0: 25 und aus zwei Landtagen 2026 weiter nach einem Neustart. Wochenlang wurde spekuliert, wer die Liberalen künftig führen soll und ob es zu einem echten Machtkampf um die Parteispitze kommt. Zuletzt hatten sich mit Wolfgang Kubicki und Nordrhein-Westfalens FDP-Chef Henning Höhne gleich zwei prominente Liberale in Stellung gebracht. Kurz vor dem Bundesparteitag zeichnet sich jetzt aber eine Lösung ab. Dietrich Karl Meurer.
1: Der Streit um die Führung der FDP ist entschieden. Der Landeschef der Liberalen in Nordrhein-Westfalen, Henning Höhne, zieht seine Kandidatur für den Bundesvorsitz zurück. Das bestätigte ein Sprecher der FDP NRW mehreren Nachrichtenagenturen. Zuerst berichtete die Frankfurter Allgemeine Zeitung darüber. Höhne will nun als erster stellvertretender Bundesvorsitzender antreten. Damit bleibt Wolfgang Kubicki der einzige Kandidat für den Parteivorsitz. Der langjährige FDP-Vize will sich Ende Mai auf dem Bundesparteitag wählen lassen. Höhne und Kubicki sagten der FAZ, sie hätten den Schritt gemeinsam vorbereitet. Beide wollten die Partei wieder stärken und die Kräfte in der FDP bündeln. Kubicki kündigte an, eng mit Höhne zusammenzuarbeiten. Die Liberalen stecken seit Monaten in einer schweren Krise. Bei der Bundestagswahl scheiterte die FDP an der 5%-Hürde und zog nicht mehr in den Bundestag ein. Auch bei mehreren Landtagswahlen verlor die Partei zuletzt deutlich. Danach trat die gesamte Parteiführung zurück. Zunächst wollte auch Ex-Fraktionschef Christian Dürr wieder kandidieren. Nach der Bewerbung von Kubicki zog er seine Kandidatur aber zurück.
0: Und über das Thema hat meine WDR-Kollegin Rebecca Link mit Stefan Marschall gesprochen. Er ist Politikwissenschaftler an der Uni Düsseldorf. Die erste Frage an ihn war, Höhne zieht seine Kandidatur zurück. Kubicki geht als einziger ins Rennen. Das ist eine interessante Entwicklung, oder?
2: Ja, es ist interessant, aber es ist strategisch schlau, was da passiert. Man erspart sich nun auf dem Parteitag eine Kampfabstimmung, die ja immer Gewinner und Verlierer produziert, sowohl auf Seiten der Kandidaten, aber auch auf Seiten derer, die abstimmen. Und das hätte die Partei noch ein wenig mehr strapaziert, als sie ohnehin strapaziert ist. Und insofern ist das ein schlauer Move gewesen, der jetzt gemacht wurde.
3: Schauen wir mal auf prägende Gesichter der Partei wie Christian Lindner oder auch Guido Westerwelle. Kubicki ist ja auch so einer, seit 1971 in der Partei. Also der ist länger Parteimitglied als Höhne auf der Welt ist. Womit er andererseits nicht gerade, sagen wir mal, die Parteijugend repräsentiert. Was sagt das über die Erneuerungschancen der FDP, wenn Kubicki jetzt Chef wird?
2: Naja, gut, ich würde Kubicki eher lesen, das ist eine lebensrettende Maßnahme für die FDP. Also es geht darum, dass die FDP jetzt überhaupt noch stattfinden muss in irgendeiner Form. Und sie ist nicht mehr oder kaum noch Parlamenten vertreten. Und wenn die Umfragen sich bewahrheiten, wäre sie im nächsten Jahr, Mitte nächsten Jahres nur noch in einem Landesparlament vertreten. Also das ist eine existenzbedrohende Situation, in der die FDP ist. Und da ist Kubicki jetzt eine Art Retter in der Not, vielleicht auch eine Art Mission Silberlocke in der FDP, in der es darum geht, jetzt mehr Aufmerksamkeit für die FDP zu gewinnen für dieses eine Jahr. Und es ist ja auch gleichzeitig eine Art Teamlösung, die da gefunden wurde. Die nächste Generation steht dann ja schon auch vor der Tür und ist mit Henning Höhne ja auch an Bord.
3: Hm. Für welchen Kurs steht denn jetzt dieses neue Team?
2: Ja, beide vertreten unterschiedliche Perspektiven innerhalb der FDP. Henning Höhne gilt eher als jemand, der die liberale Mitte vertritt und hier insbesondere im Bereich der Bildungspolitik profiliert ist. Wolfgang Kubicki ist wirtschaftsliberal und hat teilweise aber auch ein paar Ausschläge nach rechts. Also von daher auch unterschiedliche Strömungen, die hier zusammengebunden werden. Auch das eine Lösung, die ja integrieren soll, die die verschiedenen Richtungen innerhalb der Partei zusammenbringen soll.
3: Sie reden ja von einer klugen Strategie, ne, die hier gerade umgesetzt wird. Und diese Strategie scheint ja auch zu beinhalten, Höhne dann so ein bisschen in Stellung zu bringen, um dann eben in nächster Zukunft vielleicht mehr Verantwortung in der Partei zu übernehmen. So sehen das ja viele. Sie auch?
2: Ja, ich würde das so lesen, dass da tatsächlich auch schon eine Perspektive aufgebaut wird. Es ist klar, und das hat Kubicki auch immer gesagt, dass er nur eine Zwischenlösung sein kann, dass er nicht die Zukunft der Partei ist. Aber er ist derjenige, der es schafft, aufgrund seiner Prominenz, aufgrund auch seiner markanten Sprache und seiner Provokationen, der Partei wieder die Aufmerksamkeit zu bringen, die sie jetzt zurzeit benötigt, weil ihr die parlamentarische Basis bröckelt. Und insofern ist er eine Übergangsperson, eine Übergangsfigur innerhalb der FDP. Die Zukunft wird anders aussehen und da hat sich jetzt Herrn Höhne schon in Stellung gebracht mit seinen Positionen. Und er ist ja nun auch als Landesvorsitzender der FDP in NRW in einer ganz zentralen Position, jetzt schon in der Partei.
3: Finden das eigentlich alle in der FDP gut? Also da gibt es ja durchaus auch Stimmen, die sagen, hier werden Entscheidungen im Hinterzimmer getroffen. FDP-Vorstand Helmer Hahner hat gesagt, wenn die Partei des Wettbewerbs Angst vor einem innerparteilichen Wettbewerb habe, was habe sie dann noch für einen Gestaltungsanspruch?
2: Ja gut, also der Wettbewerb jetzt in hinsichtlich der Führungsspitze wäre ja für die Partei durchaus auch eine Zerreißprobe geworden. Also von daher ist diese Lösung, die gefunden wurde, ja vielleicht auch gar nicht so ganz schlecht, auch trotz des Wettbewerbs. Und der Wettbewerb hat ja so gesehen schon ein wenig stattgefunden. Wir haben ja schon einen kurzen Wahlkampf gesehen zwischen den beiden Kandidaten und jetzt ist das überführt worden in eine Teamlösung. Das ist für Parteien generell immer besser, wenn man versucht, solche Konflikte dann auch von Parteitagen wegzuhalten und das nicht eskalieren zu lassen, denn letzten Endes geht es ja darum, dass die FDP geschlossen in die nächsten Wahlkämpfe geht, die ja sehr schwer sein werden für diese Partei.
3: Es ist ja, das muss man auch immer mal wieder sagen, nicht das erste Mal, dass die FDP wirklich schwere Zeiten hatte. Ne? Also die sind immer mal wieder unter die 5% gerutscht. Ne? Und gerade Herr Kubicki hat sich da ja als guter Wahlkämpfer dann tatsächlich erwiesen und hat da wieder Erfolge erreichen können. Wie ist so Ihr Ausblick in die Zukunft für diese Partei?
2: Ja, ist ein bisschen schwierig jetzt zu sagen an der Stelle. Wir sehen, dass die FDP so eine Stammwählerschaft von rund 3% hat. Das heißt, sie ist unterhalb der 5%-Hürde. Im Moment schaut sie sich auch die 5%-Hürde von unten an, was alle Umfragen angeht. Aber sie hat ein Potenzial von 15%. Das heißt, sie könnte noch mehr Menschen gewinnen. Sie könnte über die 5%-Hürde springen. Dazu braucht sie zum einen Aufmerksamkeit. Dafür sorgt Kubicki. Dafür muss sie aber auch nochmal programmatisch klar machen, wofür sie steht. Und eigentlich ist die Zeit für die FDP keine schlechte, denn die CDU rückt weiter in Richtung links, sowohl auf Landesebene als auch auf Bundesebene durch die entsprechenden Koalitionen. Da ist Raum für die FDP, von daher gibt es da eine Möglichkeit. Und wir sehen ohnehin sehr viel Dynamik im Parteiensystem und bei den Wählern. Da gibt es also Möglichkeiten, aber es ist trotzdem noch unwägbar.
0: Sagt der Politikwissenschaftler Stefan Marschall. Dass Bundeskanzler Merz bisweilen einen eigenwilligen Kommunikationsstil pflegt, würde er vermutlich nicht mal selbst bestreiten. Er wolle nicht rund wie ein Kieselstein sein, hat er zuletzt gesagt. Auf dem Katholikentag war jetzt ein Kanzler zu erleben, der offenbar ernsthaft verstehen möchte, warum er weite Teile des Landes bei bestimmten Themen nicht erreicht. Tim Aßmann über den Kanzler und Kommunikator Friedrich Merz, der sich auf dem Kirchentag in Würzburg nachdenklich zeigte.
4: Ich beschäftige mich in den letzten Wochen mit immer größerer Intensität mit der Frage, woran liegt das, dass es mir offensichtlich nicht gelingt, die Menschen im Lande hinreichend zu erreichen, auch zu überzeugen.
5: Das Problem ist dabei aus Sicht des Kanzlers, seine Art mit den Menschen zu reden.
4: Ich weiß, dass ich in meiner Kommunikation etwas verbessern muss, damit diese Botschaft besser verstanden wird. Das weiß ich.
5: Dass der Kanzler ein Kommunikationsproblem hat und das auch weiß, ist nicht neu. Dass er es so offen einräumt, allerdings schon. Merz arbeitet an sich. Ich muss noch mehr erklären, sagt er auf der Bühne in Würzburg. Und er will offenbar neben negativen Lagebeschreibungen stärker als bisher eine positive Aufbruchsstimmung vermitteln.
4: Ich möchte versuchen, ich gebe zu, der Versuch ist noch nicht erfolgreich abgeschlossen. Ich möchte versuchen, uns, dem Land, der Bevölkerung, trotz dieser Herausforderungen den Optimismus zu geben, dass wir es hinbekommen können.
5: Beim Katholikentag gab es nicht nur Applaus für den Kanzler, es wurde auch gepfiffen und gestört. Merz ließ sich davon nicht provozieren. Beim Bundeskongress des Deutschen Gewerkschaftsbundes einige Tage zuvor waren die Proteste lauter. Zum Beispiel, als der Kanzler die Notwendigkeit einer Rentenreform unterstrich und dafür ausgebuht wurde.
4: Das alles ist keine Bösartigkeit von mir oder von der Bundesregierung. Ja, meine Damen und Herren, das ist Demografie und Mathematik.
5: Der Kanzler wird in den nächsten Wochen und Monaten voraussichtlich um viel Verständnis für die Reformen werben müssen. Er wird versuchen, dabei besser zu kommunizieren, Missverständnisse und Provokationen zu vermeiden. Merz ist allerdings ein Freund des offenen Wortes und er legt weiterhin schnell mal nach, auch wenn es vielleicht besser wäre, nichts zu sagen. Beispiel Katholikentag. Obwohl sein Verhältnis zu US-Präsident Trump gerade nicht das Beste ist, ließ sich der Kanzler ohne Not zu diesem Satz hinreißen.
4: Ich würde meinen Kindern heute nicht empfehlen, in die USA zu gehen, dort ausgebildet zu werden und dort zu arbeiten.
5: Friedrich Merz und seine Art, Dinge zu sagen. Die Auseinandersetzung des Kanzlers mit der eigenen Kommunikation, sie ist wohl noch nicht abgeschlossen.
0: Tim Aßmann berichtet.
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0: Bulgarien hat überraschend den Eurovision Song Contest gewonnen. Sängerin Dara konnte sich mit Bangaranga deutlich vor Israel durchsetzen. Ich habe unseren Korrespondenten in Wien, Marc Dugge, gefragt, ob das ein verdienter Sieg war.
7: Ja, ich denke schon. Also Bangaranga hat hier wirklich alle bewegt im Laufe des Abends. Es war interessant, dass die tatsächlich sowohl von den Jurys viele Punkte bekommen haben, aber vor allen Dingen tatsächlich eben auch vom Publikum. Lange hatte ja Israel vorne gelegen an Platz 1 und eben auch beim Publikum viele Punkte sammeln können. Aber dann kam tatsächlich ganz zum Schluss die Überraschung. Bulgarien konnte Israel noch mit einem ganz großen Abstand überholen. Und so heißt eben der ESC-Sieger von 2026 Bulgarien.
0: Was müssen wir über die Sängerin Dara wissen und was ist Bangaranga für ein Song?
7: Also Bangaranga ist ein Song, ja, hören wir noch mal vielleicht kurz rein.
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0: Ah ja, okay.
7: Genau, also es ist ein ziemlicher Dance-Song, kann man sagen, der ziemlich nach vorne geht. Und Dara ist eine Sängerin aus Bulgarien. Dort ist sie tatsächlich auch ein Superstar. Im Rest Europas ist sie nicht so ganz bekannt. Sie ist 27 Jahre alt, hat jetzt tatsächlich für Bulgarien auch das erste Mal den ESC-Sieg nach Hause geholt. 4 Jahre lang hatte Bulgarien nicht am ESC teilgenommen, jetzt wieder dabei und dann eben auf Anhieb dieser Sieg. Bangaranga ist ein Wort aus dem Kreolischen. Das bedeutet so viel wie Selbstbewusstsein finden, innere Stärke entdecken und ausleben. Also es ist im Prinzip eine Ermutigung und so kam das heute Abend auch an.
0: Was ist denn mit den favorisierten Finnen und Australien passiert?
7: Das ist eine sehr gute Frage. Also die Finnen und Australier, die liegen auch weit vorne in der Tabelle, aber sie haben es eben nicht geschafft. Die Jurypunkte sahen noch ganz gut aus, aber das Publikum hatte noch andere Favoriten. Und wir waren ein bisschen erstaunt tatsächlich hier auch, weil wir hatten Finnland und auch Australien wirklich weit vorn gesehen. Beide Länder haben fantastische Performances hier gebracht. Also Australien war eine unglaublich perfekt inszenierte Show und auch Finnland wahnsinnig lebendig. Da wurde ja auch live auf der Bühne Geige gespielt. Es gab Feuer, es gab wahnsinnig viel Dynamik, es gab Lasershows. Und trotzdem, letztlich hat sich das Publikum dann doch für das relativ einfache Bangaranga entschieden. Ein Lied, was dann doch recht simpel daherkommt. Und die Sängerin hat dann eben auch den Preis überreicht bekommen von JJ, dem Gewinner von Österreich aus dem vergangenen Jahr. Und das waren dann sehr emotionale Szenen.
9: Congratulations, girl! This is yours!
10: Oh my God!
7: Also man hört die Begeisterung aus dem Publikum.
0: Ja, sehr schön. Und wie hat der deutsche Beitrag von Sarah Engels abgeschnitten?
7: Also der deutsche Beitrag von Sarah Engels hat nicht gut abgeschnitten, zumindest lange nicht so gut, wie man sich das erhofft hat. Es ist der drittletzte geworden auf Platz 23, wie auch zum Beispiel das Vereinigte Königreich oder auch Belgien hat Deutschland keinen Punkt vom Publikum bekommen. Es haben natürlich Menschen für Sarah Engels gestimmt, aber es ging eben nicht über eine bestimmte Schwelle hinüber und so zählt es dann eben als null Punkte. Das ist eine Enttäuschung sicherlich für Sarah Engels. Sie hat es aber zum Schluss auch sehr entspannt genommen, hatte ich den Eindruck. Die hatte mit einem Sieg offensichtlich auch nicht wirklich mehr gerechnet und insofern hatte sie sich wahrscheinlich auch innerlich darauf vorbereitet.
0: Fanden Sie die Platzierung von Sarah Engels gerechtfertigt oder war das der bekannte deutschen Malus?
7: Also sie hatte es wirklich schwer. Sie war ja auf Platz 2 gestartet, ein sehr schwieriger Platz, weil eben noch sehr weit am Anfang und ein Platz, wo auch in der Vergangenheit wenige Länder wirklich dann auch Erfolg hatten. Insofern ist es ein bisschen malus gewesen für Deutschland, dass das so war. In Wien selber habe ich hier das Publikum sehr begeistert erlebt und auch die Fans, mit denen wir gesprochen haben, übrigens nicht nur aus Deutschland, denen hat das wirklich gut gefallen. Die Show war gut, die war knackig, die war schnell, aber es hat dann letztlich einfach nicht gereicht.
0: Wie war denn die Stimmung insgesamt? War es ein schönes Fest oder war es doch irgendwie noch ein bisschen überschattet von den Ereignissen zuvor, von den Debatten und von den Boykotten wegen Israel?
7: Es war ein schönes Fest, auf jeden Fall. Also in der Halle, es war eine Gala, die wirklich den Namen verdient. Freunde und Bekannte, die wirklich den ESC seit vielen Jahren sehr, sehr eng verfolgen, haben gesagt, das ist der beste Eurovision Song Contest, auch was die eben die Songs angeht. Seit Jahren, die Stimmung ist großartig, die Bühnenshow war gewaltig. Da hat Österreich wirklich alles aufgefahren. Und natürlich hat das Thema Israel auch im Hintergrund gewabert, sage ich mal. Es gab ja am Nachmittag in Wien auch eine pro-palästinensische Kundgebung, die einigermaßen Zulauf gefunden hat. 2600 Menschen waren dort, sagt die Polizei. Am Abend gab es dann auch noch einen Zwischenfall mit einigen vermummten Demonstranten, die dann auch festgenommen wurden, 14 an der Zahl. Aber nach allem, was wir wissen, war es das auch. Insgesamt konnte das Ereignis relativ reibungslos dann eben auch stattfinden.
0: Marc Duckel war das vom ESC in diesem Jahr aus Wien. Gleich 2.21 Uhr. Genau ein Monat nach der Abwahl von Premier Viktor Orbán und seiner Fidesz-Partei in Ungarn haben die Ministerinnen und Minister der neuen Regierung von Peter Modja ihren Amtseid abgelegt. Sarah Beham über die wichtigsten Figuren in der neuen ungarischen Regierung.
11: Erstmals in der ungarischen Geschichte ist auch ein blinder Minister. Vilmos Katoly-Németh übernimmt das Sozial- und Familienministerium. Ein bewusstes Signal für politischen Wandel. Auch Gesundheitsminister Scholt Hegedűs steht für diesen Neuanfang. Seine Tanzeinlagen, wie bei diesem Song zur Vereidigung des Ministerpräsidenten vor dem ungarischen Parlament, gehen in sozialen Medien viral und symbolisieren die Aufbruchsstimmung im Land. Wo Orbán auf Loyalität setzte, setzt Modja auf Fachkompetenz. Mehrere Minister waren früher in der Wirtschaft Manager, wie Außenministerin Anita Orbán, früher bei Vodafone. Sie ist zugleich Modjas Stellvertreterin. Trotz gleichen Nachnamens ist sie aber nicht mit Viktor Orbán verwandt. Ulf Brunnbauer, wissenschaftlicher Direktor des Leibniz-Instituts für Ost- und Südosteuropa-Forschung und Professor an der Universität Regensburg, erkennt im Fachkabinett eine Strategie.
12: Was, glaube ich, auch ein wenig widerspiegelt, dass sich immer neu Partei handelt, die jetzt gerade auch versucht hat, in den letzten Jahren auch so Leute, die vielleicht jetzt politisch gar nicht so oder ideologisch nicht so exponiert sind, auch zu rekrutieren.
11: Vor der neuen Regierung liegen gewaltige Aufgaben. Bei der Vereidigung der neuen Minister machte Peter Modja klar, es gibt Ministerien, die bei einem Regimewechsel eine Schlüsselrolle spielen. Die vier wichtigsten Ministerien in diesem Zusammenhang sind das Gesundheitsministerium, das Justizministerium, das Ministerium für Bildung und Kinderangelegenheiten sowie das Finanzministerium. Jetzt gilt, in das heruntergekommene Gesundheitssystem investieren, Steuern senken, Renten anheben, Sozialleistungen ausbauen, kurz das Leben wieder bezahlbar machen. Dafür will der neue Ministerpräsident auch die eingefrorenen EU-Gelder ins Land holen.
0: Sarah Beham berichtete. Im Einklang mit der Natur in einem neuen Kindergarten in Bamberg wird das Erleben großgeschrieben. Der Natur- und Ackerkindergarten ist für Kinder von 2,5 bis zum Schuleintritt gedacht und legt den Fokus neben Natur und Umwelt auch auf Entschleunigung. Ein spannendes Projekt. Nicole Schmidt hat den Naturkindergarten besucht.
13: Der Gong im Morgenkreis kündigt es an. Ein neuer Tag im Natur- und Ackerkindergarten beginnt. Still sitzen die Kinder im Kreis auf großen Baumstämmen und warten darauf, dass Kindergartenleiterin Jana Göller mit dem Morgenlied beginnt.
14: Wir sitzen im Kreis, ja das sind wir. Seht euch einmal um, wer ist denn hier?
13: Die wilden Rüben sind hier, so heißt der Outdoor-Kindergarten, gelegen am Stadtrand von Bamberg. Im März erst eröffnet, auf einem weitläufigen Grundstück. Angefangen haben sie mit 2 Kindern. Mittlerweile sind es 6, erzählt Jana Göller.
15: Wir sind den ganzen Tag eigentlich draußen. Wir spielen, wir lernen, wir toben hier, erkunden die Welt gemeinsam mit den Kindern. Also hier passiert die Bildung, das Lernen eigentlich ganz nebenbei im Alltag. Und das ist das Schöne hier.
13: Buddeln, forschen, spielen und das draußen bei jedem Wetter. So sieht es das pädagogische Konzept vor. Der beheizbare Bauwagen wurde bislang eigentlich kaum genutzt. Er dient als Rückzugsort oder zum Aufwärmen. Momentan aber sind die Kinder eh lieber draußen. Die Erfahrung der vergangenen Wochen? Durchweg positiv.
16: Ich glaube, das merkt man, wenn man hier steht, dass man total ruhig wird. Und so geht es den Kindern eben auch. Also nur weil es Kinder sind, haben die ja trotzdem ein Empfinden für viele Reize. Und hier können sie einfach Kind sein, ankommen und zur Ruhe kommen. Und das tut vielen Kindern sehr gut.
13: Sagt Eva Schumacher, die Leiterin des Internationalen Bundes Bamberg. Der ist Träger des Kindergartens. Der Schwerpunkt liege vor allem auf den Themen Natur, Umwelt, Nachhaltigkeit. Ganz im Sinne einer solidarischen Landwirtschaft, ergänzt Jana Göller.
17: Hier das Besondere soll noch der Acker sein. Also, dass wir gemeinsam mit den Kindern was anpflanzen werden, uns da um die Pflanzen kümmern und dann auch letztendlich was ernten werden.
13: Darauf freut sich auch schon die dreijährige Rosa. Sie ist seit einer Woche zur Eingewöhnung im Natur- und Ackerkindergarten. Dabei ist auch ihre Mama Luise Schaufel.
18: Ich finde das einfach richtig gut, wie sie hier mit den Kindern umgehen. Es gibt zwar klare Regeln, aber es gibt auch einfach ganz viel Raum, dass die Kinder rausfinden können, was sie selbst machen möchten und sich entfalten können.
13: An einem geschützten Ort, an dem die Mädchen und Jungen gemeinsam auf Entdeckungsreise gehen können. Maximal 20 Kinder können die wilden Rüben aufnehmen. Aktuell sind noch Plätze frei.
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19: Mit Stefanie Lavoie. Es war ein Krimi, aber kein Leckerbissen. Das Abstiegsduell zwischen dem FC St. Pauli und dem VfL Wolfsburg an diesem letzten Spieltag der Fußball-Bundesliga. Die Niedersachsen haben es geschafft. Sie dürfen nachsitzen. Durch den 3:1-Erfolg bei den Hamburgern hat sich Wolfsburg den Einzug in die Relegation gesichert. Das Tor von Cenan Pejcinovic hatte in der 80. Minute den Weg zum Sieg geebnet. Der Stürmer war im Anschluss an die Partie dementsprechend erleichtert.
20: Ja, ich würde schon sagen, dass eine gewisse Last von den Schultern gefallen ist. Wir wissen, es ist noch nicht vorbei. Wir haben noch 2 Spiele, aber ich glaube, nach heute kann man sagen, wir haben gekämpft. Ja, ich bin unglaublich stolz auf die Mannschaft und auf die Fans, die da waren und uns geholfen haben und supportet haben, weil dieser Sieg war wichtig.
19: Zum dritten Mal nach 2017 und 2018 spielt Wolfsburg damit die Relegation. Diese wird kommenden Donnerstag und am Pfingstmontag ausgetragen. Neben St. Pauli steigt auch Heidenheim ab. Der FC verlor gegen Mainz mit 0:2. Die Meisterschaft gesichert hatte sich der FC Bayern ja bereits am 30. Spieltag. Die Saison schlossen die Münchner mit einem 5:1 gegen Köln ab. Taufik Khalil war in der Allianz Arena dabei.
21: Zum Schluss nochmal ein meisterlicher Auftritt, passend zur Übergabe der Meisterschale an einem emotionalen Nachmittag in der Münchner Arena, an dem unter anderem Leon Goretzka nach 8 Jahren in München verabschiedet wurde. Im Spiel die große Harry Kane Show mit 2 Treffern in der ersten Viertelstunde und einem weiteren in der zweiten Hälfte. Said El Mala verkürzt mal kurz für Köln. Dazwischen trifft aber nochmal Tom Bischoff. Nicholas Jackson macht den 5. Treffer für die Münchner, die damit auf 122 Saisontore kommen. Niemals zuvor hat eine Mannschaft in den europäischen Top-Ligen so oft getroffen. Manuel Neuer nimmt am Ende die Meisterschale entgegen und nächste Woche wollen die Bayern mehr im Pokalfinale gegen Stuttgart.
19: Der VfB spielte gegen Frankfurt 2:2 und folgt Meister Bayern, Dortmund und Leipzig in die Champions League. In der Europa League treten in der kommenden Saison Hoffenheim und Leverkusen an. Als 7. hat sich Freiburg für die Conference League qualifiziert. Sollte der Sportclub am Mittwoch das Europa League Finale gewinnen, wäre er gar in der Champions League spielberechtigt. Die weiteren Ergebnisse des 34. Spieltages. Leverkusen und der HSV trennten sich 1:1. Bremen unterlag Dortmund 0:2. Freiburg schlug Leipzig 4:1 und Mönchengladbach Hoffenheim mit 4:0. Union Berlin schoss gegen Augsburg ebenfalls 4:0 Tore. Der Gegner Wolfsburgs in der Relegation wird heute ermittelt, wenn in der zweiten Liga der letzte Spieltag ausgetragen wird. 3 Teams rechnen sich dort noch Chancen aus. Alle 3 haben 59 Punkte auf ihrer Habenseite. Der aktuell 2. Elversberg empfängt Schlusslicht Münster. Hannover 96 spielt zu Hause gegen Nürnberg. Und Paderborn muss in Darmstadt ran. Alle Zweitligapartien werden zeitgleich um 15:30 Uhr angepfiffen. Startschuss für die Playoffs in der deutschen Basketball-Bundesliga. Im ersten Viertelfinalspiel der Best-of-Five-Serie besiegte Pokalsieger Bamberg Ulm mit 80-74. Die Baskets Bonn unterlagen Würzburg 54-69. Jonathan Navarez hat seinem arg gebeutelten Team Emirates seinen weiteren Etappensieg beim Giro d'Italia beschert. Holger Gerska berichtet von der achten Etappe.
1: Tadej Pogacar ist nicht am Start und dennoch prägt die Mannschaft des viermaligen Tour de France-Gesamtsiegers diese Giro-Woche. Dabei hat das Team Emirates durch Stürze schon 3 seiner 8 Fahrer verloren. Und dennoch gelang Etappensieg Nummer 3 zum zweiten Mal durch Jonathan Navarez aus Ecuador. Der war der eindeutig stärkste eines großen Ausreißerfeldes und ließ sich auch am extrem steilen Anstieg zum Ziel nicht mehr einholen. Nur mit der Gesamtwertung hat das Team aktuell nichts zu tun. Es führt weiterhin der Portugiese Afonso Olalho mit über 3 Minuten vor den dahinter lauernden Topfavoriten, angeführt vom zweimaligen Toursieger Jonas Vingegaard aus Dänemark.
19: Der Giro endet am 31. Mai in Rom.
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3: Um 2.30 Uhr mit Gabriela Kühne. Bulgarien hat den 70. Eurovision Song Contest gewonnen. Die 27-jährige Sängerin Dara erhielt am Abend bei der Live-Show in Wien für ihren Partyhit Bangaranga die mit Abstand meisten Punkte. Den zweiten Rang belegte Israel vor Rumänien. Für Deutschland gab es erneut ein enttäuschendes Ergebnis. Sängerin Sarah Engels landete mit ihrem Lied Fire auf dem drittletzten Platz. Im Vorfeld des ESC-Finales war es erneut zu anti-israelischen Demonstrationen gekommen. Die Polizei nahm 14 Menschen fest, die sich zu einer nicht angemeldeten Versammlung eingefunden hatten. In der norditalienischen Stadt Modena ist ein Mann mit einem Auto in eine Menschenmenge gerast. Dabei sind offenbar auch Ausländer verletzt worden, darunter eine Deutsche. Das Motiv des mutmaßlichen Täters ist weiter unklar. Für das ARD-Studio Rom, Bettina Weitz.
22: Eine der 4 Schwerverletzten wurde vom Auto in eine Schaufensterscheibe gedrückt, sodass ihr beide Beine amputiert werden mussten. 4 weitere Personen wurden leichter verletzt. Ministerpräsidentin Meloni bedankte sich auch bei den Bürgern, die den Mann beim Versuch zu fliehen stoppten. Und das, obwohl er ein Messer gezückt hatte. Die Polizei fasste den mutmaßlichen Täter, einen etwa 30-jährigen Italiener mit marokkanischen Wurzeln. Sein Motiv ist weiter unklar. Laut Behörden hatte er in der Vergangenheit psychische Probleme gehabt.
3: In London sind Zehntausende Demonstranten bei 2 gegensätzlichen Demos auf die Straßen gegangen. Bei der Kundgebung eines rechtsextremen Aktivisten waren nach Schätzungen 60.000 Menschen dabei. Zeitgleich fand eine pro-palästinensische Demo statt, an der 20.000 Menschen teilgenommen haben sollen. Die Londoner Polizei war mit einem Großaufgebot von 4.000 Kräften im Einsatz. Bei den Kundgebungen kam es nur zu kleineren Zwischenfällen. Etwa 30 Menschen wurden festgenommen. Die dänischen Behörden haben im Moment keine Pläne, den vor der Insel Anholt angespülten toten Buckelwal zu bergen. Sie warnten davor, sich dem Tier zu nähern. Wegen austretender Gase bestehe Explosionsgefahr und das Tier könne Krankheiten übertragen. Inzwischen steht fest, dass es sich bei dem toten Buckelwal um dasselbe Tier handelt, das wochenlang immer wieder in der Wismar Bucht gestrandet war. Das Wetter in Deutschland. Heute Nacht nach anfänglichen Schauern, teils klar, teils wolkig und oft trocken, Werte zwischen +8 und -2 Grad. Tagsüber Sonne und Wolken im Wechsel, vereinzelt Schauer, im Westen mehr Wolken und einzelne Gewitter, maximal 13 bis 20 Grad. Am Montag im Westen Schauer und Gewitter, im Osten freundlich und trocken, 12 bis 22 Grad. Am Dienstag wechselhaft bei 16 bis 22 Grad. Das waren die Nachrichten.
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0: Mit einer Entwarnung für die B2 Donauwörth-Augsburg. Kein Falschfahrer mehr zwischen Stettenhofen und A8 Augsburg-West.
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0: Heute mit Sven Hasenclever. Mehr als ein Jahr Zollchaos liegt hinter uns. Und nach wie vor gilt, niemand weiß, wie viel Aufschlag auf Europas Autos, Stahl etc. künftig anfällt. Unternehmer wünschen sich nur noch eins, Planungssicherheit. Wird es die bald geben und wie kann sie aussehen? Darüber sprechen jetzt in unserem Podcast.eu Katrin Schmidt, Jean-Marie Magro und Kerstin Klein.
2: Jean-Marie, erstmal, man kann in diesem Jahr super leicht den Überblick verlieren, was also mit diesen Zöllen los ist, was soll gelten. Du darfst den nicht verlieren, weil du berichtest immer wieder drüber und sehr intensiv. Also lass uns das eingangs noch mal einmal aufdröseln. Liberation Day, das ist jetzt über ein Jahr her. Da wollte er, also das konnte man auf der Tafel dann ablesen, den Europäern 20% Zoll auf alles, wie es immer so schon hieß, außer Tierfutter und so weiter, aufdrücken. Und seitdem muss man sagen, um das noch mal zu rekapitulieren, ist vor allem ein Mann permanent unterwegs zwischen Brüssel und Washington. Also was geschah seitdem sozusagen?
4: Nicht nur zwischen Brüssel und Washington. Maroš Šefčovič ist der Handelskommissar der Europäischen Union und er ist in der ganzen Welt unterwegs, sieht sehr, sehr viel. Aber vielleicht fangen wir eben noch einmal mit diesem Liberation Day an, weil das ja wirklich so markant war. Das war der 2. April 2025. Da steht Trump im Rose Garden des Weißen Hauses und hält diese Tafel hoch. Und ich muss da immer daran denken, weil ich sehr gerne amerikanische Late-Night-Shows schaue, wie dann Stephen Colbert ein paar Tage später dann sagt, naja, do you all feel liberated? Weil dann die Börse so richtig kollabiert ist an den nächsten Tagen. Und das hat dann eben so dazu geführt, dass eigentlich großes Aufregen war, überall in der Welt, Trump mit dem Zollhammer, nicht nur in der Europäischen Union, aber speziell hier haben sich dann Unternehmen natürlich gewünscht, sehr schnell eine Einigung zu bekommen. So, was ist dann passiert? Im Juli macht Trump Urlaub in Schottland, in Turnberry, dort, wo es auch einen schönen Golfplatz gibt, das zur Trump-Familie gehört. Und dann besucht ihn Ursula von der Leyen und dann sitzen sie sich gegenüber und finden dann eben so eine Vereinbarung und dann ist es dann nicht mehr 20%, sondern 15% auf alles, bis auf Stahl, Aluminium und Kupfer. Die sind dann bei 50%. Und dann haben sich einige in Europa, wie soll ich sagen, so als die Verlierer eigentlich gefühlt, weil dann auch noch Zusatzvereinbarungen kamen. Also die EU sollte 600 Milliarden Investitionen in den USA tätigen, 750 Milliarden Dollar dann auch noch für Energie ausgeben. Also es war dann wirklich eine sehr einseitige Vereinbarung. Und Maroš Šefčovič, um jetzt wieder auf ihn zurückzukommen, der musste dann ein paar Tage später hier in Brüssel dafür gerade stehen und diesen Deal mal erklären, weil Frau von der Leyen sich nicht dafür hergab.
2: Die macht nur die Glanztermine. So also, aber er hat es ja auch vorbereitet. Insofern hat er das dann verkündet. Und wir haben jetzt gerade die Tage hier im ARD-Studio Brüssel mit Maroš Šefčovič nochmal sprechen können, auch fürs Europa-Magazin im Fernsehen. Und er hat im Prinzip nochmal gesagt, dieser Deal, der da verkündet wurde, der von manchen schlecht gehalten wurde, aber immerhin, es gab einen, der gilt. Und da können wir auch gerade nochmal reinhören.
5: We have to work with 50% all inclusive. That was the outcome of the Turnberry. And we understand that if they have, I would say, the different legal procedures in US, as we have in European Union, but we have to conclude and end up at 15% all inclusive for our cars and for other products as well.
2: Also, kurz gesagt, er geht davon aus, diese 15% All-Inclusive, sagt er, da darf eigentlich noch nichts mehr dazukommen. Das gilt und wir müssen auch, wenn natürlich unterschiedliche Prozeduren, da kommen wir gleich noch darauf, auf beiden Seiten dahinter stehen, das muss am Ende sozusagen die Landing Zone, wie es immer so schön heißt, sein. Das heißt, Kerstin, alles, was wir hier in Brüssel diskutieren, geht darauf hin, dass man sagt, wir gehen davon aus, dass das mal da so beschlossen wurde auf diesem schönen Golfplatz und dass das gilt. Ist das auf der anderen Seite des Atlantiks eigentlich eben noch so die Marschrichtung?
23: Ja, doch, bis auf Weiteres ist das die, glaube ich. Also Donald Trump, der hat ja gerade erst in einem Post darauf gepocht, dass die EU ihren Teil des Deals auch einhält. Aber natürlich sind dieses ganze Zollthema für Trump, da geht es um so vieles. Und da geht es einmal darum, Geld in die Staatskassen zu bringen, also dieser wirtschaftliche Aspekt. Es ging aber auch immer darum, das als Hebel zu benutzen, als Drohpotenzial in Verhandlungen nach dem Motto, wenn du dich nicht so verhältst, wie ich will, dann kriegst du höhere Zölle. Und das Dritte ist eben, dass es auch so als quasi als Strafinstrument benutzt wird, wenn sich jemand nicht ordentlich verhält. Und das haben wir ja Anfang Mai gesehen. Da hat ja sich Donald Trump über den deutschen Bundeskanzler Friedrich Merz geärgert, der seine Politik mit Blick auf den Irankrieg kritisiert hat. Und schon droht Trump damit, dass die Autozölle für die EU jetzt nicht mehr 15% sein sollen, sondern 25%. Aber auch das ist ein Paradebeispiel. Diese 25% Autozölle, die sollten in der vergangenen Woche kommen. Nichts ist passiert. Das haben wir ja auch gesehen in den letzten Monaten, dass Donald Trump gerne gerne auch Zölle ankündigt, die da nicht kommen. Da gibt's hier in den USA sogar einen eigenen Begriff für, nämlich Taco. Trump always chickens out. Also Trump zieht am Ende zurück. Und jetzt mit diesen Autozöllen zum Beispiel, da hat er das versucht, so ein bisschen zu vernuscheln, indem er in seinem Post, den er da veröffentlicht hat, neue Stärke und ein neues Ultimatum proklamiert hat. In Wahrheit hat er aber einfach wieder einen Rückzieher gemacht und diese Zölle jetzt erstmal nicht wie angedroht in Kraft gesetzt.
4: Ich würde auch sagen, dass in Brüssel tatsächlich eher die Ansicht herrscht, das ist kein neues Ultimatum, sondern es ist ein weiterer Aufschub, der gewährt wurde tatsächlich.
23: Genau so ist es.
4: Und normalerweise, wenn alles gut gehen sollte, kann Donald Trump am 4. Juli seine Parade feiern und dazu kommt dann der Zolldeal in Kraft.
2: Aber es ist ja interessant, auch durch diese neue Drohung oder auch wieder Rückzieher, so wie Kerstin beschrieben hat, ist ja hier auch schon nochmal diskutiert worden. Naja gut, es dauert ja jetzt ja auch schon eine ganze Weile. Also der Turnberry ist lange her und Liberation Day nochmal gerade mehr. Es ist manchmal vielleicht ja auch nicht ganz so verstehen, warum jetzt Brüssel eigentlich auch nicht fertig wird irgendwie mit dem Deal. Ne? Vielleicht muss man das auch nochmal irgendwie erklären. Das ist schon fast verständlich, dass Trump auch ungeduldig werden könnte.
4: Sozusagen. Ja, es ist verständlich aus seiner Sicht als US-Präsident, beziehungsweise so, wie er die Rolle des US-Präsidenten versteht. Weil Donald Trump, der setzt ja Zölle in Kraft per Dekret. Also so per Order de Mufti von oben herab, verkündet er dann eben 15% für den, 25% für den. Oder bei China waren es dann ja 140 oder wie auch
2: ist
4: immer.
2: Ist nicht zwingend gerichtsfest, so. Darauf kommen wir gleich noch.
4: Genau.
2: Aber er macht es
4: und
2: so,
4: das
2: ja.
4: war ja eben der Punkt des obersten amerikanischen Gerichtshofs, des Supreme Courts, der ja dann gesagt hat, nun ja, Herr Trump, Sie müssen ja aber auch mal den Kongress dazu befragen, weil das eigentlich das Hoheitsgebiet des Kongresses ist. Also Kerstin, korrigier mich, wenn ich das falsch
23: ja,
4: sage.
23: Ja, nicht ganz.
4: Ja, bitte.
23: Ja, es stimmt, es ist das Hoheitsgebiet des Kongresses und was die Trump-Regierung macht ist, sie nehmen irgendwelche alten Gesetze, in dem Fall aus den 70ern und sagen, auf der Grundlage darf der Präsident das alleine machen und der Supreme Court hat gesagt, nee, dieses Gesetz, das war das mit dem Rosengarten, mit den Tafeln, das taugt nicht dafür. Dann hat Trump gesagt, okay, dann nehme ich ein anderes Gesetz, auch aus den 70ern und das ist jetzt gerade von einem New Yorker Gericht gekippt worden. Also der Supreme Court hat nicht gesagt, das ist die Aufgabe des Kongresses, aber es ist natürlich die Aufgabe des Kongresses.
4: Ja, also und jedenfalls in der Europäischen Union ist das etwas komplizierter. Wir haben unterschiedliche Institutionen. Du hast den Rat auf der einen Seite, also den Mitgliedstaaten. Die müssen für sich erklären, so stellen wir uns eine Zollvereinbarung vor. Dann gibt es die Europäische Kommission, die eben Vorschläge erarbeitet, als Mittler da sitzt. Und dann gibt es das Europäische Parlament, das auch noch eine Position festlegen muss. So, und dann beim Europäischen Parlament gibt es dann eben verschiedene Stufen. Es gibt den Ausschuss, dann gibt es eben das Plenum, das verabschiedet das. Dann gibt es einen Vermittlungsausschuss zwischen diesen dreien.
2: Wir hören schon raus.
4: Trilog. So, dann setzen die eine Position fest, einigen sich nach irgendeiner Zeit und dann muss das noch einmal zurück ins Europaparlament und in die Mitgliedstaaten und die müssen dann noch einmal darüber abstimmen. So läuft das bei uns und das dauert seine Zeit. Und Donald Trump hat natürlich auch noch mal dafür gesorgt, dass es ein bisschen langsamer geht, indem er im Januar damit gedroht hat, Grönland einzunehmen. Und das hat dann noch einmal für ein paar Monate Verzögerung gesorgt. Also Herr Trump hat sich da auch ein bisschen ein Eigentor geschossen. Ich habe darüber mit Bernd Lange, dem Haushaltsausschussvorsitzenden, gesprochen und der hat dazu das Folgende gesagt.
7: Was wir hier machen, ist eine Gesetzgebung, die muss auch gerichtsfest sein. Und das machen wir demokratisch zwischen Parlament und dem Ministerrat, wo die 27 Staaten sich hinter verbergen. Und das dauert manchmal etwas länger. Aber es ist eben demokratisch und hier entscheidet nicht ein Mann alleine, und das ist ja objektiv so in den USA, ohne demokratische Kontrolle, selbst ohne Beratung von seinen Mitarbeiterinnen und Mitarbeitern. Und das ist ein großer Unterschied und ich hoffe, dass auch der Kongress in den Vereinigten Staaten sich endlich mal wieder den Mut fasst, das, was seine Aufgabe ist, auch wahrzunehmen, den Präsidenten zu kontrollieren.
2: Kleine Demokratiekritik noch von Bernd Lange, dem Vorsitzenden des Handelsausschusses im EU-Parlament. Aber das ist das, wo wir jetzt stehen. Wir wollen aber ja auf jeden Fall in diesem Europa-Podcast darüber sprechen, was macht das langfristig und was macht das für die Unternehmen, die jetzt seit einem Jahr eigentlich nicht wissen, wo hinten und vorne ist, was ihren US-Handel da betrifft. Und darüber konnte ich jetzt auch sprechen mit Andreas Buchlo. Der ist Geschäftsführer des Automobilzulieferers Thiel und Hoche aus Erkrath in NRW. Also eine Firma, die grob gesagt Teile für Karosserie, für Motor, für Lenkung herstellt, Kraftstoffleitung. Und ich habe ihn erstmal gefragt, inwieweit ihm das Zollchaos jetzt seit einem Jahr zu schaffen macht.
8: Unsere Produkte finden sich in einer Vielzahl unterschiedlicher Fahrzeuge deutscher Automobilhersteller. Und wenn zum Beispiel Audi Probleme hat, Fahrzeuge in den USA zu verkaufen, weil Audi eines der Unternehmen ist, das sehr betroffen ist von den Zöllen, weil die keine amerikanische Produktion haben, dann fordern die natürlich bei uns weniger Produkte an, zum Beispiel für Fahrwerkskomponenten. Und damit sind wir dann auch betroffen.
2: Was macht das mit Ihnen als Unternehmer, auch als Chef, der gegenüber seiner Belegschaft ja auch nicht Unsicherheit weitergeben möchte, sondern wie lässt Sie das quasi in diesen Zeiten agieren?
8: Ja, also wir leben ja leider, muss man sagen, seit einigen Jahren in einer Zeit erheblichen Hin und Her und damit erheblicher Verunsicherung. Was natürlich es schwierig macht, in Zeiten wie diesen einmal langfristig zu planen und auch Investitionsentscheidungen zu treffen. Da sind auch viele unserer Marktbegleiter sehr zurückhaltend, natürlich. Wir dagegen gucken klassischerweise mit einem gewissen Optimismus nach vorne, muss man sagen, so dass wir auch gerade dabei sind in Mexiko. Wir haben eine Fertigung in Mexiko, da zu investieren. Wir werden das Werk in Mexiko erweitern, weil wir doch langfristig daran glauben, dass die Art und Weise, wie wir unser Geschäft machen, auch der Sektor Automobilindustrie, dass das langfristig ein profitables Geschäft sein wird.
2: Welche Schlüsse ziehen Sie insgesamt als Unternehmer jetzt aus dieser Gemengelage, dass man grob gesagt nach über einem Jahr hin und her im Zollstreit eigentlich immer noch nicht so genau weiß, mit was man rechnen darf und ob noch was dazukommt oder auch nicht? Wie gehen Sie sozusagen das US-Geschäft für sich künftig an?
8: Meine persönliche Einschätzung ist, dass uns die Unsicherheit weiter begleiten wird. Wenn man sich das Verhalten der aktuellen amerikanischen Administration, also sprich im Wesentlichen von Herrn Trump, anguckt, und nochmal, mein persönlicher Eindruck ist, dass die Erzeugung von Unsicherheit Teil einer Strategie ist, einer geschäftlichen und politischen Strategie, die darauf gerichtet ist, bei dem Gegner, wir sind ja in vieler Beziehung heute Gegner der Amerikaner, hat man den Eindruck, niemals ein Gefühl der Entspannung und Sicherheit aufkommen zu lassen, sondern die Leute sollen weiter auf den Zehenspitzen bleiben. Ich glaube aber auch, dass natürlich die amerikanische Wirtschaft und damit auch die amerikanische Politik auf den Welthandel angewiesen ist, sodass man letztlich ja zu Bedingungen kommen wird, die auch für uns Europäer tragbar sind. Das glaube ich schon. Aber es wird immer wieder solche Vorstöße geben, dass dann gesagt wird, die Europäer haben sich ans Abkommen nicht gehalten oder haben hier was getan und da was getan. Und dann wird, wenn man das mal so flapsig sagen darf, die nächste Sau durchs Dorf getrieben.
2: Also, soweit Andreas Buchloh, Geschäftsführer von Thiel und Hoche, einem Automobilzulieferer. Ja, Kerstin, würdest du das auch so unterschreiben? Ist das die Langfriststrategie da?
23: Ach, sein eigenes Team, also Trumps eigenes Team will es auf jeden Fall immer so darstellen, dass so eine Strategic Ambiguity sei, dass der Präsident nicht nur bei den Zöllen, sondern auch anderswo das extra so im Wagen lässt, die Unsicherheit Ziel ist. Ich glaube, es ist eher ein Ausdruck von Dilettantismus, weil eigentlich hat Trump das ernst gemeint. Mit diesen Zöllen im Rosengarten, mit den Tafeln, der wollte die haben. Aber Herr Lange hat ja recht, ne, um das nicht nur demokratisch zu legitimieren, sondern auch um es gerichtsfest zu machen, müsste man durchs Parlament gehen. Das dauert auch in den USA. Da hat Trump keine Geduld für, also macht das per Dekret. Und das ist jetzt vor dem Gericht vom Supreme Court gescheitert. Dann hat sein Team eine neue gesetzliche Grundlage gefunden. Das ist jetzt wieder gescheitert. Jetzt müssen sie die nächste gesetzliche Grundlage finden. Also das ist eher so, Trump will diese Zölle, will nicht den Weg durchs Parlament gehen, will das alleine machen und sein Team rennt hinterher.
2: Ja, aber weil du gerade das ansprichst, was hat das jetzt schon für einen Effekt auch wirtschaftlich? Also die Frage ist ja am Ende auch immer, nützt es ihm? Ne? Und wenn jetzt das wirtschaftlich so schädlich ist, was ist da der aktuelle Stand hier? Kompensationsklagen und was da jetzt nicht alles auf ihn zukommt?
23: Ja. Also ich glaube, wenn du ihn fragst, ist es ein großer Erfolg. Also ihm war ja immer dieses Handelsdefizit ein Dorn im Auge. Das hat sich aus Sicht der USA verbessert. Die Zölle haben auch Geld in die Kassen gespült. Ein Teil davon müssen sie jetzt zurückzahlen aufgrund dieses Supreme Court Urteils. Aber wenn man mal von seiner politischen Ebene weggeht und sich die Lage der Industrie und der Menschen anguckt, dann hat sich überhaupt nichts verbessert. Im Gegenteil. Also es war ja auch das Versprechen, dass Industriearbeitsplätze zurückkehren, dass es nicht passiert. Und auch die Unternehmen. Also ich habe einen Bekannten, der arbeitet in der Aluminiumbranche und ich habe auch gefragt, na, freut ihr euch über die Zölle? Und er sagt, nee, für uns wird das auch teurer. Dasselbe für die Automobilindustrie. Selbst die Autos, die made in USA sind, die hier gebaut werden, die haben Teile drin, die von außerhalb kommen. Und auf diese Teile gibt es ja auch Zölle, ne? Ja. Und manche Dinge, ich habe jetzt gelernt, Sitzgurte, die werden hier gar nicht produziert. Also das heißt, auch amerikanische Kunden zahlen drauf. Autos in den USA sind teurer geworden. Und es ist ja nicht so, dass die Unternehmen, also es gibt ja auch deutsche Autohersteller, die hier Produktionsstätten haben, aber das lässt sich auch nicht alles so schnell hierhin verlegen. Und wer weiß, was in ein paar Jahren gilt, dann macht man das vielleicht auch nicht. Und wo man es am meisten spürt, ist tatsächlich bei den Kosten für die Menschen. Also jetzt gerade kurz bevor wir den Podcast aufzeichnen, kam die neue Inflationsrate. Die ist jetzt bei 3,8%. Das ist der höchste Wert seit Mai 2023. Also die Leute hier zahlen drauf und für den Durchschnittsamerikaner ist das Leben teurer geworden. Auch nicht nur, aber auch dank der Zölle. Hm.
2: Kann man fast sagen, Jean-Marie. Nur Verlierer auf beiden Seiten.
4: Ja, man kann von einer Verlierergeschichte sprechen, und zwar für beide Seiten. Es gab vor kurzem eine Schätzung, wenn jetzt eben Trump tatsächlich die Zölle auf 25% hochgesetzt hätte, dass dann den europäischen Autobauern noch einmal 30 Milliarden Euro entgehen würden. Aber im Endeffekt ist das ja allen klar, und es war von Anfang an vor allem klar, dass Zölle immer dazu führen, dass Produkte teurer werden und dass das dann für die Menschen vor Ort teurer wird und dass dann gleichzeitig dann eben aber auch die Nachfrage nach Gütern, wie eben zum Beispiel Autos, zurückgehen wird. Also Verlierer auf beiden Seiten.
2: Mhm. Ja. Und mit einem wahrscheinlich nachhaltigen Effekt für am Ende das Europa-US-Geschäft, weil alle natürlich jetzt wachsam sind oder verschreckt sind. Ja. Wir haben ihn gerade gehört, Herrn Buchlo, der sagt ja, das Mexiko-Werk wird jetzt aufgestockt oder das Mexiko-Geschäft im Prinzip. Das ist letztendlich das, was die meisten jetzt einschlagen, und das wird sich auch nicht mehr so umdrehen lassen,
4: das ist,
2: vermutlich.
4: Ne? Ja, das ist auch die Strategie der Europäischen Union, beziehungsweise hier der Europäischen Kommission. Also die große Handelsagenda hat ja wirklich in den vergangenen Monaten, also in den vergangenen anderthalb Jahren, ziemlich an Fahrt aufgenommen. Wir haben ja diverse Handels-

0: das quasi darstellt, dass man künftig, um sich vor China und Spionage zu schützen, irgendwie versuchen will, überall da, wo chinesische Investoren mit drin sind, die auszuschließen vom Automarkt in den USA. So, Achtung, Achtung, weil Mercedes hat einen chinesischen Investor. Was steckt da dahinter? Ich meine, das droht ja auch noch mal viel Ungemach.
1: Genau, also es geht da um einen Gesetzentwurf, den ausnahmsweise mal ein Republikaner und eine Demokratin in den Senat eingebracht haben. Und zwar Bernie Moreno und Elisa Slotkin. Und die haben eben vorgeschlagen, dass man tatsächlich Importe von Herstellern vermeidet, die quasi irgendwas mit China zu tun haben. So, und ein Kriterium wäre dann eben, dass das Unternehmen, das ist die Automarke sozusagen, nicht mehr als 15% der Anteile chinesischen Investoren gehören dürfen. Und bei Mercedes ist es so, dass es zwei chinesische Investoren gibt, die jeweils ungefähr 9% halten. Das heißt, sie wären über 15% und dürften dann keine Connected Cars mehr in die USA exportieren. Connected Cars, das kann man so übersetzen, das sind eigentlich alle Autos damit gemeint, die quasi irgendwie sich mit dem WLAN verbinden können.
0: Daten sammeln.
1: So, also eigentlich jegliches moderne Auto ist damit gemeint. Und das wäre natürlich ein harter Schlag für Mercedes.
0: Das heißt letztendlich, wir müssen nicht nur an der Zollfront gucken, wir müssen an vielen Sachen gucken. Deswegen, Kerstin, wäre es nochmal interessant, du bist da ja viel, viel näher dran. Ist das, würdest du auch sagen, letztendlich eine grundsätzliche Leitidee, mehr auf Protektionismus zu setzen, mehr Buy American, den Markt abzuschotten, wenn man gar nicht in die Details geht, aber so in der grundsätzlichen Linie, ist das dein Eindruck?
2: Also ich glaube, bei diesem Gesetzentwurf geht es gar nicht so sehr um Protektionismus, sondern um Sicherheitsfragen. Die Diskussion haben wir ja in Deutschland auch. Welche Teile von Staaten, die potenziell unsere Gegner sein können, wollen wir in kritischer Infrastruktur haben? Das ist ja eine Diskussion, die da läuft. Da muss man mal abwarten, wie das jetzt weitergeht. Und gleichzeitig ist der US-Präsident jetzt ja gerade in China. Ich könnte mir auch gut vorstellen, dass der da mit dem einen oder anderen Handelsdeal zurückkommt und sagt, ach komm, lass uns doch mehr machen mit China. Also ja, da weiß ich gar nicht. Da ist der Kongress, glaube ich, eher auf der vorsichtigeren Seite als der Präsident. Protektionismus, ja. Also ich glaube wirklich, diese Zölle, das ist nicht was, was Donald Trump sich jetzt mal gerade eben so ausgedacht hat. Das ist was, woran der seit Jahren oder Jahrzehnten eigentlich glaubt. Also er ist, glaube ich, wirklich fest davon überzeugt, die ganze Welt zieht die USA über den Tisch und wir müssen da endlich mal was gegen machen. Ich glaube, da ist er Überzeugungstäter und da wird sich nichts dran ändern.
0: Aber würdest du sagen, es gibt schon einen Effekt nach einem Jahr? Haben wir schon mehr Fords und Chevys auf den US-Straßen oder ist das ein Langfristziel von Donald Trump, das noch nicht so durchgeschlagen ist?
2: Also ich nehme das nicht so wahr. Ich meine, wenn man ein Auto hat, fährt man es ja auch ein paar Jahre. Aber tatsächlich, es gibt hier so Zahlen von so einem Verband, der sagt, tatsächlich sind die Importe aus der EU weniger geworden. Es gibt auch Zahlen, dass die amerikanischen Autos teurer geworden sind. Und natürlich, wenn die Neuwagen teurer werden, werden auch Gebrauchtwagen teurer. Also das ist tatsächlich hier so eine Spirale, die gerade in Richtung nach oben geht. Aber dass ich jetzt keine europäischen Autos mehr sehe, das stimmt überhaupt nicht. Aber natürlich, die amerikanischen Autohersteller, die werben damit. Also ich habe gerade so einen Werbespot von Ford gesehen, der sagt hier, wenn du an amerikanische Werte glaubst, dann kauf amerikanische Autos. Also das ist schon so ein Ding, was hier, glaube ich, bei vielen Leuten verfängt.
1: Ja. Ich glaube, das Wichtige ist jetzt tatsächlich auch noch einmal zu betonen, diese Zollvereinbarung zwischen den USA und der Europäischen Union, die wird höchstwahrscheinlich kommen. Also am 19. Mai gibt es eben den Trilog, da wird sich auf die finale Position geeinigt, dann kommen noch einmal Parlament und Mitgliedstaaten zusammen und dann wird das festgezurrt. 4. Juli sollte eingehalten werden. Aber trotzdem, das Wichtige für die Unternehmen in Europa war ja eigentlich immer Planungssicherheit. Und ich bin der festen Überzeugung, dass das auch nicht mit dieser Zollvereinbarung in Kraft treten wird. Donald Trump wird immer irgendeinen Grund dafür finden, noch einen Zollhammer rauszuholen. Und ein Beispiel dafür ist, ich habe es eingangs, als wir noch einmal zurückgeschaut haben, ein Jahr gesagt, das, worüber jetzt gerade im Parlament abgestimmt wird und mit den Mitgliedstaaten, da geht es ja nur darum, dass die Zölle für amerikanische Industriegüter auf Null gesetzt werden. Aber was noch überhaupt nicht geregelt ist, das sind diese Investitionen in den USA über 600 Milliarden Dollar und dass wir Energie kaufen sollen für 750 Milliarden Dollar. Da wissen wir noch nicht, wann das kommen soll. Und da kann Donald Trump immer sagen, ihr habt mir doch versprochen, dass ihr da 1,3 Billionen mir geben werdet. Und wo ist das Geld? Also Zölle wieder rauf.
2: Ich bin total bei dir. Ich würde aber auch an uns alle appellieren, nur weil Donald Trump wieder eine neue Zahl raushaut. Das heißt noch nicht, dass die kommt. Also da kann man erstmal entspannt abwarten. Und selbst wenn sie kommt, heißt es nicht, dass die hält. So, da muss man auch mal einmal, also nicht alle, stimmt nicht. Es gibt welche, die noch halten, die Autozölle 15%, die gelten ja noch. Aber ich glaube, man kann aus

0: diesem Jahr wirklich auch lernen, dass er Rückzieher macht. Taco Trump tatsächlich, wenn die Aktienkurse wackeln und runtergehen, weil da ist er sehr sensibel. Oder dass vielleicht auch gar nichts draus folgt, weil er was impulsiv rausgehauen hat und sein Team gesagt hat, ah, funktioniert jetzt gerade gar nicht so. Also die Unsicherheit bleibt, aber ein bisschen mehr Gelassenheit kann man, glaube ich, schon haben. Ja.
1: 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In der Demokratischen Republik Kongo steigt die Zahl der Ebola-Toten. Nach Angaben des Gesundheitsministeriums wurden im Nordosten des Landes bislang 80 Todesfälle gemeldet, die auf das Ebola-Virus zurückgehen. Die WHO hat für den Kongo und für Uganda eine internationale Gesundheitsnotlage ausgerufen. Es handelt sich jedoch nicht um einen Pandemiealarm. Die WHO hat zudem 500.000 US-Dollar aus einem Katastrophenfonds freigegeben und schickt medizinisches Personal und Ausrüstung, um den Ebola-Ausbruch einzudämmen. Karin Bensch berichtet.
2: Ein Alltag mit Angst. Menschen sind auf der Straße unterwegs, kaufen an kleinen Marktständen Obst und Gemüse in der Provinzhauptstadt der betroffenen Region Ituri. Hier im äußersten Nordosten der Demokratischen Republik Kongo sind viele in großer Sorge wegen des Ebola-Ausbruchs. Einer von ihnen ist Jean-Marc Asimwe. Er arbeitet als Motorradtaxifahrer, erzählt er der Nachrichtenagentur AP. Wir fürchten uns sehr vor dieser Krankheit. Im Moment wissen wir nicht wirklich, um welche Variante es sich handelt. Jeden Tag sterben Menschen. Jeden Tag begraben wir 2, 3 oder sogar mehr Tote. Es wurden erste Fälle einer seltenen Ebola-Variante nachgewiesen. Laut der Weltgesundheitsorganisation WHO gibt es für diese Variante derzeit keinen zugelassenen Impfstoff. Der Ausbruch ist auch deshalb gefährlich, weil Teile der Region Ituri sehr abgeschieden und deshalb schwer erreichbar sind. Dort gibt es dichten Regenwald und kein ausgebautes Straßennetz. Es ist also schwierig, genau zu sagen, wie viele Menschen dort wirklich infiziert sind, und es ist auch schwierig, diesen Menschen zu helfen. Der letzte Ebola-Ausbruch in der Demokratischen Republik Kongo endete vor knapp einem halben Jahr. Er konnte innerhalb von 3 Monaten eingedämmt werden. Zum Schutz der Bevölkerung wurden knapp 50.000 Menschen gegen Ebola geimpft. Ebola ist eine Virusinfektion, die von Mensch zu Mensch übertragen wird. Vor allem durch Blut oder andere Körperflüssigkeiten. Wird die Krankheit nicht behandelt, endet sie meist tödlich. Die Weltgesundheitsorganisation wird die örtlichen Gesundheitsbehörden unterstützen, sagt WHO-Generaldirektor Tedros Adhanom Ghebreyesus. Wir haben medizinische Hilfsgüter und Schutzausrüstung nach Bunia geschickt, in die Provinzhauptstadt der betroffenen Region Ituri. Zudem haben wir 500.000 US-Dollar aus einem Notfallfonds für Katastrophen freigegeben, um den Ausbruch einzudämmen. Die Zahl der Infizierten und Toten, sie könnte noch steigen. Im Nachbarland Uganda gibt es einen ersten Fall. Durch den lebhaften Grenzverkehr könnte sich Ebola auch dort weiter verbreiten.

Die Lage für den britischen Premier Starmer spitzt sich immer weiter zu. Wir berichten ausführlich in der kommenden Viertelstunde nach den nächsten Nachrichten um 3 Uhr.

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1: Um 3 Uhr mit Gabriela Kühne. Bulgarien hat mit der Sängerin Dara und dem Song Banga Ranga den Eurovision Song Contest gewonnen. Sarah Engels landete für Deutschland auf Platz 23. Aus der Nachrichtenredaktion Mareike Makosch.
2: Am Ende war es überraschend deutlich. Bulgarien bekam vom Publikum und der Jury mit Abstand die meisten Punkte. Zweiter wurde Israel, Favorit Finnland landete auf Platz 6. Für Sarah Engels reichte es trotz einer aufwendigen Choreografie mit viel Pyrotechnik nur für 12 Punkte und Platz 23. Nach der Show zeigte sie sich trotzdem zufrieden. Sie sei dankbar für die Erfahrung, habe ihr Bestes zeigen dürfen und, so wörtlich, mein Leben geht weiter.
1: Die Weltgesundheitsorganisation hat wegen eines Ebola-Ausbruchs in Zentralafrika eine internationale Gesundheitsnotlage ausgerufen. Hintergrund sind mehrere bestätigte Infektionen in der Demokratischen Republik Kongo und Uganda. 80 Menschen sind dort bislang an dem Virus gestorben. Mit dem Schritt soll laut WHO die Nachbarländer in erhöhte Alarmbereitschaft versetzt und internationale Unterstützer mobilisiert werden. Gegen die grassierende Ebola-Virus-Variante gibt es aber weder einen Impfstoff noch eine spezifische Behandlung. Nachdem in Modena ein Mann mit einem Auto in eine Gruppe von Menschen gefahren ist, haben die Behörden weitere Details bekannt gegeben. Demnach ist unter den Schwerverletzten auch eine deutsche Touristin. Insgesamt gäbe es 8 Verletzte, 4 davon schwer. Die Hintergründe des Vorfalls sind noch unklar. Der mutmaßliche Täter, ein etwa 30 Jahre alter Mann, wurde festgenommen. Medienberichten zufolge soll er sich zuletzt in psychiatrischer Behandlung befunden haben. Der FC St. Pauli steigt in die zweite Fußball-Bundesliga ab. Die Hamburger verloren das letzte und entscheidende Saisonspiel gegen den VfL Wolfsburg mit 1:3. Aus der Sportredaktion Stefanie Lavoie.
3: Das Tor von Pečinović hatte in der 80. Minute den Weg zum Sieg geebnet. Zum dritten Mal nach 2017 und 2018 spielt Wolfsburg damit die Relegation. Neben St. Pauli steigt auch Heidenheim ab. Der FC verlor gegen Mainz mit 0:2. Stuttgart folgt Meister Bayern, Dortmund und Leipzig in die Champions League. In der Europa League treten in der kommenden Saison Hoffenheim und Leverkusen an. Als 7. hat sich Freiburg für die Conference League qualifiziert. Sollte der Sportclub am Mittwoch das Europa League-Finale gewinnen, wäre er gar in der Champions League spielberechtigt.
1: Das waren die Nachrichten. Das Wetter in Deutschland. Heute Nacht nach anfänglichen Schauern teils klar, teils wolkig und oft trocken, Werte zwischen +8 und -2 Grad. Tagsüber Sonne und Wolken im Wechsel, vereinzelt Schauer, im Westen mehr Wolken und einzelne Gewitter bei maximal 13 bis 20 Grad. Die Zeit, es ist 3.03 Uhr.
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4: Die Autobahn 1 Hamburg Richtung Lübeck, die Norderelbbrücke ist dort wegen eines Polizeieinsatzes gesperrt. Die A1 Lübeck Richtung Fehmarn ist zwischen Seretz und Rathekau wegen einer Nachtbaustelle weiterhin gesperrt. Die Umleitung führt über die U83. Die A1 Lübeck Richtung Hamburg ist in Höhe Hamburg-Morfleet nach einem Unfall gesperrt. Die A40 Essen Richtung Duisburg ist zwischen Kreuz Kaiserberg und Kreuz Duisburg wegen Brückenarbeiten bis Dienstag früh gesperrt. Die Autobahn 61 Mönchengladbach-Venlo ist zwischen Kreuz Mönchengladbach und Mackenstein in beiden Richtungen bis Montag 5 Uhr gesperrt. Und die A67 Darmstadt Richtung Mannheim ist zwischen Lorsch und Vierenheimer Dreieck wegen Bauarbeiten bis Montag etwa 5 Uhr gesperrt. Umleitungsempfehlung ab dem Darmstädter Kreuz über die parallel verlaufende A5.
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4: Und die kommt aus den Studios von NDR Info in Hamburg. Am Mikrofon ist Sven Hasenclever. Im vergangenen Jahr folgten mehr als 100.000 Menschen dem Aufruf des vorbestraften Rechtsextremen Tommy Robinson. Sie demonstrierten unter dem Motto Unite the Kingdom in London. Offiziell ging es um das Thema Redefreiheit, aber unter den Demonstrierenden und Sprechern dominierte vor allem die Wut auf Großbritanniens Asylpolitik. Gestern hat Robinson die zweite Unite the Kingdom Demo in London organisiert. Franziska Hoppen berichtet.
5: Ich stoppe schon mein Gott, Keir Starmer ist ein Idiot, lautet die noch höfliche Übersetzung. Immer wieder fallen Demonstranten in diesen Sprechchor ein. Zwischen tausenden England-Flaggen und dem Union Jack ist oft auch das Gesicht des Premiers auf Plakaten zu sehen, mit Sätzen wie "Sperrt ihn weg". Demonstrant Kevin Wilding etwa sagt, es sei Zeit für die gesamte Labour-Regierung zurückzutreten. Labour habe nicht genug gegen Migration getan, das ist immer wieder von den Teilnehmern zu hören, auch von Mark Cook. Er sagt, er habe das Vertrauen in die Politik verloren, traue dem Premier nichts mehr zu. Die Regierung wird vom Volk eingesetzt, um eine Aufgabe zu erfüllen. Offensichtlich ist Starmer dazu nicht in der Lage und die Konservativen sind es auch nicht. Es ist also an der Zeit, ob es den Leuten gefällt oder nicht, dass sich etwas ändert. Lasst Reform an die Macht kommen, gebt ihnen eine Chance.
6: Let reform come in, give them a chance.
5: Fast alle unterstützen im Gespräch die Rechtspopulisten von Reform UK, die bei den Regional- und Kommunalwahlen vergangene Woche massive Zugewinne erzielt haben. Auch Demonstrantin Lawrence Watson. Nigel Farage wird unser nächster Premier. Ich hoffe, er hält, was er verspricht. Wen nicht, wem sollen wir dann noch vertrauen? Ein Wunderpunkt für viele? Asylsuchende würden angeblich mehr Geld von der Regierung bekommen als bedürftige Briten. Dabei erhalten sie weniger Geld vom Staat als Arbeitslose. In dem Zusammenhang kommt die Sprache auch auf Labours unbeliebte Kürzung des Heizkostenzuschusses für Rentner. Noch einmal Mark Cook. Wir haben unser ganzes Leben für alles, was wir haben, gearbeitet. Das ist nicht viel und vielen anderen geht es genauso. Wir sind Rentner, aber sie haben uns das Geld für die Heizung abgezogen. Deshalb müssen wir manchmal ohne Heizung auskommen. Justizminister David Lammy hatte im Vorfeld der Großdemonstration getwittert, dass die Organisatoren des Protests zu Hass und Spaltung aufrufen und Großbritannien nicht widerspiegeln würden. Organisiert hat den Protest der vorbestrafte Rechtsextreme Stephen Yaxley Lennon, besser bekannt als Tommy Robinson, der auch von der Bühne zu den Demonstranten sprach. Zudem untersagte die Regierung im Vorfeld 11 rechtsextremen Agitatoren die Einreise. Und die Polizei ist mit einem Großaufgebot vor Ort. Doch aus Sicht von Demonstrant Kevin Wilding seien hier nur gewöhnliche Briten unterwegs. Das sind normale Leute mit Kindern, Hunden, Familie, Großeltern. Das sind keine rechtsextremen Anarchisten, sondern normale arbeitende Leute. Eine erste Auflage des Unite the Kingdom-Protests im vergangenen September hatten mehr als 100.000 Menschen besucht. Dabei wurden gut 2 Dutzend Polizisten verletzt. Stellenweise kam es zu Ausschreitungen. Diesmal hatte die Polizei im Vorfeld mit bis zu 50.000 Teilnehmern gerechnet. Der Protest verlief bis zum Nachmittag friedlich. Die Wut auf Starmer jedoch war deutlich zu spüren.
4: Keir Starmer ist also angeschlagen. Die Kommunalwahlen für seine Partei Labour sind dramatisch schlecht gelaufen. Es gibt einen zurückgetretenen Gesundheitsminister Streeting, der inzwischen sein Interesse am Premierposten angemeldet hat. Und es gibt auch einen Bürgermeister aus Manchester, der demnächst den Kampf um den Parteivorsitz und Regierungschef aufnehmen könnte. Gucken wir uns das genauer an mit Alexander Clarkson. Er ist Politologe und Historiker und forscht am King's College in London zu Deutschland und Europa. Ihn hat meine WDR-Kollegin Rebecca Link gefragt. Keir Starmer, der englische Regierungschef, war nie besonders beliebt. Aber warum steht er so in der Kritik? Was wird ihm vorgeworfen, auch aus den eigenen Reihen?
7: Naja, die Enttäuschung ist groß, einfach weil Starmer vieles versprochen hat an faktisch jeden Flügel seiner Partei und jeder soziale oder ideologische Seite der britischen Gesellschaft. Er hat an der linken oder liberalen Wähler versprochen, auch den linken liberalen Flügel seiner eigenen Partei, dass es eine Zeit des Aufbruchs sein wird, eine Zeit der Reformen, eine Liberalisierung der Gesellschaft und eine Annäherung an die EU, an die rechteren Seiten und die konservativeren Seiten der Gesellschaft, hat er eine viel konsequentere Migrationspolitik, sichere Grenzen und anderen Aspekten einer rechten Agenda. Natürlich stehen beide Wege in Widerspruch. Und er hat als dritter Faktor auch einfach Stabilität und Sicherheit und Wohlstand versprochen. In der jetzigen Lage hat er keinen Flügel und kein Element der Gesellschaft einen Gefallen getan. Er hat keinen Aspekt seiner Agenda, hat irgendeinen Teil der Gesellschaft entsprochen, deren ideologischen Zielen entsprochen. Natürlich steht er jetzt massiv in der Kritik, weil seine eigene Regierung und das Land eben sich im Stillstand befindet.
8: Jetzt muss man natürlich sagen, dass Starmer etwas zu verwalten hat, was schwierig zu verwalten ist, der Brexit. Und das packt er ja auch nicht an. Also das ist dieses Thema, das irgendwie nicht angetastet werden darf. Und das, obwohl mittlerweile ja 80% der Bevölkerung in Großbritannien eigentlich darin übereinstimmen, dass das ein Fehler war, aus der Europäischen Union auszusteigen. War das am Ende ein Fehler, da nicht dran zu gehen?
7: Ja, es war ein erheblicher Fehler, aber es ist natürlich auch ein strategisches Problem. Es ist zwar 70 bis 80% der Bevölkerung sieht Brexit als Fehler. Das Problem für Starmer ist, dass das andere 20 bis 25%, das zwar nicht Brexit gut findet, aber immer noch sehr europaskeptisch ist, sich gerade in den Sitzen konzentriert, wo Labour einfach die Wählerstimmen braucht, um eine Mehrheit zu kriegen. Das heißt, eine Mehrheit der Bevölkerung wird eine Anhörung an der EU, gerade in Wales und Schottland, das sind auch Nationen, wo es auch Parlamente gibt innerhalb des Vereinigten Königreichs, wo Labour auch massive Verluste eingefahren hat und auch die Macht in Wales verloren hat, was ein Riesenschock war. Aber auf der anderen Seite gibt es erheblichen Teilen der Bevölkerung, nur noch 20% der Bevölkerung, ist aber noch ein erhebliches Teil der Bevölkerung, die jetzt jegliche Annäherung im Widerstand sehen. Das ist gerade irgendwie Kern des Problems für Starmer, nicht nur bei der Europapolitik. Er braucht Wähler aus der rechten Minderheit der Bevölkerung, gerade in gewissen Regionen, wo er Sitze braucht, um seine Mehrheit auch zu erhalten. Das heißt, er kann sich nicht zu weit nach links, sondern auf der liberalen Richtung bewegen. Aber wenn er nicht zu weit an der liberalen linken Richtung bewegt, verliert er jetzt massiv Wähler an den linken Grünen, beziehungsweise an den Nationalisten in Schottland, die SNP, und die Nationalisten in Wales, Plaid Cymru. Und das ist faktisch ein Dilemma, das nicht nur für Starmer bleiben wird. Das wird jetzt auch ein Dilemma sein für seine Nachfolger, sei es Andy Burnham oder West Reading oder Angela Rayner.
8: Da müssen wir aber kurz drüber reden. Andy Burnham, haben Sie erwähnt, dass der Bürgermeister von Manchester, da ist jetzt mittlerweile ziemlich klar, der steht in den Startlöchern. Also er will einen Sitz im Unterhaus noch bekommen, damit er sich dann offiziell als Parteichef zur Wahl stellen lassen könnte. Und er zielt auf den Posten von Starmer. Wie gefährlich könnte das werden?
7: Na, ich glaube schon, wenn Andy Burnham jetzt diesen Sitz gewinnt und er ist jetzt einen faktischen Sitz angeboten von einem anderen Abgeordneten, der abgetreten ist, und da jetzt gibt es eine Nebenwahl da in dieser Region von Wigan. Wenn er diese Wahl gewinnt, was ja nicht sicher ist, weil Reform da, die sehr rechte Partei von Rafa, die durchaus konkurrenzfähig ist, wenn er diesen Sitz gewinnt, wird es sehr schwer für Keir Starmer, schlicht und einfach, weil Burnham gerade in diesen nördlichen Teilen des Landes, von Yorkshire, im Nordwesten des Landes, auch zum Teil in Wales, das natürlich eine separate Nation ist, sehr, sehr beliebt ist und durchaus Wähler anspricht, die durchaus auch links, liberal zu den Grünen abgehen oder auch Wähler, die zu Recht Reform abgehen. Und ich glaube nicht, dass Keir Starmer sich gegen Andy Burnham halten will. Das Problem ist eben auch bei Andy Burnham, dass Andy Burnham zwar eine charismatischere Figur ist, eine Figur, die einfach vielleicht auch eine charmantere Figur ist im Vergleich zum Keir Starmer, der auch selber sehr stark verwurzelt im nördlichen Nordwesten des Landes, um Liverpool und Manchester. Das heißt, dass er viel eher näher ist an vielen Wählern, die jetzt gerade sehr wütend sind an der Regierung. Aber er wird immer noch dasselbe Dilemma von Starmer vor sich halten. Er wird eine wachsende Mehrheit der Bevölkerung haben, die eher europafreundlich ist, die eher liberale und linksgerichtet ist, aber immer noch diese Sitze brauchen, gerade im Norden des Landes, die eher rechts tendieren, rechtskonservativ und nach Reform tendieren. Auch nicht nur im Norden, aber auch Teilen des Südens, aber immer noch eben Sitzen, die er braucht. Und wie er dieses Dilemma lösen wird, das hat er auch nicht gerade kohärent erklärt.
4: Sagt Alexander Clarkson, Politologe und Historiker am King's College in London.
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4: Zum weltweiten Tag gegen Homo-, Bi-, Inter- und Transfeindlichkeit am heutigen Sonntag, den 17. Mai, fordert die Queerbeauftragte der Bundesregierung, Sophie Koch, mehr rechtlichen Schutz und Gleichberechtigung für queere Menschen. Die SPD-Politikerin verweist auf offene Fragen im Familien- und Verfassungsrecht. Dietrich Karl Meurer berichtet.
9: Wenn Sophie Koch über die Lage von lesbischen, schwulen, bi-, inter- und transsexuellen Menschen in Deutschland spricht, wird sie deutlich. Im Interview mit dem ARD-Hauptstadtstudio sagt die Beauftragte für die Akzeptanz sexueller und geschlechtlicher Vielfalt:
10: Wir merken, der Wind wird rauer, Queerfeindlichkeit nimmt zu, Kampagnen nehmen zu, aber natürlich auch Straf- und Gewalttaten.
9: Viele Betroffene fühlten sich im Alltag unsicher. Sie hätten Angst, offen zu leben oder ihre Beziehungen zu zeigen. Deshalb bekommt der internationale Tag gegen Homo-, Bi-, Inter- und Transfeindlichkeit für Koch mehr Gewicht. Der Tag erinnert daran, dass Homosexualität lange als Krankheit galt. Erst am 17. Mai 1990 strich die Weltgesundheitsorganisation sie aus ihrem Katalog. Seitdem steht der Tag für den Kampf gegen Diskriminierung. Für Koch ist klar:
10: Die zentrale Botschaft dieses Tages ist die gleiche wie eigentlich jeden Tag für die Community, nämlich dass queere Menschen vor allem sicher, frei und selbstbestimmt in dieser Gesellschaft leben wollen und wir dafür eben noch einiges machen müssen.
9: Die Bundesbeauftragte verbindet den Tag mit konkreten Forderungen, etwa bezüglich des Abstammungsrechts. Koch findet, lesbische Ehepartnerinnen sollen von Geburt an automatisch als zweite Mutter gelten. Außerdem bekräftigt sie die Forderung, Artikel 3 des Grundgesetzes zu ändern, um mehr Schutz für queere Personen zu ermöglichen.
10: Weil die sexuelle Orientierung als ein wichtiges Merkmal dort aktuell noch fehlt und ja Menschen unter diesem Grundgesetz bis in die 90er Jahre wiederum noch verfolgt wurden, weil sie zum Beispiel schwul waren.
9: Außerdem ruft sie dazu auf, das Selbstbestimmungsgesetz gegen politische Angriffe zu verteidigen, damit Transpersonen weiter ihren Geschlechtseintrag ohne aufwendige Verfahren ändern können. Sophie Koch ist seit knapp einem Jahr Queer-Beauftragte der Bundesregierung. Die aus Sachsen stammende SPD-Politikerin versteht sich dabei als Vermittlerin zwischen Politik und Community. Wichtig sind für sie dabei auch die Christopher Street Day-Demonstrationen. Sie brächten Menschen auf die Straße und machten Forderungen sichtbar. Kritik übt sie erneut an einer Entscheidung in Dresden. Dort sollen Teile des CSD nicht mehr als politische Versammlung gelten. Koch hält das für falsch und betont:
10: Wir wissen aus der Geschichte, dass eben der Protest von der queeren Community deutlich bunter ist, musikalischer ist, vielfältiger ist, und trotzdem ist es immer ein Protest, weil wir eben nicht nur tanzen und Spaß haben, sondern da stehen politische Botschaften dahinter. Deswegen sind für mich CSD-Demonstrationen ohne Wenn und Aber politische Demonstrationen.
9: Viel sei bereits erreicht worden, sagt Koch. Zugleich bleibe noch viel zu tun. Deshalb will sie in diesem Jahr bei etlichen CSDs im ganzen Land dabei sein, auch im ländlichen Raum.
4: Bürokratieabbau, das wünschen sich Städte, Kommunen und auch die Bürger. Seit der Regierungserklärung von Ministerpräsident Söder im Sommer 2024 haben CSU und Freie Wähler in Bayern 4 Entbürokratisierungsgesetze durch den Bayerischen Landtag gebracht. Das erste Modernisierungsgesetz ist jetzt fast 1,5 Jahre in Kraft. Und Daniel Knopp hat sich als Beispiel die darin enthaltene Stellplatzsatzung angeschaut, die landesweit gestrichen wurde. Wurde so tatsächlich Bürokratie abgebaut?
11: In der Marktgemeinde Fischach bei Augsburg sind Parkplätze ein knappes Gut. Das will gerecht verwaltet werden. Die Streichung der staatlich geregelten Stellplatzpflicht hat deswegen im vergangenen Jahr im Fischacher Rathaus viel Wirbel verursacht. Daran erinnert sich Altbürgermeister Peter Ziegelmeier, der am Ende seiner 18-jährigen Amtszeit nochmals viel Bürokratie aushalten durfte. Erstmals musste er sich mit dem Thema Stellplatzsatzung beschäftigen und eine neue Satzung für seine Gemeinde ausarbeiten.
12: Dann müssen Sie das Ganze mit dem Gemeinderat diskutieren. Das waren 2 Sitzungen. Dann müssen Sie diese Satzung entsprechend dem Gemeinderatsbeschluss ausfertigen. Und dann müssen Sie die Satzung in Kraft treten lassen. Und das führt beim Bauamt, beim Rechtsamt und beim Bürgermeister zu einem vermehrten Verwaltungsaufwand. Also unterm Strich gut gemeint, aber bei uns nicht zu einer Entbürokratisierung, sondern zu einer Mehrbelastung.
11: Dass die landesweite Streichung der Stellplatzpflicht mehr Bürokratie verursacht, sagt auch Johannes Becher von den Landtagsgrünen.
13: Ja, dieses Schlagwort Entbürokratisierung, es eignet sich ja schon fast als Unwort des Jahres. Also in jeder Sonntagsrede wird es gepredigt, aber dann macht man Bürokratieverschiebung vom Freistaat auf die Kommunen und sagt, wir haben eine Regel beim Staat abgeschafft, dafür gibt es hunderte neue Satzungen bei den Kommunen.
11: Vor Bürokratieverlagerung warnt auch Martin Burgi, Professor für öffentliches Recht an der Ludwig-Maximilians-Universität München. Er berät die Enquete-Kommission Bürokratieabbau des Landtags.
14: Der Freistaat schafft eine Regelung ab, zum Beispiel die Stellplatzpflicht beim Bau neuer Wohnhäuser. Was passiert? Die Kommunen sagen, oh schrecklich, das führt dazu, dass die Straßen zugeparkt sind, die Nachbarn uns aufs Dach steigen und eigentlich niemand das will. Also machen wir als Gemeinden eigene Regelungen. Ergebnis, am Anfang hatte ich ein Landesgesetz, am Ende habe ich über 2000 kommunale Satzungen, die in etwa das Gleiche vorschreiben. Da kann ich jetzt als Land sagen, gut, ich bin nicht mehr der Verantwortliche, aber ich muss, glaube ich, schon von Anfang an einbeziehen, dass dieser Folgeeffekt eintritt.
11: Insgesamt hat Bayern seit 2018 über 700 Einzelmaßnahmen zur Entbürokratisierung ergriffen. Meist geht es dabei um Verwaltungsvorschriften, also Regeln für die Verwaltung, beispielsweise im Bau-, Umwelt- oder Vergaberecht. Die ersten Maßnahmen zeigen schon erste Veränderungen. Die Umsetzung der meisten Gesetze in den Alltag der Bürger läuft gerade. Das bestätigt auch der Beauftragte für den Bürokratieabbau in Bayern, Walter Nussel. Er sagt, die Gesetze müssen jetzt erst noch ihre Wirkkraft entfalten.
4: Daniel Knopp berichtete.
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4: Heute vor 70 Jahren wurde der US-amerikanische Boxer Sugar Ray Leonard geboren. Er wurde Weltmeister in 5 verschiedenen Gewichtsklassen. Christian Schwalb mit einem Porträt.
15: Der Mann begeisterte Amerika, gerade wenn es eng wurde, der Gegner ihn immer tiefer in die Ecke des Boxrings drängte. April 1987 im Caesars Palace, Nevada, der Gegner Marvin Hagler, amtierender Weltmeister im Mittelgewicht.
16: Look at that determination of Ray Leonard. You talk about a champion. Look at him go. What a display, Tim.
15: Hagler treibt Leonard unerbittlich durch den Ring. Aber der, einige Male kurz vor dem Knockout, explodiert, überrascht Hagler mit fliegenden Schlagkombinationen. Die Zuschauer reißt es von den Sitzen. Am Ende gewinnt Leonard den Kampf knapp nach Punkten. Ray Charles Leonard kommt im Bundesstaat North Carolina zur Welt. Seine Eltern nennen ihn nach der Soul-Legende Ray Charles. Sein Bruder nimmt ihn mit ins Boxstudio, da ist er 14.
17: In den Boxhandschuhen konnte ich wachsen. Ich hatte mich immer klein und unterlegen gefühlt, aber jetzt, mit jedem Schlag, konnte ich meine Ängste abbauen. Boxen und ich, das war eine perfekte Beziehung.
15: 1976, Olympiasieger. Er kämpft tänzerisch, elegant, ästhetisch, inspiriert von den großen Stilisten im Ring, Muhammad Ali und Sugar Ray Robinson. Den Sugar macht er sich zu eigen.
18: Boxing became my way up and out.
17: Ich konnte im Ring meine Grenzen verschieben. Ich hatte zwar nicht angefangen, um Champion zu werden, aber ich habe hart gearbeitet, um anders, ja, vielleicht besonders zu sein.
15: Besonders ist er. Als Profi holte er 6 Weltmeistertitel in 5 verschiedenen Gewichtsklassen, schreibt Geschichte in der Ära der 4 Könige zusammen mit Marvelous, Marvin Hagler, Thomas Hitman Hearns und Roberto Duran, die Hände aus Stein. Duran gelingt ein Sieg gegen Leonard. Er verliert aber die Neuauflage einige Monate später, als er von Leonard demoralisiert wird und mitten im Kampf völlig entnervt aufgibt. Einer der dramatischen Momente des Boxsports, November 1980.
18: Duran has quit! Roberto Duran has quit! It's indescribable.
17: Diese Kämpfe waren unglaublich. Du pusht dich raus aus der Realität. Irgendwann hörst du nichts mehr von dem, was passiert. Der Ring wird klein, kleiner, immer kleiner. Das sind die Momente.
15: Wenige haben das Charisma und diese sportliche Qualität. Und so streicht Leonard als erster Boxprofi mehr als 100 Millionen Dollar an Kampfgagen ein. Am Ende bekommt sein Image Kratzer, Eheprobleme, Alkohol, Drogen. 1997 tritt er ab als einer der besten Boxer aller Zeiten, so der Trainer Teddy Atlas.
19: Der hat den Ring zum Leuchten gebracht. Er hätte wirklich in jeder Boxära oben gestanden. Sugar, Ray, Leonard. Du musst verdammt gut sein, wenn du dir den Namen eines Boxers ausleihen darfst, der wohl der Beste aller Zeiten war.
15: Heute kümmert sich Leonard mit einer Stiftung um die Behandlung von Diabetes bei Kindern. Geboren wurde Sugar Ray Leonard am 17. Mai 1956. Heute vor 70 Jahren.
4: Der Stichtag von Christian Schwalb.
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21: Mit Christian Hake. Der VfL Wolfsburg ist der lachende Dritte bzw. der lachende Drittletzte in dieser Bundesliga-Saison. 3:1 Sieg am Millerntor beim FC St. Pauli und damit die Relegation gesichert. Dementsprechend war Trainer Dieter Hecking nach dem Spiel...
22: Ja, ein bisschen entspannter natürlich, dass wir jetzt diesen ersten Step gehen konnten mit dem Sieg hier. Aber wir dürfen auch nicht meinen, dass wir irgendwas geleistet hätten schon, weil zweimal... 90 Minuten Minimum stehen noch vor uns.
21: Und zwar in der Relegation am Donnerstag und Montag in einer Woche. Entweder gegen Elversberg, Hannover oder Paderborn. Die 3 kämpfen um die Plätze 2 bis 4 in der zweiten Liga. In die steigen direkt Heidenheim und der FC St. Pauli ab. Trainer Alexander Blessin.
23: Ja, es muss es einfach jetzt nochmal sacken lassen, weil es einfach verdammt wehtut. Schade, ja. Das ist, weil nochmal, die Fans haben hier wieder alles abgebrannt und haben wirklich uns das ganze Jahr dann auch unterstützt. Und das ist toll, da kann man sich nur bedanken. Und das ist einfach ein toller Club.
21: Deutlich besser dagegen die Laune in Dortmund, Leipzig und Stuttgart. Alle drei sind kommende Saison in der Champions League dabei. Die Stuttgarter sicherten sich Platz 4 mit einem 2:2 in Frankfurt. Philipp Hofmeister berichtet.
1: Eine ordentliche Leistung und dieser eine Punkt in Frankfurt reichten dem VfB Stuttgart, um den Champions League Einzug perfekt zu machen. Gegen eine wieder mal viel zu lange, viel zu harmlose Eintracht spielten die Schwaben eine konzentrierte erste Hälfte, lagen durch die Tore von Cemma und Nati zur Pause bereits mit 2:0 vorn. Nach dem Wechsel nahm der VfB allerdings etwas den Fuß vom Gas. Mit Blick auf das Ergebnis von Konkurrent Hoffenheim konnten sich die Stuttgarter das auch leisten und machten eine Woche vor dem DFB-Pokalfinale gegen die Bayern mit diesem 2:2 in Frankfurt die Königsklasse klar. Die Eintracht traf durch Johnny Burkhardt zweimal vom Elfmeterpunkt, verpasst aber nach einer insgesamt enttäuschenden Saison erstmals seit 5 Jahren die Europapokalteilnahme.
21: Die TSG Hoffenheim verpasst nach dem 0:4 in Mönchengladbach den Einzug in die Königsklasse und spielt zusammen mit Leverkusen Europa League. Der SC Freiburg wird Siebter und löst das Conference League-Ticket. Mit einem Sieg im Europa League-Finale könnten die Breisgauer sich aber auch noch für die Champions League qualifizieren. Da ist natürlich der FC Bayern dabei. Klares 5:1 am letzten Spieltag gegen Köln und dann ging die Feierei los.
2: Es war genau 17.46 Uhr. Dann ist es soweit gewesen. Mittelfeldspieler Leon Goretzka bekam nach seinem letzten Bundesligaspiel für die Bayern die silberne Meisterschale von Kapitän Manuel Neuer in die Hände gedrückt. Und er durfte sie dann auch in die Luft strecken.
3: Beim Wahrmachen haben sie Bochum angespielt, auch sehr, sehr viele mitgesungen. Es war schon ein kleiner Gänsehaut-Moment. Ich fand es ganz interessant, dass es bei vielen so war. Das Lied ist einfach eine gute Geschichte und ansonsten bin ich dankbar in erster Linie für die Zeit hier und so ein bisschen natürlich auch wehmütig.
2: Das 5:1 über Köln war auf dem Platz eine klare Geschichte. Dreimal Harry Kane, dazu Bischoff und Jackson, das Ganze beim Gegentreffer des jungen Kölners Elmaler, rundeten die Feierlichkeiten mit der obligatorischen Bierdusche ab. Am Ende stand nicht nur die 35. deutsche Meisterschaft, sondern vor allem ein Fabelrekord von 122 erzielten Toren und vor allem jede Menge Ehrungen hinterher. Für Sportverstand Max Eberl eine Bundesliga-Saison, wie man sie sich besser eigentlich kaum vorstellen kann.
20: Harry Kane, Torschützenkönig, Lennart Kahl, bester Jungprofi, Michael Olisi, bester Spieler, gewählt von der Bundesliga, ist aus meinen Augen auch verdient.
2: Die Bayern werden am Sonntag auf dem Marienplatz die Titelverteidigung mit ihren Fans feiern, bevor dann schon der Fokus voll auf dem Pokalfinale steht. Nächsten Samstag gegen Stuttgart.
21: Jetzt geht der Fokus in Richtung zweite Liga. Da kämpfen, wie gesagt, noch 3 Teams um den Aufstieg. Schalke ist ja bereits Meister und 6 Teams kämpfen um den Klassenerhalt. In die zweite Liga aufgestiegen ist neben dem VfL Osnabrück Energie Cottbus. Rot-Weiß Essen steht nach einem Sieg in der Nachspielzeit in Ulm in der Relegation. In der Basketball-Bundesliga sind die Playoffs zur deutschen Meisterschaft gestartet. Die Bamberg Baskets haben Ulm mit 80:74 geschlagen und die Würzburg Baskets konnten in Bonn mit 69:54 gewinnen. Bayern München trifft noch auf die Gladiators Trier und Alba Berlin muss gegen Vechta ran.
4: Der Sport mit Christian Hake. Und wir bleiben noch beim Sport und eigentlich auch bei der Politik. Beim Stadtderby zwischen Roma und Lazio heute Mittag kochen traditionell die Emotionen hoch. Aber dieses Mal ist alles anders. Denn die Lazio-Fans boykottieren die Heimspiele und damit auch das Derby. Stattdessen wollen sie vor dem Stadion gegen den Clubpräsidenten Claudio Lotito demonstrieren. Lisa Weiß berichtet.
24: Es dürfte ein ganz besonderes Derby zwischen den Stadtrivalen Roma und Lazio werden. Die Lazio-Fans haben schon angekündigt, die Nordkurve bleibt leer. Es dürften dann so gut wie ausschließlich Roma-Fans im Stadion sein. Die Fußballfans von Lazio Rom boykottieren schon seit einiger Zeit fast alle Spiele ihres Clubs. Der Grund? Unzufriedenheit mit dem Clubpräsidenten Claudio Lotito. Ihr Vorwurf? Lotito investiere nicht, hole keine Topspieler und lasse Leistungsträger ziehen. Mit dem Tabellenplatz im Mittelfeld sind die Lazio-Fans auch nicht glücklich. Der Konflikt zwischen Fans und Präsidenten schwelt aber schon seit Jahren. Jetzt überlegt auch noch der bei den Fans beliebte Lazio-Trainer Maurizio Sarri, dem Spiel fernzubleiben. Hintergrund dafür ist in seinem Fall kein Streit mit dem Clubpräsidenten, sondern das Chaos bei der Terminierung des Derbys. Das Finale der Internazionale d'Italia, das ist ein großes Tennisturnier, findet am gleichen Tag wie das Derby, nur wenige Meter entfernt vom Stadio Olimpico statt. Daher wurde das Derby erst aus Sicherheitsgründen auf Montagabend und dann doch wieder zurück auf den Sonntag verlegt. Die Roma-Fans hatten damit gedroht, bei einer Austragung am Montagabend das Spiel zu boykottieren. Der Lazio-Trainer hatte gesagt, er komme nur, wenn das Spiel am Montag stattfinde.
4: Und jetzt die schlechte Nachricht. Sie müssen reich werden. Ihnen bleibt gar nichts anderes übrig. Warum, das erfahren Sie ganz ausführlich bei uns in der kommenden Viertelstunde nach den nächsten Nachrichten um 3:30.

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1: Um 3.30 Uhr mit Gabriela Kühne. Bulgarien hat den 70. Eurovision Song Contest gewonnen. Die 27-jährige Sängerin Dara erhielt am Abend bei der Live-Show in Wien für ihren Partyhit Banga Ranga die mit Abstand meisten Punkte. Aus Wien Oliver Schosch.
2: Es war ein sensationeller Sieg für Dara aus Bulgarien mit riesigem Abstand. Sie holte 516 Punkte, 173 Punkte mehr als der zweitplatzierte Noam Betan aus Israel. Bulgarien bekam sowohl die meisten Jurystimmen als auch die meisten Publikumsstimmen. Der große Favorit Finnland landete nur auf Platz 6. Sehr enttäuschend verlief der Abend auch für Deutschland und Sarah Engels. Sie erreichte mit 12 Punkten nur Platz 23 und wurde Drittletzte.
1: In der norditalienischen Stadt Modena ist ein Mann mit einem Auto in eine Menschenmenge gerast. Dabei sind offenbar auch Ausländer verletzt worden, darunter eine Deutsche. Das Motiv des mutmaßlichen Täters ist weiter unklar. Für das ARD-Studio Rom Bettina Weitz.
3: Eine der vier Schwerverletzten wurde vom Auto in eine Schaufensterscheibe gedrückt, sodass ihr beide Beine amputiert werden mussten. Vier weitere Personen wurden leichter verletzt. Ministerpräsidentin Meloni bedankte sich auch bei den Bürgern, die den Mann beim Versuch zu fliehen stoppten. Und das, obwohl er ein Messer gezückt hatte. Die Polizei fasste den mutmaßlichen Täter, einen etwa 30-jährigen Italiener mit marokkanischen Wurzeln. Sein Motiv ist weiter unklar. Laut Behörden hatte er in der Vergangenheit psychische Probleme gehabt.
1: Die USA wollen russisches Öl weiter sanktionieren. In den letzten Wochen galt eine Ausnahmeregelung, dass russisches Öl, das sich schon auf Tankern befand, verkauft werden durfte. Damit wollten die USA die Energiemärkte beruhigen, weil Öl durch den Iran-Krieg so teuer geworden war. Jetzt ist die Ausnahmeregelung ausgelaufen und soll nicht verlängert werden. Im baden-württembergischen Pforzheim wird heute eine Weltkriegsbombe entschärft. Rund 27.000 Menschen müssen die Evakuierungszone bis 8 Uhr verlassen haben. Der Radius des Sperrbezirks ist 1,5 Kilometer weit und betrifft einen Großteil der Innenstadt. Rund 1.500 Einsatzkräfte von Polizei, Feuerwehr und DRK sind im Pforzheim im Einsatz. Gegen Mittag wird für die Entschärfung auch die Bahnstrecke für den Nah- und Fernverkehr gesperrt. Dann können die Kampfmittelbeseitiger ihre Arbeit aufnehmen und die britische 1,8 Tonnen Weltkriegsbombe mit ihren drei Zündern entschärfen. Das Wetter in Deutschland. Tagsüber Sonne und Wolken im Wechsel, vereinzelt Schauer, im Westen mehr Wolken und einzelne Gewitter, maximal 13 bis 20 Grad. Am Montag im Westen Schauer und Gewitter, im Osten freundlich und trocken, 12 bis 22 Grad. Am Dienstag wechselhaft bei 16 bis 22 Grad. Das waren die Nachrichten.
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4: Die Autobahn 1 Hamburg Richtung Lübeck. Dort ist die Norderelbbrücke wegen eines Polizeieinsatzes gesperrt. Die A1 Lübeck Richtung Fehmarn ist zwischen Seretz und Ratekau wegen einer Nachtbaustelle weiterhin gesperrt. Die Umleitung führt über die U83. Die A1 Lübeck Richtung Hamburg ist in Höhe Hamburg-Moorfleet nach einem Unfall gesperrt. Die A40 Essen Richtung Duisburg ist zwischen Kreuz Kaiserberg und Kreuz Duisburg wegen Brückenarbeiten bis Dienstag früh gesperrt. Die A61 Mönchengladbach-Venlo ist zwischen Kreuz Mönchengladbach und Mackenstein in beiden Richtungen bis Montag 5 Uhr gesperrt. Und die A67 Darmstadt Richtung Mannheim ist zwischen Lorsch und Viernheimer Dreieck wegen Bauarbeiten bis Montagmorgen etwa 5 Uhr gesperrt. Umleitungsempfehlung ab dem Darmstädter Kreuz über die parallel verlaufende A5.
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4: Heute mit Sven Hasenclever. Hätten Sie Lust auf 1 Million Euro? Wahrscheinlich. Und da sind Sie bestimmt nicht alleine. Wie kann der beste Weg aussehen, um an so viel Geld zu kommen? Oder populär formuliert, wie werde ich schnell reich? Das hört sich jetzt erstmal nach Luxusurlaub, schicken Autos und teurem Schmuck an. Was aber ist, wenn wir alle reich werden müssen, damit wir unseren Lebensstandard halten können, später, wenn wir in Rente gehen? Denn klar ist, von der gesetzlichen Rente werden die wenigsten leben können. Im Plus-Minus-Podcast geben jetzt Anna Planken und David Alf an, Antworten auf all die Fragen rund ums Reichwerden wollen und müssen.
5: Die gute Nachricht ist, Reich werden ist keine Zauberei, denn auch mit kleinem Geld kann man das schaffen, am Ende einiges auf die hohe Kante zu bekommen. Aber natürlich braucht man dazu so ein paar Tricks und ein paar Kniffe, damit man seine Sparziele erreicht. Und genau dabei helfen wir euch. In dieser Folge sprechen wir darüber, was ihr tun könnt, um später mal nicht zu große finanzielle Sorgen zu haben. Und wir decken die größten Fehler der Sparer auf, damit ihr sie nicht macht.
6: Na dann. Mal ganz konkret, wie viel braucht man denn, um im Alter entspannt über die Runden zu kommen? Unsere Kolleginnen und Kollegen vom Magazin Finanztipp haben da mal modellhaft rumgerechnet und die Zahlen, die dabei rauskamen, haben mich echt schockiert vom Hocker gehauen. Wenn man mal eine Beispielperson nimmt, sagen wir eine heute 30-jährige Frau. Wir geben ihr den Namen Paula. Paula hat ein monatliches Nettogehalt von 2700 Euro. Also liegt damit minimal über dem Durchschnittsverdienst.
5: Und Finanztipp hat jetzt berechnet, was Paula wohl an Geld sparen muss, um bis an ihr Lebensende finanziell sorgenfrei durchzukommen. Also nicht das Geld, was sie jetzt in den nächsten Jahren braucht, sondern was sie braucht, wenn sie mit 67 in Rente ist und wir gehen mal vom besten Fall aus, 100 Jahre alt wird. Ist übrigens gar nicht so unwahrscheinlich, wir werden nämlich immer älter. Und jetzt kommt's. Laut der Berechnung braucht Paula dafür bis zu 1 Million Euro.
6: Das muss man wirken lassen. 1 Million Euro klingt maximal absurd. 1 Million Euro und zwar nicht, um sich Luxus zu gönnen oder sonst irgendwas. Nee, einfach um den ganz normalen Lebensstandard im Alter zu halten. Da muss man, und deshalb wird die Summe so groß, auch die Inflation der nächsten Jahrzehnte mit reinrechnen. Okay, jetzt könnt ihr sagen, wer wird schon 100 Jahre alt? Dann sagen wir, erstens werden immer mehr so alt. Zweitens, selbst wenn Paula nur 85 wird, dann bräuchte sie laut den Berechnungen von Finanztipp immer noch fast 500.000.
5: Die Frage ist halt, wo soll denn das herkommen? Die Antwort ist, das Vermögen, das wir im Alter brauchen, setzt sich aus verschiedenen Bausteinen zusammen. Es geht hier nicht nur um Cash, sondern auch um Finanzanlagen, um Sachwerte. Bei einigen geht es auch um die eigene Immobilie. Auf die einzelnen Bausteine gehen wir später ein. Was wir aber jetzt schon sagen können, gerade auf die Kombination kommt's an. Da muss man aufpassen.
6: Ja, da kann nämlich einiges schief gehen. Die schlimmsten Fehler lassen sich mit diesen drei Wörtern zusammenfassen. Verkalkulieren, verzocken, verpeilen.
5: Damit euch nichts daneben geht bei der Finanzplanung, schauen wir uns jetzt mal an, was man alles falsch machen kann. Wir erklären euch die größten Fehler, die Sparer machen auf dem Weg zur Million. Und dazu gehört als allererstes, viele unterschätzen die Summe, die sie zur Absicherung in der Rente brauchen.
6: Ja, wir haben das vorhin am Beispiel von Paula gehört. Wer alt werden will und dann entspannt leben möchte, der muss ungefähr zwischen 500.000 bis zu 1 Million Euro haben. Und das wirkt für die meisten so absurd viel, dass viele denken, ja, das ist doch gar nicht meine Kragenweite. Ich bin ja gar kein Unternehmer oder Millionär. Aber wenn man das Ganze mal genau durchrechnet, dann ist die Summe leider nicht mehr so absurd, sondern leider erschreckend realistisch.
5: Die gute Nachricht dabei ist, ihr könnt das schaffen, an diese Summe ranzukommen, auch als Normalverdiener, wenn ihr es richtig angeht. Aber dazu braucht ihr einen Plan. Einfach so loslegen, ohne Vorbereitung, das ist ein Risiko, weil ihr könnt so viel Geld sparen, wie ihr wollt. Wenn ihr Pech habt, kann das ganze gesparte Geld auf einmal weg sein, weil ein Unglück passiert, etwas Unvorhergesehenes passiert. Und da müsst ihr euch absichern. Mit den richtigen Versicherungen, wir meinen damit jetzt keine Lebensversicherung, sondern mindestens eine Haftpflichtversicherung und eine Hausratversicherung. Beide decken wesentliche Risiken ab, die euch im Alltag passieren können.
6: Und bevor man sich dann um seine eigene Altersmillion kümmern kann, sollte man sich noch ganz dringend ein anderes Must-Have angucken. Berufsunfähigkeitsversicherung. Verbraucherschützer sind sich einig, dass die wichtig ist, wenn zum Beispiel euer Rücken nicht mehr mitmacht oder euer Kopf, die Psyche. Dann braucht ihr sowas, sonst könnt ihr euch das mit dem Ansparen der Millionen gleich abschminken.
5: Neben den Versicherungen gehört zum Sicherheitsnetz, dass ihr eure Schulden tilgt. Das klingt einfacher, als es getan ist, schon klar. Wir reden jetzt hier auch nicht vom Bereich Haus abbezahlen oder so. Aber es ist total wichtig für eure Vorsorge, Schulden zu vermeiden oder bestehende schnell zurückzuzahlen. Und sowas fängt ja schon, keine Ahnung, bei einem Fernseher auf Pump an.
6: Und ein letzter wesentlicher Punkt, bevor wir mit der Million endlich losstarten, der heißt Notgroschen. Obersinnvoll. Sowas braucht ihr, wenn man was unerwartet kommt, das Auto kaputt oder die Waschmaschine sagt ciao, dann braucht ihr sowas wie Notgroschen. Experten empfehlen sogar 3 Notgroschen, nämlich 3 Nettogehälter als Rücklage, auf die man dann sofort zurückgreifen kann und die nicht in irgendeinem Bausparplan oder einem anderen Sparplan festhängen.
5: So, haben wir das Sicherheitsnetz geklärt, dann jetzt aber bitte reich werden. Das geht nicht so schnell, dafür brauchen wir viel Zeit, die meisten von uns Jahrzehnte. Und damit sind wir schon beim nächsten Fehler, den viele machen. Fangt nicht zu spät mit dem Sparen für später an. Und dabei geht es jetzt nicht darum, ob ihr das mit 30 oder mit 50 angeht. Nee, hier machen wirklich 5 Jahre früher oder später einen enormen Unterschied. Wir dröseln das später nochmal genau auf, aber die Zeit ist hier wirklich entscheidend. Je früher ihr anfangt, desto weniger Geld müsst ihr später monatlich beiseite legen.
6: Ich habe das Gefühl, David, ich rede gerade mit meinem Papa. Früher, vor 40 Jahren, da hat er auch schon immer das gesagt, spießiger Elterntipp. Aber das lässt sich tatsächlich echt auf diese wahre Formel zusammenfassen. Sofort, wenn ihr das erste Geld übrig habt, so hat mein Papa das damals auch gesagt, nach Abzug von Miete, Lebenshaltungskosten und so weiter, wenn dann so ein bisschen was übrig bleibt, verwendet es zum Sparen. Wie genau und was da die besten Bausteine sind, darüber sprechen wir gleich nochmal.
5: Bleiben wir erstmal dabei, was läuft häufig schief? Wir haben gerade darüber gesprochen, ein Problem ist, man verpeilt das Sparen anzugehen. Man verkalkuliert sich bei der Summe, die benötigt wird. Und jetzt geht's ums Verzocken. Viele rechnen damit, zu erben zum Beispiel und damit ihr Rentenproblem schon zu wuppen. Laut einer Umfrage von YouGov plant jeder zweite von den Befragten, das Erbe für die Altersvorsorge einsetzen zu können.
6: Klar, kann funktionieren, muss aber nicht. Oft gehen Erben leer aus oder es bleibt dann doch viel weniger übrig als gedacht. Also ist es überhaupt keine gute Idee, genauso wie auf eine reiche Heirat oder so zu setzen. Ob das mit einem reichen Partner klappt, ist mindestens so unkalkulierbar wie das mit dem Erben. Beides völlig ungeeignet für eine vernünftige Finanzplanung.
5: Eine andere Überzeugung, die viele haben, eine Immobilie ist die richtige Altersvorsorge. Das klingt ja auch attraktiv. Man wohnt da ja kostenfrei oder kann das Haus oder Wohnung vermieten und dadurch Geld einnehmen. Dabei kann diese Rechnung auch daneben gehen und es sich später als Riesenfehler herausstellen, wenn man beim Sparen fürs Alter nur auf die Karte Eigenheim setzt.
6: Darüber haben wir mit Christian Richter gesprochen. Der berät beim Verbraucherservice Bayern regelmäßig Menschen, wie sie am besten Geld für das restliche Alter zurücklegen. Und auch er sagt, wenn man nur auf diese Karte setzt, kann es schwierig werden.
7: So die Meinung, wenn ich im Alter mietfrei lebe, brauche ich ansonsten keine Altersvorsorge, ist ein absoluter Irrweg. Denn eine dann 30, 40 Jahre Immobilie, die muss auch unterhalten werden. Also ein wichtiger Baustein, ja, ist mit Sicherheit das mietfreie Wohnen als Thema, aber es darf auf gar keinen Fall die einzige Einnahmequelle im Alter sein.
5: Auch Immobilien verursachen richtig hohe Kosten. In der Immobilienbranche sagt man ja, man zahlt den Kaufpreis zweimal. Erstmals beim Kauf und später dann bei den ganzen Renovierungen und Sanierungen nochmal den gleichen Betrag.
6: Also halten wir fest, es ist keine gute Idee, das haben wir jetzt verstanden, wenn man fürs Alter nur auf die Eigentumswohnung und das Haus der Oma setzt. Aber nach den ganzen Don'ts kommen wir jetzt endlich zu den positiven Nachrichten. Wir haben euch am Anfang ja versprochen, das kann tatsächlich klappen mit dem Reichwerden. Und dafür gucken wir uns jetzt als erstes an, wie viel muss man denn im Monat ungefähr zur Seite legen?
5: Wir haben dazu mit einem Experten gesprochen, mit Saidi Sulilatu, der ist Chefredakteur von Finanztipp. Und er hat uns einen ziemlich guten Richtwert genannt, wie viel unseres Einkommens zum Beispiel in einen Aktien-ETF-Sparplan gelegt werden sollte.
8: 10, 15, vielleicht auch sogar 20% von meinem Einkommen. Das sind schon die Größenordnungen, über die wir bei einer ernsthaften Altersvorsorge reden.
6: Aber 10, 15, 20% sind auch eine Hausnummer, ne? Wenn wir das nochmal auf das Beispiel von Paula vorhin rechnen. 30 Jahre alt, Nettoeinkommen 2700 Euro. Für Paula wird das bedeuten, sie müsste bis zu 500 Euro im Monat zur Seite legen. Krass bis krass unrealistisch. Wenn ich jetzt mal so überlege, was sie wahrscheinlich an Miete je nach Stadt auch hat und auch an Lebenshaltungskosten ausgeben muss. Aber was wäre denn, wenn man nicht erst mit 30, haben wir uns überlegt, sondern schon wirklich, wie alle Väter der Welt sagen, eher anfängt mit dem ersten Gehalt. Schafft man dann, sich die Millionen zusammenzusparen?
5: Nehmen wir mal an, Paula hat eine kleine Schwester. Wir haben es ja schon gesagt, Paula ist 30, ihre Schwester ist jetzt 20. Beide fangen zum selben Zeitpunkt an zu sparen und legen jeweils pro Monat 50 Euro zurück. Unter den gleichen Voraussetzungen. Sie beide erwischen eine gute Anlage mit einer guten Rendite. Also alles ist gleich. Der einzige Unterschied ist, die Dauer ihrer Anlage.
6: Ja, ja. Paula hat mit ihren 30 Jahren noch genau 37 Jahre bis zur Rente. Jetzt mal angenommen, ne, der Renteneintritt, der bleibt, wie er ist. Ihre kleine Schwester hätte 10 Jahre mehr Zeit, also 47 Jahre, um sich was anzusparen. Und 10 Jahre mehr beim Ansparen machen unfassbar viel aus. Wir überlegen nochmal, 50 Euro pro Monat. Die kleine Schwester käme auf satte 230.000 Euro. Paula selber, 10 Jahre weniger gespart, nur auf 100.000.
5: Einfach, weil sie 10 Jahre später angefangen hat. Krass, was wir damit nochmal betonen wollen, je früher ihr anfangt, desto mehr Geld bekommt ihr raus. Und es ist auch deshalb so wichtig, früh mit dem Sparen anzufangen, weil ihr so vermeidet, aufholen zu müssen. Sprich später hohe Summen zurückzulegen. Das sorgt dann für Stress. Passiert aber vielen, die halt erst mit 35 oder mit 40 mit dem Sparen für das Alter beginnen. Und die dann natürlich merken, oh Gott, da muss ja richtig was auf die hohe Kante, damit das reicht.
6: Okay, wir haben jetzt den Papaspruch, er ist richtig, so früh wie möglich anfangen, geklärt. Wir haben auch die Zeitfrage wirklich geklärt. Aber was soll ich denn jetzt machen, um reich zu werden? Welche Anlageform? Natürlich dürfen wir gar keine konkreten Anlagetipps nach dem Motto, jetzt mal bitte schnell das kaufen und das auf keinen Fall und da verkaufen geben. Das machen wir nicht. Dürfen wir nicht, machen wir nicht. Aber wir gucken mal grundsätzlich drauf. Und da gibt es was, von dem alle, die wir gefragt haben, wirklich sagen, hey, das ist eine gute Empfehlung. Sowohl Verbraucherschützer als auch andere Experten sind sich für die Altersvorsorge einig. Setzt doch bitte auf ETF-Aktienfonds. Am besten ganz breit gestreut, zum Beispiel nach wie vor auf den MSCI World.
5: Ich gebe zu, mit Blick auf Aktien und das, was in den USA passiert, kann einem schon die Lust vergehen, in diesen Aktienmarkt zu investieren. Da hat man einfach schnell das Gefühl, das eigene Geld verschwindet, ist einfach weg, nur wenn ein amerikanischer Präsident irgendeine Entscheidung getroffen hat. Und ja, das stimmt. Aber wenn man anlegen will, dann muss man das einfach aushalten.
6: Ja, so phasenweise. Ne? Und es gehört tatsächlich an den Börsen dazu, dass man Sachen aushält, wenn mal eine Krise kommt. Alle, die sich auskennen, sagen, ruhig bleiben, kein Grund zur Panik. Die Erfahrung zeigt, über einen gewissen Zeitraum erholen sich Aktienkurse wieder und die Rendite stimmt dann am Ende. Deshalb sind ETF-Aktienfonds auch langfristig erfolgreich. Und auch der Tipp zum Beispiel vom Finanzexperten Saidi Sulilatu. Wir legen euch einen Link zu seinem Interview hier ans Ende der Folge. Wir haben mit ihm nämlich genau über diese ETFs gesprochen. Und es ist eine Empfehlung, die übrigens für alle Altersgruppen gilt. Nur in unterschiedlichem Umfang. Je jünger du bist, desto größer könnte dein Anteil da sein. Je älter du bist, desto mehr solltest du auch zum Beispiel in Festgeld investieren, weil man vielleicht nicht mehr so viel Zeit hat, so eine Krise auszusitzen.
5: Wichtig beim Vermögensaufbau sind auch Angebote eures Arbeitgebers. Da gibt's ja beispielsweise die betriebliche Vorsorge, bei der in eine Pensionskasse eingezahlt wird. Das ist aber von Unternehmen zu Unternehmen unterschiedlich. Da müsst ihr euch einfach erkundigen, was da bei euch geht.
6: Eine Sache ist übrigens total wichtig, egal wie viel ihr wo angespart habt. An einen Teil eures Geldes müsst ihr immer gut rankommen können. Auch im Alter braucht ihr Cash, zum Beispiel für einen Urlaub oder eine Arztrechnung. Oder eine neue Couch. Und deshalb lautet die Empfehlung, sucht euch am besten jetzt schon ein Festgeldkonto und füllt das ganz langsam mit so einem kleinen Dauerauftrag. Das Konto grenzt ihr dann ab von allen anderen Konten. Das wartet auf euch in der Rente. Also auf keinen Fall vorher rangehen.
5: Und wichtig, wenn ihr euch für das Festgeldsparen entscheidet, schaut, dass die Verzinsung möglichst hoch ist. Es gibt ja immer Vergleichstests oder Rechner, wo ihr rausfindet, welches gerade der beste Anbieter mit den höchsten Zinsen ist.
6: Ein Problem sehe ich aber bei all unseren Tipps. Für alles, was wir gerade aufgezählt haben, muss man Geld übrig haben. Das ist aber bei vielen einfach nicht der Fall. Bei vielen geht so viel Geld für das aktuelle Leben raus. Alles ist so auf Kante genäht, da gibt's wenig Spielraum fürs Sparen. Schon gar nicht für so 20% vom Nettoeinkommen. Aber auch für die gilt, egal, einfach mitmachen, soweit es geht. Diese 20% sind ja nur der Idealfall. Wichtig ist, dass man überhaupt auch so ein kleines bisschen was tut.
5: Aber was ist mit denen, die wirklich überhaupt gar nichts übrig haben, dass sie sparen könnten? Darüber haben wir mit Christian Richter vom Verbraucherservice Bayern gesprochen. Er sagt dazu,
9: es ist dann einfach so, dass es sich für jeden Sparer oder für jeden, der sich fürs Alter was zurücklegen will, immer anbietet, Finanzhaushaltsplaner vielleicht zu erstellen, also einen Finanz Plan, sich mal einen Überblick zu verschaffen, welche Einnahmen sind tatsächlich da und welche Ausgaben. Weil man oftmals auf der Ausgabenseite doch relativ leicht Einsparmaßnahmen findet, die man dann sinnvollerweise fürs Alter nutzen kann.
5: Man kann ja zum Beispiel schauen, gibt es einen günstigeren Anbieter für den Mobilfunkvertrag? Was ist mit meinem Stromanbieter? Ist der noch der günstigste? Benutzt man wirklich jedes Streaming-Abo, was man hat? Kurz, so ein Kassensturz hilft total, mögliche Geldfresser zu erkennen und mehr Geld für die Vermögensbildung freizumachen.
6: Es ist tatsächlich so, wenn man das mal macht, ne, ihr habt im Prinzip keine andere Wahl und nachher macht's glücklich, wenn man es hinter sich gebracht hat, weil es

0: wer da nichts oder zu wenig macht, der zahlt tatsächlich im Alter die Zeche selber, muss man ganz ehrlich so sagen.
1: Leider ist das die bittere Wahrheit. Wer sich nicht kümmert oder nicht genügend Geld freischaufeln kann, der hat echt ein Problem. Und da fragt man sich ja doch, warum es nicht irgendwie so ein Programm gibt von Seiten des Staates, das dafür sorgt, dass jeder automatisch und verpflichtend in eine private Vorsorge einbezahlt. Andere Länder machen das schon, zum Beispiel Schweden. Da ist es zum Beispiel so, dass 2,5% des Einkommens in Fonds investiert werden müssen. Und wenn du keine eigene Anlageentscheidung triffst, dann regelt das dort der Staat für dich und steckt deinen Anteil in einen staatlichen Aktienfonds. Das ist so vorgegeben und das kann sich auch lohnen, denn der Fonds ist super breit gestreut und hat auch in den letzten Jahren hohe Rendite erzielt. Das ist da verpflichtend, Geld anzulegen und in Fonds zu investieren.
2: Naja, in Deutschland gibt's das noch nicht bisher. Aber man überlegt schon seit mehreren Jahren, so ein ähnliches Modell einzuführen. Das Ganze würde sich dann Deutschlandrente nennen. Ist eigentlich recht nah an diesem schwedischen Modell. Auch hier ist es so, dass Arbeitnehmer automatisch in den Staatsfonds einzahlen würden. Der Unterschied zu Schweden ist aber, in Deutschland könnte man dem Ganzen widersprechen und einfach nicht einzahlen. Dann wäre es das aber auch wieder mit der verpflichtenden Altersvorsorge für alle. In Schweden ist das Ganze strenger geregelt. Man kann einfach nicht aussteigen.
1: Genau das ist der Punkt. Wir brauchen vom Staat verbindliche Vorgaben, um zum Sparen gezwungen zu werden. Weil, seien wir mal ehrlich, die meisten von uns gehen das doch eh nie an. Aber da ist das so dringend notwendig, wie wir ja in dieser Folge gerade merken.
2: Ja, ja. Jeder Zweite, haben wir vorhin schon gesagt, kümmert sich nicht darum, wenn es keinen Druck gibt. Das kann so eigentlich nicht weitergehen, angesichts der Probleme, die man bekommt, wenn man im Alter zu wenig Geld hat. Die Bundesregierung hat übrigens noch eine weitere Idee, um uns das Thema Geldanlage so ein bisschen schmackhafter zu machen. Es heißt Frühstartrente.
1: Die Idee, jedes Kind, das in Deutschland eine Schule oder eine Bildungseinrichtung besucht, bekommt monatlich 10 Euro vom Staat. Diese 10 Euro werden automatisch in ein Altersvorsorgedepot eingezahlt, das auf den Namen des Kindes läuft. Das Depot ist kein klassisches Sparbuch, sondern das soll in Wertpapiere rein, wie ETF oder Fonds.
2: Wenn das so kommt, diese Idee, wenn die umgesetzt würde, dann würden Einzahlungen dann gestoppt, wenn Kinder 18 Jahre alt sind. Insgesamt würden dann bei jedem Kind 1140 Euro rauskommen. Und dann, das ist die Frage und auch der Knackpunkt, denn dann müssen alle wieder selbst entscheiden, ob sie selber auf eigene Kosten so weitermachen vielleicht oder das Ganze irgendwo anlegen oder ob sie die 1000 Euro auf dem Konto einfach liegen lassen wollen.
1: Es gibt aber auch sicherlich welche, die das Geld nicht anlegen, weil es bei uns in Deutschland an einem entscheidenden Punkt fehlt, der Finanzbildung. Wie sollen wir denn wissen, was wir mit dem Geld und der Anlage machen sollen, wenn wir das nie gelernt haben?
2: Dass da in Deutschland gerade bei jungen Leuten echt ein großes Fragezeichen steht, das zeigen nicht nur meine Kinder, die immer sagen, ich weiß darüber ja gar nichts, sondern auch die neuen Ergebnisse der Metallrente-Jugendstudie. Dort sagen 2/3 der Befragten zwischen 17 und 27, wir sind total überfordert mit dem Thema Altersvorsorge. Die wissen einfach nicht, was sie tun sollen.
1: Aber klar wird auch, sie wüssten gerne mehr. Fast 90% der Befragten hätten nämlich laut der Jugendstudie gerne Finanzbildung als Teil eines Schulfaches. Und das ist aber bisher in nur sehr wenigen Bundesländern der Fall.
2: Okay, fassen wir zusammen. Wir müssen uns wirklich drum kümmern, an genug Geld fürs Alter zu kommen. Und wir sind dabei ziemlich auf uns gestellt. Konkret geht es tatsächlich darum, dass wir sicherstellen, dass wir unser Leben einfach so weiterführen können, wie wir das bisher getan haben und vielleicht auch genossen haben. Wenn ihr also das Thema Geldsparen angehen wollt, wie wären denn dann eure ersten Schritte? Das klären wir jetzt.
1: Wenn ihr jetzt direkt nach diesem Podcast loslegen wollt mit der Planung der privaten Altersvorsorge, ist der wichtigste Punkt: Lasst euch dabei helfen. Das Thema Altersvorsorge und Vermögensbildung ist super kompliziert und da müssen Spezialisten mit euch ran.
2: Ja, und wirklich Leute, die sich total damit auskennen. Im Detail ist das Thema Geldsparen sowas Individuelles und hängt wirklich von euren jetzigen und künftigen Lebenssituationen ab. Ihr braucht da echt eine persönliche, gute Beratung. Welche gibt's da so genau? Da ist es total wichtig, dass ihr euch nicht irgendeine holt, nicht auf irgendwen reinfallt, der euch im Netz über den Weg läuft, sondern euch von einer vertrauenswürdigen Institution beraten lasst.
1: Und vertrauenswürdig heißt in diesem Punkt unabhängig. Finger weg erstmal von Finfluencern auf Social Media.

0: Und auch der klassische Gang zu Finanzunternehmen oder Fondshändlern ist nicht immer sinnvoll. Die sind in vielen Fällen eben nicht immer unabhängig, sondern haben oft ein eigenes Interesse daran, an den Produkten, zu denen sie euch raten, mitzuverdienen.
1: Naja, und wo gibt's denn überhaupt noch unabhängige Beratung? Tatsächlich bei der Deutschen Rentenversicherung. Da kann man sich Infos holen und eine kostenlose Beratung. Dann hat man auch erstmal so ein Gefühl dafür, wie groß die eigene Lücke so werden könnte und wie viel man ansparen muss und sollte. Und dann kann man zum Beispiel zu einem verbraucherorientierten Verband gehen, wie zum Beispiel dem Verbraucherservice oder der Verbraucherzentrale. Die sitzen an verschiedenen Orten und da müsst ihr nicht unbedingt hinfahren. Viele Beratungstermine werden einfach für jeden Einzelnen online virtuell gemacht. Und in diesen Terminen macht ihr dann meistens das, was wir hier auch schon durchgespielt haben. Nur eben angepasst auf eure Situation.
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2: Im Kampf um die FDP-Spitze hat es eine Art Vorentscheidung gegeben. Wir berichten ausführlich in der kommenden Viertelstunde nach den nächsten Nachrichten um 16:00.

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1: Um 4 Uhr mit Gabriela Kühne. Bulgarien hat mit der Sängerin Dara und dem Song Banga Ranga den Eurovision Song Contest gewonnen. Sarah Engels landete für Deutschland auf Platz 23. Aus der Nachrichtenredaktion Mareike Markosch.
2: Am Ende war es überraschend deutlich. Bulgarien bekam vom Publikum und der Jury mit Abstand die meisten Punkte, nämlich insgesamt 516. Das waren 173 mehr als für den Zweitplatzierten aus Israel. Finnland, das für viele der große Favorit war, landete am Ende auf Platz 6. Sarah Engels war für Deutschland mit der Startnummer 2 ins Rennen gegangen. Trotz einer aufwendigen Choreografie mit viel Pyrotechnik reichte es zum Schluss nur für 12 Punkte und Platz 23. Engels zeigte sich nach der Show trotzdem zufrieden. Sie sei dankbar für die Erfahrung, habe ihr Bestes zeigen dürfen und, so wörtlich, mein Leben geht weiter.
1: Die Weltgesundheitsorganisation hat wegen eines Ebola-Ausbruchs in Zentralafrika eine internationale Gesundheitsnotlage ausgerufen. Hintergrund sind mehrere bestätigte Infektionen in der Demokratischen Republik Kongo und Uganda. 80 Menschen sind dort bislang an dem Virus gestorben. Mit dem Schritt sollen laut WHO die Nachbarländer in erhöhte Alarmbereitschaft versetzt und internationale Unterstützer mobilisiert werden. Gegen die grassierende Ebola-Virus-Variante gibt es aber weder einen Impfstoff noch eine spezifische Behandlung. Die dänischen Behörden haben im Moment keine Pläne, den vor der Insel Anholt angespülten toten Buckelwal zu bergen. Sie warnten davor, sich dem Tier zu nähern. Wegen austretender Gase bestehe Explosionsgefahr und das Tier könne Krankheiten übertragen. Inzwischen steht fest, dass es sich bei dem toten Buckelwal um dasselbe Tier handelt, das wochenlang immer wieder in der Wismarer Bucht gestrandet war. Der FC St. Pauli steigt in die zweite Fußball-Bundesliga ab. Die Hamburger verloren das letzte und entscheidende Saisonspiel gegen den VfL Wolfsburg mit 1:3. Aus der Sportredaktion Stefanie Lavoie.
3: Das Tor von Pečinović hatte in der 80. Minute den Weg zum Sieg geebnet. Zum dritten Mal nach 2017 und 2018 spielt Wolfsburg damit die Relegation. Neben St. Pauli steigt auch Heidenheim ab. Der FC verlor gegen Mainz mit 0:2. Stuttgart folgt Meister Bayern, Dortmund und Leipzig in die Champions League. In der Europa League treten in der kommenden Saison Hoffenheim und Leverkusen an. Als Siebter hat sich Freiburg für die Conference League qualifiziert. Sollte der Sportclub am Mittwoch das Europa League-Finale gewinnen, wäre er gar in der Champions League spielberechtigt.
1: Das waren die Nachrichten. Das Wetter in Deutschland. Tagsüber Sonne und Wolken im Wechsel, vereinzelt Schauer, im Westen mehr Wolken und einzelne Gewitter, maximal 13 bis 20 Grad. Die Zeit, es ist 4:03 Uhr.
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4: Die A1 Lübeck Richtung Fehmarn ist zwischen Seretz und Rathekau wegen einer Nachtbaustelle weiterhin gesperrt. Die Umleitung führt über die U83. Die A1 Lübeck Richtung Hamburg ist in Höhe Hamburg-Morfleth nach einem Unfall gesperrt. Die A40 Essen Richtung Duisburg ist zwischen Kreuz Kaiserberg und Kreuz Duisburg wegen Brückenarbeiten bis Dienstag früh gesperrt. Die A61 Mönchengladbach-Venlo ist zwischen Kreuz Mönchengladbach und Mackenstein in beiden Richtungen bis Montag 5 Uhr gesperrt. Und die A67 Darmstadt Richtung Mannheim ist zwischen Lorsch und Viernheimer Dreieck wegen Bauarbeiten bis Montagmorgen etwa 5 Uhr gesperrt. Umleitungsempfehlung ab dem Darmstädter Kreuz über die parallel verlaufende A5.
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4: Und die kommt vom Norddeutschen Rundfunk in Hamburg. Am Mikrofon ist Sven Hasenklever. Die FDP sucht nach dem Ausscheiden aus dem Bundestag im Februar 2025 und aus zwei Landtagen in diesem Jahr weiter nach einem Neustart. Wochenlang wurde spekuliert, wer die Liberalen künftig führen soll und ob es zu einem echten Machtkampf um die Parteispitze kommt. Zuletzt hatten sich mit Wolfgang Kubicki und Nordrhein-Westfalens FDP-Chef Henning Höhne gleich zwei prominente Liberale in Stellung gebracht. Kurz vor dem Bundesparteitag zeichnet sich jetzt aber eine Lösung ab. Dietrich Karlmeurer.
5: Der Streit um die Führung der FDP ist entschieden. Der Landeschef der Liberalen in Nordrhein-Westfalen, Henning Höhne, zieht seine Kandidatur für den Bundesvorsitz zurück. Das bestätigte ein Sprecher der FDP NRW mehreren Nachrichtenagenturen. Zuerst berichtete die Frankfurter Allgemeine Zeitung darüber. Höhne will nun als erster stellvertretender Bundesvorsitzender antreten. Damit bleibt Wolfgang Kubicki der einzige Kandidat für den Parteivorsitz. Der langjährige FDP-Vize will sich Ende Mai auf dem Bundesparteitag wählen lassen. Höhne und Kubicki sagten der FAZ, sie hätten den Schritt gemeinsam vorbereitet. Beide wollten die Partei wieder stärken und die Kräfte in der FDP bündeln. Kubicki kündigte an, eng mit Höhne zusammenzuarbeiten. Die Liberalen stecken seit Monaten in einer schweren Krise. Bei der Bundestagswahl scheiterte die FDP an der 5%-Hürde und zog nicht mehr in den Bundestag ein. Auch bei mehreren Landtagswahlen verlor die Partei zuletzt deutlich. Danach trat die gesamte Parteiführung zurück. Zunächst wollte auch Ex-Fraktionschef Christian Dürr wieder kandidieren. Nach der Bewerbung von Kubicki zog er seine Kandidatur aber zurück.
4: Und über das Thema hat meine WDR-Kollegin Rebecca Link mit Stefan Marschall gesprochen. Er ist Politikwissenschaftler an der Uni Düsseldorf. Die erste Frage an ihn war, Höhne zieht seine Kandidatur zurück. Kubicki geht als einziger ins Rennen. Das ist ja eine interessante Entwicklung.
6: Ja, es ist interessant, aber es ist strategisch schlau, was da passiert. Man erspart sich nun auf dem Parteitag eine Kampfabstimmung, die ja immer Gewinner und Verlierer produziert, sowohl auf Seiten der Kandidaten, aber auch auf Seiten derer, die abstimmen. Und das hätte die Partei noch ein wenig mehr strapaziert, als sie ohnehin strapaziert ist. Und insofern ist das ein schlauer Move gewesen, der jetzt gemacht wurde.
7: Schauen wir mal auf prägende Gesichter der Partei wie Christian Lindner oder auch Guido Westerwelle. Kubicki ist ja auch so einer, seit 1971 in der Partei. Also der ist länger Parteimitglied als Höhne auf der Welt ist. Womit er andererseits nicht gerade, sagen wir mal, die Parteijugend repräsentiert. Was sagt das über die Erneuerungschancen der FDP, wenn Kubicki jetzt Chef wird?
6: Ja, gut, ich würde Kubicki eher lesen, das ist eine lebensrettende Maßnahme für die FDP. Also es geht darum, dass die FDP jetzt überhaupt noch stattfinden muss in irgendeiner Form. Und sie ist nicht mehr oder kaum noch Parlamenten vertreten. Und wenn die Umfragen sich bewahrheiten, wäre sie im nächsten Jahr, Mitte nächsten Jahres nur noch in einem Landesparlament vertreten. Also das ist eine existenzbedrohende Situation, in der die FDP ist. Und da ist Kubicki jetzt eine Art Retter in der Not, vielleicht auch eine Art Mission Silberlocke in der FDP, in der es darum geht, jetzt wird mehr Aufmerksamkeit für die FDP zu gewinnen für dieses eine Jahr. Und es ist ja auch gleichzeitig eine Art Teamlösung, die da gefunden wurde. Die nächste Generation steht dann ja schon auch vor der Tür und ist mit Henning Höhne ja auch an Bord.
7: Hm. Für welchen Kurs steht denn jetzt dieses neue Team?
6: Ja, beide vertreten unterschiedliche Perspektiven innerhalb der FDP. Henning Höhne gilt eher als jemand, der die liberale Mitte vertritt und hier insbesondere im Bereich der Bildungspolitik profiliert ist. Wolfgang Kubicki ist wirtschaftsliberal und hat teilweise aber auch ein paar Ausschläge nach rechts. Also von daher auch unterschiedliche Strömungen, die hier zusammengebunden werden. Auch das eine Lösung, die ja integrieren soll, die die verschiedenen Richtungen innerhalb der Partei zusammenbringen soll.
7: Sie reden ja von einer klugen Strategie, ne, die hier gerade umgesetzt wird. Und diese Strategie scheint ja auch zu beinhalten, Höhne dann so ein bisschen in Stellung zu bringen, um dann eben in nächster Zukunft vielleicht mehr Verantwortung in der Partei zu übernehmen. So sehen das ja viele. Sie auch?
6: Ja, ich würde das so lesen, dass da tatsächlich auch schon eine Perspektive aufgebaut wird. Es ist klar, und das hat Kubicki auch immer gesagt, dass er nur eine Zwischenlösung sein kann, dass er nicht die Zukunft der Partei ist. Aber er ist derjenige, der es schafft, aufgrund seiner Prominenz, aufgrund auch seiner markanten Sprache und seiner Provokationen, der Partei wieder die Aufmerksamkeit zu bringen, die sie jetzt zurzeit benötigt, weil ihr die parlamentarische Basis bröckelt. Und insofern ist er eine Übergangsperson, eine Übergangsfigur innerhalb der FDP. Die Zukunft wird anders aussehen und da hat sich jetzt Henning Höhne schon in Stellung gebracht mit seinen Positionen und er ist ja nun auch als Landesvorsitzender der FDP in NRW in einer ganz zentralen Position jetzt schon in der Partei.
7: Finden das eigentlich alle in der FDP gut? Also da gibt es ja durchaus auch Stimmen, die sagen, hier werden Entscheidungen im Hinterzimmer getroffen. FDP-Vorstand Helmer Hahner hat gesagt, wenn die Partei des Wettbewerbs Angst vor einem innerparteilichen Wettbewerb habe, was habe sie dann noch für einen Gestaltungsanspruch?
6: Ja gut, also der Wettbewerb jetzt in hinsichtlich der Führungsspitze wäre ja für die Partei durchaus auch eine Zerreißprobe geworden. Also von daher ist diese Lösung, die gefunden wurde, ja vielleicht auch gar nicht so ganz schlecht, auch trotz des Wettbewerbs. Und der Wettbewerb hat ja so gesehen schon ein wenig stattgefunden. Wir haben ja schon einen kurzen Wahlkampf gesehen zwischen den beiden Kandidaten und jetzt ist das überführt worden in eine Teamlösung. Das ist für Parteien generell immer besser, wenn man versucht, solche Konflikte dann auch von Parteitagen wegzuhalten und das nicht eskalieren zu lassen. Denn letzten Endes geht es ja darum, dass die FDP geschlossen in die nächsten Wahlkämpfe geht, die ja sehr schwer sein werden für diese Partei.
7: Es ist ja, das muss man auch immer mal wieder sagen, nicht das erste Mal, dass die FDP wirklich schwere Zeiten hatte. Ne? Also die sind immer mal wieder unter die 5% gerutscht. Ne? Und gerade Herr Kubicki hat sich da ja als guter Wahlkämpfer dann tatsächlich erwiesen und hat da wieder Erfolge erreichen können. Wie ist so Ihr Ausblick in die Zukunft für diese Partei?
6: Ja, ist ein bisschen schwierig jetzt zu sagen an der Stelle. Wir sehen, dass die FDP so eine Stammwählerschaft von rund 3% hat. Das heißt, sie ist unterhalb der 5%-Hürde. Im Moment schaut sie sich auch die 5%-Hürde von unten an, was alle Umfragen angeht. Aber sie hat ein Potenzial von 15%. Das heißt, sie könnte noch mehr Menschen gewinnen. Sie könnte über die 5%-Hürde springen. Dazu braucht sie zum einen Aufmerksamkeit. Dafür sorgt Kubicki. Dafür muss sie aber auch nochmal programmatisch klar machen, wofür sie steht. Und eigentlich ist die Zeit für die FDP keine schlechte, denn die CDU rückt weiter in Richtung links, sowohl auf Landesebene als auch auf Bundesebene durch die entsprechenden Koalitionen. Da ist Raum für die FDP, von daher gibt es da eine Möglichkeit. Und wir sehen ohnehin sehr viel Dynamik im Parteiensystem und bei den Wählern. Da gibt es also Möglichkeiten, aber es ist trotzdem noch unwägbar.
4: Sagt der Politikwissenschaftler Stefan Marschall. In Limburger Hof in Rheinland-Pfalz ist gestern am Vormittag ein Kleinflugzeug verunglückt. Zwei Insassen der Maschine starben. Jessica Sitschi fasst das Geschehen zusammen.
8: Trümmerteile lagen über mehrere Straßen verteilt. In einem Garten landete der Propeller. Mehrere Hausdächer wurden beschädigt. Anwohner wurden durch den direkten Absturz nicht verletzt. Leonie Schwörer wohnt in der Nähe der Absturzstelle und wollte sofort helfen.
9: Ich bin dann direkt raus, da ich auch medizinische Fachangestellte bin und geguckt, ob man irgendwo Erste Hilfe leisten kann. Und mit den anderen Anwohnern hier haben wir dann auch geguckt, ob wir das Cockpit finden, haben das dann auch in einem Vorgarten gefunden. Leider hat man schon beim ersten Sehen gesehen, dass man nichts mehr machen kann, leider, dass die Person ziemlich eingequetscht war.
8: Vor Ort waren unter anderem Polizei, Feuerwehr, THW und der Katastrophenschutz. Die Anwohner kamen immer wieder aus ihren Häusern, schauten nach oben oder suchten Gespräche in der Nachbarschaft.
10: Ich war in meiner Küche, hab die Spülmaschine eingeräumt, hab währenddessen aus dem Fenster geguckt, dann gab es einen lauten Knall. Hab dann bei unserer Garage gesehen, wie da so ein Trümmerteil reingeflogen ist. Ich hab zuerst gedacht, es war eine Rakete oder irgendwas. Dann war es sehr lange sehr laut und dann kamen auch schon die Einsatzkräfte, es hat angefangen zu regnen und war überall Chaos. Hier eigentlich.
11: Also im Zimmer hat man wie so einen Überschall gehört. Dann gab es die ganzen Teile, die rumgeflogen sind.
12: Da ist auch ein Teil im Haus nebenan eingekracht, also ins Dach vom Nachbarhaus. Ich dachte, es wäre irgendeine Art von Luftangriff. So hat sich das angehört, weil es einfach extrem laut war und auch sehr, sehr viele Geräusche nacheinander irgendwie eingeprasselt sind. Dann habe ich einfach gesagt, wir sollten schnell in den Keller gehen, weil ich eben nicht wusste, was es ist.
8: Für Anwohner wurde eine Anlaufstelle eingerichtet, sagt Andreas Polgné, Bürgermeister von Limburger Hof.
13: Wir haben eine Stelle eingerichtet im Albert-Schweitzer-Haus. Dort können alle Zeuginnen und Zeugen sich melden und ihre Erkenntnisse mitteilen. Wir haben an der gleichen Örtlichkeit auch Kräfte der Notfallseelsorge, falls dort Bedarf bestünde. Ansonsten ist das Technische Hilfswerk im Moment vor Ort und schaut, wie wir Dächer abdecken können. Und eine große zeitliche Dimension wird auch noch die Bergung der Trümmerteile und auch der Personen mit sich bringen.
8: Laut der Polizei war das Flugzeug in Aachen-Merzbrück gestartet. Augenzeugen berichteten von einem lauten Knall, bevor das Flugzeug abstürzte. Wohin die Maschine unterwegs war, ist nach Polizeiangaben noch unklar.
4: Es ist 4.13 Uhr. 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Heute neben Sonnenschein, im Tagesverlauf einige Quellwolken und vereinzelt Schauer. Im Westen später schauerartiger Regen, vereinzelt auch Gewitter möglich. Mancherorts auch durchweg trocken. Am meisten Sonne gibt es im Osten. Höchstwerte 13 bis 20 Grad, dazu schwacher bis mäßiger Wind aus südlicher bis südwestlicher Richtung. Morgen am Montag von Westen her teils kräftige Schauer und Gewitter, im Osten und Nordosten noch freundlich und trocken bei 12 bis 22 Grad. Dienstag ein Wechsel aus Sonne, dichten Wolken und Schauern bei 16 bis 22 Grad. Die Temperaturen zurzeit: Berlin meldet 5 Grad, Frankfurt am Main 7 Grad, Hamburg 6, Köln und Leipzig melden ebenfalls 6 Grad und München meldet 8 Grad.
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4: Bulgarien hat überraschend den Eurovision Song Contest gewonnen. Sängerin Dara konnte sich mit Bangaranga deutlich vor Israel durchsetzen. Marc Dugge in Wien, ein verdienter Sieg?
14: Ja, ich denke schon. Also Bangaranga hat hier wirklich alle bewegt im Laufe des Abends. Es war interessant, dass die tatsächlich sowohl von den Jurys viele Punkte bekommen haben, aber vor allen Dingen tatsächlich eben auch vom Publikum. Lange hatte ja Israel vorne gelegen an Platz 1 und eben auch beim Publikum viele Punkte sammeln können, aber dann kam tatsächlich ganz zum Schluss die Überraschung. Bulgarien konnte Israel noch mit einem ganz großen Abstand überholen und so heißt eben der ESC-Sieger von 2026 Bulgarien.
4: Was müssen wir über die Sängerin Dara wissen und was ist Bangaranga für ein Song?
14: Also Bangaranga ist ein Song, ja, hören wir noch mal vielleicht kurz rein.
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4: Ah ja, okay.
14: Genau, also es ist ein ziemlicher Dance-Song, kann man sagen, der ziemlich nach vorne geht. Und Dara ist eine Sängerin aus Bulgarien. Dort ist sie tatsächlich auch ein Superstar. Im Rest Europas ist sie nicht so ganz bekannt. Sie ist 27 Jahre alt, hat jetzt tatsächlich für Bulgarien auch das erste Mal den ESC-Sieg nach Hause geholt. 4 Jahre lang hatte Bulgarien nicht am ESC teilgenommen, jetzt wieder dabei und dann eben auf Anhieb dieser Sieg. Bangaranga ist ein Wort aus dem Kreolischen. Das bedeutet so viel wie Selbstbewusstsein finden, innere Stärke entdecken und ausleben. Also es ist im Prinzip eine Ermutigung und so kam das heute Abend auch an.
4: Was ist denn mit den favorisierten Finnen und Australien passiert?
14: Das ist eine sehr gute Frage. Also die Finnen und Australier, die liegen auch weit vorne in der Tabelle, aber sie haben es eben nicht geschafft. Die Jurypunkte sahen noch ganz gut aus, aber das Publikum hatte noch andere Favoriten. Und wir waren ein bisschen erstaunt tatsächlich hier auch, weil wir hatten Finnland und auch Australien wirklich weit vorn gesehen. Beide Länder haben fantastische Performances hier gebracht. Also Australien war eine unglaublich perfekt inszenierte Show und auch Finnland wahnsinnig lebendig. Da wurde ja auch live auf der Bühne Geige gespielt. Es gab Feuer, es gab wahnsinnig viel Dynamik, es gab Lasershows. Und trotzdem, letztlich hat sich das Publikum dann doch für das relativ einfache Bangaranga entschieden. Ein Lied, was dann doch recht simpel daherkommt. Und die Sängerin hat dann eben auch den Preis überreicht bekommen von JJ, dem Gewinner von Österreich aus dem vergangenen Jahr. Und das waren dann sehr emotionale Szenen.
16: Congratulations, girl! This is yours!
17: Oh my God!
14: Also man hört die Begeisterung aus dem Publikum.
4: Ja, sehr schön. Und wie hat der deutsche Beitrag von Sarah Engels abgeschnitten?
14: Also der deutsche Beitrag von Sarah Engels hat nicht gut abgeschnitten, zumindest lange nicht so gut, wie man sich das erhofft hat. Es ist der drittletzte geworden auf Platz 23, wie auch zum Beispiel das Vereinigte Königreich oder auch Belgien hat Deutschland keinen Punkt vom Publikum bekommen. Es haben natürlich Menschen für Sarah Engels gestimmt, aber es ging eben nicht über eine bestimmte Schwelle hinüber und so zählt es dann eben als null Punkte. Das ist eine Enttäuschung sicherlich für Sarah Engels. Sie hat es aber zum Schluss auch sehr entspannt genommen, hatte ich den Eindruck. Die hatte mit einem Sieg offensichtlich auch nicht wirklich mehr gerechnet und insofern hatte sie sich wahrscheinlich auch innerlich darauf vorbereitet.
4: Fanden Sie die Platzierung von Sarah Engels gerechtfertigt oder war das der bekannte deutschen Malus?
14: Also sie hatte es wirklich schwer. Sie war ja auf Platz 2 gestartet, ein sehr schwieriger Platz, weil eben noch sehr weit am Anfang und ein Platz, wo auch in der Vergangenheit wenige Länder wirklich dann auch Erfolg hatten. Insofern ist es ein bisschen malus gewesen für Deutschland, dass das so war. In Wien selber habe ich hier das Publikum sehr begeistert erlebt und auch die Fans, mit denen wir gesprochen haben, übrigens nicht nur aus Deutschland, denen hat das wirklich gut gefallen. Die Show war gut, die war knackig, die war schnell, aber es hat dann letztlich einfach nicht gereicht.
4: Wie war denn die Stimmung insgesamt? War es ein schönes Fest oder war es doch irgendwie noch ein bisschen überschattet von den Ereignissen zuvor, von den Debatten und von den Boykotten wegen Israel?
14: Es war ein schönes Fest, auf jeden Fall. Also in der Halle, es war eine Gala, die wirklich den Namen verdient. Freunde und Bekannte, die wirklich den ESC seit vielen Jahren sehr, sehr eng verfolgen, haben gesagt, das ist der beste Eurovision Song Contest, auch was die eben die Songs angeht. Seit Jahren, die Stimmung ist großartig, die Bühnenshow war gewaltig. Da hat Österreich wirklich alles aufgefahren. Und natürlich hat das Thema Israel auch im Hintergrund gewabert, sage ich mal. Es gab ja am Nachmittag in Wien auch eine pro-palästinensische Kundgebung, die einigermaßen Zulauf gefunden hat. 2600 Menschen waren dort, sagt die Polizei. Am Abend gab es dann auch noch einen Zwischenfall mit einigen vermummten Demonstranten, die dann auch festgenommen wurden, 14 an der Zahl. Aber nach allem, was wir wissen, war es das auch. Insgesamt konnte das Ereignis relativ reibungslos dann eben auch stattfinden.
18: Marc Dugge war das vom ESC in diesem Jahr aus Wien. Offiziell herrscht zwischen Israel und dem Libanon eine Waffenruhe seit einem Monat. Nach US-Angaben haben sich nun die beiden Länder auf eine Verlängerung der Waffenruhe um weitere 45 Tage geeinigt. Die Verhandlungen laufen unter Vermittlung der Vereinigten Staaten weiter. Aber die aktuell geltende Waffenruhe war immer wieder verletzt worden. Moritz Behrendt berichtet.
19: Die Waffenruhe wurde verlängert. Die Waffenruhe scheint weiterhin nicht zu halten. Kurz nachdem in Washington die Einigung zwischen den Unterhändlern der libanesischen und der israelischen Regierung verkündet wurde, meldete die libanesische Nachrichtenagentur einen israelischen Angriff im Süden des Landes. Ein Zentrum des Zivilschutzes sei getroffen worden. Es habe 6 Tote gegeben, unter ihnen 3 Sanitäter. Das ist keine Waffenruhe, das ist Betrug, sagt Sarah, eine junge Frau, die aus dem Süden nach Beirut geflohen ist. Sie kommt aus der Nähe von Nabatir. Dort gäbe es weiterhin täglichen Beschuss mit Toten und Verletzten. In Beirut hoffen die Menschen, dass sie wenigstens hier in der Hauptstadt sicher sind. Aber das ständige Surren der über der Stadt kreisenden israelischen Drohnen macht ihnen die Machtverhältnisse deutlich. Dies habe sich auch bei den Verhandlungen in Washington gezeigt, sagt ein Mann namens Khalil Khalil. Auch er ist aus dem Süden geflohen, sucht momentan in Beirut nach Arbeit. Unsere Regierung ist schwach dorthin gegangen und hat unsere Druckmittel aufgegeben. Jetzt stellt Israel die Bedingungen. Die zentrale Forderung der Israelis, eine konsequente Entwaffnung und Entmachtung der pro-iranischen Hisbollah. Die Libanesen wiederum verlangen zunächst einen Rückzug der israelischen Armee aus ihrem Land. Es ist eine Art Teufelskreis, sagt der Anwalt und politische Aktivist Fuad Dibbes. Niemand sei bereit, den ersten Schritt zu tun. Es ist unwahrscheinlich, dass die Menschen im Süden bereit sind, ihre Waffen niederzulegen, solange israelische Soldaten im Libanon sind und Israel seine Angriffe fortsetzt. Im Libanon herrscht Skepsis vor, dass Verhandlungen in Washington und Absprachen mit Israel zu mehr Frieden führen. Präsident Joseph Aoun und die aktuelle Regierung wollen Gesprächen dennoch eine Chance geben. Ali Hamdan ist der wichtigste Berater des mächtigen Parlamentspräsidenten Nabih Berri. Dessen schiitische Amal-Partei steht der Hisbollah nahe. Die lehnt Verhandlungen mit Israel ab. Hamdan äußert sich öffentlich diplomatischer. Aus Respekt vor dem libanesischen Präsidenten, wie er sagt. Aber er hat auch eine klare Forderung.
20: Definitely we would like to see.
19: Auf jeden Fall wünschen wir uns, dass der Vermittler, also die USA, Druck auf Israel ausübt, sich zu einer echten Waffenruhe zu bekennen, sodass die Verhandlungen fortgeführt werden, während die Waffen ruhen und nicht unter Beschuss. Dass auch die Hisbollah weiterhin Ziele in Israel angreift und gegen israelische Soldaten im Libanon kämpft, bezeichnet Hamdan als Reaktion auf das andauernde israelische Bombardement. Es gibt im Libanon aber auch scharfe Kritik an der pro-iranischen Miliz. Johnny Abi Haida, ein Krankenhausmanager im Ruhestand, behauptet, die große Mehrheit der Libanesen, sogar ein großer Teil der Schiiten, ist nicht für die Hisbollah. Sie wollen den Staat und die Armee stärken. Wer für den Iran ist, der soll doch dorthin gehen. Was die Mehrheit der Libanesen will, ist schwer zu belegen. Meinungen im Land gehen weit auseinander, Umfragen sind notorisch unzuverlässig. Die Hoffnung auf mehr Sicherheit und Stabilität ist in jedem Fall weit verbreitet. Der Weg dorthin ist jedoch noch lang. Die Gespräche mit Israel sollen in weiteren Runden Ende Mai und Anfang Juni fortgesetzt werden.
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3: Mit Stefanie Lavoie. Es war ein Krimi, aber kein Leckerbissen. Das Abstiegsduell zwischen dem FC St. Pauli und dem VfL Wolfsburg an diesem letzten Spieltag der Fußball-Bundesliga. Die Niedersachsen haben es geschafft. Sie dürfen nachsitzen. Durch den 3:1-Erfolg bei den Hamburgern hat sich Wolfsburg den Einzug in die Relegation gesichert. Das Tor von Cenan Pejcinovic hatte in der 80. Minute den Weg zum Sieg geebnet. Der Stürmer war im Anschluss an die Partie dementsprechend erleichtert.
2: Ja, ich würde schon sagen, dass eine gewisse Last von den Schultern gefallen ist. Wir wissen, es ist noch nicht vorbei. Wir haben noch 2 Spiele, aber ich glaube, nach heute kann man sagen, wir haben gekämpft. Ja, ich bin unglaublich stolz auf die Mannschaft und auf die Fans, die da waren und uns geholfen haben und supportet haben, weil dieser Sieg war wichtig.
3: Zum dritten Mal nach 2017 und 2018 spielt Wolfsburg damit die Relegation. Diese wird kommenden Donnerstag und am Pfingstmontag ausgetragen. Neben St. Pauli steigt auch Heidenheim ab. Der FC verlor gegen Mainz mit 0:2. Die Meisterschaft gesichert hatte sich der FC Bayern ja bereits am 30. Spieltag. Die Saison schlossen die Münchner mit einem 5:1 gegen Köln ab. Taufik Khalil war in der Allianz Arena dabei.
21: Zum Schluss nochmal ein meisterlicher Auftritt, passend zur Übergabe der Meisterschale an einem emotionalen Nachmittag in der Münchner Arena, an dem unter anderem Leon Goretzka nach 8 Jahren in München verabschiedet wurde. Im Spiel die große Harry Kane Show mit 2 Treffern in der ersten Viertelstunde und einem weiteren in der zweiten Hälfte. Said Elmala verkürzt mal kurz für Köln. Dazwischen trifft aber nochmal Tom Bischoff. Nicolas Jackson macht den 5. Treffer für die Münchner, die damit auf 122 Saisontore kommen. Niemals zuvor hat eine Mannschaft in den europäischen Top-Ligen so oft getroffen. Manuel Neuer nimmt am Ende die Meisterschale entgegen und nächste Woche wollen die Bayern mehr im Pokalfinale gegen Stuttgart.
3: Der VfB spielte gegen Frankfurt 2:2 und folgt Meister Bayern, Dortmund und Leipzig in die Champions League. In der Europa League treten in der kommenden Saison Hoffenheim und Leverkusen an. Als 7. hat sich Freiburg für die Conference League qualifiziert. Sollte der Sportclub am Mittwoch das Europa League Finale gewinnen, wäre er gar in der Champions League spielberechtigt. Die weiteren Ergebnisse des 34. Spieltages. Leverkusen und der HSV trennten sich 1:1. Bremen unterlag Dortmund 0:2. Freiburg schlug Leipzig 4:1 und Mönchengladbach Hoffenheim mit 4:0. Union Berlin schoss gegen Augsburg ebenfalls 4:0 Tore. Der Gegner Wolfsburgs in der Relegation wird heute ermittelt, wenn in der zweiten Liga der letzte Spieltag ausgetragen wird. 3 Teams rechnen sich dort noch Chancen aus. Alle 3 haben 59 Punkte auf ihrer Habenseite. Der aktuell 2. Elversberg empfängt Schlusslicht Münster. Hannover 96 spielt zu Hause gegen Nürnberg. Und Paderborn muss in Darmstadt ran. Alle Zweitligapartien werden zeitgleich um 15.30 Uhr angepfiffen. Startschuss für die Playoffs in der deutschen Basketball-Bundesliga. Im ersten Viertelfinalspiel der Best-of-Five-Serie besiegte Pokalsieger Bamberg Ulm mit 80:74. Die Baskets Bonn unterlagen Würzburg 54:69. Jonathan Navarez hat seinem arg gebeutelten Team Emirates seinen weiteren Etappensieg beim Giro d'Italia beschert. Holger Gerska berichtet von der 8. Etappe.
22: Tadej Pogacar ist nicht am Start und dennoch prägt die Mannschaft des 4-maligen Tour de France Gesamtsiegers diese Giro-Woche. Dabei hat das Team Emirates durch Stürze schon 3 seiner 8 Fahrer verloren. Und dennoch gelang Etappensieg Nummer 3 zum 2. Mal durch Jonathan Navarez aus Ecuador. Der war der eindeutig stärkste eines großen Ausreißerfeldes und ließ sich auch am extrem steilen Anstieg zum Ziel nicht mehr einholen. Nur mit der Gesamtwertung hat das Team aktuell nichts zu tun. Es führt weiterhin der Portugiese Afonso Olalio mit über 3 Minuten vor den dahinter lauernden Topfavoriten, angeführt vom 2-maligen Toursieger Jonas Vingegaard aus Dänemark.
3: Der Giro endet am 31. Mai in Rom.
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Heute ist der internationale Tag gegen Homophobie, Inter- und Transfeindlichkeit. Dazu gleich ein Interview mit der Beauftragten der Bundesregierung für die Akzeptanz sexueller und geschlechtlicher Vielfalt, Sophie Koch, in der kommenden Viertelstunde nach den nächsten Nachrichten.

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1: Um 4.30 Uhr mit Gabriela Kühne. Bulgarien hat den 70. Eurovision Song Contest gewonnen. Die 27-jährige Sängerin Dara erhielt am Abend bei der Live-Show in Wien für ihren Partyhit Bangaranga die mit Abstand meisten Punkte. Aus Wien, Oliver Schosch.
2: Es war ein sensationeller Sieg für Dara aus Bulgarien mit riesigem Abstand. Sie holte 516 Punkte, 173 Punkte mehr als der zweitplatzierte Noam Betan aus Israel. Bulgarien bekam sowohl die meisten Jurystimmen als auch die meisten Publikumsstimmen. Der große Favorit Finnland landete nur auf Platz 6. Sehr enttäuschend verlief der Abend auch für Deutschland und Sarah Engels. Sie erreichte mit 12 Punkten nur Platz 23 und wurde Drittletzte.
1: Die Weltgesundheitsorganisation hat wegen eines Ebola-Ausbruchs in Zentralafrika eine internationale Gesundheitsnotlage ausgerufen. Nach Angaben der afrikanischen Gesundheitsbehörde sind bislang 88 Menschen daran gestorben. Aus der Nachrichtenredaktion Markus Wolf.
3: Betroffen von dem Ausbruch sind die Demokratische Republik Kongo und das Nachbarland Uganda. Dort gibt es neben den bestätigten Todesfällen auch hunderte Verdachtsfälle. Die WHO will mit der Gesundheitsnotlage weitere Anrainerstaaten in erhöhte Alarmbereitschaft versetzen und internationale Partner um Unterstützung bitten. Die steigenden Fallzahlen würden darauf hinweisen, dass der Ausbruch möglicherweise viel größer sei als bislang berichtet, heißt es von der Weltgesundheitsorganisation.
1: Nachdem in Modena ein Mann mit einem Auto in eine Gruppe von Menschen gefahren ist, haben die Behörden weitere Details bekannt gegeben. Demnach ist unter den Schwerverletzten auch eine deutsche Touristin. Insgesamt gäbe es 8 Verletzte, 4 davon schwer. Die Hintergründe des Vorfalls sind noch unklar. Der mutmaßliche Täter, ein etwa 30 Jahre alter Mann, wurde festgenommen. Medienberichten zufolge soll er sich zuletzt in psychiatrischer Behandlung befunden haben. In baden-württembergischen Pforzheim ist heute die Entschärfung einer Weltkriegsbombe geplant. 27.000 Menschen müssen das Gebiet verlassen. Auch der Bahnverkehr zwischen Karlsruhe und Stuttgart ist eingeschränkt. Aus Karlsruhe, Rebecca Plies.
4: Jeder 5. Pforzheimer muss bis 8 Uhr die Evakuierungszone verlassen haben. Der Radius des Sperrbezirks ist 1,5 Kilometer weit und betrifft einen Großteil der Innenstadt. Es sei die größte Evakuierungsaktion der Pforzheimer Nachkriegsgeschichte, aber man sei gut vorbereitet, so Oberbürgermeister Peter Boch. Rund 1500 Einsatzkräfte von Polizei, Feuerwehr und DRK unterstützen bei der Mammutaufgabe. Die Räumung von Pflege- und Altenheimen stellt die Beteiligten vor besondere Herausforderungen.
1: Das Wetter in Deutschland. Tagsüber Sonne und Wolken im Wechsel, vereinzelt Schauer, im Westen mehr Wolken und einzelne Gewitter, maximal 13 bis 20 Grad. Am Montag im Westen Schauer und Gewitter, im Osten freundlich und trocken, 12 bis 22 Grad. Das waren die Nachrichten.
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5: Die Autobahn 1 Lübeck Richtung Hamburg ist in Höhe Hamburg-Moorfleet nach einem Unfall gesperrt. Die A40 Essen Richtung Duisburg ist zwischen Kreuz Kaiserberg und Kreuz Duisburg wegen Brückenarbeiten bis Dienstag früh gesperrt. Die Autobahn 61 Mönchengladbach-Venlo ist zwischen Kreuz Mönchengladbach und Mackenstein in beiden Richtungen bis Montag 5 Uhr gesperrt. Die A67 Darmstadt Richtung Mannheim ist zwischen Lorsch und Vierenheimer Dreieck wegen Bauarbeiten bis Montagmorgen etwa 5 Uhr gesperrt. Umleitungsempfehlung ab dem Darmstädter Kreuz über die parallel verlaufende A5.
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5: Heute mit Sven Hasenklever. Der 17. Mai ist der internationale Tag gegen Homophobie, Bi-, Inter- und Transfeindlichkeit. Der Anlass für unseren Hauptstadtkorrespondenten Karl-Dietrich Meurer, im ARD-Interview der Woche mit Sophie Koch zu sprechen. Sie ist Beauftragte der Bundesregierung für die Akzeptanz sexueller und geschlechtlicher Vielfalt. Schauen wir zunächst auf eine Debatte, die Sophie Koch selbst ausgelöst hat. Wegen eines Instagram-Posts steht Koch in der Kritik. In dem Post hatte sie unter anderem Alice Schwarzer vorgeworfen, Frauenrechte gegen die Rechte von Transmenschen auszuspielen. Der Post zeigt eine Bildmontage auf einer Ebene Ali Schwarzer mit der Harry Potter-Autorin J.K. Rowling und US-Präsident Trump. Daran gibt es heftige Kritik. Und so war die erste Frage an Sophie Koch, ob der Post ein Fehler war.
6: Nein, der Post war kein Fehler. Ich möchte auch dazu sagen, dass ich mit dem Post nicht die Debatte angefangen habe, sondern ich glaube vor allem Alice Schwarzer, die danach nicht nur einen Artikel, sondern mehrere dazu geschrieben hat, zeigt für mich aber auch, dass ich ja auf jeden Fall einen Nerv getroffen habe, weil was wir mit dem Post gemacht haben, war einfach nur klarzustellen, dass es drei Personen sind, die eben sehr eindeutig Frauenrechte oft über Transrechte stellen oder Transrechte nutzen für eben eine, wie ich finde, vergiftete Debatte. Und meine Meinung dazu ist ganz klar, dass es eben zwei Gruppen sind, die sich nicht gegeneinander ausspielen lassen dürfen. Und ich möchte auch nicht, dass das passiert.
7: Können Sie noch ein bisschen erläutern, wo Sie sehen, dass Frau Schwarzer was falsch gemacht hat?
6: Sie hat in vielen Interviews, ich glaube auch rund um das Selbstbestimmungsgesetz, immer wieder die Ansichten unterstützt, die zum Beispiel Transpersonen und das Selbstbestimmungsgesetz als eine Gefahr sehen für Frauenrechte. Und wir sehen aber, dass das nicht der Fall ist. Das Selbstbestimmungsgesetz wurde von unfassbar vielen Menschen genutzt, damit sie endlich ihre eigene Identität auch entsprechend ausleben können. Und das ist ein riesengroßer Gewinn für die Community und ist nichts, was Frauenrechte irgendwie einschränkt.
7: In der Zeitschrift Emma, deren Herausgeberin Alice Schwarzer ist, wird sogar ihre Entlassung gefordert. Wie sehr trifft sie das?
6: Ich sag mal so, Frau Schwarzer ist mit Sicherheit nicht die Einzige oder Erste, die sowas fordert, aber ich bin da ganz gelassen. Ich finde, ich mache meinen Job ziemlich gut und ich werde den auch gerne weiter noch machen.
7: Gehört zu Ihrem Selbstverständnis als Bundesbeauftragte eben auch, dass Sie wirklich da klar Stellung beziehen müssen?
6: Ich bin Beauftragte der Bundesregierung, aber für die queere Community. Natürlich muss ich deshalb auch klar Stellung beziehen, wenn Teile der Community angegriffen oder vielleicht verächtlich gemacht werden.
7: Bleiben wir beim Thema, schauen aber auf die politische Dimension dieser Debatte. Sie sind als Bundesbeauftragte angedockt am Bundesfamilienministerium. Und die Ministerin Karin Prien von der CDU, die hat ihren Beitrag auch recht scharf kritisiert. Wie sehr belastet das Ihr Verhältnis?
6: Das belastet unser Verhältnis, glaube ich, gar nicht. Frau Prien und ich, wir haben auch demnächst ein Gespräch, das war regulär sowieso angesetzt. Wir haben jetzt auch keinen Streit miteinander. Klar gibt es manchmal in der Öffentlichkeit Debatten, die werden dann auch ein bisschen härter aufgegriffen. Und wir haben auch sicher unterschiedliche Meinungen. Ich bin auch nicht mit allem zufrieden, was sie macht. Und da äußere ja auch ich entsprechend Kritik. Das gehört für mich ganz normal zum politischen Verlauf einfach mit dazu.
7: Da muss man vielleicht auch nochmal sagen, nicht jeder weiß, Sie sind in der SPD, Frau Prien in der CDU. Wenn Sie sagen, da gibt's auch Debatten, die da sozusagen mit reingemischt werden. Ein Punkt ist, der wird auch gerade kritisiert in den Medien, der Begriff Queerpolitik wurde aus dem Titel Ihres Referats gestrichen. Und auch beim Aktionsplan der Bundesregierung Queer Leben zeichnet sich eine inhaltliche Neuausrichtung ab. Fühlen Sie sich da ausgebremst?
6: Ich muss hier kurz nochmal zwei Sachen etwas klarer machen. Das eine ist, ich bin unabhängig, das heißt auch mein Team ist zwar angestellt am Familienministerium, wir arbeiten aber unabhängig auch von den Referaten und das betroffene Referat ist quasi auch eins, das gab es schon vorher im Haus. Und ja, der Titel dort wurde jetzt angepasst, das Wort Queerpolitik wurde gestrichen. Mich ärgert sowas, weil diese ganzen Begriffdebatten finde ich unnötig. Finde, sie gehen daran vorbei, was für eigentliche Herausforderungen wir haben. Und ich befürchte, dass hier eben jemand wahrscheinlich aus reinem Verwaltungshandeln den Titel gestrichen hat, ohne zu bedenken, was es gegebenenfalls für Auswirkungen hat, auch für die Community. Weil natürlich viele in der Community jetzt das Gefühl haben, ihnen wird dort etwas weggenommen, auch wenn es nur ein Wort ist. Aber das macht was mit der Identität, mit der Sorge, nicht gesehen zu werden.
7: Ich hatte ja schon den Aktionsplan Queer Leben angesprochen. Der bundesweite Plan stammte noch aus der Zeit der Ampel und hatte das Ziel, die Akzeptanz und den Schutz sexueller und geschlechtlicher Vielfalt zu stärken. Wie geht's weiter damit?
6: Beim Aktionsplan Queer Leben, da wäre ich jetzt noch drauf gekommen, da ist es so, der ist nicht beendet. Die Maßnahmen, die begonnen wurden, werden auch weiter umgesetzt. Ich habe auch mit dem Ministerium ausgemacht, dass ich quasi gegen Ende des Jahres nochmal einen weiteren Bericht anfordern werde, sprich bei allen Ministerien nachfrage, was ist denn passiert mit den noch offenen, einen Drittel war es ja schließlich am Ende von den Maßnahmen, um zu gucken, was hat die Regierung noch gemacht seit 2025. Und mein Ziel ist es auch, weitere Maßnahmen mit den einzelnen Häusern zu besprechen. Was stimmt ist, dass es keine große Neuauflage geben wird. Aber die braucht es auch gar nicht, weil im letzten Aktionsplan so viele weitere Forderungen aufgestellt wurden und Maßnahmen und Ideen, die aber einfach noch nicht in dem bisherigen Plan drin standen. Das heißt, wir finden da auch ganz entspannt auf anderen Wegen Sachen, wie die Regierung weiterhin sich für die Community einsetzen kann.
7: Haben Sie trotzdem vor dem Hintergrund dieser Diskussion um den Begriff Queer die unklare Zukunft des Aktionsplans, wenn ich Sie richtig verstanden habe, und auch die Kritik der Ministerin an ihrem Post, an ihrer Arbeit letzten Endes. Haben Sie das Gefühl, da wird Ihre Arbeit ausgebremst? Können Sie sagen, wie wirkt sich das alles auf Ihre Arbeit aus?
6: Ausgebremst ist, glaube ich, nicht das Wort, was ich wählen würde, aber es ist natürlich so, wenn ich mich gerade inhaltlich daran setzen möchte, wie wir eben den Aktionsplan weiter fortschreiben oder wie wir weitere Gesetzesvorhaben voranbringen, ich dann aber zu Recht erstmal in Erklärung und in ein Nachfragen gehe, warum denn jetzt hier irgendwas gestrichen wurde, dann ist das zusätzliche Arbeit, die ich gerne woanders reinstecken würde. Ähnlich verhält es sich mit Flaggendiskussionen. Das sind alles Sachen, die brauchen wir eigentlich nicht, weil das bringt nichts für die Community vor Ort. So, die queeren Menschen wollen sehen, dass sie in Sicherheit leben können, wollen sehen, dass sie frei leben können, dass ihre Familien sicher sind. Und keine Flaggendiskussion und keine Diskussion über Begriffe ändert daran irgendwas.
7: Flaggendiskussion, Sie sprechen von der Regenbogenfahne, über die sprechen wir später noch. Ich möchte ganz gern nochmal schauen auf das Programm Demokratie leben. Da drohen Kürzungen, wohl auch für queere Projekte. Haben Sie dort Einfluss?
6: Das wird ein Gegenstand unseres Gesprächs sein, also von der Ministerin und mir. Ich habe mich mit einem Schreiben an sie gewandt, weil ich eben auch die Gefahr sehe, dass wenn queere Projekte und Vielfalt nicht explizit genannt werden in der Förderrichtlinie, dass es dann schwerer ist für Vereine, sich weiterhin zu bewerben um Geld von Demokratie leben. Und es ist eines der wichtigsten Förderprogramme, das wir haben im Bereich Demokratie, Vielfalt, Zusammenhalt, Gesellschaft. Und dementsprechend versuche ich dort alles, was geht, um mich mit einzubringen. Gleichermaßen stimmt es natürlich, dass die Erstellung der Förderrichtlinie allein im Hause der Familienministerin liegt und demnach auch vor allem auf ihrem Tisch. Aber ich weiß, dass sie auch schon einige Gespräche führt zu dem Thema und gehe davon aus, dass da noch Bewegungsspielraum ist.
7: Frau Koch, Kritik kommt auch aus der Community selbst. Da wird Ihnen vorgeworfen, Sie seien zu wenig sichtbar, zu wenig durchsetzungsstark. Was antworten Sie darauf?
6: Also sehen wird man mich in den nächsten Monaten sehr häufig, und zwar auf den CSD-Demonstrationen in ganz Deutschland. Genau da versuche ich nämlich einerseits mit aufzunehmen, was bewegt gerade die Community, aber eben auch zu zeigen, wir sind da. Also ich als Vertreterin der Bundesregierung nehme ernst, was dort im ländlichen Raum passiert. Ich sitze natürlich nicht mit am Kabinettstisch, das ist ein Fakt, und trotzdem eben die Debatte zum Beispiel um den Aktionsplan, dass er eben nicht einfach beerdigt wurde. So, das ist auch Verdienst von meinem Amt und von meinem Einfluss, auch dass dieses Jahr wieder die Bundesregierung, diesmal explizit die Regierung in Form von meinem Amt, nicht nur ein einzelnes Ministerium, am CSD Berlin teilnehmen wird. Also da ist so eine Sichtbarkeit gegeben. Aber ich verstehe die Community auch, dass sie Sorgen hat, dass es nicht reicht, so dass da mehr kommen muss. Ich nehme das für mich eher als ein Ansporn, mit noch mehr auch in Gespräche zu gehen.
7: Wollen wir nochmal dabei bleiben und nochmal schauen, wie viel Gestaltungsmacht Sie tatsächlich haben. Das heißt, Ihr Vorgänger, Sven Lehmann von den Grünen, der hatte mehr direkten Zugang zur Regierung. Fehlt Ihnen dieser Hebel?
6: Sven Lehmann war parlamentarischer Staatssekretär und dadurch automatisch natürlich hin und wieder mal am Kabinettstisch. Das ist bei mir nicht der Fall. Aber diese Unabhängigkeit ist auch manchmal ein Vorteil. Und wie gesagt, ich gehe vor allem in Gespräche mit den Ministerien, mit den Fraktionen und versuche eben dadurch durch viel Erklären, mein Job hat viel mit Erklären auch zu tun, zu überzeugen, dass das, was die Community fordert, nicht irgendwelche Randideen sind, sondern sie kommen aus der Mitte der Gesellschaft. Es sind Millionen Menschen, die jedes Jahr auf die Straße gehen, und demnach auch wichtig, dem zuzuhören. Und mein Job ist genau das, in der Regierung stark zu machen.
7: Zu Gast im ARD-Interview der Woche die Beauftragte der Bundesregierung für die Akzeptanz sexueller und geschlechtlicher Vielfalt, Sophie Koch. Frau Koch, wir haben jetzt schon mehrmals den Begriff queer benutzt. Der Begriff ist auch innerhalb der Community durchaus umstritten. Können Sie die Debatte nachvollziehen, und warum entscheiden Sie sich dafür, den Begriff queer zu benutzen?
6: Ich entscheide mich dafür, weil er ein selbst eroberter Begriff ist, sage ich mal. Früher wurde der eher abwertend genutzt. Heutzutage nutzen den queere Menschen sehr selbstbewusst, und ganz ehrlich, also die einfache pragmatische Variante ist, queer ist kürzer, als jedes Mal alle Buchstaben oder alle einzelsexuellen Identitäten aufzuzählen. Deswegen ist es auch so ein Oberbegriff. Aber ich verstehe total, wenn jemand zum Beispiel auch sagt, hey, ich will mich nicht queer nennen, weil ich bin schwul. Oder ich will mich nicht queer nennen, weil ich bin lesbisch. So, das ist total okay, weil das ist ja eine total individuelle Geschichte. Für mich, ich mag den Wort queer, queere Community. Und wir sind halt ein was Vereinendes vor allem. So. Also wir stehen füreinander, aber wir sind gleichermaßen so viele. Ich habe es ja gesagt, ne, 1 Million Menschen gehen auf die, oder über Millionen von Menschen gehen bei den Demonstrationen auf die Straße. Das sind natürlich ganz viele unterschiedliche Personen, die sich auch ganz unterschiedlich vertreten sehen wollen. Deswegen ist es auch okay, wenn es da mal Debatten gibt. Das Entscheidende ist, dass wir am Ende zusammenstehen.
7: Also, dass der Begriff queer auch durchaus polarisiert, nehmen Sie dann in Kauf?
6: Ja, wobei ich auch das Gefühl habe, dass die Polarisierung manchmal aus der Community kommt, aber vorrangig, ehrlich gesagt, eher von außen polarisiert wird.
7: Gleich möchte ich mit Ihnen über die Sicherheit auf den CSD-Demos sprechen. Bevor wir darauf schauen, noch ein kurzer Blick auf Sie persönlich. Ich nenne ein paar Fakten. Sie antworten bitte kurz nur mit Ja oder Nein und korrigieren, falls nötig. Verstanden und einverstanden?
6: Jawohl.
7: Sie wurden 1993 im sächsischen Vogtland geboren.
6: Korrekt.
7: Sie haben Politik studiert.
6: Ja.
7: Sie sind SPD-Politikerin und auch weiterhin im Landtag in Dresden aktiv.
6: Genau.
7: Sie mögen die Musik von Taylor Swift.
6: Absolut.
7: Warum?
6: Weil sie für nahezu jede Form, in der man sich befindet, ob man traurig ist, fröhlich ist, gestresst ist, genervt, für alles gibt es ein Lied.
7: Und als Beauftragte der Bundesregierung wollen Sie zwischen Politik und Community vermitteln. Das war das Ziel, was Sie am Anfang gesagt haben. Bleibt's dabei.
6: Auf jeden Fall.
7: Vielen Dank. Ab jetzt gerne wieder ausführlicher. Ein sichtbarer Ausdruck sexueller Vielfalt sind ja die Christopher Street Day Demonstrationen. Die ersten CSDs in diesem Jahr gab's bereits. Mhm. Wie ich höre, waren Sie auch schon dabei. Mhm. Manche sagen, Gleichberechtigung ist doch erreicht. Brauchen wir CSDs überhaupt noch? Oder anders gefragt, wie steht's insgesamt um die Situation queerer Menschen in Deutschland?
6: Mhm. Ich glaube, diese Saison wird sehr stark zeigen, warum wir weiterhin CSD-Demonstrationen brauchen. Das eine ist, dass wir merken, der Wind wird rauer, Queerfeindlichkeit nimmt zu, Kampagnen nehmen zu, aber natürlich auch Straf- und Gewalttaten. Das zeigen die Zahlen vom BKA ganz stark, dass da einfach die Lage für queere Menschen in Teilen der Gesellschaft gefährlicher wird. Und auf der anderen Seite haben wir sehr viel erreicht in den letzten Jahren. Das stimmt. Also das Selbstbestimmungsgesetz, die Ehe für alle. Aber wir haben in der Tat auch noch Lücken. Zum Beispiel, wenn es um das Abstammungsrecht geht. Das bedeutet, dass zum Beispiel lesbische verheiratete Paare nicht automatisch beides Mütter sind, wenn die eine das Kind auf die Welt bringt, sondern die andere Mutter muss das Kind sehr, sehr umständlich adoptieren. Das ist was anderes bei zum Beispiel heterosexuellen Paaren. Wenn da ein Kind in der Ehe geboren wird, sind automatisch beide Elternteile die Eltern. Und da frage ich mich, warum machen wir da einen Unterschied für das Kind? Weil wenn es mir ums das Wohl des Kindes geht, dass es sicher aufwachsen kann, dann muss ich diese Ungerechtigkeit zum Beispiel ganz dringend noch beheben. Und das ist auch wirklich ein wichtiges Anliegen für die Community.
7: Und das ist auch ein Anliegen, was bei den CSDs in diesem Jahr auf die Straße getragen wird?
6: Das Abstammungsrecht mit Sicherheit, die Frage der Sicherheit generell und auch die Forderung, Artikel 3 des Grundgesetzes zu ergänzen. Weil die sexuelle Orientierung als ein wichtiges Merkmal dort aktuell noch fehlt und ja Menschen unter diesem Grundgesetz bis in die 90er Jahre wiederum noch verfolgt wurden, weil sie zum Beispiel schwul waren.
7: Jetzt haben Sie es gerade schon angesprochen, die Zahlen bei queerfeindlicher Gewalt steigen. Steigen tatsächlich die Vorfälle oder ist einfach die Öffentlichkeit stärker sensibilisiert? Die Betroffenen sind vielleicht auch mutiger und gehen zur Polizei und zeigen an.
6: Genau, das ist eine Frage, die ich schwer mit dem einen oder dem anderen beantworten kann. Weil es kann natürlich beides sein. Einerseits kann es sein, dass in der Tat mehr Straftaten da sind. Und wie gesagt, ich glaube, die öffentliche Wahrnehmung, die Debatte, wenn man sich Kommentarspalten anguckt, die würden dem auch recht geben. Und gleichermaßen sehe ich auch, dass Polizeibehörden sich auf den Weg machen, sich selbst zu sensibilisieren, dadurch auch offener zu werden für eben eine Community, die zur Polizei geht, um dort nach Hilfe zu fragen. Das BKA zum Beispiel wird hoffentlich bald auch eine Dunkelfeldstudie in Auftrag geben, die eben genau da vielleicht ein bisschen mehr Licht ins Dunkel bringt, um zu gucken, wie viele Menschen trauen sich denn noch nicht zur Polizei zu gehen, damit wir dann wiederum gucken, wie können wir das verbessern, damit eben mehr Menschen sich auch trauen, bei der Polizei Hilfe zu suchen.
7: Sie haben es schon angesprochen, rechtsextreme Gruppen mobilisieren verstärkt gegen CSD-Demonstrationen, gegen queere Veranstaltungen. Was würden Sie sagen, wie sicher sind CSDs in Deutschland heute?
6: Also man hat einen deutlichen Unterschied gesehen von 2024 zu 2025. 2024 ging das verstärkt los, dass rechte Gruppen demonstriert haben am Rande von CSD-Demonstrationen, auch übergriffig geworden sind. Das war im letzten Jahr schon weniger, auch weil die Polizei deutlich besser vorbereitet war. Und deswegen gehe ich stark davon aus, dass auch dieses Jahr die CSDs sichere Orte sind. Das Entscheidende ist immer die An- und Abreise, aber auch vor allen Dingen der Alltag. Ich glaube, die meisten queeren Menschen haben eher Sorge, wenn sie im Alltag mit ihren PartnerInnen Händchen haltend durch die Straßen laufen, ob sie dann, weiß ich nicht, beleidigt werden, angespuckt werden oder ähnliches. Da ist halt nicht der Schutz einer Demonstration drumherum, sondern da sind sie eben im Zweifel auf sich und auf die Gesellschaft drumherum alleingestellt.
7: Was sagen Sie denen, die verunsichert sind?
6: Ich verstehe diese Verunsicherung, weil sie kommt eben nicht von ungefähr. Ich kann aber nur sagen, dass ich auch viel Hoffnung habe und viel Mut. Eben gerade, wo ich jetzt in Limburg war, an der Lahn, was ja doch auch eher ein ländlicherer Raum ist, wie viele dort auf die Straße gegangen sind, auch gesagt haben, es waren noch mehr als letztes Jahr und gefühlt wachsen CSDs jedes Jahr mehr an. Das heißt, mehr Leute sind entweder Teil der Community oder stehen ja auch einfach unterstützend an unserer Seite. Und das ist es, was mir Mut gibt, was mir Hoffnung macht und was hoffentlich jetzt bei der CSD-Saison in diesem Jahr ganz, ganz vielen Menschen auch Mut gibt.
7: Für manche Beobachter sind CSDs an der Grenze zwischen politischem Protest und Event. Die Entscheidung, in Dresden Teile des CSDs nicht mehr als

0: und aber politische Demonstrationen. Ich finde es deswegen auch schwierig, da jetzt eine Entscheidung zum Beispiel in Dresden treffen zu wollen, politischerweise, ob eine CSD-Demonstration in ihrer Gänze auch mit der Kundgebung drumherum eine Veranstaltung oder eine Demonstration ist. Wir werden gucken, was da in Dresden rauskommt. Ich werde das auf jeden Fall verfolgen, werde auch, wenn eine Demonstration stattfindet, vor Ort sein. So ist es ja auch mein quasi Heimat-CSD, da im Vogtland der Plauener quasi auch, aber in Dresden wohne ich. Dementsprechend, ja, für mich sind das auf jeden Fall politische Demonstrationen.
1: Frau Koch, wir haben das Thema schon so ganz kurz angerissen. Ein Symbol für die queere Community ist die Regenbogenflagge. Sie wird seit dem letzten Jahr im Bundestag oder am Bundestag nur noch einmal im Jahr gehisst. Sie hatten das kritisiert. Ist das ein Rückschritt, dass die Flagge nur noch an einem Tag gehisst wird?
0: Eine Sache, die bei der Debatte oft untergeht, ist, wann sie am Bundestag gehisst wird. Und das finde ich ja eigentlich ein super starkes Symbol, nämlich eben am 17.05. am Eider Hobbit, am Internationalen Tag gegen Queerfeindlichkeit. Meine Hoffnung war eigentlich auch, und das habe ich auch versucht, ich habe einen Brief geschrieben an die Ministerien der Bundesregierung, den Bundeskanzler und auch an Frau Klöckner als Bundestagspräsidentin, mit dem Vorschlag, durch dieses Jahr eben keine Debatten zu führen, wann wird was wo wie gehisst, sondern sich einheitlich dazu zu entscheiden, den Eider Hobbit zu nutzen und als starkes Signal auf allen Gebäuden die Regenbogenflagge zu hissen. Da der 17. dieses Jahr ein Sonntag ist, war mein Vorschlag zu gucken, nehmen wir einfach den Montag darauf und unterstützen das dann wiederum auch, dass die Mitarbeitenden der Häuser dabei sein können, dass wir es öffentlichkeitswirksam nutzen, Pressemitteilungen, Social Media rausgehen.
1: Wie ist das Echo?
0: Ja, genau. Leider muss ich sagen, selbst bei so einer simplen Entscheidung, manche Ministerien und auch der Bundestag werden am 17.05. hissen, andere am 18., andere auch an ganz anderen Tagen. Auf jeden Fall zeigt sich, wir haben es nicht geschafft, eine einheitliche Entscheidung zu schaffen. Finde ich jetzt schade, aber dann ist es so. Auf der anderen Seite sehen wir dann jetzt an verschiedenen Tagen eine Regenbogenflagge über Bundesbehörden. Nächstes Jahr ist der 17.05. ein Montag. Dann versuche ich es einfach nochmal.
1: Das heißt, dann haben wir eine neue Debatte dann. Was man aber auch, wenn man mit offenen Augen durchs Regierungsviertel in Berlin geht, sagen muss, diese ganze Debatte um die Regenbogenfahne auf dem Reichstag hatte zum Effekt, dass zum Beispiel die U-Bahn-Stationen am Bundestag quasi regenbogenfarbig gestaltet wurde. Das ist natürlich ein Effekt, der hat Sie gefreut wahrscheinlich?
0: Ich fand das total schön. Ich finde es schade, dass es nicht dauerhaft so ist. Ich weiß zum Beispiel, in Köln hat man, glaube ich, einfach eine Station dann einen Regenbogen gelassen. Ja, das ist, was ich halt so ein bisschen, ich sag mal, schade finde an diesen Debatten, hissen wir jetzt die Flagge, wann und wo und wie, ist, dass es eben ablenkt von den anderen Herausforderungen, die ich schon angesprochen habe, die wir haben, nämlich die Sicherheit von queeren Menschen, die Ungerechtigkeiten, die wir noch haben bei queeren Familien. So, darüber reden wir nicht, wenn wir halt darüber reden, wann und wo wir eine Flagge hissen. Und trotzdem sind auch diese Symbole eben wichtig für die Community.
1: Was sagen Sie denen, die irgendwie auch genervt sind von Regenbogenaufklebern an Supermärkten, an Bahnhöfen und so weiter?
0: Das tut mir leid, dass die bunte Farben scheinbar so schlimm finden. Ich finde einen Regenbogen, also ich würde gern von den Menschen dann wissen, warum, weil es ist wirklich nur ein Regenbogen. Früher waren das irgendwie Kinderspielzeuge, die auch bunt waren. Das hat auch niemanden gestört. Und jetzt sind es halt Flaggen, die sichtbar sind. Ich glaube nicht, dass sich die Menschen an den Symbol der Flagge stören, sondern eher an den Menschen, die dahinter stehen. Und denen kann ich halt dann nur leider eine klare Absage erteilen.
1: Ich würde mit Ihnen gern noch auf ein Thema schauen, was auch viele Menschen bewegt. Die Leihmutterschaft. Ein prominenter Fall sorgt da aktuell für Diskussionen. Eigentlich in Deutschland verboten. Was sagen Sie, sollte Deutschland das Thema Leihmutterschaft politisch neu regeln?
0: Ich habe bei dem Thema keine abschließende Meinung, bin ehrlich gesagt auch noch skeptisch und weiß auch, dass es ein Thema ist, was viel Diskussion erstmal braucht innerhalb der Gesellschaft in Deutschland, ehe man dort zu einer Entscheidung braucht. Das ist generell eine Sache, die wir, glaube ich, machen müssen, so große gesellschaftliche Debatten auch mal auszudiskutieren und abzuwägen, ehe wir dort eine Entscheidung treffen. Das Entscheidende für mich ist bei der Sache, dass es zeigt, viele, zum Beispiel homosexuelle Paare, lesbische Paare, schwule Paare, auch generell queere Familien, haben einen Kinderwunsch. Deutschland ist ein Land, was immer weniger Kinder hat. Und ich finde, wir sollten dringend politisch überlegen, wie können wir denn queere Familien dabei unterstützen, diesen Kinderwunsch wahr werden zu lassen. Ich denke da zum Beispiel auch dran, dass lesbische Paare seltenst finanzielle Unterstützung bekommen bei künstlicher Befruchtung zum Beispiel, wo das bei Heteropaaren da schon mehr Förderung

0: Änderungen gibt. Bei lesbischen Paaren gibt es das nicht, obwohl wir dort quasi auch dazu beitragen könnten, dass mehr Kinder auf die Welt kommen.
1: Zum Schluss möchte ich nochmal auf den 17. Mai, den Internationalen Tag gegen Homo-, Bi-, Inter- und Transfeindlichkeit schauen mit Ihnen. Er erinnert ja an die Streichung von Homosexualität als Krankheit aus dem Diagnoseschlüssel der Weltgesundheitsorganisation. Das war am 17. Mai 1990. Was ist denn für Sie die zentrale Botschaft dieses Tages?
0: Ja, die zentrale Botschaft dieses Tages ist die gleiche wie eigentlich jeden Tag für die Community, nämlich dass queere Menschen vor allem sicher, frei und selbstbestimmt in dieser Gesellschaft leben wollen und wir dafür eben noch einiges machen müssen.
1: Was muss sich denn aus Ihrer Sicht in den nächsten Jahren nochmal ganz konkret ändern?
0: Ja, also ich würde auf jeden Fall gern dazu beitragen, dass eben diese queerfeindlichen Straftaten wieder abnehmen, dass wir als Gesellschaft eben genau diese Akzeptanz für sexuelle und geschlechtliche Vielfalt verstärken können. Wir waren da, glaube ich, schon mal auf einem besseren Weg. Ich möchte sehr gern, dass queere Familien endlich gleichberechtigt sind. Dafür müssen wir das Abstammungsrecht anpassen. Und mein Ziel ist es auch, dass wir das Selbstbestimmungsgesetz verteidigen und vor allen Dingen aber auch Artikel 3 ergänzen, weil die Würde des Menschen ist unantastbar, das stimmt. Und alle Menschen sind gleich, sollte eben auch für Menschen mit verschiedenen sexuellen Orientierungen gelten.
1: Zu Gast im ARD-Interview der Woche die Beauftragte der Bundesregierung für die Akzeptanz sexueller und geschlechtlicher Vielfalt, Sophie Koch. Vielen Dank für das Gespräch.
0: Vielen Dank.

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1: Um 5 Uhr mit Gabriela Kühne. Bulgarien ist mit der Sängerin Dara und dem Song Banga Ranga. Sie hat den Eurovision Song Contest gewonnen. Sarah Engels landete für Deutschland auf Platz 23. Aus der Nachrichtenredaktion Mareike Markosch.
2: Am Ende war es überraschend deutlich. Bulgarien bekam vom Publikum und der Jury mit Abstand die meisten Punkte, nämlich insgesamt 516. Das waren 173 mehr als für den Zweitplatzierten aus Israel. Finnland, das für viele der große Favorit war, landete am Ende auf Platz 6. Sarah Engels war für Deutschland mit der Startnummer 2 ins Rennen gegangen. Trotz einer aufwendigen Choreografie mit viel Pyrotechnik reichte es zum Schluss nur für 12 Punkte und Platz 23. Engels zeigte sich nach der Show trotzdem zufrieden. Sie sei dankbar für die Erfahrung, habe ihr Bestes zeigen dürfen und, so wörtlich, mein Leben geht weiter.
1: Die Weltgesundheitsorganisation hat wegen eines Ebola-Ausbruchs in Zentralafrika eine internationale Gesundheitsnotlage ausgerufen. Hintergrund sind mehrere bestätigte Infektionen in der Demokratischen Republik Kongo und Uganda. 80 Menschen sind dort bislang an dem Virus gestorben. Mit dem Schritt sollen laut WHO die Nachbarländer in erhöhte Alarmbereitschaft versetzt und internationale Unterstützer mobilisiert werden. Gegen die grassierende Ebola-Virus-Variante gibt es aber weder einen Impfstoff noch eine spezifische Behandlung. Die USA wollen russisches Öl wieder sanktionieren. In den letzten Wochen galt eine Ausnahmeregelung, dass russisches Öl, das sich schon auf Tankern befand, verkauft werden durfte. Damit wollten die USA die Energiemärkte beruhigen, weil Öl durch den Iran-Krieg so teuer geworden war. Jetzt ist die Ausnahmeregelung ausgelaufen und soll nicht verlängert werden. Der FC St. Pauli steigt in die zweite Fußball-Bundesliga ab. Die Hamburger verloren das letzte und entscheidende Saisonspiel gegen den VfL Wolfsburg mit 1:3. Aus der Sportredaktion Stefanie Lavoie.
3: Das Tor von Pečinović hatte in der 80. Minute den Weg zum Sieg geebnet. Zum dritten Mal nach 2017 und 2018 spielt Wolfsburg damit die Relegation. Neben St. Pauli steigt auch Heidenheim ab. Der FC verlor gegen Mainz mit 0:2. Stuttgart folgt Meister Bayern, Dortmund und Leipzig in die Champions League. In der Europa League treten in der kommenden Saison Hoffenheim und Leverkusen an. Als Siebter hat sich Freiburg für die Conference League qualifiziert. Sollte der Sportclub am Mittwoch das Europa League-Finale gewinnen, wäre er gar in der Champions League spielberechtigt.
1: Das waren die Nachrichten. Das Wetter in Deutschland. Tagsüber Sonne und Wolken im Wechsel, vereinzelt Schauer, im Westen mehr Wolken und einzelne Gewitter, maximal 13 bis 20 Grad. Am Montag im Westen Schauer und Gewitter, im Osten freundlich und trocken, 12 bis 22 Grad. Die Zeit, es ist 5.03 Uhr.
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4: Die A40 Essen Richtung Duisburg ist zwischen Kreuz Kaiserberg und Kreuz Duisburg wegen Brückenarbeiten bis Dienstag früh gesperrt. Die Autobahn 61 München-Gladbach-Venlo ist zwischen Kreuz München-Gladbach und Mackenstein in beiden Richtungen bis Montag 5 Uhr gesperrt. Und die A67 Darmstadt Richtung Mannheim ist zwischen Lorsch und Viernheimer Dreieck wegen Bauarbeiten bis Montagmorgen etwa 5 Uhr gesperrt. Umleitungsempfehlung ab dem Darmstädter Kreuz über die parallel verlaufende A5.
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4: Und die kommt vom Norddeutschen Rundfunk in Hamburg. Am Mikrofon ist Sven Hasenclever. Guten Morgen. Im vergangenen Jahr folgten mehr als 100.000 Menschen dem Aufruf des vorbestraften Rechtsextremen Tommy Robinson. Sie demonstrierten unter dem Motto Unite the Kingdom in London. Offiziell ging es dabei um das Thema Redefreiheit. Aber unter den Demonstrierenden und Sprechern dominierte vor allem die Wut auf Großbritanniens Asylpolitik. Gestern hat Robinson die zweite Unite the Kingdom Demonstration in London organisiert. Franziska Hoppen berichtet.
5: Keir Starmer ist ein Idiot, lautet die noch höfliche Übersetzung. Immer wieder fallen Demonstranten in diesen Sprechchor ein. Zwischen tausenden England-Flaggen und dem Union Jack ist oft auch das Gesicht des Premiers auf Plakaten zu sehen, mit Sätzen wie "Sperrt ihn weg". Demonstrant Kevin Wilding etwa sagt, es sei Zeit für die gesamte Labour-Regierung zurückzutreten. Labour habe nicht genug gegen Migration getan, das ist immer wieder von den Teilnehmern zu hören, auch von Mark Cook. Er sagt, er habe das Vertrauen in die Politik verloren, traue dem Premier nichts mehr zu. Die Regierung wird vom Volk eingesetzt, um eine Aufgabe zu erfüllen. Offensichtlich ist Starmer dazu nicht in der Lage und die Konservativen sind es auch nicht. Es ist also an der Zeit, ob es den Leuten gefällt oder nicht, dass sich etwas ändert. Lasst Reform an die Macht kommen, gebt ihnen eine Chance.
6: Let reform come in, give them a chance.
5: Fast alle unterstützen im Gespräch die Rechtspopulisten von Reform UK, die bei den Regional- und Kommunalwahlen vergangene Woche massive Zugewinne erzielt haben. Auch Demonstrantin Lawrence Watson. Nigel Farage wird unser nächster Premier. Ich hoffe, er hält, was er verspricht. Wen nicht, wem sollen wir dann noch vertrauen? Ein Wunderpunkt für viele? Asylsuchende würden angeblich mehr Geld von der Regierung bekommen als bedürftige Briten. Dabei erhalten sie weniger Geld vom Staat als Arbeitslose. In dem Zusammenhang kommt die Sprache auch auf Labours unbeliebte Kürzung des Heizkostenzuschusses für Rentner. Noch einmal Mark Cook. Wir haben unser ganzes Leben für alles, was wir haben, gearbeitet. Das ist nicht viel und vielen anderen geht es genauso. Wir sind Rentner, aber sie haben uns das Geld für die Heizung abgezogen. Deshalb müssen wir manchmal ohne Heizung auskommen. Justizminister David Lammy hatte im Vorfeld der Großdemonstration getwittert, dass die Organisatoren des Protests zu Hass und Spaltung aufrufen und Großbritannien nicht widerspiegeln würden. Organisiert hat den Protest der vorbestrafte Rechtsextreme Stephen Yaxley Lennon, besser bekannt als Tommy Robinson, der auch von der Bühne zu den Demonstranten sprach. Zudem untersagte die Regierung im Vorfeld 11 rechtsextremen Agitatoren die Einreise. Und die Polizei ist mit einem Großaufgebot vor Ort. Doch aus Sicht von Demonstrant Kevin Wilding seien hier nur gewöhnliche Briten unterwegs. Das sind normale Leute mit Kindern, Hunden, Familie, Großeltern. Das sind keine rechtsextremen Anarchisten, sondern normale arbeitende Leute. Eine erste Auflage des Unite the Kingdom Protests im vergangenen September hatten mehr als 100.000 Menschen besucht. Dabei wurden gut 2 Dutzend Polizisten verletzt. Stellenweise kam es zu Ausschreitungen. Diesmal hatte die Polizei im Vorfeld mit bis zu 50.000 Teilnehmern gerechnet. Der Protest verlief bis zum Nachmittag friedlich. Die Wut auf Starmer jedoch war deutlich zu spüren.
4: Der britische Regierungschef Starmer ist also angeschlagen. Die Kommunalwahlen für seine Partei Labour sind dramatisch schlecht gelaufen. Es gibt einen zurückgetretenen Gesundheitsminister Streeting, der inzwischen sein Interesse am Premierposten angemeldet hat. Und es gibt auch einen Bürgermeister aus Manchester, der demnächst den Kampf um den Parteivorsitz und den des Regierungschefs aufnehmen könnte. Gucken wir uns das genauer an mit Alexander Clarkson. Er ist Politologe und Historiker und forscht am King's College in London zu Deutschland und Europa. Ihn hat meine WDR-Kollegin Rebecca Link gefragt. Keir Starmer, der englische Regierungschef, war nie sonderlich beliebt. Aber warum steht er so in der Kritik? Was wird ihm vorgeworfen, auch aus den eigenen Reihen?
7: Ja, die Enttäuschung ist groß, einfach weil Starmer vieles versprochen hat an faktisch jeden Flügel seiner Partei und jeder soziale oder ideologische Seite der britischen Gesellschaft. Er hat an der linken oder liberalen Wähler versprochen, auch den linken liberalen Flügel seiner eigenen Partei, dass es eine Zeit des Aufbruchs sein wird, eine Zeit der Reformen, eine Liberalisierung der Gesellschaft und eine Annäherung an die EU, an die rechteren Seiten und die konservativeren Seiten der Gesellschaft, hat er eine viel konsequentere Migrationspolitik, sichere Grenzen und anderen Aspekten einer rechten Agenda. Natürlich stehen beide Wege in Widerspruch. Und er hat als dritter Faktor auch einfach Stabilität und Sicherheit und Wohlstand versprochen. In der jetzigen Lage hat er keinen Flügel und kein Element der Gesellschaft einen Gefallen getan. Er hat keinen Aspekt seiner Agenda, hat irgendeinen Teil der Gesellschaft entsprochen, deren ideologischen Zielen entsprochen. Natürlich steht er jetzt massiv in der Kritik, weil seine eigene Regierung und das Land sich im Stillstand befindet.
8: Jetzt muss man natürlich sagen, dass Starmer etwas zu verwalten hat, was schwierig zu verwalten ist. Der Brexit, und das packt er ja auch nicht an. Also das ist dieses Thema, das irgendwie nicht angetastet werden darf. Und das, obwohl mittlerweile ja 80% der Bevölkerung in Großbritannien eigentlich darin übereinstimmen, dass das ein Fehler war, aus der Europäischen Union auszusteigen. War das am Ende ein Fehler, da nicht dran zu gehen?
7: Ja, es war ein erhebliches Fehler, aber es ist natürlich auch ein strategisches Problem. Es ist zwar 70 bis 80% der Bevölkerung sieht Brexit als Fehler. Das Problem für Starmer ist, dass das andere 20 bis 25%, das zwar nicht Brexit gut findet, aber immer noch sehr europaskeptisch ist, sich gerade in den Sitzen konzentriert, wo Labour einfach die Wählerstimmen braucht, um eine Mehrheit zu kriegen. Das heißt, eine Mehrheit der Bevölkerung wird eine Annäherung an der EU, gerade in Wales und Schottland, das sind auch Nationen, wo es auch Parlamente gibt innerhalb des Vereinigten Königreichs, wo Labour auch massive Verluste eingefahren hat und auch die Macht in Wales verloren hat, was ein Riesenschock war. Aber auf der anderen Seite gibt es erheblichen Teilen der Bevölkerung, nur noch 20% der Bevölkerung, ist aber noch ein erhebliches Teil der Bevölkerung, die jetzt jegliche Annäherung im Widerstand sehen. Das ist gerade irgendwie Kern des Problems für Starmer, nicht nur bei der Europapolitik. Er braucht Wähler aus der rechten Minderheit der Bevölkerung, gerade in gewissen Regionen, wo er Sitze braucht, um seine Mehrheit aufrechtzuerhalten. Das heißt, er kann sich nicht zu weit nach links, sondern auf der liberalen Richtung bewegen. Aber wenn er nicht zu weit an der liberalen linken Richtung bewegt, verliert er jetzt massiv Wähler an den linken Grünen, beziehungsweise an den Nationalisten in Schottland, die SNP, und die Nationalisten in Wales, Plaid Cymru. Und das ist ein Dilemma, das nicht nur für Starmer bleiben wird. Das wird jetzt auch ein Dilemma sein für seine Nachfolger, sei es Andy Burnham oder West Reading oder Angela Rayner.
8: Da müssen wir aber kurz drüber reden. Andy Burnham, haben Sie erwähnt, dass der Bürgermeister von Manchester, da ist jetzt mittlerweile ziemlich klar, der steht in den Startlöchern. Also er will einen Sitz im Unterhaus noch bekommen, damit er sich dann offiziell als Parteichef zur Wahl stellen lassen könnte. Und er zielt auf den Posten von Starmer. Wie gefährlich könnte das werden?
7: Na, ich glaube schon, wenn Andy Burnham jetzt diesen Sitz gewinnt und er ist jetzt einen faktischen Sitz angeboten von einem anderen Abgeordneten, der abgetreten ist, und da jetzt gibt es eine Nebenwahl da in dieser Region von Wigan. Wenn er diese Wahl gewinnt, was ja nicht sicher ist, weil Reform da, die sehr rechte Partei von Farage, die durchaus konkurrenzfähig ist, wenn er diesen Sitz gewinnt, wird es sehr schwer für Keir Starmer, schlicht und einfach, weil Burnham gerade in diesen nördlichen Teilen des Landes, in den nördlichen Teilen des Landes von Yorkshire, im Nordwesten des Landes, auch zum Teil in Wales, das natürlich eine separate Nation ist, sehr, sehr beliebt ist und durchaus Wähler anspricht, die durchaus auch links, liberal zu den Grünen abgehen oder auch Wähler, die zu Recht Reform abgehen. Und ich glaube nicht, dass Keir Starmer sich gegen Andy Burnham halten wird. Das Problem ist eben auch bei Andy Burnham, dass Andy Burnham zwar eine charismatischere Figur ist, eine Figur, die einfach vielleicht auch eine charmantere Figur ist im Vergleich zu Keir Starmer, der auch selber sehr stark verwurzelt im nördlichen Nordwesten des Landes, um Liverpool und Manchester. Das heißt, dass er viel eher näher ist an vielen Wählern, die jetzt gerade sehr wütend sind an der Regierung. Aber er wird immer noch dasselbe Dilemma von Starmer vor sich halten. Er wird eine wachsende Mehrheit der Bevölkerung haben, die eher europafreundlich ist, die eher liberale und linksgerichtet ist, aber immer noch diese Sitze brauchen, gerade im Norden des Landes, die eher rechts tendieren, rechtskonservativ und nach Reform tendieren. Auch nicht nur im Norden, aber auch Teilen des Südens, aber immer noch eben Sitzen, die er braucht. Und wie er dieses Dilemma lösen wird, das hat er auch nicht gerade kohärent erklärt.
4: Sagt Alexander Clarkson, Politologe und Historiker am King's College in London. Und jetzt das Wetter in der ARD-Infonacht. Heute neben Sonnenschein, im Tagesverlauf einige Quellwolken und vereinzelt Schauer. Im Westen später schauerartiger Regen, vereinzelt auch Gewitter möglich, mancherorts auch durchweg trocken. Am meisten Sonne gibt es im Osten, Höchstwerte 13 bis 20 Grad. Dazu schwacher bis mäßiger Wind aus südlicher bis südwestlicher Richtung. Morgen am Montag von Westen her teils kräftige Schauer und Gewitter, im Osten und Nordosten noch freundlich und trocken bei 12 bis 22 Grad. Am Dienstag dann ein Wechsel aus Sonne, dichten Wolken und Schauern bei 16 bis 22 Grad. Die Temperaturen zurzeit: Berlin meldet 5 Grad, Frankfurt am Main 7, Hamburg 6, ebenso Köln und Leipzig, und München meldet 8 Grad.
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4: Seit genau 2 Jahren gibt es bundesweit einheitliche Regeln für die Bezahlkarte. Menschen im Asylverfahren bekommen damit nur noch einen geringen Betrag in bar ausgezahlt. Den Rest sollen sie mit der Karte bezahlen. Bund und Länder verfolgen damit vor allem 2 Ziele. Zum einen sollen Asylbewerber abgeschreckt werden, nach Deutschland zu kommen. Zum anderen soll der Verwaltungsaufwand für die Kommunen gesenkt werden. Ist das gelungen? Gibt es überhaupt Zahlen, die das belegen? Und sind die Regeln jetzt wirklich einheitlich? Eine Zwischenbilanz von Birte Sönnigsen.
9: Asylbewerber wie Theodore Mbayorbe bekommen 455 Euro im Monat auf ihre Bezahlkarte. Nur einen Teil davon können sie als Bargeld abheben.
10: Wir können nur 50 Euro pro Monat abheben.
9: 50 Euro Bargeld, Überweisung oder Online-Einkäufe funktionieren für ihn nicht.
10: Ich habe Verträge mit Zug. Ich muss jeden Monat bezahlen.
9: Das Monatsticket für den Zug oder den Handyvertrag kann Mbayorbe nicht einfach bezahlen. Jede Überweisung muss vom Amt geprüft und genehmigt werden. Das ist aufwendig und kostet Zeit. Mbayorbe setzt, wie auch andere Asylsuchende, stattdessen auf die Hilfe von Aktivisten. Er kauft mit der Bezahlkarte Gutscheine für Supermärkte und tauscht diese bei einer Hilfsorganisation gegen Bargeld um.
11: 200, ja.
9: Einen Teil des Geldes zahlt er wiederum auf sein Konto ein, um leichter Überweisungen tätigen zu können. Seit 2 Jahren gibt es einen bundesweiten Gesetzesrahmen für die Bezahlkarte. Einheitliche Regeln gibt es dennoch nicht. Länder und Kommunen können selbst entscheiden, wie und ob sie mitmachen. Das kann der Bund nicht vorschreiben, sagt der SPD-Abgeordnete Hakan Demir.
12: Wir haben also einen Flickenteppich und wir sehen auch, dass innerhalb der Bundesländer einige Städte gesagt haben, wir machen das gar nicht mit. Also deshalb haben wir eine gemischte Bilanz.
9: Während in Sachsen alle Landkreise dabei sind, ist es in NRW gerade mal rund die Hälfte der Städte und Kommunen. Berlin hat die Karte als einziges Bundesland bisher noch nicht eingeführt. In vielen Ländern sind Online-Käufe mit der Bezahlkarte möglich, in anderen nicht. Und auch für Überweisungen gibt es unterschiedliche Regeln. Bund und Länder verfolgen mit der Bezahlkarte vor allem 2 Ziele. Zum einen sollen Asylbewerber abgeschreckt werden, nach Deutschland zu kommen.
13: Das ist aus meiner Sicht ein ganz wichtiger Schritt, um Anreize für illegale Migration nach Deutschland zu senken,
9: sagte der hessische Ministerpräsident Boris Rhein vor 2 Jahren. Einige Landräte sind überzeugt davon, dass die Abschreckung auch durch die Bezahlkarte funktioniert. Bezahlen lässt sich das nicht belegen. Dass aktuell viel weniger Menschen nach Deutschland fliehen, hat für den SPD-Abgeordneten Hakan Demir andere Gründe.
12: Das liegt nicht an der Bezahlkarte, sondern es liegt daran, dass in einigen Ländern Kriege aufgehört haben.
9: Mit der Karte sollen auch Überweisungen in die Heimatländer der Asylsuchenden verhindert werden. Wiebke Bartelt ist bei der Arbeiterwohlfahrt in Potsdam zuständig für Integration und Flucht. Sie bezweifelt, dass viel Geld ins Ausland fließen kann.
14: Dass man von 455 Euro noch sehr viel an Schleuser oder Familienangehörige überweisen kann. Das ist auch nicht erheblich.
9: 2. Ziel der Bezahlkarte, sie soll die Verwaltung entlasten. Etwa dadurch, dass sie kein Bargeld mehr auszahlen muss. Aus Sicht des AWO-Bundesverbandes verursacht die Bezahlkarte allerdings neue Hürden, statt Abläufe für alle leichter zu machen. Das bekämen vor allem Familien und Kinder zu spüren. Aber auch für viele Kommunen habe sich durch die Karte nichts verbessert, meint Wiebke Bartelt von der AWO.
14: Verfahren, die vorher sehr, sehr aufwendig waren, da hat sich was verbessert. Und für alle die, die vorher schon sehr gut funktionierende Verfahren hatten, da ist der Verwaltungsaufwand gewachsen.
9: Während die Bezahlkarte vor 2 Jahren für intensive Diskussionen zwischen Bund und Ländern gesorgt hat, ist es inzwischen ruhig geworden. Und es bleibt unklar, was die Karte bisher wirklich gebracht hat.
4: Informationen von Birte Sönnigsen. Gleich 5.18 Uhr. Europa hat offenbar Lust auf Bangaranga, denn mit diesem Song hat die bulgarische Sängerin Dara den Song Contest gewonnen. Es war für alle, egal ob Experten oder Publikum vor Ort, eine große Überraschung. Oliver Schosch.
15: The winner of the Eurovision Song Contest 2026 is...
16: Die Moderatoren Viktoria Swarovski und Michael Ostrowski kündigen eine Sensation an.
17: Congratulations, it's Bangaranga time to Bulgaria!

0: Banga Ranga mit diesem Balkan-Disco-Kracher, einer Art Balkan-Version von Gangnam-Style, hat Dara einen großen Internet-Trend ausgelöst. Die 27-jährige Sängerin heißt mit vollem Namen Darina Jotova, kommt aus der bulgarischen Schwarzmeerstadt Varna und ist in Bulgarien ein Popstar. Sie wurde durch die Castingshow The X Factor Bulgaria bekannt. Und jetzt ihr größter Triumph, der Gewinn des Eurovision Song Contest. Er wird im kommenden Jahr in Bulgarien stattfinden, zum ersten Mal überhaupt.
1: It's unbelievable. I still don't know if this is a dream or a reality. Thank God for everything that is going on tonight. It's the first time Bulgaria ever win Eurovision! Ще имаме Евровизия до година в София и трябва да се подготвим.
0: Nächstes Jahr werden wir den Eurovision Song Contest in Sofia haben und wir müssen uns vorbereiten, damit wir all diese Menschen empfangen können in unserem Land. Es ist eine große Errungenschaft, nicht nur für mich, sondern für die gesamte Kunstszene in ganz Bulgarien. Enttäuschend war der Abend dagegen für Deutschland und Sarah Engels. Sie landete mit Fire auf Platz 23 von 25. Sie holte nur 12 Punkte, alles Jurypunkte. Von den Zuschauern aus den einzelnen Ländern gab es nichts. Dabei war der Auftritt von Sarah Engels souverän. Im Vorfeld wurde allerdings immer wieder kritisiert, dass das Lied eine zu gewöhnliche Popnummer sei. Sarah Engels versuchte, das Ganze sportlich zu nehmen.
2: Mein Leben geht weiter, Leute. Morgen, ich stehe auf, meine Familie liebt mich genauso wie gestern und wie morgen und wie heute. Egal, ob erster Platz oder letzter, das habe ich von Anfang an gesagt, das Ranking ist scheißegal. Ich hatte eine mega krasse Erfahrung. Ich habe vor 180 Millionen Menschen singen dürfen und habe das Beste zeigen dürfen von mir, von Sarah, mit meinen Mädels zusammen. Wir haben alles, wirklich alles, 1000% da reingegeben. Ich glaube, man hat es gesehen. Meine ganze Leidenschaft, meine ganze Liebe, alles, was ich hätte reinstecken können, habe ich reingesteckt. Und alles andere liegt nicht in meiner Macht, Leute.
0: Auch die über viele Monate als haushohe Favoriten gehandelten Finnen waren am Ende enttäuscht mit ihrem 6. Platz.
3: Bulgarien gewinnt den ESC, ein Beitrag von Oliver Schusch. Bürokratieabbau, das wünschen sich Städte, Kommunen und auch die Bürger. Seit der Regierungserklärung von Ministerpräsident Söder im Sommer 2024 haben CSU und Freie Wähler 4 Entbürokratisierungsgesetze durch den Bayerischen Landtag gebracht. Das erste Modernisierungsgesetz ist jetzt fast 1,5 Jahre in Kraft. Und Daniel Knopp hat sich als Beispiel die darin enthaltene Stellplatzsatzung angeschaut, die landesweit gestrichen wurde. Wurde so aber auch tatsächlich Bürokratie abgebaut?
4: In der Marktgemeinde Fischach bei Augsburg sind Parkplätze ein knappes Gut. Das will gerecht verwaltet werden. Die Streichung der staatlich geregelten Stellplatzpflicht hat deswegen im vergangenen Jahr im Fischacher Rathaus viel Wirbel verursacht. Daran erinnert sich Altbürgermeister Peter Ziegelmeier, der am Ende seiner 18-jährigen Amtszeit nochmals viel Bürokratie aushalten durfte. Erstmals musste er sich mit dem Thema Stellplatzsatzung beschäftigen und eine neue Satzung für seine Gemeinde ausarbeiten.
5: Dann müssen Sie das Ganze mit dem Gemeinderat diskutieren. Das waren 2 Sitzungen. Dann müssen Sie diese Satzung entsprechend dem Gemeinderatsbeschluss ausfertigen und dann müssen Sie die Satzung in Kraft treten lassen. Und das führt beim Bauamt, beim Rechtsamt und beim Bürgermeister zu einem vermehrten Verwaltungsaufwand. Also unterm Strich gut gemeint, aber bei uns nicht zu einer Entbürokratisierung, sondern zu einer Mehrbelastung.
4: Dass die landesweite Streichung der Stellplatzpflicht mehr Bürokratie verursacht, sagt auch Johannes Becher von den Landtagsgrünen.
6: Ja, dieses Schlagwort Entbürokratisierung, es eignet sich ja schon fast als Unwort des Jahres. Also in jeder Sonntagsrede wird es gepredigt, aber dann macht man Bürokratieverschiebung vom Freistaat auf die Kommunen und sagt, wir haben eine Regel beim Staat abgeschafft, dafür gibt es hunderte neue Satzungen bei den Kommunen.
4: Vor Bürokratieverlagerung warnt auch Martin Burgi, Professor für öffentliches Recht an der Ludwig-Maximilians-Universität München. Er berät die Enquete-Kommission Bürokratieabbau des Landtags.
7: Der Freistaat schafft eine Regelung ab, zum Beispiel die Stellplatzpflicht beim Bau neuer Wohnhäuser. Was passiert? Die Kommunen sagen, oh schrecklich, das führt dazu, dass die Straßen zugeparkt sind, die Nachbarn uns aufs Dach steigen und eigentlich niemand das will. Also machen wir als Gemeinden eigene Regelungen, Ergebnis, am Anfang hatte ich ein Landesgesetz, am Ende habe ich über 2000 kommunale Satzungen, die in etwa das Gleiche vorschreiben. Da kann ich jetzt als Land sagen, gut, ich bin nicht mehr der Verantwortliche, aber ich muss, glaube ich, schon von Anfang an einbeziehen, dass dieser Folgeeffekt eintritt.
4: Insgesamt hat Bayern seit 2018 über 700 Einzelmaßnahmen zur Entbürokratisierung ergriffen. Meist geht es dabei um Verwaltungsvorschriften, also Regeln für die Verwaltung, beispielsweise im Bau-, Umwelt- oder Vergaberecht. Die ersten Maßnahmen zeigen schon erste Veränderungen. Die Umsetzung der meisten Gesetze in den Alltag der Bürger läuft gerade. Das bestätigt auch der Beauftragte für den Bürokratieabbau in Bayern, Walter Nussel. Er sagt, die Gesetze müssen jetzt erst noch ihre Wirkkraft entfalten.
8: Sport.
9: Mit Christian Hake. Der VfL Wolfsburg ist der lachende Dritte bzw. der lachende Drittletzte in dieser Bundesliga-Saison. 3:1 Sieg am Millerntor beim FC St. Pauli und damit die Relegation gesichert. Dementsprechend war Trainer Dieter Hecking nach dem Spiel...
10: Ja, ein bisschen entspannter natürlich, dass wir jetzt diesen ersten Step gehen konnten mit dem Sieg hier. Aber wir dürfen auch nicht meinen, dass wir irgendwas geleistet hätten schon, weil zweimal... 90 Minuten Minimum stehen noch vor uns.
9: Und zwar in der Relegation am Donnerstag und Montag in einer Woche. Entweder gegen Elversberg, Hannover oder Paderborn. Die drei kämpfen um die Plätze 2 bis 4 in der zweiten Liga. In die steigen direkt Heidenheim und der FC St. Pauli ab. Trainer Alexander Blessin.
11: Ja, es muss es einfach jetzt nochmal sacken lassen, weil es einfach verdammt wehtut. Schade, ja. Das ist, weil nochmal, die Fans haben hier wieder alles abgebrannt und haben wirklich uns das ganze Jahr dann auch unterstützt. Und das ist toll, da kann man sich nur bedanken und das ist einfach ein toller Club.
9: Deutlich besser dagegen die Laune in Dortmund, Leipzig und Stuttgart. Alle drei sind kommende Saison in der Champions League dabei. Die Stuttgarter sicherten sich Platz 4 mit einem 2:2 in Frankfurt. Philipp Hofmeister berichtet.
12: Eine ordentliche Leistung und dieser eine Punkt in Frankfurt reichten dem VfB Stuttgart, um den Champions League Einzug perfekt zu machen. Gegen eine wieder mal viel zu lange, viel zu harmlose Eintracht spielten die Schwaben eine konzentrierte erste Hälfte, lagen durch die Tore von Cemma und Nati zur Pause bereits mit 2:0 vorn. Nach dem Wechsel nahm der VfB allerdings etwas den Fuß vom Gas. Mit Blick auf das Ergebnis von Konkurrent Hoffenheim konnten sich die Stuttgarter das auch leisten und machten eine Woche vor dem DFB-Pokalfinale gegen die Bayern mit diesem 2:2 in Frankfurt die Königsklasse klar. Die Eintracht traf durch Johnny Burkhardt zweimal vom Elfmeterpunkt, verpasst aber nach einer insgesamt enttäuschenden Saison erstmals seit 5 Jahren die Europapokalteilnahme.
9: Die TSG Hoffenheim verpasst nach dem 0:4 in Mönchengladbach den Einzug in die Königsklasse und spielt zusammen mit Leverkusen Europa League. Der SC Freiburg wird Siebter und löst das Conference League-Ticket. Mit einem Sieg im Europa-League-Finale könnten die Breisgauer sich aber auch noch für die Champions League qualifizieren. Da ist natürlich der FC Bayern dabei. Klares 5:1 am letzten Spieltag gegen Köln und dann ging die Feierei los.
13: Es war genau 17.46 Uhr, dann ist es soweit gewesen. Mittelfeldspieler Leon Goretzka bekam nach seinem letzten Bundesligaspiel für die Bayern die silberne Meisterschale von Kapitän Manuel Neuer in die Hände gedrückt. Und er durfte sie dann auch in die Luft strecken.
14: Beim Wahrmachen haben sie Bochum angespielt, auch sehr, sehr viele mitgesungen. Es war schon ein kleiner Gänsehaut-Moment. Ich fand es ganz interessant, dass es bei vielen so war. Das Lied ist einfach ja, eine gute Geschichte. Und ansonsten bin ich dankbar in erster Linie für die Zeit hier und so ein bisschen natürlich auch wehmütig.
13: Das 5:1 über Köln war auf dem Platz eine klare Geschichte. Dreimal Harry Kane, dazu Bischoff und Jackson. Das Ganze beim Gegentreffer des jungen Kölners Elmaler rundeten die Feierlichkeiten mit der obligatorischen Bierdusche ab. Am Ende stand nicht nur die 35. deutsche Meisterschaft, sondern vor allem ein Fabelrekord von 122 erzielten Toren und vor allem jede Menge Ehrungen hinterher. Für Sportverstand Max Eberl eine Bundesliga-Saison, wie man sie sich besser eigentlich kaum vorstellen kann.
15: Harry Kane, Torschützenkönig, Lennart Kahl, bester Jungprofi, Michael Olisi, bester Spieler, gewählt von der Bundesliga, ist aus meinen Augen auch verdient.
13: Die Bayern werden am Sonntag auf dem Marienplatz die Titelverteidigung mit ihren Fans feiern, bevor dann schon der Fokus voll auf dem Pokalfinale steht. Nächsten Samstag gegen Stuttgart.
9: Jetzt geht der Fokus in Richtung zweite Liga. Da kämpfen, wie gesagt, noch 3 Teams um den Aufstieg. Schalke ist ja bereits Meister und 6 Teams kämpfen um den Klassenerhalt. In die zweite Liga aufgestiegen ist neben dem VfL Osnabrück Energie Cottbus. Rot-Weiß Essen steht nach einem Sieg in der Nachspielzeit in Ulm in der Relegation. In der Basketball-Bundesliga sind die Playoffs zur deutschen Meisterschaft gestartet. Die Bamberg Baskets haben Ulm mit 80:74 geschlagen und die Würzburg Baskets konnten in Bonn mit 69:54 gewinnen. Bayern München trifft noch auf die Gladiators Trier und Alba Berlin muss gegen Vechta ran.

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1: Um 5.30 Uhr mit Gabriela Kühne. Bulgarien hat den 70. Eurovision Song Contest gewonnen. Die 27-jährige Sängerin Dara erhielt am Abend bei der Live-Show in Wien für ihren Partyhit Banga Ranga die mit Abstand meisten Punkte. Aus Wien, Oliver Schusch.
2: Es war ein sensationeller Sieg für Dara aus Bulgarien mit riesigem Abstand. Sie holte 516 Punkte, 173 Punkte mehr als der zweitplatzierte Noam Betan aus Israel. Bulgarien bekam sowohl die meisten Jurystimmen als auch die meisten Publikumsstimmen. Der große Favorit Finnland landete nur auf Platz 6. Sehr enttäuschend verlief der Abend auch für Deutschland und Sarah Engels. Sie erreichte mit 12 Punkten nur Platz 23 und wurde Drittletzte.
1: Die Weltgesundheitsorganisation hat wegen eines Ebola-Ausbruchs in Zentralafrika eine internationale Gesundheitsnotlage ausgerufen. Nach Angaben der afrikanischen Gesundheitsbehörde sind bislang 88 Menschen daran gestorben. Aus der Nachrichtenredaktion Markus Wolf.
3: Betroffen von dem Ausbruch sind die Demokratische Republik Kongo und das Nachbarland Uganda. Dort gibt es neben den bestätigten Todesfällen auch hunderte Verdachtsfälle. Die WHO will mit der Gesundheitsnotlage weitere Anrainerstaaten in erhöhte Alarmbereitschaft versetzen und internationale Partner um Unterstützung bitten. Die steigenden Fallzahlen würden darauf hinweisen, dass der Ausbruch möglicherweise viel größer sei als bislang berichtet, heißt es von der Weltgesundheitsorganisation.
1: Die dänischen Behörden haben im Moment keine Pläne, den vor der Insel Anholt angespülten toten Buckelwal zu bergen. Sie warnten davor, sich dem Tier zu nähern. Jan Busche aus der Nachrichtenredaktion berichtet, warum ein Sicherheitsabstand eingehalten werden sollte.
4: Die Fachleute sagen, dass Explosionsgefahr besteht, denn aus dem toten Wal treten Gase aus. Außerdem könne das Tier Krankheiten übertragen. Seit gestern steht fest, dass es sich bei dem Buckelwal um dasselbe Tier handelt, das wochenlang immer wieder in der Wismarer Bucht gestrandet war. Ein am Wal angebrachter Tracker hat Gewissheit gebracht. Eine private Initiative hatte das Tier Ende April in einer umstrittenen Aktion Richtung Nordsee geschleppt und Anfang Mai vor der Nordspitze Dänemarks ins Meer ausgesetzt. Warum der Wal schließlich gestorben ist, ist unklar.
1: Im baden-württembergischen Pforzheim wird heute eine Weltkriegsbombe entschärft. Rund 27.000 Menschen müssen die Evakuierungszone bis 8 Uhr verlassen haben. Der Radius des Sperrbezirks betrifft einen Großteil der Innenstadt. Rund 1.500 Kräfte sind im Einsatz. Gegen Mittag wird für die Entschärfung auch die Bahnstrecke für den Nah- und Fernverkehr gesperrt. Dann können die Kampfmittelbeseitiger ihre Arbeit aufnehmen und die britische 1,8 Tonnen Weltkriegsbombe mit ihren drei Zündern entschärfen. Das Wetter in Deutschland. Tagsüber Sonne und Wolken im Wechsel, vereinzelt Schauer. Im Westen mehr Wolken und einzelne Gewitter, maximal 13 bis 20 Grad. Am Montag im Westen Schauer und Gewitter, im Osten freundlich und trocken bei 12 bis 22 Grad. Das waren die Nachrichten.
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5: Die A40 Essen Richtung Duisburg ist zwischen Kreuz Kaiserberg und Kreuz Duisburg wegen Brückenarbeiten noch bis Dienstag früh gesperrt. Die Autobahn 61 Mönchengladbach-Venlo ist zwischen Kreuz Mönchengladbach und Mackenstein in beiden Richtungen bis Montag 5 Uhr gesperrt. Und die A67 Darmstadt Richtung Mannheim ist zwischen Lorsch und Vierenheimer Dreieck wegen Bauarbeiten bis Montagmorgen etwa 5 Uhr gesperrt. Umleitungsempfehlung ab dem Darmstädter Kreuz über die parallel verlaufende A5.
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5: Mit Sven Hasenclever. Diese Meldung hat viele aufhorchen lassen. Vor der dänischen Insel Anholt ist ein toter Wal gefunden worden. Da lag die Frage nahe, ob es der Wal ist, der vor einigen Wochen vor Timmendorf und vor der Insel Pöhl gestrandet ist und dann von einer privaten Initiative zurück zur Nordsee gebracht wurde. Der Verdacht hat sich als begründet herausgestellt. ARD-Korrespondentin Jana Sinram berichtet aus Dänemark.
6: Zwei Tage nach dem Fund des Walkadavers vor der dänischen Insel Anholt herrscht nun Gewissheit. Der Buckelwal, der im März zunächst vor Timmendorfer Strand in der Ostsee gestrandet war, ist tot. Das bestätigen deutsche und dänische Behörden und auch die deutsche Tierärztin, die beim Rettungsversuch einer privaten Initiative dabei war. Anne Herrschaft ist direkt nach der Meldung über den toten Wal nach Anholt gereist.
7: Als ich ihn gesehen habe, als ich den Flipper gesehen habe, er könnte es sein, aber es war immer noch ungewiss.
6: Denn das tote Tier liegt auf dem Rücken, sodass spezielle Merkmale an der Schwanzflosse nicht zu sehen sind. Zusammen mit zwei dänischen Tauchern untersucht Herrschaft den Kadaver noch einmal ganz genau und findet schließlich mit ihrer Hilfe den GPS-Sender, den die Initiative an dem Buckelwal angebracht hatte.
7: Und damit wir dann wirklich Sicherheit bekommen haben, dass das der richtige Tracker ist, haben die den vor Ort abgebaut. Und ich habe dann später die Tracker-Nummer verglichen und konnte dann endgültig sagen, ja, das ist genau der Tracker, den wir verbaut haben.
6: Über Wochen zogen sich die Versuche, den in der Ostsee gestrandeten Wal zu retten. Die private Initiative ließ ihn schließlich mithilfe eines Spezialschiffs in Richtung Nordsee transportieren. An der Nordspitze Dänemarks wurde der Wal am 2. Mai freigelassen. Kurz danach verlor sich seine Spur. Für Meeresbiologen wie Ralf Sonntag war der Tod des Tieres nur eine Frage der Zeit.
8: Das ging jetzt schneller, als manche gedacht haben. Aber das Tier hat jetzt wochenlang heftigsten Stress erlebt. Es wurde an ihm rumgezerrt, er wurde vom Sand gezogen, er wurde in eine Barke reingedrückt und so weiter. Von daher war es zu erwarten, dass das Tier wahrscheinlich sehr schnell gestorben ist.
6: Die private Initiative hält es weiter für richtig, dass sie zumindest versucht hat, das Tier ins Meer zurückzubringen. Der Kadaver des toten Wals wird wohl vorerst vor Anholt liegen bleiben. Das sei das normale Vorgehen bei gestrandeten Meeressäugern, erklärt Morten Abelström von der örtlichen Naturschutzbehörde auf der kleinen Insel. Wir verfolgen hier in Dänemark die Politik, der Natur ihren Lauf zu lassen. Ich verstehe, dass es schwer ist, ein riesiges Tier sterben zu sehen. Aber das ist die Entscheidung, die wir hier in Dänemark getroffen haben.
9: Das ist ein Beschluss, den wir in Dänemark.
5: Informationen von Jana Sinram.
0: Wirtschaft.
5: Es sah so aus, als würde an den Rohölmärkten etwas wie Beruhigung einkehren. Dem ist nicht so. Zum Wochenende sind die Preise für Rohöl erneut geklettert. Dies alles vor dem Hintergrund, dass es mit den Friedensbemühungen im Irankrieg nicht vorangeht. Und die Ergebnisse des Trump-Besuchs in Peking viele Händler enttäuscht haben. Über eine Börsenwoche, die nicht zum ersten Mal von nur einem Mann geprägt wurde, berichtet Angela Göpfert aus der ARD-Finanzredaktion.
10: Donald Trump hat den globalen Finanzmärkten einmal mehr seinen Stempel aufgedrückt. Die Börsenwoche stand ganz im Zeichen seines Besuchs bei Chinas Präsident Xi Jinping. Trump schürte bei den Anlegern zwischenzeitlich Hoffnungen, dass China im Iran-Konflikt eine Vermittlerrolle einnehmen könnte. Der US-Aktienindex S&P 500 und die Technologiebörse Nasdaq stiegen daraufhin auf Rekordstände.
11: Also darauf setzen die Anleger, dass die Waffenruhe zum einen hält, aber zum anderen auch irgendwann zu einer Lösung des Krieges oder des Konfliktes kommt und damit auch zur Öffnung der Straße von Hormuz.
10: Sagt Helen Windischbauer, Anlageexpertin beim Vermögensverwalter Amundi. Der zweitägige Gipfel in Peking brachte hier aber keinen Durchbruch. Zum Wochenschluss wurden die Anleger deshalb wieder vorsichtiger. Und auch das zweite große Thema in Peking blieb schwierig. Der Handel zwischen den USA und China. Von normalen Beziehungen sind beide Seiten noch weit entfernt.
12: Die Chinesen haben ja Donald Trump im letzten Jahr die Grenzen ganz deutlich aufgezeigt. Wir erinnern uns daran, wir hatten irgendwann dieses Hochbieten bei Zöllen 100, 125, 150%. Und letztendlich hat der Donald Trump Ende letzten Jahres dann klein beigeben müssen.
10: Betont Carsten Preski, Chefvolkswirt Deutschland und Österreich der ING. Einen klaren Weg aus dem Zollkonflikt hat der Gipfel nicht gebracht. Statt eines Fahrplans für Zollsenkungen gab es nur einige vage Handelsvereinbarungen, etwa für Sojabohnen, Rindfleisch und Öl aus den USA.
12: Die Amerikaner wollen eher in den chinesischen Markt. Das erklärt ja auch, warum Elon Musk mitfliegt, warum auch der CEO von Apple mitfliegt. Also das ist eine hochkarätige Delegation, die aus den USA nach China geht.
10: Brisant ist diese Delegation noch aus einem anderen Grund. Trump hat in den Monaten vor seiner China-Reise kräftig in genau jene Konzerne investiert, deren Chefs ihn nun begleiten durften. Apple, Boeing und Nvidia. Allein in Apple investierte Trump in den ersten 3 Monaten des Jahres bis zu 7,2 Millionen Dollar. Noch genauer als Trumps Aktienkäufe verfolgen die Finanzmärkte allerdings seine Versuche, die Geldpolitik zu beeinflussen. Am Freitag übernahm Kevin Warsh den Vorsitz der US-Notenbank. Trump erwartet von seinem Wunschkandidaten vor allem eines: niedrigere Zinsen. Doch dafür braucht Warsh eine Mehrheit im sogenannten Offenmarktausschuss, dem wichtigsten geldpolitischen Steuerungsorgan der Fed. Und die anderen Notenbanker dürften nicht automatisch auf Linie des Weißen Hauses liegen, sagt Stefan Risse, Kapitalmarktstratege beim Fondsanbieter Acatis.
13: Da müsste Trump noch mehrere Posten austauschen, damit er die Zinspolitik der Fed bestimmen kann. Und dann müssten diese ernannten Kandidaten eben auch noch willfährige Lakaien sein, die all das tun, was Donald Trump tut. Und das sehe ich selbst bei Kevin Warsh nicht.
10: Tatsächlich nehmen an den Finanzmärkten inzwischen sogar die Spekulationen auf eine Zinserhöhung der Fed noch in diesem Jahr zu. Hintergrund ist die stark steigende Inflation. Im April schnellte sie auf 3,8% nach oben und lag damit so hoch wie seit 3 Jahren nicht mehr.
5: Informationen von Angela Göpfert.
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5: Annette Dittert ist Journalistin, Autorin und langjährige Auslandskorrespondentin der ARD. Ihr Herz hat sie an Großbritannien verloren, lebt dort auf einem Hausboot und besitzt sowohl die deutsche als auch die britische Staatsbürgerschaft. Ihr komplexes Verhältnis stellt sie gerade in einem Buch dar. Dear Britain, auf der Suche nach der Seele Großbritanniens, erscheint pünktlich zum 10-jährigen Brexit-Referendum. Meine Kollegin Rebecca Link hat mit Annette Dittert über ihren Blick auf Europa gesprochen und sie zunächst mit einem Zitat eines Kollegen konfrontiert. Von Annette Dittert fühlt man sich nicht nur angesprochen, man fühlt sich gemeint und sehr gut verstanden im eigenen Unverständnis für all die britischen Seltsamkeiten. Das hat Claudius Seidel von der Süddeutschen geschrieben. Was löst das für Empfindungen in Ihnen aus?
14: Ach, das hat mich total gefreut. Es war ein sehr schönes Abschiedsgeschenk, als ich im Dezember bei der ARD in London nach fast 18 Jahren aufgehört habe. Und das hat mich gefreut, dass er das so gesehen hat, denn ich hatte ja wirklich eine lange und komplizierte Zeit, in der ich über Großbritannien für die ARD berichten durfte, in der mir das Land nicht nur ans Herz gewachsen ist, sondern in der ich das Land auch zunehmend besser verstanden habe. Denn es ist mitnichten so, dass man das leicht kapiert. Das ist doch ein sehr komplexes und vielschichtiges Land. Und ja, dieses Buch, was ich jetzt zum 10. Jahrestag des Brexit herausbringe, das ist letztlich der Versuch, das ein bisschen genauer zu verstehen und ein bisschen tiefer zu gehen, als man in den oft doch kurzatmigen, also notwendigerweise kurzen Beiträgen in der Tagesschau so erklären kann.
15: Auch da konnte man Ihnen aber ja wirklich manchmal richtig dabei zuschauen, wie Sie selbst auch leiden an diesem Unverständnis für all diese britischen Seltsamkeiten.
14: Naja, es war nicht immer ganz einfach, das zu erklären, weil es ja auch mal in der Zeit nach dem Brexit und in der Boris-Johnson-Zeit wirklich völlig verrückt wurde. Also 2019, als Johnson den harten Brexit dann gegen den Willen des Parlaments im Grunde erst durchsetzen wollte und ich wirklich täglich vor dem Parlament stand, um zu erklären, was jetzt wieder passiert ist, das war schon eine verrückte Zeit. Und da habe ich aber eben auch wirklich verstanden, was für eine verletzliche und anfällige Demokratie, so ein Land ohne geschriebene Verfassung ist. Es wurde nämlich jeden Tag wieder neu erfunden, wo es jetzt lang geht oder nach welchen Regeln oder an welche Gesetze man sich hält. Das basiert ja alles in Großbritannien im Wesentlichen auf Konventionen und es gibt eben diese geschriebene Verfassung nicht. Und das macht vieles oft kompliziert im Alltag und es dauert eine Weile, bis man wirklich versteht, wie dieses Land so tickt.
15: Das Interessante ist ja übrigens, wenn Sie jetzt von Boris Johnson reden, hat man das Gefühl, das ist Äonen her sozusagen. Ich habe kürzlich im Kleiderschrank ganz unten ein T-Shirt gefunden, Gays Against Boris, das habe ich irgendwann mal gekauft, weil ich das so lustig fand und dachte, ach ja, Boris Johnson, den gab es ja auch mal.
14: Naja, aber dabei ist das noch gar nicht so lange her, ne? Das sind jetzt 5, 6 Jahre, noch nicht mal 5 Jahre, seit er gegangen ist und die Folgen dieser Zeit und eben die Folgen des harten, relativ harten Brexit, den er den Briten beschert hat, daran leidet das Land eben noch heute.
15: Ja, und diese Nachwirkungen, die sehen wir ja zum Beispiel auch darin, dass heute rund 80% der Menschen in Großbritannien in Umfragen sagen, ja, das war ein Fehler mit dem Brexit. Und gleichzeitig...
14: Ich glaube, es sind nicht ganz so viele, aber es ist die überwiegende Mehrheit.
15: Ja. Und gleichzeitig, und das ist ja das Verrückte, ist einer seiner Architekten, Nigel Farage, mit seiner Partei Reform UK wieder einmal sehr erfolgreich. Wieder so ein Widerspruch. Wie erklären Sie sich das?
14: Ja, das ist nur auf den allerersten Blick ein Widerspruch. Im Grunde ist das ganz logisch. Also das hat einmal faktisch damit zu tun, dass Farage immer sagen kann, ich war ja an der Regierung, die den Brexit umgesetzt hat, nicht beteiligt und das ist einfach nur falsch umgesetzt worden. Leider fragen dann die wenigsten Journalisten nach, wie er es denn umgesetzt hätte, weil darauf gibt es keine Antwort. Es gibt keinen Brexit, der funktioniert hätte. Es hätte höchstens einen softeren gegeben, wo der harte Bruch nicht ganz so hart gewesen wäre. Das hatte ja Theresa May versucht, aber ist damit gescheitert. Und der zweite Grund, warum Farage jetzt wieder so erfolgreich ist, das liegt daran, dass wenn ein Land einmal vom Rechtspopulismus zerschossen wurde, und der Brexit war ja letztlich der erste Ausbruch des Rechtspopulismus, dann ist das in einer zweiten Runde noch anfälliger davon. weil Rechtspopulisten und ein Farage ja immer aus der Unzufriedenheit der Wähler seine Energie bezieht und davon lebt. Und dem Land geht es jetzt deutlich schlechter als noch vor dem Brexit. Der Brexit hat die Briten, wenn man der Finanzministerin glaubt, aber auch vielen unabhängigen Instituten, bis zu 8% des Bruttosozialprodukts jetzt schon gekostet. Das sind Milliarden und das ist Geld, das überall fehlt. Und deshalb geht es den Leuten noch schlechter als vorher. Und das war ja schon eine Protestwahl in 2016. Und davon wiederum profitieren dann wieder die Populisten und in Großbritannien vor allem die Rechtspopulisten.
15: Und es ist ja wieder mal Regierungskrise. Sie haben auch vor dem Gespräch gesagt, Sie sind ganz froh, dass wir live miteinander reden, weil es wirklich jederzeit passieren könnte, dass Keir Starmer, der derzeitige Regierungschef, zurücktritt. Was wäre denn dann?
14: Naja, dann kommt erstmal wieder mal ein neuer. Das wäre dann, ich glaube, der 7. oder 6. seit dem Brexit innerhalb von nur 10 Jahren und der 5. in 4 Jahren. Es wurde ja immer kurzatmiger zum Schluss. Dann käme ein neuer, also es würde keine Neuwahlen geben, sondern es gäbe dann einen anderen Labour-Mann oder eine Frau, die übernehmen würde. Keir Starmer wehrt sich da im Moment noch gegen, aber die Revolte in seiner Partei nach einem katastrophal schlechten Wahlergebnis bei den Regionalwahlen am 7. Mai ist so groß mittlerweile, dass ich mir nicht vorstellen kann, dass er politisch den Sommer überlebt, dieser Premier. Und es gibt auch schon einen, wenn man so will, einen Kronprinzen, der ihm nachfolgen könnte. Das ist Andy Burnham, das ist der jetzige Bürgermeister von Manchester, der allerdings noch kein Mandat hat, also der ist kein Abgeordneter und das müsste er sein, um Starmer beerben zu können. Und deswegen hat man jetzt in einer wirklichen Nacht- und Nebelaktion für ihn einen Sitz in einem Bezirk freigemacht, wo er sich einer Nachwahl stellen kann. Das wird jetzt am 18. Juni sein, das wurde gestern bekannt gegeben. Das heißt, da wird es eine Wahl geben, dieses möglichen Kronprinzen. Und wenn der da gewinnt in Macclesfield, dann denke ich, wird der neue Premier sein im Herbst.
15: Okay, darüber sprechen wir, wenn es dann passiert ist.
14: Genau, bis dahin kann auch viel passieren.
15: Ja, jeden Tag eine neue Überraschung. Aber jetzt, wo Sie so ein gutes halbes Jahr raus sind aus Ihrem alten Job, eben für die ARD zu berichten aus Großbritannien, wie fühlt sich dieses England ohne Europa heute für Sie an?
14: Anders. Also war schon ein ziemlicher Einschnitt, also auch für mich persönlich, aber auch für die Briten selber, also nicht nur für die Europäer. Und es ist einfach ein zerrisseneres Land. Und das betrifft nicht nur die Tatsache, dass es eben insgesamt das Geld an allen Ecken und Enden fehlt, sondern das hat auch damit zu tun, dass eben die politische Kultur eine brutalere, kurzatmigere geworden ist. Das hat nun nicht nur mit dem Brexit zu tun, das ist ja auch in anderen Ländern passiert, aber der Brexit und diese unfassbar unehrliche Kampagne, dass es dem Land eben so viel Geld sparen würde, wenn man die EU verlässt und dass es alles besser würde danach, die hat schon das Vertrauen in die Politik massiv beschädigt. Und ich glaube fast noch massiver als in anderen Ländern, die vor allem eben auch durch diese Polarisierung in den sozialen Medien auf diesen Kurs geraten sind. Ich glaube, diese Enttäuschung und der Zynismus der britischen Wähler ist viel, viel stärker noch als in anderen europäischen Ländern. Und das hat zum Teil auch mit dem Brexit zu tun, dass eben die Leute das Gefühl haben, damals hat man uns die Welt versprochen, das hat nicht funktioniert. Und viele, die jetzt im Übrigen, es war auch bei den Reisen und Recherchen für mein Buch immer wieder so erstaunlich, dass mir viele Leute erzählt haben, die jetzt wieder Reform wählen wollen, die haben gar nicht mehr die Hoffnung, dass Nigel Farage irgendetwas besser machen kann. Die sagen einfach immer nur, und das kam wirklich oft bei den Recherchen zu Dear Britain, der jagt dann wenigstens alles in die Luft, dann haben die da oben auch nichts mehr. Das fand ich ziemlich erschütternd, weil da doch ein tiefer Zynismus auch mitspielt und letztlich auch so eine Stimmung, wo man fast aufgegeben hat, dass diese Art von Demokratie oder diese Art des Systems überhaupt noch diese politischen Krisen, in denen die Briten sich befinden, ansatzweise lösen kann. Und das ist eben auch der Grund, warum Keir Starmer so verhasst ist. Der ist ja eigentlich, ich würde mal sagen, im schlimmsten Fall ein mittelmäßiger Premier. Aber die Leute, die hassen den. Die sagen richtig, I hate him, wenn man mit denen spricht. Und das hat eben damit zu tun, dass er letztlich in seiner Person diese alte analoge Demokratie verkörpert, die eben für viele eine so ja, komplette Enttäuschung geworden ist.
15: Das Interessante ist ja, wenn man sich den Blick aus Europa auf Großbritannien anschaut, da gab es natürlich wahnsinnig viel Häme und auch Zynismus im Hinblick auf den Brexit in den letzten Jahren. Aber trotzdem gibt es da ja auch so sehr viel Gefühl. Ich meine, Sie kommen ja eben auch aus Köln, aus Nordrhein-Westfalen. Also auch da für uns, die wir in Nordrhein-Westfalen groß geworden sind, war ja die Präsenz der Briten sowas ganz Normales, ne? Also da viele Menschen hier haben ein ganz emotionales Verhältnis zu diesem Volk. Also ich bin mit BFBS groß geworden, dem britischen Radio, dem Armeesender. Ne? Und da ist so viel Trauer auch mit drin, merke ich auch bei mir persönlich ganz häufig. So, was passiert da bei denen?
14: Aber diese Trauer sollte man auch mal ein bisschen zur Seite schieben, weil ich meine, wir haben ja ähnliche Probleme. Wenn man sich das anguckt, womit sich gerade Friedrich Merz rumschlägt, das ist ja so meilenweit davon nicht entfernt. Die Briten waren halt nur eher mit ihrem großen ersten Ausbruch dieses Rechtspopulismus. Und das Land ist natürlich immer noch ein absolut zauberhaftes und die Menschen sind immer noch genauso witzig, auch wenn das ein Klischee ist, aber da ist was dran und genauso liebenswert und freundlich und höflich, wie sie das immer waren. Natürlich ist die Stimmung angespannter und düsterer geworden, wie überall, aber das ist jetzt kein uniquely British Phenomenon. Also das ist nicht nur ein britisches Phänomen. Und ich habe das im Übrigen aber auch bei der Buchpremiere am Mittwoch, war das in Berlin gemerkt, wo das Delphi, ein großes Kino, komplett voll war und wo die Leute wirklich total begeistert für dieses Großbritannien wieder sind. Also ich glaube, es haben auch viele diese Trauer mittlerweile hinter sich gelassen und ich hoffe das auch, weil, wie gesagt, das Land als solches ist nach wie vor ein wunderbares, liebenswertes Land und die politische Krise, in die die Briten geraten sind, dafür können sie selbst am allerwenigsten, würde ich sagen.
5: Annette Dittert im Gespräch mit Rebecca Link aus der Reihe Denke ich an Europa.

0: Und das habe ich gelernt, dass alles geht.
1: Ich mach mein Ding, egal was die anderen labern.
2: Und sein Ding macht er. Als Musiker, Maler, Zeuge und kritischer Begleiter deutscher Geschichte und Mahner für den Frieden. Alles mit diesem Nuscheln, dem Hut, der Sonnenbrille hinterm Zigarrenrauch, dem tänzelnden Schritt. Udo Lindenberg ist seine eigene Marke.
0: Denn Udo ja eben auch ein bisschen dann so ausgedacht. Ja? Er war in mir angelegt, aber halt noch nicht so kultiviert. Erst so ein bisschen entworfen und dann wurde es immer mehr der echte Udo.
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2: 1946 im westfälischen Gronau geboren, will er früh raus aus der Enge, kommt 1968 nach Hamburg.
0: Ich kam nach Hamburg und ich hatte das Feeling hier in dieser Stadt, das ist eine Stadt, die bringt mir Glück und ich bringe der Stadt auch Glück und das passt gut zusammen und ich gehe auf die Ripperbahn und dann kommen wir zur Sache und dann geht das ab wie Luzi. Ne?
2: Und ab ging die Lucy für Hamburgs Ehrenbürger Lindenberg und seine Panikband Anfang der 70er mit Rockmusik, mit deutschen Texten.
0: Und dann habe ich gedacht, es muss doch gehen in Deutsch. Es muss irgendwie gehen. Und einer wird kommen, das habe ich ganz genau gewusst. Einer wird kommen und bringt das. Und vielleicht bin ich das.
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3: Das ist für mich der Godfather auf deutschsprachige Pop-Rockmusik. Und er war der Erste, der es geschafft hat, die deutsche Sprache in einen nicht kitschigen Textzusammenhang zu bringen. Und das ist das, wovon wir jungen Songwriter natürlich uns was abgeschaut haben.
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2: Ob Johannes Oerding oder Rapper Apache 207, mit dem Udo 2023 mit 76 seinen ersten Nummer-1-Hit hatte, Lindenberg ist Inspiration und Vorbild, weil er authentisch ist und Haltung zeigt. Ob als musikalischer Wegbereiter der deutschen Wiedervereinigung,
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2: oder als kritischer Beobachter der Weltpolitik. Lindenberg mischt sich ein.
1: 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Wir sind mehr als du glaubst.
0: Wie kannst du als Sänger eigentlich irgendwas bewegen mit den Songs? Kannst du wirklich irgendwas erreichen? Wollen wir ja mal. Wir sind ja mal angetreten mit sowas. Wir können auch die Welt verändern.
2: Und so macht er auch mit 80 weiter, setzt sich für die bunte Republik Deutschland ein. 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
6: Heute vor 70 Jahren wurde der US-amerikanische Boxer Sugar Ray Leonard geboren. Er wurde Weltmeister in 5 verschiedenen Gewichtsklassen. Christian Schwalb mit einem Porträt.
8: April 1987 im Caesars Palace, Nevada. Der Gegner Marvin Hagler, amtierender Weltmeister im Mittelgewicht.
9: Look at that determination of Ray Leonard. You talk about a champion. Look at him go again. What a display, Tim.
8: Hagler treibt Leonard unerbittlich durch den Ring. Aber der, einige Male kurz vor dem Knockout, explodiert, überrascht Hagler mit fliegenden Schlagkombinationen. Am Ende gewinnt Leonard den Kampf knapp nach Punkten. Ray Charles Leonard kommt im Bundesstaat North Carolina zur Welt. Seine Eltern nennen ihn nach der Soul-Legende Ray Charles. Sein Bruder nimmt ihn mit ins Boxstudio, da ist er 14.
10: In den Boxhandschuhen konnte ich wachsen. Ich hatte mich immer klein und unterlegen gefühlt, aber jetzt, mit jedem Schlag, konnte ich meine Ängste abbauen.
8: 1976, Olympiasieger. Er kämpft tänzerisch, elegant, ästhetisch, inspiriert von den großen Stilisten im Ring Muhammad Ali und Sugar Ray Robinson. Als Profi holt er 6 Weltmeistertitel in.
6: Wir müssen da leider einmal drüber gehen. Achtung, ein Falschfahrer auf der Autobahn 99, Autobahnring München. Zwischen Kirchheim und Ottobrunn kommt Ihnen ein Falschfahrer entgegen. Fahren Sie äußerst rechts und überholen Sie nicht. Auf der A99, Autobahnring München, München Nord, München Süd. Zwischen Kirchheim und Ottobrunn ist ein Falschfahrer unterwegs. Vorsicht in beiden Richtungen.
8: Völlig entnervt aufgibt. Einer der dramatischen Momente des Boxsports. November 1980.
9: Duran has quit.
8: 1997 tritt er ab. Geboren wurde Sugar Ray Leonard am 7.

0: 17. Mai 1956. Heute vor 70 Jahren.
1: Und das war der Stichtag heute von Christian Schwalb. Und das war auch die ARD-Infonacht mit Sven Hasenclever. Gleich um 6 geht's hier wie gewohnt weiter mit den Nachrichten. Heute ist Sonntag, der 17. Mai 2026. Ich wünsche Ihnen einen schönen Tag. Die Zeit, es ist gleich 5:58 Uhr.

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1: 6 Uhr. Bulgarien gewinnt 70. Ausgabe des Eurovision Song Contest. Deutsche Touristin unter Verletzten der Amokfahrt von Modena. Meisterfeier für die Fußball-Bundesliga bei Bayern München. Das Wetter erst sonnig, später Wolken und etwas Regen, 12 bis 18 Grad. Mein Name ist Stefanie Nopper. Guten Morgen. Bulgarien hat mit der Sängerin Dara und dem Song Bangaranga den Eurovision Song Contest gewonnen. Bei dem Wettbewerb in Wien kam Israel auf Platz 2, gefolgt von Rumänien. Aus der Nachrichtenredaktion Mareike Markosch.
2: Finnland, das für viele der große Favorit war, landete am Ende auf Platz 6. Sarah Engels war für Deutschland mit der Startnummer 2 ins Rennen gegangen. Trotz einer aufwendigen Choreografie mit viel Pyrotechnik reichte es zum Schluss nur für 12 Punkte und Platz 23. Engels zeigte sich nach der Show trotzdem zufrieden. Sie sei dankbar für die Erfahrung, habe ihr Bestes zeigen dürfen und, so wörtlich, mein Leben geht weiter.
1: In der norditalienischen Stadt Modena ist gestern ein Mann mit einem Auto in eine Menschenmenge gerast. Inzwischen haben die Behörden mitgeteilt, dass unter den Schwerverletzten auch eine deutsche Touristin ist. Insgesamt wurden 8 Menschen verletzt. Der mutmaßliche Täter, ein etwa 30 Jahre alter Italiener mit marokkanischen Wurzeln, wurde festgenommen. Er hatte offenbar schon länger psychische Probleme. Die Weltgesundheitsorganisation WHO hat eine internationale Gesundheitsnotlage ausgerufen. Hintergrund ist der Ebola-Ausbruch in Zentralafrika. In Uganda und der Demokratischen Republik Kongo gibt es mehrere bestätigte Infektionen. Insgesamt 80 Menschen sind dort bislang an dem Virus gestorben. Mit der Notlage kann für die Nachbarländer leichter internationale Unterstützung mobilisiert werden. Gegen die aktuelle Variante des Ebola-Virus gibt es keinen Impfstoff. In London hat es 2 Großdemonstrationen gegeben. Die Polizei zählte Zehntausende Teilnehmer. Bei der Kundgebung eines rechtsextremen Aktivisten gegen Einwanderung waren nach Schätzungen 60.000 Menschen dabei. Gleichzeitig gab es eine pro-palästinensische Demo. Hier nahmen rund 20.000 Menschen teil. Laut Polizei kam es nur zu kleineren Zwischenfällen. Mehr als 30 Menschen wurden festgenommen. Heute ist Internationaler Museumstag. Auch in Hessen machen viele Einrichtungen mit. HR-Reporter Andreas Heigen.
3: Im Archäologischen Museum Frankfurt können die Besucher kostenlos bei einer Mitmachaktion römische Würfel und Brettspiele ausprobieren. In Marburg öffnet das erste deutsche Polizei-Oldtimer-Museum seine Tore. Hier gibt es für die Leute über 110 historische Polizeifahrzeuge zu besichtigen. Und im Von der Au-Museum in Fulda ist es möglich, eine Ausgrabungsstätte mittels virtueller Realität zu erkunden.
1: Der FC Bayern feiert seine 35. deutsche Meisterschaft. Nach dem letzten Bundesligaspieltag bekam das Team die Meisterschale überreicht. Heute ist der Empfang auf dem Marienplatz geplant. Lange Gesichter gab es dagegen bei Heidenheim und St. Pauli. Sie steigen in die zweite Liga ab. Wolfsburg hat sich in die Relegation gerettet. Eintracht Frankfurt beendet die Saison auf Tabellenplatz 8, heißt kein europäischer Wettbewerb. Das Fazit von Vorstand Markus Krösch.
4: Wir sind natürlich enttäuscht. Ich meine, am Ende haben wir es nicht geschafft, über die ganze Saison unsere Leistung auf den Platz zu bekommen, konstant unsere Leistung zu bringen. Wir hatten viel zu viele Leistungsschwankungen, haben zu viele Fehler, zu viele einfache Fehler gemacht. Und am Ende muss man dann sagen, hat es nicht gereicht.
1: Das waren die Nachrichten, das Wetter. Anfangs scheint die Sonne, später ziehen von Westen her Wolken auf. Es kann stellenweise dort etwas regnen bei bis zu 18 Grad. Morgen viele Wolken, zeitweise auch Schauer oder Gewitter bis 18 Grad. Die Zeit 6.04 Uhr.
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1: Eine Meldung zur A67 Darmstadt Richtung Mannheim. Die ist zwischen Lorsch und Firnamer Dreieck wegen Bauarbeiten bis Montagmorgen etwa 5 Uhr gesperrt. Unsere Umleitungsempfehlung ab dem Darmstädter Kreuz über die parallel verlaufende A5.
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5: Der 104. Deutsche Katholikentag hatte in der vergangenen Woche eingeladen nach Würzburg und rund 30.000 Teilnehmende aus Gemeinden und Verbänden waren dem Ruf gefolgt. Nach dem Motto, hab Mut, steh auf.

0: Und der Katholikentag begann gleich mit einer Mutprobe. Während der Eröffnung am Mittwochabend unter freiem Himmel zog ein dickes Gewitter über Würzburg. Kräftiger Regen ging über den Besuchern nieder und auch Bundespräsident Frank-Walter Steinmeier musste unter einem Regenschirm aushalten.
1: Wenn Himmel und Erde sich berühren, so wörtlich hatten wir es gar nicht gemeint. Guten Abend, meine Damen und Herren. Guten Abend, Schwestern und Brüdern. Guten Abend, Würzburg.
2: Auch Steinmeier wies darauf hin, viele Menschen fühlen sich derzeit gar nicht mutig. Manche wollen sich viel lieber verkriechen angesichts all der Krisen und Konflikte. Auch die Kirchen stehen unter Druck angesichts schwindender Mitgliederzahlen und nachlassender Bedeutung in der Gesellschaft. Was kann in dieser Situation ein Katholikentag eigentlich ausrichten? Welche Impulse konnte das Christentreffen in Würzburg in der vergangenen Woche setzen?
0: Davon berichten wir in dieser Sendung. Mein Name ist Klaus Hofmeister.
2: Und ich bin Lothar Bauer-Ochse.
0: Hab Mut, steh auf. Die Veranstalter des Katholikentages wollten das Motto als Appell verstanden haben, dass Christen sich mit ihren Werten und mit ihrer Haltung einmischen in gesellschaftliche Debatten. Zum Beispiel um den Erhalt der Demokratie. Da fanden sie die Zustimmung vom Bundespräsidenten, der nicht nur ein Grußwort zur Eröffnung sprach, sondern Teilnehmer war bei einer Podiumsdiskussion über die Bedeutung des Ehrenamtes für die Demokratie.
2: Dass Menschen sich aktiv einbringen, sich engagieren, das macht für den Bundespräsidenten das Rückgrat der Gesellschaft aus.
3: Und das Ehrenamt beginnt für mich gar nicht damit, dass ich sage, jeder muss in seinem Verein, den er angehört, irgendeine besondere Funktion übernehmen, sondern das Ehrenamt beginnt eigentlich da, wo jemand an mehr denkt als nur an sich selbst.
2: Aber viele, die sich engagieren, erleben heftige Anfeindungen. Karin Böllert, Sozialpädagogin an der Uni Münster, hat tausende Ehrenamtliche befragt. Gerade unter den jungen Leuten berichtet rund ein Drittel der Befragten:
4: Man wird ausgegrenzt im sozialen Umfeld, beleidigt. Es gibt entsprechende Social-Media-Beiträge und anderes mehr. Das hat uns erst sehr große Sorge gemacht. Und ich kann heute unser Lieblingsforschungsergebnis hier wirklich nur unterstreichen. Diese jungen Menschen sagen jetzt erst recht, ihr werdet uns nicht kleinkriegen, wir hören nicht auf.
2: Böllert berichtet auch, dass es besonders aus der rechtsextremen Ecke Angriffe auf ehrenamtlich Engagierte gibt, wenn diese sich zum Beispiel für kulturelle Vielfalt, für Geflüchtete, für Integration einsetzen. Ganz im Sinne des Kirchentagsmottos fordert sie, dagegen zu halten, schon in alltäglichen Situationen.
4: Das macht das Leben anstrengend, aber man darf nicht aufhören, auch in diesen alltäglichen Situationen immer wieder dagegen zu halten.
2: Eine Forderung, die der Bundespräsident genauso formuliert. Er erinnert an die anstehenden Landtagswahlen, zum Beispiel in Sachsen-Anhalt. Im dortigen Programm der AfD werde erkennbar, was es fürs Ehrenamt bedeutet, wenn Vereine und Verbände für kulturelle Vielfalt vernichtet würden.
3: Das wird in einem Land wie Sachsen-Anhalt etwa 50.000 Ehrenamtler betreffen. Und insofern geht es nicht nur um den Schutz bei körperlichen Angriffen, sondern es geht um den Schutz von einem kulturell reichen Leben, wie wir uns das vorstellen, und das erhalten bleiben muss. Und dafür braucht es gesellschaftliche Gegenwehr.
0: Die Frage bleibt, woher kommt diese Gegenwehr? Woher soll sie kommen? Aber vielleicht sind gerade dafür Treffen wie der Katholikentag nötig und hilfreich, weil sie Menschen Mut machen können.
5: Also ich glaube, dass es da ganz wichtig ist, dass man Gemeinschaft erfährt, dass man nicht alleine ist.
6: Ich habe Vorbilder in meinem Leben und das ist mir dann eine Stütze und eine Orientierung. Und tatsächlich hilft mir als Beispiel Jesus, der stark war und sich nicht an den Massen orientiert hat, sondern allein an seinem Gewissen.
7: Sich halt schon jemandem anzuvertrauen, ist ein erster sehr mutiger Schritt. Auch was zum Beispiel Mental Health-Themen angeht, wenn man halt irgendwie mit einer Sache struggelt oder so oder halt sagt, ja, vielleicht wäre halt irgendwie eine Therapie sinnvoll oder sowas, dass man das einfach jemandem erzählt und das einfach so ein bisschen auch so raus in die Welt. Weil ich habe so ein bisschen auch das Gefühl, man bekommt auch immer so, was man ins in die Welt rausstößt so ein bisschen. Also wenn man halt irgendwie mutig ist und es raus in die Welt gibt, gibt, dann kommt da auch meistens das dann zurück, beziehungsweise man kriegt dann auch das, wonach man gefragt hat, was man sich gewünscht hat, so ein bisschen.
8: Ja, mir macht Mut, dass wir in unserer Gesellschaft immer wieder Techniken und Mechanismen finden, auch komplexe Themen zu besprechen und zu lösen.
9: Ja, ich dachte mir, Mut ist ja manchmal gar nicht so was Großes. Also Mut kann ja auch was Kleines sein, so was Alltägliches. Zum Beispiel, dass man auch mal alleine rausgeht und was alleine unternimmt. Das ist ja auch schon Mut. Das muss gar nicht immer der große Lebenswechsel sein oder so. Deswegen ist eigentlich der ganze Alltag voller Mut, so ein bisschen.
2: Der Katholikentag in Würzburg bot neben vielen Diskussionen und Debatten auch zahlreiche Werkstätten und Räume, um mutiges Handeln auszuprobieren. Zum Beispiel in der sogenannten Demokratiekirche. Würzburgs bekannte Marienkapelle am Marktplatz war eigens dafür ausgeräumt worden.
10: Ulrike Schmidt ist eine der ersten, die an diesem Morgen auf einem der Papphocker in der Marienkapelle Platz nehmen. Sie nimmt einen Stift in die Hand, schreibt eine Frage auf ein großes Blatt Papier.
11: Kontaktabruf von Familienangehörigen, Freunden. Wie kommt man wieder ins Gespräch?
10: Die Frage treibt die 70-Jährige um. An diesem Morgen dauert es nicht lange, bis sie dazu mit anderen ins Gespräch kommt. Über die gesellschaftliche Spaltung, die durch Familien hindurchgeht, über Tabus und Risse in Familien durch unterschiedliche Ansichten und Meinungen.
12: Dass es auch in den Familien so politische Gräben gibt und dass es da nicht so ganz einfach ist, manchmal innerhalb der Familie über Politik zu reden.
13: Eigentlich bräuchte es gesellschaftlich viel mehr Menschen, die in den Verletzlichkeitsmodus gehen, die trotz Verletzungen, auch um sie zu überwinden, bereit sind, Kommunikationen zu öffnen.
10: Die Demokratiekirche will genau das möglich machen. Neben Workshops und Expertenrunden sind auch mehrere Ausstellungen aufgebaut. Ein Bett und ein Tisch symbolisieren das Kirchenasyl. Ein Künstler hat auf Munitionskisten aus der Ukraine Ikonen gemalt. Ein Zeichen der Hoffnung gegen Zerstörung und Gewalt. An einem Stand können Besucher und Besucherinnen aber auch selbst aktiv werden. Hier werkeln Besucher mit einem Brennstempel. Eine Würzburgerin hat zusammen mit ihrer Tochter die Worte Würde und Unantastbar sowie eine kleine Krone auf ein Holzstück gebrannt.
14: Ich bin extra deswegen gekommen, weil ich denke, wir brauchen solche Orte. Kirche muss sich einmischen, Kirche muss einfach Räume bieten auch, um die Fragen der Zeit zu ringen und Antworten zu finden, die alle nicht mehr einfach sind.
13: Das ist total toll. Man kann sich mit anderen Menschen verbinden, austauschen. Von daher hoffe ich, dass so ein Impuls von Würzburg ausgeht.
0: Barbara Schneider beschrieb uns die Demokratiekirche beim Katholikentag in Würzburg. Hab Mut, steh auf. Das Motto des Katholikentages bietet Raum für Interpretation. Man kann es als Trostwort verstehen für all jene, die angesichts der Weltlage vielleicht verzweifelt sind. Und zugleich ist es ein Aufruf zu Zivilcourage, zu Rückgrat und Engagement. Und dazu gehört auch der politische Einsatz. Aber wie politisch muss Kirche sein? Diese Frage beschäftigte den Katholikentag. Dass die Kirche politisch ist und sein muss, das schien für die Veranstalter offenbar keine Frage mehr. Es ging um das Wie. Die CDU-Politikerin und Parlamentspräsidentin Julia Klöckner plädiert ja unermüdlich dafür, dass die Kirchen vor allem Trost und geistliche Orientierung spenden sollten und sich aus der Tagespolitik eher raushalten sollen. Aber wo liegen die Grenzen? Es ist nicht lange her, dass beide Kirchen sich massiv politisch positioniert haben, indem sie jeder Art von völkischem Nationalismus und damit auch der AfD eine Absage erteilt haben. Und wenn es um die Verteidigung der Demokratie und ihrer Werte geht, dann suchen Politiker der Mitte ja gezielt den Schulterschluss, zum Beispiel auch mit der katholischen Kirche. Das ließ sich in Würzburg erneut beobachten. Damit findet sich die katholische Kirche aus Sicht des Münchner Kardinals Reinhard Marx in einer überraschenden Rolle.
15: Wir haben uns so abgearbeitet als katholische Kirche an der modernen Welt, Freiheit des Menschen, Menschenrechte, Demokratie, Pluralismus, mühsam. Und jetzt sind wir auf der Seite derer, die die westliche Moderne verteidigen müssen und die Demokratie und die Menschenrechte. Da sage ich, wie ist denn das möglich gewesen? Wir tun es natürlich, aber es ist schon verrückt. Und die anderen gehen von Bord, nicht? Nein, nein, wir bleiben an der richtigen Stelle.
16: Sie haben jetzt gerade so ein bisschen umschrieben, die Spannung angedeutet, die da drin liegt, wenn gerade die Kirchen, vor allem die katholische Kirche, nun zur Verteidigerin der Demokratie werden muss, die ja selbst in ihrem Innern damit durchaus gehadert hat, ja? Und
0: die katholische Kirche als Verteidigerin der Demokratie, die aber intern ihre Hausaufgaben in Demokratie noch nicht gemacht hat. Diesem Widerspruch können die Bischöfe nicht ausweichen. Die evangelische Theologin Anne Gideon, Bevollmächtigte der evangelischen Kirche in Deutschland bei der Bundesrepublik Deutschland, hat die Gratwanderung zwischen gewünschter moralischer Orientierung und problematischer politischer Parteinahme der Kirchen auf eine griffige Formel gebracht.
17: Kirche ergreift Partei, aber sie ergreift nicht unbedingt die Position einer Partei. Das ist ein wichtiger Unterschied.
0: Der langjährige Chef der CDU-CSU-Bundestagsfraktion, Ralf Brinkhaus, akzeptiert, wenn Kirchen sich politisch äußern. Er kritisiert aber die Haltung, in der das manche tun.
18: Also Kirche hat die Legitimation, auch der Politik zu verkünden, was Gottes Meinung ist. Oder das zumindest auszulegen. Es wird immer dann ein Problem für uns, wenn Kirche sagt oder zumindest den Anschein erweckt, wir sind jetzt der moralische Richter über das, was ihr als Politik entscheidet. Ich glaube, es wäre besser, wenn man das so wahrnehmen würde, Kirche gibt eine moralische Orientierung, was richtig ist, aber ist nicht der Richter.
2: Katholikentage bieten ja viele Gelegenheiten, Brücken zu bauen, zum Beispiel auch einmal Politiker aus der Nähe zu erleben. Bundespräsident Steinmeier besuchte die Stände von katholischen Verbänden auf der Kirchenmeile am Main. Bundeskanzler Merz suchte in Würzburg das Gespräch mit Jugendlichen über ihre Zukunftsfragen. Und bei den Jugendlichen vom CVJM, da traf man sich in ganz ungewohntem Format mit einem Politiker, nämlich beim Kochen. Magnus Metzler war dabei.
19: Auf einer Open-Air-Bühne im Würzburger Ringpark bauen zwei Schülerinnen eine Kochplatte auf. Beke und Clara heißen sie und sie moderieren heute das Projekt Aufgetischt mit dem Motto beim Kochen ins Gespräch kommen, fast wie zu Hause, nur eben mit Politikern.
20: Ich meine, wann hat man schon die Chance, wirklich erstmal auf einer Bühne zu kochen, dann das alles noch mit einem Politiker und mit einem Bundestagsabgeordneten? Das ist total absurd und ich glaube, niemand würde da einfach so Nein sagen. Von daher war die einfachste Antwort ja.
19: Max Lux ist Bundestagsmitglied aus Bochum und soll heute die Falafel Labs mitkochen. Die drei machen sich gleich ans Werk. Clara schnibbelt Gemüse, Beke brät die Falafelbällchen und Lux rührt den Kräuterdip.
21: Soll ich mal anfangen, die Petersilie zu schneiden? Ja? Ach, das ist Koriander. Ist
20: ja,
21: gar keine
20: wir haben
21: Petersilie
20: und Koriander. Beim Kochen habe ich erfahren, dass er nicht weiß, was Koriander ist. Also ich habe jetzt ja nicht irgendwie eine extra Information erfahren, aber dieses neben ihm zu stehen und mit ihm zusammen so eine Alltagssituation eigentlich zu machen, hat einfach gezeigt, dass er auch nur ein Mensch ist und gar nicht auf einem Podium steht oder sowas.
19: Bald mischen sich auch die etwa 2 Dutzend Zuschauenden ein mit ihren Fragen. Wie will er auf die AfD reagieren?
21: Die Frage ist ja, was kann man dem entgegensetzen? Und ich glaube, das Entscheidende, was man dem entgegensetzen kann, ist Hoffnung und reale Verbesserung für die Menschen. Und das machen wir als Politik viel zu wenig.
19: Was möchte er an der katholischen Kirche selbst ändern?
21: Ich glaube Gleichberechtigung, ich bin selbst schwul, gilt für mich auch für Schwule und Lesben in der Kirche. Ich finde es jetzt super süß, dass ich mich segnen lassen könnte mit meinem Partner, wie man auch einen Oldtimer oder einen Dackel segnen lassen könnte. Aber ich finde, das Sakrament der Ehe sollte man schon allen Menschen eigentlich ermöglichen.
19: Und wie steht er zur Wehrpflicht?
21: Ich bin dagegen, weil sie nicht zeitgemäß ist und weil sie in der heutigen technologisierten Welt absurd ist.
19: Nach einer knappen Stunde sind die großen Fragen alle angeschnitten und die Falafel-Wraps endlich belegt.
21: Ja, cheers.
22: Sehr gut.
21: Mhm. Der Dip ist aber auch lecker geworden, ne?
22: Ja, also hast du sehr schön gemacht.
19: Und am Ende hat sich besonders für Beke der Tag gelohnt.
20: Also Max Lux hat auch viel über so Jugendpolitik gesprochen. Und besonders da nehme ich für mich mit, dass es doch etwas bewirken kann, wenn ich mich persönlich für was einsetze. Und das hat mir auch persönlich schon ein bisschen Hoffnung gegeben.
0: Katholikentage sind Orte, wo Begegnungen möglich sind, wo sich Bekannte wieder treffen, wo Freundschaften gepflegt werden, auch zwischen den Religionen. Seit 1970, also seit mehr als einem halben Jahrhundert, gehört die christlich-jüdische Gemeinschaftsfeier fest hinzu. Zu abendlicher Stunde begegnen sich Christen und Juden, um sich im Gebet vor ihrem gemeinsamen Gott zu vereinen. Doch bleibt die Realität jüdischen Lebens dabei nicht ausgespart. Der Präsident des Zentralrats der Juden, Josef Schuster, griff vor diesem Hintergrund das Motto des Katholikentages »Hab Mut, steh auf« und verband es mit einem dringenden Appell.
23: Auf dem Rückzug befindet sich nicht der Antisemitismus, sondern jüdisches Leben, das zusehends aus dem öffentlichen Raum verdrängt wird. Die Reaktion auf den zunehmenden Hass, Denken Sie zurück. Wie viel Beachtung fanden die Graffitis, die sich vor nicht einmal 2 Wochen an Hauswänden in Berlin fanden? Ich zitiere: Kill all Jews. Nur ein toter Jude ist ein guter Jude. Unverblümt und unverschämt. Der Antisemitismus trägt sein Haupt hoch erhoben. Wenn Teile unserer Gesellschaft sind so abgestumpft, dass selbst solche Parolen für einen Sturm der Entrüstung nicht mehr ausreichen. Deshalb will ich Ihnen sagen, haben Sie Mut, stehen Sie auf, kämpfen Sie gegen den Judenhass und für die Werte unseres Zusammenlebens, für die Demokratie, für die Würde eines jeden Einzelnen. Dass das Motto dieses Katholikentages an diesem Wochenende die Reden prägt, ist nicht genug. Es muss Taten prägen an jedem einzelnen Tag des Jahres.
0: Josef Schuster, angesichts des wachsenden Antisemitismus in der Gesellschaft, bittet er die Katholiken um Zivilcourage.
2: Der Bischof von Speyer, Karl-Heinz Wiesemann, hat beim Würzburger Katholikentag für eine Premiere gesorgt und etwas getan, was man mit den Würden- und Amtsträgern der katholischen Kirche nicht unbedingt verbindet. Denn Bischof Wiesemann hat sehr offen und sehr persönlich über eine Lebenskrise gesprochen, die ihn 2021 aus der Bahn geworfen hat. Er erlitt eine schwere Depression und musste ein halbes Jahr als Bischof aussteigen. Seine Gefühle damals?
1: Radikale Ohnmacht erfahren und ein im Inneren verwundetes Vertrauen, das in sich selbst, in diese Welt, in Gott, in eigentlich in alles, das auch massive Ängste hervorgebracht hat. Abgründigkeiten eigentlich, so ein Gefühl von Bodenlosigkeit, dass man das nicht mehr schafft.
2: Bischof Wiesemann war an seine psychischen und körperlichen Grenzen geraten. Ihm seien die großen Anforderungen an das Bischofsamt angesichts der enormen Umbruchssituation in Kirche und Gesellschaft immer mehr zur Last geworden. Er habe sich selbst permanent überfordert, habe übergroße Priesterideale gehabt und fühlte sich abgeschnitten von den eigenen Quellen. Die Krise führte ihn unter anderem für 2 Monate in eine psychosomatische Klinik. Sein Leben habe sich damit grundlegend geändert, berichtet er. Er sei aus der Welt der priesterlichen Ideale auf den Boden seiner eigenen Menschlichkeit gelangt.
1: Die Brüchigkeit und Verletzbarkeit des Lebens und auch des eigenen Glaubens zuzulassen und darin nochmal was Neues zu finden. Also da war das eine vielleicht auch sogar notwendige Phase des eigenen Umgestaltens. Und deswegen spreche ich auch darüber.
2: Ausgelöst wurde dieser Zusammenbruch nicht zuletzt durch die Fälle sexuellen Missbrauchs, mit denen Wiesemann als Bischof konfrontiert war und die ihn erschüttert haben.
0: In Würzburg war der Skandal des Missbrauchs durch Kleriker in der katholischen Kirche auch erstmals Gegenstand einer Kunstaktion beim Katholikentag. An vielen Orten in Würzburg begegnete man den sogenannten Schmerzpunkten der Künstlerin Susanne Wagner, mit roter Farbe gesprüht auf Mauern und Hauswände der Stadt.
3: Der Schmerzpunkt ist eigentlich ein dezentrales Erinnerungsmal, wo der Würzburger Katholikentag der Auftakt ist und er soll sich dann in die Welt verteilen eigentlich. Es ist ein rot gesprühter Kreis über einem Ministrantenkreuz. Wenn man das Ministrantenkreuz entfernt, bleibt da diese Leerstelle des Kreuzes und das ist auch der zentrale Punkt, der Schmerzpunkt. Im Schmerzpunkt fehlt das Kreuz. Weil wir aus der Medizin ja auch schon die Darstellung von Schmerzen über rote Punktmarkierungen an bestimmten Körperstellen kennen. Dieses Bild hatte ich im Kopf und in dem Sinne ist der Schmerzpunkt ein rot gesprühter Kreis.
2: Die roten Schmerzpunkte der Künstlerin Susanne Wagner erinnern an Betroffene von sexuellem Missbrauch durch Kleriker. Sie wünscht sich, dass diese Schmerzpunkte über Würzburg hinaus Verbreitung finden.
0: Hab Mut, steh auf. Der Katholikentag malt das Bild einer standhaften Christenheit, die hörbar und mutig aufsteht für Gerechtigkeit, für Vielfalt und Demokratie, gegen Rassismus und Menschenfeindlichkeit. Aber ist das Bild eigentlich realistisch? Denn die Zahl der Christen schrumpft rapide. Sie werden zur Minderheit. Welche gesellschaftliche Rolle kann Kirche in Zukunft eigentlich noch spielen? Das wurde auf dem Katholikentag vielfach diskutiert, zum Beispiel unter den Stichworten Sekte oder Sauerteig?
2: Und die Zahlen sind ja ernüchternd. Jedes Jahr verlieren die christlichen Kirchen etwa die Einwohnerzahl einer mittleren Großstadt. Seit dem vergangenen Jahr ist die Zahl der Kirchenmitglieder in Deutschland erstmals unter die 50%-Marke gesunken. Und der Kirchensoziologe Jan Lofeld von der Universität Tilburg bei Utrecht in den Niederlanden erlegte noch eine Zahl dazu.
4: 36% der Deutschen lehnen nicht nur die Kirche ab, sondern auch alles, was mit ihr und mit Religion und allem anderen zu tun hat.
2: Damit ändert sich das Verhältnis der Menschen zur Kirche, selbst bei den Kirchenmitgliedern.
4: Weder Jesus noch die Kirche werden gebraucht. Oder anders, Kirche als zivilgesellschaftlicher Player, und das erleben wir auch in diesen Tagen, gerade aus dem Munde von Politikerinnen und Politikern, wird geschätzt. Sie wird allerdings als Religionsgemeinschaft und Glaubensgemeinschaft im engeren Sinn nicht wirklich benötigt.
2: Bleibt deshalb nur der Weg in die Sekte, Kirche also als die kleine Schar der überzeugten Gläubigen, die sich ins Private zurückziehen ohne gesellschaftliche Bedeutung? Für die Menschen auf dem Katholikentag ist das unvorstellbar. Und da weist zum Beispiel der Gewerkschaftsmann, Politiker und überzeugte Christ Bodo Ramelow auf gegenläufige Trends hin.
5: Ich erlebe gerade im ländlichen Raum auf einmal Menschen, die sich für ihre Kirche, also für das Gebäude, einsetzen. Weil ihre Kirche ist identifikationsstiftend auch für Menschen, die mit der Amtskirche nichts zu tun haben oder die glauben, dass sie nichts glauben.
2: Einen gegenläufigen Trend beobachtet auch der Kirchensoziologe Jan Lofeld. 81% der Deutschen sagen, dass ihnen Seelsorge als Begleitung an wichtigen Lebensstationen wichtig ist. Sogar bei den unter 30-Jährigen sind es noch 67%, die Seelsorge wertschätzen, selbst wenn sie nicht an Gott glauben oder sich selbst als religiös einschätzen. Deshalb, sagt Lofeld, ist Seelsorge das Herz der Kirche. Deshalb kann Kirche Hoffnungsquelle sein, auch für eine säkularisierte Gesellschaft, wenn sie verlässlich für eine Lebensdimension steht, die über das Alltägliche hier und jetzt hinausgeht.
4: Kirche macht einen guten Job, wenn sie es schafft, für das Unverrechenbare und Überschüssige des menschlichen Lebens zu stehen. Ja, für das, was man Hoffnung und Perspektive nennen kann. Sie macht einen guten Job, wenn sie dem einen Rahmen gibt, in Ritualen, Gebäuden, Gesprächen, Angeboten zur Lebensbegleitung, aber auch in der Sakramentenkatechese und der Kleiderkammer.
2: Allerdings, die Menschen werden diese Angebote eher im Vorbeigehen nutzen, wenn sie es gerade im Leben benötigen. Eine dauerhafte, feste kirchliche Bindung entsteht daraus nicht.
0: Und die Frage, was daraus wird, die gilt ja auch für den Katholikentag selbst. 5 Tage in der unterfränkischen Metropole Würzburg, 900 Programmpunkte, Diskussionen und Debatten, Gottesdienste und Gebete, Liturgie und Kultur. Was konnte Sie bewegen?
6: Ich war bei einer Veranstaltung mit handgemachten Figuren und da bin ich eingestiegen in die Geschichte von Bartimäus und es war wirklich sehr schön, an diesem Tag meine Rolle zu sehen.
7: Ich war auf einem Bibelkreis, ja, Übersetzung Bibel nach einfacher Sprache. Das war sehr interessant, weil ich zum Beispiel lerne Deutsch, ja, das ist super, wenn ich kann in dieser einfachen Sprache es lesen.
24: Als die Sonne rauskam bei der Eröffnungsfeier, das war tatsächlich der schönste Moment, weil man schon sehr nass war von den Vorbereitungen und das dann wieder schön warm wurde.
25: Und ich fand auch einfach die Begegnung beim Schlangestehen sehr schön. Zu wissen, dass die Menschen aus ganz unterschiedlichen Regionen Deutschlands kommen, das Wohlwollen, zu wissen, wir sind nicht alleine beim Glauben, finde ich gerade wichtig in unserer gesellschaftlichen Situation.
26: Ich war vorne in der Musikhochschule zu einem biblischen Dialog mit dem Bischof aus Augsburg und einer Islamwissenschaftlerin aus Münster und habe festgestellt, es gibt ja sehr viele Parallelen zwischen Christentum und Islam. Ja.
27: Brücken bauen zu Menschen mit einer psychischen Behinderung. Da haben wir Einblick gekriegt, wie es Menschen geht, die unter psychischen Erkrankungen leiden. Also das war sehr eindrücklich.
28: Ich war heute Mittag bei einem Podium, wo es um Frieden ging, um die Frage Abschreckung oder Diplomatie. Und das fand ich ganz, ganz beeindruckend, da unterschiedlichste Perspektiven, die aus der eigenen Bubble rauskamen und miteinander ins Gespräch kamen und auch miteinander gerungen haben. Und es wurde viel hitzig diskutiert und das war ganz, ganz beeindruckend.
0: Stimmen und Eindrücke vom 104. Deutschen Katholikentag in Würzburg, der an diesem Vormittag mit einem großen Gottesdienst zu Ende geht. Eine der großen Debatten drehte sich am vergangenen Donnerstag um Wahrheit und Unwahrheit im Netz. Auf dem Podium unter anderem Bischof Heiner Wilmer, der Vorsitzende der Deutschen Katholischen Bischofskonferenz. Diese Debatte können Sie nachhören heute Mittag um 13.05 Uhr im Programm von HR Info. Wir sind Lothar Bauer-Ochse und Klaus Hofmeister. Wir wünschen Ihnen einen schönen Sonntag.
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11: Um 6.30 Uhr mit Stefanie Nopper. Guten Morgen. Bulgarien hat in Wien den 70. Eurovision Song Contest gewonnen. Die Sängerin Dara bekam für Bangaranga mit Abstand die meisten Punkte. Bulgarien war nach 3 Jahren Pause wieder dabei. Es ist der erste ESC-Sieg für das osteuropäische Land. Auf Rang 2 landete Israel, gefolgt von Rumänien. Deutschland bekam für Feier mit Sarah Engels insgesamt 12 Punkte. Das reichte nur für Platz 23 von insgesamt 25. Nachdem in Modena in Norditalien ein Mann mit einem Auto in eine Menschengruppe gefahren ist, haben die Behörden weitere Details bekannt gegeben. Demnach ist unter den Schwerverletzten auch eine deutsche Touristin. Insgesamt wurden 8 Menschen verletzt. ARD-Korrespondentin Bettina Weitz.
12: Ministerpräsidentin Meloni nannte den Vorfall sehr schwerwiegend und sprach den Verletzten und deren Familien ihre Anteilnahme aus. Sie bedankte sich auch bei den Bürgern, die den Mann beim Versuch zu fliehen stoppten. Und das, obwohl er ein Messer gezückt hatte. Die Polizei fasste den mutmaßlichen Täter, einen etwa 30-jährigen Italiener mit marokkanischen Wurzeln. Sein Motiv ist weiter unklar. Laut Behörden hatte er in der Vergangenheit psychische Probleme gehabt.
11: Die Weltgesundheitsorganisation WHO hatte eine internationale Gesundheitsnotlage ausgerufen. Hintergrund ist der Ebola-Ausbruch in Zentralafrika. In Uganda und der Demokratischen Republik Kongo gibt es mehrere bestätigte Infektionen. Insgesamt 80 Menschen sind dort bislang an dem Virus gestorben. Mit der Notlage kann für die Nachbarländer leichter internationale Unterstützung mobilisiert werden. Gegen die aktuelle Variante des Ebola-Virus gibt es keinen Impfstoff. In Pforzheim in Baden-Württemberg soll heute eine Weltkriegsbombe entschärft werden. Rund 27.000 Menschen müssen die Evakuierungszone in der Innenstadt verlassen. Das ist ein Fünftel aller Pforzheimer. Ab 8 Uhr soll alles leer sein. ARD-Reporterin Rebecca Plies.
13: Es sei die größte Evakuierungsaktion der Pforzheimer Nachkriegsgeschichte. Aber man sei gut vorbereitet, so Oberbürgermeister Peter Boch. Rund 1.500 Einsatzkräfte von Polizei, Feuerwehr und DRK unterstützen bei der Mammutaufgabe. Die Räumung von Pflege- und Altenheimen stellt die Beteiligten vor besondere Herausforderungen. Wenn die Polizei die Evakuierungszone kontrolliert und freigegeben hat, wird gegen Mittag für die Entschärfung auch die Bahnstrecke für den Nah- und Fernverkehr komplett gesperrt.
11: Der FC Bayern München hat bis spät in die Nacht die 35. Deutsche Meisterschaft gefeiert. Heute geht es weiter mit dem Empfang für die Fußballer auf dem Marienplatz. Wenig Grund zu feiern hatten St. Pauli und Heidenheim. Beide Mannschaften steigen in die zweite Liga ab. Wolfsburg muss in die Relegation. Und Eintracht Frankfurt hat es am letzten Bundesligaspieltag nicht mehr in die Conference League geschafft. Das waren die Nachrichten. Das Wetter. Heute scheint teils die Sonne, teils gibt es aber auch Wolken, vor allem im Westen. Rund um Eifel, Westerwald und Hunsrück fällt auch Regen bei Werten bis maximal 19 Grad. Morgen wird es wechselhaft, zum Teil auch mit Schauern und Gewittern, dann bei höchstens 20 Grad. Die Zeit 6.33 Uhr.
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11: Vorsicht auf der A67 Mönchhof-Dreieck-Darmstadt. Zwischen Mönchhof-Dreieck und Rüsselsheimer-Dreieck sind Menschen auf der Fahrbahn. A3 Frankfurt Richtung Köln. Die Abfahrt Limburg-Nord ist wegen Bergungsarbeiten nach einem Unfall gesperrt. Und die A67 Darmstadt Richtung Mannheim. Die ist zwischen Lorsch und Firnheimer Dreieck wegen Bauarbeiten bis Montagmorgen etwa 5 Uhr gesperrt. Unsere Umleitungsempfehlung: ab dem Darmstädter Kreuz über die parallel verlaufende A5.
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14: Vor einem großen Sportladen hat sich eine riesige Schlange gebildet. Alle sind da, um ihr Idol zu treffen. Die Influencerin Pamela Reif. 9 Millionen Follower auf Instagram. 10 Millionen auf YouTube.
15: Normalerweise haben die Fans überhaupt keinen Touchpoint mit ihr, also kommst du nicht an sie ran.
14: Die Sportmarke Puma hat ein Event organisiert. Fans können Pamela treffen, mit ihr reden, ein Foto machen. Sie kommen sogar verkleidet in den Sportsachen von Pamelas eigener Kollektion.
15: Wir haben auch 14-jährige Mädels da gehabt, bis hin zu mit 30erinnen.
14: Die Fans erzählen Pamela ihre persönlichen Geschichten, wie sie dank ihrer Videos abgenommen haben. Sie lassen sich ihr Kochbuch unterschreiben. Sie umarmen sie. Pamela ist ihre Freundin aus dem Internet. Aber sie ist auch jemand anderes. Sie ist Geschäftsfrau, Trendsetterin und die Spitze ihres eigenen Business-Imperiums. Ich bin Joelle Westerfeld und das ist Das Imperium Pamela Reif – Workout zur Macht. Der neue Podcast über Deutschlands erfolgreichste Sportinfluencerin.
24: Ja, Pamela, das ist doch hier die Hübsche, die so ein bisschen Fitnessvideos macht. Und ich denke dann immer so, if you only knew, so, ne? Was da alles hintersteckt in dem Köpfchen.
14: Zum ersten Mal sprechen Insider über Pamela Reifs Karriere. Was steckt hinter ihrem Erfolg? Welche Entscheidungen haben sie nach ganz oben gebracht?
16: Eigentlich hast du, Pamela, eigentlich auch das Zeug, eine Unternehmerin zu sein.
14: Folge 2. Ausverkauft.
17: Also Leute, ich komme mir ja schon ein bisschen bescheuert vor, jetzt in der Drogerie irgendwie mit mir selber ins Mikro zu sprechen. Aber das ist einfach so krass, dass die Pamela hier gefühlt überall ist. Ich sehe hier einfach sofort Nussmus von Naturally Pam. Und wenn ich jetzt mal weitergehe zu den Riegeln. 1, 2, 3, 4 Naturally Pam Riegel. Chunky Chocolate, Oat Bar und noch 2 Haferriegel. Crunchy White Choc. Den nehme ich mal mit. Wenn ich Richtung Kasse gehe, zu den Kühlschränken, da ist ein Getränk, in das Pamela investiert hat. Das heißt Super Pop. Eine Limo mit Apfelessig und da ist sie oben rechts. Und krass, tatsächlich eine Sorte ist sogar ausverkauft. Aber so eine nehme ich mir auch mal mit. Und zwar Passionsfrucht. Die nehme ich mal.
14: Das passiert nicht mal eben so, dass die Produkte von irgendwelchen Promis einfach im Laden stehen. Dafür musst du schon ziemlich krass sein. Früher habe ich mir nie was dabei gedacht. Das Ding ist aber, da steckt ganz schön viel dahinter, bis du mit deinem Gesicht oder deinem Namen mal in so einem Regal stehst. So ein Produkt muss entwickelt werden. Und dafür braucht es natürlich erstmal Geld. Dann muss es auch einen Laden geben, der das verkaufen will. Du musst Werbung dafür machen. Und natürlich ist das alles viel leichter, wenn du nicht irgendjemand bist. Aber du musst vor allem eine wichtige Sache beweisen können. Dass die Leute kaufen, wenn dein Name irgendwo draufsteht. Dass du verkaufen kannst.
18: Also ich ruhe mich nie auf dem aus, was ich schon habe, sondern versuche immer noch was Neues, Cooles mir einfallen zu lassen, damit es auch für meine Follower spannend bleibt.
14: Es ist Ende der 2010er Jahre und Pamela macht immer mehr Werbung auf ihrem Instagram-Account. Und wenn ich mir die heute angucke, dann finde ich es teilweise richtig absurd. 2017 sitzt sie auf der Motorhaube eines Jeeps in Los Angeles. In der Caption steht My favorite companion, mein liebster Begleiter. Pamela Reif in einer Autowerbung. Das passt für mich gar nicht mehr zusammen. Und ich glaube, sie würde das heute auch nicht mehr machen. Aber es zeigt was. Nämlich, dass Pam damals langsam für größere Marken interessant wird. Und ein Deal aus dieser Zeit ist ein besonders wichtiger. Weil daraus eine jahrelange Zusammenarbeit werden wird. Sie wird sogar zum ersten Mal Produkte mitentwickeln und nicht nur in die Kamera halten. Es geht um Puma. Mein Kollege Davide ist zu Puma gefahren. Und an dieser Stelle direkt mal ein Tipp. Wenn ihr jemals, so wie Davide, in die Puma-Zentrale geht, dann tragt auf keinen Fall Adidas-Schuhe. Sonst gibt es Ärger von Anja Egger. Sie ist bei Puma fürs Marketing zuständig.
19: Adidas und Nike, wenn du hier mit Vans reinläufst, das ist schon auch so...
25: Aber Adi und Nike ist eigentlich so ein komplettes No-Go.
14: Anders als mein Kollege hat sie natürlich Puma-Schuhe an, haben dort nämlich alle. Das war natürlich ein Spaß von ihr, das mit den Adidas-Schuhen, aber ein kleines bisschen ernst war es vielleicht schon gemeint, weil Puma und Adidas, die haben ja so ein Rivalitätsding. Anja ist um die 40, tätowiert und gepierst. Optisch ist sie also irgendwie das Gegenteil von Pamela Reif.
1: Also anfänglich muss ich sagen, ich hatte ja immer so gedacht, die Pamela ist so ein, ja mein Gott, so ein blondes Influencer-Mädel halt. Und ich habe da tatsächlich echt Vorurteile gehabt am Anfang, weil ja, ich habe gedacht, die hampelt halt ein bisschen auf YouTube rum und aber das ist ja nix. Und als ich sie dann kennengelernt habe und eben auch ihre Workouts gemacht habe, habe ich erstmal gesagt, okay, wow, da ist echt was dahinter.
14: Pam wird 2016 von Puma quasi entdeckt. Anjas Vorgänger hat sie in einer Talkshow gesehen. Normalerweise kennen wir Puma-Werbung ja von Sportlern, also von Fußballspielern oder Leichtathleten. Hin und wieder arbeiten die aber auch mit Promis. Pamela Reif anzufragen, war also für sich genommen jetzt erstmal nichts Besonderes. Trotzdem waren sie überrascht von ihr.
1: Ich glaube, die Pamela ist die Person, die am härtesten arbeitet von allen Personen, die ich kenne. Also die Tag und Nacht und Wochenende und immer, ja. Also ich sage jetzt mal, die verdient sich ihre Millionen.
14: Sie postet zu dieser Zeit schon Fitnessvideos auf YouTube. Ziemlich erfolgreich sogar. Aber sie ist eben keine Profisportlerin. Puma will es also trotzdem langsam angehen lassen. Sie wissen noch nicht, ob Pamela und Puma wirklich zusammenpassen. Deshalb buchen sie Pamela nur für Auftritte und Events innerhalb der Firma. Für die eigenen Mitarbeiter oder ein paar Gäste. Das ist eine Strategie, um sich langsam aneinander ranzutasten. Mit der Zeit wird die Zusammenarbeit aber immer größer. Pam wird dann auch für richtige Produktkampagnen eingeplant. Ab da sehe ich Pam in ihren Posts nur noch in Puma-Klamotten. Sie ist das deutsche Aushängeschild. Und dann, irgendwann, passiert das, was ein paar Jahre vorher noch unmöglich schien. Die Leute von Puma gehen nochmal in sich. Und dann entscheiden sie, Pamela soll ihre eigene Kollektion bei Puma bekommen. Und wieder überrascht Pamela. Und zwar wegen ihres Einsatzes, wegen ihrer Genauigkeit. Sie wollte nämlich nicht einfach nur eine Kollektion bekommen. Sie wollte sie machen.
1: Dann hat sie gesagt, nee, okay, hier muss der Bund höher sein oder hier muss die Naht anders sein oder nee, das gefällt mir nicht. Also die ist da schon wirklich zu 100% involviert gewesen. Und das ist nicht so wie, ich meine, es gibt ja viele Kollektionen, sagt irgendjemand designt es und jemand klatscht einen Amen drauf. Und das war tatsächlich gar nicht so.
14: Bestseller in Pams Kollektion waren übrigens ihre Sport-BHs.
1: Ich weiß nicht, wie oft ihr ins Fitnessstudio geht, aber so in den letzten Jahren, Frauen trainieren ja anscheinend nur noch im BH. Und da möchte man einfach ein schönes Oberteil haben. Also da geht es einmal ums Aussehen und es geht auch um die Funktionalität.
14: Ich trage im Gym auch voll oft nur ein Sport-BH. Dass Pam die verkauft, finde ich jetzt nicht so krass. Das wirklich Krasse an der Sache ist, wie schnell die ausverkauft waren.
1: Bam, der Traffic ist insane nach oben gegangen. Du hattest die ersten ausverkauften Teile schon innerhalb der ersten Stunde. Also vor allem die BHs sind immer mega gut gegangen. Und wirklich, also es ging darum, okay, kann unser IT-Team dieses System stabil halten, letztendlich um den Traffic zu halten, dass es nicht abstürzen, dass die Leute in ihre Sachen kommen.
14: Die Art und Weise, wie Pam jetzt Geld verdient, nennt sich Influencer-Marketing. Als Influencerin kann man ja auf verschiedene Arten Geld verdienen. Bei TikTok kann man bei genug Followern zum Beispiel von der Plattform Geld kriegen, pro Video. Bei YouTube kann man Werbung vor seine Videos schalten lassen. Dann gibt's Geld, ohne dass man noch irgendwas tun muss. Pam macht zwar auch YouTube, aber die meisten Follower hat sie auf Instagram. Und diese Plattform zahlt 0 Euro. Egal was und wie oft man was postet. Um mit Instagram Geld zu verdienen, muss sie Werbedeals eingehen. Und diese inzwischen fast klassische Art von Werbung kennt ihr auf jeden Fall. Ein Influencer hält ein Produkt in die Kamera und erzählt, wie toll das ist. Entweder als Post, als Reel oder als Story. Natürlich hat mir keiner die genauen Zahlen gesagt, wie viel Geld Pamela verdient. Über Geld reden viele ja nicht so gerne. Ich habe aber mit jemandem aus der Influencer-Marketing-Branche über das Thema gesprochen. Und der meinte, dass man für ein Werbereel mit 100.000 Views schon mal 30.000 Euro kriegen kann. Und Pam, die hat oft deutlich mehr als 100.000 Views. Und das ist natürlich der Grund, warum sich Werbepartner über Pamela freuen. Aber es geht dabei nicht nur um die 100.000 Views. Es geht darum, was Pamela verkörpert. Lifestyle, Fitness und Gesundheit. Und das passt halt perfekt zu Puma. Und Anja von Puma sieht das auch so.
1: Pamela macht Dinge schon auch berechnend, die sie weiterbringen. Das ist ja auch nichts Schlimmes, weil ich meine, sie ist einfach eine Geschäftsfrau, die da sehr clever agiert. Aber Dinge, die sie interessieren, die weiß sie, das bringt ihr auch was. Also zum Beispiel jetzt, ich sag mal, wir waren bei einem Dua Lipa Konzert oder Dua Lipa Launch Party. Da hatten wir sie eingeladen. Klar, da ist sie natürlich sehr gerne hingeflogen, hat auch ein Foto mit ihr gemacht, weil sie auch weiß, cool, das bringt mir auch was. Das ist was Interessantes und da macht sie dann auch gerne mit.
14: Ich habe das Gefühl, Pam nimmt genau die Sachen mit, die für sie Sinn ergeben. Das, was sie macht, muss zu ihrer Community passen. So wie eine Firma halt auch darauf achtet, dass ihre Sachen zu den Kunden passen. Ich glaube, bei Pamela geht's nicht immer nur um höher, schneller, weiter. Sie macht Sachen, die ins Image passen, auch wenn das nicht die krassesten Deals ever sind. Ich merke das daran, dass Pam eben nicht nur mit riesigen Firmen arbeitet. Obwohl sie längst mit Puma richtig gutes Business macht, arbeitet sie auch mit kleinen Marken. Zum Beispiel mit Bua. Die machen gefriergetrocknete Früchte, die man sich zum Beispiel ins Müsli streut. Mein Kollege Davide ist nicht nur zu Puma gefahren, sondern auch zu Bua. Und plötzlich sitzt er nicht mehr in dieser riesigen Puma-Firmenzentrale, sondern auf einem Dachboden in der Nähe von München. Er hat da Jessica Krauter getroffen, die Gründerin. Man hat echt das Gefühl, die liebt ihre kleine Firma. Umso krasser, dass auch sie Pamela Reif für eine Kooperation bekommen hat. Weil dieses ganze Thema Influencer-Marketing ist für Firmen wie Puma natürlich eine andere Sache. Die haben riesige Marketingbudgets. Die können sich wahrscheinlich auch mal erlauben, wenn eine Kooperation nicht so gut läuft. Für Jessica kostet die Kampagne mit Pamela richtig viel Geld.
2: Wir hätten eine Mitarbeiterin einstellen können dafür für ein Jahr. Und es war schon in einem Bereich, so, ne, wo wir gesagt haben, so ist, das tut weh, wenn es nicht funktionieren würde. Ja.
14: Und für Pam war das wahrscheinlich nicht mal ein besonders krasser Deal. Und trotzdem geht sie da mit der gleichen Einstellung ran wie bei Puma. Sie will nämlich wieder mitreden. Jessica will eigentlich das Trockenobst bewerben lassen, das in ihrem Shop am besten läuft. Pamela will aber unbedingt Werbung für die Kokosnuss machen, die nicht so viel verkauft wird. Pamela geht es also nicht einfach nur darum, das Geld zu nehmen und fertig. Sie macht sich Gedanken darüber, was der eigentliche Inhalt der Werbung ist und wie das zu ihr und ihrer Community passt.
2: Ja, genau. Wir haben dann ein Produkt genommen, was bei Bua an sich jetzt nicht so gut funktioniert, was sie aber gemeint hat, was für ihre Zielgruppe sehr gut funktioniert. Das war die Kokosnuss. Und genau, dann haben wir die Kokosnuss noch quasi mit aufgenommen.
14: Was ich spannend daran finde, Pamela macht sich also genauso Gedanken über eine gefriergetrocknete Kokosnuss wie über eine Kollektion bei Puma. Und auch für Jessica ist das am Ende ein krasser Win.
2: Also zum Beispiel, ich war dann mit Rossmann und Müller in Kontakt und die haben uns halt bei der Pam gesehen, so, ne, und sind dadurch Bua-Fans geworden. Und dann hatten wir sind jetzt bei Müller und Rossmann gelistet. Das heißt, das hat oft auch übergreifende Effekte dann, die man nicht messen kann.
14: Wenn Pamela Klamotten mit Puma macht, sind die sofort ausverkauft. Wenn sie Werbung für Trockenobst macht, mischt sie sich ein. Wie schafft sie das eigentlich? Richtig viele unserer Gesprächspartner sagen, dass sie überrascht von ihr sind. Dass sie ihr zu 100% vertrauen. Und wir sehen das an ihren Verkaufszahlen, auch ihre Community vertraut ihr. Aber ich frage mich da schon, woher kommt dieses Vertrauen überhaupt? Normalerweise vertraue ich Influencern, wenn ich viel über sie weiß. Und obwohl Pamela gefühlt 100 Stories am Tag macht, weiß ich gar nichts über sie. Bei anderen Influencerinnen kriegt man richtig viel aus dem Privatleben mit. Da weiß man, mit wem die zusammen sind, was die gerade für Probleme haben und sowas. Pam behält all das am liebsten für sich. Ich finde sie oft sogar unnahbar. Das meinten übrigens auch ganz viele zu mir, mit denen ich für den Podcast gesprochen habe. Dass man sie, wenn man sie nur aus dem Internet kennt, irgendwie gar nicht greifen kann. Und trotzdem sagen alle, ich vertraue der. Die ist mega authentisch. In meinem Kopf habe ich da irgendwie einen Knoten. Also habe ich mit jemandem darüber geredet, nämlich mit Julian Karwohl. Der ist Professor an einer Uni in Berlin, und zwar für strategisches Management. Und er ist auf seine ganz eigene Art obsessed mit Pamela. Er hat sich nämlich für seine Forschung ihren Instagram-Feed angeschaut.
3: Normalerweise schaue ich mir Unternehmen an und arbeite auch mit Unternehmen zusammen und versuche herauszufinden, was macht den Erfolg von Unternehmen aus.
14: Irgendwann dachte er sich, Influencer sind ja auch sowas wie Unternehmen. Und dann hat er sich halt Pam angeschaut. Und quasi diesen Knoten, den ich im Kopf habe, den hat er untersucht. Er wollte rausfinden, was eigentlich ihr Erfolgsgeheimnis ist. Und dafür hat er zuerst geschaut, was sie so postet.
3: Gefühlt nie zu viel und nie zu wenig. Immer 4 bis 5 Postings damals im Schnitt pro Woche. Eine gute Mischung, die Frage, was gut ist, gute Mischung aus, ich sag mal, klassischem Infotainment-Content, aus ein bisschen Persönlichem und aus natürlich entsprechenden Werbeposts.
14: Es gibt was, das man nicht vergessen darf, wenn es um Influencer geht. Egal wie authentisch sie wirken, das, was gezeigt wird, ist nie Zufall. Es geht darum, etwas darzustellen. Und wer sich als besonders nahbar darstellen will, der zeigt eben auch den Boyfriend. Aber das kann halt auch nach hinten losgehen. Weil wenn mir der neue Boyfriend nicht gefällt, dann mag ich die Influencerin vielleicht auch nicht mehr.
3: Und dementsprechend ist sie dort extrem dosiert. Also was gerade, ich sag mal, Love, Friends, Relationships angeht, das hält sie sehr gut raus.
14: Gossip ist bei Pamela Reif leider Fehlanzeige. Das ist nicht ihr Ding. Das macht zu angreifbar und das mag sie nicht. Und da wird es bei Pamela aber auch ziemlich spezifisch. Also das Privatleben, das sie zeigt, hat auch immer etwas mit ihren Markenthemen zu tun. Alles zahlt auf ihr Imperium ein. Julian erklärt mir etwas. Und zwar, dass es eigentlich 2 Kategorien von Influencerinnen gibt. Kategorie 1, das sind die nahbaren Leute. Die, die wir sympathisch finden, weil sie sich uns gegenüber verletzlich zeigen. Vielleicht mal weinen oder einfach zwischendurch auch mal scheiße aussehen, so wie jeder eben. Das sind die, über denen man denkt, dass man mit denen gerne befreundet wäre. Quasi, die haben die gleichen Probleme wie ich. Das alles ist Pam so gar nicht. Die zeigt vielleicht mal, wie sie gerade ein Video schneidet. Aber viel nahbarer wird's halt nicht. Ich habe noch nie gedacht, mit der würde ich gern mal Samstagabend

0: Und damit spricht sie eben unglaublich viele Menschen an. Sie verkörpert ein Ideal. Und natürlich ist das inszeniert. Auf Social Media ist nichts vollkommen echt. Natürlich tut Pamela Reif viel dafür, um so auszusehen, wie sie aussieht und sich so zu geben, wie sie es tut. Aber die Wahrheit ist natürlich auch, sie kann das machen, weil es ihr Job ist. Weil sie das Geld und die Leute dafür hat. Weil sie sich perfekt ausleuchten kann. Und obwohl ich das weiß, sehne ich mich manchmal danach. Wie die meisten von euch wahrscheinlich auch. Jede Frau, die in den Nuller- oder Zehnerjahren ein Teenie war, hat gelernt, dass Schlanksein das Nonplusultra ist. Auch wenn ich verstehe, wie unrealistisch Schönheitsideale sind, eifere ich ihnen hinterher. Und Menschen wie Pamela Reif, die vermitteln eben, hey, doch, auch du kannst so aussehen. Sie zeigt also etwas, das wir gerne hätten. Oder anders gesagt, sie hat, was wir gerne hätten. Und dazu kommt dann die richtige Prise Privatleben. Sie zeigt uns, dass sie alles selbst macht. Sie schneidet ihre Videos, sie stellt in irgendwelchen Drogerie-Chefetagen neue Produkte vor und sie testet Rezepte für ihre eigene App, auf der sie Ernährungstipps gibt. Alles, was Pamela ihrer Community über sich selbst preisgibt, ist am Ende einfach nur wieder Werbung. Und das Witzige ist aber, es ist halt auch egal.
1: Also sprich, wenn du es einfach gewohnt bist und der Content trotzdem gut gemacht ist, weil er so Hochglanz ist, auch wenn Werbung drin ist, dann wird es verziehen, weil es einfach perfekt ist und gewohnt ist.
0: Pamela würde das wahrscheinlich nicht ganz so unterschreiben. Ich glaube, für sie ist das alles nicht berechnend, sondern einfach nur authentisch und glaubwürdig. Pam lebt diesen Lifestyle, den sie verkörpert, ja auch wirklich. Und genau darüber macht sie ihren Content. Ihre Rechnung ist viel einfacher. Meine Community findet Fitnessvideos gut, also mache ich auch Fitnessvideos. Das bestätigt sie auch in einem YouTube-Video der OMR-Branchenkonferenz vom 11.05.23.
2: Das mache ich alles immer für meine Community. Also das ist auch ein bisschen der Unterschied zwischen mir und anderen Influencern, würde ich, oder einigen anderen Influencern, dass ich jetzt nicht mein Leben nur darstelle und darauf hoffe, dass die Leute morgens aufwachen und sagen, oh ja, mich interessiert total, was Pamela gestern gemacht hat, lass mal ihre Insta-Story angucken, sondern ich wollte schon immer Inhalte kreieren, die Leute zu mir bringen, auch wenn ich sie als Person gar nicht mehr so arg interessiere, weil das ist einfach der normale Lauf im Leben, da gibt's dann auch wieder andere.
0: Und das kommt natürlich sehr gut an, nicht nur bei ihren Fans, sondern auch auf der Business-Seite. Da gibt's jetzt langsam einige Leute, die Pamela was nahelegen. Sie soll die Sachen selbst in die Hand nehmen. Nicht mehr nur abhängig von Werbepartnerschaften sein. Einer davon ist Alexander Djordjevic. Er kommt aus der Foodbranche und arbeitet mit Influencern, die Snacks oder Getränke auf den Markt bringen wollen. Er und Pamela, die arbeiten im Hintergrund an etwas Großem.
3: Für mich war dann klar sozusagen, hey, wenn wir es vertiefen wollen, ist es halt nicht nur eine Co-Creation, sondern eigentlich hast du, Pamela, eigentlich auch das Zeug, eine Unternehmerin zu sein und willst du nicht auch deine eigene Brand haben?
0: Das, woran Pam und Alexander arbeiten, kriegen ihre Follower kaum mit. Dabei ist es eine riesige Sache. Denn Pamela will nicht mehr nur fremde Marken bewerben. Sie will eine eigene Marke erschaffen. Sie will nicht nur im Internet stattfinden, sondern auch in der echten Welt. In den Läden, in den Drogerien. Da, wo es so wahnsinnig schwer ist, reinzukommen. Pamela will nicht nur auf den Handy-Displays der Leute sein, sondern auch in ihrem Einkaufskorb. Das war Folge 2 von Das Imperium Pamela Reif. Workout zur Macht. Von Davide Didio und Joelle Westerfeld. Dramaturgie Klaus Uhrig. Regie Klaus Uhrig und Katja Peisen-Petersen. Sprachaufnahmen OGM Studios. Audioproduktion Lorenz Schuster mit Originalmusik von Julius Bretzel. Produktionsmanagement Sebastian Binn. Design Angelika Haus. Distribution Laura Kobisch und Sabine Storm. 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
1: 7 Uhr. Bulgarien gewinnt 70. Ausgabe des Eurovision Song Contest. Deutsche Touristin unter Verletzten der Amokfahrt von Modena. Meisterfeier für die Fußball-Bundesliga bei Bayern München. Das Wetter erst sonnig, später Wolken und etwas Regen, 12 bis 18 Grad. Mein Name ist Stefanie Nopper, guten Morgen. Bulgarien hat mit der Sängerin Dara und dem Song Bangaranga den Eurovision Song Contest gewonnen. Bei dem Wettbewerb in Wien kam Israel auf Platz 2, gefolgt von Rumänien. Aus der Nachrichtenredaktion Mareike Markosch.
2: Finnland, das für viele der große Favorit war, landete am Ende auf Platz 6. Sarah Engels war für Deutschland mit der Startnummer 2 ins Rennen gegangen. Trotz einer aufwendigen Choreografie mit viel Pyrotechnik reichte es zum Schluss nur für 12 Punkte und Platz 23. Engels zeigte sich nach der Show trotzdem zufrieden. Sie sei dankbar für die Erfahrung, habe ihr Bestes zeigen dürfen und, so wörtlich, mein Leben geht weiter.
1: Nachdem in Modena in Norditalien ein Mann mit einem Auto in eine Menschengruppe gefahren ist, haben die Behörden weitere Details bekannt gegeben. Demnach ist unter den Schwerverletzten auch eine deutsche Touristin. Insgesamt wurden 8 Menschen verletzt. ARD-Korrespondentin Bettina Weitz.
3: Ministerpräsidentin Meloni nannte den Vorfall sehr schwerwiegend und sprach den Verletzten und deren Familien ihre Anteilnahme aus. Sie bedankte sich auch bei den Bürgern, die den Mann beim Versuch zu fliehen stoppten. Und das, obwohl er ein Messer gezückt hatte. Die Polizei fasste den mutmaßlichen Täter, einen etwa 30-jährigen Italiener mit marokkanischen Wurzeln. Sein Motiv ist weiter unklar. Laut Behörden hatte er in der Vergangenheit psychische Probleme gehabt.
1: In Pforzheim in Baden-Württemberg soll heute eine Weltkriegsbombe entschärft werden. Rund 27.000 Menschen müssen die Evakuierungszone in der Innenstadt verlassen. Das ist ein Fünftel aller Pforzheimer. Ab 8 Uhr soll alles leer sein. ARD-Reporterin Rebecca Plies.
4: Es sei die größte Evakuierungsaktion der Pforzheimer Nachkriegsgeschichte, aber man sei gut vorbereitet, so Oberbürgermeister Peter Boch. Rund 1.500 Einsatzkräfte von Polizei, Feuerwehr und DRK unterstützen bei der Mammutaufgabe. Die Räumung von Pflege- und Altenheimen stellt die Beteiligten vor besondere Herausforderungen. Wenn die Polizei die Evakuierungszone kontrolliert und freigegeben hat, wird gegen Mittag für die Entschärfung auch die Bahnstrecke für den Nah- und Fernverkehr komplett gesperrt.
1: In London hat es 2 Großdemonstrationen gegeben. Die Polizei zählte Zehntausende Teilnehmer. Bei der Kundgebung eines rechtsextremen Aktivisten gegen Einwanderung waren nach Schätzungen 60.000 Menschen dabei. Gleichzeitig gab es eine pro-palästinensische Demo. Hier nahmen rund 20.000 Menschen teil. Laut Polizei kam es nur zu kleineren Zwischenfällen. Mehr als 30 Menschen wurden festgenommen. Das Deutsche Rote Kreuz warnt vor möglichen neuen Engpässen bei Blutspenden in Hessen. Eine Sprecherin sagte, im Moment sei die Lage stabil. Sorgen mache sie sich eher um die Sommermonate, wenn viele Menschen verreisen. Deshalb würden jetzt mehr Spenderinnen und Spender gebraucht, besonders junge Menschen, um die Versorgung auch künftig zu sichern. Der FC Bayern München hat bis spät in die Nacht die 35. Deutsche Meisterschaft gefeiert. Heute geht es weiter mit dem Empfang der Fußballer auf dem Marienplatz. Wenig Grund zu feiern hatten St. Pauli und Heidenheim. Beide Mannschaften steigen in die zweite Liga ab. Wolfsburg muss in die Relegation. Und Eintracht Frankfurt hat es am letzten Bundesligaspieltag nicht mehr in die Conference League geschafft. Das waren die Nachrichten. Das Wetter. Anfangs scheint die Sonne, später ziehen von Westen her Wolken auf, dann kann es dort stellenweise auch regnen, bis 18 Grad. Morgen viele Wolken, zeitweise auch Schauer oder Gewitter, ebenfalls bis 18 Grad. Und die Zeit, es ist gleich 7.04 Uhr.
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1: Vorsicht auf der A3 Würzburg Richtung Frankfurt. Zwischen Seligenstadt und Hanau liegt ein totes Tier auf der Fahrbahn. A3 Frankfurt Richtung Köln, die Abfahrt Limburg Nord zur B49, B54 ist wegen Bergungsarbeit nach einem Unfall gesperrt. Und noch die A67 Darmstadt Richtung Mannheim. Die ist zwischen Lorsch und Firnamer Dreieck wegen Bauarbeiten bis Montagmorgen etwa 5 Uhr gesperrt. Unsere Umleitungsempfehlung ab dem Darmstädter Kreuz über die parallel verlaufende A5.
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5: Sie hören das ARD-Interview der Woche. Ich bin Dietrich Karl Meurer und mein Gast heute ist Sophie Koch, die Beauftragte der Bundesregierung für die Akzeptanz sexueller und geschlechtlicher Vielfalt. Herzlich willkommen.
6: Ja, vielen Dank, dass ich da sein darf.
5: Wir haben Sie eingeladen aus Anlass des Internationalen Tages gegen Homo-, Bi-, Inter- und Transfeindlichkeit am 17. Mai. Wegen des Feiertags Himmelfahrt zeichnen wir dieses Gespräch vorab schon am 11. Mai auf. Frau Koch, über den IDA-HOBIT, den Internationalen Tag gegen Homo-, Bi-, Inter- und Transfeindlichkeit, sprechen wir später. Schauen wir zunächst auf eine Debatte, die Sie selbst ausgelöst haben. Sie stehen wegen eines Instagram-Posts in der Kritik. Darin werfen Sie unter anderem Alice Schwarzer vor, Frauenrechte gegen die Rechte von Transmenschen auszuspielen. Sie zeigen in Ihrem Post eine Bildmontage auf einer Ebene, Alice Schwarzer mit der Harry-Potter-Autorin J.K. Rowling und US-Präsident Trump. Es gab und gibt nach wie vor heftige Kritik. War Ihr Post ein Fehler?
6: Nein, der Post war kein Fehler. Ich möchte auch dazu sagen, dass ich mit dem Post nicht die Debatte angefangen habe, sondern ich glaube vor allem Alice Schwarzer, die danach nicht nur einen Artikel, sondern mehrere dazu geschrieben hat, zeigt für mich aber auch, dass ich ja auf jeden Fall einen Nerv getroffen habe. Weil was wir mit dem Post gemacht haben, war einfach nur klarzustellen, dass es drei Personen sind, die eben sehr eindeutig Frauenrechte oft über Transrechte stellen oder Transrechte nutzen für eben eine, wie ich finde, vergiftete Debatte. Und meine Meinung dazu ist ganz klar, dass es eben zwei Gruppen sind, die sich nicht gegeneinander ausspielen lassen dürfen. Und ich möchte auch nicht, dass das passiert.
5: Können Sie noch ein bisschen erläutern, wo Sie sehen, dass Frau Schwarzer was falsch gemacht hat?
6: Sie hat in vielen Interviews, ich glaube auch rund um das Selbstbestimmungsgesetz, immer wieder die Ansichten unterstützt, die zum Beispiel Transpersonen und das Selbstbestimmungsgesetz als eine Gefahr sehen für Frauenrechte. Und wir sehen aber, dass das nicht der Fall ist. Das Selbstbestimmungsgesetz wurde von unfassbar vielen Menschen genutzt, damit sie endlich ihre eigene Identität auch entsprechend ausleben können. Und das ist ein riesengroßer Gewinn für die Community und ist nichts, was Frauenrechte irgendwie einschränkt.
5: In der Zeitschrift Emma, deren Herausgeberin Alice Schwarzer ist, wird sogar ihre Entlassung gefordert. Wie sehr trifft sie das?
6: Ich sag mal so, Frau Schwarzer ist mit Sicherheit nicht die Einzige oder Erste, die sowas fordert, aber ich bin da ganz gelassen. Ich finde, ich mache meinen Job ziemlich gut und ich werde den auch gerne weiter noch machen.
5: Gehört zu Ihrem Selbstverständnis als Bundesbeauftragte eben auch, dass Sie wirklich da klar Stellung beziehen müssen?
6: Ich bin Beauftragte der Bundesregierung, aber für die queere Community. Natürlich muss ich deshalb auch klar Stellung beziehen, wenn Teile der Community angegriffen oder vielleicht verächtlich gemacht werden.
5: Bleiben wir beim Thema, schauen aber auf die politische Dimension dieser Debatte. Sie sind als Bundesbeauftragte angedockt am Bundesfamilienministerium. Und die Ministerin Karin Prien von der CDU, die hat ihren Beitrag auch recht scharf kritisiert. Wie sehr belastet das Ihr Verhältnis?
6: Das belastet unser Verhältnis, glaube ich, gar nicht. Frau Prien und ich, wir haben auch demnächst ein Gespräch, das war regulär sowieso angesetzt. Wir haben jetzt auch keinen Streit miteinander. Klar gibt es manchmal in der Öffentlichkeit Debatten, die werden dann auch ein bisschen härter aufgegriffen. Und wir haben auch sicher unterschiedliche Meinungen. Ich bin auch nicht mit allem zufrieden, was sie macht. Und da äußere ja auch ich entsprechend Kritik. Das gehört für mich ganz normal zum politischen Verlauf einfach mit dazu.
5: Da muss man vielleicht auch nochmal sagen, nicht jeder weiß, Sie sind in der SPD, Frau Prien in der CDU. Wenn Sie sagen, da gibt es auch Debatten, die da sozusagen mit reingemischt werden. Ein Punkt ist, der wird auch gerade kritisiert in den Medien, der Begriff Queer-Politik wurde aus dem Titel Ihres Referats gestrichen. Und auch beim Aktionsplan der Bundesregierung Queer Leben zeichnet sich eine inhaltliche Neuausrichtung ab. Fühlen Sie sich da ausgebremst?
6: Ich muss hier kurz nochmal zwei Sachen etwas klarer machen. Das eine ist, ich bin unabhängig. Das heißt, auch mein Team ist zwar angestellt am Familienministerium. Wir arbeiten aber unabhängig auch von den Referaten. Und das betroffene Referat ist quasi auch eins, das gab es schon vorher im Haus. Und ja, der Titel dort wurde jetzt angepasst. Das Wort Queerpolitik wurde gestrichen. Mich ärgert sowas, weil diese ganzen Begriffdebatten finde ich unnötig. Ich finde, sie gehen daran vorbei, was für eigentliche Herausforderungen wir haben. Und ich befürchte, dass hier eben jemand wahrscheinlich aus reinem Verwaltungshandeln den Titel gestrichen hat, ohne zu bedenken, was es gegebenenfalls für Auswirkungen hat, auch für die Community. Weil natürlich viele in der Community jetzt das Gefühl haben, ihnen wird dort etwas genommen, auch wenn es nur ein Wort ist. Aber das macht was mit der Identität, mit der Sorge, nicht gesehen zu werden.
5: Hat man mit Ihnen darüber gesprochen oder hat man da einfach Tatsachen geschaffen?
6: Da das Referat nicht mit mir verbunden ist, wurde das unabhängig von mir gemacht.
5: Ich hatte ja schon den Aktionsplan Queer Leben angesprochen. Der bundesweite Plan stammte noch aus der Zeit der Ampel und hatte das Ziel, die Akzeptanz und den Schutz sexueller und geschlechtlicher Vielfalt zu stärken. Wie geht's weiter damit?
6: Beim Aktionsplan Queer Leben, da wäre ich jetzt noch drauf gekommen, da ist es so, der ist nicht beendet. Die Maßnahmen, die begonnen wurden, werden auch weiter umgesetzt. Ich habe auch mit dem Ministerium ausgemacht, dass ich quasi gegen Ende des Jahres nochmal einen weiteren Bericht anfordern werde, sprich bei allen Ministerien Nachfrage, was ist denn passiert mit den noch offenen, einen Drittel war es ja schließlich am Ende von den Maßnahmen, um zu gucken, was hat die Regierung noch gemacht seit 2025. Und mein Ziel ist es auch, weitere Maßnahmen mit den einzelnen Häusern zu besprechen. Was stimmt, ist, dass es keine große Neuauflage geben wird. Aber die braucht es auch gar nicht, weil im letzten Aktionsplan so viele weitere Forderungen aufgestellt wurden und Maßnahmen und Ideen, die aber einfach noch nicht in dem bisherigen Plan drin standen. Das heißt, wir finden da auch ganz entspannt auf anderen Wegen Sachen, wie die Regierung weiterhin sich für die Community einsetzen kann.
5: Haben Sie trotzdem vor dem Hintergrund dieser Diskussion um den Begriff Queer, die unklare Zukunft des Aktionsplans, wenn ich Sie richtig verstanden habe, und auch die Kritik der Ministerin an Ihrem Post, an Ihrer Arbeit letzten Endes. Haben Sie das Gefühl, da wird Ihre Arbeit ausgebremst? Können Sie sagen, wie wirkt sich das alles auf Ihre Arbeit aus?
6: Ausgebremst ist, glaube ich, nicht das Wort, was ich wählen würde, aber es ist natürlich so, wenn ich mich gerade inhaltlich daran setzen möchte, wie wir eben den Aktionsplan weiter fortschreiben oder wie wir weitere Gesetzesvorhaben voranbringen, ich dann aber zu Recht erstmal in Erklärung und in ein Nachfragen gehe, warum denn jetzt hier irgendwas gestrichen wurde, dann ist das zusätzliche Arbeit, die ich gerne woanders reinstecken würde. Ähnlich verhält es sich mit Flaggendiskussionen. Das sind alles Sachen, die brauchen wir eigentlich nicht, weil das bringt nichts für die Community vor Ort. So, die queeren Menschen wollen sehen, dass sie in Sicherheit leben können, wollen sehen, dass sie frei leben können, dass ihre Familien sicher sind. Und keine Flaggendiskussion und keine Diskussion über Begriffe ändert daran irgendwas.
5: Flaggendiskussionen, Sie sprechen von der Regenbogenfahne, über die sprechen wir später noch. Ich möchte ganz gern noch mal schauen auf das Programm Demokratie leben. Da drohen Kürzungen, wohl auch für queere Projekte. Haben Sie dort Einfluss?
6: Das wird ein Gegenstand unseres Gesprächs sein, also von der Ministerin und mir. Ich habe mich mit einem Schreiben an sie gewandt, weil ich eben auch die Gefahr sehe, dass wenn queere Projekte und Vielfalt nicht explizit genannt werden in der Förderrichtlinie, dass es dann schwerer ist für Vereine, sich weiterhin zu bewerben um Geld von Demokratie leben. Und es ist eines der wichtigsten Förderprogramme, das wir haben im Bereich Demokratie, Vielfalt, Zusammenhalt, Gesellschaft. Und dementsprechend versuche ich dort alles, was geht, um mich mit einzubringen. Gleichermaßen stimmt es natürlich, dass die Erstellung der Förderrichtlinie allein im Hause der Familienministerin liegt und demnach auch vor allem auf ihrem Tisch. Aber ich weiß, dass sie auch schon einige Gespräche führt zu dem Thema und gehe davon aus, dass da noch Bewegungsspielraum ist.
5: Frau Koch, Kritik kommt auch aus der Community selbst. Da wird Ihnen vorgeworfen, Sie seien zu wenig sichtbar, zu wenig durchsetzungsstark. Was antworten Sie darauf?
6: Also sehen wird man mich in den nächsten Monaten sehr häufig, und zwar auf den CSD-Demonstrationen in ganz Deutschland. Genau da versuche ich nämlich einerseits mit aufzunehmen, was bewegt gerade die Community, aber eben auch zu zeigen, wir sind da. Also ich als Vertreterin der Bundesregierung nehme ernst, was dort im ländlichen Raum passiert. Ich sitze natürlich nicht mit am Kabinettstisch, das ist ein Fakt, und trotzdem eben die Debatte zum Beispiel um den Aktionsplan, dass er eben nicht einfach beerdigt wurde. So, das ist auch Verdienst von meinem Amt und von meinem Einfluss, auch dass dieses Jahr wieder die Bundesregierung, diesmal explizit die Regierung in Form von meinem Amt, nicht nur ein einzelnes Ministerium am CSD Berlin teilnehmen wird. Also da ist so eine Sichtbarkeit gegeben. Aber ich verstehe die Community auch, dass sie Sorgen hat, dass es nicht reicht, so dass da mehr kommen muss. Ich nehme das für mich eher als ein Ansporn, mit noch mehr auch in Gespräche zu gehen.
5: Wollen wir nochmal dabei bleiben und nochmal schauen, wie viel Gestaltungsmacht Sie tatsächlich haben. Das heißt, Ihr Vorgänger, Sven Lehmann von den Grünen, der hatte mehr direkten Zugang zur Regierung. Fehlt Ihnen dieser Hebel?
6: Sven Lehmann war parlamentarischer Staatssekretär und dadurch automatisch natürlich hin und wieder mal am Kabinettstisch. Das ist bei mir nicht der Fall. Aber diese Unabhängigkeit ist auch manchmal ein Vorteil. Und wie gesagt, ich gehe vor allem in Gespräche mit den Ministerien, mit den Fraktionen. und versuche eben dadurch durch viel Erklären, mein Job hat viel mit Erklären auch zu tun, zu überzeugen, dass das, was die Community fordert, nicht irgendwelche Randideen sind, sondern sie kommen aus der Mitte der Gesellschaft. Es sind Millionen Menschen, die jedes Jahr auf die Straße gehen und demnach auch wichtig, dem zuzuhören. Und mein Job ist genau das, in der Regierung stark zu machen.
5: Zu Gast im ARD-Interview der Woche die Beauftragte der Bundesregierung für die Akzeptanz sexueller und geschlechtlicher Vielfalt, Sophie Koch. Frau Koch, wir haben jetzt schon mehrmals den Begriff queer benutzt. Der Begriff ist auch innerhalb der Community durchaus umstritten. Können Sie die Debatte nachvollziehen und warum entscheiden Sie sich dafür, den Begriff queer zu benutzen?
6: Ich entscheide mich dafür, weil er ein selbst eroberter Begriff ist, sage ich mal. Früher wurde der eher abwertend genutzt. Heutzutage nutzen den queere Menschen sehr selbstbewusst und ganz ehrlich, also die einfache pragmatische Variante ist, queer ist kürzer als jedes Mal alle Buchstaben oder alle einzelsexuellen Identitäten aufzuzählen. Deswegen ist es auch so ein Oberbegriff. Aber ich verstehe total, wenn jemand zum Beispiel auch sagt, hey, ich will mich nicht queer nennen, weil ich bin schwul. Oder ich will mich nicht queer nennen, weil ich bin lesbisch. So, das ist total okay, weil das ist ja eine total individuelle Geschichte. Für mich, ich mag den Wort queer, queere Community. Und wir sind halt ein, was Vereinendes vor allem. So, also wir stehen füreinander, aber wir sind gleichermaßen so viele. Ich habe es ja gesagt, ne, eine Million Menschen gehen über Millionen von Menschen gehen bei den Demonstrationen auf die Straße. Das sind natürlich ganz viele unterschiedliche Personen, die sich auch ganz unterschiedlich vertreten sehen wollen. Deswegen ist es auch okay, wenn es da mal Debatten gibt. Das Entscheidende ist, dass wir am Ende zusammenstehen.
5: Also, dass der Begriff queer auch durchaus polarisiert, nehmen Sie dann in Kauf?
6: Ja, wobei ich auch das Gefühl habe, dass die Polarisierung manchmal aus der Community kommt, aber vorrangig, ehrlich gesagt, eher von außen polarisiert wird.
5: Gleich möchte ich mit Ihnen über die Sicherheit auf den CSD-Demos sprechen. Bevor wir darauf schauen, noch ein kurzer Blick auf Sie persönlich. Ich nenne ein paar Fakten. Sie antworten bitte kurz nur mit Ja oder Nein und korrigieren, falls nötig. Verstanden und einverstanden?
6: Jawohl.
5: Sie wurden 1993 im sächsischen Vogtland geboren.
6: Korrekt.
5: Sie haben Politik studiert.
6: Ja.
5: Sie sind SPD-Politikerin und auch weiterhin im Landtag in Dresden aktiv.
6: Genau.
5: Sie mögen die Musik von Taylor Swift.
6: Absolut.
5: Warum?
6: Weil sie für nahezu jede Form, in der man sich befindet, ob man traurig ist, fröhlich ist, gestresst ist, genervt, für alles gibt es ein Lied.
5: Und als Beauftragte der Bundesregierung wollen Sie zwischen Politik und Community vermitteln. Das war das Ziel, was Sie am Anfang gesagt haben. Bleibt's dabei.
6: Auf jeden Fall.
5: Vielen Dank. Ab jetzt gerne wieder ausführlicher. Ein sichtbarer Ausdruck sexueller Vielfalt sind ja die Christopher Street Day Demonstrationen. Die ersten CSDs in diesem Jahr gab's bereits. Mhm. Wie ich höre, waren Sie auch schon dabei. Mhm. Manche sagen, Gleichberechtigung ist doch erreicht. Brauchen wir CSDs überhaupt noch? Oder anders gefragt, wie steht's insgesamt um die Situation queerer Menschen in Deutschland?
6: Mhm. Ich glaube, diese Saison wird sehr stark zeigen, warum wir weiterhin CSD-Demonstrationen brauchen. Das eine ist, dass wir merken, der Wind wird rauer, Queerfeindlichkeit nimmt zu, Kampagnen nehmen zu, aber natürlich auch Straf- und Gewalttaten. Das zeigen die Zahlen vom BKA ganz stark, dass da einfach die Lage für queere Menschen in Teilen der Gesellschaft gefährlicher wird. Und auf der anderen Seite haben wir sehr viel erreicht in den letzten Jahren. Das stimmt. Also das Selbstbestimmungsgesetz, die Ehe für alle. Aber wir haben in der Tat auch noch Lücken. Zum Beispiel, wenn es um das Abstammungsrecht geht. Das bedeutet, dass zum Beispiel lesbische verheiratete Paare nicht automatisch beides Mütter sind, wenn die eine das Kind auf die Welt bringt, sondern die andere Mutter muss das Kind sehr, sehr umständlich adoptieren. Das ist was anderes bei zum Beispiel heterosexuellen Paaren. Wenn da ein Kind in der Ehe geboren wird, sind automatisch beide Elternteile die Eltern. Und da frage ich mich, warum machen wir da einen Unterschied für das Kind? Weil wenn es mir ums das Wohl des Kindes geht, dass es sicher aufwachsen kann, dann muss ich diese Ungerechtigkeit zum Beispiel ganz dringend noch beheben. Und das ist auch wirklich ein wichtiges Anliegen für die Community.
5: Und das ist auch ein Anliegen, was bei den CSDs in diesem Jahr auf die Straße getragen wird?
6: Das Abstammungsrecht mit Sicherheit, die Frage der Sicherheit generell und auch die Forderung, Artikel 3 des Grundgesetzes zu ergänzen, weil die sexuelle Orientierung als ein wichtiges Merkmal dort aktuell noch fehlt und ja Menschen unter diesem Grundgesetz bis in die 90er Jahre wiederum noch verfolgt wurden, weil sie zum Beispiel schwul waren.
5: Jetzt haben Sie es gerade schon angesprochen, die Zahlen bei queerfeindlicher Gewalt steigen. Steigen tatsächlich die Vorfälle oder ist einfach die Öffentlichkeit stärker sensibilisiert? Die Betroffenen sind vielleicht auch mutiger und gehen zur Polizei und zeigen an.
6: Genau, das ist eine Frage, die ich schwer mit dem einen oder dem anderen beantworten kann. Aber es kann natürlich beides sein. Einerseits kann es sein, dass in der Tat mehr Straftaten da sind. Und wie gesagt, ich glaube, die öffentliche Wahrnehmung, die Debatte, wenn man sich Kommentarspalten anguckt, die würden dem auch recht geben. Und gleichermaßen sehe ich auch, dass Polizeibehörden sich auf den Weg machen, sich selbst zu sensibilisieren, dadurch auch offener zu werden für eben eine Community, die zur Polizei geht, um dort nach Hilfe zu fragen. Das BKA zum Beispiel wird hoffentlich bald auch eine Dunkelfeldstudie in Auftrag geben, die eben genau da vielleicht ein bisschen mehr Licht ins Dunkel bringt, um zu gucken, wie viele Menschen trauen sich denn noch nicht zur Polizei zu gehen. Damit wir dann wiederum gucken, wie können wir das verbessern, damit eben mehr Menschen sich auch trauen, bei der Polizei Hilfe zu suchen.
5: Sie haben es schon angesprochen, rechtsextreme Gruppen mobilisieren verstärkt gegen CSD-Demonstrationen, gegen queere Veranstaltungen. Was würden Sie sagen, wie sicher sind CSDs in Deutschland heute?
6: Also man hat einen deutlichen Unterschied gesehen von 2024 zu 2025. 2024 ging das verstärkt los, dass rechte Gruppen demonstriert haben am Rande von CSD-Demonstrationen, auch übergriffig geworden sind. Das war im letzten Jahr schon weniger, auch weil die Polizei deutlich besser vorbereitet war. Und deswegen gehe ich stark davon aus, dass auch dieses Jahr die CSDs sichere Orte sind. Das Entscheidende ist immer die An- und Abreise, aber auch vor allen Dingen der Alltag. Ich glaube, die meisten queeren Menschen haben eher Sorge, wenn sie im Alltag mit ihren PartnerInnen Händchen haltend durch die Straßen laufen, ob sie dann, weiß ich nicht, beleidigt werden, angespuckt werden oder ähnliches. Da ist halt nicht der Schutz einer Demonstration drumherum, sondern da sind sie eben im Zweifel auf sich und auf die Gesellschaft drumherum alleingestellt.
5: Was sagen Sie denen, die verunsichert sind?
6: Ich verstehe diese Verunsicherung, weil sie kommt eben nicht von ungefähr. Ich kann aber nur sagen, dass ich auch viel Hoffnung habe und viel Mut. Eben gerade, wo ich jetzt in Limburg war, an der Lahn, was ja doch auch eher ein ländlicherer Raum ist, wie viele dort auf die Straße gegangen sind, auch gesagt haben, es waren noch mehr als letztes Jahr und gefühlt wachsen CSDs jedes Jahr mehr an. Das heißt, mehr Leute sind entweder Teil der Community oder stehen ja auch einfach unterstützend an unserer Seite. Und das ist es, was mir Mut gibt, was mir Hoffnung macht und was hoffentlich jetzt bei der CSD-Saison in diesem Jahr ganz, ganz vielen Menschen auch Mut gibt.
5: Für manche Beobachter sind CSDs an der Grenze zwischen politischem Protest und Event. Die Entscheidung, in Dresden Teile des CSDs nicht mehr als politische Versammlung einzustufen, hat Kritik ausgelöst, auch von Ihnen. Mhm. Warum genau?
6: Ich glaube, die meisten denken bei Demonstrationen an eine Demo, wo jemand steht, Schilder hochhält und Parolen ruft. Das mag auch meistens so sein. Wir wissen aber aus der Geschichte, dass eben der Protest von der queeren Community deutlich bunter ist, musikalischer ist, vielfältiger ist und trotzdem ist es immer ein Protest, weil wir eben nicht nur tanzen und Spaß haben, sondern da stehen politische Botschaften dahinter. Deswegen sind für mich CSD-Demonstrationen ohne Wenn und Aber politische Demonstrationen. Ich finde es deswegen auch schwierig, da jetzt eine Entscheidung zum Beispiel in Dresden treffen zu wollen, politischerweise, ob eine CSD-Demonstration in ihrer Gänze auch mit der Kundgebung drumherum eine Veranstaltung oder eine Demonstration ist. Wir werden gucken, was da in Dresden rauskommt. Ich werde das auf jeden Fall verfolgen, werde auch, wenn eine Demonstration stattfindet, vor Ort sein. So ist es ja auch mein quasi Heimat-CSD, da im Vogtland der Plauner quasi auch, aber in Dresden wohne ich. Dementsprechend, ja, für mich sind das auf jeden Fall politische Demonstrationen.
5: 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Diesmal zu Gast die Beauftragte der Bundesregierung für Akzeptanz sexueller und geschlechtlicher Vielfalt, Sophie Koch. Frau Koch, wir haben das Thema schon so ganz kurz angerissen. Ein Symbol für die queere Community ist die Regenbogenflagge. Sie wird seit dem letzten Jahr im Bundestag oder am Bundestag nur noch einmal im Jahr gehisst. Sie hatten das kritisiert. Ist das ein Rückschritt, dass die Flagge nur noch an einem Tag gehisst wird?
6: Eine Sache, die bei der Debatte oft untergeht, ist, wann sie am Bundestag gehisst wird. Und das finde ich ja eigentlich ein super starkes Symbol, nämlich eben am 17.05. am Ida Hobbit, am Internationalen Tag gegen Queerfeindlichkeit. Meine Hoffnung war eigentlich auch, und das habe ich auch versucht, ich habe einen Brief geschrieben an die Ministerien der Bundesregierung, den Bundeskanzler und auch an Frau Klöckner als Bundestagspräsidentin, mit dem Vorschlag, durch dieses Jahr eben keine Debatten zu führen, wann wird was wo wie gehisst, sondern sich einheitlich dazu zu entscheiden, den Ida Hobbit zu nutzen und als starkes Signal auf allen Gebäuden die Regenbogenflagge zu hissen. Da der 17. dieses Jahr ein Sonntag ist, war mein Vorschlag zu gucken, nehmen wir einfach den Montag darauf und unterstützen das dann wiederum auch, dass die Mitarbeitenden der Häuser dabei sein können, dass wir es öffentlichkeitswirksam nutzen, Pressemitteilungen, Social Media rausgehen.
5: Wie ist das Echo?
6: Ja, genau. Leider muss ich sagen, selbst bei so einer simplen Entscheidung, manche Ministerien und auch der Bundestag werden am 17.05. hissen, andere am 18., andere auch an ganz anderen Tagen. Auf jeden Fall zeigt sich, wir haben es nicht geschafft, eine einheitliche Entscheidung zu schaffen. Finde ich jetzt schade, aber dann ist es so. Auf der anderen Seite sehen wir dann jetzt an verschiedenen Tagen eine Regenbogenflagge über Bundesbehörden. Nächstes Jahr ist der 17.05. ein Montag. Dann versuche ich es einfach nochmal.
5: Das heißt, haben wir eine neue Debatte dann. Was man aber auch, wenn man mit offenen Augen durchs Regierungsviertel in Berlin geht, sagen muss, diese ganze Debatte um die Regenbogenfahne auf dem Reichstag hatte zum Effekt, dass zum Beispiel die U-Bahn-Stationen am Bundestag quasi regenbogenfarbig gestaltet wurde. Das ist natürlich ein Effekt, der hat Sie gefreut wahrscheinlich?
6: Ich fand das total schön. Ich finde es schade, dass es nicht dauerhaft so ist. Ich weiß zum Beispiel, in Köln hat man, glaube ich, einfach eine Station dann einen Regenbogen gelassen. Ja, das ist, was ich halt so ein bisschen, ich sag mal, schade finde an diesen Debatten, hissen wir jetzt die Flagge, wann und wo und wie, ist, dass es eben ablenkt von den anderen Herausforderungen, die ich schon angesprochen habe, die wir haben, nämlich die Sicherheit von queeren Menschen, die Ungerechtigkeiten, die wir noch haben bei queeren Familien. So, darüber reden wir nicht, wenn wir halt darüber reden, wann und wo wir eine Flagge hissen. Und trotzdem sind auch diese Symbole eben wichtig für die Community.
5: Was sagen Sie denen, die irgendwie auch genervt sind von Regenbogenaufklebern an Supermärkten, an Bahnhöfen und so weiter?
6: Das tut mir leid, dass die bunte Farben scheinbar so schlimm finden. Ich finde einen Regenbogen, also ich würde gern von den Menschen dann wissen, warum, weil es ist wirklich nur ein Regenbogen. Früher waren das irgendwie Kinderspielzeuge, die auch bunt waren. Das hat auch niemanden gestört. Und jetzt sind es halt Flaggen, die sichtbar sind. Ich glaube nicht, dass sich die Menschen an den Symbol der Flagge stören, sondern eher an den Menschen, die dahinter stehen. Und denen kann ich halt dann nur leider eine klare Absage erteilen.
5: Ich würde mit Ihnen gerne noch auf ein Thema schauen, was auch viele Menschen bewegt, die Leihmutterschaft. Ein prominenter Fall sorgt da aktuell für Diskussionen, eigentlich in Deutschland verboten. Was sagen Sie, sollte Deutschland das Thema Leihmutterschaft politisch neu regeln?
6: Ich habe bei dem Thema keine abschließende Meinung, bin ehrlich gesagt auch noch skeptisch und weiß auch, dass es ein Thema ist, was viel Diskussion erstmal braucht innerhalb der Gesellschaft in Deutschland, ehe man dort zu einer Entscheidung braucht. Das ist generell eine Sache, die wir, glaube ich, machen müssen, so große gesellschaftliche Debatten auch mal auszudiskutieren und abzuwägen, ehe wir dort eine Entscheidung treffen. Das Entscheidende für mich ist bei der Sache, dass es zeigt, viele, zum Beispiel homosexuelle Paare, lesbische Paare, schwule Paare, auch generell queere Familien, haben einen Kinderwunsch. Deutschland ist ein Land, was immer weniger Kinder hat. Und ich finde, wir sollten dringend politisch überlegen, wie können wir denn queere Familien dabei unterstützen, diesen Kinderwunsch wahr werden zu lassen. Ich denke da zum Beispiel auch dran, dass lesbische Paare seltenst finanzielle Unterstützung bekommen bei künstlicher Befruchtung zum Beispiel, wo das bei Heteropaaren da schon mehr Förderung gibt. Bei lesbischen Paaren gibt es das nicht, obwohl wir dort quasi auch dazu beitragen könnten, dass mehr Kinder auf die Welt kommen.
5: Zum Schluss möchte ich nochmal auf den 17. Mai, den Internationalen Tag gegen Homo-, Bi-, Inter- und Transfeindlichkeit schauen mit Ihnen. Er erinnert ja an die Streichung von Homosexualität als Krankheit aus dem Diagnoseschlüssel der Weltgesundheitsorganisation. Das war am 17. Mai 1990. Was ist denn für Sie die zentrale Botschaft dieses Tages?
6: Ja, die zentrale Botschaft dieses Tages ist die gleiche wie eigentlich jeden Tag für die Community, nämlich dass queere Menschen vor allem sicher, frei und selbstbestimmt in dieser Gesellschaft leben wollen und wir dafür eben noch einiges machen müssen.
5: Was muss sich denn aus Ihrer Sicht in den nächsten Jahren nochmal ganz konkret ändern?
6: Ja, also ich würde auf jeden Fall gern dazu beitragen, dass eben diese queerfeindlichen Straftaten wieder abnehmen, dass wir als Gesellschaft eben genau diese Akzeptanz für sexuelle und geschlechtliche Vielfalt verstärken können. Wir waren da, glaube ich, schon mal auf einem besseren Weg. Ich möchte sehr gern, dass queere Familien endlich gleichberechtigt sind. Dafür müssen wir das Abstammungsrecht anpassen. Und mein Ziel ist es auch, dass wir das Selbstbestimmungsgesetz verteidigen und vor allen Dingen aber auch Artikel 3 ergänzen, weil die Würde des Menschen ist unantastbar, das stimmt. Und alle Menschen sind gleich, sollte eben auch für Menschen mit verschiedenen sexuellen Orientierungen gelten.
5: Zu Gast im ARD-Interview der Woche die Beauftragte der Bundesregierung für die Akzeptanz sexueller und geschlechtlicher Vielfalt, Sophie Koch. Vielen Dank für das Gespräch.
6: Vielen Dank.
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1: Um 7.30 Uhr mit Stefanie Nopper. Bulgarien hat in Wien den 70. Eurovision Song Contest gewonnen. Die Sängerin Dara bekam für Bangaranga mit Abstand die meisten Punkte. Es ist der erste ESC-Sieg für das osteuropäische Land. Auf Rang 2 landete Israel, gefolgt von Rumänien. Deutschland bekam für Feier mit Sarah Engels insgesamt 12 Punkte. Das reichte nur für Platz 23 von insgesamt 25. Sarah Engels nahm das Ganze sportlich.
8: Meine Familie liebt mich genauso wie gestern und wie morgen und wie heute. Egal ob erster Platz oder letzter, das habe ich von Anfang an gesagt, das Ranking ist scheißegal. Ich hatte eine mega krasse Erfahrung. Ich habe vor 180 Millionen Menschen singen dürfen und habe das Beste zeigen dürfen von mir, von Sarah, mit meinen Mädels zusammen. Wir haben alles, wirklich alles, 1000% da reingegeben und alles andere liegt nicht in meiner Macht, Leute.
1: In der norditalienischen Stadt Modena ist ein Mann gestern mit einem Auto in eine Menschenmenge gerast. Inzwischen haben die Behörden mitgeteilt, dass unter den Schwerverletzten auch eine deutsche Touristin ist. Insgesamt wurden 8 Menschen verletzt. Der mutmaßliche Täter, ein etwa 30 Jahre alter Italiener mit marokkanischen Wurzeln, wurde festgenommen. Er hat offenbar schon länger psychische Probleme. In Pforzheim in Baden-Württemberg soll heute eine Weltkriegsbombe entschärft werden. Rund 27.000 Menschen müssen die Evakuierungszone in der Innenstadt verlassen. Das ist ein Fünftel aller Pforzheimer. Ab 8 Uhr soll alles leer sein. ARD-Reporterin Rebecca Plies.
4: Es sei die größte Evakuierungsaktion der Pforzheimer Nachkriegsgeschichte, aber man sei gut vorbereitet, so Oberbürgermeister Peter Boch. Rund 1.500 Einsatzkräfte von Polizei, Feuerwehr und DRK unterstützen bei der Mammutaufgabe. Die Räumung von Pflege- und Altenheimen stellt die Beteiligten vor besondere Herausforderungen. Wenn die Polizei die Evakuierungszone kontrolliert und freigegeben hat, wird gegen Mittag für die Entschärfung auch die Bahnstrecke für den Nah- und Fernverkehr komplett gesperrt.
1: In London hat es 2 Großdemonstrationen gegeben. Die Polizei zählte Zehntausende Teilnehmer. Bei der Kundgebung eines rechtsextremen Aktivisten gegen Einwanderung waren nach Schätzungen 60.000 Menschen dabei. Gleichzeitig gab es eine pro-palästinensische Demo. Hier nahmen rund 20.000 Menschen teil. Laut Polizei kam es nur zu kleineren Zwischenfällen. Mehr als 30 Menschen wurden festgenommen. Der FC Bayern München hat bis spät in die Nacht die 35. Deutsche Meisterschaft gefeiert. Heute geht es weiter mit dem Empfang der Fußballer auf dem Marienplatz. Wenig Grund zu feiern hatten St. Pauli und Heidenheim. Beide Mannschaften steigen in die zweite Liga ab. Wolfsburg muss in die Relegation und Eintracht Frankfurt hat am letzten Bundesligaspieltag nicht mehr in die Conference League geschafft. Das waren die Nachrichten. Das Wetter. Heute scheint teils die Sonne, teils gibt es aber auch Wolken, vor allem im Westen. Rund um Eifel, Westerwald und Hunsrück fällt auch Regen bei maximal 19 Grad. Morgen wird es wechselhaft, zum Teil auch mit Schauern und Gewittern, dann bei höchstens 20 Grad. Die Zeit 7.33 Uhr.
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1: Vorsicht auf der A4 Erfurt-Kirchheimer Dreieck. Zwischen Wildeck-Obersuhle und Wildeck-Hönebach sind Menschen auf der Fahrbahn. A3 Frankfurt Richtung Köln, die Abfahrt Limburg-Nord zur B49, B54 ist wegen Bergungsarbeiten nach einem Unfall gesperrt. Und die A67 Darmstadt Richtung Mannheim ist zwischen Lorsch und Firnamer Dreieck wegen Bauarbeiten bis Montagmorgen etwa 5 Uhr gesperrt. Unsere Umleitungsempfehlung ab dem Darmstädter Kreuz über die parallel verlaufende A5.
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9: Man sieht den Tod vor sich. Angriffe von Drohnen, Artillerie, Infanterie, tote Russen. Es ist hart.
10: Er nennt sich Chris Fucker, das ist sein Kampfname, und er kämpft für die Ukraine. Er hilft mit, das Land gegen die russischen Angriffe zu verteidigen. Dabei ist die Ukraine gar nicht seine Heimat. Denn Chris Fucker kommt aus Kolumbien. Er ist tausende Kilometer geflogen auf einen anderen Kontinent, um freiwillig in den Krieg zu ziehen.
9: Und einen Menschen zu töten, der für seine Ideale kämpft, ist ebenfalls hart. 4 tote Russen. Es ist nicht sehr cool.
10: Ja, bei der Verteidigung gegen die russischen Angriffe, da setzt die Ukraine nicht mehr nur auf ihre eigenen Landsleute, sondern längst auch auf ausländische Kämpfer. Viele von ihnen kommen aus Kolumbien. Darum geht's heute bei uns im Weltspiegel-Podcast. Wir versuchen hier jede Woche, die Welt ein Stück verständlicher zu machen mit den Auslandskorrespondentinnen und Korrespondenten der ARD und heute mit mir, Joanna Jeschke. Schön, dass ihr dabei seid. Ich spreche jetzt mit Marie-Christine Böse, unserer Korrespondentin für Kolumbien, und mit Demian von Osten aus dem ARD-Studio in Kiew, die gemeinsam in Kolumbien und der Ukraine recherchiert haben. Hi ihr beiden, schön, dass ihr da seid.
11: Hallo.
12: Hi.
10: Ja, wer sind denn diese Männer, die als Söldner aus Kolumbien in den Krieg in der Ukraine ziehen?
12: Wir waren in der Nähe von Cali unterwegs, im Valle de Cauca. Da einfach so als Kontext dazu muss man wissen, das ist eine recht konfliktreiche Region aus der Geschichte Kolumbiens, geprägt von einem jahrzehntelangen bewaffneten Konflikt im Land zwischen Militärs, Guerilla, Paramilitärs. Das heißt, es gibt dort sehr viele kampferprobte Männer letztendlich. Und die Angehörigen, die wir getroffen haben, die haben ein Bild gezeichnet von ihren Männern, dass sie Militär erfahren sind oft oder Militär interessiert. Eher jüngere Männer, ich würde so schätzen zwischen 25 und 45 überwiegend. Viele sind ja beruflich enttäuscht, wirtschaftlich enttäuscht, haben wenig Chancen in Kolumbien eben aus einer prekären Situation, aus der Armut rauszukommen. Teils haben sie Familien gegründet, ein Haus gebaut, sind jetzt verschuldet. Und der Mindestlohn in Kolumbien beträgt halt nur ungefähr 400 Euro. Und viele Angehörige haben uns halt erzählt, in der Ukraine wurden ihnen halt sehr viel höhere Löhne versprochen. Mehrere tausend Dollar, ungefähr 3000 US-Dollar Lohn im Monat. Das heißt, viele hatten einfach die Hoffnung auf schnelles Geld, ihre Schulden schnell abzubezahlen und eine wirtschaftliche Chance zu bekommen. Also wir haben mit Karina Diana Rodriguez gedreht. Ihr Mann soll bei einem Angriff gestorben sein, und Diego, so heißt ihr Mann, hatte auch erzählt, wie hart und brutal dieser Krieg gewesen sei. Er wollte eigentlich nach Hause, aber er hat sie vorher eben davon überzeugt, dass er in den Krieg ziehen möchte, und hat ihr gesagt, also sie soll ihm quasi seine Träume nicht zerstören. Sie solle doch sehen, wie schlecht die Situation wirtschaftlich in Kolumbien ist. Er sei beruflich sehr enttäuscht gewesen. Das erzählt uns eben Karina. Und er ließ sich absolut nicht davon abbringen, in den Krieg zu ziehen.
13: Me decía que no le cortara sus sueños. Que no le cortara sus sueños, que mirara la situación aquí en Colombia como estaba. Que pues tras de eso había tenido como una desilusión laboral.
12: Manche, das haben wir auch seltener gehört, sind auch von der Sache überzeugt. Also Kolumbien ist ja über Jahre ein sehr enger Partner auch der USA gewesen im Kampf gegen den Drogenhandel. Und dass Russland jetzt, also ein geostrategischer Gegner letztendlich ja der USA, ein kleines Land überfällt, die Ukraine, das scheint auch vielen in Kolumbien falsch. Und deswegen meinen manche auch, sie kämpfen da eben für die richtige Sache. Also so ganz grob das Profil, was wir so mitbekommen haben in unseren Interviews.
11: Und so jemanden, der für die Sache kämpft, den haben wir getroffen im Nordosten der Ukraine auf einem Trainingsgelände, wo die gerade geübt haben. Der war aber schon an der Front. Wir haben vorhin von ihm auch schon seine Fronterfahrungen gehört. Er nennt sich mit Kampfnamen, muss man erstmal schlucken, Chris Facker. So hat er sich vorgestellt, seinen echten Namen wollen die Militärs hier in der Ukraine nie nennen. Und der ist tatsächlich jemand, der früher für das kolumbianische Militär gekämpft hat. Und er hat, wie so viele offenbar in Kolumbien, Probleme dann mit der Reintegration bekommen in die normale Gesellschaft. Das ist wohl ein verbreitetes Problem dort im Land, und nach Möglichkeiten gesucht, wieder zu kämpfen, und hat die eben gefunden, weil die Ukraine die sogenannte Fremdenlegion hat. Etwa 8000 ausländische Freiwillige haben sich den Bodentruppen in der Ukraine angeschlossen. Also da geht es jetzt nicht um irgendwelche hochqualifizierten Jobs wie Drohnenoperator oder so, sondern das sind wirklich, das ist Fußvolk, was in die Front geht, in die erste Reihe und dort richtig kämpft. Und wir haben hier in Kiew auf dem Maidan auch einen anderen Kolumbianer getroffen. Der ist Mitte 20, der hat bei TikTok Videos gesehen von anderen Kolumbianern, die kämpfen, die gesagt haben, ja, kommt doch hierher, ihr könnt das große Geld machen. Und er hatte den Traum vom großen Geld. Er hatte den Traum, für seine Frau und seine Tochter ein Haus zu bauen in Kolumbien, und ist deswegen hingekommen. Und die Realität sah aber ganz anders aus.
10: Was wissen die denn vorab? Also ich frage mich, wie werden die überhaupt angeworben, und was wissen die vorab über das, was sie da erwartet, also über ihre Aufgaben?
11: Also von denen, die wir hier getroffen haben, ist ein verbreitetes Phänomen Social Media und vor allen Dingen TikTok. Es gibt einige kolumbianische Soldaten oder ich nenne sie jetzt mal Kämpfer, die sich der ukrainischen Armee angeschlossen haben und die eigene TikTok-Kanäle haben. Und in diesen TikTok-Kanälen rufen sie wirklich dazu auf, schließt euch doch uns an.
14: Mein Name ist José Berlín, ich bin Kommandant der Brigade Special Latina und dieses Video lo estoy haciendo para invitar a todo hispanohablante de cualquier parte del mundo a formar parte de nuestro equipo.
11: Da sagt er sinngemäß, ich lade alle, die kämpfen wollen aus Lateinamerika, dazu auf, sich uns anzuschließen, kommt in unsere spanisch sprechende Einheit, in unsere Gruppe dazu und wir kämpfen ein bisschen für die gute Sache und es wird nochmal ordentlich sehr gut bezahlt. Das ist der Aufruf, der sich verbreitet. Und der Vorwurf vieler Angehöriger ist, diesen Aufruf, wenn den 18-Jährige, 19-Jährige sehen, die können gar nicht einschätzen, was da vor Ort wirklich passiert. Die fallen sozusagen auf das Versprechen rein, hier kann man das große Geld in kürzester Zeit machen. Und dann kommen sie hierher und die Realität sieht ganz anders aus.
12: Wir haben auch in Kolumbien noch gehört, dass es neben den sozialen Medien, also was Demian gesagt hat, TikTok, auch ehemalige Militärs gibt, kolumbianische, die quasi so Vermittler- oder Anwerbestrategien haben oder diese Rolle übernehmen. Also die sprechen dann eben gezielt Menschen an, oft Ex-Militärs. Es gibt einfach ja eine große Gruppe kampferprobter, noch recht junger Militärs in Kolumbien. Oft gehen die Männer schon mit 40, Mitte 40 in Ruhestand, also nach ungefähr 20 Jahren Militärdienst und ja, haben dann nur eine sehr geringe Pension und sind so ein bisschen, es gibt für sie wenig Chancen in Kolumbien für diese Veteranen und sie werden so ein bisschen zu Glücksrittern. Deswegen ist eben so ein Einsatz wie zum Beispiel in der Ukraine für sie überhaupt interessant. Die meisten unterschätzen auf jeden Fall die Brutalität und die Härte, mit denen dieser Krieg eben in der Ukraine geführt wird.
10: Was finden Sie denn dann in der Ukraine vor? Also wie sieht die Realität für diejenigen, die diesen Schritt machen, aus?
11: Also ich kann dir das Beispiel geben eines 33-jährigen Soldaten, den wir getroffen haben, hier direkt auf dem Maidan in Kiew. Auf dem Maidan in Kiew gibt's eine große Fläche, wo Flaggen aufgestellt sind und Fotos von den ganzen getöteten ukrainischen Soldaten. Das sind ja Tausende. Und dann gibt's eine Ecke, da stehen ganz viele Fotos von jungen Kolumbianern und es gibt jede Menge kolumbianische Flaggen. Dort haben wir einen 33-jährigen getroffen, der gekämpft hat für das ukrainische Militär. Der kam eben über ein TikTok-Video auf die Idee, das doch zu machen, ist hierher gekommen und was er vorgefunden hat, ja, hatte dann doch wenig mit dem idealisierten Bild zu tun, was ihm über TikTok verbreitet worden war, sondern er hat gesehen, der Kampf ist richtig brutal an der Front. Er hat zwei Freunde verloren, er hat einen Verwandten verloren. Er selber ist jetzt, wie er sagt, so verletzt, dass er nicht mehr wird arbeiten können und ist jetzt noch in der Ukraine, um seine Invalidität zu beweisen oder belegen zu lassen mit Hilfe von Ärzten, damit er dann eine Kompensation bekommt. Und er sagt ganz klar, also mein Traum ist völlig zerplatzt. Dieser scharfe Drohnenkrieg vor Ort, die Realität sieht halt ganz anders aus. Man verbringt zum Teil Wochen in irgendwelchen Erdlöchern, wo man nicht raus kann, weil russische Drohnen permanent über einem kreisen. Also das ist ein richtig harter Job.
12: Das haben wir auch gehört. Also wir haben mit einem Rückkehrer gesprochen, der nicht vor die Kamera wollte, der auch ein Ex-Militär ist und der sagt eben, die Brutalität und die Intensität dieses Krieges sei überhaupt gar nicht zu vergleichen mit dem, was er je in Kolumbien erlebt hat. Es sei extrem schwierig, am Leben zu bleiben und einfach was ganz anderes gegen eine Weltmacht zu kämpfen, also gegen Russland, als jetzt gegen ein paar kolumbianische Guerillas, wenn das natürlich auch sehr intensiv ist im kolumbianischen Wald und so, aber kein Vergleich, wie Demian schon sagte. Oft haben wir auch gehört, dass die Russen eben dann neben einem gefallenen Kameraden eine Drohne lassen. Sollte es einen Bergungsversuch geben, werden dann halt die anderen Soldaten auch gleich angegriffen. Also ja, sehr brutal.
10: Habt ihr Zahlen dazu? Also Infos, wie viele Kolumbianer nicht zurückgekommen sind oder gefallen sind?
11: Es gibt Schätzungen in der Ukraine, die von mehreren hundert kolumbianischen Staatsbürgern ausgehen. Wir haben mit Angehörigen hier gesprochen, die allein in einer WhatsApp-Gruppe sind mit 150 anderen Angehörigen. Also da kann man auf jeden Fall schon mal sagen, dass es Hunderte sind. Und wenn ich hier die Fotos auf dem Maidan in dieser Ecke, wo nur kolumbianische Flaggen zu finden sind, zusammenzähle, da komme ich sicherlich auch schon auf deutlich über 100. Also das ist sicherlich eine Zahl. Es gibt ja nicht nur Kolumbianer, aber die Lateinamerikaner stellen in der ukrainischen Armee die größte Gruppe der ausländischen Kämpfer. Bürger aus 72 Ländern sind für die Ukraine am Kämpfen sozusagen und Kolumbianer spielen aber da eine sehr große Rolle.
12: Die kolumbianische Regierung tatsächlich gibt da keine offiziellen Zahlen heraus. Der Präsident Gustavo Petro ist ja sehr kritisch gegenüber diesem Söldnertum. Also er hat das immer wieder verurteilt. Das liegt auch an seiner eigenen politischen Agenda. Petro will ja sein Land Kolumbien eigentlich befrieden von dem internen Konflikt, der seit Jahrzehnten ja schwelt und eigentlich ungelöst ist. Und es passt überhaupt nicht ins Bild, dass Kolumbianer quasi jetzt massenhaft anderswo in den Krieg ziehen, weil sie als erfahrene Soldaten gelten und eben angeworben werden. Demian hat es schon gesagt, also es gibt so Schätzungen, dass mehrere hundert Kolumbianer gefallen sind, zwischen 300 und 500. Es gibt auf jeden Fall in Kolumbien offiziell mehr als 300 Gesuche, Gefallene zurückzuführen. Und es gibt ungefähr 440 Kolumbianer, die als vermisst gemeldet wurden. Also die könnten gefallen sein, vielleicht auf jetzt russischem Gebiet. Die Leichen können teilweise nicht geborgen werden. Und dieser Identifikationsprozess ist einfach auch ja sehr langwierig und langsam, ne? weil es eben kaum Informationsaustausch gibt.
11: Das ist tatsächlich ein sehr großes Problem, dass sehr viele dann als vermisst gemeldet werden, weil sie in dem Niemandsland liegen oder in Gebieten, die das russische Militär mittlerweile kontrolliert. Und wenn sie nicht bestätigt tot sind, ist es auch sehr schwierig, Kompensationszahlungen zu bekommen. Und deswegen reisen auch so viele Angehörige von kolumbianischen Soldaten dann hier in die Ukraine, um wenigstens vor Ort irgendetwas zu erreichen. Und das kann man sich vorstellen, das ist ein völlig anderer Kulturkreis, sprachliche Hürden, ein völlig anderer Aufbau des Staates. Und hier haben wir noch Krieg in der Ukraine, also eine ganz schwierige Aufgabe für die Angehörigen, hier sich dann darum zu kümmern, Geld zu bekommen und dann das noch im Zuge der Trauerarbeit. Also das ist sehr herausfordernd.
10: Da hast du auch jemanden getroffen auf dem Maidan, oder?
11: Genau, wir haben die Schwester von einem jungen Mann getroffen, der mit 25 Jahren ums Leben gekommen ist. Und da ist eben die Situation genau so. Sie war hier mit ihrer Mutter und beispielsweise haben wir die Mutter auch nochmal gefragt, wie eigentlich der letzte Kontakt zu ihrem Sohn war.
15: No, pues me dijo que estuviera tranquila, que él estaba en casa segura y que ya muy pronto nos veíamos. Pero no fue así. Ya el 11 me llegó la noticia que lo habían dado de baja. Y jamás.
11: Ja, sie erzählt hier, dass er gesagt hätte, sie solle ja einfach beruhigt bleiben. Er sei in einem sicheren Haus und wir würden uns bald wiedersehen. Aber das sind leider traurigerweise ja oft dann solche Anrufe, wo die Realität ganz anders ist. Und sie hat dann wenige Tage später die Nachricht per WhatsApp bekommen, dass er vermisst gemeldet wurde. Auch das ist natürlich nicht so, wie man sich das vielleicht idealerweise vorstellt, dass jemand da ins Haus kommt und wenigstens die Person auffangen kann. Da wird dann die Vermisstenmeldung über WhatsApp geschickt und nur die Familie vor Ort in Kolumbien kann dann irgendwie der Mutter helfen, sie in diesem sehr schweren Moment aufzufangen.
10: Übrigens, nicht nur die Ukraine setzt auf ausländische Kämpfer, auch Russland. Russland rekrutiert seine Söldner überwiegend aus asiatischen und afrikanischen Ländern. Oft werden sie mit falschen Versprechen in den Krieg gelockt. So sollen etwa 27.000 Menschen aus dem Ausland, zum Beispiel aus Südafrika oder Kenia, auf russischer Seite kämpfen. Kenias Staatschef hatte dagegen massiv protestiert. Inzwischen hat Russland aber versprochen, keine Menschen mehr aus Kenia anzulocken. Soldaten aus Nordkorea werden übrigens bei dieser Schätzung der ukrainischen Behörden nicht mitgezählt. Ich frage mich, macht denn die Politik nichts dagegen? Du hast eben gesagt, der kolumbianische Präsident Petro, das passt eigentlich gar nicht so in seine Agenda, weil er eigentlich so einen Friedenskurs fahren wollte. Wie reagiert denn die Politik darauf?
12: Also der kolumbianische Staat hilft dann nur bedingt oder hat halt eine begrenzte Rolle, weil ja diese Männer freiwillig und auf eigene Verantwortung letztendlich gereist sind. Ist ja jetzt nicht so, dass der kolumbianische Staat die angeworben hat oder so. Im Gegenteil, das Außenministerium bietet eben über das Konsulat in Warschau Orientierung und Hilfe an, zum Beispiel bei Dokumentenverfahren. Aber soweit ich weiß, werden da jetzt keine Kosten oder so übernommen für medizinische Fragen oder Transporte. Ich weiß, dass Gustavo Petro, also der Präsident, quasi auch Dienste des Zentralen Militärkrankenhauses in Bogotá angeboten hat, um Kolumbianer zu behandeln, die zum Beispiel Gliedmaßen verloren haben. Kolumbien hat ja aufgrund des internen Konflikts einfach sehr große Erfahrungen, ne, mit dieser Art von Operationen, so traurig es auch ist. Und es gibt eher eine Art politischen Widerstand jetzt sozusagen gegen dieses Söldnertum. Also es wurde ein Gesetz verabschiedet, das quasi die Anwerbung von Söldnern verbietet. Also die Rolle des Staates auf kolumbianischer Seite ist da, wie gesagt, begrenzt. Also natürlich wird irgendwie geholfen in den Grenzen, aber sehr viel können die auch nicht machen. Und von vielen Angehörigen hören wir natürlich dann auch das, was Demian vorhin auch gesagt hat, dass sie sich letztendlich alleingelassen fühlen. Also es gibt schon große Anklagen nach dem Motto, uns hilft hier keiner, wir sind alleingelassen mit unserer Trauer. Und deswegen haben die Angehörigen auch eine NGO gegründet, die Angehörigen, um quasi diese Verfahren und die Suche ein bisschen zu zentralisieren und zu bündeln.
11: Also der ukrainische Staat hat natürlich eigentlich, ist es ja durchaus in seinem Interesse, dass ausländische Kämpfer für die Ukraine kämpfen. Da gibt es ja auch bei weitem nicht nur Kolumbianer, es gibt auch US-Amerikaner, es gibt auch Deutsche, die sich der ukrainischen Armee angeschlossen haben. 8000 ausländische Freiwillige etwa. Und die Ukraine hat ja kein Interesse daran, das zu verbieten. Wir haben auch den Eindruck eigentlich bekommen im Zuge der Recherche, dass die ja als reguläres Mitglied der ukrainischen Armee dann gelten. Also sie haben ähnliche Rechte. Dass es mit der Durchsetzung von Rechten manchmal in der Kriegssituation nicht so einfach ist, das würden hier, glaube ich, alle bestätigen. Das gilt auch für viele ukrainische Soldaten. Aber erstmal ist es durchaus im Interesse der Ukraine im Moment, weitere Kämpfer zu rekrutieren oder zu bekommen.
10: Wie angewiesen ist denn die Ukraine auf diese ausländischen Kämpfer?
11: Also sie spielen natürlich nur eine untergeordnete Rolle im Verhältnis zu den ukrainischen Soldaten, aber die Frage der Mobilisierung, die Frage auch von einer Rotation von Kämpfern in der Ukraine ist eine hochaktuelle und hochpolitische gerade. Da wird gerade an einer Reform gearbeitet, die erstmal die ukrainischen Soldaten betrifft. Dass diese Reform nötig ist, zeigt aber, wie groß das Personalproblem der Ukrainer ist. Da gibt's viele Soldaten an der Front, die da eben für Monate bleiben, wie ich schon mal gesagt habe, in einem Erdloch, wo sie kaum verpflegt werden. Manche sind ausgehungert, abgemagert gewesen, gilt jetzt erstmal für ukrainische Soldaten, aber das zeigt eben, wie gravierend auch das Personalproblem vor Ort ist.
10: Marie, in Kolumbien stehen ja demnächst Ende des Monats Präsidentschaftswahlen an. Ich frage mich vor dem Hintergrund von dem, was wir jetzt gerade gehört haben, wie sieht denn eigentlich die Perspektive für die jungen Leute im Land aus? Also ich frage mich, wie groß, was es vorhin schon angedeutet ist, die Not, dass die Menschen freiwillig in den Krieg ziehen, und was können diejenigen, die sich da jetzt zur Wahl stellen, vielleicht auch daran ändern oder wollen daran ändern?
12: Der Konflikt in Kolumbien ist natürlich komplex, ne? Und kurzfristig kann das wahrscheinlich keiner der Kandidaten alleine lösen. Denn die Problematik Kolumbiens ist ja entstanden aus 60 Jahren bewaffnetem Konflikt und der weltweiten Drogennachfrage. Ungefähr ein Drittel der Menschen in Kolumbien lebt in Armut und vor allem ist die Lage prekär eben auf dem Land. Also da gibt es sehr große Unterschiede zwischen der Stadt und dem Land, und oft kommen ja auch die Männer, also die wir kennengelernt haben, zumindest eher aus ländlichen Regionen, die ein bisschen abgeschieden sind. Was können die Kandidaten tun? Naja, der bisherige Präsident Petro hatte ja den Ansatz des Paz Total, also des totalen Friedens.

0: Zum Beispiel. Es gibt da verschiedene Ansätze. Die Kandidaten aus dem Mitte-Rechts- und rechten Spektrum wollen eher zurück zur harten Hand, also Sicherheit durch massive militärische Präsenz, Ordnung vor Verhandlungen sozusagen. Aber in der Vergangenheit hat das eben den Konflikt nicht beendet, sondern eigentlich nur die Symptome bekämpft, aber eben nicht die Ursache, wie zum Beispiel die Armut auf dem Land. Und ja, die Linke und die Nachfolge Petrus will halt eher auf seinem Weg weitergehen. Und da ist dann eben die Frage, ja, es hat jetzt bisher nicht so viel genützt, also bringt das was? Und letztendlich ist das Problem aber etwas, was über Kolumbien hinausgeht, ne? Also Kokain, Kolumbien ist der weltgrößte Kokainproduzent, ist weltweit illegal, ist hochprofitabel. Solange es eben diesen Konsum gibt, wird es auch immer Anbau geben, wird es in Kolumbien bewaffnete Gruppen geben, die um die Routen kämpfen. Es wird Gewalt geben. Solange Bauern keine echten Alternativen haben, werden sie Coca anbauen, also die Pflanze, aus der Kokain gemacht wird. In vielen Regionen gibt es keine Straßen, schlechte Schulen, der Staat ist nicht vor Ort, ne? Und das auszubauen und aufzubauen, das dauert eben Generationen und nicht eine Amtszeit. Also realistisch gesehen wird sich an der Lage in Kolumbien so schnell in 4 Jahren jetzt nichts ändern. Und wir haben ja gesagt, was die Söldnerfrage angeht, es ist ja vor allem die wirtschaftliche Perspektivlosigkeit und teilweise auch die Armut, die eben die Veteranen oder ja die Männer ins Ausland treibt. Und ein Präsident müsste halt die Wirtschaft so radikal umbauen, dass quasi ein Ex-Soldat in Kolumbien eine echte Perspektive hat. Und das ist natürlich ein Mammutprojekt.
1: Demian, man hat hier das Gefühl, Zelensky hat irgendwie so ein bisschen eine neue Rolle, ne? International. Alle gucken jetzt, Stichwort Drohnenkrieg, und gucken, welche Expertise gibt es da. Also gefühlt tritt er nicht mehr so als Bittsteller auf. Das ist sozusagen die eine, sondern als derjenige, der Expertise weitergeben kann. Und andererseits denke ich mir, was macht das denn mit den Menschen vor Ort? Der Krieg dauert ja jetzt schon eine ganze Weile. Gibt es irgendwas, was denen vielleicht auch eine Art von Hoffnung macht oder was die Menschen weitermachen lässt?
2: Also sie machen weiter und ich erlebe keine Resignation. Also ich habe jetzt noch nirgendwo hier das Gefühl gehabt, dass Ukrainer sagen, ach, jetzt lass die Russen doch kommen, wir können nicht mehr. Das hört man bei niemandem eigentlich. Je stärker die Angriffswellen werden, umso mehr ist eigentlich die Trotzigkeit da. Jetzt müssen wir erst recht weitermachen. Wir unterschätzen trotzdem manchmal ein bisschen in Deutschland, ja, wie massiv das ist, das die ganze Zeit mitzumachen. Ich war vergangene Woche in Sumy, das ist eine Stadt, nur 30 Kilometer entfernt von der russischen Grenze, und dort haben sie jeden Tag wirklich Luftalarm. Da fliegen jeden Tag die Angriffsdrohnen aus Russland über den Köpfen, und das macht natürlich was mit den Menschen. Das ist eine enorme Belastung für den Körper, aber sie führt nicht dazu, dass die sagen, ja, jetzt geben wir am besten auf, sondern sie führt eher dazu, dass wir sagen, okay, jetzt müssen wir uns halt noch mal ein bisschen mehr anstrengen. Aber natürlich, es gibt Spuren des Krieges überall. Zerstörung, was die Wirtschaft angeht, der es schlecht geht, was auch die Psyche der Menschen angeht. Die Männer an der Front, viele Männer getötet. Also das sind die Spuren des Krieges hier nach über 4 Jahren. Und tatsächlich hat Zelensky schon vor etwa 2 Jahren angekündigt, dass ausländische Kämpfer eine ukrainische Staatsbürgerschaft erhalten können sollen. Also da wurde schon durchaus drüber nachgedacht, Wege zu schaffen, diese Menschen doch an das Land zu binden. Denn man braucht hier Ausländer nicht nur zum Kämpfen, denn tatsächlich fängt es mittlerweile auch an, weil so viele Ukrainer kämpfen, dass in anderen Jobs, in der Baubranche oder so, Jobs fehlen. Also Leute gebraucht werden und die nicht besetzt werden können. Da gäbe es Perspektiven. Und vielleicht noch etwas zum Schmunzeln am Ende. Bei der Recherche haben wir auch Geschichten gehört von Kolumbianern, die sich hier in ukrainische Frauen verliebt haben und wo schon die ein oder andere Familie gegründet worden sein soll. Also auch auf dieser Ebene ist das ja nicht ganz ausgeschlossen, dass das Leben in der Ukraine weitergehen könnte.
1: Ganz herzlichen Dank an euch beiden, an Demian von Osten, den ich im ARD-Studio in Kiew erreicht habe, und Marie-Christine Böse, unsere Korrespondentin im Studio in Mexiko.
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4: 8 Uhr. Bulgarien gewinnt 70. Ausgabe des Eurovision Song Contest. Deutsche Touristin unter Verletzten der Amokfahrt von Modena. Rotes Kreuz warnt vor Engpässen bei Blutkonserven in Hessen. Das Wetter, erst sonnig, später Wolken und etwas Regen, 12 bis 18 Grad. Mein Name ist Stefanie Nopper, guten Morgen. Bulgarien hat in Wien den 70. Eurovision Song Contest gewonnen. Die Sängerin Dara bekam für Bangaranga mit Abstand die meisten Punkte. Es ist der erste ESC-Sieg für das osteuropäische Land. Auf Rang 2 landete Israel, gefolgt von Rumänien. Deutschland bekam für Fire mit Sarah Engels insgesamt 12 Punkte. Das reichte nur für Platz 23 von insgesamt 25. Sarah Engels nahm das Ganze sportlich.
5: Meine Familie liebt mich genauso wie gestern und wie morgen und wie heute, egal ob erster Platz oder letzter, das habe ich von Anfang an gesagt, das Ranking ist scheißegal. Ich hatte eine mega krasse Erfahrung. Ich habe vor 180 Millionen Menschen singen dürfen und habe das Beste zeigen dürfen von mir, von Sarah, mit meinen Mädels zusammen. Wir haben alles, wirklich alles, 1000% da reingegeben und alles andere liegt nicht in meiner Macht, Leute.
4: Nachdem in Modena in Norditalien ein Mann mit einem Auto in eine Menschengruppe gefahren ist, haben die Behörden weitere Details bekannt gegeben. Demnach ist unter den Schwerverletzten auch eine deutsche Touristin. Insgesamt wurden 8 Menschen verletzt. ARD-Korrespondentin Bettina Weitz.
6: Ministerpräsidentin Meloni nannte den Vorfall sehr schwerwiegend und sprach den Verletzten und deren Familien ihre Anteilnahme aus. Sie bedankte sich auch bei den Bürgern, die den Mann beim Versuch zu fliehen stoppten. Und das, obwohl er ein Messer gezückt hatte. Die Polizei fasste den mutmaßlichen Täter, einen etwa 30-jährigen Italiener mit marokkanischen Wurzeln. Sein Motiv ist weiter unklar. Laut Behörden hatte er in der Vergangenheit psychische Probleme gehabt.
4: Mit einem Open-Air-Gottesdienst geht heute der 104. Katholikentag zu Ende. 5 Tage lang haben Zehntausende das Treffen besucht. Es stand unter dem Motto, hab Mut, steh auf. Gäste waren Bundespräsident Steinmeier, Bundestagspräsidentin Klöckner und Kanzler Merz. Diskutiert wurde über den Missbrauchsskandal, Kriege, Klimawandel und die Rolle der Kirche. In London hat es 2 Großdemonstrationen gegeben. Bei der Kundgebung eines rechtsextremen Aktivisten gegen Einwanderung waren nach Schätzungen 60.000 Menschen dabei. Gleichzeitig gab es eine pro-palästinensische Demo mit rund 20.000 Teilnehmern. Laut Polizei kam es nur zu kleineren Zwischenfällen. Mehr als 30 Menschen wurden festgenommen. Das Deutsche Rote Kreuz warnt vor möglichen neuen Engpässen bei Blutspenden in Hessen. Eine Sprecherin sagte, im Moment sei die Lage stabil. Sorgen mache sie sich eher um die Sommermonate, wenn viele Menschen verreisen. Deshalb würden jetzt mehr Spenderinnen und Spender gebraucht. Der FC Bayern feiert seine 35. deutsche Meisterschaft. Nach dem letzten Fußball-Bundesliga-Spieltag kam das Team die Meisterschale überreicht. Heute ist der Empfang auf dem Marienplatz geplant. Lange Gesichter gab es dagegen bei Heidenheim und St. Pauli. Sie steigen in die zweite Liga ab. Wolfsburg hat sich in die Relegation gerettet. Eintracht Frankfurt beendet die Saison auf Tabellenplatz 8, heißt kein europäischer Wettbewerb. Das Fazit von Vorstand Markus Krösche.
7: Wir sind natürlich enttäuscht. Ich meine, am Ende haben wir es nicht geschafft, über die ganze Saison unsere Leistung auf den Platz zu bekommen und konstant unsere Leistung zu bringen. Wir hatten viel zu viele Leistungsschwankungen, haben zu viele Fehler, viel, viel einfache Fehler gemacht. Und am Ende muss man dann sagen, hat es nicht gereicht.
4: Das waren die Nachrichten. Das Wetter. Anfangs scheint die Sonne, später ziehen von Westen her Wolken auf. Es kann stellenweise etwas regnen, bis 18 Grad. Morgen dann gibt es viele Wolken, zeitweise auch Schauer oder Gewitter. Die Temperaturen wieder bei 18 Grad. Und die Zeit, es ist jetzt 8.04 Uhr.
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4: Vorsicht auf der A3 Köln, Entschuldigung. Frankfurt Richtung Köln, also nochmal Vorsicht auf der A3 Frankfurt-Köln. Zwischen Wiesbadener Kreuz und Idernhausen sind Menschen auf der Fahrbahn. Und die A67 Darmstadt Richtung Mannheim, die ist zwischen Lorsch und Firnheimer Dreieck wegen Bauarbeiten bis Montagmorgen etwa 5 Uhr gesperrt. Unsere Umleitungsempfehlung ab dem Darmstädter Kreuz über die parallel verlaufende A5.
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8: Es ist Sonntag, 17. Mai 2026. Mein Name ist Gunnar Töpfer. Schönen Tag. Die schlechte Lage unserer Wirtschaft, die wird immer mehr zum Problem für den Arbeitsmarkt. Normalerweise gibt's um die Zeit im Frühjahr immer deutlich mehr Jobs. Das ist in diesem Jahr aber kaum passiert. Und noch etwas ist anders als sonst. Immer mehr bekommen vor allem Akademiker Probleme, einen Job zu finden. Sven Marcinowski.
9: Die Arbeitslosigkeit hat Boris Hartmann kalt erwischt. Jahrelang war der studierte Ingenieur als Projektmanager bei einer IT-Firma im Raum Stuttgart beschäftigt. Er hat viel Erfahrung in zukunftsträchtigen Berufsfeldern wie Robotik, Software und Produktentwicklung. Im Februar 2025 war klar, dass er seinen Job bald verlieren wird. Seitdem ist er auf der Suche.
10: Nach den ersten Versuchen, mich zu bewerben, kam schon eine Ernüchterung auf, weil es erstmal sehr lang gedauert hat, bis ich eine Rückmeldung bekommen habe. Und dann gab es eigentlich nur pauschale Absagen.
9: Zig Bewerbungen hat der 59-Jährige verschickt. Noch nicht mal ein Vorstellungsgespräch ist dabei herausgesprungen. Er vermutet, dass er häufig nicht das Anforderungsprofil ausreichend erfüllt. Häufig stehe in den Jobanzeigen, dass Erfahrung mit KI erwartet würde. Das kann Boris Hartmann nicht in diesem Maße vorweisen.
10: Wenn man mal bedenkt, wie lange das eigentlich her ist, seit dieser KI-Hype in der Industrie angekommen ist, ich würde mal sagen vor 1-2 Jahren maximal, dann kann man gar nicht diese mehrjährige Praxis nachweisen, zumindest nicht die Masse der Kandidaten.
9: Obwohl Boris Hartmann schon fast 60 ist, seien eigentlich gerade Berufserfahrene auf dem Arbeitsmarkt gefragt, sagt Professorin Jutta Rump von der Hochschule für Wirtschaft und Gesellschaft in Ludwigshafen. Allerdings seien die Jobs in vielen Branchen aktuell ebenfalls im Wandel, besonders wegen der rasanten Entwicklung der künstlichen Intelligenz.
11: In den letzten 12 Monaten hat es eine Veränderung der Kompetenzanforderungen und der Qualifikationsanforderungen gegeben. Und bevor Sie überhaupt jemanden einstellen, der nicht die richtige Qualifikation hat, stellen Sie gar nicht ein.
9: Dirk Werner leitet am Institut der Deutschen Wirtschaft den Bereich berufliche Qualifizierung und Fachkräfte. KI treffe besonders akademische Berufe und die schlechte Gesamtwirtschaftslage tue aktuell ihr Übriges. Seit Ende 2022 ist die Gesamtzahl offener Stellen insgesamt um etwa 17% zurückgegangen. Bei akademischen Berufen ist der prozentuale Rückgang im selben Zeitraum sogar fast doppelt so hoch. Die Lage sei paradox, so Dirk Werner vom IW.
12: Wir haben im Moment 1,2 Millionen Arbeitslose, die was gelernt haben, einen Beruf, ein Studium absolviert haben. Und wir haben aber gleichzeitig sehr viele offene Stellen. Und viele dieser offenen Stellen können halt nicht mit den Arbeitslosen besetzt werden, weil die Qualifikationen einfach nicht zusammenpassen. Also wir haben selbst jetzt, Ende letzten Jahres, immer noch 370.000 Fachkräftemangelstellen, also wo Unternehmen einfach niemanden finden rechnerisch.
9: Laut einer Studie des IW sind die Chancen für Akademiker, einen Job zu finden, erstmals seit Erhebung der Daten schlechter als die Ausgebildeter mit beispielsweise einem Meistertitel. Boris Hartmann gibt seine ehrenamtliche Tätigkeit im Jazzclub Alter Konrad in Weinstadt Halt in dieser schwierigen Situation der Arbeitslosigkeit. Er hat mittlerweile seine Suche ausgeweitet. Gerade hat er sich bei einem finnischen Unternehmen beworben.
13: Jetzt prüfe ich mal, ob das im Ausland besser funktioniert. Die haben vielleicht eine andere Mentalität, was das betrifft. Und dann sehen wir weiter.
9: Eine Antwort steht bislang noch aus.
8: Sven Marcinowski über die immer schlechtere Lage für Akademiker auf dem Arbeitsmarkt.
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8: In Großbritannien kommt die Regierung immer mehr unter Druck. Die Rücktrittsforderungen gegen den Premier Keir Starmer werden lauter. Und am Wochenende hat der gerade erst zurückgetretene Gesundheitsminister angekündigt, Starmer ablösen zu wollen. Währenddessen gab es in London wieder eine Demonstration von wohl 60.000 Menschen gegen die Regierung und deren Einwanderungspolitik, organisiert von einem Rechtsextremisten, Franziska Hoppen.
14: Keir Starmer ist ein Idiot, lautet die noch höfliche Übersetzung. Immer wieder fallen Demonstranten in diesen Sprechchor ein. Zwischen tausenden England-Flaggen und dem Union Jack ist oft auch das Gesicht des Premiers auf Plakaten zu sehen, mit Sätzen wie "Sperrt ihn weg". Demonstrant Kevin Wilding etwa sagt, es sei Zeit für die gesamte Labour-Regierung zurückzutreten. Labour habe nicht genug gegen Migration getan, das ist immer wieder von den Teilnehmern zu hören, auch von Mark Cook. Er sagt, er habe das Vertrauen in die Politik verloren, traue dem Premier nichts mehr zu. Die Regierung wird vom Volk eingesetzt, um eine Aufgabe zu erfüllen. Offensichtlich ist Starmer dazu nicht in der Lage und die Konservativen sind es auch nicht. Es ist also an der Zeit, ob es den Leuten gefällt oder nicht, dass sich etwas ändert. Lasst Reform an die Macht kommen, gebt ihnen eine Chance.
15: Let reform come in, give them a chance.
14: Fast alle unterstützen im Gespräch die Rechtspopulisten von Reform UK, die bei den Regional- und Kommunalwahlen vergangene Woche massive Zugewinne erzielt haben. Auch Demonstrantin Lawrence Watson. Nigel Farage wird unser nächster Premier. Ich hoffe, er hält, was er verspricht. Wen nicht, wem sollen wir dann noch vertrauen? Ein Wunderpunkt für viele? Asylsuchende würden angeblich mehr Geld von der Regierung bekommen als bedürftige Briten. Dabei erhalten sie weniger Geld vom Staat als Arbeitslose. In dem Zusammenhang kommt die Sprache auch auf Labours unbeliebte Kürzung des Heizkostenzuschusses für Rentner. Noch einmal Mark Cook. Wir haben unser ganzes Leben für alles, was wir haben, gearbeitet. Das ist nicht viel und vielen anderen geht es genauso. Wir sind Rentner, aber sie haben uns das Geld für die Heizung abgezogen. Deshalb müssen wir manchmal ohne Heizung auskommen. Justizminister David Lammy hatte im Vorfeld der Großdemonstration getwittert, dass die Organisatoren des Protests zu Hass und Spaltung aufrufen und Großbritannien nicht widerspiegeln würden. Organisiert hat den Protest der vorbestrafte Rechtsextreme Stephen Yaxley Lennon, besser bekannt als Tommy Robinson, der auch von der Bühne zu den Demonstranten sprach. Zudem untersagte die Regierung im Vorfeld 11 rechtsextremen Agitatoren die Einreise. Diesmal hatte die Polizei im Vorfeld mit bis zu 50.000 Teilnehmern gerechnet. Der Protest verlief bis zum Nachmittag friedlich. Die Wut auf Starmer jedoch war deutlich zu spüren.
8: Franziska Hoppen in London über eine erneute große Demonstration gegen die Regierung von Keir Starmer. 8:11. Bangaranga, bangaranga, bangaranga, bangaranga, bangaranga. So, jetzt sind wir alle wieder wach und haben gehört, was wir gestern Nacht vielleicht verpasst haben beim Eurovision Song Contest. Für alle unter uns, die gestern nicht bis kurz vor eins durchgehalten haben. Deutschland hat beim ESC gegen Österreich und Großbritannien, hinter sich gelassen. Vom Publikum gab es zwar keine Punkte, aber immerhin 12 von den Jurys für Sarah Engels und Fire. Und das hat am Ende für Platz 23 gereicht. Sieger haben wir gerade gehört, Dara aus Bulgarien. Unser Korrespondent in Wien ist bei uns jetzt. Was war denn das bitte schon für eine Performance gestern?
16: Ja, das war echt Wahnsinn. Also da waren so einige krasse Sachen dabei, die wir so auch gar nicht hier erwartet haben. Auch gerade was das Ranking betrifft. Da war einiges. Große Überraschung. Also Bangaranga haben viele hier gar nicht gesehen. Mit 8% Gewinnchance hatte der Song vorher und die Sängerin hat am Ende gewonnen. Paar Überraschungen auch, zum Beispiel, dass Rumänien Platz 3 wurde. Haben hier viele auch gar nicht kommen sehen. Deutschland, ja, gerade gehört, vorvorletzter. Habe ich mehr erwartet, aber eben haben die Zuschauer nicht für gewotet, leider.
8: Wer ist denn diese Dara, die jetzt gewonnen hat?
16: Also die kommt ja auf jeden Fall super an. Sie, gerade bei den jungen Leuten, es gab ja eine Regeländerung, dass 2 von 7 Jurymitgliedern mindestens, also auf jeden Fall unter 25 sein müssen. Ich glaube, das hat ihr auf jeden Fall gut getan. Ihr Song geht total ab. Viele hier, überall, wo ich hingegangen bin, haben dazu getanzt, auch jetzt heute Nacht. Nach der Show war ich noch auf einer Party, wo alle irgendwie dazu abgegangen sind, gesungen haben, getanzt haben. Das klang ungefähr so. Also sie haben auf jeden Fall jetzt noch ein bisschen Zeit, bis nächstes Jahr einzustudieren besser. Aber ja, so ungefähr klang es.
8: Jetzt ist unser Bulgarisch ein bisschen eingerostet. Was heißt dieses Bangaranga?
16: Ja, das haben wir uns hier auch gefragt. Sie hat das tatsächlich erklärt und hat gesagt, das bedeutet, das ist der Moment, wo man sich eben für Liebe entscheidet und nicht für Angst. Das Gefühl, dass man irgendwie so mit seiner Umwelt eins wird und irgendwie frei wird. Und das soll auch dieser Song ja zeigen.
8: Okay. Ein paar Länder waren beim ESC in diesem Jahr nicht dabei, aus Protest gegen die Teilnahme von Israel. Welche Rolle hat denn der Streit gestern beim Finale tatsächlich noch gespielt?
16: Also davon hat man nicht so viel gemerkt. Ich meine, man merkt das eher hier in der Stadt, dass zum Beispiel viele Fans fehlen, dass irgendwie die Hotels nicht ausgelastet sind, dass die Showtickets nicht alle ausverkauft waren. Aber jetzt in der Show selbst hat man davon nicht unbedingt was gemerkt. Die war sehr hochwertig produziert. Man hat ja erstmal gedacht, dass viel Geld fehlen wird, gerade weil Spanien nicht dabei ist als einer der Hauptgeldgeber. Aber ich glaube, für jemanden, der nicht so tief im Thema ist, der hat davon nichts gemerkt.
8: Israel ist am Ende Zweiter geworden. Es gab vor allem viel Zustimmung vom Publikum aus ganz Europa, trotz oder wegen dieser Kontroverse.
16: Ich glaube, wegen. Ich habe das ja eben auch hier von vielen gehört, die gesagt haben, es nervt mich, dass so viel immer auf Israel draufgehauen wird und ich werde erst recht für Israel voten. Man durfte eigentlich nur 10-mal abstimmen, anders als vorher 20-mal, aber man konnte natürlich beim Bezahlen eben auch einfach eine andere Kreditkarte wählen und da haben eben viele gesagt, dass sie das machen werden, um viel für Israel abzustimmen. Man kann halt beim Song Contest eben nicht gegen ein Land stimmen, sondern nur für ein Land und ich denke mal, das hat auf jeden Fall dazu beigetragen, dass Israel sehr viele Zuschauerpunkte bekommen hat.
8: Wie geht's Sarah Engels?
16: Ihr geht's gut. Also sie hat gute Laune. Sie hat auch nach der Show gesagt, hey, ich habe trotzdem eine gute Zeit. Mein Leben geht weiter. Es klang so.
5: Alles, was ich hätte reinstecken können, habe ich reingesteckt. Und alles andere liegt nicht in meiner Macht, Leute.
16: Ja, also sie hat gute Laune. Sie lässt es sich gut gehen und jetzt nicht die Laune runterziehen.
8: Wenn es mal wieder nicht so richtig gut gelaufen ist für Deutschland, dieses Jahr auch wieder nur Platz 23, dann gibt es regelmäßig Ideen und Diskussionen, irgendwas wieder fürs nächste Jahr zu ändern, dass wir vielleicht mal mehr Punkte bekommen. Was ist diesmal im Rennen?
16: Ich habe tatsächlich jetzt noch nichts gehört. Ich glaube, das wird jetzt auf jeden Fall die nächsten Wochen und Monate heiß diskutiert werden. Vielleicht kommt man wieder irgendwie zu einer internen Auswahl und irgendwie keine Show, wo Leute irgendwie auswählen. Das wird sich auf jeden Fall jetzt die nächsten Wochen und Monate zeigen.
8: Erstmal freuen wir uns aber auf Bulgarien. Erster ESC nächstes Jahr in Sofia, direkt in der Hauptstadt.
16: Ja, tatsächlich denken das hier viele. Also ich habe jetzt von vielen gehört, dass das dort sein soll, aber es ist halt noch gar nicht entschieden. Also die Städte, die da mitmachen wollen, können jetzt Konzepte einreichen und dann dauert das auf jeden Fall ungefähr so bis August, September, bis dann entschieden wird, wo das sein wird. Auf jeden Fall muss die Arena genug Kapazität haben, überdacht sein und so, also auch genug Platz für die ganzen Fans, die aus aller Welt kommen. Das wird auf jeden Fall jetzt noch eine Weile dauern, bis das entschieden ist.
8: Bulgarien gewinnt den Eurovision Song Contest. Deutschland Platz 23. Maspet Movsesyan für uns in Wien. 8:16 Uhr. Jetzt haben wir Gewissheit über das Schicksal des Ostseewals. Viele Wochen lang haben viele von uns den Wal verfolgt und das, was er alles getan hat oder nicht getan hat. Er war an der Ostsee gestrandet. Immer wieder hatten Retter versucht, ihn zu befreien. Und letztendlich war das Tier vor 2 Wochen dann vor der Insel Pöhl per Lastkahn in Richtung Nordsee abtransportiert und dort dann freigelassen worden. Jetzt ist der Wal tot vor einer dänischen Insel gestrandet. Jana Simram.
17: 2 Tage nach dem Fund des Walkadavers vor der dänischen Insel Anholt herrscht nun Gewissheit. Der Buckelwal, der im März zunächst vor Timmendorfer Strand in der Ostsee gestrandet war, ist tot. Das bestätigen deutsche und dänische Behörden und auch die deutsche Tierärztin, die beim Rettungsversuch einer privaten Initiative dabei war. Anne Herrschaft ist direkt nach der Meldung über den toten Wal nach Anholt gereist.
18: Es war gestern schon so das Bauchgefühl bei ihm im Wasser, als ich ihn gesehen habe, als ich den Flipper gesehen habe, er könnte es sein, aber es war immer noch ungewiss.
17: Denn das tote Tier liegt auf dem Rücken, sodass spezielle Merkmale an der Schwanzflosse nicht zu sehen sind. Zusammen mit 2 dänischen Tauchern untersucht Herrschaft den Kadaver noch einmal ganz genau und findet schließlich mit ihrer Hilfe den GPS-Sender, den die Initiative an dem Buckelwal angebracht hatte.
18: Und damit wir dann wirklich Sicherheit bekommen haben, dass das der richtige Tracker ist, haben die den vor Ort abgebaut. Ich habe dann später die Trackernummer verglichen und konnte dann endgültig sagen, ja, das ist genau der Tracker, den wir verbaut haben.
17: Über Wochen zogen sich die Versuche, den in der Ostsee gestrandeten Wal zu retten. Die private Initiative ließ ihn schließlich mithilfe eines Spezialschiffs in Richtung Nordsee transportieren. An der Nordspitze Dänemarks wurde der Wal am 2. Mai freigelassen. Kurz danach verlor sich seine Spur. Für Meeresbiologen wie Ralf Sonntag war der Tod des Tieres nur eine Frage der Zeit.
19: Das ging jetzt schneller, als manche gedacht haben. Das Tier hat jetzt wochenlang heftigsten Stress erlebt. Es wurde an ihm rumgezerrt, er wurde vom Sand gezogen, er wurde in eine Barke reingedrückt und so weiter. Also er hatte sehr viel Stress, war verletzt. Von daher war es zu erwarten, dass das Tier wahrscheinlich sehr schnell gestorben ist.
17: Die private Initiative hält es weiter für richtig, dass sie zumindest versucht hat, das Tier ins Meer zurückzubringen. Auch sie stehe hinter der Entscheidung, sagt Tierärztin Anne Herrschaft.
20: Natürlich, wir haben keinen gesunden Wal gehabt. Also keinen durchtrainierten Jungwal. Der hatte auf jeden Fall seine Baustellen. Das mag ich auf gar keinen Fall leugnen. Aber wir hatten jetzt auch keinen Wal, der so sterbenskrank vom ersten Moment war, dass er keine Chance verdient hat.
17: Der Kadaver des toten Wals wird wohl vorerst vor Anholt liegen bleiben. Die dänische Umweltschutzbehörde warnt davor, sich dem Tier zu nähern. Bergen lassen will sie ihn aber nicht. Das sei das normale Vorgehen bei gestrandeten Meeressäugern, erklärt Morten Abelström von der örtlichen Naturschutzbehörde auf der kleinen Insel. Wir verfolgen hier in Dänemark die Politik, der Natur ihren Lauf zu lassen. Ich verstehe, dass es schwer ist, ein riesiges Tier sterben zu sehen. Aber das ist die Entscheidung, die wir hier in Dänemark getroffen haben. Mecklenburg-Vorpommerns Umweltminister Till Backhaus dankte den dänischen Behörden und kündigte Gespräche an, um zu klären, was mit dem toten Wal geschehen soll. Auch Gespräche mit der privaten Initiative seien geplant.
8: Der in der Ostsee gestrandete Wal ist tot, das haben die Behörden in Dänemark jetzt bestätigt. Gestrandet ist der Kadaver vor der Insel Anholt vor Dänemark. 8:20 Uhr.

0: Die Stadt Würzburg, die ist gerade noch ein bisschen katholischer als sonst. 30.000 Katholiken sind über das lange Wochenende in der Stadt zum 104. Katholikentag. Zentrales Motto in diesem Jahr: Hab Mut, steh auf. Unser Reporter Klaus Hofmeister in Würzburg. Wie aufständig war denn dieser Katholikentag bisher?
1: Ja, dieses Stehauf, das ist schon angekommen. Es gibt einfach eine große Sorge um die Zukunft der Gesellschaft, die zunehmenden Spaltungen, die Radikalisierung, der Rechtsruck, der grassierende Antisemitismus. Dass es da Zeit ist, aufzustehen, das spüren die Menschen, dass die Demokratie irgendwie gefährdet ist und dass die Christen da einfach von ihrem Menschenbild her dagegenhalten müssen. Andererseits ist ein Katholikentag ja auch ein riesiges, ich sag mal, Seelenbad, wo man sich selbst einfach Gutes tut. Die vielen Gottesdienste, man kann singen, man kann feiern, diese schönen romantischen Abendsegen mit dem Lichtermeer aus Kerzen jeden Abend. Man trifft Gleichgesinnte. Katholikentage sind eben auch große seelische Rüstzeiten und um dann wieder kräftiger in den Alltag zurückzukehren.
0: Jetzt aber vieles von dem, was wir gerade bei dir gehört haben, wieder als politisch empfunden. Die Bundestagspräsidentin Julia Klöckner, die hat die Kirchen in Würzburg aufgefordert: Seid doch nicht mehr so politisch, kümmert euch doch mehr um Trost und Orientierung und nicht so sehr viel um die Tagespolitik. Wie ist denn das angekommen?
1: Ja, das wird eigentlich nur noch genervt aufgenommen. Der Vorsitzende der Deutschen Bischofskonferenz meinte, das Evangelium ist per se politisch. Wenn man glaubt, dass alle Menschen und auch diese Erde irgendwie von Gott geschaffen sind, dann ergibt sich der Einsatz für Gerechtigkeit, für Frieden und Bewahrung der Schöpfung damit eben auch automatisch. Aber die meisten Politiker, die hier nach Würzburg gekommen sind, die suchen eher so den Schulterschluss mit den Christen. Ministerpräsident Söder nannte die Kirchen wichtige Bollwerke gegen antidemokratische Kräfte. Und ein Katholikentag mit seinen vielen Podien und Begegnungsformaten ist ja auch eine Art Lernort von respektvollem Streit, vom Zuhören. Sogar Kanzler Merz meinte in seinem Gespräch mit jungen Leuten hier, er sei ja vor allen Dingen zum Zuhören gekommen. Und es gibt hier eine sogenannte Demokratiekirche in Würzburg. Da ging es eigentlich ausschließlich darum, diesen produktiven Austausch über wichtige Fragen, dem einen eigenen Raum zu bieten.
0: Eine Demokratiekirche, und das ausgerechnet bei den Katholiken, ich sag mal so, die katholische Kirche ist jetzt nicht besonders ein demokratischer Verein. Ist das nicht ein bisschen ironisch?
1: Ja, das ist diese Schizophrenie, mit der Katholiken immer noch leben müssen. Innerkirchlich also keine Gleichheit von Mann und Frau zum Beispiel, keine Macht- und Gewaltenteilung. Der synodale Weg zur Kirchenreform in Deutschland ist ja so ein Versuch, da voranzukommen. Aber gestern Abend war ein ranghoher Kardinal aus dem Vatikan hier und meinte wörtlich, die Kirche wird ihre hierarchische Verfassung nicht aufgeben. Dagegen sind dann hier vor allen Dingen Frauen aufgestanden. Da gab es eine Menschenkette am Freitag durch die Innenstadt, gleiche Rechte für Frauen und für den Zugang zum Priesteramt. Aber wenn man sich das angeschaut hat, die demonstrierenden Frauen, die waren so augenscheinlich meist so in den 70ern, also auch gereifteren Alters. Viele jüngere Frauen sind einfach schon ausgetreten und erwarten an dieser Stelle auch gar nicht mehr viel.
0: Es ging ja beim Katholikentag aber nicht nur um ernste Themen, sondern tatsächlich ist das ja auch so ein bisschen wie eine viertägige Klassenfahrt für viele, oder?
1: Ja, gestern Abend gab es dann zum Beispiel, da waren dann auch Tausende auf dem Residenzplatz, den Musikcomedian Bodo Wartke. Überfüllt war übrigens auch der Heavy-Metal-Gottesdienst mit 400 Leuten. Da war Headbanging angesagt. Und es gab insgesamt über 80 Konzerte. Da war im Grunde für jeden was dabei. Von Gospel bis Hochkultur. Gab auch ein paar ungewöhnliche Formate. Ein Speed-Berufungscoaching für Jugendliche. Also da konntest du hingehen, wenn du mal auf die Schnelle rauskriegen willst, ob du für ein Klosterleben geeignet bist. Oder auch so ein Glaubens-Speed-Dating, wo man wechselnd mit fremden Menschen anhand bestimmter Fragen so jeweils 2 Minuten über seinen Glauben sprechen konnte. Und dann wurde wieder gewechselt. Und ich habe einen 19-Jährigen getroffen, der da komplett begeistert war von so einem Format auch.
0: Du hast jetzt natürlich nicht alle 104 Katholikentage gesehen, aber schon einige für uns als Reporter mit begleitet. Was war so dieses Jahr dein Highlight?
1: Also für mich die beeindruckendste Veranstaltung war ein Gespräch des Entertainers Harald Schmidt mit dem Bischof von Speyer, Karl-Heinz Wiesemann. Den kenne ich auch schon viele, viele Jahre. Harald Schmidt ist ja Schirmherr der Deutschen Depressionshilfe und macht einen Podcast mit Betroffenen. Und Bischof Wiesemann, das ist ein Betroffener und der hat sich erstmals als solcher geoutet. Der hat zwischendurch mal 6 Monate als Bischof pausiert. Da wusste man nicht so genau, was da los war. Aber er war in einer Klinik und erzählt also ganz offen und persönlich davon, von seinem Zusammenbruch, wie ihm bestimmte Missbrauchsfälle in seinem Bistum zugesetzt haben, wie überfordert er war, wie er in der Depression so den Boden unter den Füßen verloren hat und dass es keine Schande ist, sich auch als Bischof Hilfe zu suchen. Er war dann also inkognito in dieser Klinik. Und er hat gesagt, ich habe da die Erfahrung der eigenen Verletzlichkeit und Zerbrechlichkeit gemacht. Das hat mich menschlicher gemacht als Theologe, als Bischof. Das war also wirklich eine außergewöhnliche Veranstaltung. Die hat mich beeindruckt.
0: Klaus Hofmeister in Würzburg über den 104. Katholikentag, der geht heute zu Ende. Nachher 10 Uhr ein Abschlussgottesdienst und den können Sie bei den Kollegen vom ZDF auch live verfolgen. 8:26 Uhr.

0: zu Ende gegangen. Schon gestern ist die Fußball-Bundesliga mit Jubel für einige Mannschaften, wie zum Beispiel für den VfB Stuttgart über das Erreichen der Champions League, mit ja einer Niederlage für andere, wie zum Beispiel die Absteiger Heidenheim oder St. Pauli. Oder auch Eintracht Frankfurt, das es zum ersten Mal seit langem nicht in den Europapokal geschafft hat. Carsten Schellhorn in unserer Sportredaktion, deine Erkenntnisse zum letzten Spieltag.
1: Ja, also zum einen, dass der VfL Wolfsburg wohl niemals absteigen wird. Vielen Fans in der Bundesliga ist der Club ein Dorn im Auge, weil die Wolfsburger eigentlich nie ihr Stadion voll bekommen und halt komplett von den Zahlungen von VW abhängig sind. Viele Fans anderer Clubs hatten gehofft, dass diese Wolfsburger diesmal absteigen, doch die sind einfach unkaputtbar, haben es wieder mal gepackt. Dafür wird die grandiose Aufholjagd des FC Heidenheim im Abstiegskampf am Ende nicht belohnt. Die steigen ab und dieser grundehrliche, charaktervolle Trainer Frank Schmidt, der Heidenheim schon seit 19 Jahren betreut, macht mit ziemlicher Sicherheit auch in der zweiten Liga weiter. Und dann gibt's für mich noch diese unglaublich erfolgreiche Arbeit des VfB Stuttgart, der vor 4 Jahren, man glaubt es kaum, noch fast abgestiegen war, sich durch die Relegation rettete und nun zum zweiten Mal seitdem sich für die Champions League qualifiziert hat. Die halbe Stuttgarter Mannschaft wird am Donnerstag von Bundestrainer Julian Nagelsmann für die WM nominiert. Wirklich atemberaubend erfolgreich diese Arbeit des VfB Stuttgart.
0: Wir haben ja schon bei anderen Vereinen, zum Beispiel Eintracht Frankfurt, gesehen, dass eine Qualifikation für die Champions League nicht unbedingt bedeutet, dass man dort auch tatsächlich richtig ist. Wie sieht's aber in Stuttgart dann aus?
1: Die sind da richtig. Also die haben eine Resilienz, die haben eine breite Brust, die mich wirklich beeindruckt hat. Die haben sich durch nichts zurückwerfen lassen, haben, wie gesagt, diesen Kader mit deutschen Nationalspielern, haben diesen Zusammenhalt. Also ich glaube, dass die eine bessere Rolle spielen könnten, aber diese Doppelbelastung ist für Clubs, die halt nicht Dortmund oder Bayern sind, schon immer heftig.
0: Europapause hat dagegen Eintracht Frankfurt in der kommenden Saison. Was sind die Gründe, deiner Meinung nach?
1: Also die Mannschaft war von den Einzelspielern eigentlich gut besetzt, aber sie war nie wirklich ein Team. Die Leitwölfe fehlten. Früher waren das Rode, Hasebe, da gibt's keine mehr. Viele Spieler hatten auch mehr so mit sich zu tun. Und dann die Trainer. Unter Dino Topmöller hat es nicht mehr funktioniert. Dann gab's den neuen Albert Herrera. Da lief es eigentlich noch schlechter. Die Gründe für diese enttäuschende Saison hat Eintracht-Torjäger Jonathan Burkhardt am ARD-Mikrofon eigentlich sehr gut zusammengefasst.
2: Ich muss ehrlich sagen, dass das System, was der Trainer versucht hat spielen zu lassen, glaube ich, nicht zu Eintracht Frankfurt gepasst hat. Was aber auch die Mannschaft nicht richtig ausgefüllt hat. Und die Mannschaft hat an erster Stelle versagt. Und der Trainer hat, glaube ich, auch nicht das rausgeholt, was er sich gewünscht hat. Ich glaube, dass auch die Führungsspieler diese Saison ihren Job nicht gut genug gemacht haben. Und da zähle ich mich dazu, definitiv.
1: Tja, der Misserfolg hat viele Väter und da ist sicherlich auch Sportvorstand Markus Krösche zu nennen.
0: Aber wenn selbst jetzt aus der Mannschaft solche Kritik nach der Saison kommt, am Trainer, was heißt das für dessen Zukunft?
1: Der Rauswurf steht fest, wann er erfolgt, steht aktuell noch nicht fest. Die Gründe schon. Zum einen fehlte der sportliche Erfolg, abgesehen mal von Christoph Daum, hatte seit über 20 Jahren kein Eintracht-Trainer mehr einen schlechteren Punktedurchschnitt als Albert Rehra. Zum anderen bewegte sich Rehra, was die interne und externe Kommunikation anbetrifft, wie der Elefant im Porzellanladen. Diese Mischung war einfach zu viel. Rehra wird seinen Job verlieren. Nachfolger, Favorit ist aktuell Ex-Eintracht-Trainer Adi Hütter.
0: Lass uns noch ein kleines bisschen vorschauen auf heute Nachmittag. Schalke 04 steigt auf und mindestens ein weiterer Verein. Wer hat die besten Chancen?
1: Der SV Elversberg, ganz klar, der kleinste unter den Großen. Vielleicht kann der dann so die Rolle des FC Heidenheim übernehmen in der Bundesliga, weil die spielen, also der SV Elversberg spielt zu Hause gegen Münster. Die sind schon abgestiegen, sind Letzter. Die haben relativ leichtes Spiel. Hannover 96 und Paderborn lauern da noch. Die wollen auch hoch. Schauen wir mal, wird spannend.
0: Die Bundesliga-Saison ist Geschichte. Carsten Schellhorn aus unserer Sportredaktion.
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4: Um 8.30 Uhr mit Stefanie Nopper. Guten Morgen. Bulgarien hat mit der Sängerin Dara und dem Song Bangaranga den Eurovision Song Contest gewonnen. Bei dem Wettbewerb in Wien kam Israel auf Platz 2, gefolgt von Rumänien. Aus der Nachrichtenredaktion Mareike Markosch.
5: Finnland, das für viele der große Favorit war, landete am Ende auf Platz 6. Sarah Engels war für Deutschland mit der Startnummer 2 ins Rennen gegangen. Trotz einer aufwendigen Choreografie mit viel Pyrotechnik reichte es zum Schluss nur für 12 Punkte und Platz 23. Engels zeigte sich nach der Show trotzdem zufrieden. Sie sei dankbar für die Erfahrung, habe ihr Bestes zeigen dürfen und, so wörtlich, mein Leben geht weiter.
4: Wegen der Entschärfung einer tonnenschweren Weltkriegsbombe müssen in Pforzheim heute rund 27.000 Menschen ihre Wohnungen verlassen. Der Umkreis von 1,5 Kilometern um den Fundort auf einer Baustelle in der Innenstadt sollte inzwischen geräumt sein. Der Nah- und Bahnverkehr werden eingeschränkt. Die Entschärfung ist für den Mittag geplant. Mit einem Open-Air-Gottesdienst geht heute der 104. Katholikentag zu Ende. 5 Tage lang haben Zehntausende das Treffen besucht. Es stand unter dem Motto, hab Mut, steh auf. Gäste waren Bundespräsident Steinmeier, Bundestagspräsidentin Klöckner und Kanzler Merz. Diskutiert wurde über den Missbrauchsskandal, Kriege, Klimawandel und die Rolle der Kirche. Der Katholikentag findet alle 2 Jahre in einem anderen Bistum statt. Nachdem in Modena in Norditalien ein Mann mit einem Auto in eine Menschengruppe gefahren ist, haben die Behörden weitere Details bekannt gegeben. Demnach ist unter den Schwerverletzten auch eine deutsche Touristin. Insgesamt wurden 8 Menschen verletzt. ARD-Korrespondentin Bettina Weitz.
6: Ministerpräsidentin Meloni nannte den Vorfall sehr schwerwiegend und sprach den Verletzten und deren Familien ihre Anteilnahme aus. Sie bedankte sich auch bei den Bürgern, die den Mann beim Versuch zu fliehen stoppten. Und das, obwohl er ein Messer gezückt hatte. Die Polizei fasste den mutmaßlichen Täter, einen etwa 30-jährigen Italiener mit marokkanischen Wurzeln. Sein Motiv ist weiter unklar. Laut Behörden hatte er in der Vergangenheit psychische Probleme gehabt.
4: Der FC Bayern München hat bis spät in die Nacht die 35. Deutsche Meisterschaft gefeiert. Heute geht es weiter mit dem Empfang der Fußballer auf dem Marienplatz. Wenig Grund zu feiern hatten St. Pauli und Heidenheim. Beide Mannschaften steigen in die 2. Liga ab. Wolfsburg muss in die Relegation und Eintracht Frankfurt hat es am letzten Bundesligaspieltag nicht mehr in die Conference League geschafft. Das waren die Nachrichten. Das Wetter. Heute scheint teils die Sonne, teils gibt es aber auch Wolken, vor allem im Westen. Rund um Eifel und Westerwald fällt auch Regen bei maximal 19 Grad. Morgen wird es wechselhaft, zum Teil auch mit Schauern und Gewittern, dann bei höchstens 18 Grad. Die Zeit 8.34 Uhr.
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4: Wir haben eine Meldung zur AB67 Darmstadt Richtung Mannheim. Die ist zwischen Lorsch und Firnheimer Dreieck wegen Bauarbeiten bis Montagmorgen etwa 5 Uhr gesperrt. Unsere Umleitungsempfehlung ab dem Darmstädter Kreuz über die parallel verlaufende A5.
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7: Drei. Ja, meine Damen und Herren.
4: So hört sich Deutschland diese Woche an. Buhrufe für Kanzler Merz auf dem Kongress des Deutschen Gewerkschaftsbundes, Buhrufe von Demonstranten vor dem Kanzleramt, weil dort das neue Heizungsgesetz beschlossen wird. Denn egal worum es geht, ums Heizen oder geplante Reformen, im Moment scheint jede Entscheidung sofort neuen Ärger auszulösen. Dabei wollte diese Regierung doch eigentlich vor allem eins, vieles einfacher machen. Aber wird es das wirklich? Was bedeutet denn jetzt das neue Heizungsgesetz für Mieterinnen und Mieter? Warum reden plötzlich alle wieder über Öl und Kerosin, das knapp werden könnte? Und was sagt diese gereizte Stimmung eigentlich über das Land aus? Darüber sprechen wir heute bei Berlin Code, eurem Politik-Podcast aus dem ARD Hauptstadtstudio. Mit mir im Studio sind 2 Kollegen, die diese politische Stimmung in dieser Woche ziemlich nah miterlebt haben. Der Leiter des ARD Hauptstadtstudios, Markus Preis, und unser Energie- und Wirtschaftsexperte Yannick Penz. Hallo ihr zwei.
8: Hallo Linda.
9: Hallo.
4: Markus, ist das eigentlich normal, dass so viel beim Kanzler gebuht wird und eine Regierung so viel einstecken muss?
8: Also, dass eine Regierung was einstecken muss, wenn sie größere Einschnitte vorhat, dann ist das, glaube ich, schon ein normaler Vorgang. Das haben andere Kanzler auch erlebt. Manche haben sogar Eier und Tomaten entgegengeschleudert bekommen. Aber ich fand es trotzdem einen Moment, der sicher ein Einschnitt auch nochmal war in diesem Reformprozess, dass der Kanzler da diese Woche wirklich so ein Pfeifkonzert bekommen hat, weil im Prinzip dieser Moment gezeigt hat, wie schwierig es ist für die Regierung, sich auf Reformen zu einigen, aber dass so schwierig das ist, das noch nichts bedeutet für das, was dann hinterher draußen passieren wird. Mhm. Und das war ein Vorgeschmack.
9: Und interessant ist ja, dass es ja nicht nur Friedrich Merz passiert. Auch Arbeitsministerin und SPD-Chefin Bärbel Baas musste schon ordentlich einstecken, Jannik. Du warst damals beim Arbeitgebertag, ich glaube, das war im November, ne?
10: Ja.
9: Dabei und da wurde sie ja teilweise sogar ausgelacht. Wir hören da mal kurz rein.
11: Wir finanzieren diese Haltelinie aus Steuermitteln. Sie belasten damit die Beitragszahler nicht. Das war auch eine Entscheidung, die wir im Koalitionsverhandlungen getroffen haben. Ja, das mag für Sie lustig klingen, aber wir hätten, das ist überhaupt nicht lustig.
9: Ja, also man hört es, auch das nicht besonders angenehm. Warum war die Stimmung so?
10: Baas wurde sogar mehrfach ausgelacht. Und ich habe gleich gemerkt, die Stimmung ist da ein bisschen angespannt, weil im Publikum, da saßen ja vor allem Unternehmer und Firmenbosse. Und wenn man sich mit denen mal unterhält, die sind ja schon lange total frustriert, dass es in Deutschland nicht vorangeht, dass die Rahmenbedingungen so schlecht sind und dass diese Reformen, die immer wieder versprochen werden, dass die einfach nicht kommen. Und was man da hört, ist oft die gleiche Geschichte. Die CDU, der Friedrich Merz, die könnten ja eigentlich, die wollten ja eigentlich auch, aber mit der SPD, mit den Linken, mit den Sozen, mit den Gewerkschaften, die blockieren das total, die stellen sich quer. Und dann kommt eben die SPD-Chefin Bärbel Baas dahin und die Leute haben sowieso schon so einen Hals. Und dann sagt sie eben diesen Satz und sagt zum Beispiel, naja, mit der Rente, das sei ja eigentlich gar kein Problem, weil das wird ja nicht die Beitragszahler belasten, sondern das wird aus Steuermitteln noch bezuschusst. Und für einen Unternehmer, wenn der das hört, der denkt sich, das ist doch völlig egal, weil verdienen, erwirtschaften, muss das doch alles ich am Ende. Und da hatte ich das Gefühl, da haben viele so abgewunken, mit dem Kopf geschüttelt und gesagt, boah, die checkt's einfach nicht.
9: Okay, also da hat sich einiges angestaut. Und ist das auch das Gefühl, was wir gerade haben, dass die Stimmung gegenüber der Politik insgesamt gereizter geworden ist? Also ja von allen Seiten. Ist das der normale Frust über hohe Preise und Dauerkrisen oder verändert sich gerade tatsächlich der Umgang mit Politik, Markus?
8: Also bleiben wir doch mal nur bei den Beteiligten, um die es jetzt diese Woche auch ging. Nämlich die Politik plus Arbeitgeber plus Gewerkschaften. Und da war es immer sozusagen ein Ausweis deutscher Konsenskultur, dass man da eine Lösung findet. Mhm. Dass sich auch die Gewerkschaften mit den Arbeitgebern irgendwie verständigen, dass man sagt, unser Wirtschaftsstandort, der ist nicht wie in Frankreich oder Italien, wo alle 3 Wochen gestreikt wird, sondern wir setzen uns hin, wir gucken uns nüchtern die Probleme an, wir wissen, dass es manchmal schwierig wird und dann finden wir eine Lösung. Jetzt hat Friedrich Merz nicht den Politikstil, die unbedingt sofort alle an einen Tisch zu bringen. Das hat er diese Woche angekündigt, dass man das ändern wird, dass man auch noch vor dem Sommer Gewerkschaften, Arbeitgeber im Kanzleramt versammeln will. Aber ich zweifle daran, ob es diese Konsenskultur bei Arbeitgeberverbänden und Gewerkschaften noch gibt. Ich würde mich freuen, wenn sie sie zeigen wieder. Aber ich sehe, dass sie gern dahin gehen, wenn es einen Stahlgipfel gibt und da gibt es noch ein paar Subventionen für grünen Wasserstoff. Dann ist man sich da einig. Aber wenn es dahin geht, um Einschnitte mitzumachen, mitzutragen und dann rauszugehen und der eigenen Basis zu erklären bei den Gewerkschaften oder auch bei den Arbeitgebern, wo man sagt, komm, für den Gesamtkompromiss war das jetzt auch nötig, ist nicht ganz das, was wir wollten. Das sehe ich nicht und wenn das nicht herzustellen ist, dann wird's richtig tough. Dann kommen wir dahin, wie wir es im Ausland gesehen haben, bei Macron, wo er wirklich dann was mit der Brechstange vielleicht durchsetzen kann, irgendwie im Parlament, aber draußen wird's halt nicht geschluckt.
9: Aber woran liegt das? Wenn es früher möglich war und jetzt nicht, ist es vor allem Friedrich Merz, der als Sturkopf gilt, weil er hätte ja auch vorher beide Seiten mit an den Tisch nehmen können und sagen können, bevor wir rausgehen mit unserer Message, setzen wir uns hin, wir versuchen eine Lösung zu finden. Warum macht er das nicht? Warum holt er die beiden nicht an den Tisch, auch wenn er jetzt sagt, wir machen das? Aber warum macht er das nicht vorher?
10: Also ich würde sagen, es wird ja viel geredet. Es gibt ja viele Arbeitskreise, Kommissionen. Man kommt ja gar nicht mehr hinterher, irgendwie aufzuzählen, wozu es überall Taskforces und Arbeitskreise gibt. Also es gibt eine zur Rente, es gibt eine zur Reform der Schuldenbremse, zum Wahlrecht. Es gibt im Bundestag eine Taskforce zur Energiekrise. Also geredet wird viel, aber das Problem ist ja eher, dass am Ende nicht das rauskommt, was viele Menschen erwarten und was de facto auch die Lage im Land verbessert. Von daher würde ich sagen, vielleicht müsste man einfach mal mehr machen, statt mehr reden.
8: Die Frage ist, ob man sich nach dieser Woche einmauert, noch stärker einmauert. Also ich habe mich gefragt, was hat Bärbel Baas da auch geritten? Die war ja auch, nachdem März ausgepfiffen wurde und ausgelacht wurde, beim Gewerkschaftstag, beim DGB. Sie hat, Jannik hat es gerade erzählt, vor einiger Zeit selber diese Erfahrung gemacht. Aber sie hat nicht gesagt, Leute, so geht's nicht. das ist der Bundeskanzler, der ist ein ernsthafter Mann, wir versuchen für das Land was zu machen und bitte, der Ton muss auch stimmen. Nein, das hat sie nicht gemacht. Ich fand, sie hat ihrer Basis nach dem Mund geredet. Mhm. Und ich frage mich, warum hat sie das gemacht? Weil sie vielleicht traumatisiert war und nicht nochmal ausgepfiffen wurde nach den Arbeitgebern, jetzt auch von den eigenen Basis. Oder weil sie einfach versucht, quasi die SPD, die wenig sozusagen sichere Gruppen noch hinter sich hat, nicht auch noch die Gewerkschaften zu verschrecken. Nur wenn man dann die Lage dieser Regierung sieht, wo wir zwei Fraktionschefs haben mit Jens Spahn und Matthias Miersch, die eine sehr heterogene Fraktion zusammenhalten müssen, die nur 12 Stimmen Mehrheit haben, und die Parteivorsitzende der SPD stellt sich hin und sagt, ja, also wenn es nach mir ginge, würden wir den ganzen Quatsch gar nicht machen. Zum Beispiel an den Kündigungsschutz rangehen. Aber es steht nun mal im Koalitionsvertrag. Oder nie waren die Unterschiede zwischen Union und SPD größer. Ich denke, im Bundestag, die Fraktionschefs, die haben gedacht, oh mein Gott, wie sollen wir denn nach solchen Aussagen hinterher dann alle quasi wieder hinter dieses Projekt kriegen? Und da frage ich mich sozusagen, was, um die Frage vom Anfang aufzunehmen, was hat sie da geritten?
10: Es wird jetzt, das sehe ich ähnlich, mehr mit dem Finger gegenseitig auf andere gezeigt in der Koalition. Also man hat ja eigentlich am Anfang gesagt, man hat aus den Fehlern der Ampeln gelernt und man kann in der Sache streiten, aber gegenseitig schlecht über sich zu reden, das hat man bei der Ampel gesehen, das bringt eigentlich keinem was. Und das erste Jahr hat das eigentlich auch ganz gut funktioniert und dann vor einigen Wochen ist es aber so ein bisschen gekippt. Dann hat Katharina Reiche angefangen und hat Klingbeil vorgeworfen, er kann ja nicht mal ein verfassungskonformes Gesetz hinlegen. Und seitdem empfinde ich die Stimmung schon auch in der Koalition als deutlich aggressiver.
9: Also man schüttelt den Kopf, weil man denkt, ihr hattet ja genau das Beispiel, was ihr auch gerade gesagt habt, ihr hattet die Ampelregierung und ihr macht es jetzt genauso. Hat denn jetzt diese Koalition ein Kommunikationsproblem oder vor allem schon ein Vertrauensproblem? Was würdet ihr sagen?
10: Ja. Also ich glaube, sie hat beides. Sie hat erstmal ein Vertrauensproblem, weil vor allem die Union ja sehr große Versprechen gemacht hat. Wir wissen ja, viele Leute haben die Union gewählt, weil sie eine Wirtschaftswende versprochen haben und weil sie für solide Finanzen steht. Und diese Versprechen, die löst sie bislang ja nicht ein. Also solide Finanzen, die hat sie gleich am Anfang mal komplett aus dem Fenster geworfen, indem sie die größten Schulden dieses Landes aufgenommen haben, 500 Milliarden Euro. Und das Zweite, die Wirtschaftswende, die wurde zwar immer wieder versprochen, aber die kommt halt nicht. Und nach einem Jahr ist die Frustration halt nicht nur in der Wirtschaft, sondern auch bei den Menschen darüber spürbar groß. Und dann hast du natürlich auch ein Kommunikationsproblem, weil der Kanzler, wenn du den Leuten immer wieder versprichst, es gibt bald eine Wirtschaftswende, der Herbst der Reform kommt, und dann kommt das aber nicht, dann, ja.
8: Also die Ankündigungen sind in der Tat ein Problem. Vor allen Dingen, wenn man sieht, dass die Probleme wirklich auch riesig sind. Also wir haben eine Situation, wo das, was Deutschland stark gemacht hat, wo es immer mal ein bisschen Schwankungen gab und gab es mal ein bisschen Konkurrenz irgendwie aus Osteuropa. Aber im Prinzip ist unser Export gut gelaufen. So, jetzt die Produkte, die wir über Jahrzehnte weltweit verkauft haben und damit auch gutes Geld verdienen konnten, weil wir sie einfach die besten hatten. Das kommt alles zu einem Ende. Das heißt, das ist schon mal ein Problem. Dann haben wir einen Mad King auf der anderen Seite des Atlantiks, der einfach so einen Krieg vom Zaun bricht, der nochmal die Energiepreise nach oben treibt. Und Ukraine und Putin müssen wir gar nicht weiter besprechen. Und das Ganze führt dann auch noch dazu, dass wir politisch so reagieren, dass wir 5%, da sind wir noch nicht, aber perspektivisch 5% vom Bruttoinlandsprodukt, von allem, was wir erwirtschaften, für Verteidigung ausgeben wollen. Nicht vom Bundeshaushalt 5%, sondern von allem, was wir haben. Und wenn man mal 5% sozusagen frei hätte, na, dann wären wir bei ganz anderen Dimensionen, die wir zur Verfügung haben. Das heißt, unter diesen Bedingungen wird gearbeitet. Und wenn ich dann Arbeitgeber sehe, Verbände, die sagen, schnipp mal mit dem Finger, dass hier mal der Laden wieder läuft, finde ich das eine sehr unrealistische Haltung. Und das Gleiche gilt für Gewerkschaften, die sagen, das muss im Prinzip so bleiben, wie es war.
9: Also kann man jetzt der Regierung auch sagen, ihr habt einfach Pech gehabt, weil die politischen Umstände einfach so heftig gerade sind?
10: Ja, jein. Die ist da natürlich in einem Dilemma, weil einerseits weiß natürlich jeder, mit der Wirtschaft, da wird so schnell nicht wieder aufwärts gehen. Da muss man ganz schön was machen und dann wird das auch eine ganz schöne Zeit dauern. Aber mit der Message, ey liebe Leute, es wird so schnell nicht besser, da stellt sich natürlich niemand gerne in einem Wahlkampf hin und sagt das den Leuten. Das ist ähnlich wie beim Benzinpreis bei der Debatte, die wir jetzt haben. Da wissen alle, das liegt daran, dass wir im Nahen Osten den Krieg haben. Da können wir in Deutschland gar nicht so viel machen und trotzdem wirst du kaum einen Politiker finden, der das den Leuten so offen sagt. Stattdessen heißt es, nee, da machen wir bald was. Das muss wieder unter 2 Euro der Liter Benzin und so. Da müssen wir irgendwie Lösungen schaffen oder so. Aber eigentlich ist allen klar, das wird schwierig bis unmöglich.
9: Ein Versprechen, das der Kanzler im Wahlkampf gemacht hat, ist ja, wie bereits erwähnt, dass alles einfacher wird und manches auch einfach abgeschafft, wie das Heizungsgesetz. Diese Woche hat das Bundeskabinett ein neues Gesetz beschlossen, mit dem sich der Bundestag jetzt befassen wird. Das Ganze heißt jetzt nicht mehr Heizungsgesetz, sondern Gebäudemodernisierungsgesetz. Klingt ein bisschen wie gleicher Stress, nur neue Überschrift. Und auch dieses Mal gibt's sofort wieder Proteste und Kritik. Tja, Katharina ist die Wirtschaftsministerin Katharina Reiche und die ist aber nach wie vor fest davon überzeugt, jetzt wird alles einfacher.
12: Die starre 65% erneuerbaren Quote entfällt. Die Zwangsberatung entfällt. Der erzwungene Heizungsaustausch oder ein Verbot entfällt.
9: So, ehrlich gesagt hört sich super an, alles entfällt. Im ersten Moment denkt man, es wird einfacher. Ich muss ganz ehrlich sagen, allein schon beim Namen Gebäudemodernisierungsgesetz bekomme ich leichte Schweißausbrüche und habe nicht wirklich das Gefühl, dass alles einfacher wird. Janek, was ändert sich jetzt konkret? Was wird einfacher?
10: Also die alten Vorgaben, die sind eigentlich komplett aus dem Fenster geworfen worden. Also diese Vorgabe, dass eine neue Heizung zu 65% mit erneuerbaren Energien betrieben werden muss, die gibt es zum Beispiel nicht mehr. Stattdessen kannst du jetzt auch wieder mit Öl und Gas heizen und du kannst sogar auch eine neue Öl- und Gasheizung wieder einbauen. Das ist überhaupt kein Problem. Die einzige Vorschrift, ab 2029 musst du dem Öl und Gas einen gewissen Anteil an klimafreundlichen Brennstoffen beimischen.
8: Bitte nicht selber machen.
10: Ja, bitte nicht selber machen. Musst du auch gar nicht.
9: Spricht da jemand aus Erfahrung?
10: Genau, und da merken wir schon, ab da wird es ein bisschen kompliziert. Aber nein, man muss es nicht selber machen. Das muss der Lieferant muss das sicherstellen, dass dieser Anteil da drin ist. Aber dieser Anteil, der soll dann immer weiter steigen in den nächsten Jahren, bis auf 60% im Jahr 2040.
9: Okay, direkte Frage. Also wenn das dann ja quasi wieder teurer wird mit Öl und Gas, dann habe ich ja gefühlt jetzt mehr Freiheit, aber später wird's alles teurer, oder?
10: Das wird definitiv teurer, weil einerseits wird fossiles Heizen ja immer Unsicherheiten haben. Das merken wir ja gerade mit der Energiekrise im Nahen Osten. Das heißt, du weißt nie, wann da irgendwas passiert. Wir sind nun mal abhängig dann von Lieferungen aus dem Ausland. Und es wird auf jeden Fall teurer, weil es ja einen CO2-Preis gibt, der immer weiter steigt. Also es ist ja auch politisch gewollt, dass
9: also Mogelpackung ein bisschen, oder?
10: Ja, kann man so sagen. Also ich würde mir das ganz genau überlegen, ob ich jetzt noch auf fossiles Heizen setzen sollte, weil es wird der Betrieb in den nächsten Jahren immer teurer werden. Ja.
8: Also okay. Für mich ist das eindeutig das Paradebeispiel dafür, wie man sich an irgendein Symbol so festbeißt wie dem Heizungshammer, wie er damals bei Habeck tituliert wurde, und dann unbedingt daran was ändern muss, sodass man dann den allergrößten Wahnsinn, und ich zitiere nicht oft die Zeitung mit den großen Buchstaben, die schreibt, nach dem Heizhammer kommt jetzt das Heizmonster, also dann so etwas aufsetzt, wo man sagt, nee, du hast jetzt komplette Wahlfreiheit, du kannst auch sozusagen alles wieder fossil machen, aber schon in 3 Jahren musst du halt anfangen, dass da irgendwas beigemischt wird, und dann das Zeug gibt's ja noch gar nicht so richtig. Das wird dann aber bestimmt da sein. Vielleicht ist es super teuer. Das ist aber total ungerecht dann, weil wenn der Vermieter jetzt so eine Heizung einbaut und das ist total teures Zeug, ja, dann machen wir es ganz einfach. Dann gehen wir einfach in den Keller und gucken, wie viel ist denn davon, und den Unterschied im Preis, den teilen sich dann der Vermieter und der Mieter auf. Ist doch total einfach, oder? Also für mich absoluter Wahnsinn und ein Beispiel, wo die Leute offensichtlich viel weiter sind als die Regierung, die das Gesetz offenbar gar nicht groß interessiert, die einfach momentan die Wärmepumpen einbauen.
10: Ja, und muss man dazu sagen, es ist ja auch nicht ganz das, was versprochen wurde. Denn ich weiß noch genau, wie es im Wahlkampf immer hieß, wir schaffen das Heizungsgesetz ab. Und da hieß es dann nicht, übrigens machen wir dann Neues und machen dann neue andere Vorschriften, die auch wieder kompliziert sind. Davon war natürlich damals keine Rede, aber genau das ist ja jetzt passiert.
9: Also heißt es jetzt nur anders, aber ist eigentlich genau das Gleiche.
10: Nein, das nicht. Es ist zum Beispiel deutlich schlechter für den Klimaschutz, weil bis 2029 kann jetzt erstmal jeder wieder machen, was er will, zum Beispiel mit Öl und Gas heizen. Und dann ist auch eine große Kritik, dass dieses Gesetz ja gar nicht beschreibt, wie man im Heizungskeller klimaneutral werden will. Bis 2045 wollen wir klimaneutral sein, Aber die Regeln dieses Gesetzes, die hören einfach bei 2040 auf, also 5 Jahre vorher. Und wie man dann klimaneutral wird, keine Ahnung.
8: Was ist, wenn es wirklich jetzt 2029 dieses Bio-Beigemisch nicht gibt? Muss ich dann ausmachen? Ist dann kalt zu Hause? Weil ich da muss ja das, oder?
10: Also 2029 ist der Anteil noch recht gering. Das sind nur 10%. Ich glaube, das wird man hinbekommen. Und dann soll das ganze Gesetz 2030 ja evaluiert werden. Dann will man sich das nochmal angucken. Der Zeitpunkt ist natürlich sehr schlau gewählt, weil dann ist das ein Problem der nächsten Regierung, ja, nach der nächsten.
8: Aber mal angenommen, es gibt das Zeug nicht.
10: Was, das kann gut sein.
8: Muss ich dann ausschalten, nicht mehr heizen, Decken kaufen?
9: Kohle.
10: Das ist für dich gar nicht dein Problem als Heizungsbetreiber oder als Mieter, weil das liegt alles in der Verantwortung der Lieferanten oder Hersteller. Also da hat man einfach die Verantwortung vom individuellen Kunden auf die Wirtschaft übertragen. Und das müssen die jetzt sehen. Und ja, es gibt jetzt schon Experten, die sagen, so viel Biomasse, so viel Bio, das können wir gar nicht herstellen. Das wird nicht funktionieren, dass wir alle damit unsere Heizung betreiben.
9: Aber wir kommen jetzt erst einmal zu unserer Bauministerin Verena Huberts, denn die sagt, Mieterinnen und Mieter sollen geschützt werden.
13: Die notwendige Entscheidungsfreiheit für Hauseigentümer, der Schutz des Klimas und ein Schutz von Mieterinnen und Mietern vor zu hohen Energiekosten.
9: Guck mal, geht doch. Schutz für das Klima und Schutz für die Mieterinnen und Mieter. Das hört sich doch jetzt erstmal gut an. Aber was heißt das jetzt? Wenn mein Vermieter jetzt nochmal eine Gas- und eine Ölheizung einbaut, wer zahlt dann am Ende die höheren Kosten?
10: Genau, du hättest ja die Gefahr, dass dein Vermieter sagt, ach, ich muss ja eigentlich nur die Heizung selber bezahlen, aber den Betrieb, den zahle ich ja gar nicht. Deswegen gucke ich, was ist jetzt für mich am Einbau am günstigsten? Und wenn das Öl oder Gas ist, dann nehme ich halt das, weil den höheren CO2-Preis, den man hinterher für den Betrieb zahlen muss, ist mir doch egal, zahle ich nicht. Das heißt, als Mieter hättest du da eine richtige Falle laufen können, aus der du auch gar nicht mehr rauskommst. Und deswegen haben sie sich jetzt eine Lösung überlegt, nämlich, dass man sich die Heizkosten aufteilen kann mit dem Vermieter. Aber es ist nicht einfach so, dass du deine Rechnung dann hinlegst und sagst, so, jetzt machen wir mal 50-50. Nee, das ist im Detail, ich habe es mir nochmal angeguckt, was du teilen kannst, sind die Mehrkosten beim CO2-Preis, bei den Netzentgelten und beim Anteil von den Biobrennstoffen. So, und wer mir jetzt noch zuhört und noch

0: auch nach dem alten Gesetz, muss man ja dazu sagen, es ist ja nicht so, dass du in den Baumarkt gehst und dann stehst du da vor einem großen Regal und hast Öl und Gas und Wärmepumpe und denkst, puh, was soll ich denn da jetzt nehmen? Sondern du gehst ja natürlich zu einem Heizungsbauer, der sich auskennt und lässt sich beraten. So machen das ja die allermeisten Leute, weil die wenigsten werden ihre Heizung selber einbauen. Und der wird dir dann schon sagen, was du machen kannst und was für dich am sinnvollsten ist und auch, wie du in Zukunft den Betrieb am günstigsten hinbekommen kannst. Und die meisten Heizungsbauer, die, denen ich gesprochen habe, die haben auch schon vorher mit dem alten Heizungsgesetz gesagt, es läuft eigentlich super und natürlich empfehlen wir am meisten die Wärmepumpe, weil es einfach am meisten Sinn macht.
1: Markus, wir haben ja gesagt, das ursprüngliche Heizungsgesetz soll nicht mehr so heißen. Kann Friedrich Merz jetzt einen Haken auf seiner To-Do-Liste machen?
2: Oder? Rein vom Wording kann er einen Haken machen.
0: Vom Klimaschutz nein.
2: Die Frage ist, was wurde damit erreicht? Und auch jetzt für uns als Bürger, sagen wir Mensch, Versprechen wurden umgesetzt oder ja, Versprechen wurden umgesetzt, aber im Prinzip mit, Jannik hat es gerade die gewisse Absurditäten dabei beschrieben. Ich glaube, eben schon mal gesagt, der Bürger ist an der Stelle weiter als die Politik. Die hat sich an dem Symbol, an dem Wort Heizungsgesetz als eine Chiffre für alle mögliche Bevormundung abgearbeitet, hat jetzt das irgendwie kleingeschreddert in was anderes Unangenehmes. Aber ich glaube, die Leute, wie Jannik sagte, und das ist auch das, was man in den Zahlen sieht, die Heizungsbauer bauen halt momentan Wärmepumpen ein.
1: So, jetzt haben wir viel darüber gesprochen, wie wir in Zukunft heizen. Und plötzlich geht es aber wieder um eine viel grundsätzlichere Frage, nämlich, haben wir eigentlich genug Energie? Denn seit der Eskalation rund um die Straße von Hormus schauen wir wieder alle auf Öl und auf Kerosin. Also auf den Stoff, ohne den Flugzeuge ziemlich schnell am Boden bleiben. Jannik, du warst diese Woche mit Wirtschaftsministerin Reiche in Brandenburg in Schwedt bei einer der wichtigsten Raffinerien Deutschlands. Und dort ging es plötzlich genau um diese Frage, reicht unser Öl noch und reicht das Kerosin? Was hat sie gesagt?
0: Interessanterweise hat sie erstmal gar nichts dazu gesagt. Da musste ich erst nachfragen. Hab gesagt, Frau Reiche, wie ist es denn? Haben wir noch genug, wenn wir alle im Sommer in Urlaub fliegen wollen? Und erst da hat sie dann auch leicht pikiert reagiert und hat gesagt, sie hält diese Diskussion ja auch irgendwie für überzogen. Und natürlich gäbe es genug.
1: Ja, das verstehe ich nicht. Warum hält sie es für überzogen? Weil andere Länder sind ja irgendwie drauf vorbereitet oder bereiten sich drauf vor. Warum wir nicht? Und was machen andere Länder anders?
0: Also sie begründet das eigentlich immer ähnlich, nämlich dass wir im Moment aus dem Nahen Osten gar nicht so viel Öl und Gas kriegen. Unsere Hauptversorger sind andere Länder, Norwegen zum Beispiel, die USA auch zum Beispiel.
2: Sie musste ja auch im Koalitionsausschuss dazu vortragen am Dienstagabend. Bei Kerosin ist es auch so, dass Deutschland Kapazitäten hat bei den Raffinerien. Die hat dann nicht jedes andere Land. Und solche Dinge werden dann auch nicht quasi von hier wieder verschifft irgendwo anders hin. Und so habe ich das gehört, dass sie auch damit argumentiert, dass gewisse Flüge auch ausgedünnt sind, wenn die Airlines sagen, wir können vielleicht auf der anderen Seite am Zielflughafen nicht so gut tanken, da fliegen wir gar nicht hin. Mhm. Dadurch ist natürlich auch hier weniger Bedarf, weil man dann auch nicht abfliegt von hier.
1: Aber was heißt das jetzt konkret für die Menschen? Also wir haben jetzt Mitte Mai, viele planen jetzt noch ihren Sommerurlaub. Müssen wir uns ernsthaft Gedanken machen, ob Fliegen in diesem Sommer nochmal teurer wird?
0: Also es wird wahrscheinlich teurer werden, weil einfach das Kerosin teurer wird. Es ist ja einfach weniger da. Allerdings, wenn du jetzt einen Flug buchst und dafür einen Preis bezahlst, dann musst du jetzt nicht damit rechnen, dass da nachher noch eine Nachforderung kommt oder so.
1: Okay, und Abschlussfrage, wisst ihr, wo Merz und Reiche Urlaub machen? Gehen die wandern in Deutschland, um Kerosin zu sparen?
2: Was Merz angeht, höre ich, dass vielleicht auch aufgrund der geopolitischen Unsicherheiten noch keine konkrete Buchung erfolgt ist, aber dass es nicht ausgeschlossen ist, dass er in Deutschland bleibt. Und da gibt's ja, da hat ja jeder schon viele schöne Orte vorm Auge.
0: Dabei könnte der
2: vielleicht
0: ja sogar
2: Sauerland
0: selber fliegen.
1: Was kann, oh ja, das stimmt, er könnte ja selbst fliegen. Okay, das kleiner Wink. Ne? Insofern hoffen wir einfach, dass wir euch mit dieser Folge Berlin-Code ein kleines bisschen zumindest schlauer machen konnten beim Thema Heizen, Energie und politische Stimmungslage. Markus Preis, Jannik Penz, vielen Dank fürs Einordnen und fürs Dekodieren, auch wenn es nicht immer einfach war. Danke euch.
2: Danke, Linda.
0: Danke.
1: Ich sag tschüss und freue mich, wenn ihr nächste Woche wieder dabei seid.
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1: 9 Uhr. Bulgarien gewinnt 70. Ausgabe des Eurovision Song Contest. Abschlussgottesdienst beim Katholikentag in Würzburg. Hessen beteiligt sich am Internationalen Museumstag. Das Wetter erst sonnig, später Wolken und etwas Regen, 12 bis 18 Grad. Mein Name ist Stefanie Nopper, guten Morgen. Bulgarien hat in Wien den 70. Eurovision Song Contest gewonnen. Die Sängerin Dara bekam für Bangaranga mit Abstand die meisten Punkte. Bulgarien war nach 3 Jahren Pause wieder dabei. Es ist der erste ESC-Sieg für das osteuropäische Land. Auf Rang 2 landete Israel, gefolgt von Rumänien. Deutschland bekam für Fire mit Sarah Engels insgesamt 12 Punkte. Das reichte nur für Platz 23 von insgesamt 25. Gleich endet in Würzburg der 104. Deutsche Katholikentag mit einem großen Gottesdienst. Unter dem Motto »Hab Mut, steh auf« waren 5 Tage lang mehrere 10.000 Menschen nach Würzburg gekommen. ARD-Reporter Christian Wölfel.
2: Mit dabei ist der Vorsitzende der Deutschen Bischofskonferenz, Heiner Wilmer, der auch predigen wird. Mit Josef Schuster wird in Würzburg erstmals ein Präsident des Zentralrats der Juden in Deutschland einen Impuls bei einem Abschlussgottesdienst eines Katholikentags halten. In den vergangenen 4 Tagen wurden auf prominent besetzten Podien politische Themen wie Krieg und Frieden, die Gefahren für die Demokratie oder Klimaschutz diskutiert, ebenso auch Fragen zu innerkirchlichen Reformen.
1: In einer internationalen Studie zum Kinderwohl landet Deutschland weit hinten, auf Platz 25 von 37 bewerteten Ländern. Besonders bei Bildung und Chancengleichheit schneidet Deutschland schlecht ab. Das UN-Kinderhilfswerk UNICEF kritisiert, dass die Chancen von Kindern immer noch stark vom Einkommen der Eltern abhängen. Auf den ersten Plätzen liegen die Niederlande, Dänemark und Frankreich. Wegen der Entschärfung einer tonnenschweren Weltkriegsbombe müssen in Pforzheim heute rund 27.000 Menschen ihre Wohnungen verlassen. Der Umkreis von 1,5 Kilometern um den Fundort auf einer Baustelle in der Innenstadt sollte inzwischen geräumt sein. Der Nah- und Bahnverkehr werden eingeschränkt. Die Entschärfung ist für den Mittag geplant. Heute ist Internationaler Museumstag. Auch in Hessen machen viele Einrichtungen mit. HR-Reporter Andreas Heigen.
3: Im Archäologischen Museum Frankfurt können die Besucher kostenlos bei einer Mitmachaktion römische Würfel und Brettspiele ausprobieren. In Marburg öffnet das erste deutsche Polizei-Oldtimer-Museum seine Tore. Hier gibt es für die Leute über 110 historische Polizeifahrzeuge zu besichtigen. Und im Von der Au-Museum in Fulda ist es möglich, eine Ausgrabungsstätte mittels virtueller Realität zu erkunden.
1: Auch in der 2. Fußball-Bundesliga steht heute der letzte Spieltag an. Alle Partien laufen parallel ab 15.30 Uhr. Darmstadt 98 empfängt den SC Paderborn. Für Darmstadt geht es um nichts mehr. Paderborn kann noch aufsteigen. HR-Sportreporter Tim Brockmeier.
4: Also allein aus sportlichen Fairnessgründen geht es für die Lilien darum, nochmal alles reinzuhauen. Aber auch darum, den Fans im heimischen Böllen-Faltor-Stadion einen schönen Abschluss der Saison, in der die 98er lange selbst um den Aufstieg mitspielten, zu schenken. Und nicht zuletzt darum, Vereinslegende Fabi Holland gebührend zu verabschieden. Holland verlässt nach 12 Jahren im Lilientrikot den Verein. Der Vertrag des 35-Jährigen läuft aus.
1: Das waren die Nachrichten. Das Wetter. Anfangs scheint die Sonne, später ziehen von Westen her Wolken auf. Dann kann es stellenweise auch regnen bei bis zu 18 Grad. Morgen viele Wolken, ab und zu Sonne, aber auch Schauer bis 18 Grad. Die weiteren Aussichten: am Dienstag wechselhaft bis 19 Grad und am Mittwoch dann viele Wolken, zeitweise auch Regen. Die Temperaturen bis 21 Grad und die Zeit gleich 9.04 Uhr.
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1: Eine Meldung, die A67 Darmstadt Richtung Mannheim ist zwischen Lorsch und Firnheimer Dreieck wegen Bauarbeiten bis Montagmorgen etwa 5 Uhr gesperrt. Unsere Umleitungsempfehlung: ab dem Darmstädter Kreuz über die parallel verlaufende A5.
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6: Herzlich willkommen bei Freiheit Deluxe. Mein Name ist Jagoda Marinic, ich bin Autorin, Kolumnistin und Host dieses Podcasts. Alle 14 Tage spreche ich hier mit Persönlichkeiten, die mich interessieren. Meine Gäste sind Menschen, die Debatten anstoßen, die mich über Freiheit nachdenken machen, die über Freiheit reden, nachdenken oder vielleicht sogar agieren auf eine Art und Weise, dass ich denke, von der Person möchte ich mehr über Freiheit wissen. Jetzt schon sieht sie mich an, meine heutige Gast. Und ich freue mich sehr, dass sie da ist. Ich habe schon länger gedacht, sie müsste eigentlich mal kommen. Und dann wiederum war klar, wir werden irgendwann hier auch mal live sitzen. Und dafür ist sie, glaube ich, der perfekte Gast. Sie ist Politikerin, ohnehin selten genug bei Freiheit Deluxe. Eine Frau, würde ich sagen, die sich wenig scheut. Und dann aber doch im Rückblick selber sagt, doch, ich habe mich mal gescheut. Eine Frau, die selbstkritisch über sich reden kann, über ihre eigene Partei, über Politik. Eine Frau, die viele provoziert, aber auch viele inspiriert. Ein Mensch, der Themen zum Thema macht, die nicht jeder auf dem Schirm hat, die sie politisiert, obwohl sie vielleicht privat wirken, würde ich sagen. Manche sagen, sie ist eine Art Queen of Instagram. Auf jeden Fall sitzt sie mit mir am Tisch. Herzlich willkommen, Ricarda Lang.
7: Hallo, ich freue mich sehr, hier zu sein.
6: Und wie alle hast du hoffentlich dein Zitat gebracht.
7: Ja, das habe ich. Und ich muss es einmal nachschauen. Ich kann es tatsächlich nicht auswendig. Ich habe mich erst mal gefragt, ob man ein Zitat zu Freiheit mitbringen darf, in dem das Wort Freiheit nicht vorkommt. Aber für mich
6: was
7: würde ich sagen...
6: Was wäre das für Freiheit, wo man das nicht darf?
7: Ja, stimmt. Ich bin so frei, nehme mir diese Freiheit. Und es ist von Charles Taylor. Das ist ein kanadischer Wissenschaftler, der unter anderem viel zum Thema Freiheit gearbeitet hat. Und das ist auf Englisch. Und genau, ich lese es einfach mal vor. Each of our voices has something unique to say. Not only should I not mold myself to the demands of external conformity, I can't even find the model by which to live outside myself. I can only find it within.
6: Und jetzt hast du die Freiheit genommen, du hast nicht gefragt, ob du Englisch lesen darfst.
7: Ja.
6: Du hast nur gefragt, ob du es quasi vor...
7: Das also, stimmt.
6: Ich würde sagen, damit ich jetzt, weil ich erstmal verarbeiten musste, dass du Englisch warst, noch einmal dich bitte vorzulesen.
7: Ja, gerne.
6: Charles Taylor.
7: Genau. Each of our voices has something unique to say. Not only should I not mold my life to the demands of external conformity, I can't even find the model by which to live outside myself. I can only find it within. Und das ist, er ist ein Kommunitarist, würde ich sagen, als auch jemand, der durchaus eine Kritik am klassischen Liberalismus formuliert hat, in der Auseinandersetzung damit, dass wir die negative Freiheit haben, also die Freiheit von die Abwehr gegen den staatlichen Eingriff. Die positive Freiheit, die Freiheit zu, also dass der Staat auch die Verantwortung hat, Dinge zu gewährleisten, dass es gar nicht einfach in einem Naturzustand gegeben ist, dass jeder die Freiheit hat, sich den Beruf zu wählen, den er möchte, gleiche Chancen zu haben. Und was er aber noch hinzugefügt hat, und das war so ein Gedanke, der mich ja sehr angesprochen hat, zu sagen, auch die Freiheit der Selbstentfaltung, also die Freiheit, das eigene Ich ausleben zu können, das sozusagen, was ich within myself finde, also was er in dem Zitat dann auf Deutsch übersetzt, sozusagen sagt, den Weg, wie ich leben will, kann ich gar nicht außerhalb von mir finden. Wenn ich das tun würde, würde ich eigentlich meiner eigenen menschlichen Bestimmung nicht gerecht werden. Und gleichzeitig das aber nicht in so einem Individualismus definiert hat, also ich bin ein freischwebendes Atom, das für sich ganz alleine, ohne jede Verbindung, ohne jede Beziehung und ohne jede Verantwortung mich selbst findet, sondern dass unser eigenes innerstes Selbst zu finden, eigentlich immer in der Beziehung und aus den anderen Auseinandersetzungen mit anderen funktioniert. Und das hat für mich ganz viel auch mit meinem Begriff von Freiheit in Verantwortung zu tun.
6: Ja. Ricarda, hast du es vom Spiegel geübt?
7: Nee, sonst kann ich es auswendig.
6: Warum so ein Zitat, also warum ein Freiheitszitat, das so ins Persönliche geht?
7: Weil Freiheit für mich was total Persönliches ist. Also es gibt ja viele klassische Zitate. Wahrscheinlich wurde Hannah Arendt hier schon das ein oder andere Mal zitiert, kann ich mir vorstellen. Ich habe gesehen, Winfried Kretschmann da war. Also mindestens mal da würde ich das erwarten. Und das sind ja auch viele Zitate, die ich unterschreiben würde oder die ich inspirierend finde, die ich intellektuell anregend finde. Aber für mich waren die letzten Jahre tatsächlich viel auch damit so ein bisschen beschäftigt. Ich kann immer mit dem Wort spirituell nicht so viel anfangen, weil ich da viele, glaube ich, klassische Bilder in meinem Kopf habe, die etwas ins Esoterische kippen.
8: Meinst goldene Rahmen,
7: ja,
8: Heiligenschein,
7: genau. Und Energien. Das sehr auch manchmal verbunden mit dem Esoterischen, aber spirituell im Sinne von die eigene Emotion in dem, was ich rational tue, denke, will, nicht komplett auszuradieren. Und ich glaube, das ist was schnell passiert, wenn man Politik macht, weil Politik ist ein Geschäft, das sollte auf Fakten basieren, das sollte auf rationalen Überlegungen, das sollte auf der Kraft des Argumentes. Aber ich glaube, das eigene Ich, die eigenen Emotionen dabei nicht ganz zu vergessen, ne? Das ist eine Freiheit, die ich mir eine Zeit lang nicht genommen habe, die ich mir jetzt vielleicht mehr nehme. Und dadurch ist das für mich ist tatsächlich Freiheit was sehr Persönliches und auch was Emotionales.
8: Damit bist du ja auch irgendwo im Trend, glaube ich. Also ich war jetzt auf dem Konzert von Rosalía und ja. Das war ja auch, dass du merkst, es gibt ganz viele, die suchen gerade.
7: Hat ja auch was Spirituelles tatsächlich, ne?
8: Absolut. Ja. Überhöhendes nach Ich.
7: Ja.
8: Ich habe gerade, während du geredet hast, du hast das dann selber gesagt, du hast dich ja irgendwie auch verloren, so zwischendrin oder aus dem Ich heraus zu handeln. Ich frage mich gerade, woher das bei allen kommt, so diese Sehnsucht, jetzt irgendwie wieder was aus sich zu finden, wo ich das Gefühl hatte, lange sollten wir funktionieren.
7: Ja.
8: Oder wir sollten lernen zu funktionieren. Dieses super, jeder hat jetzt eine, wie heißt es, Routine.
7: Ja, genau.
8: Meine Routine ist so.
7: Pre-Work, ja, Yoga, genau. Um 4.30 Uhr, damit du total fit in den Tag startest.
8: Ja, also dieses, ne, jeder sollte irgendwie sich ausoptimieren und lernen.
7: Total, Selbstoptimierung.
8: Ist das jetzt so der Kollaps, die Kapitulation? Weil so KI steht da, die werden sowas eh alles besser können. Mhm. Also müssen wir wieder nach irgendwas suchen, wo wir ganz individuell sind?
7: Ich glaube, es gibt von mir einen zynischen und einen hoffnungsvolleren Blick darauf. Der Zynische würde sagen, all die Versprechungen, die damit verbunden waren, also mit der Selbstoptimierung im engeren Sinne, aber vielleicht sogar auch im breiteren Sinne mit irgendwie der Moderne, wie wir sie kennen, also wenn du dich nur genug anstrengst, dann kannst du alles schaffen und dann kannst du glücklich und reich und wunderschön werden. Das ist halt für viele Menschen nicht aufgegangen. Viele Menschen haben sich wahnsinnig angestrengt. Viele Menschen haben wahnsinnig viel gegeben. Viele Menschen haben sich unglaublich stark selbst optimiert und wissen trotzdem manchmal nicht, wie sie ihre Miete bezahlen sollen, geschweige denn, wie sie von einem normalen Einkommen eine Familie, die vielleicht nicht nur 2, sondern 3 oder 4 Kinder hat, um die Runden bringen sollen. Und da kann man natürlich sagen, das ist irgendwie eine Form von, wenn ihr euren Teil des Vertrags nicht einhaltet, warum soll ich mein bringen? Also schon auch Nein an diese Gesellschaft. Das ist so ein bisschen der traurigere Blick darauf. Der etwas schönere ist aber auch, dass ich das Gefühl habe, dass wir, wenn ich jetzt zum Beispiel auf die politische Sphäre schaue, vieles uns abtrainiert haben, was die Leute aber im Privaten noch erleben. Also ich habe das mal gemerkt, ich hatte irgendwie Anfang des Jahres mal bei mir auf Instagram so meine Story gefragt, was gibt euch eigentlich Hoffnung? Weil ich irgendwie das Gefühl hatte, viele starten in dieses Jahr und wollen sich eigentlich am 2. Januar schon wieder die Decke über dem Kopf
8: ziehen. Ja, es war ja auch dieser irre Jahresanfang, ne?
7: Total.
8: Von Trump,
7: ganz genau.
8: Das, Venezuela war doch, ja. Das war ein Jahr, genau.
7: Und ich glaube, es war sogar dieser 2. Januar, ne? Wo Trump Maduro entführt hat, wo ich das gefragt habe. Und dann haben ganz viele geantwortet mit meine Familie, meine Freunde, mein Dorf, mein Kiez, mein Verein. Und jetzt könnte man natürlich sagen, ja klar, wenn es in der Politik keine Hoffnung mehr gibt, dann ziehen sich die Leute ins Private zurück. Und bestimmt ist das auch ein Teil der Wahrheit, den will ich gar nicht ganz abstreiten. Aber ich glaube schon, dass viele Leute diese Erfahrung von Fürsorge, von Liebe, von Hoffnung im Privaten eigentlich weiterhin machen. Und deshalb auch der Rückzug gerade so stark dorthin passiert. Die interessante Frage ist es ja, schaffen wir das auch irgendwie wieder in einem gemeinsamen, in einem öffentlichen, vielleicht sogar in einem politischen Kontext hinzubekommen?
8: Und bist du da jetzt zynisch oder hoffnungsvoll?
7: Ich bin Zwangsoptimistin vielleicht. Ich meine, wenn man jetzt gerade sehr ungeschönt rausschaut, schaffen wir es nicht. Also das muss man schon sagen. Ne? Ich komme aus 2 Wochen, die sich unglaublich brüchig angefühlt haben im politischen System, die sich wahnsinnig verhärtet und auch so rutschbahnmäßig. Also man hat gerade, finde ich, manchmal das Gefühl, alle rutschen irgendwie mit, während so die Platten der Demokratie sich immer weiter irgendwie auseinandertreiben. Niemand will es so richtig, also nicht niemand, es gibt Polarisierungsunternehmer und diejenigen, die davon profitieren, aber viele der handelnden Akteure wollen es gar nicht und trotzdem irgendwie schafft es niemand, nach was zu greifen, irgendwie einen Grip zu bekommen. Und auch wenn ich jetzt auf diese jetzige Bundesregierung schaue, glaube ich, dass es oft nicht gelingt, Menschen zu überzeugen, weil es gar kein gemeinsames Ziel gibt, weil es gar kein Bild gibt von wo wollen wir hin, sondern nur noch das, Gott, wir müssen irgendwie einen Haushalt zusammenschustern, damit diese Regierung weiter besteht. Ja, so werde ich niemand überzeugen davon, wenn es um irgendwie, keine Ahnung, Reformen im Sozialstaat geht. Das heißt, im Moment schaffen wir das ehrlicherweise nicht. Es gibt aber schon immer wieder Momente, wenn ich mich gerade in der Welt umschaue, wo es ja gelingt. Also ne, die Vorstellung von der Rechtsruck ist in Stein gemeißelt. Das ist ein unaufhaltsamer, fast schon historischer Prozess. Dem widerspricht Polen, dem widerspricht Ungarn, dem widersprechen die Niederlande, dem widerspricht New York. Deshalb würde ich sagen, in Deutschland im Moment schaue ich sehr hoffnungs- oder sehr verdrossen auch auf meinen eigenen politischen Betrieb. Aber es muss nicht so bleiben.
8: Jetzt habe ich ein Dilemma.
7: Ja.
8: Also einmal würde ich gern die Frau verstehen, die, so wie du vorhin gesagt hast, gab ja ein Versprechen, wenn du dich optimierst, dann kommst du irgendwo hin. Für dich ist dieses Versprechen erstmal aufgegangen, würde ich sagen, von außen. Gleichzeitig musst du ja empathisch sein mit denen, für die es nicht aufging. Dann gibt's dabei jetzt auf die Seite, hast du jetzt diese spannenden Deutschlandfragen aufgemacht. Und trotzdem glaube ich, ich kann mit dir besser über Deutschlandfragen reden, wenn ich erstmal über Ricarda-Fragen geredet
7: und
8: habe.
7: Und du hast noch das Rosalia-Konzert.
8: Und ich habe noch das
7: Rosalia. Was ich übrigens unfassbar neidisch bin, dass du da warst.
8: Wär ich, ja, ich sage, wäre ich nicht da gewesen, wäre ich selber neidisch. Also,
7: ja, das glaube ich.
8: Ja, es war wirklich, wirklich unfassbar schön. Und ich glaube auch, dass Künstlerinnen und Künstler gerade teilweise so einen Nerv treffen, also man hat ja bei Bad Bunny gesehen, dann mit diesem Konzert und jetzt bei ihr. Aber ist die Frage immer, wie politisch ist das? Und umgekehrt ist es aber, bringt es halt genau das, was du sagst, die Menschen ja irgendwie zusammen. Und da passiert genau das, was du meinst, diese Fürsorge in der Familie. Ja. Nach diesem Konzert fallen sich dann Leute irgendwie um den Arm und da entsteht sowas, irgendwie haben wir dieselben Dinge, die wir mögen und irgendwie wollen wir eine Gesellschaft, in der ein Künstler eine Form sucht und über Liebe redet und über so passiert ja auch was aber gerade sich nicht im Politischen übersetzen lässt.
7: Total.
8: Das finde ich, aber lass mich, ich will nur kurz diese Ricarda verstehen, weil du ja von außen, wann begann das für dich, ist ja auch ein Freiheitskram, wie gesagt, von innen nach außen. Jetzt ist es sozusagen, das Wiederlernen eigentlich nicht so zu funktionieren, aber das muss der Moment gegeben, den Moment gegeben haben, in dem du gesagt hast, boah, Politik, ich will funktionieren. Ich will auf eine Art funktionieren. Deine Herkunft hatte ich jetzt auch nicht prädestiniert in Deutschland für den Aufstieg für höhere Ämter, sondern du hast es dir erarbeitet und erkämpft. Und wann war der Moment, wo du sagtest, ich muss... Also man kann, ich finde das Wichtige ist, dass man sagt, es gibt nicht den großen amerikanischen Traum.
7: Ja.
8: Und trotzdem muss man sagen, es gibt den Traum. Ich glaube, man braucht diese Ambivalenz, dass es manchmal aufgehen kann, damit Leute überhaupt agieren.
7: Total, auf jeden Fall.
8: Das heißt, wenn
7: du
8: jetzt mal schamlos von deinen Träumen erzählst und sagst, ich habe gekämpft, weil, oder ich wollte dahin, weil, warum hast du dich optimiert?
7: Also ich glaube, der erste Traum, der da war, war der abstrakte, politisch zu gestalten. Das war noch keiner, der sich ganz unmittelbar übersetzt hat in ich werde Bundestagsabgeordnete.
8: Aber du denkst nicht, wie alt warst du
7: dann? Und ich werde Parteivorsitzende. Da war ich 18.
8: Aber da denkst du nicht, ich will politisch gestalten. Was war denn der Moment?
7: Dann dachte ich erstmal, ich bin scheiße wütend. Das war der erste Moment.
8: Und über was oder wie fühlte sich das an?
7: Das war tatsächlich meine Mutter. Also du hast ja gerade gesagt, nicht das jetzt ganz klassische Elternhaus, was jetzt vielleicht prädestiniert für ein Bundestagsmandat. Ich bin bei meiner Mutter alleine aufgewachsen, die war alleinerziehend und die hat im Frauenhaus gearbeitet. Und ich war während meiner Jugendzeit tatsächlich nicht arg politisch aktiv. Ich würde sogar jetzt nicht mal sagen, über die Maßen interessiert. Ich finde es immer crazy, wenn ich, ne, ich habe in den letzten Jahren teilweise 13-, 14-Jährige erlebt, die Demonstrationen organisieren, die mit dir über Politik diskutieren. Und ich war als Teenager, ich war mit allem auf dieser Welt beschäftigt. Außer halt mit der Welt. Also ich war so, ne, das war irgendwie der Streit in meinem Freundeskreis, war irgendwie genug Welt für mich mit 14. So. Und ich war sogar auch eher, würde ich sagen, bei vielen politischen Themen, also das, was ich vorher gesagt habe, diese Selbstoptimierung, das geht nicht mehr auf. Als Jugendliche war ich davon total überzeugt. Meine Mama als Sozialarbeiterin im Frauenhaus kam so aus der klassischen Frauenbewegung. Und ich habe der als 15-Jährige immer erzählt, das ist alles Schwachsinn. Wenn man sich nur genug anstrengt, dann kann man alles schaffen. Und wenn Frauen gleich gut oder besser sind als Männer, dann setzen sie sich auch überall durch. Heißt übrigens auch, meine Familie hat eine Tendenz zur Besserwisserei. Meine Mutter freut sich heute immer sehr, dass sie Recht behalten hat und ist manchmal so narrikig. Wer hat mir das früher schon erzählt? Und das war aber eher so jetzt die 15-, 16-jährige Ricarda. Und dann war es damals, als ich 18 war, war auch das Jahr, in dem ich ausgezogen bin, hat meine Mutter ihren Job verloren, weil das Frauenhaus zugemacht hat. Da war nicht mehr genug Geld da, kommunaler Haushalt und das wurde komplett geschlossen. Und da war mein erster Moment, da hast du recht, nicht, ich will politisch gestalten, sondern ich war einfach richtig wütend. Ich war wütend über meine eigene Situation, ich war wütend über die Situation von meiner Mutter und es kam dann aber schon auch so ein abstrakterer, ist das eigentlich gerecht, also dass da gespart wird, dass es in diesem Kreis jetzt kein Frauenhaus mehr gibt. Ich habe gesehen, was meine Mutter da geleistet hat. Und dann kam irgendwie der Gedanke, ich glaube, es war meine Tante, die das damals auch so ein bisschen in meinen Kopf dann gesetzt hat, diesen Gedanken, dass Wut, ich finde, oft sehr berechtigt ist, manchmal auch notwendig ist, um nichts abzustumpfen, also um nicht in so einem Moment einfach nur Resignation zu fühlen. Aber sie kann natürlich auch, wenn sie sich nirgends wohin entlädt, kann die dich auch ziemlich kaputt machen, hat ja auch was sehr Destruktives. Und es war eigentlich dann so ein bisschen der Versuch, kann ich aus der Wut auch irgendwas anderes erwachsen? Und das war so mein erster Berührungspunkt oder mein erster Gedanke, darüber politisch aktiv zu werden.
8: Und dann bist du eingetreten in die Partei, waren gleich die Grünen oder wäre es nicht auch die Linke oder die SPD gewesen?
7: Ich habe mir tatsächlich die SPD und die Grünen angeschaut und genau die beiden Parteien, die du jetzt gerade genannt hast, wären auch in Frage gekommen. Es war damals so, das war 2012 in Nürtingen und dann Heidelberg, da gab es die Linke einfach nicht wirklich. Also ich glaube in Heidelberg dann schon, aber in Nürtingen haben die einfach keine lebensweltliche Rolle irgendwie gespielt. Und dann war es so, dass ich mir die Grünen und die Sozialdemokraten mal angeschaut habe. Und da muss ich sagen, war es eigentlich auch fast eher so ein kultureller Punkt ganz am Anfang, dass es sehr viele ältere Herren gab bei der Sozialdemokratie und sehr wenig junge Frauen, ne? Und ich nicht ganz wusste, gar nicht, weil sich jemand unfreundlich gegenüber mir verhalten hat. Also war jetzt nicht ein aktives, du hast hier nichts zu sagen oder so. Aber gefühlt gab es bei mir so einen Moment von, gehöre ich hier hin? Bin ich hier richtig? Soll ich hier eigentlich was sagen? Ne? Und das war bei den Grünen damals anders, dass man, meinem Gefühl nach, konnte man sehr schnell mitmachen. Ne? Und das heißt, am Ende war das sogar der ausschlaggebende Punkt.
8: Also mit 18 dann wütend, Parteien angeguckt zu den Grünen. Ja. Und warst du dann da nicht wütend, wenn du siehst, dass da halt auch geredet wird und eben sowas nicht gerettet wird? Also hat die Wut sich übersetzt? Und erstmal das, hat die Wut sich übersetzt?
7: Also manche davon ist geblieben, weil es hat seitdem, also damals war ich 18, das war vor 14 Jahren, wir haben im letzten Jahr, also 2025, in der letzten Woche der letzten Legislatur, als es keine Regierung mehr gab, und das war verrückterweise auch dieselbe Woche, in der Friedrich Merz mit der AfD abgestimmt hat, weshalb das total untergegangen ist in der Öffentlichkeit, aber da haben wir endlich ein Gewalthilfegesetz beschlossen, also dass jede Frau einen Rechtsanspruch auf einen Frauenplatz hat und vor allem, dass sich der Bund an der Finanzierung beteiligt, weil ich glaube, jede Kita-Mama kann mal erzählen, was ein Rechtsanspruch ohne Personal und Geld wert ist, relativ wenig. Und da war ich total stolz in dem Moment, habe auch meine Mama an dem Abend angerufen, aber das war natürlich einfach irgendwie 13 Jahre dazwischen und natürlich hatte ich auch im politischen Betrieb ganz viele Momente des Frusts, ganz viele Momente der Ungeduld, ganz viele Momente auch der Wut. Und ich glaube, das ist auch gut, sich das zu erhalten. Also wenn man irgendwann im politischen Betrieb anfängt, man muss die Spielregeln verstehen, aber man sollte nicht anfangen, sie so zu verinnerlichen, dass man sich nicht mehr drüber aufregt. Also wenn ich irgendwann an dem Punkt bin, wo ich sage, ja, mei, ja gut, das braucht halt lange und das ist halt so eine dicke Bretter bohren, geht halt nicht so schnell, dann schüttel mich bitte, weil eigentlich will ich an diesem Moment der Akzeptanz davon, wie langsam die Dinge manchmal sind, nicht ankommen.
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8: Ich stelle mir dann trotzdem vor, du hast von Optimieren geredet und dass du eben nicht, also ich würde das gern mal hier zum Thema machen, weil es ist ja auch Freiheit für mich in der Gesellschaft eigentlich auch das Versprechen von sozialem Aufstieg. Mhm. Ist eines der Freiheitsversprechen, das Deutschland statistisch mit am schlechtesten einhält. Ja. Das heißt, du bist jemand, bei dem das funktioniert hat. Mhm. Ich bin jemand, bei dem das funktioniert hat, durch Bildung einen gewissen Aufstieg zu haben. Ich finde aber immer wichtig, dass man sagt, man ist trotzdem total atypisch. Ja. Also man hat nicht, man ist nicht die Entschuldigung für ein System, das das nicht eigentlich leistet und wo auch nicht Sorge getragen wird.
7: Ja.
8: Wenn du sagst, du hast es mit 18 sozusagen, kamst aus einem Milieu, dann kommst du zu den Grünen, die sind ja jetzt auch nicht voll mit den typischen Arbeiter. Mhm. Mitgliedern. Mhm. Es gibt einen bestimmten Habitus zu sprechen, zu sein, Themen zu entwickeln. Gab es dann für dich, vielleicht finde ich das jetzt wichtig, weil ich glaube, das ist ein Freiheitsthema, auch viel von, wie viel Scham steckt eigentlich in so einem Aufstieg. Mhm. Also du kommst in ein Milieu, du willst, du sagst, man versteht die Spielregeln,
7: ja.
8: Man weiß aber am Anfang, eigentlich kenne ich sie gar nicht.
7: Ja.
8: Ich weiß nicht, wie die reden, ich weiß nicht, was die wollen. Mhm. Du willst dann Themen auf die Agenda bringen, die vielleicht auch schambehaftet sind. Vielleicht war es schicker, bei den Grünen dann doch nur über Verkehr zu reden. Plötzlich willst du über Dinge reden, die mit deiner Mutter zu tun haben. Du musst Schwächen offenlegen. Was ist dein Umgang mit Scham? Mhm. Hast du dich befreit vor der Angst, Scham zu zeigen? Wann wurde dir bewusst, ob du dich schämst? Mhm. Schämst du dich überhaupt?
7: Ich würde sagen, nicht unfassbar oft, aber klar, ich hatte das vor allem als Kind und Jugendliche viel. Also was ganz spannend ist, ich glaube, wenn man meine Zeit bei den Grünen anschaut, ich bin kein Arbeiterkind und glaube ich auch keine klassische Bildungsaussteigerin, weil meine Eltern, mein Vater war Bildhauer, meine Mutter, ich erzähle, Sozialarbeiterin, wir hatten ökonomisch sehr wenig Geld und Alleinerziehende, ne, das ist ja auch statistisch belegt, haben ein höheres Armutsrisiko als fast jede andere Gruppe. Und gleichzeitig hatten die beiden studiert. Das heißt, ich hatte eigentlich so ein Auseinanderfallen von dem, was man ökonomisches Kapital nennen würde, wo relativ wenig da war. Und das hat man auch zu Beginn in der Partei sehr stark gemerkt. Also ich habe dann in Heidelberg, wo ich dich ja auch das erste Mal gesehen habe, auf einer Bühne, wo ich im Publikum saß, erinnere ich mich wieder mal, dass irgendwie war, dann noch was essen zu gehen nach der Sitzung und dann noch ein Bier trinken zu gehen. Bei mir war halt einfach teilweise das Geld nicht da, weil meine Eltern nicht mich im Studium noch finanziell unterstützen konnten. Und gleichzeitig gab es aber das Auseinanderfallen von dem, was man als kulturelles Kapital bezeichnen würde. Und das heißt, was ich wenig hatte und was ja oft genau diesen Effekt hat, den du gerade beschrieben hast, dieses Gefühl von, ich kenne die Codes gar nicht. Mhm. Ich kenne die Sprache nicht. Ich verhalte mich auf eine Art und Weise, die irgendwie eine Barriere aufbaut. Und ich habe das aber bei vielen Leuten erlebt, auch bei den Grünen. Und da muss man schon sagen, ne, es sind eine Partei mit einem sehr vielen Menschen mit einem akademischen Background, die mitmachen. Und das ist, glaube ich, manchmal für Leute, die sagen, ey, ich will andere Themen setzen und einfach auch anders über diese Themen sprechen, gibt es ein Gefühl von, ich passe hier nicht rein. Und gibt es auch ein Gefühl von ein bisschen was Elitärem. Und das ist aber, glaube ich, auch ein Problem. Also ich glaube, das ist auch was, was viele Abwehrreflexe hervorruft. Warum manche Leute bei den Grünen zum Beispiel, wenn wir das Gefühl haben oder wenn wir über soziale Ungleichheit reden, hat das manchmal was sehr Altruistisches. Also im Sinne von, oh, schaut mal, denen geht's so schlecht. Jetzt müssen wir es für die tun. Die Leute, die aber Armut erfahren, die wollen nicht, dass andere sich um sie kümmern oder dass andere für sie da sind. Die wollen selbst genug verdienen, um sich ihre Lebensmittel, ihre Miete und vielleicht auch mal einen Familienurlaub leisten zu können. Das ist auch eine Frage von Würde, von Selbstachtung für ganz viele. Und wenn da dann so ein bisschen so ein altruistischer Grüner kommt und dir erklärt, was er jetzt für dich tut, denkst du, oh, bleib mir weg irgendwie. Das ist dann gleich die da oben. Das ist, glaube ich, für uns als Partei ein Problem. Was ich aber zu dieser Schamfrage sehr stark hatte, war als Jugendliche, ich war in einer Klasse bei uns im Gymnasium, wo ich glaube, es gab ein anderes Mädchen, das aus einer alleinerziehenden Familie kam. Und ich weiß noch, wenn wir ein Klassenfeste hatten und dann durfte sich immer jede Familie einmal vorstellen. Und ich habe meine Mama über alles geliebt und ich hatte dank ihr eine sehr glückliche Kindheit. Also ich war nicht jetzt irgendwie, na, das ist keine tränenvolle Geschichte, wie schwierig mein Leben war. Das heißt, eigentlich konnte ich total stolz auf meine Familie sein, aber wenn ich danach stand und alles sich vorgestellt habe und gesagt habe, das ist mein Bruder und meine Mama und mein Papa und am besten noch irgendwie der Golden Retriever mit dabei. Mhm. Und dann war ich dran und sagte, das bin ich und das ist meine Mama und dann war es irgendwie vorbei. dass ich da diesen Moment hatte und weil ich auch manchmal Blicke von den Eltern von Schulfreundinnen gesehen habe, die auf mich runtergeschaut haben in so einem Sinne von, oh, die Arme. Ne, das ist ja auch, da ist ja bestimmt auch ganz schwierig und bestimmt hat die zu Hause gar nichts, irgendwie was Bildung und sowas angeht, was Unsinn war. Meine Mama hat ganz viel gelesen, hat mit mir ganz viel gelesen, war sehr, sehr klug. Und da, finde ich, gibt es manchmal diesen Blick auf die Kinder von Alleinerziehenden, ne, als würden wir unter unseren Eltern leiden. Und das ist aber kompletter Bullshit. Wenn, dann leiden wir halt unter einer Gesellschaft, die sehr oft unsere Eltern arm macht.
8: Ich habe gerade gedacht, du hast dieses, naja, da hast du es gespürt sozusagen. Ich würde dann jetzt nochmal ein anderes Thema, was auch persönlicher ist, reinnehmen, was du ja selber zum Thema dann auch teilweise gemacht hast, aber nicht nur, sondern lange bevor du es zum Thema gemacht hast, hat diese Gesellschaft es zum Thema oder Teile dieser Gesellschaft es zum Thema gemacht, über deinen Körper zu sprechen. Mhm. Was sich ja manche auch eigentlich benutzt haben, um auf dich herabzusehen.
7: Ja, total.
8: Und wie bist du dann, ist vielleicht auch so, ne? Du bist öffentlich, du willst Politik machen, du gehst da raus, du denkst an deine Ideen und was zurückkommt, ist überhaupt nichts zu deinen Ideen, sondern eigentlich komplette Projektion von was Leute in deinen Körper reinprojizieren.
7: Total. Das war eine unfassbar frustrierende Erfahrung. Also, dass der Körper ein Thema ist, dass der Körper eine Rolle spielt, ich glaube, die Erfahrung macht jeder Mensch und vielleicht jede junge Frau nochmal in einem ganz besonderen Maße. Das war jetzt nichts Neues für mich. Also auch in der Schulzeit war das ein Thema und auch bei Familientreffen war das ein Thema. Und eine gewisse Form von Omnipräsenz hat, glaube ich, Körperlichkeit für ganz, ganz viele Frauen. Aber als ich Politik war, für mich das, was ich vorher beschrieben habe, eigentlich so ein bisschen das Ausbrechen aus der Wut und damit ja ein Moment von Selbstwirksamkeit. Also ich habe damals in der ähnlichen Zeit, wo ich angefangen habe, mich politisch zu engagieren, Das andere Geschlecht von Simone de Beauvoir das erste Mal gelesen. Und das war für mich so ein totaler Moment irgendwie beim Lesen, weil ich so ganz viel verstanden habe, was ich vielleicht davor irgendwie so unterschwellig gefühlt habe, im Sinne von, dass wir so oft als Frau zum Objekt gemacht werden, ne? Und dass eigentlich ganz viel unseres Lebens so der Kampf um das eigene Subjektsein ist. Also das gestalten zu können, das die Welt um sich herum nicht zu ertragen, sondern irgendwie auch verändern zu können. Und für mich war, jetzt mache ich Politik, war genau dieser Moment. Also es war für mich so eine Subjektwerdung, auch ein Kampf darum, selbst Subjekt sein zu können. Und dass ich dann genau in diese Rolle, also da ging es nicht um meine Begehrlichkeit als Partnerin oder wer findet mich attraktiv oder so, wo natürlich Fragen von Körperlichkeit immer eine herausragende Rolle spielen, sondern genau an dem Punkt, wo ich dachte, da trete ich aus diesen Fragen heraus und werde Subjekt, dass ich da so krass zum Objekt gemacht wurde. Dass dann die Leute gesagt haben, was die labert, juckt mich doch überhaupt nicht, schau dir dieses Bild an. Und sozusagen, dass ich in dem Moment, wo ich eigentlich dachte, hier geht's mehr um meinen Intellekt, um meine Wünsche, um meine Ziele, um meine Gedanken, als überall sonst, es plötzlich mehr um meinen Körper ging als überall sonst. Und das habe ich als irre frustrierend wahrgenommen.
8: Du bist dem aber mit Humor begegnet und nicht mit Wut öffentlich. Warum?
7: Ey, das mit dem Humor kam ehrlicherweise erst mit der Zeit. Ich bin dem ganz am Anfang, ganz, ganz, ganz am Anfang, als ich Grüne Jugendsprecherin war, bin ich dem viel mit Thematisieren begegnet. Also, dass ich da offen auch drüber gesprochen habe, das war damals für mich eigentlich so ein Kampf um Deutungshoheit. Also, ich gesagt habe, na, ich werde so, du hast es Projektionsfläche genannt, also die schreiben eigentlich die Geschichten über mich, die Fette, die Hässliche, der Wahl, whatever. Und ich habe dann für mich gedacht, ich will mir irgendwie diese Deutungshoheit zurückkämpfen, indem ich selbst entscheide, wann ich über diese Erfahrung rede, wann ich nicht darüber rede. Und ich hatte schon auch ein bisschen den Gedanken, anderen Menschen in der Politik, vielleicht auch gerade anderen jungen Frauen zu zeigen, ey, du bist nicht allein damit, das ist auch nicht deine Schuld, deine Verantwortung. Und dann habe ich aber irgendwann gemerkt, dass das darüber reden Teil dieser Reduktion geworden ist. Also, dass ich so dann irgendwann das Gefühl hatte, war ich halt so ein bisschen die Body-Shaming-Tante von den Grünen. Und dann habe ich irgendwie gefühlt pro Woche 5 Anfragen zum Thema Hate Speech und Body-Shaming, wo ich auch sagte, ja okay, ich bin ja nicht in die Politik gegangen, um über Hate Speech zu reden. Ich bin auch nicht in die Politik gegangen, um über Body-Shaming zu reden. Ich bin über Politik gegangen, um keine Ahnung, für eine bessere Finanzierung von Frauenhäusern, eine bessere Bezahlung für, in Anführungszeichen, Frauenberufe, all das zu machen. Ne? Und dann habe ich mich entschieden, gar nicht mehr drüber zu reden. Und dann hatte ich lange Zeit eine Phase, und das war der große Teil meiner Zeit als Parteivorsitzende, wo ich eigentlich den Wunsch hatte, das alles von mir wegzuschieben, weil ich immer Angst hatte davor, dass man mir vorwerfen kann, dass ich zu jung für mein Amt bin, dass ich zu links für mein Amt bin, dass ich zu unerfahren für mein Amt bin, auch irgendwie, dass ich zu identitätspolitisch für mein Amt bin. Dann habe ich ganz, ganz viel Zeit darin investiert, zu beweisen, wer ich nicht bin, indem ich all das von mir weggeschoben habe. Aber einmal habe ich, glaube ich, dabei ein bisschen verloren, wer ich eigentlich bin. Also bin dadurch eigentlich selbst wieder zu so einer Hülle von mir geworden, in dem sozusagen Wegrennen von dem, was andere Leute auf mich drauf projizieren. Und ich habe auch irgendwann gemerkt, dass das eigentlich auch kein Umgang mit diesen Angriffen war, weil ich so von dem Wütenden zurückschlagen, was sich irgendwie kräftezehrend angeführt hat, in fast das rechte Wange, linke Wange. Also ne, wenn irgendjemand fies zu mir war, habe ich noch gesagt, okay, wollen wir nicht drüber reden? So. Und da kam dann der Humor rein. Also in dem Moment habe ich dann irgendwann, das hat mit einem ganz lächerlichen irgendwie Instagram-Post mit so einer Bierflasche in der Hand angefangen,
8: ja, genau, wo ich mich
7: über CDU-Plakate lustig gemacht habe. Was aber davor ein Meme war, was viele Rechte von mir geteilt haben, wo ich so traurig ein Bier trinke, nachdem wir im Thüringen aus dem Landtag gefallen waren und Sachsen ein sehr schlechtes Ergebnis hat. Ne? Und da war irgendwie so ein Punkt erreicht, wo ich erstmal so ein bisschen trotzig war und dachte, was ist das für ein Bullshit? Ich meine, wie viele Menschen trinken am Sonntagabend auch mal, wenn sie frustriert sind, ein Bier, war in dem Fall sogar ein alkoholfreies, lieber eins mit Alkohol gehabt, aber ich musste noch Interviews geben. Und da habe ich dann so ein bisschen so gesagt, oh, jetzt schlage ich mal zurück, aber nicht mit Empörung oder Wut, sondern mit Humor. Und dann habe ich gemerkt, dass Humor eine totale Waffe ist, weil du in dem Moment, wo du entscheidest, worüber gelacht wird, auch über dich selbst, eine totale Souveränität hast. Du bist die Person im Raum, die eigentlich die Souveränität hat, die Deutungshoheit hat.
8: Ich habe jetzt vorhin an dein Eingangszitat denken müssen,
7: ja,
8: weil dieses Freiheit von innen. Mhm. Ne? Und wenn man dir dann zuhört, ist natürlich irgendwie auch klar, warum du sowas mitbringen musst. Weil ja, wenn du so jung in die Politik gehst und wenn ich dich jetzt reden höre, ja diese Welle von außen.
7: Ja.
8: Also du musst ja quasi immer dich verhalten zu dem, was auf dich einströmt.
7: Total.
8: Und wenn ich jetzt dran denke, der Moment, ich erinnere mich an diesen Meme, den du umgedreht hast,
7: ja,
8: und wo es dann auch so kultig wurde, wie,
7: ja,
8: du dann politisch mit diesen sozialen Medien umgegangen bist. War das dann ein Moment, wo du selber gesagt hast, ich mache das? Oder hast du dir da auch professionelle Unterstützung geholt? Also hast du gemerkt, ich muss in diesem Raum, ach, das ist jetzt nicht mehr mein Spaßfeld, ich,
7: ja,
8: mache hier nicht, sondern ich bin in so einem ernsten Raum, ich brauche Profis, ich muss das professionalisieren?
7: In dem Moment war es tatsächlich nur ich, und das war auch, also das waren ja kurz vor meinem Rücktritt tatsächlich damals das Meme, wenige Wochen davor, und da war es wirklich einfach, dass ich das gesehen habe und ich weiß, und dann habe ich, weil ich kann überhaupt nicht mit Technik und Photoshop umgehen, bin ich ein totaler Loser, das heißt, ich kann nicht mal die einfachsten Memes selbst erstellen, und dann habe ich es im Social Media Team damals noch in der Bundesgeschäftsstelle geschrieben, gesagt, könnt ihr das irgendwie drüber schreiben und irgendwie ein Meme draus machen, ne? Und dann fanden die es auch lustig und haben das gemacht und dann habe ich es gepostet. Aber dann bin ich relativ bald danach zurückgetreten und am Anfang war das alles ein komplettes Do-it-yourself. Ich weiß, das glauben immer ganz viele Leute und ich kriege auch mal ganz viele Kommentare auf X, ehemals Twitter, wo Leute sind, ja, das macht ja diese Social-Media-Agentur total gut. Weil ich denke, ich bin jetzt eine durchschnittliche Bundestagsabgeordnete. Wenn ich mein ganzes Team auf Social Media fokussieren würde, hätte ich gar nicht mehr die Mitarbeiter, die ich brauche, um meine gute Arbeit im Ausschuss zu machen, um mich um meinen Wahlkreis zu kümmern. Das heißt, da ist eine Person mit irgendwie 12 Stunden da und sonst mache ich das alles alleine. Aber irgendwann ist es natürlich schon auch dazu gekommen, dass ich dann mal wirklich drüber nachgedacht habe, hey, kann das nicht auch eine Rolle sein, die vielleicht auch im politischen Betrieb gerade fehlt. Aber am Anfang war es eigentlich viel, viel Tasten und Ausprobieren und viel, was tatsächlich so von innen rausgekommen ist.
8: Als du dann eben dein Amt nicht mehr hattest, als mit Omid Nuripur und dann irgendwie so aufgedreht bist, haben ja viele gesagt, warum können Politiker nicht so sein? Warum können Politiker im Amt nicht so reden? Warum geht das nicht? Jetzt hat man Spaß an ihr, jetzt ist sie wieder authentisch. Du hast das auch selber in vielen Interviews analysiert. Wir reden ja über Freiheit. Und viele, würde ich sagen, in der Bundesrepublik Bürgerinnen und Bürger wünschen sich Politiker, denen sie das glauben. Mhm. Wenn man dir jetzt so zuhört, was du schon als junger Mensch an dich einschrieben, was du filtern sollst, wozu du dich positionieren sollst, dann befreist du dich, musst aber die Befreiung auch zum Thema machen. Mhm. Dann möchtest du selber deinen Körper verändern, dann musst du das auch zum Thema machen. Also haben Politiker denn noch die Freiheit, sich wirklich um Politik zu kümmern, angesichts den ganzen Bohai, den wir so drumherum kreieren?
7: Ja, aber sie müssen sich sehr, sehr hart verteidigen und sich manchmal auch neu erkämpfen. Weil es natürlich schon so ist, dass unsere Öffentlichkeit unfassbar schnell geworden ist. Also ich habe das gerade irgendwie, hatte das jetzt vor ein, zwei Tagen wieder, wo ich mit Freundinnen und Verbündeten geredet habe, die sich auch zu dem Thema Colleen Fernandes damals eingesetzt haben. Und ich meine, ich finde, das ist für mich so ein ganz gutes Beispiel. Es kommt ein Thema, es gibt eine Riesenwelle der Aufmerksamkeit. Zwei Wochen lang wird gefühlt über nichts anderes geredet. Das ist aber nicht zwei Jahre her, sondern das ist was? Anderthalb Monate her? Und das ist schon wieder, na, also ich setze mich dafür ein, dass es nicht in Vergessenheit gerät, aber es ist so, also gefühlt jede Woche, nächstes Thema, nächstes Thema, nächstes Thema, nächstes Thema, nächstes Thema. Und da passiert es schon ganz schnell, dass man selbst so eigentlich zu Getriebenen wird, die von Thema zu Thema hangelt. Auch wenn man überlegt, das kommt dann natürlich nochmal in so eine sehr herausgehobenen Stellung, so das, was du gerade, ich fand, das war ein ganz interessanter Gedanke, was du angesprochen hast, dieses, das Gefangensein wird thematisiert, das sich davon befreien, das Reflektieren über das Befreien, was ich auch teilweise selbst tue. Das ist gar kein Ohr, ganz gemein, dass alle um mich reden, sondern ich bin natürlich Teil davon. Aber das ist natürlich schon eine besondere Erfahrung. Ich glaube, da spielt dann Alter auch nochmal eine Rolle, wo man natürlich, also du bist mit Ende 20, du kannst eine sehr gute Politikerin sein, aber du hast nicht die gleiche Lebenserfahrung, wie jemand irgendwie in seinen 50ern hat. Das jeder so auch so emotionale Meinungen zu dir hat. Das erlebst du im Negativen, also eine Form von Hass, wo du ja das Gefühl hast, die Leute hassen nicht das, was du gerade politisch sagst, sondern die steigern sich das so auf so einen persönlichen Hass rein. Das hast du ja aber auch im Positiven. Also ich fand das jetzt irgendwie nochmal eine besondere Erfahrung. Ich bin vor irgendwie 2-3 Wochen oder sowas einen Halbmarathon gelaufen, ne? Und danach die Rückmeldung, da hast du manchmal das Gefühl, du bist wie ein Familienmitglied für die Leute, weil die irgendwie über Jahre jetzt so mit dir mitgefiebert haben, wo Leute wirklich so auf der Straße herkommen und merken, ich bin so stolz auf dich und dass du das geschafft hast. Das ist total lieb, aber es ist eigentlich ja auch total eigenartig, weil du kennst mich ja gar nicht. Also das ist, glaube ich, so ein bisschen der eine Teil. Je persönlicher Politik wird, desto mehr werden auch die Politiker zu Persönlichkeiten für die Leute, die sie mit einer Werf persönlich hassen können, die sie aber auch irgendwie begeistern können, mitnehmen können. Und das kann eine Chance für Politik sein, weil wir ja oft schon, würde ich sagen, eine sehr marode Brücke zwischen Politik und Bevölkerung ist. Und das kann natürlich auch ein Moment sein, Vertrauen aufzubauen. Aber es kann auch ein Punkt sein, der dich in so einen dauerhaften Modus des Präsentierens, Zeigens, authentisch sein bringt, wo die reale Politik dahinter verloren gehen kann. Und ich glaube, das zu schaffen, nicht sich von den Spielregeln der Öffentlichkeit angewidert abzuwenden und zu sagen, ich wasche meine Hände in Unschuld, ich will mit dem allen nichts zu tun haben und damit halt anderen das Spielfeld zu überlassen und in vielen Fällen ehrlicherweise denen, denen man es gar nicht überlassen will. Aber auch nicht zu sagen, ich kann ja nicht anders, das sind halt die Spielregeln und eigentlich in so einen performativen Modus zu kommen, wo wir alle nur noch performen und gar nicht mehr wissen, welche Substanz eigentlich dahinter steckt.
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8: Auf der anderen Seite hast du dir also am Anfang gewünscht, dass die Menschen sich heute nicht nur in den Familien so verbunden fühlen, sondern gesellschaftlich. Mhm. Also umgekehrt denke ich, wenn du jetzt sagst, die kommen und fiebern total mit, dass du Marathon läufst, ist ja eigentlich auch so eine emotionale Bindung. Und umgekehrt, ich glaube, das größere Problem für mich ist, dass man an deiner Stelle oder eben an der Stelle der Exponierten am Ende irgendwie denkt, man will doch irgendwie geliebt werden. Mhm. Also dass dann sozusagen dass man denkt, man ist gut, wenn es Zuspruch gibt, man ist gut, wenn es Applaus gibt und dass man nicht denkt, die halt keinen Applaus geben, sind einfach nicht da, weil wir inzwischen in so vielen Blasen leben, weißt du?
7: Ja, total.
8: Also ich glaube, dass man immer mehr dann so preach to your own choir, weil es kommen ja alle und die finden gut und dann sind alle berührt davon, wie gut sie gefunden werden und du findest aber gar keinen mehr so eine Welt, wo diese ganzen sag mal, die es gut finden, mittelgut, ja, nicht so gut, irgendwie zusammen sind und über irgendwas Drittes reden, ja, und irgendwas Drittes gemeinsam erschaffen.
7: Ja, ja, ja, das ist ein total guter Punkt, weil auch bei dem, wie ich das gerade sozusagen dargestellt habe, nimmt man ja zwei Gruppen raus, genau, die einen total hassen,
8: genau,
7: und die, die total begeistert von einem sind. Ja. Das ist ja aber gar kein Querschnitt durch die,
8: richtig,
7: Bevölkerung.
8: Das ist halt so die Instagram-Wahrnehmung,
7: genau,
8: der Welt, die
7: komplett
8: wir haben.
7: Ne? Ein ganz großer, ja, Teil würde wahrscheinlich sagen, ja, Ricarda Lang.
8: Ja, das ist halt die.
7: Habe ich schon mal gehört.
8: Ja, genau. Oder ich habe noch nie von der gehört,
7: genau,
8: Ricarda.
7: Ne? Wahrscheinlich auch ein sehr großer Teil, ja, würde genau das sagen. Ja. So, Politiker überschätzen eh immer komplett ihre eigene Bekanntheit. Und, ne, aber natürlich das, was sozusagen an Rückmeldungen, insbesondere in sozialen Medien kommt, ist die starke Emotion. Und das bringt einen natürlich schnell an den Punkt, wo ich versuche, also einmal Konflikte mit dem eigenen Lager aus dem Weg zu gehen. Das, was du gesagt hast, wenn ich sozusagen geliebt werden will. Und ich glaube, das war auch ein Fehler bei uns Grünen, wenn ich an die Ampelzeit zurückdenke. Und auch teilweise wahrscheinlich auch von Angst geleitet. Das ist für mich auch tatsächlich, ich finde, Angst ist für mich das größte Gegenstück zu Freiheit. Also, ne, ich würde sagen, nicht irgendwie Zwang, also klar, gibt es Formen von realem Zwang.
8: Aber wer hat mehr Einfluss auf dich? Die Leute in Social Media, die dann so wuchtig lieben und hassen, ja, oder dein Wahlkreis?
7: Ich würde sagen, an sich, wenn ich sozusagen mir die Zeit dafür nehme, und das mache ich gerade sehr viel, dann der Wahlkreis, weil man wirklich sagt, ich gehe in die Bürgersprechstunde und ich setze mich damit auseinander. Aber natürlich ist das unmittelbarere, ganz, ganz häufig über die sozialen Medien. Und natürlich muss man auch sagen, auch wenn ich Wahlkreisarbeit mache, ist es gar nicht so einfach, an das, was ich mal vielleicht schweigende Mitte nennen würde, ranzukommen. Denn selbst wenn du Bürgersprechstunden machst, ist es so, dass da oft die Leute kommen, die entweder sagen, oh, die Ricarda Lang, die wollte ich schon immer mal kennenlernen.
8: Ja, allein, dass man guckt, wann, ne, hat die Bürgerstunde,
7: genau,
8: und ich,
7: oder
8: gehe,
7: die sagen, boah, die Ricarda Lang, die wollte ich schon immer mal kennenlernen. So, also das sind auch da, aber natürlich kann man mit Veranstaltungen, Bürgerempfängen, und natürlich geht man ja auch nicht nur zu eigenen Veranstaltungen, sondern den Staaten so. Also ich würde immer sagen, das Ziel sollte sein, dass es nicht vor allem die Menschen auf Social Media sind, aber es passiert ziemlich schnell, dass das sozusagen, das ist die unmittelbarste Reaktion, die man eben bekommt. Und ich glaube, da muss man sich selbst zwingen zu sagen, nicht das, was ich am lautesten höre und nicht das, was ich am schnellsten bekomme, weil ich es auch morgens um 6 Uhr, wenn ich aufstehe, direkt auf meinem Handy habe, ist die Realität in diesem Land. Und dass ich nicht anfange zu sagen, weil es so schön ist, viele Herzchenkommentare unter Posts zu bekommen. Entweder die Form von einer Konfliktscheue, dass ich mich mit niemand mehr anlegen will. Das passiert, finde ich, in der Politik sehr schnell, dass Leute zwar, also du redest manchmal mit Menschen, die sagen dir, eigentlich, das sehe ich gar nicht so wie mein eigener Laden. Und mit eigenen Laden meine ich jetzt nicht nur Parteidisziplin, sondern auch die eigenen Wähler. Aber das kann ich denen ja nicht zumuten. Na, das kann ich denen ja nicht irgendwie, das kann ich ja niemals öffentlich aussprechen. Das trägt ja aber auch zu einer Blasenbildung rein. Also eigentlich hätten ja verantwortungsbewusste Politiker, und ich tue das manchmal, auch die Aufgabe, ihr eigenes Milieu zu challengen. Also auch die mal herauszufordern, auch mal zu sagen, ey, ihr hinterfragt mich als Politikerin, super wichtig, aber vielleicht hinterfragen wir auch alles mal gewisse Glaubenssätze. Ich habe das vorher bei den Grünen gesagt, ne? Es ist irgendwie tendenziell manche Grünen die Tendenz haben, auch mit Nuripo hat immer im Spaß gesagt, Gott weiß alles, nur die Grünen wissen es besser, damit vielleicht auch mal die eigenen Leute zu konfrontieren. Das ist dann aber natürlich nicht der Take, für den ich irgendwie 15 Herzen bekomme, sondern da ist natürlich, fühlen sich auch viele Leute auf die Füße getreten. Ne? Mhm. Und ich glaube, dass in Social Media teilweise die Bereitschaft abtrainiert, auch mal den eigenen Leuten auf die Füße zu treten. Ne? Damit wären wir aber als Politiker tendenziell dümmer, tendenziell langweiliger. Und ich würde auch sagen, für diese ganzen Menschen, die wir vorher beschrieben haben, die sich noch gar keine Meinung gebildet haben, auch viel schablonenhafter.
8: Ich habe Barack Obama in einem Interview gesehen, glaube ich gestern, oder ein Snippet, bei Colbert war er. Und dann hat er wiederum die Demokraten kritisiert und gesagt, sie können einfach nicht mehr so sprechen, dass es die Menschen interessiert. Und dann hat er so ein Wort erfunden, ich glaube so Gobbly-Wobbly. Nein, die Demokraten, statt dass sie sagen, was Menschen beschäftigt, sagen Gobbly-Wobbly. und er sagte, er würde jetzt gerade in seinem Obama-Center draußen Gobbly-Wobbly als Wort drauf. Und die Idee dahinter war, dass keiner mehr halt sagt, die Menschen beschäftigt, dass sie an der Kasse einfach viel zu viel bezahlen müssen. lösen. Ja. Leute beschäftigt, dass die Mieten zu hoch sind, dass es keine Perspektive gibt für die junge Generation, morgen zu sagen, ich kann mir auch Wohnraum erkämpfen. Mhm. Und manchmal habe ich das Gefühl, poppen diese Diskussionen so auf.
7: Ja.
8: Oder auch du sagst dann mal was.
7: Ja.
8: Aber im Moment stehen wir vor der Situation, dass der Frust über die aktuelle Regierung, über die kleine GroKo, eigentlich von der AfD kapitalisiert wird.
7: Ja.
8: Und die Versuche von SPD, auch Grüne, gerade auch wenn es hier mit Cem, der ja aber auch ein sehr Konservativer ist, der dann die Hand auch von Boris Palmer braucht, die ja bei euch dann viel kritisiert wird. Aber wir sitzen in der Situation, wo viele Menschen trotzdem das Gefühl haben, niemand hört hin und niemand, also niemand übersetzt die Sorgen des Alltags in Politik.
7: Ja.
8: Und ich würde jetzt nicht gern über Reformstau und die nächsten Gobbliwobbli reden.
7: Jetzt genau, Gobbliwobbli. Das war die Antwort darauf.
8: Ja, sondern wie, weil einerseits ist es so, ich finde auch zum Beispiel, alle wollen gut gelaunt sein.
7: Ja.
8: Das bist du auch, bin ich auch.
7: Das stimmt.
8: Ja, wir wollen gut gelaunte Feministinnen sein. Also, ich sage euch, es gibt Deepfakes, haha. Ich habe einen super Witz gemacht. Hier mein geiles Video.
7: Scheu. Es war ganz geil. Damals, es gibt ja auch immer diese Tendenz, wenn irgendwas Gutes im Ausland passiert, dann übernehmen einfach alle das. Auch meistens so ein bisschen holzschnittartig, egal ob es auf die Situation passt. Es gab tatsächlich diese Phase, als Kamala Harris neue nominiert war und es ja eine Zeit lang so aussah, als ob es sehr gut laufen würde, wo Joy so das heiße Ding war. Und
8: genau,
7: dann waren immer alle bei uns so, Joy, Joy, Joy.
8: Ja, ja.
7: Und ich war so ein bisschen so, also erstens, wenn du 15 Mal das Wort Joy sagen musst, merkt man dir an, dass es nicht arg joyful ist, sondern irgendwie ein bisschen gezwungen. Und so ein bisschen ist ja jetzt auch mit Mandani jetzt alle Bezahlbarkeit. Bezahlbarkeit ist jetzt der eine heiße Shit, so den wir irgendwie hoch und runter erzählen. Und ich halte Bezahlbarkeit für total wichtig, aber es gibt diese Tendenz, wie du sagst, dass alle immer so eine Phase haben und sagen, das ist jetzt die eine Art, wie die Progressiven wieder gewinnen können. Und ich glaube, dass bei diesem Bezahlbarkeit tatsächlich was dahinter steckt.
8: Wir haben gesagt, nicht Gobbliwobbli.
7: Nee, aber weil du auch AfD angesprochen hast. Und ich finde, es ist für mich eine Frage von Freiheit, weil Freiheit immer auch mit Würde zusammenhängt. Bei dieser Frage, wer schafft es eigentlich, die Bedürfnisse zu besprechen? Ich hatte gestern war eine Regierungsbefragung im Deutschen Bundestag. Da werden ja immer die Minister befragt. Da wurde Bärbel Baas als Arbeits- und Sozialministerin befragt. Und da hat sich ein AfD-Abgeordneter sozusagen gemeldet und dann erzählt, sie waren ja, also hat ihre eigene Lebensgeschichte thematisiert, Tochter, ich glaube, von einem Mechatroniker mit 5 Geschwistern oder 4 Geschwister. Und ihr Vater konnte ja damals noch 5 Kinder mit diesem Gehalt ernähren. Und das ist heute nicht mehr der Fall. Und ich glaube, dass diese Art von einer realen Nostalgie nach einem teilweise real erfahrenen, manchmal natürlich auch verklärten früher, das mit so einer Form von Selbstachtung und wir sind selbst um die Runden gekommen und konnten uns um selbst kümmern, dass das eine totale Rolle spielt und dass da, glaube ich, viel die anderen Parteien dran vorbeireden. Weil dann reden wir über Energiepreispauschalen und dann reden wir über das Klimageld. Und sowas. Das können total sinnvolle Maßnahmen sein. Aber es geht an diesem Grundbedürfnis, was, glaube ich, eigentlich so ein Wunsch nach Selbstachtung, nach Würde ist.
8: Du hast eine Situation von einem allgemeinen Gefühl bei vielen, dass sie es nicht mehr schaffen werden, am Alltag teilzuhaben.
7: Ja.
8: Und du kannst das im Alltag auch spüren. Du siehst in Restaurants, sie müssen runter mit den Preisen. Ja. Du siehst Läden, die schließen. Du hast diese Weltuntergangsstimmung über Deutschland, die ich falsch finde. Also wir sind immer noch im europäischen Vergleich ein gut stehendes Land.
7: Und übrigens auch für extreme
8: gefährlich.
7: Und ich habe auch einfach keinen Bock mehr drauf. Also muss ich auch sagen, ich finde.
8: Da muss ich auch eine kurze, schöne Anekdote erzählen zu Ehren von Brigitte Mese.
7: Mhm.
8: Weil Brigitte Mese ist die Mutter von Jonathan Mese. Mhm. Und die waren letzten Sommer bei mir auf dem Festival.
7: Mhm.
8: Und die ist jetzt leider gestorben.
7: Mhm.
8: Und die hat am Tisch, wir haben so wirklich auch angefangen mal zu motzen, so für 10 Minuten. Und dann hat sie wirklich so gesagt, ja nein, das sollen wir jetzt nicht machen. Nicht dieses Gemotzen.
7: Ja.
8: Und dann hat sie gesagt, so hat es doch damals auch angefangen.
7: Krass.
8: Und es hat mich so berührt, weil sie so eine zarte Frau ist mit dieser Erinnerung, mit diesem historischen. Und immer dann, wenn wir anfangen, in dieses Gemotze zu verfallen, bedienen wir alles, was halt abgefischt werden kann von Radikalen. Und
7: ich habe darauf auch wirklich einfach keinen Bock mehr.
8: Das dürfen wir nicht sein. Aber ohne
7: diese Probleme wegzugehen.
8: Genau, und ich glaube, das ist der Spagat, den wir gerade gesellschaftlich finden müssen.
7: Ich finde auch, also als Politikerin, wir haben mal 2025 im Wahlkampf Zuversicht auf unsere Plakate gedruckt. Da haben viele Leute mir gesagt, das fühlt sich für mich total ehrlicherweise zynisch an, weil ich habe gerade nicht viele Gründe, zuversichtlich zu sein, wenn ich irgendwie meinen Job verliere oder wenn ich nicht

0: hatte, sie selbst nicht berufstätig, war Hausfrau, aber mein Opa war Pfarrer. Das heißt, er hatte ein sehr gutes Gehalt. Und als sie ins Pflegeheim gekommen ist damals, war trotzdem die Pflegekosten so groß, dass da teilweise dann Fragen sich gestellt haben, von ob man irgendwie zusätzliche Leistungen beantragen muss. Und für diese Frau war der Gedanke von, wir haben unser Leben lang gearbeitet, wir haben es immer alleine geschafft und ich müsste jetzt auf eine staatliche Stelle arbeiten. Das hat der so widerstrebt. Das war für die so ein, das will ich nicht. Und das gibt's bei ganz, ganz vielen Menschen. Und dann muss man, glaube ich, schaffen, welche Bündnisse lassen sich eigentlich schaffen. Weil wenn ich mir anschaue, jetzt Häuslebauer aus meinem Wahlkreis Schwäbisch Gmünd und eine Mieterin aus, sei es Nürnberg oder sei es Hamburg, die werden ja ganz gerne gegeneinander gestellt. Das ist ja der Konflikt, den viele suchen wollen. Die auf dem Land gegen die in der Stadt. Die haben aber an ganz vielen Stellen das gleiche Interesse. Den Wunsch, den ich gerade formuliert habe, den haben die im Zweifel halt beide. Mhm. Aber du hast Akteure, und wie gesagt, gerade habe ich zwei davon genannt, ich würde vielleicht auch große Wohnungskonzerne nehmen, die haben das Interesse, mit allen von denen relativ viel Geld zu machen. Und das sind aus meiner Sicht die Konflikte, die wir führen müssen. Das sind auch die Kämpfe, die wir führen müssen. Und das kann aber auch eine Erzählung sein, eben nicht vom Untergang und nicht nur eine Erzählung, sondern auch ein politisches Projekt zu sagen, dafür zu sorgen, dass die Preise so sind, dass die Menschen wieder von ihrem Lohn, ihrer Familie ein bisschen was ermöglichen können, ein bisschen Luft zum Atmen haben. Und dafür bin ich auch bereit zu kämpfen.
1: Ricarda, danke, dass du bei Freiheit Deluxe warst.
0: Sehr, sehr gerne. Es hat mir sehr viel Spaß gemacht.
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1: 10 Uhr. Deutschland schneidet bei Kinderwohlstudie schlecht ab. Abschlussgottesdienst beim Katholikentag in Würzburg. Feuerwehren beklagen hohe Zahl von Fehlalarmen. Das Wetter erst sonnig, später Wolken und etwas Regen.

0: 12 bis 18 Grad. Mein Name ist Stefanie Nopper. Deutschland bleibt beim Wohlbefinden von Kindern weit hinter seinen Möglichkeiten zurück. Im aktuellen Ranking des Kinderhilfswerks UNICEF landet Deutschland wie schon im letzten Jahr auf Platz 25 von 37. Aus der Nachrichtenredaktion Theresia Tautz.
1: Besonders bei Bildung und Chancengleichheit schneidet Deutschland schlecht ab. Kinder aus ärmeren Familien haben laut Studie deutlich schlechtere Voraussetzungen beim Lernen, im Bereich Gesundheit und bei der gesellschaftlichen Teilhabe. An der Spitze des Rankings liegen die Niederlande, Dänemark und Frankreich. Aber auch Länder wie Rumänien und Ungarn schneiden besser ab als Deutschland, obwohl die Wirtschaftskraft dort geringer ist. Die Studienmacher fordern deshalb stärkere Investitionen in Bildung, soziale Infrastruktur und Familienförderung.
0: Jetzt endet in Würzburg der 104. Deutsche Katholikentag mit einem großen Gottesdienst. Unter dem Motto »Hab Mut, steh auf« waren 5 Tage lang mehrere 10.000 Menschen nach Würzburg gekommen. ARD-Reporter Christian Wölfel.
2: Mit dabei ist der Vorsitzende der Deutschen Bischofskonferenz, Heiner Wilmer, der auch predigen wird. Mit Josef Schuster wird in Würzburg erstmals ein Präsident des Zentralrats der Juden in Deutschland einen Impuls bei einem Abschlussgottesdienst eines Katholikentags halten. In den vergangenen 4 Tagen wurden auf prominent besetzten Podien politische Themen wie Krieg und Frieden, die Gefahren für die Demokratie oder Klimaschutz diskutiert, ebenso auch Fragen zu innerkirchlichen Reformen.
0: Kein Trennungsjahr mehr bei häuslicher Gewalt. Bundesjustizministerin Hubich will, dass Scheidungen schneller vollzogen werden können. Sie hat der Nachrichtenagentur KNA gesagt, die aktuelle Regelung sei schwer zumutbar. Denn auch bei häuslicher Gewalt müssen Täter und Opfer 1 Jahr getrennt leben. Erst danach kann die Ehe geschieden werden. Bei zehntausenden Einsätzen in Deutschland rückt die Feuerwehr umsonst aus. Ursache sind oft Falschmeldungen durch Brandmeldeanlagen. Aus der Nachrichtenredaktion Andreas Gerlach.
3: Allein bei der Frankfurter Feuerwehr schlagen jährlich 4.800 Mal Brandmeldeanlagen an. Der zuständige Abteilungsleiter der Feuerwehr Schwering sagt, 4.660 Mal sind es Fehlalarme. Das binde das Personal und bei echten Bränden vergehe wertvolle Zeit. Deshalb müssten Brandmeldeanlagen technisch noch besser werden. Die Feuerwehr sei außerdem nicht dazu da, nachzuschauen, ob es brenne. Deshalb sollten nur noch Altenheime oder Krankenhäuser direkt mit der Feuerwehr verbunden sein.
0: Auch in der 2. Fußball-Bundesliga steht heute der letzte Spieltag an. Alle Partien laufen parallel ab 15.30 Uhr. Darmstadt 98 empfängt den SC Paderborn. Für Darmstadt geht es um nichts mehr. Paderborn kann auch aufsteigen. HR-Sportreporter Tim Brockmeier.
4: Also allein aus sportlichen Fairnessgründen geht es für die Lilien darum, nochmal alles reinzuhauen. Aber auch darum, den Fans im heimischen Böllen-Faltor-Stadion einen schönen Abschluss der Saison, in der die 98er lange selbst um den Aufstieg mitspielten, zu schenken. Und nicht zuletzt darum, Vereinslegende Fabi Holland gebührend zu verabschieden. Holland verlässt nach 12 Jahren im Lilientrikot den Verein. Der Vertrag des 35-Jährigen läuft aus.
0: Das waren die Nachrichten. Das Wetter. Anfangs scheint die Sonne, später ziehen von Westen her Wolken auf. Dann kann es dort stellenweise auch etwas regnen. Bei Werten zwischen 12 und 18 Grad. Morgen viele Wolken, ab und zu Sonne, aber zeitweise auch Schauer oder Gewitter. Wieder bis 18 Grad. Die weiteren Aussichten. Der Dienstag wird wechselhaft mit Sonne und Wolken bei bis zu 19 Grad. Am Mittwoch gibt es dann viele Wolken, zeitweise auch Regen. Werte bis 21 Grad. Die Zeit 10.04 Uhr.
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0: Die A67 Darmstadt Richtung Mannheim ist zwischen Lorsch und Firnheimer Dreieck wegen Bauarbeiten bis Montagmorgen etwa 5 Uhr gesperrt. Unsere Umleitungsempfehlung ab dem Darmstädter Kreuz über die parallel verlaufende A5.
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6: Hallo zusammen, mein Name ist Gunnar Töpfer. Wir haben Sonntag, den 17. Mai 2026 und das ist ein Sonntag. Der ist, glaube ich, für viele in Pforzheim gerade deutlich aufregender, als er eigentlich sein sollte und als eigentlich geplant. Hier läuft nämlich gerade eine der größten Evakuierungen der letzten Jahre. Dazu sprechen wir gleich auch mit dem Oberbürgermeister. Erstmal sind wir aber jetzt in Würzburg. Hier hat gerade der Abschlussgottesdienst begonnen zum Katholikentag. 30.000 Katholiken waren zu diesem 104. Deutschen Katholikentag in den letzten Tagen in Würzburg. Hab Mut, steh auf. So haben die Organisatoren den diesjährigen Tag überschrieben. Und Reporter Klaus Hofmeister haben wir gefragt, wie aufständig war denn am Ende der Katholikentag?
7: Ja, dieses Stehauf, das ist schon angekommen. Es gibt einfach eine große Sorge um die Zukunft der Gesellschaft, die zunehmenden Spaltungen, die Radikalisierung, der Rechtsruck, der grassierende Antisemitismus. Dass es da Zeit ist, aufzustehen, das spüren die Menschen, dass die Demokratie irgendwie gefährdet ist und dass die Christen da einfach von ihrem Menschenbild her dagegenhalten müssen. Andererseits ist ein Katholikentag ja auch ein riesiges, ich sag mal, Seelenbad, wo man sich selbst einfach Gutes tut. Die vielen Gottesdienste, man kann singen, man kann feiern, diese schönen romantischen Abendsegen mit dem Lichtermeer aus Kerzen jeden Abend. Man trifft Gleichgesinnte. Katholikentage sind eben auch große seelische Rüstzeiten, um dann wieder kräftiger in den Alltag zurückzukehren.
6: Jetzt aber vieles von dem, was wir gerade bei dir gehört haben, wieder als politisch empfunden. Die Bundestagspräsidentin Julia Klöckner, die hat die Kirchen in Würzburg aufgefordert, seid doch nicht mehr so politisch, kümmert euch doch mehr um Trost und Orientierung und nicht so sehr viel um die Tagespolitik. Wie ist denn das angekommen?
7: Ja, das wird eigentlich nur noch genervt aufgenommen. Der Vorsitzende der Deutschen Bischofskonferenz meinte, das Evangelium ist per se politisch. Wenn man glaubt, dass alle Menschen und auch diese Erde irgendwie von Gott geschaffen sind, dann ergibt sich der Einsatz für Gerechtigkeit, für Frieden und Bewahrung der Schöpfung damit eben auch automatisch. Aber die meisten Politiker, die hier nach Würzburg gekommen sind, die suchen eher so den Schulterschluss mit den Christen. Ministerpräsident Söder nannte die Kirchen wichtige Bollwerke gegen antidemokratische Kräfte. Und ein Katholikentag mit seinen vielen Podien und Begegnungsformaten ist ja auch eine Art Lernort von respektvollem Streit, vom Zuhören. Sogar Kanzler Merz meinte in seinem Gespräch mit jungen Leuten hier, er sei ja vor allen Dingen zum Zuhören gekommen. Und es gibt hier eine sogenannte Demokratiekirche in Würzburg. Da ging es eigentlich ausschließlich darum, diesen produktiven Austausch über wichtige Fragen, dem einen eigenen Raum zu bieten.
6: Eine Demokratiekirche und das ausgerechnet bei den Katholiken, ich sag mal so, die katholische Kirche ist jetzt nicht besonders ein demokratischer Verein. Ist das nicht ein bisschen ironisch?
7: Ja, das ist diese Schizophrenie, mit der Katholiken immer noch leben müssen. Innerkirchlich also keine Gleichheit von Mann und Frau zum Beispiel, keine Macht- und Gewaltenteilung. Der synodale Weg zur Kirchenreform in Deutschland ist ja so ein Versuch, da voranzukommen. Aber gestern Abend war ein ranghoher Kardinal aus dem Vatikan hier und meinte wörtlich, die Kirche wird ihre hierarchische Verfassung nicht aufgeben. Dagegen sind dann hier vor allen Dingen Frauen aufgestanden. Da gab es eine Menschenkette am Freitag durch die Innenstadt, gleiche Rechte für Frauen und für den Zugang zum Priesteramt. Aber wenn man sich das angeschaut hat, die demonstrierenden Frauen, die waren so augenscheinlich meist so in den 70ern, also auch gereifteren Alters. Viele jüngere Frauen sind einfach schon ausgetreten und erwarten an dieser Stelle auch gar nicht mehr viel.
6: Es ging ja beim Katholikentag aber nicht nur um ernste Themen, sondern tatsächlich ist das ja auch so ein bisschen wie eine viertägige Klassenfahrt für viele, oder?
7: Ja, gestern Abend gab es dann zum Beispiel, da waren dann auch Tausende auf dem Residenzplatz, den Musikkomedian Bodo Wartke. Überfüllt war übrigens auch der Heavy-Metal-Gottesdienst mit 400 Leuten. Da war Headbangen angesagt. Und es gab insgesamt über 80 Konzerte. Da war im Grunde für jeden was dabei. Von Gospel bis Hochkultur. Gab auch ein paar ungewöhnliche Formate. Ein Speed-Berufungscoaching für Jugendliche. Also da konntest du hingehen, wenn du mal auf die Schnelle rauskriegen willst, ob du für ein Klosterleben geeignet bist. Oder auch so ein Glaubens-Speed-Dating, wo man wechselnd mit fremden Menschen anhand bestimmter Fragen so jeweils 2 Minuten über seinen Glauben sprechen konnte und dann wurde wieder gewechselt. Und ich habe einen 19-Jährigen getroffen, der da komplett begeistert war von so einem Format auch.
6: Klaus Hofmeister über den Deutschen Katholikentag in Würzburg, der geht im Moment gerade zu Ende mit einem Abschlussgottesdienst. 10.10 Uhr.
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6: Heute, dieser 17. Mai, der ist nicht nur Sonntag. Für manche ist heute auch der IDAHOBIT. Diese Abkürzung soll stehen für einen internationalen Tag gegen Querfeindlichkeit. Und zudem gibt es in einigen Städten heute Aktionen oder Demonstrationen. Diesen 17. Mai, den gibt es seit mehr als 10 Jahren als Aktionstag. Er erinnert an den Tag, an dem die WHO Homosexualität von der Liste der Krankheiten gestrichen hat. Dietrich Karl Meurer. Bangaranga, bangaranga. Das war offensichtlich nicht Dietrich Karl Meurer, den Kollegen.
8: Wenn Sophie Koch über die Lage von lesbischen, schwulen, bi-, inter- und transsexuellen Menschen in Deutschland spricht, wird sie deutlich. Im Interview mit dem ARD-Hauptstadtstudio sagt die Beauftragte für die Akzeptanz sexueller und geschlechtlicher Vielfalt:
9: Wir merken, der Wind wird rauer. Queerfeindlichkeit nimmt zu, Kampagnen nehmen zu, aber natürlich auch Straf- und Gewalttaten.
8: Viele Betroffene fühlten sich im Alltag unsicher. Sie hätten Angst, offen zu leben oder ihre Beziehung zu zeigen. Deshalb bekommt der internationale Tag gegen Homo-, Bi-, Inter- und Transfeindlichkeit für Koch mehr Gewicht. Der Tag erinnert daran, dass Homosexualität lange als Krankheit galt. Erst am 17. Mai 1990 strich die Weltgesundheitsorganisation sie aus ihrem Katalog. Seitdem steht der Tag für den Kampf gegen Diskriminierung. Für Koch ist klar:
9: Die zentrale Botschaft dieses Tages ist die gleiche wie eigentlich jeden Tag für die Community, nämlich dass queere Menschen vor allem sicher, frei und selbstbestimmt in dieser Gesellschaft leben wollen und wir dafür eben noch einiges machen müssen.
8: Die Bundesbeauftragte verbindet den Tag mit konkreten Forderungen, etwa bezüglich des Abstammungsrechts. Koch findet, lesbische Ehepartnerinnen sollen von Geburt an automatisch als zweite Mutter gelten. Außerdem bekräftigt sie die Forderung, Artikel 3 des Grundgesetzes zu ändern, um mehr Schutz für queere Personen zu ermöglichen.
9: Weil die sexuelle Orientierung als ein wichtiges Merkmal dort aktuell noch fehlt und ja Menschen unter diesem Grundgesetz bis in die 90er Jahre wiederum noch verfolgt wurden, weil sie zum Beispiel schwul waren.
8: Außerdem ruft sie dazu auf, das Selbstbestimmungsgesetz gegen politische Angriffe zu verteidigen, damit Transpersonen weiter ihren Geschlechtseintrag ohne aufwendige Verfahren ändern können. Sophie Koch ist seit knapp einem Jahr Queerbeauftragte der Bundesregierung. Die aus Sachsen stammende SPD-Politikerin versteht sich dabei als Vermittlerin zwischen Politik und Community. Wichtig sind für sie dabei auch die Christopher Street Day Demonstrationen. Sie brächten Menschen auf die Straße und machten Forderungen sichtbar. Kritik übt sie erneut an einer Entscheidung in Dresden. Dort sollen Teile des CSD nicht mehr als politische Versammlung gelten. Koch hält das für falsch und betont:
9: Wir wissen aus der Geschichte, dass eben der Protest von der queeren Community deutlich bunter ist, musikalischer ist, vielfältiger ist und trotzdem ist es immer ein Protest, weil wir eben nicht nur tanzen und Spaß haben, sondern da stehen politische Botschaften dahinter. Deswegen sind für mich CSD-Demonstrationen ohne Wenn und Aber politische Demonstrationen.
8: Viel sei bereits erreicht worden, sagt Koch. Zugleich bleibe noch viel zu tun. Deshalb will sie in diesem Jahr bei etlichen CSDs im ganzen Land dabei sein, auch im ländlichen Raum.
6: Dietrich Karl Meurer, 10 Uhr und 12 Minuten. Wir haben eine Meldung aus unserem Verkehrszentrum für die B42 Rüdesheim-Wiesbaden. Vorsicht bitte zwischen Walluf und Frauenstein, Wiesbaden-Frauenstein. Hier laufen im Moment Wildschweine auf der Fahrbahn. Für alle unter uns, die es gestern nicht geschafft haben, wach zu bleiben bis kurz vor eins: Deutschland hat beim ESC gegen Österreich und Großbritannien gewonnen, also hat beide hinter sich gelassen. Vom Publikum gab es am Ende keine Punkte, aber immerhin 12 von den Jurys für Sarah Engels und Feier. Es hat gereicht am Ende für Platz 23. Siegerin ist Dara geworden aus Bulgarien. So klang der Siegerbeitrag gestern Masbet Movsesyan in Wien. Wer ist denn diese Dara?
10: Also die kommt hier auf jeden Fall super an, gerade bei den jungen Leuten. Es gab ja eine Regeländerung, dass 2 von 7 Jurymitgliedern mindestens, also auf jeden Fall unter 25 sein müssen. Ich glaube, das hat ihr auf jeden Fall gut getan. Ihr Song geht total ab. Viele hier, überall wo ich hingegangen bin, haben dazu getanzt, auch jetzt heute Nacht. Nach der Show war ich noch auf einer Party, wo alle irgendwie dazu abgegangen sind, gesungen haben, getanzt haben. Das klang ungefähr so. Also sie haben auf jeden Fall jetzt noch ein bisschen Zeit, bis nächstes Jahr einzustudieren besser. Aber ja, so ungefähr klang es.
6: Jetzt ist unser Bulgarisch ein bisschen eingerostet. Was heißt dieses Bangaranga?
10: Das haben wir uns hier auch gefragt. Sie hat das tatsächlich erklärt und hat gesagt, das bedeutet, das ist der Moment, wo man sich eben für Liebe entscheidet und nicht für Angst. Das Gefühl, dass man irgendwie so mit seiner Umwelt eins wird und irgendwie frei wird. Und das soll auch dieser Song ja zeigen.
6: Okay. Ein paar Länder waren beim ESC in diesem Jahr nicht dabei, aus Protest gegen die Teilnahme von Israel. Welche Rolle hat denn der Streit gestern beim Finale tatsächlich noch gespielt?
10: Also davon hat man nicht so viel gemerkt. Ich meine, man merkt, dass er hier in der Stadt, dass zum Beispiel viele Fans fehlen, dass irgendwie die Hotels nicht ausgelastet sind, dass die Showtickets nicht alle ausverkauft waren. Aber jetzt in der Show selbst hat man davon nicht unbedingt was gemerkt. Die war sehr hochwertig produziert. Man hat ja erstmal gedacht, dass viel Geld fehlen wird, gerade weil Spanien nicht dabei ist als einer der Hauptgeldgeber. Aber ich glaube, für jemanden, der nicht so tief im Thema ist, der hat davon nichts gemerkt.
6: Israel ist am Ende Zweiter geworden. Es gab vor allem viel Zustimmung vom Publikum aus ganz Europa, trotz oder wegen dieser Kontroverse.
10: Ich glaube, wegen. Ich habe das ja eben auch hier von vielen gehört, die gesagt haben, es nervt mich, dass so viel immer auf Israel draufgehauen wird und ich werde erst recht für Israel voten. Man durfte eigentlich nur 10-mal abstimmen, anders als vorher 20-mal, aber man konnte natürlich beim Zahlen eben auch einfach eine andere Kreditkarte wählen und da haben eben viele gesagt, dass sie das machen werden, um viel für Israel abzustimmen. Man kann halt beim Song Contest eben nicht gegen ein Land stimmen, sondern nur für ein Land und ich denke mal, das hat auf jeden Fall dazu beigetragen, dass Israel sehr viele Zuschauerpunkte bekommen hat.
6: Wie geht's Sarah Engels?
10: Ihr geht's gut. Also sie hat gute Laune. Sie hat auch nach der Show gesagt, hey, ich habe trotzdem eine gute Zeit. Mein Leben geht weiter. Es klang so.
11: Alles, was ich hätte reinstecken können, habe ich reingesteckt. Und alles andere liegt nicht in meiner Macht, Leute.
10: Ja, also sie hat gute Laune. Sie lässt es sich gut gehen und jetzt nicht die Laune runterziehen.
6: Erster ESC nächstes Jahr in Sofia, direkt in der Hauptstadt.
10: Ja, tatsächlich denken das hier viele. Also ich habe jetzt von vielen gehört, dass das dort sein soll, aber es ist halt noch gar nicht entschieden. Also die Städte, die da mitmachen wollen, können jetzt Konzepte einreichen und dann dauert das auf jeden Fall ungefähr so bis August, September, bis dann entschieden wird, wo das sein wird. Auf jeden Fall muss die Arena genug Kapazität haben, überdacht sein und so, also auch genug Platz für die ganzen Fans, die aus aller Welt kommen. Das wird auf jeden Fall jetzt noch eine Weile dauern, bis das entschieden ist.
6: Dara aus Bulgarien hat den Eurovision Song Contest in diesem Jahr gewonnen. Platz 23 gab es nur für Sarah Engels aus Deutschland, aus Wien, unser Reporter Mapspet Movsisjan. 10.16 Uhr.
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6: Jetzt haben wir doch Gewissheit über das Schicksal des Ostseewals und es ist eine traurige Gewissheit. Der vor der dänischen Insel Anholt angetriebene tote Wal, das war tatsächlich der, der so lange vor Wismar gestrandet war und der dann so aufwendig in die Nordsee abgeschleppt worden ist. Das Tier ist eindeutig identifiziert, aber einige Fragen bleiben noch offen. Jana Simram.
12: 2 Tage nach dem Fund des Walkadavers vor der dänischen Insel Anholt herrscht nun Gewissheit. Der Buckelwal, der im März zunächst vor Timmendorfer Strand in der Ostsee gestrandet war, ist tot. Das bestätigen deutsche und dänische Behörden und auch die deutsche Tierärztin, die beim Rettungsversuch einer privaten Initiative dabei war. Anne Herrschaft ist direkt nach der Meldung über den toten Wal nach Anholt gereist.
13: Es war gestern schon so das Bauchgefühl im Wasser, als ich ihn gesehen habe, als ich den Flipper gesehen habe, er könnte es sein, aber es war immer noch ungewiss.
12: Denn das tote Tier liegt auf dem Rücken, sodass spezielle Merkmale an der Schwanzflosse nicht zu sehen sind. Zusammen mit 2 dänischen Tauchern untersucht Herrschaft den Kadaver noch einmal ganz genau und findet schließlich mit ihrer Hilfe den GPS-Sender, den die Initiative an dem Buckelwal angebracht hatte.
13: Und damit wir dann wirklich Sicherheit bekommen haben, dass das der richtige Tracker ist, haben die den vor Ort abgebaut. Ich habe dann später die Tracker-Nummer verglichen und konnte dann endgültig sagen, ja, das ist genau der Tracker, den wir verbaut haben.
12: Über Wochen zogen sich die Versuche, den in der Ostsee gestrandeten Wal zu retten. Die private Initiative ließ ihn schließlich mithilfe eines Spezialschiffs in Richtung Nordsee transportieren. An der Nordspitze Dänemarks wurde der Wal am 2. Mai freigelassen. Kurz danach verlor sich seine Spur. Für Meeresbiologen wie Ralf Sonntag war der Tod des Tieres nur eine Frage der Zeit.
14: Das ging jetzt schneller, als manche gedacht haben. Das Tier hat jetzt wochenlang heftigsten Stress erlebt. Es wurde an ihm rumgezerrt, er wurde vom Sand gezogen, er wurde in eine Barke reingedrückt und so weiter. Also er hatte sehr viel Stress, war verletzt. Von daher war es zu erwarten, dass das Tier wahrscheinlich sehr schnell gestorben ist.
12: Die private Initiative hält es weiter für richtig, dass sie zumindest versucht hat, das Tier ins Meer zurückzubringen. Auch sie stehe hinter der Entscheidung, sagt Tierärztin Anne Herrschaft.
13: Natürlich, wir haben keinen gesunden Wal gehabt. Also keinen durchtrainierten Jungwal. Der hatte auf jeden Fall seine Baustellen. Das mag ich auf gar keinen Fall leugnen. Aber wir hatten jetzt auch keinen Wal, der so sterbenskrank vom ersten Moment war, dass er keine Chance verdient hat.
12: Der Kadaver des toten Wals wird wohl vorerst vor Anholt liegen bleiben. Die dänische Umweltschutzbehörde warnt davor, sich dem Tier zu nähern. Bergen lassen will sie ihn aber nicht. Das sei das normale Vorgehen bei gestrandeten Meeressäugern, erklärt Morten Abelström von der örtlichen Naturschutzbehörde auf der kleinen Insel. Wir verfolgen hier in Dänemark die Politik, der Natur ihren Lauf zu lassen. Ich verstehe, dass es schwer ist, ein riesiges Tier sterben zu sehen. Aber das ist die Entscheidung, die wir hier in Dänemark getroffen haben. Mecklenburg-Vorpommerns Umweltminister Till Backhaus dankte den dänischen Behörden und kündigte Gespräche an, um zu klären, was mit dem toten Wal geschehen soll. Auch Gespräche mit der privaten Initiative seien geplant.
6: Der Ostseewal ist also tot und angetrieben worden vor einer dänischen Insel vor Anholt. Jana Simram hat für uns berichtet. 10.20 Uhr sehen das gemeinsame Programm von SWR Aktuell und HR Info. Heute feiert ein Mann Geburtstag. Der hat die deutsche Musik so lange, so erfolgreich geprägt, wie tatsächlich kein zweiter. Seine ersten Hits hatte er in den 70er Jahren. Seinen größten, gerade erst mal vor 3 Jahren, seine erste Nummer 1 tatsächlich, gemeinsam mit Apache. Udo Lindenberg wird heute 80 Jahre alt. Susanne Hasenjäger.
15: Dann hatte ich so eine Flaute, eine Krise, eine fiese, miese, kleine Midlife-Krise. Die hatte jeder mal, die hatte ich ja immer. Und jetzt ist der Erfolg noch viel größer als in den 70er Jahren, 80er Jahren und so. Und das habe ich gelernt, dass alles geht.
16: Und sein Ding macht er. Als Musiker, Maler, Zeuge und kritischer Begleiter deutscher Geschichte und Mahner für den Frieden. Alles mit diesem Nuscheln, dem Hut, der Sonnenbrille hinterm Zigarrenrauch, dem tänzelnden Schritt. Udo Lindenberg ist seine eigene Marke.
15: Denn Udo ja eben auch ein bisschen dann so ausgedacht, ja? Erst so ein bisschen entworfen und dann wurde es immer mehr der echte Udo.
17: Und überhaupt ist heute wieder alles klar.
16: 1946 im westfälischen Gronau geboren, will er früh raus aus der Enge, kommt 1968 nach Hamburg.
15: Ich kam nach Hamburg und ich hatte das Feeling hier in dieser Stadt. Das ist eine Stadt, die bringt mir Glück. Und ich bringe der Stadt auch Glück und das passt gut zusammen. Und ich gehe auf die Ripperbahn und dann kommen wir zur Sache und dann geht das ab wie Luzi. Ne?
16: Und ab ging die Lucy für Hamburgs Ehrenbürger Lindenberg und seine Panikband Anfang der 70er mit Rockmusik, mit deutschen Texten.
15: Und dann habe ich gedacht, es muss doch gehen in Deutsch.
16: Lindenberg ist Inspiration und Vorbild, weil er authentisch ist und Haltung zeigt. Ob als musikalischer Wegbereiter der deutschen Wiedervereinigung.
18: Entschuldigen Sie, ist das der Sonderzug nach Pankow?
16: Oder als kritischer Beobachter der Weltpolitik. Lindenberg mischt sich ein.
19: Komm, wir ziehen in.
15: Kannst du als Sänger eigentlich irgendwas bewegen mit den Songs? Kannst du wirklich irgendwas erreichen? Wollen wir ja mal. Wir sind ja mal angetreten mit sowas. Wir können auch die Welt verändern.
16: Und so macht er auch mit 80 weiter. Setzt sich für die bunte Republik Deutschland ein. Ein nachdenklicher, kluger Kopf, der da hinter den flotten Sprüchen und unter dem Hut steckt.
6: Susanne Hasenjäger über das Geburtstagskind. Udo Lindenberg wird heute 80 Jahre alt.
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6: Nachher noch letzter Spieltag der zweiten Fußball-Bundesliga. Und dann hat der Fußball erstmal wieder für ein paar Wochen Pause. Bis zur Weltmeisterschaft. Die 63. Bundesliga-Saison, die ist seit gestern Geschichte. Und zum Finale sind Heidenheim und St. Pauli abgestiegen. Stuttgart ist doch noch in der Champions League gelandet. Und der SC Freiburg in der Qualifikation für die Conference League. Und Eintracht Frankfurt hat seit gestern wieder ziemlich lange Gesichter. Denn erstmals seit 4 Jahren hat sich die Eintracht nicht für den europäischen Fußball qualifiziert. Und ein Trainerwechsel steht wohl auch an. Tim Brockmeier.
20: Wenn ein Spieler rund 20 Minuten nach dem allerletzten Saisonspiel die gleich folgenden Worte findet, dann weiß er möglicherweise schon mehr über die Zukunft seines Noch-Trainers als die Öffentlichkeit.
21: Ich muss ehrlich sagen, dass das System, was der Trainer versucht hat spielen zu lassen, glaube ich, nicht zu Eintracht Frankfurt gepasst hat.
20: Würde Eintracht-Stürmer Johnny Burkhardt seinen Coach derart deutlich kritisieren, wenn er nicht schon wüsste, dass Albert Riera die längste Zeit Eintracht-Trainer gewesen ist? Wohl kaum, auch wenn die Trennung vom Spanier noch nicht offiziell ist, so Sportvorstand Markus Krösche.
22: Wir setzen uns jetzt in Ruhe in den nächsten Tagen zusammen und dann schauen wir mal.
20: Hört sich nicht sehr nach einer Riera-Zukunft in Frankfurt an und auch der Coach selbst klang auf die Frage nach seinem Job nicht sehr optimistisch.
23: I don't think it's a moment to take one decision tonight or tomorrow. Of course, we will talk with the club. We said that we will talk at the end of the season, but it's not in my hands.
20: Wir sollten das nicht heute oder morgen entscheiden. Wir werden reden und dann sehen wir. Es ist nicht mehr in meinen Händen, so Albert Riera, der nicht versäumen wollte, nochmal Werbung für sich zu machen.
23: I gave my maximum.
20: Dieses Maximum, das er für den Club gegeben hat, führte die Eintracht am Ende auf Rang 8 der Bundesliga-Tabelle. Kein Europa für die SGE in der kommenden Saison. Gegen den VfB Stuttgart reicht es nur zu einem 2:2, nachdem das Team lange erneut enttäuschend agiert hatte, vorne wie hinten. Von den Fans gab's Pfiffe, zwischendurch auch mal schlichtweg gar nichts, null Support und am Ende irgendwie eine Menge Erleichterung, dass diese verkorkste Saison endlich vorbei ist.
23: When you are not winning, Yeah, not good enough.
20: Wenn man nicht gewinnt, ist man nicht gut genug, gab Coach Riera zu Protokoll korrekt. Die Eintracht gegen Stuttgart mal wieder, wie so oft in dieser Saison, in der Offensive ideenlos und kreativlos, in der Defensive 65 Gegentore bedeutet drittschlechteste Abwehr der Liga. Riera versäumt es nach der Partie in einem einmal mehr besonderen öffentlichen Auftritt, aber auch nicht unerwähnt zu lassen.
23: One club is not one person. The most important are the actors, they are the players. They have to perform better.
20: Ein Club ist nicht nur der Trainer, das sind auch die Spieler und die müssen einfach besser spielen. So Riera, gar keine Frage, aber ungefragt die Spieler in der Öffentlichkeit derart an den Pranger zu stellen, auch bemerkenswert, immerhin machten die das in Person von Johnny Burkhardt auch selbst.
21: Und die Mannschaft hat, glaube ich, an erster Stelle versagt. Es muss viel verändert werden an der Mannschaft. Ich glaube, dass auch die Führungsspieler diese Saison ihren Job nicht gut genug gemacht haben. Und da zähle ich mich dazu.
20: Der Eintracht steht eine bewegte Sommerpause bevor. Ein neuer Trainer muss wohl her. Einen weiten Teil in neuer Kader mit anderem Spirit wohl auch. Zu allem Überfluss meldete die Eintracht nach einer massiven Pyro- und Rauchtopf-Show der eigenen Fans in der Kurve während des Spiels gegen Stuttgart auch noch zwei Verletzte. In vielerlei Hinsicht irgendwie gut, dass diese Saison endlich vorbei ist.
1: Tim Brockmeier über den letzten Spieltag, über das Finale der 63. Fußball-Bundesliga. 10.26 Uhr.
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1: Dieser Sonntag, der läuft für viele in Pforzheim heute vermutlich sehr anders als gedacht. Seit etwas mehr als zwei Stunden sind weite Teile der Stadt offiziell gesperrt. 30.000 dürfen nicht zu Hause sein in ihren Wohnungen und Häusern. Oststadt, Nordstadt, Teile der Innenstadt evakuiert. Oder sollten es zumindest schon sein. Bei Bauarbeiten im Quartierspark Oststadt ist eine Bombe gefunden worden. Und die ist tatsächlich deutlich schwerer als das, was uns der Zweite Weltkrieg normalerweise hinterlässt. Fast 2 Tonnen schwer. Und an die 1,5 Tonnen sind davon Sprengstoff. Bei uns ist der Oberbürgermeister von Pforzheim, Peter Boch. Wie läuft denn die Evakuierung?
2: Ja, einen schönen guten Morgen zusammen. Ja, die Evakuierung, sie läuft aus meiner Sicht heraus bislang sehr gut. Seit 4.30 Uhr sind die Kräfte hier vor Ort. Wir haben ca. 1.500 Einsatzkräfte hier im Einsatz. Und was uns am Anfang eben auch die größten Bauchschmerzen mitgemacht hat, ist, wie läuft die Evakuierung? Aber ich kann hier an der Stelle vermelden, dass sie sehr gut verläuft. Die Bürgerinnen und Bürger machen alle mit. Jeder weiß um die Situation und es verläuft bislang, muss ich sagen, sehr reibungslos.
1: Sind denn tatsächlich schon alle Leute draußen?
2: Wir sind jetzt gerade eben auf einer Streifenfahrt gewesen. Vereinzelt hat man noch Abtransporte am Laufen. Aber der Großteil der Bevölkerung ist seit 8 Uhr morgens hier tatsächlich eben auch schon aus dem Gebiet draußen.
1: Wo sind denn die Leute alle? Wir haben schon gehört, die Jahnhalle ist schon voll. Wo können sie denn noch hin?
2: Richtig, wir haben verschiedenste Unterkünfte eingerichtet. Die Jahnhalle, eine Kapazität von ca. 400 Personen, die dort aufgenommen werden kann. Sie war relativ schnell dann auch belegt. Wir haben 4 weitere Hallen jetzt im Einsatz. Und diesbezüglich werden diese jetzt sukzessive auch mitgefüllt. Bislang ist es allerdings so, dass die Kapazitäten ausreichen und wir hätten auch noch welche in der Hinterhand. Auch Nachbargemeinden haben sich angeboten, wo wir Leute danach auch versorgen könnten und vor allem auch verpflegen könnten über den gesamten Tag hinweg.
1: Könnte ja sein, dass es am Nachmittag noch ein bisschen mehr Bedarf gibt. Noch ist das Wetter ganz schön, aber das soll ja irgendwie umschlagen, ne?
2: Ja, wir haben bislang wirklich Glück, muss ich sagen. Glück im Unglück. Also das Wetter hier spielt uns tatsächlich in die Karten mit hinein. Viele Leute halten sich jetzt auch in anderen Stadtbezirken auch mit auf. Allerdings, wie gesagt, wenn es umschlagen würde, wir sind vorbereitet und könnten dementsprechend auch die Ressourcen noch nach oben fahren.
1: Wie ist denn der Zeitplan für den Rest des Tages? Hat man Sie als Oberbürgermeister schon informiert, wie die Sprengstoffleute jetzt vorgehen?
2: Also wir werden wir sind stark eingebunden von Seiten Kampfmittelbeseitigungsdienst. Wir wissen, dass wir jetzt unseren Zeitplan auch mit einhalten wollen gegen die Mittagszeit. Hier quasi alles im Bereich soweit safe zu haben, dass hier auch alle Bereiche von unserer Seite aus auch mit kontrolliert sind. Und dann versucht man natürlich so schnell als möglich im Laufe des anstehenden Nachmittages dann hier mit der Räumung auch beginnen zu können.
1: Wissen Sie schon, ob die Bombe tatsächlich auch entschärft werden kann oder muss sie vielleicht sogar vor Ort gesprengt werden?
2: Zweiteres schließe ich definitiv aus. Bislang ist ganz klar die Aussage, wir bekommen es hier vor Ort entschärft.
1: So ein Oberbürgermeister wie Sie, der muss ja an so einem Tag wie heute natürlich Zuversicht verbreiten. Andererseits organisiert man eine der größten Evakuierungen der letzten Jahre für 30.000 Leute. Die evakuiert man ja nicht aus Spaß. Wie groß ist denn tatsächlich die Gefahr heute für Pforzheim?
2: Ich möchte sagen, dass wir hier mit einem sehr guten Team zusammenarbeiten. Ich bin seit den letzten 4 Tagen eingebunden in das gesamte Einsatzgeschehen. Wie gesagt, heute Morgen 4.30 Uhr ging die ganze Aktion weiter und auch los. Und wir können hier wirklich vermelden, dass die Leute, die hier arbeiten, es sind alles Profis. Und auch mit dem Kampfmittelbeseitigungsdienst, mit dem Räumdienst, die strahlen uns natürlich auch die Zuversicht aus, die wir hier brauchen. Es ist die größte Aktion, die wir hier in der Stadt Pforzheim jemals erlebt haben. was eine solche Räumung auch mit anbelangt. Und gleichwohl ist es die größte Aktion hier in Gesamt-Baden-Württemberg seit dem Zweiten Weltkrieg. Also von dem her, wir wissen um die Lage selbst. Aber wir können wirklich vor Ort sagen, also wir haben es soweit im Griff.
1: Peter Boch, der Oberbürgermeister von Pforzheim. Weite Teile der Stadt sind heute evakuiert. 30.000 dürfen heute den Sonntag nicht zu Hause verbringen, weil eine Weltkriegsbombe entschärft werden muss, heute im Laufe des Tages. Herr Boch, wir drücken die Daumen, dass alles gut geht, okay?
2: Vielen Dank.
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7: Um 10.31 Uhr mit Stefan Schiebelhut. In einer internationalen Studie zum Kinderwohl landet Deutschland weit hinten, auf Platz 25 von 37 bewerteten Ländern. Besonders bei Bildung und Chancengleichheit schneidet Deutschland schlecht ab. Das UN-Kinderhilfswerk UNICEF kritisiert, dass die Chancen von Kindern immer noch stark von Einkommen der Eltern abhängen. Auf den ersten Plätzen liegen die Niederlande, Dänemark und Frankreich. In Würzburg endet jetzt der 104. Deutsche Katholikentag mit einem großen Gottesdienst. Unter dem Motto »Hab Mut, steh auf« waren 5 Tage lang mehrere 10.000 Menschen nach Würzburg gekommen. ARD-Reporter Christian Wölfel.
24: Mit dabei ist der Vorsitzende der Deutschen Bischofskonferenz, Heiner Wilmer, der auch predigen wird. Mit Josef Schuster wird in Würzburg erstmals ein Präsident des Zentralrats der Juden in Deutschland einen Impuls bei einem Abschlussgottesdienst eines Katholikentags halten. In den vergangenen 4 Tagen wurden auf prominent besetzten Podien politische Themen wie Krieg und Frieden, die Gefahren für die Demokratie oder Klimaschutz diskutiert, ebenso auch Fragen zu innerkirchlichen Reformen.
7: Bei Gewalt in der Ehe könnte die Scheidung in Zukunft schneller vollzogen werden. Bundesjustizministerin Hubig will, dass dann das Trennungsjahr nicht mehr eingehalten werden muss. Aus der Nachrichtenredaktion Felix Wendt.
25: Hubig hat der Nachrichtenagentur KNA gesagt, das geltende Recht sei schwer zumutbar. Denn aktuell gilt, wenn eine Frau von ihrem Mann geschlagen wurde oder umgekehrt, kann sich das Opfer nicht sofort scheiden lassen. Beide müssen erst einmal 1 Jahr lang getrennt leben. Hubig plant auch neue Regeln zu Verfahren an den Familiengerichten. Die sollen verhindern, dass Ex-Partner den neuen Wohnort des Opfers herausfinden.
7: Wegen der Entschärfung einer tonnenschweren Weltkriegsbombe müssen in Pforzheim heute rund 27.000 Menschen ihre Wohnungen verlassen. Der Umkreis von 1,5 Kilometern um den Fundort auf einer Baustelle in der Innenstadt sollte inzwischen geräumt sein. Einsatzkräfte laufen alle Häuser und Gebäude ab, um alles zu überprüfen. Die Entschärfung ist für den Mittag geplant. Bei der Eishockey-WM in der Schweiz trifft Deutschland heute im 2. Gruppenspiel auf Lettland. Gewinnt das Team von Bundestrainer Harald Kreis heute, werden die Chancen auf den Einzug ins Viertelfinale deutlich größer. Bei einer Niederlage droht dagegen das Vorrunden aus, wie schon letztes Jahr. Das waren die Nachrichten. Das Wetter. Heute gibt es in Hessen, Rheinland-Pfalz und Baden-Württemberg teils Sonnenschein, teils Wolken. Vor allem rund um Eifel und Westerwald fällt auch mal Regen. Die Temperaturen erreichen heute Höchstwerte zwischen 12 und 19 Grad. Morgen überwiegen die Wolken, dazu gibt es Schauer, am Nachmittag auch einzelne Gewitter, zwischendurch aber auch Sonnenschein bei bis zu 20 Grad. Die Zeit gleich 10.34 Uhr.
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7: Die A67 Darmstadt Richtung Mannheim ist zwischen Lorsch und dem Firnhammer Dreieck wegen Bauarbeiten bis Montagmorgen früh etwa 5 Uhr gesperrt. Die Umleitungsempfehlung ab dem Darmstädter Kreuz über die parallel verlaufende A5.
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26: 70 Jahre ESC, eine ARD-Doku und der Kult um eine Show, die einfach mehr ist als nur Unterhaltung. Ich bin Natascha Pflaumenbaum und ich schaue gleich mit euch Backstage hinter diese ARD-Doku. Sie heißt 70 Jahre ESC, More Than Music.
27: Einmal im Jahr küren wir unsere Hymne. Europa fasst sich an die Hände und singt gemeinsam in einem Wettbewerb.
28: Ein Abend, bunt, euphorisch, Spannung, tolles Entertainment.
8: Es ist einfach das letzte große Live-Lagerfeuer-Fernseh-Event.
9: Auch die Zuschauerzahl 160 Millionen in der gesamten Welt.
10: Der ESC ist eine Utopie, eine heilige Welt.
26: Soweit ein kleiner Vorgeschmack auf die Doku mit Harpe Kerkeling, Olli Schulz und Jean-Paul Gaultier, die Geschichten erzählen, die man so noch nicht vom ESC gehört hat. Und ich spreche mit Tim Frühling. Tim ist Moderator und Musikjournalist beim Hessischen Rundfunk, natürlich ESC-Fanboy. Tim hat etwas geschafft, was vor ihm niemand geschafft hat. Er durfte einmal in seinem Leben der legendäre Peter Urban sein. Peter Urban, das ist die Stimme des ESC. Er ist eine Marke, er ist Kult. Denn Peter Urban hat den ESC als einziger über Jahrzehnte für die ARD kommentieren dürfen. Aber einmal, ein einziges Mal, durfte Tim das auch machen. Ich wollte natürlich wissen, wie ihm dieser spektakuläre Coup gelungen ist.
11: Das war einfach ein ganz unbeschreibliches Gefühl. Der NDR hatte sich beim Hessischen Rundfunk oder in den anderen Rundfunkanstalten auch gemeldet, weil Peter krank war. Der hatte es an der Hüfte und konnte nicht hinfahren nach Moskau 2009. Und dann hieß es, wer kennt sich mit dieser Thematik aus? Und eine Musikredakteurin hier vom Hessischen Rundfunk hat dann beim NDR gesagt, ja, wir haben hier so einen Fan sitzen. Der kann halt auch moderieren. Und ja, dann bin ich zu einem kleinen Bewerbungsgespräch nach Hamburg eingeladen worden. Das ging alles ganz schnell und kurz darauf haben die auch schon angerufen und gesagt, du fährst dahin. Und als ich dann mein Visum für Moskau holen musste und an diesem Konsulat sehr, sehr privilegiert behandelt wurde, da habe ich gemerkt, okay, das ist was Besonderes und, oh, und dann wird's einfach nur noch irre.
26: Also das war so eine richtige Audition für dich. Haben die auch nach deiner Stimme geguckt? Weil das ja diese typische Peter Urban Stimme immer ist, ne?
11: Also ich glaube, sie wissen, eine Stimme wie Peter Urban hat keiner außer ihm. Das war ihm, glaube ich, klar, dass ich ganz anders klinge. Und es war auch klar, es ist nur ein Ersatz für dieses eine Jahr, weil wenn er wieder gesund ist, dann macht er es wieder. Das war einfach schon von vornherein so abgesprochen. Aber sie wollten eben so ein ganz klein bisschen auch abklopfen, wie viel Ahnung hat man von der Materie, vom Song Contest. Und ist man auch politisch ein bisschen vorgebildet, weil 2009 in Moskau hatte man gesagt, naja, da waren davor auch teilweise diese Anschläge in Russland von den Tschetschenen und sie waren nicht ganz sicher, kann da in der Olympiski Arena möglicherweise auch wieder irgendwas passieren und könnte ich das dann als Kommentator auch schnell und kompetent einordnen, wenn tatsächlich irgendetwas geschehen sollte. Und deswegen ging es auch ein bisschen darum, aber es ist ja alles friedlich geblieben.
26: Tim, du warst aber dann 6-mal auch so als Reporter vor Ort. In welchen Städten eigentlich?
11: Es war in Oslo. Das war genau im Jahr drauf, 2010, als Lena dann gewonnen hat. Sie hat ihn nach Deutschland geholt, dann waren wir in Düsseldorf. Dann ging es nach Malmö, wir waren in Wien, in Baku, in Aserbaidschan und in Tel Aviv. Und also die beiden letztgenannten waren natürlich die, wo man als normaler Mensch am wenigsten hinkommen würde. Weil ich meine jetzt zu sagen, ich fahre mal nach Aserbaidschan als Tourist, das würde man wahrscheinlich nicht machen. Israel momentan eben auch sehr schwierig. Und das sind zwei Städte, die mir ganz besonders in Erinnerung geblieben sind, weil es eben auch so ein bisschen exotischer war. Und Baku ganz besonders, weil ich das Gefühl hatte, das ist eine sehr wohlhabende Stadt, die sich in diesem Moment auch sehr weltoffen präsentiert hat. Man kann über Aserbaidschan, glaube ich, vieles sagen, was man nicht ganz okay findet, auch was die Pressefreiheit angeht. Aber zumindest in diesen zwei ESC-Wochen war das ein ganz, ganz tolles Gefühl. Das liegt am Meer, du hattest ein Hotel, das war so am Wasser auch dran. Und das kam einem alles ja total westlich und sehr gut organisiert und begeistert auch vom Volk her aufgenommen vor.
26: Und warst du dann in einem Reporterpool und hast Aufträge abgearbeitet oder konntest du auch frei dir Themen suchen?
11: Also wir sitzen immer in einem Reporterpool, das sind immer so 3-4 Kolleginnen und Kollegen, die dann mitkommen von der ARD, von verschiedenen Sendern. Ich war dann eben immer der Abgesandte vom Hessischen Rundfunk und dann kann man da seine eigenen Ideen natürlich gut einbringen. Also was immer ein Beitrag ist, der gerne gespielt wird, was ist der trashigste Auftritt? Was sind die absurdesten Kostüme? Worauf muss man also besonders achten, wenn man den ESC guckt? Was ist vielleicht so ein bisschen so Angeber- und Nerd-Wissen, was man dann auf so einer ESC-Party dann auch mal droppen kann, ne? Und alle so sagen, krass, woher weißt du das denn? Das sind so typische Beiträge, die einfach Spaß machen. Dann natürlich immer wieder die Frage, wie stehen die Chancen der Deutschen? Und das war ja in den letzten Jahren dann immer nicht so ganz einfach zu beantworten, weil man war ja sozusagen Repräsentant der ARD, die diesen Sänger, diese Sängerin ausgesucht hat und man aber schon im Vorfeld häufig wusste, Es wird vermutlich keine so gute Platzierung.
26: Das ist ja sowieso so eine etwas ironische Beziehung, die man zu der deutschen Nominierung immer hat. Komischerweise wird es ernst genommen und alle fiebern mit, aber es gibt auch immer so eine ironische Distanz, oder?
11: Ja, ich find's ein bisschen komisch, dass es immer mit so spitzen Fingern angefasst wird und manche Interpreten auch sagen, ich will da gar nicht mitmachen, die in Deutschland große Stars werden. Kann man auch verstehen, es haben große Stars aus anderen Ländern auch schon versucht, für Irland anzutreten. DJ Bobo ist für die Schweiz gescheitert, Bonnie Tyler für Großbritannien, also es sind ja wirklich große Namen, ja. Und dann sagt man sich vielleicht, okay, als wirklich national bekannter Star möchte ich mich da nicht verbrennen lassen, weil wenn ich da irgendwie mit einem 25. Platz zurückkomme, naja, dann lachen die Leute eigentlich eher über mich. Aber ich finde, für einen jungen Musiker, der noch nicht so bekannt ist, wie er zum Beispiel auch Michael Schulte, der ja eine super Platzierung abgeräumt hat, ist das auch eine riesengroße Chance, weil diesen Namen hättest du ansonsten so schnell nie gekannt und der gibt jetzt überall Konzerte vor großen Hallen. Also der hat zum Beispiel damit seinen Durchbruch geschafft. Auch diejenigen, glaube ich, die nicht so wahnsinnig erfolgreich gewesen sind, die vielleicht doch eher weiter hinten gelandet sind, haben aber ihren Namen dadurch, glaube ich, schon ein bisschen veredelt, dass sie einmal beim ESC dabei gewesen sind, selbst wenn es nicht für eine Platzierung ganz vorne gereicht hat.
26: Wie wichtig war es, dass du Fanboy bist? Musst du da sehr trennen zwischen ich bin Fan des ESCs und hier bin ich in der Rolle des Reporters?
11: Ja, das wurde mir immer gesagt. Also bitte da nicht so als Fan an die Sache rangehen, sondern tatsächlich mit journalistischer Distanz. Das muss man natürlich auch machen, weil man als Mensch 3, 4 Lieder ganz besonders gut findet und am liebsten in den Talks, die du dann machst mit den verschiedenen Radiostationen, immer den Hörerinnen und Hörern gerne sagen würdest, hey, stimm doch für das Lied ab, das finde ich besonders gut. Hoffentlich landet es ganz weit vorne. Sowas muss man dann natürlich zurückstellen. Was natürlich sehr hilft, sind die Kontakte, die man dann in die Fanszene hat, zu einzelnen Leuten. Und wenn ich dann da bei den Fans durch die Gegend laufe, weiß ich ganz genau, ah, das ist der aus Köln, das ist der aus Berlin, das ist der aus München, ich kenne die, auf die muss ich nur zugehen, Mikro vor die Nase und die geben mir gute O-Töne. Deswegen, wenn man da die Fans kennt, da ist man schon im Vorteil. Aber natürlich gilt es dann, die journalistische Distanz zu dem zu bewahren, was man da macht.
26: Du hast eben von Baku erzählt. Gibt es sonst noch Momente, die dir so ins Herz geschrieben sind, weil du ganz genau weißt, das waren so vielleicht meine Glitzermomente des ESCs vor Ort?
11: Also ich kann mich an 2 Auftritte erinnern, die mich sehr beeindruckt haben. Das war gerade 2009, als ich aus Moskau kommentiert habe. Das war der israelische Beitrag, gesungen von einer jüdischen Israelin und einer arabischen Israelitin zusammen, ja. Und das fand ich einfach fantastisch. Der Song hieß There Must Be Another Way. Es muss einen anderen Weg geben. Und der hat 2009 schon so viel gesagt, was jetzt leider dort zerbrochen ist. Und diese beiden dort zusammen auf der Bühne zu sehen, das hat mich wirklich schwer beeindruckt. Man hat das Gefühl, man war da schon mal weiter, als man es jetzt ist, ja. Oder auch Bojana aus Serbien, paar Jahre später. Eine Frau, die für das gängige Schönheitsideal ein paar Kilogramm zu viel wiegt und gesungen hat, Beauty never lies. Also Schönheit lügt nicht. Auch ich verkörpere wahre Schönheit und das aus einem Land wie Serbien, wo, glaube ich, ein Schönheitsideal noch eine ganz andere Rolle spielt als zum Teil jetzt in Westeuropa. Das fand ich einen super mutigen Auftritt und das sind so Momente, wo ich so denke, okay, vielleicht ist es nicht nur Musik, vielleicht sind es einfach auch Denkanstöße, die bei den Menschen irgendwas auslösen können.
26: Du hast gesagt, das war so das größte Erlebnis deines Lebens bisher. Das klingt sehr nach Superlativ.
11: Das ist für mich ein Superlativ. Also man kann es nicht anders sagen. Du hast 7,7 Millionen Menschen, glaube ich, die dir zugehört haben bei der Kommentierung. Daran darfst du gar nicht denken, okay, ich arbeite beim Radio. Da hören auch Menschen zu, aber natürlich nicht in dieser Menge und natürlich auch nicht in dieser Situation, wo die Menschen seit Jahren schon Peter Urban gewöhnt waren und dann, da ist jemand anderes. Mal sehen, wie der das macht. Das war total krass. Der Vorteil daran ist, du hast ja die 2 Halbfinals, dienstags und donnerstags, und die liefen erstmal auf Phoenix und auf One. Und da weißt du, okay, hier sind jetzt echt nur die Hardcore-Fans dabei. Das sind noch nicht 7 Millionen, das sind vielleicht 200, 300.000. Und dann kannst du dich schon mal warm laufen und den Ablauf so ein bisschen lernen. Okay, wie funktioniert das jetzt alles? Schaffe ich es, meine Moderation in diese Postkarte, die immer vor den Songs läuft? Passt die da rein? Hast du 30, 40 Sekunden Zeit? Ja, treffe ich sozusagen genau den Ramp, bis der dann anfängt zu singen? Das soll ja auch so ein bisschen Flow bringen, ja. Und das konnte man eben an diesen 2 Halbfinals schon üben und dann beim Finale hoffentlich gut machen. Aber natürlich, wenn du dann weißt, es ist jetzt 21 Uhr, es kommt diese Eurovisionsfanfare und dann musst du gleich sagen, guten Abend aus Moskau.
26: Oh.
11: Ja, also es war das Aufregendste, was ich machen durfte und es hat unglaublich viel Spaß gemacht.

0: Das ist also Tims spektakuläres Erlebnis mit dem ESC. Der ESC hat Tim Frühling das größte Erlebnis seines Lebens ermöglicht.
1: Das ist schon brutal. Alle Scheinwerfer sind auf dich gerichtet. Jetzt sing. Und ganz Europa muss dir danach zu Füßen liegen.
0: Die neue ARD-Doku versucht, dem Phänomen ESC auf den Grund zu gehen. Stefan Leitner war Ideengeber und Redakteur der Doku. Mit Stefan habe ich hinter die Kulissen der TV-Sendung blicken können. Die Doku verbindet ja Archivmaterial, Popkultur und Politik und sehr persönliche Erinnerungen. Wie schwierig war es eigentlich, bei 70 Jahren ESC so eine klare dramaturgische Linie zu finden?
2: Ja, 70 Jahre kriegst du in 90 Minuten natürlich nicht vollständig unter. Und natürlich mussten wir fokussieren. Und das eine war natürlich sehr schnell entdeckt, dass es ein paar Jahrgänge beim ESC gibt, die so ein bisschen die wichtigen Schicksalsjahre waren, in denen sich einfach danach viel verändert hat. Nun, natürlich war das zum Beispiel ABBA und Waterloo 1974. Vorher waren das viel, viel statischere Auftritte, viel, viel kleinere. Im Prinzip Popmusik und Popkultur haben zum Beispiel 1974 Einzug gehalten.
0: Wir springen jetzt mal eben in die Doku rein und hören uns an, wie das ABBA-Thema, von dem Stefan eben gesprochen hat, da umgesetzt wurde.
3: Oh, hier kommt Napoleon. Kein Wunder, dass ihr Lied Waterloo heißt. Schauen Sie sich das an.

0: Et ABBA est arrivé.
1: ABBA haben mit Waterloo sämtliche Rekorde gebrochen und einfach alles gewonnen. Sie sahen sehr modern aus. Ich erinnere mich an die Pluderhosen, die in die Stiefel reingesteckt waren. Und an die Rüschenblusen. Die Haare auch. Sie waren sehr voluminös, sehr verstruppelt und umrahmten das Gesicht. Das war typisch für die Zeit.
2: Als ob ein UFO gelandet ist. Die waren so anders, wie in so einem Science-Fiction-Film. Trotzdem hat es sich total am Herz gegriffen.
3: The winning song of the 1974 Eurovision Song Contest say Waterloo, la Suède avec Waterloo, chanté par ABBA.
4: Stefan hat noch ein ganz besonderes Beispiel für einen ungewöhnlichen popkulturellen Move für Deutschland beim ESC.
5: Oder 1998, wo für Deutschland Gilde Horn am Start war, was einfach für unser Land jetzt ganz persönlich erstmal schon mal eine riesen Revolution ausgelöst hat. Nicht nur, was die Medienaufmerksamkeit betroffen hat, sondern natürlich auch wirklich die Reichweiten beim Publikum.
4: Mit Interviewpartnern wie Harpe Kerkeling oder Peter Urban, Conchita Wurst, Jean-Paul Gaultier und dann eben auch Nicole habt ihr ja so ganz unterschiedliche Perspektiven zusammengebracht. Gab es jemanden für dich oder für euch, der euch so richtig im Interview überrascht hat?
5: Tatsächlich, das ist nicht meine persönliche erste Doku, die ich zum ESC gemacht habe. Deswegen, ich hatte schon öfter Ralf Siegel interviewt zum Beispiel. Ich finde tatsächlich, das war Ralf Siegels allerbester und unterhaltsamster Auftritt zum ESC. Also der liefert einfach sehr, sehr unterhaltsame Worte, wenn er da die Zusammenarbeit mit der finnischen Heavy-Metal-Gruppe Lordi beschreibt oder rumschreit und sagt, dass der Frontmann seine Autogrammkarte aufgefressen habe, zum Beispiel. Also der haut er einfach wirklich raus, aber immer noch mit einer Riesenleidenschaft für diesen Wettbewerb, was einfach echt, echt toll ist. Und eine große Überraschung war zum Beispiel, dass Jean-Paul Gaultier ja wirklich uns eine, also wussten wir in dieser Form, als wir ihn angefragt haben, gar nicht, dass er in Paris irgendwo im Dachboden oder seines Ateliers eine Holzkiste versteckt hat, in der wirklich das Original-Outfit von Dana International, dem Siegerauftritt von 1998, noch liegt. Dass er dieses Outfit hat und immer noch so lebendig davon sprechen kann, war uns so nicht bewusst und ein echter Schatz.
4: Die Doku zeigt den ESC ja nicht nur als Musikshow, sondern in erster Linie als Spiegel europäischer Gesellschaft und auch queerer Kultur. War das von Anfang an euer zentraler Ansatz oder hat sich das auch so ein bisschen ergeben durch die vielen Interviews?
5: Tatsächlich war das bei der Ideenfindung. Wir im HR, die Redaktion, hat ja im Prinzip vor über einem Jahr in die ARD gepitcht. Und uns war schon wichtig, ein paar Aspekte da reinzubringen, in die wir tiefer gehen wollen. Doch, da war dieses Kapitel sehr, sehr schnell mit dabei. Ja, für uns war das einfach ein wichtiger kultureller Aspekt einer gewissen Zielgruppe, die das einfach diesen Wettbewerb ganz besonders feiert. Und da war uns dieses Kapitel einfach auch sehr, sehr wichtig.
4: Und jetzt springen wir nochmal in die Doku und hören, was Lukas Heinser zu diesem Thema in der Doku erzählt. Lukas ist ESC-Experte. Er begleitet den Wettbewerb seit Jahren und hat ein Buch dazu geschrieben.
6: Es gibt viele Forschung, also wirklich wissenschaftliche Aufsätze zur Frage, warum ist der ESC eigentlich seit jeher eigentlich oder seit vielen, vielen Jahrzehnten zumindest ein queeres Event? Warum fühlen sich Menschen, Kinder, bevor sie über Identität, Sexualität oder sowas nachdenken, zu dieser Veranstaltung hingezogen und stellen dann anschließend fest, ah, ich bin schwul, ich bin queer und da sind meine Leute. Niemand ist so richtig bisher mit einer Lösung um die Ecke gekommen. Es ist wahnsinnig schwer zu sagen, warum das so ist. Aber dass es so ist, darauf können sich alle einigen. Es gibt Theorien dazu, dass das Ganze ja irgendwie so eine Operettenhaftigkeit hat und dass es da dann irgendwie schon quasi aus der Zeit noch lange vor dem ESC bestimmte Schnittmengen gibt und sowas. Aber so genau kann man es nicht sagen. Aber es ist tatsächlich so, spätestens seit der Teilnahme und dem Sieg von Dana International, der israelischen Sängerin, die eine Transfrau ist. 1998 ist der ESC, wie man so schön sagt, out of the closet, also aus dem Kleiderschrank raus. Es ist ein offen queeres Event der LGBTQIA+-Community. Und es ist immer noch so, es gibt so eine Kernzielgruppe von inzwischen auch etwas älteren schwulen Männern, die da seit Jahrzehnten hinkommen. Und die kommen nicht alle aus Großstädten, wo das normal ist mittlerweile, wo man relativ ungefährdet und offen damit leben kann, sondern teilweise sind es Männer vom Land, die immer noch Probleme haben, das zu zeigen und die da so eine Art Safe Space haben, die sich da wohlfühlen, wo sie nicht beurteilt werden, wo sie der Mainstream sind tatsächlich. Und hinzu kommen jedes Jahr neue, junge, queere Menschen mit unterschiedlichsten sexuellen Identitäten und sowas. Und es ist halt wirklich da mal die Mehrheit und die sonstige Mehrheit des heteronormativen Publikums fällt da gar nicht so auf. So, die sind quasi mal die Minderheit und machen da gerne mit und schwenken mit die Regenbogenfahnen. Und das ist eigentlich sehr schön, weil es auch gar keine politische Demonstration sein muss. So wie ein CSD ja heutzutage leider wieder irgendwie eine politische Demonstration sein muss, um zu zeigen, so, wir wollen aber die gleichen Rechte und wir wollen nicht diskriminiert werden und sowas. Ja, das ist da die Normalität und das finde ich sehr schön. Und dass da Menschen ihren Jahresurlaub teilweise verbringen bei dieser Veranstaltung und dann ganz Europa zusammenkommt, das ist wirklich ein schönes Gefühl.
4: Es sind ja noch weitere politische Kontroversen in die Doku genommen worden, also die Diskussion um Israel, Boykotte und auch frühere Skandale. Wo habt ihr da so die Grenze gezogen? Es gibt ja eigentlich eine ganze Menge, weil der ESC auch so ein bisschen bekannt ist für seine unfreiwillig komischen Momente.
5: Definitiv. Wir haben schon empfunden im letzten Jahr, dass, glaube ich, manche Diskussionen zum ESC und die politischen Dimensionen, die das dieses Jahr irgendwie erreicht, dass wir da nicht ganz die Augen zuschließen sollen, auch wollen. Obwohl der ESC natürlich genau eigentlich diesen Job hat, mal für 3-4 Stunden dem Publikum kompletten Eskapismus zu bieten. Also eigentlich mal weg vom Alltag und weg von irgendwelchen Schreckensnachrichten soll dieser ESC im Prinzip als, ich nenne es mal trotzdem, die perfekte Show, große Unterhaltungsshow eigentlich mal so ein bisschen wegführen von dem, was auf dieser Welt so los ist. Aber gleichzeitig nehmen halt 35 verschiedene Länder teil. Und der Aspekt Politik wird bei vielen einfach immer im Hinterkopf sein. Auch schon toll, dass da einige der Prominenten schon auch ziemlich deutlich wurden. Johnny Logan sagt zum Beispiel, dass er das durchaus verstehen kann, dass es in diesem Jahr Länder gibt, die nicht teilnehmen.
4: Die Doku wirkt auf mich stellenweise wie eine Liebeserklärung auch an die ESC-Fankultur. Wie wichtig war euch, den Wettbewerb eben nicht so ironisch darzustellen von oben herab, sondern wirklich auch eine echte Fanperspektive zu erzählen? Hängt das auch ein bisschen damit zusammen, dass du selbst so ein großer Fan bist?
5: Ja, ich kann schon sagen, dass ich innerhalb von Redaktionsbesprechungen, der war da öfter mal vielleicht noch einen Hauch, eine Drehung reinbekommen wollte. Aber auf der anderen Seite, nee, also wir haben das schon miteinander als Team, als ein Forschungsobjekt, Projekt für uns eigentlich alle irgendwie betrachtet und wollten halt in Tiefen gehen. Und ja, der schmale Grat, glaube ich, zwischen wann ist es

0: was jetzt wichtig wäre, an welchem Tag, das sind jedes Mal emotionale Schritte. Und genauso die Arbeit an so einem was Historischen. Da steckt viel Leidenschaft drin, das kann ich gar nicht anders sagen. Ja.
1: Apropos Show, ich habe mal gehört, dass es für Produzenten, aber eben auch für Kameraleute, für Lichtexperten, das ist die Show schlechthin, weil man dort die neueste Technik, die besten Acts eigentlich sehen kann. Das kommt in der Doku jetzt gar nicht so vor. Das ist ja auch schon eine Welt für sich, weil das Oberklasse ist, was dort an Technik und überhaupt an Look und an Show überhaupt geboten wird, oder?
0: Absolut. Also ESC ist letztlich jedes Jahr die große auch Leistungsschau der Technik. Also die Budgets sind dafür einfach da. Man will natürlich nicht im Vergleich zum Vorjahr dann auch so, ich nenne es mal so ein bisschen abstinken. Das heißt, da wird Vollgas gegeben und das ist schon unglaublich, wenn man sich ja überlegt, ein Land, ein Sender gewinnt und hat ein einziges Jahr Zeit, um dieses ganze komplexe Ding auf die Beine zu stellen. Das ist ja eben auch unfassbar viel Organisation außenrum. Aber genau, auf der Bühne findet einfach was ganz, ganz Tolles statt. Wir haben in der Doku dafür, für dieses kleinere Kapitel, Florian Wieder gewinnen können. Der Bühnendesigner, der uns ein bisschen erklärt, welche Dimensionen und welche Arbeit da drin steckt. Also ist auch sehr, sehr spannend, weil genau dieser Bühnendesigner hat ja auch wieder das Bühnenbild für Wien jetzt entworfen. Das ist ja quasi sein 10. Bühnendesign. Zeigt aber auch so ein bisschen, es gibt in dieser Liga nicht viele Firmen, die das können, weltweit. Auch die Firma, die die ganzen LEDs bespielt, da sagt, habe ich gestern mit dem Chef kurz mal gesprochen, der meint, ja, neben ihnen gibt es vielleicht noch 2 weitere Firmen auf der Welt, die das in dieser Dimension, in diesem Output, in dieser Schnelligkeit liefern können. So heißt also auch ein bisschen, wenn wir nächstes Jahr in einem anderen Land wieder sind, werde ich viele von diesen Technikern oder diesen Firmen wahrscheinlich wieder treffen, wie in den letzten 10 Jahren auch. Also so ein bisschen Copy and Paste ist es dann schon. Also ja, stellt euch vor, ein kleines Land mit vielleicht 1 oder 2 Millionen Einwohnern und dieser Sender müsste das alles neu erfinden. Das ist mit dieser technischen Raffinesse, die da ein bisschen verlangt wird, gar nicht machbar. Das heißt, du kaufst letztlich wirklich auf der ganzen Welt Leute ein. Zum Beispiel der Stage Designer für das deutsche Lied kommt tatsächlich aus Los Angeles.
1: Wow.
0: Amerikaner.
1: 70 Jahre ESC, ein europäisches Showereignis, eine Doku und sehr viel Leidenschaft. Die Geschichte ist auf jeden Fall noch nicht zu Ende geschrieben. Sie überschreibt Grenzen, trägt über Generationen hinweg und vereint Kulturen. Ich bin Natascha Pflaumbaum und das war legendär. Peter Urban sein, der ESC-Moment des Lebens.
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1: 11 Uhr. Deutschland schneidet bei UNICEF-Studie schlecht ab. Hohe Fernsehquote beim ESC-Finale. Feuerwehren beklagen hohe Zahl von Fehlalarmen. Das Wetter erst sonnig, später Wolken, etwas Regen bei 12 bis 18 Grad. Mein Name ist Stefan Schiebelhut. Deutschland bleibt beim Wohlbefinden von Kindern weit hinter seinen Möglichkeiten zurück. Im aktuellen Ranking des Kinderhilfswerks UNICEF landet Deutschland wie schon im letzten Jahr auf Platz 25 von 37. Aus der Nachrichtenredaktion Theresia Tautz.
2: Besonders bei Bildung und Chancengleichheit schneidet Deutschland schlecht ab. Kinder aus ärmeren Familien haben laut Studie deutlich schlechtere Voraussetzungen beim Lernen, im Bereich Gesundheit und bei der gesellschaftlichen Teilhabe. An der Spitze des Rankings liegen die Niederlande.

0: der Dänemark und Frankreich. Aber auch Länder wie Rumänien und Ungarn schneiden besser ab als Deutschland, obwohl die Wirtschaftskraft dort geringer ist. Die Studienmacher fordern deshalb stärkere Investitionen in Bildung, soziale Infrastruktur und Familienförderung.
1: Die Hilfsorganisation Ärzte ohne Grenzen bereitet einen Großeinsatz in der Demokratischen Republik Kongo vor, nachdem dort das Ebola-Fieber ausgebrochen war. 88 Menschen sind schon gestorben. Es gibt über 250 Verdachtsfälle. Die Weltgesundheitsorganisation hat eine internationale Gesundheitsnotlage ausgerufen. ARD-Korrespondentin Katrin Hondl.
2: Laut WHO könnte der Ausbruch jedoch viel größer sein und die tatsächlichen Fallzahlen deutlich höher. Deshalb sei das Risiko groß für eine weitere Ausbreitung in den Nachbarländern Uganda und Südsudan. Zudem gibt es keinen Impfstoff für die Ebola-Variante, die hinter dem Ausbruch steckt, den sogenannten Bundibugyo-Stamm des Virus. Ebola-Infektionen führen zu Fieber, Durchfall und Muskelschmerzen. In schweren Fällen kommt es zu inneren Blutungen und Organversagen.
1: Rund 9 Millionen Menschen haben gestern Abend im Ersten oder in Bonn das Finale des Eurovision Song Contest verfolgt. Laut der AGF Videoforschung sind das zwar etwas weniger als letztes Jahr, trotzdem war das ESC-Finale mit Abstand die erfolgreichste Sendung des Tages. Gewonnen hat Bulgarien mit der Sängerin Dara und dem Partysong Bangaranga. Der Beitrag aus Deutschland von Sarah Engels landete auf dem drittletzten Platz. Bei zehntausenden Einsätzen in Deutschland rückt die Feuerwehr umsonst aus. Ursache sind oft Falschmeldungen durch Brandmeldeanlagen. Aus der Nachrichtenredaktion Andreas Gerlach.
3: Allein bei der Frankfurter Feuerwehr schlagen jährlich 4.800 Mal Brandmeldeanlagen an. Der zuständige Abteilungsleiter der Feuerwehr Schwering sagt, 4.660 Mal sind es Fehlalarme. Das binde das Personal und bei echten Bränden vergehe wertvolle Zeit. Deshalb müssten Brandmeldeanlagen technisch noch besser werden. Die Feuerwehr sei außerdem nicht dazu da, nachzuschauen, ob es brenne. Deshalb sollten nur noch Altenheime oder Krankenhäuser direkt mit der Feuerwehr verbunden sein.
1: In der zweiten Fußball-Bundesliga beendet Darmstadt 98 die Saison heute mit einem Heimspiel gegen Paderborn. Alle Partien beginnen um 15.30 Uhr. HR-Sportreporter Carsten Schellhorn.
4: Austrudeln lassen verboten, das könnte das Darmstädter Motto sein für das heutige letzte Saisonspiel gegen den SC Paderborn. Vor allem auch, weil es für den Gegner noch um den Bundesliga-Aufstieg geht. Darmstadt 98, das selbst lange um den Aufstieg mitspielte, will die Saison mit einem Sieg beenden und eine Lilienlegende verabschieden. Fabian Holler verlässt nach 12 Jahren in Darmstadt den Verein.
1: Das waren die Nachrichten. Das Wetter. Heute scheint erst häufig die Sonne. Im Laufe des Tages wird es von Westen her wolkiger. Es kann dann auch mal etwas regnen. Bei Höchstwerten zwischen 12 und 18 Grad. Morgen gibt es viele Wolken, ab und zu Sonne und zeitweise Regen. Am Nachmittag auch Gewitter bis 18 Grad. Die Zeit 11.04 Uhr.
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1: Vorsicht bitte auf der A45 Aschaffenburg Richtung Gießen. Zwischen Altenstadt und Florstadt liegen Fahrzeugteile auf dem rechten Fahrstreifen. A7 Füssen-Reute Richtung Ulm. Zwischen dem Kreuz Memmingen und Bergheim 3 Kilometer Stau. Und die A67 Darmstadt Richtung Mannheim ist zwischen Lorsch und dem Firnheimer Dreieck wegen Bauarbeiten bis morgen früh 5 Uhr gesperrt. Die Umleitungsempfehlung ab dem Darmstädter Kreuz über die parallel verlaufende A5.
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6: Der 104. Deutsche Katholikentag hatte in der vergangenen Woche eingeladen nach Würzburg und rund 30.000 Teilnehmende aus Gemeinden und Verbänden waren dem Ruf gefolgt. Nach dem Motto, hab Mut, steh auf.

0: Und der Katholikentag begann gleich mit einer Mutprobe. Während der Eröffnung am Mittwochabend unter freiem Himmel zog ein dickes Gewitter über Würzburg. Kräftiger Regen ging über den Besuchern nieder und auch Bundespräsident Frank-Walter Steinmeier musste unter einem Regenschirm aushalten.
1: Wenn Himmel und Erde sich berühren, so wörtlich hatten wir es gar nicht gemeint. Guten Abend, meine Damen und Herren. Guten Abend, Schwestern und Brüdern. Guten Abend, Würzburg.
2: Auch Steinmeier wies darauf hin, viele Menschen fühlen sich derzeit gar nicht mutig. Manche wollen sich viel lieber verkriechen angesichts all der Krisen und Konflikte. Auch die Kirchen stehen unter Druck angesichts schwindender Mitgliederzahlen und nachlassender Bedeutung in der Gesellschaft. Was kann in dieser Situation ein Katholikentag eigentlich ausrichten? Welche Impulse konnte das Christentreffen in Würzburg in der vergangenen Woche setzen?
0: Davon berichten wir in dieser Sendung. Mein Name ist Klaus Hofmeister.
2: Und ich bin Lothar Bauer-Ochse.
0: Hab Mut, steh auf. Die Veranstalter des Katholikentages wollten das Motto als Appell verstanden haben, dass Christen sich mit ihren Werten und mit ihrer Haltung einmischen in gesellschaftliche Debatten. Zum Beispiel um den Erhalt der Demokratie. Da fanden sie die Zustimmung vom Bundespräsidenten, der nicht nur ein Grußwort zur Eröffnung sprach, sondern Teilnehmer war bei einer Podiumsdiskussion über die Bedeutung des Ehrenamtes für die Demokratie.
2: Dass Menschen sich aktiv einbringen, sich engagieren, das macht für den Bundespräsidenten das Rückgrat der Gesellschaft aus.
3: Das Ehrenamt beginnt für mich gar nicht damit, dass ich sage, jeder muss in seinem Verein, den er angehört, irgendeine besondere Funktion übernehmen, sondern das Ehrenamt beginnt eigentlich da, wo jemand an mehr denkt als nur an sich selbst.
2: Aber viele, die sich engagieren, erleben heftige Anfeindungen. Karin Böllert, Sozialpädagogin an der Uni Münster, hat tausende Ehrenamtliche befragt. Gerade unter den jungen Leuten berichtet rund ein Drittel der Befragten:
4: Man wird ausgegrenzt im sozialen Umfeld, beleidigt. Es gibt entsprechende Social-Media-Beiträge und anderes mehr. Das hat uns erst sehr große Sorge gemacht. Und ich kann heute unser Lieblingsforschungsergebnis hier wirklich nur unterstreichen. Diese jungen Menschen sagen jetzt erst recht, ihr werdet uns nicht kleinkriegen, wir hören nicht auf.
2: Böllert berichtet auch, dass es besonders aus der rechtsextremen Ecke Angriffe auf ehrenamtlich Engagierte gibt, wenn diese sich zum Beispiel für kulturelle Vielfalt, für Geflüchtete, für Integration einsetzen. Ganz im Sinne des Kirchentagsmottos fordert sie, dagegen zu halten, schon in alltäglichen Situationen.
4: Das macht das Leben anstrengend, aber man darf nicht aufhören, auch in diesen alltäglichen Situationen immer wieder dagegen zu halten.
2: Eine Forderung, die der Bundespräsident genauso formuliert. Er erinnert an die anstehenden Landtagswahlen, zum Beispiel in Sachsen-Anhalt. Im dortigen Programm der AfD werde erkennbar, was es fürs Ehrenamt bedeutet, wenn Vereine und Verbände für kulturelle Vielfalt vernichtet würden.
3: Das wird in einem Land wie Sachsen-Anhalt etwa 50.000 Ehrenamtler betreffen. Und insofern geht es nicht nur um den Schutz bei körperlichen Angriffen, sondern es geht um den Schutz von einem kulturell reichen Leben, wie wir uns das vorstellen, und das erhalten bleiben muss. Und dafür braucht es gesellschaftliche Gegenwehr.
0: Die Frage bleibt, woher kommt diese Gegenwehr? Woher soll sie kommen? Aber vielleicht sind gerade dafür Treffen wie der Katholikentag nötig und hilfreich, weil sie Menschen Mut machen können.
5: Also ich glaube, dass es da ganz wichtig ist, dass man Gemeinschaft erfährt, dass man nicht alleine ist.
6: Ich habe Vorbilder in meinem Leben und das ist mir dann eine Stütze und eine Orientierung. Und tatsächlich hilft mir als Beispiel Jesus, der stark war und sich nicht an den Massen orientiert hat, sondern allein an seinem Gewissen.
7: Sich halt schon jemandem anzuvertrauen, ist ein erster sehr mutiger Schritt. Auch was zum Beispiel Mental Health-Themen angeht, wenn man halt irgendwie mit einer Sache struggelt oder so oder halt sagt, ja, vielleicht wäre halt irgendwie eine Therapie sinnvoll oder sowas, dass man das einfach jemandem erzählt und das einfach so ein bisschen auch so raus in die Welt. Weil ich habe so ein bisschen auch das Gefühl, man bekommt auch immer sowas, man ins in die Welt rausstößt so ein bisschen. Also wenn man halt irgendwie mutig ist und es raus in die Welt gibt, dann kommt da auch meistens was dann zurück, beziehungsweise man kriegt dann auch das, wonach man gefragt hat, was man sich gewünscht hat, so ein bisschen.
8: Ja, mir macht Mut, dass wir in unserer Gesellschaft immer wieder Techniken und Mechanismen finden, auch komplexe Themen zu besprechen und zu lösen.
9: Ja, ich dachte mir, Mut ist ja manchmal gar nicht so was Großes. Also Mut kann ja auch was Kleines sein, so was Alltägliches. Zum Beispiel, dass man auch mal alleine rausgeht und was alleine unternimmt. Das ist ja auch schon Mut. Das muss gar nicht immer der große Lebenswechsel sein oder so. Deswegen ist eigentlich der ganze Alltag voller Mut, so ein bisschen.
2: Der Katholikentag in Würzburg bot neben vielen Diskussionen und Debatten auch zahlreiche Werkstätten und Räume, um mutiges Handeln auszuprobieren. Zum Beispiel in der sogenannten Demokratiekirche. Würzburgs bekannte Marienkapelle am Marktplatz war eigens dafür ausgeräumt worden.
10: Ulrike Schmidt ist eine der ersten, die an diesem Morgen auf einem der Papphocker in der Marienkapelle Platz nehmen. Sie nimmt einen Stift in die Hand, schreibt eine Frage auf ein großes Blatt Papier.
11: Kontaktabruf von Familienangehörigen, Freunden. Wie kommt man wieder ins Gespräch?
10: Die Frage treibt die 70-Jährige um. An diesem Morgen dauert es nicht lange, bis sie dazu mit anderen ins Gespräch kommt. Über die gesellschaftliche Spaltung, die durch Familien hindurchgeht, über Tabus und Risse in Familien durch unterschiedliche Ansichten und Meinungen.
12: Dass es auch in den Familien so politische Gräben gibt und dass es da nicht so ganz einfach ist, manchmal innerhalb der Familie über Politik zu reden.
13: Eigentlich bräuchte es gesellschaftlich viel mehr Menschen, die in den Verletzlichkeitsmodus gehen, die trotz Verletzungen, auch um sie zu überwinden, bereit sind, Kommunikation zu öffnen.
10: Die Demokratiekirche will genau das möglich machen. Neben Workshops und Expertenrunden sind auch mehrere Ausstellungen aufgebaut. Ein Bett und ein Tisch symbolisieren das Kirchenasyl. Ein Künstler hat auf Munitionskisten aus der Ukraine Ikonen gemalt. Ein Zeichen der Hoffnung gegen Zerstörung und Gewalt. An einem Stand können Besucher und Besucherinnen aber auch selbst aktiv werden. Hier werkeln Besucher mit einem Brennstempel. Eine Würzburgerin hat zusammen mit ihrer Tochter die Worte Würde und Unantastbar sowie eine kleine Krone auf ein Holzstück gebrannt.
14: Ich bin extra deswegen gekommen, weil ich denke, wir brauchen solche Orte. Kirche muss sich einmischen, Kirche muss einfach Räume bieten auch, um die Fragen der Zeit zu ringen und Antworten zu finden, die alle nicht mehr einfach sind.
13: Das ist total toll. Man kann sich mit anderen Menschen verbinden, austauschen. Von daher hoffe ich, dass so ein Impuls von Würzburg ausgeht.
0: Barbara Schneider beschrieb uns die Demokratiekirche beim Katholikentag in Würzburg. Hab Mut, steh auf. Das Motto des Katholikentages bietet Raum für Interpretation. Man kann es als Trostwort verstehen für all jene, die angesichts der Weltlage vielleicht verzweifelt sind. Und zugleich ist es ein Aufruf zu Zivilcourage, zu Rückgrat und Engagement. Und dazu gehört auch der politische Einsatz. Aber wie politisch muss Kirche sein? Diese Frage beschäftigte den Katholikentag. Dass die Kirche politisch ist und sein muss, das schien für die Veranstalter offenbar keine Frage mehr. Es ging um das Wie. Die CDU-Politikerin und Parlamentspräsidentin Julia Klöckner plädiert ja unermüdlich dafür, dass die Kirchen vor allem Trost und geistliche Orientierung spenden sollten und sich aus der Tagespolitik eher raushalten sollen. Aber wo liegen die Grenzen? Es ist nicht lange her, dass beide Kirchen sich massiv politisch positioniert haben, indem sie jeder Art von völkischem Nationalismus und damit auch der AfD eine Absage erteilt haben. Und wenn es um die Verteidigung der Demokratie und ihrer Werte geht, dann suchen Politiker der Mitte ja gezielt den Schulterschluss, zum Beispiel auch mit der katholischen Kirche. Das ließ sich in Würzburg erneut beobachten. Damit findet sich die katholische Kirche aus Sicht des Münchner Kardinals Reinhard Marx in einer überraschenden Rolle.
15: Wir haben uns so abgearbeitet als katholische Kirche an der modernen Welt, Freiheit des Menschen, Menschenrechte, Demokratie, Pluralismus, mühsam. Und jetzt sind wir auf der Seite derer, die die westliche Moderne verteidigen müssen und die Demokratie und die Menschenrechte. Da sage ich, wie ist denn das möglich gewesen? Wir tun es natürlich, aber es ist schon verrückt. Und die anderen gehen von Bord, nicht? Nein, nein, wir bleiben an der richtigen Stelle.
16: Sie haben jetzt gerade so ein bisschen umschrieben, die Spannung angedeutet, die da drin liegt, wenn gerade die Kirchen, vor allem die katholische Kirche, nun zur Verteidigerin der Demokratie werden muss, die ja selbst in ihrem Innern damit durchaus gehadert hat, ja? Und
0: die katholische Kirche als Verteidigerin der Demokratie, die aber intern ihre Hausaufgaben in Demokratie noch nicht gemacht hat. Diesem Widerspruch können die Bischöfe nicht ausweichen. Die evangelische Theologin Anne Gideon, Bevollmächtigte der evangelischen Kirche in Deutschland bei der Bundesrepublik Deutschland, hat die Gratwanderung zwischen gewünschter moralischer Orientierung und problematischer politischer Parteinahme der Kirchen auf eine griffige Formel gebracht.
17: Kirche ergreift Partei, aber sie ergreift nicht unbedingt die Position einer Partei. Das ist ein wichtiger Unterschied.
0: Der langjährige Chef der CDU-CSU-Bundestagsfraktion, Ralf Brinkhaus, akzeptiert, wenn Kirchen sich politisch äußern. Er kritisiert aber die Haltung, in der das manche tun.
18: Also Kirche hat die Legitimation, auch der Politik zu verkünden, was Gottes Meinung ist. Oder das zumindest auszulegen. Es wird immer dann ein Problem für uns, wenn Kirche sagt oder zumindest den Anschein erweckt, wir sind jetzt der moralische Richter über das, was ihr als Politik entscheidet. Ich glaube, es wäre besser, wenn man das so wahrnehmen würde, Kirche gibt eine moralische Orientierung, was richtig ist, aber ist nicht der Richter.
2: Katholikentage bieten ja viele Gelegenheiten, Brücken zu bauen, zum Beispiel auch einmal Politiker aus der Nähe zu erleben. Bundespräsident Steinmeier besuchte die Stände von katholischen Verbänden auf der Kirchenmeile am Main. Bundeskanzler Merz suchte in Würzburg das Gespräch mit Jugendlichen über ihre Zukunftsfragen. Und bei den Jugendlichen vom CVJM, da traf man sich in ganz ungewohntem Format mit einem Politiker, nämlich beim Kochen. Magnus Metzler war dabei.
19: Auf einer Open-Air-Bühne im Würzburger Ringpark bauen zwei Schülerinnen eine Kochplatte auf. Beke und Clara heißen sie und sie moderieren heute das Projekt Aufgetischt mit dem Motto beim Kochen ins Gespräch kommen, fast wie zu Hause, nur eben mit Politikern.
20: Ich meine, wann hat man schon die Chance, wirklich erstmal auf einer Bühne zu kochen, dann das alles noch mit einem Politiker und mit einem Bundestagsabgeordneten? Das ist total absurd und ich glaube, niemand würde da einfach so Nein sagen. Von daher war die einfachste Antwort ja.
19: Max Lux ist Bundestagsmitglied aus Bochum und soll heute die Falafel Labs mitkochen. Die drei machen sich gleich ans Werk. Clara schnibbelt Gemüse, Beke brät die Falafelbällchen und Lux rührt den Kräuterdip.
21: Soll ich mal anfangen, die Petersilie zu schneiden? Ja? Ach, das ist Koriander. Ist
20: ja, gar keine wir haben Petersilie und Koriander. Beim Kochen habe ich erfahren, dass er nicht weiß, was Koriander ist. Also ich habe jetzt ja nicht irgendwie eine extra Information erfahren, aber dieses neben ihm zu stehen und mit ihm zusammen so eine Alltagssituation eigentlich zu machen, hat aber gezeigt, dass er auch nur ein Mensch ist und gar nicht auf einem Podium steht oder sowas.
19: Bald mischen sich auch die etwa 2 Dutzend Zuschauenden ein mit ihren Fragen. Wie will er auf die AfD reagieren?
22: Die Frage ist ja, was kann man dem entgegensetzen? Und ich glaube, das Entscheidende, was man dem entgegensetzen kann, ist Hoffnung und reale Verbesserungen für die Menschen. Und das machen wir als Politik viel zu wenig.
19: Was möchte er an der katholischen Kirche selbst ändern?
22: Ich glaube Gleichberechtigung. Ich bin selbst schwul. Gilt für mich auch für Schwule und Lesben in der Kirche. Ich finde es jetzt super süß, dass ich mich segnen lassen könnte mit meinem Partner, wie man auch einen Oldtimer oder einen Dackel segnen lassen könnte. Aber ich finde, das Sakrament der Ehe sollte man schon allen Menschen eigentlich ermöglichen.
19: Und wie steht er zur Wehrpflicht?
22: Ich bin dagegen, weil sie nicht zeitgemäß ist und weil sie in der heutigen technologisierten Welt absurd ist.
19: Nach einer knappen Stunde sind die großen Fragen alle angeschnitten und die Falafel-Wraps endlich belegt.
22: Ja, cheers. Cheers,
20: sehr gut.
21: Mhm. Der Dip ist aber auch lecker geworden, ne?
20: Ja, also hast du sehr schön gemacht.
19: Und am Ende hat sich besonders für Beke der Tag gelohnt.
20: Also Max Lux hat auch viel über so Jugendpolitik gesprochen. Und besonders da nehme ich für mich mit, dass es doch etwas bewirken kann, wenn ich mich persönlich für was einsetze. Und das hat mir auch persönlich schon ein bisschen Hoffnung gegeben.
0: Katholikentage sind Orte, wo Begegnungen möglich sind, wo sich Bekannte wieder treffen, wo Freundschaften gepflegt werden, auch zwischen den Religionen. Seit 1970, also seit mehr als einem halben Jahrhundert, gehört die christlich-jüdische Gemeinschaftsfeier fest hinzu. Zu abendlicher Stunde begegnen sich Christen und Juden, um sich im Gebet vor ihrem gemeinsamen Gott zu vereinen. Doch bleibt die Realität jüdischen Lebens dabei nicht ausgespart. Der Präsident des Zentralrats der Juden, Josef Schuster, griff vor diesem Hintergrund das Motto des Katholikentages »Hab Mut, steh auf« und verband es mit einem dringenden Appell.
23: Auf dem Rückzug befindet sich nicht der Antisemitismus, sondern jüdisches Leben, das zusehends aus dem öffentlichen Raum verdrängt wird. Die Reaktion auf den zunehmenden Hass, Denken Sie zurück. Wie viel Beachtung fanden die Graffitis, die sich vor nicht einmal 2 Wochen an Hauswänden in Berlin fanden? Ich zitiere: Kill all Jews. Nur ein toter Jude ist ein guter Jude. Unverblümt und unverschämt. Der Antisemitismus trägt sein Haupt hoch erhoben. Wenn Teile unserer Gesellschaft sind so abgestumpft, dass selbst solche Parolen für einen Sturm der Entrüstung nicht mehr ausreichen. Deshalb will ich Ihnen sagen, haben Sie Mut, stehen Sie auf, kämpfen Sie gegen den Judenhass und für die Werte unseres Zusammenlebens, für die Demokratie, für die Würde eines jeden Einzelnen. Dass das Motto dieses Katholikentages an diesem Wochenende die Reden prägt, ist nicht genug. Es muss Taten prägen an jedem einzelnen Tag des Jahres.
0: Josef Schuster, angesichts des wachsenden Antisemitismus in der Gesellschaft, bittet er die Katholiken um Zivilcourage.
2: Der Bischof von Speyer, Karl-Heinz Wiesemann, hat beim Würzburger Katholikentag für eine Premiere gesorgt und etwas getan, was man mit den Würden und Amtsträgern der katholischen Kirche nicht unbedingt verbindet. Denn Bischof Wiesemann hat sehr offen und sehr persönlich über eine Lebenskrise gesprochen, die ihn 2021 aus der Bahn geworfen hat. Er erlitt eine schwere Depression und musste ein halbes Jahr als Bischof aussteigen. Seine Gefühle damals?
1: Radikale Ohnmacht erfahren und ein im Inneren verwundetes Vertrauen, das in sich selbst, in diese Welt, in Gott, in eigentlich in alles, das auch massive Ängste hervorgebracht hat. Abgründigkeiten eigentlich, so ein Gefühl von Bodenlosigkeit, dass man das nicht mehr schafft.
2: Bischof Wiesemann war an seine psychischen und körperlichen Grenzen geraten. Ihm seien die großen Anforderungen an das Bischofsamt angesichts der enormen Umbruchssituation in Kirche und Gesellschaft immer mehr zur Last geworden. Er habe sich selbst permanent überfordert, habe übergroße Priesterideale gehabt und fühlte sich abgeschnitten von den eigenen Quellen. Die Krise führte ihn unter anderem für 2 Monate in eine psychosomatische Klinik. Sein Leben habe sich damit grundlegend geändert, berichtet er. Er sei aus der Welt der priesterlichen Ideale auf den Boden seiner eigenen Menschlichkeit gelangt.
1: Die Brüchigkeit und Verletzbarkeit des Lebens und auch des eigenen Glaubens zuzulassen und darin nochmal was Neues zu finden. Also da war das eine vielleicht auch sogar notwendige Phase des eigenen Umgestaltens. Und deswegen spreche ich auch darüber.
2: Ausgelöst wurde dieser Zusammenbruch nicht zuletzt durch die Fälle sexuellen Missbrauchs, mit denen Wiesemann als Bischof konfrontiert war und die ihn erschüttert haben.
0: In Würzburg war der Skandal des Missbrauchs durch Kleriker in der katholischen Kirche auch erstmals Gegenstand einer Kunstaktion beim Katholikentag. An vielen Orten in Würzburg begegnete man den sogenannten Schmerzpunkten der Künstlerin Susanne Wagner, mit roter Farbe gesprüht auf Mauern und Hauswände der Stadt.
3: Der Schmerzpunkt ist eigentlich ein dezentrales Erinnerungsmal, wo der Würzburger Katholikentag der Auftakt ist und er soll sich dann in die Welt verteilen eigentlich. Es ist ein rot gesprühter Kreis über einem Ministrantenkreuz. Wenn man das Ministrantenkreuz entfernt, bleibt da diese Leerstelle des Kreuzes und das ist auch der zentrale Punkt, der Schmerzpunkt. Im Schmerzpunkt fehlt das Kreuz. Weil wir aus der Medizin ja auch schon die Darstellung von Schmerzen über rote Punktmarkierungen an bestimmten Körperstellen kennen. Dieses Bild hatte ich im Kopf und in dem Sinne ist der Schmerzpunkt ein rot gesprühter Kreis.
2: Die roten Schmerzpunkte der Künstlerin Susanne Wagner erinnern an Betroffene von sexuellem Missbrauch durch Kleriker. Sie wünscht sich, dass diese Schmerzpunkte über Würzburg hinaus Verbreitung finden.
0: Hab Mut, steh auf. Der Katholikentag malt das Bild einer standhaften Christenheit, die hörbar und mutig aufsteht für Gerechtigkeit, für Vielfalt und Demokratie, gegen Rassismus und Menschenfeindlichkeit. Aber ist das Bild eigentlich realistisch? Denn die Zahl der Christen schrumpft rapide. Sie werden zur Minderheit. Welche gesellschaftliche Rolle kann Kirche in Zukunft eigentlich noch spielen? Das wurde auf dem Katholikentag vielfach diskutiert, zum Beispiel unter den Stichworten Sekte oder Sauerteig?
2: Und die Zahlen sind ja ernüchternd. Jedes Jahr verlieren die christlichen Kirchen etwa die Einwohnerzahl einer mittleren Großstadt. Seit dem vergangenen Jahr ist die Zahl der Kirchenmitglieder in Deutschland erstmals unter die 50%-Marke gesunken. Und der Kirchensoziologe Jan Lofeld von der Universität Tilburg bei Utrecht in den Niederlanden erlegte noch eine Zahl dazu.
4: 36% der Deutschen lehnen nicht nur die Kirche ab, sondern auch alles, was mit ihr und mit Religion und allem anderen zu tun hat.
2: Damit ändert sich das Verhältnis der Menschen zur Kirche, selbst bei den Kirchenmitgliedern.
4: Weder Jesus noch die Kirche werden gebraucht. Oder anders, Kirche als zivilgesellschaftlicher Player, und das erleben wir ja auch in diesen Tagen, gerade aus dem Munde von Politikerinnen und Politikern, wird geschätzt. Sie wird allerdings als Religionsgemeinschaft und Glaubensgemeinschaft im engeren Sinn nicht wirklich benötigt.
2: Bleibt deshalb nur der Weg in die Sekte, Kirche also als die kleine Schar der überzeugten Gläubigen, die sich ins Private zurückziehen ohne gesellschaftliche Bedeutung? Für die Menschen auf dem Katholikentag ist das unvorstellbar. Und da weist zum Beispiel der Gewerkschaftsmann, Politiker und überzeugte Christ Bodo Ramelow auf gegenläufige Trends hin.
5: Ich erlebe gerade im ländlichen Raum auf einmal Menschen, die sich für ihre Kirche, also für das Gebäude, einsetzen. Weil ihre Kirche ist identifikationsstiftend auch für Menschen, die mit der Amtskirche nichts zu tun haben oder die glauben, dass sie nichts glauben.
2: Einen gegenläufigen Trend beobachtet auch der Kirchensoziologe Jan Lofeld. 81% der Deutschen sagen, dass ihnen Seelsorge als Begleitung an wichtigen Lebensstationen wichtig ist. Sogar bei den unter 30-Jährigen sind es noch 67%, die Seelsorge wertschätzen, selbst wenn sie nicht an Gott glauben oder sich selbst als religiös einschätzen. Deshalb, sagt Lofeld, ist Seelsorge das Herz der Kirche. Deshalb kann Kirche Hoffnungsquelle sein, auch für eine säkularisierte Gesellschaft, wenn sie verlässlich für eine Lebensdimension steht, die über das Alltägliche hier und jetzt hinausgeht.
4: Kirche macht einen guten Job, wenn sie es schafft, für das Unverrechenbare und Überschüssige des menschlichen Lebens zu stehen. Ja, für das, was man Hoffnung und Perspektive nennen kann. Sie macht einen guten Job, wenn sie dem einen Rahmen gibt, in Ritualen, Gebäuden, Gesprächen, Angeboten zur Lebensbegleitung, aber auch in der Sakramentenkatechese und der Kleiderkammer.
2: Allerdings, die Menschen werden diese Angebote eher im Vorbeigehen nutzen, wenn sie es gerade im Leben benötigen. Eine dauerhafte, feste kirchliche Bindung entsteht daraus nicht.
0: Und die Frage, was daraus wird, die gilt ja auch für den Katholikentag selbst. 5 Tage in der unterfränkischen Metropole Würzburg, 900 Programmpunkte, Diskussionen und Debatten, Gottesdienste und Gebete, Liturgie und Kultur. Was konnte Sie bewegen?
6: Ich war bei einer Veranstaltung mit handgemachten Figuren und da bin ich eingestiegen in die Geschichte von Bartimäus und es war wirklich sehr schön, an diesem Tag meine Rolle zu sehen.
7: Ich war auf einem Bibelkreis, ja, Übersetzung Bibel nach einfacher Sprache. Das war sehr interessant, weil ich zum Beispiel lerne Deutsch, ja, das ist super, wenn ich kann in dieser einfachen Sprache es lesen.
24: Als die Sonne rauskam bei der Eröffnungsfeier, das war tatsächlich der schönste Moment, weil man schon sehr nass war von den Vorbereitungen und das dann wieder schön warm wurde.
25: Und ich fand auch einfach die Begegnung beim Schlangestehen sehr schön. Zu wissen, dass die Menschen aus ganz unterschiedlichen Regionen Deutschlands kommen, das Wohlwollen, zu wissen, wir sind nicht alleine beim Glauben, finde ich gerade wichtig in unserer gesellschaftlichen Situation.
26: Ich war vorne in der Musikhochschule zu einem biblischen Dialog mit dem Bischof aus Augsburg und einer Islamwissenschaftlerin aus Münster und habe festgestellt, es gibt ja sehr viele Parallelen zwischen Christentum und Islam. Ja.
27: Brücken bauen zu Menschen mit einer psychischen Behinderung. Da haben wir Einblicke gekriegt, wie es Menschen geht, die unter psychischen Erkrankungen leiden. Also das war sehr eindrücklich.
28: Ich war heute Mittag bei einem Podium, wo es um Frieden ging, um die Frage Abschreckung oder Diplomatie. Und das fand ich ganz, ganz beeindruckend, da unterschiedlichste Perspektiven, die aus der eigenen Bubble rauskamen und miteinander ins Gespräch kamen und auch miteinander gerungen haben. Und es wurde viel hitzig diskutiert und das war ganz, ganz beeindruckend.
0: Stimmen und Eindrücke vom 104. Deutschen Katholikentag in Würzburg, der an diesem Vormittag mit einem großen Gottesdienst zu Ende geht. Eine der großen Debatten drehte sich am vergangenen Donnerstag um Wahrheit und Unwahrheit im Netz. Auf dem Podium unter anderem Bischof Heiner Wilmer, der Vorsitzende der Deutschen Katholischen Bischofskonferenz. Diese Debatte können Sie nachhören heute Mittag um 13.05 Uhr im Programm von HR Info. Wir sind Lothar Bauer-Ochse und Klaus Hofmeister. Wir wünschen Ihnen einen schönen Sonntag.
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10: Um 11.30 Uhr mit Stefan Schiebelhut. In einer internationalen Studie zum Kinderwohl landet Deutschland weit hinten auf Platz 25 von 37 bewerteten Ländern. Besonders bei Bildung und Chancengleichheit schneidet Deutschland schlecht ab. Das UN-Kinderhilfswerk UNICEF kritisiert, dass die Chancen von Kindern immer noch stark vom Einkommen der Eltern abhängen. Auf den ersten Plätzen liegen die Niederlande, Dänemark und Frankreich. Die Hilfsorganisation Ärzte ohne Grenzen bereitet einen Großeinsatz in der Demokratischen Republik Kongo vor, nachdem dort das Ebola-Fieber ausgebrochen war. 88 Menschen sind schon gestorben. Es gibt über 250 Verdachtsfälle. Die Weltgesundheitsorganisation hat eine internationale Gesundheitsnotlage ausgerufen. ARD-Korrespondentin Katrin Hondl.
11: Laut WHO könnte der Ausbruch jedoch viel größer sein und die tatsächlichen Fallzahlen deutlich höher. Deshalb sei das Risiko groß für eine weitere Ausbreitung in den Nachbarländern Uganda und Südsudan. Zudem gibt es keinen Impfstoff für die Ebola-Variante, die hinter dem Ausbruch steckt, den sogenannten Bundibugyo-Stamm des Virus. Ebola-Infektionen führen zu Fieber, Durchfall und Muskelschmerzen. In schweren Fällen kommt es zu inneren Blutungen und Organversagen.
10: Der Katholikentag in Würzburg ist mit einem großen Open-Air-Gottesdienst zu Ende gegangen. Dazu waren tausende Gläubige auf den Residenzplatz gekommen. Gefeiert wurde der Gottesdienst vom neuen Vorsitzenden der Deutschen Bischofskonferenz Wilmer, ARD-Reporter Oliver Buchholz.
12: In seiner Predigt rief Wilmer dazu auf, dass Christen sich aktiv für Frieden in der Welt einsetzen sollen, getreu dem Motto des Katholikentags: Hab Mut, steh auf. In den vergangenen 5 Tagen haben rund 900 Veranstaltungen, Gottesdienste und Konzerte stattgefunden. Unter anderem Bundespräsident Steinmeier und Bundeskanzler Merz haben an Podiumsdiskussionen teilgenommen.
10: Wegen der Entschärfung einer tonnenschweren Weltkriegsbombe haben in Pforzheim rund 27.000 Menschen ihre Wohnungen verlassen müssen. Der Umkreis von 1,5 Kilometern um den Fundort in der Innenstadt wird zurzeit noch kontrolliert. Wann genau die Bombe entschärft wird, steht noch nicht fest. Rund 9 Millionen Menschen haben gestern Abend im Ersten oder in One das Finale des Eurovision Song Contest verfolgt. Laut AGF Videoforschung sind das zwar etwas weniger als letztes Jahr, trotzdem war das ESC-Finale mit Abstand die erfolgreichste Sendung des Tages. Gewonnen hat Bulgarien mit der Sängerin Dara und dem Partysong Bangaranga. Der Beitrag aus Deutschland von Sarah Engels landete auf dem drittletzten Platz. Das waren die Nachrichten. Das Wetter. Heute gibt es in Hessen, Rheinland-Pfalz und Baden-Württemberg teils Sonnenschein, teils Wolken. Vor allem rund um Eifel und Westerwald fällt auch mal Regen. Die Temperaturen erreichen heute Höchstwerte zwischen 12 und 19 Grad. Morgen überwiegen die Wolken. Dazu gibt es Schauer, am Nachmittag auch einzelne Gewitter. Zwischendurch aber auch Sonnenschein bei bis zu 20 Grad. Die Zeit, es ist 11.33 Uhr.
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10: A7 Fürstenreute Richtung Ulm. Zwischen Memmingen und Memmingen Süd und Bergheim streckenweise Stau und stockender Verkehr. A5 Darmstadt Richtung Heidelberg. Zwischen Darmstadt-Eberstadt und Bergheim streckenweise stockender Verkehr. Im weiteren Verlauf, nein, das ist jetzt wieder die A7. zwischen Altenstadt und dem Dreieck Hüttistetten streckenweise stockender Verkehr. Und die A67 Darmstadt Richtung Mannheim ist zwischen Lorsch und dem Firnheimer Dreieck wegen Bauarbeiten bis morgen früh etwa 5 Uhr gesperrt. Die Umleitungsempfehlung ab dem Darmstädter Kreuz über die parallel verlaufende A5.
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13: Zwei Männer, eine Straßenbahn, zwei schwere Ledertaschen und ein Gespräch, das sie vielleicht nicht hätten führen sollen. Und Deutsche und Franzosen, die gemeinsam auf Streife gehen. Auf beiden Seiten des Rheins. Darüber reden wir heute. Ich bin Jost Schmidt. Hallo und herzlich willkommen. In dieser Folge geht es um einen Ort, an dem es ein bisschen anders ist als sonst in Deutschland. Es geht um ein paar Übersetzungsprobleme, also manchmal, und um einen Fall, der zeigt, was passiert, wenn man zur richtigen Zeit am richtigen Ort ist. Und zufällig, das ist hier auch ganz wichtig, auch noch die richtige Sprache spricht. Julian und Manuel von der Bundespolizei sind hier. Die haben einen Fall mitgebracht, der spielt in Baden-Württemberg. Wir sind in Kehl am Rhein, 30. Mai 2022, kurz nach Mittag. Im Bundespolizeirevier, das ist direkt an der Europabrücke, an der Grenze nach Frankreich, da klingelt jemand. Eine Frau. Manuel, wer ist denn diese Frau, die da bei euch erscheint und was will die eigentlich?
14: Das ist eine Französin, die unweit der Grenze in Straßburg wohnt und die ist an dem Tag gegen Mittag bei uns auf der Polizeidienststelle erschienen und hat dann dem Gruppenleiter, das ist der Mensch bzw. der Beamte, der an dem Tag den Hut auf hat für das Revier, dem hat sie einen Vorgang geschildert, den sie beobachtet hat in Straßburg.
13: Was will sie denn da beobachtet haben und was ist es, was sie da in dem Moment umtreibt?
14: Die Frau war auf dem Weg, ich meine, zu ihrer Arbeit, hat ihre Wohnung sozusagen verlassen und wollte zu ihrem Fahrzeug laufen. Und kurz bevor sie an ihrem Fahrzeug ankommt, bemerkt sie drei männliche Personen, die sich hinter ihrem Fahrzeug aufhalten und so ein bisschen ja, verdächtig verhalten, also sich umschauen, sich abducken, untereinander tuscheln. Das findet sie komisch. Sie läuft dann weiter auf ihr Fahrzeug zu. Die Herren sehen das. Der eine steigt in sein Fahrzeug, was direkt hinter ihrem Fahrzeug geparkt war, ein auf den Fahrersitz. Die zwei anderen gehen an den Kofferraum des Fahrzeugs, öffnen dieses und entnehmen zwei Taschen. Zwei so große Ledertaschen holen sie da aus dem Kofferraum raus und unterhalten sich leise, dass das keiner mitkriegt. Die zwei, die am Kofferraum die Taschen aus dem Fahrzeug geholt haben, sind dann damit zur nächstgelegenen Tramhaltestelle gelaufen. Die Tram, die fährt über die Grenze nach Deutschland, also bis Kehl ans Rathaus. Heißt, das ist so eine grenzüberschreitende Tram, die dann auch von Frankreich nach Deutschland fährt.
13: Das heißt, die fährt Kehl und dann nach Straßburg in die Stadt, oder?
14: Genau, die fährt nach Straßburg in die Stadt und fährt auf der anderen Seite nach Kehl zum Rathaus. Die zwei Herren sind dann dort in die Tram eingestiegen, Richtung Deutschland und sind in Kehl am Bahnhof an der Haltestelle ausgestiegen. Die Frau hatte so ein ungutes Gefühl, dass sie sich dazu entschieden hat, mit ihrem Fahrzeug parallel mit der Tram mitzufahren und diese zwei die ganze Zeit im Auge zu behalten. Also da könnte ich sagen, sie war vielleicht so ein bisschen die Ermittlerin in dem Fall, die gesagt hat, okay, ich fahre da jetzt hinterher, da ist irgendwas, ich fühle mich da nicht ganz wohl bei. Die zwei sind in Kehl an der Tram ausgestiegen und sind dann fußläufig in die Innenstadt. Dort konnte sie halt mit ihrem Auto nicht rein, hat die zwei aus dem Augen verloren, hat sich dann dazu entschieden, okay, ich gehe zu dem Polizeirevier, was direkt an der Grenze an der Europabrücke ist, und berichte dort den Beamten meine Feststellungen, die ich gemacht habe.
13: Manuel ist heute nicht alleine hier im Studio. Julian ist auch dabei. Du bist damals der Gruppenleiter in der GDFD, in der gemeinsamen deutsch-französischen Diensteinheit. Dafür steht die Abkürzung. Was ist das eigentlich für eine Einheit?
15: Die GDFD, das ist eine Einheit, die zum einen aus Kolleginnen und Kollegen von der Bundespolizei besteht, aber auch aus Kolleginnen und Kollegen von der französischen Grenzpolizei. Und besonders ist an der GDFD, dass ein Streifenformat ist, was einfach vorsieht, dass ein Franzose mit einem Deutschen miteinander, dass die auf Streife gehen und so quasi ihren Dienstalltag miteinander bewältigen als feste Einheit.
1: Aber das heißt, wie müssen wir uns das vorstellen, wenn diese Situation, das erste Mal mit einem französischen Kollegen zu zweit alleine im Streifenwagen sitzen, das ist ja vielleicht auch ein Stück weit eine andere Polizeikultur, ein anderes Land, eine andere Sprache, andere Umgangsformen. Wie ist das?
14: Es ist gewöhnungsbedürftig.
1: Man muss sich kennenlernen erstmal.
14: Man muss sich kennenlernen. Ich habe den Vorteil, ich spreche fließend Französisch, da es meine Muttersprache ist, neben der deutschen Sprache. Für mich war es einfach von der sprachlichen Barriere, aber das Arbeiten ist unterschiedlich. Also in Deutschland gibt es immer viele Regeln, also für alles gibt es eine Vorschrift und das muss man dem französischen Kollegen, der nur in Frankreich früher gearbeitet hat, dann auch erstmal vermitteln. So, hier bei uns läuft es so. Wenn was ist, dann müssen wir danach arbeiten, uns danach richten. Und dass die Franzosen da reinkommen, das hat eine Zeit lang gebraucht.
15: In Deutschland zum Beispiel, da gibt es das sogenannte Legalitätsprinzip. Das bedeutet, wenn jetzt ein Polizeibeamter eine Straftat feststellt, dann muss er diese verfolgen. Wenn er das nicht macht, macht er sich selbst strafbar. In Frankreich gibt es dieses Prinzip zum Beispiel nicht. Das bedeutet, die französischen Kolleginnen und Kollegen können natürlich auch bei kleineren Delikten, können die auch sagen, so im Sinne von, das habe ich nicht gesehen oder da möchte ich jetzt keinen Ermittlungsaufwand betreiben in dieser Angelegenheit. Das ist schon so ein stark rechtlicher Unterschied, den es aber faktisch gibt.
1: Das klingt jetzt erstmal nach so einem kleinen Detail im Polizeialltag, ist aber ein grundsätzlicher Unterschied hier zwischen zwei Polizeien. Darüber gesprochen haben wir auch mit Dr. Oliver Bossert. Er ist Fachgebietsleiter für internationale polizeiliche Beziehungen an der Deutschen Hochschule für Polizei.
16: Ja, also Legalitätsprinzip ist eben eine deutliche Bezeichnung, ein Rechtsbegriff, in dem es in erster Linie darum geht, dass man eben entsprechenden Strafverfolgungsbehörden die Pflicht auferlegt, bei Kenntnisnahme von Straftaten, bei Anfangsverdachten, konkreten Hinweisen eben ermitteln zu müssen. Wenn wir uns da Frankreich gegenüber anschauen, müssen wir das ein bisschen einschränken. Legalitätsprinzip hat da auch eine ganz andere Bedeutung in der Form, dass man sagt, verwaltungsrechtlich, jede Verwaltung ist an das Gesetz gebunden. Das ist so die Begrifflichkeit, die da in Frankreich oftmals verbunden wird, gerade vor dem Hintergrund, dass die Staatsanwaltschaften in Frankreich eben oftmals ermessen haben, zu sagen, leiten wir Ermittlungen bei einem Straftatverdacht ein oder machen wir andere Maßnahmen? Und das ist eben so eine Unterscheidung zwischen Deutschland und Frankreich, dass die französischen Justiz da mehr Spielräume haben, mehr Ermessen haben und dadurch natürlich auch andere Prioritäten setzen können und zu sagen, oh, wir konzentrieren uns lieber auf die Straftaten.
1: Für so gemischte Einheiten, wie das jetzt in unserem Fall ist, bedeutet das, beide Beamten sehen ein und dieselbe Situation, aber was dann rechtlich zu tun ist, was das bedeutet, das kann je nach Nationalität des Polizisten eine andere Antwort bedeuten. Wie ist denn das bei der gemeinsamen deutsch-französischen Diensteinheit? Fährt man dann Streife auf beiden Seiten, links und rechts des Rheins, also auf französischer Seite und deutscher Seite gleichwohl?
15: Also man wechselt sich ab, es wird vorher, das macht dann die Gruppenleitung, also es war jetzt immer mein Job, das bisschen zu koordinieren. Wann geht man denn auf welche Seite? Klar, wenn jetzt natürlich ein akuter Notfall war oder man eine akute Anforderung hatte, dann ist man davon abgewichen. Aber ansonsten gab es dann auch so eine Art Streifenplan, das bisschen geregelt war. Von der an der Uhrzeit, da seid ihr wahrscheinlich in diesem und diesem Bereich, vielleicht in Frankreich. Dann ein paar Stunden später wechselt ihr dann zurück nach Deutschland, seid dann da eher für die deutsche Seite tätig, kann man sagen. Und so war es eigentlich ein täglicher Wechsel.
1: Hat der deutsche Beamte auf der deutschen Seite das Sagen und umgekehrt der Franzose auf der französischen?
14: Also wenn wir in Deutschland tätig waren, dann hat der deutsche Beamte sozusagen den Hut auf und sagt, wo es lang geht. Wenn wir in Frankreich waren, hat das der französische Beamte übernommen.
1: Was Julian da beschreibt und auch vor allem, wie er es erzählt, das klingt ja so selbstverständlich. Und klar, gerade in Europa ist grenzüberschreitende Polizeiarbeit nicht unüblich. Aber die GDFD, die ist dann doch nochmal was Besonderes, sagt zumindest Dr. Sandra Hahn. Sie ist Dozentin an der Hochschule für Technik und Wirtschaft in Saarbrücken.
3: Wir haben hier das sogenannte Vorzeigeobjekt dieser grenzüberschreitenden Polizeiarbeit in Europa, weil wir ja praktisch zwei Städte haben, die eine Einheit darstellen. Und wir haben ja dann auch dort dieses gemeinsame Polizeizentrum vor Ort, wo unter einem Dach die polizeilichen Beamten aus französischer und deutscher Seite zusammenarbeiten können. Und wir einfach einen direkten Austausch in Echtzeit haben und auch direkte Ansprechpartner und eine unheimlich schnelle Koordination bei Einsätzen, also nicht über längere Amtshilfewege, wie das sonst vielleicht üblicherweise möglich ist. Und gerade die Zusammenarbeit zwischen Kehl und Straßburg ist wirklich so ein herausragendes Beispiel, wo sich viele andere Städte auch noch das abgucken können.
1: Was ist vielleicht so ein Moment, in dem ihr merkt, okay, das sind einfach wirklich unterschiedliche Länder, für die wir arbeiten?
15: Man kann sagen, die Polizeikultur oder auch so das Verhältnis Polizei und Bürgerin oder Bürger, das ist in Frankreich ein anderes wie in Deutschland. Also in Deutschland ist Polizei grundsätzlich schon noch positiv konnotiert. In Frankreich ist es mitweilen unterschiedlich.
14: Es kommt darauf an, mit welchem Fahrzeug man drüben unterwegs ist. Wenn ich mit einem deutschen Polizeiauto jetzt in Frankreich unterwegs war, da war das, ich würde sagen, entspannter. Die Leute, klar, die gucken, okay, warum fährt jetzt hier ein deutsches Polizeiauto, auf dem Polizei draufsteht, hier in Frankreich durch die Gegend, oder warum macht es hier eine Kontrolle? Wenn wir in einem französischen Polizeiauto mit drin gesessen sind, dann war es, wenn man ans Fahrzeug rangetreten ist zum Beispiel, dass die Personen dann komisch geguckt haben, okay, warum steht jetzt hier einer in deutscher Uniform? Die Leute haben es aber zum Beispiel, würde ich sagen, die waren nicht so negativ gegen uns, wie sie es vielleicht gegen eine komplett französische Polizeischreibe sind.
1: In der Einheit ist es ja so, ihr sprecht vor allem Französisch untereinander und weniger Deutsch.
14: Also klar, es gab zwei, drei Kollegen, die Deutsch konnten. Mit denen hast du dich dann auch auf Deutsch unterhalten. Der Großteil war auch Französisch. Nach einer gewissen Zeit würde ich mal sagen, konnten die Franzosen dann Deutsch oder ein bisschen Deutsch. Das heißt, die Fahrt morgens zum Bäcker, da konnte der Franzose dann natürlich auch auf Deutsch beim Bäcker bestellen, das, was er gerne hätte. Für ein Bürgergespräch hat es dann auch gereicht, so die Begriffe, guten Tag, ich hätte gerne mal einen Ausweis gesehen. Klar, mit extremem französischem Akzent, aber es ging dann.
1: Zurück zu unserem Fall. Wir wissen ja schon, eine Frau klingelt an einem Mittwochmittag im Mai 2022 beim Bundespolizeirevier in Kehl. Die redet da also gerade mit den Beamten, erzählt von zwei Männern, die sich auffällig verhalten haben und mit zwei großen Ledertaschen von Straßburg aus über die Grenze nach Kehl gefahren sind, mit der Tram, verfolgt von ihr. Und was die Männer da machen, das klingt ja jetzt erstmal nicht verboten, aber komisch ist es schon.
14: Es kann natürlich sein, dass sie was gesehen hat und sich da so extrem reingesteigert hat, was im Endeffekt einfach nur gar nichts ist. Zwei Leute, die da ausgestiegen sind, rüber zur Tram und dann nach Kehl fahren, weil sie jetzt was auch immer in der Innenstadt machen wollen. In dem Fall war es nicht so. Die Frau hat in dem Moment, in dem sie vorne uns diesen Sachverhalt geschildert hat, aus dem Fenster rausgeschaut und hat gesehen, dass die zwei Herren mit den Taschen wieder aus der Innenstadt Richtung Tram laufen.
1: Auch ein krasser Zufall.
14: Wir haben vorne so einen großen Glaskasten, würde ich das jetzt mal nennen, wo die Leute warten können, bis sie aufgerufen werden. Dort hat sie am Schalter gestanden, hat es dem Kollegen erzählt, hat in dem Moment nach links rausgeschaut und hat dann die zwei über die Straße laufen sehen Richtung Tramhaltestelle und hat dem Gruppenleiter dann gesagt, hier, die zwei da vorne, die sind das. Er hat dann schnell reagiert, hat eine Streife rausgeschickt, die dann die zwei noch an der Tramhaltestelle kontrolliert haben. Bei der Kontrolle dieser Personen ging es los, dass die sich erstmal nicht ausweisen konnten. Heißt, das, was wir gerade gesagt haben, guten Tag Bundespolizei, wir würden gerne mit Ihnen eine Kontrolle durchführen. Ich hätte gerne mal einen Ausweis gesehen. Die beiden konnten keine Ausweise vorlegen. Ist für uns schon immer schlecht, wenn wir ihn kontrollieren wollen, und er kann sich nicht ausweisen, spricht die Sprache nicht. Dann hatten wir die Hinweise der Frau. Die Kollegen haben sich dann an der Tramhaltestelle noch dafür entschieden, okay, wir machen die zwei Taschen mal auf und schauen kurz rein, was befindet sich denn in den Taschen. Die Taschen geöffnet, waren zwei so Lederhandtaschen, würde ich jetzt mal sagen. Und die waren bis oben hin voll mit Silberbesteck jeglicher Art. Also zwei schwere Taschen voll mit Silber.
1: Jetzt ist natürlich vermutlich nicht verboten, am helllichten Tag mit Silber durch die Gegend zu laufen. Aber wer macht das? Das ist ja schon ein bisschen seltsam dann, oder? Wer fährt mit der Tram und Silber in zwei Taschen durch die Gegend?
14: Die Kollegen haben sich dann dazu entschieden, die zwei Herren samt Silberbesteck mit aufs Polizeirevier zu uns zu nehmen. Unser Glück an dem Tag war, dass wir einen Kollegen im Dienst hatten, der Georgisch und Russisch fließend spricht, weil er Wurzeln dort in den Ländern hat. Und die zwei Männer, die wir dann dort hatten, waren georgische Staatsangehörige. Heißt, die haben sich dann untereinander durch Zufall unten im Gewahrsamsbereich auf Georgisch darüber unterhalten, wo kommt dieses Besteck jetzt her, was erzählen wir der deutschen Polizei. In dem Glauben, dass keiner sie versteht, durch Zufall war der Kollege gerade auf dem Weg zu dieser Durchsuchung nach unten und hat dann die zwei in ihrem Gespräch auf Georgisch ja gehört, wie sie untereinander abgesprochen haben, okay, was erzählen wir denn jetzt? Kurz und knapp, der eine fragt den anderen, was sagen wir denn jetzt? Wir können ihnen ja nicht sagen, dass wir das geklaut haben. Wie erklären wir denn jetzt, wo das Silberbesteck herkommt? Der andere antwortet ihm darauf, okay, wir sagen, wir haben es in Straßburg auf einem Flohmarkt gekauft und wollten es jetzt beim Goldan- und Verkauf in Kehl verkaufen. Blöd für die zwei war halt, dass in dem Moment der Kollege da stand, der halt georgisch fließend spricht.
1: Drei Männer, zwei Länder, die wir hier haben, klar verteilte Rollen. Das wirkt ziemlich organisiert. Und wir haben uns gefragt, sind das eigentlich Einzelfälle oder steckt da mehr System dahinter, gerade jetzt in dieser Konstellation? Nochmal Oliver Bossert.
16: Also im Endeffekt muss man ganz ehrlich sagen, wenn wir über das Thema reisende Tätergruppierungen sprechen, dann sprechen wir in erster Linie auch darüber, dass wir zunehmend über Professionalisierungen in den Bereichen sprechen. Also das heißt, wir erkennen aus kriminologischer Sicht zunehmend ein bandenmäßiges Handeln. Das heißt in der Form, dass die Gruppierungen mehr und mehr spezialisiert sind beim Modus operandi. Und da muss man eben auch im Zusammenhang mit dieser Professionalisierung dieser reisenden Tätergruppierung mehr und mehr davon ausgehen, tatsächlich, dass diese Gruppen auch in der Lage sind, Strukturen aufzubauen. Also nicht nur Strukturen in dem Gebiet, wo sie herkommen, in Anführungsstrichen, sondern auch in dem Gebiet, wo sie entsprechend handeln.
1: Zurück zu unserem Fall. Also jetzt haben wir so eine Richtung, in die diese ganze Sache gehen könnte. Diebstahl, mutmaßlich. Und da ist ja aber auch noch der dritte Mann. Der Mann im Auto. Der ist nicht in Deutschland, sondern in Frankreich. Kann dieser Mann vielleicht noch mehr Hinweise bringen? Die Zeugin, die konnte ja genau beschreiben, wo dieses Fahrzeug steht und wie es aussieht.
14: Genau. Es war ein alter französischer Peugeot. 208, wenn mich nicht alles täuscht, dunkelgrau und das Fahrzeug, also ich würde nicht sagen, alle Fahrzeuge in Frankreich, aber viele Fahrzeuge sind halt ein bisschen ramponierter und in dem Fall auch das Fahrzeug, also bei uns in Deutschland wäre es wahrscheinlich nicht durch den TÜV gekommen, in Frankreich war das Fahrzeug natürlich noch für den Verkehr zugelassen, für uns einfach, wir sind dorthin gefahren, haben dieses total zerstörte Fahrzeug davor gefunden, der Fahrer saß auch noch so, wie sie es beschrieben hat, auf dem Fahrersitz und hat seelenruhig gewartet. Wir sind dann vorgefahren und haben dann dort die Kontrolle eingeleitet. Polizei, wir würden gerne Kontrolle durchführen. Einmal den Ausweis, bitte den Führerschein, die Fahrzeugpapiere.
1: Weißt du noch, wie der so drauf war, wie der auf dich gewirkt hat?
14: Zu Beginn der Kontrolle war er ruhig. Hat normal mit uns geredet, war offen, hat auf die Fragen geantwortet. Als er dann gemerkt hat, okay, es geht jetzt in die Richtung, hier seine zwei Kollegen, die sind in Deutschland im Gewahrsam, wir haben die zwei Taschen mit dem Besteck etc. aufgefunden, wurde er sehr defensiv, leicht aggressiv und wollte nichts mit sich machen lassen. Der französische Kollege hat dann auf der Dienststelle in Frankreich angerufen, hat dort dem Vorgesetzten, zugleich dem Ermittlungsbeamten, den Sachverhalt geschildert, dass die deutschen Kollegen in Deutschland zwei Personen im Gewahrsam haben, zwei Taschen voll mit Silberbesteck, französisches Fahrzeug steht in Frankreich mit einer Person. Die Person hat auch in der Vergangenheit Delikte begangen, Diebstähle, räuberische Diebstähle, besonders schwere Fälle des Diebstahls.
1: Das heißt also, es war jetzt keine Fahndung, kein Haftbefehl, den es gab in dem Moment, aber man wusste, in der Vergangenheit, da hat er schon Dinge getan.
14: Genau, man wusste, in der Vergangenheit hat er schon ein paar Dinge getan, aktuell lag nichts gegen ihn vor. Hat das alles seinem Vorgesetzten geschildert, der hat sich dann dazu entschieden, okay, wir haben hier den Anfangsverdacht in Frankreich einer Straftat, in dem Fall eines Einbruchsdiebstahls, hat dann die vorläufige Festnahme der Person vor Ort angeordnet. Heißt, wir haben dann sozusagen dem Menschen gesagt, okay, hör zu, du bist jetzt vorläufig festgenommen. Das hat der französische Entscheidungsbeamte gerade so entschieden. Du begleitest uns jetzt samt Fahrzeug zum Polizeirevier nach Frankreich. Und dort wird das Fahrzeug dann von dem Entscheidungsbeamten durchsucht. Der französische Kollege hat dann in dem Fahrzeug Einbruchswerkzeug gefunden, also Brecheisen, Schraubendreher, ganz viele Handschuhe, damit man keine Fingerabdrücke hinterlässt. Und ist dann zu dem Entschluss gekommen, okay, die Kollegen in Deutschland haben vermeintliches Diebesgut sichergestellt mit zwei Personen. Ich habe hier eine Person mit dem dazugehörigen Aufbruchswerkzeug. Hat das dann der französischen Staatsanwaltschaft so eröffnet und die haben dann die vorläufige Festnahme auch nochmal bestätigt. Heißt, der Mensch, der in Frankreich an dem Fahrzeug war, ist dann in Frankreich in Haft gegangen.

0: der hatte noch 120 Tage Haft zu verbüßen oder 6.000 Euro zu zahlen. Witzig war, das Ganze war wegen besonders schwerem Fall des Diebstahls. Heißt, der ist bei uns in Deutschland auch schon wegen diesen Delikten bekannt gewesen, hatte noch eine Haftstrafe zu verbüßen. Er konnte keine 6.000 Euro vor Ort zahlen, ist dementsprechend für 120 Tage dann in die JVA eingeliefert worden.
1: Wir haben hier also in dieser Geschichte Diebesgut. Wir haben zwei Länder, wir haben Grenzen, wir haben mehrere mutmaßliche Täter, die dann auch am Ende wirklich Täter sind. Und wir haben hier vor allem ja auch zwei unterschiedliche Rechtsräume mit ganz unterschiedlicher juristischer Historie. Und trotzdem funktioniert das da relativ schnell und zielorientiert, das alles irgendwie miteinander zu verbinden. Oliver Bossert sagt, die europäische Einigkeit, die hat da einfach viele Möglichkeiten erschaffen auch.
2: Wenn ich jetzt das Frankreich-Deutschland-Beispiel heranziehe, gibt es seit 2006, da haben sich die Ministerien untereinander geeinigt, es besteht zum Beispiel die Möglichkeit, gemeinsame Ermittlungsgruppen durchzuführen. Also das heißt, sowas zu etablieren, indem man gemeinsam ermittelt. Genau das Gleiche gilt eben auch für das gemeinsame Zentrum. Man kann mittlerweile auf gemeinsame Datensysteme zurückgreifen. Und vor dem Hintergrund hat man gesehen, dass die europäische Einigung in diesem Zusammenhang sehr, sehr wichtig ist, weil sie die Möglichkeiten gibt, dass man den Informationsaustausch durchführen kann.
1: Drei Festnahmen auf zwei Seiten der Grenze an einem einzigen Nachmittag, nur weil eine sehr aufmerksame Frau ziemlich neugierig war, aber zu Recht auch neugierig, müssen wir auch sagen an der Stelle. Und ein Einsatz für die GDFD, die gemeinsame deutsch-französische Grenzeinheit für Manuel und Julian, die übrigens mittlerweile neue Aufgaben haben in der Bundespolizei.
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1: 12 Uhr. Katholikentag in Würzburg zu Ende gegangen. Ehen sollen nach Gewalttaten schneller geschieden werden können. Hohe Fernsehquote beim ESC-Finale. Das Wetter erst sonnig, später Wolken, etwas Regen bei 12 bis 18 Grad. Mein Name ist Stefan Schiebelhut. In Würzburg ist der Deutsche Katholikentag mit einem großen Open-Air-Gottesdienst zu Ende gegangen. Dazu waren tausende Menschen auf den Residenzplatz gekommen. Gefeiert wurde der Gottesdienst vom neuen Vorsitzenden der Deutschen Bischofskonferenz, Wilmer, ARD-Reporter Oliver Buchholz.
2: In seiner Predigt rief Wilmer dazu auf, dass Christen sich aktiv für Frieden in der Welt einsetzen sollen, getreu dem Motto des Katholikentags: Hab Mut, steh auf. In den vergangenen 5 Tagen haben rund 900 Veranstaltungen, Gottesdienste und Konzerte stattgefunden. Unter anderem Bundespräsident Steinmeier und Bundeskanzler Merz haben an Podiumsdiskussionen teilgenommen.
1: In einer internationalen Studie zum Kinderwohl landet Deutschland weit hinten, auf Platz 25 von 37 bewerteten Ländern. Besonders bei Bildung und Chancengleichheit schneidet Deutschland schlecht ab. Das UN-Kinderhilfswerk UNICEF kritisiert, dass die Chancen von Kindern immer noch stark vom Einkommen der Eltern abhängig sind. Auf den ersten Plätzen liegen die Niederlande, Dänemark und Frankreich. Ehen, in denen es Fälle häuslicher Gewalt gab, sollen schneller geschieden werden können.

0: Bundesjustizministerin Hubich hat Änderungen im Scheidungsrecht angekündigt. Dabei geht es um das Trennungsjahr, das Paare vor einer Scheidung einhalten müssen. Aus dem ARD-Hauptstadtstudio Tim Aßmann.
1: Sie wolle, dass das Trennungsjahr bei häuslicher Gewalt nicht eingehalten werden müsse, erklärte Bundesjustizministerin Stefanie Hubig. Schon jetzt gibt es eine Härtefallregelung, die Gerichte anwenden können, mit der Begründung der Unzumutbarkeit. Justizministerin Hubig will auch eine gesetzliche Neuregelung, wonach Frauen, die Opfer von häuslicher Gewalt wurden, den Ort für ein Gerichtsverfahren frei wählen können. So solle verhindert werden, dass Opfer von ihren Ex-Partnern aufgespürt werden könnten.
0: Queere Menschen werden immer wieder Opfer von Diskriminierung und Gewalttaten. Daran erinnert der heutige Gedenktag, den es seit 2005 gibt. Das hessische Innenministerium meldet zu diesem Anlass einen neuen Höchststand in Hessen. Letztes Jahr gab es hier 141 queerfeindliche Straftaten, viermal so viele wie 2021. Rund 9 Millionen Menschen haben gestern Abend im Ersten oder in One das Finale des Eurovision Song Contest verfolgt. Laut AGF Videoforschung sind das zwar etwas weniger als letztes Jahr, trotzdem war das ESC-Finale mit Abstand die erfolgreichste Sendung des Tages. Gewonnen hat Bulgarien mit der Sängerin Dara und dem Song Bangaranga. Der Beitrag aus Deutschland von Sarah Engels landete auf dem drittletzten Platz. Letzter Spieltag in der Fußball-Bundesliga der Frauen. Eintracht Frankfurt spielt zu Hause gegen Union Berlin. Dabei geht es noch um die Qualifikation für die Champions League. HR-Sportreporter Johann Gallwitz.
2: Aller Voraussicht nach reicht dafür ein Punkt gegen Union Berlin. Dann bleiben die Verfolgerinnen aus Leverkusen und Hoffenheim hinter der Eintracht. Ein dramatisches Saisonfinale, das gleichzeitig eine große Abschiedsparty ist. Für Geraldine Reuteler, Nicole Agnomi, Elisa Sens und Nadine Riesen ist es der letzte Auftritt in Frankfurt. Dasselbe gilt wohl für Lisanne Greve. Die Leistungsträgerinnen verlassen die Eintracht nach der Saison.
0: Das waren die Nachrichten. Das Wetter, heute scheint häufig die Sonne. Im Laufe des Tages wird es von Westen her wolkiger. Es kann dann noch mal etwas regnen, bei Höchstwerten zwischen 12 und 18 Grad. Morgen gibt es viele Wolken, ab und zu Sonne und zeitweise auch Schauer. Am Nachmittag örtlich Gewitter bis 18 Grad. Es ist 12.04 Uhr.
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0: Vorsicht auf der A67 Mannheim Richtung Darmstadt. Zwischen Gernsheim und Funkstadt eine ungesicherte Unfallstelle auf dem linken Fahrstreifen. A3 Köln Richtung Frankfurt. Zwischen dem Wiesbadener Kreuz und Raunheim 2 Kilometer stockender Verkehr nach einem Unfall. A5 Darmstadt Richtung Heidelberg. Zwischen Darmstadt-Eberstadt und Bensheim streckenweise stockender Verkehr. A7 Füssen-Reute Richtung Ulm. Zwischen Memmingen Süd und Bergheim streckenweise Stau und stockender Verkehr. Die A67 Darmstadt Richtung Mannheim ist zwischen Lorsch und dem Firnhammer Dreieck wegen Bauarbeiten bis morgen früh etwa 5 Uhr gesperrt. Die Umleitungsempfehlung ab dem Darmstädter Kreuz über die parallel verlaufende A5. Und A81 Singen Richtung Stuttgart zwischen Rottenburg und Herrenberg 5 Kilometer Stau nach einem Unfall. Der Verkehr wird über den Standstreifen geleitet.
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4: Hallo zusammen, mein Name ist Gunnar Töpfer. Uns allen wünsche ich einen entspannten Sonntag und vor allem allen in Pforzheim auch, dass nachher alles gut geht mit der Bombe. Große Teile von Pforzheim sind heute nahezu menschenleer oder sollten es zumindest inzwischen sein. Oststadt, Nordstadt, Teile der Innenstadt evakuiert, weil bei Bauarbeiten im Quartierspark Oststadt eine Bombe gefunden worden ist. Und zwar eine Bombe, die ist deutlich schwerer als alles, was der Zweite Weltkrieg uns normalerweise hinterlässt. Diese hier fast 2 Tonnen schwer, 1,5 Tonnen davon sind Sprengstoff. Annika Joost in Pforzheim, wir hatten am Vormittag den Oberbürgermeister bei uns, Peter Boch, der kam gerade von der Streifenfahrt durch die Evakuierungszone und meinte, da sind immer schon noch ein paar Transporte unterwegs. Wie sieht's denn jetzt zum Mittag aus?
5: Ja, es ist immer noch nicht alles evakuiert, denn die Evakuierung der insgesamt 4 Pflegeeinrichtungen in diesem Gebiet dauert eben länger als geplant. Und laut Polizei möchten vereinzelt Personen, die den Evakuierungsbereich nicht verlassen, ihnen drohen jetzt Bußgelder. Also die Polizei hat zusammen mit der Feuerwehr und der Stadt dort noch einiges zu tun. Denn erst wenn sich in dem 1,5 Kilometer großen Radius um die Weltkriegsbombe niemand mehr aufhält, kann die Entschärfung beginnen.
4: Wo werden denn die Leute jetzt alle hingebracht?
5: Ja, also es gibt bisher zwei Turnhallen, die zur Verfügung gestellt wurden. Die Jahnhalle mit einem Fassungsvermögen von 400 Menschen ist schon voll. Und die zweite Halle, die Ludwig-Erhard-Halle, ist zur Hälfte belegt. Alle Einsatzkräfte gehen davon aus, dass diese Kapazität ausreichen wird. Sonst hätte man auch noch andere Möglichkeiten, sagen uns die Feuerwehrleute. Andere sind privat bei Freunden oder Verwandten untergekommen. Und manche, die machen das Beste aus dem Tag und sich bei dem schönen sonnigen Wetter einen Tag an der Enz.
6: Noch haben wir relativ
7: hier seit ungefähr 8.20 Uhr hier rum am Fluss. Und als ich hierher gekommen bin, haben sogar die Enten noch geschlafen.
4: Das klingt ja alles sehr, sehr entspannt. Noch ist aber auch der Regen nicht in Sicht. Der könnte aber im Laufe des Nachmittags noch ein bisschen näher kommen. Wird dann die Kapazität immer noch ausreichen?
5: Ja, alle hoffen es, weil es eben noch zusätzliche Möglichkeiten gibt, Hallen, die noch geöffnet werden können und eben die meisten irgendwo untergekommen sind, auch bei Verwandten oder sich hier eben auch in einen Café gesetzt haben.
4: Wie ist denn der Zeitplan für den Rest des Tages? Wann soll die Entschärfung tatsächlich beginnen?
5: Bis 13 Uhr soll die Evakuierung abgeschlossen sein. Also das sollte jetzt bald dem Ende zugehen. Das letzte Altenheim wird gerade noch fertig evakuiert, habe ich gerade gehört. Auch Menschen, die den Bereich nicht verlassen wollten, sind mittlerweile raus. Bis 13 Uhr soll alles abgeschlossen sein. Und dann kann nach aktuellem Zeitplan das Team mit der Entschärfung beginnen.
4: Wie geht's der Bombe im Moment?
5: Ja, das ist natürlich schwer zu sagen, weil auch wir dürfen nicht nah an die Bombe ran. Aber man kann davon ausgehen, dass sie entschärft werden kann und nicht gesprengt werden muss. Also wir haben mit dem Kampfmittelbeseitigungsdienst, mit Matthias Peterle von dort gesprochen, der die Bombe dann entschärfen wird. Und der meinte, zu 99% kann man die Bombe entschärfen und dann sollte alles gut gehen.
4: Wollen wir es hoffen? Du hast ja schon erzählt, 1,5 Kilometer ist sicherheitshalber der Radius um die Bombe. Das heißt, die scheint schon ganz schön gefährlich zu sein, oder?
5: Ja, also er sagt, dass dieser Bombentyp mit 1,3 Tonnen Sprengstoff und 2 oder 3 Zündern auch für ihn nicht alltäglich ist. Er hat so eine Bombe noch nie entschärft. Zuletzt soll so ein Bombentyp wohl 2009 gefunden worden sein. Aber trotzdem ist er optimistisch, dass alles läuft wie geplant. Er sei gut vorbereitet, hat er mir gesagt.
4: In Pforzheim heute die größte Evakuierung wegen einer Weltkriegsbombe der letzten Jahre. Am Nachmittag soll die Bombe entschärft werden, haben wir gehört. Und wir drücken die Daumen, dass alles gut geht. 12:09 Uhr.
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4: Eine Menge Katholiken sind gerade auf dem Heimweg aus Würzburg. Der 104. Katholikentag ist dort vorhin zu Ende gegangen. Und zwar mit einem großen Abschlussgottesdienst. Eins der großen Themen der letzten Tage in Würzburg war, wie sich die Kirche für Demokratie einsetzen will. Halt nur nicht bei sich selbst. Aus Rom war extra Kardinal Mario Grech angereist. Er hat sich die Ideen der Basis seiner Kirche angehört und dann aber eine ziemlich klare Ansage gemacht. Sabine Brütting.
8: Es waren die roten Punkte überall in der Stadt, die sogenannten Schmerzpunkte. Auf Plexiglasscheiben gesprüht prangten sie an vielen Kirchen und kirchlichen Einrichtungen. Sie sollten darauf hinweisen, dass die Aufarbeitung des sexuellen Missbrauchs in der katholischen Kirche immer noch ein wichtiges Thema ist. Kerstin Klaus, unabhängige Bundesbeauftragte gegen sexuellen Missbrauch von Kindern und Jugendlichen, forderte hier von der katholischen Kirche mehr Mut zur unabhängigen Aufklärung.
9: Kirchen, wenn ihr doch landespolitisch, genauso wie auf Bundesebene, immer noch eine Rolle spielt, warum setzt ihr euch nicht ein für Landesaufarbeitungskommissionen, unabhängig von Politik, Gesetz, damit ihr ein strukturelles Gegenüber in den jeweiligen Bundesländern habt.
8: Ein strukturelles Gegenüber, das wollen auch die Frauen in der katholischen Kirche endlich sein. Doch es ist ein zäher Kampf, den sie kämpfen, auch auf dem Katholikentag in Würzburg. Sie fanden klare Worte für den zähen Prozess, in dem sie sich befinden. So wie die CDU-Politikerin Monika Grütters.
10: Meine feste Überzeugung ist, an dieser Frage, an der Frauenfrage, wird sich die Zukunftsfähigkeit der deutschen katholischen Kirche entscheiden.
8: Auch Irmestetter Karp, Vorsitzende des Zentralkomitees der deutschen Katholiken, ordnet die Situation in Deutschland in einer Diskussion mit Heiner Wilmer, dem Vorsitzenden der Bischofskonferenz, als mehr als dringlich ein. Sie sagt gleichzeitig, was sie vom Vatikan erwartet, wenn es darum geht, ein dauerhaftes gemeinsames Beratungsgremium, eine Synodalkonferenz, zu schaffen.
11: Ich kann nur hoffen, dass die deutschen Bischöfe kein Stoppschild bekommen. Das wäre für unsere Ortskirche katastrophal.
8: Eine Zustimmung zur Satzung der Synodalkonferenz steht noch aus. Ob also diese Dringlichkeit so wirklich im Vatikan angekommen ist, stand am Samstagnachmittag doch stark in Zweifel. Kardinal Mario Grech, in Rom zuständig für den weltweiten synodalen Prozess, war eigens für ein Gespräch mit Vertreterinnen aus verschiedenen Ländern nach Würzburg gekommen, sowie Julian Moran, Generalsekretärin des Synodalen Wegs in Irland. In Irland, berichtete sie, würden Menschen sich gerne beteiligen, wenn sie das Gefühl bekämen, dass man ihnen wirklich zuhört. Das hätten sie seit 2021 getan und vor allem drei Antworten bekommen. Eine Kirche, in der jene, die sich ausgeschlossen fühlen, nicht bloß am Rand geduldet werden. Eine Kirche, in der die Gaben und die Führungsstärke von Frauen auf jeder Ebene anerkannt werden. Eine Kirche, in der jene, die Missbrauch überlebt haben, nicht als ein Problem behandelt werden, das es zu verwalten gilt, sondern als Lehrende, deren Wahrheiten Gehör finden müssen. Die Forderungen gleichen dem, was auch in Deutschland gefordert wird. Kardinal Grech hörte sich das alles wohlwollend an, lächelte freundlich und sagte dann, die Kirche sei eben wie ein Orchester. Und da brauche es schließlich auch einen Dirigenten, damit am Schluss eine schöne Symphonie erklinge. Oder um es deutlicher zu sagen, die Kirche ist ihrem Wesen nach hierarchisch. Das ist die katholische Kirche. Es klingt, als ob aus dem synodalen Weg ein Marathon werden könnte. Oder vielleicht sogar ein Ironman.
4: Sabine Brütting über das Finale des Katholikentags in Würzburg. 12.13 Uhr, Sie hören das gemeinsame Programm von HR Info und SWR Aktuell. Gestern einer der raren Momente, die Fernsehdeutschland noch zusammenbringen. Wir haben es gehört, mehr als 9 Millionen haben zugeschaut beim größten Musikwettbewerb der Welt in Deutschland. Beim ESC aus Wien, beim Eurovision Song Contest. Es gab keine Überraschung für Deutschland. Deutschland mal wieder weit hinten. Nur Österreich und Großbritannien haben am Ende noch weniger Punkte bekommen als Sarah Engels. Aber eine große Überraschung gab es vorne auf dem Siegerplatz. Oliver Schorsch.
12: The winner of the Eurovision Song Contest 2026 is...
13: Die Moderatoren Viktoria Swarovski und Michael Ostrowski kündigen eine Sensation an.
14: Congratulations, it's Fangaranga time to Bulgaria!

0: Ranga Ranga mit diesem Balkan-Disco-Kracher, einer Art Balkan-Version von Gangnam Style, hat Dara einen großen Internet-Trend ausgelöst. Die 27-jährige Sängerin heißt mit vollem Namen Darina Jotova, kommt aus der bulgarischen Schwarzmeerstadt Varna und ist in Bulgarien ein Popstar. Sie wurde durch die Castingshow The X Factor Bulgaria bekannt. Und jetzt ihr größter Triumph, der Gewinn des Eurovision Song Contest. Er wird im kommenden Jahr in Bulgarien stattfinden, zum ersten Mal überhaupt.
1: It's unbelievable. I still don't know if this is a dream or reality. Thank God for everything that is going on tonight. It's the first time Bulgaria ever win Eurovision! Ще имаме Евровизия до година в София и трябва да се подготвим.
0: Nächstes Jahr werden wir den Eurovision Song Contest in Sofia haben und wir müssen uns vorbereiten, damit wir all diese Menschen empfangen können in unserem Land. Es ist eine große Errungenschaft, nicht nur für mich, sondern für die gesamte Kunstszene in ganz Bulgarien.
1: Но и за цялата арт среда.
0: Enttäuschend war der Abend dagegen für Deutschland und Sarah Engels. Sie landete mit Fire auf Platz 23 von 25. Sie holte nur 12 Punkte, alles Jurypunkte. Von den Zuschauern aus den einzelnen Ländern gab es nichts. Dabei war der Auftritt von Sarah Engels souverän. Im Vorfeld wurde allerdings immer wieder kritisiert, dass das Lied eine zu gewöhnliche Popnummer sei. Sarah Engels versuchte, das Ganze sportlich zu nehmen.
2: Mein Leben geht weiter, Leute. Morgen, ich stehe auf, meine Familie liebt mich genauso wie gestern und wie morgen und wie heute. Egal, ob erster Platz oder letzter, das habe ich von Anfang an gesagt, das Ranking ist scheißegal. Ich hatte eine mega krasse Erfahrung. Ich habe vor 180 Millionen Menschen singen dürfen und habe das Beste zeigen dürfen von mir, von Sarah, mit meinen Mädels zusammen. Wir haben alles, wirklich alles, 1000% da reingegeben. Ich glaube, man hat es gesehen, meine ganze Leidenschaft, meine ganze Liebe, alles, was ich hätte reinstecken können, habe ich reingesteckt und alles andere liegt nicht in meiner Macht, Leute.
3: Der Platz 23 für Deutschland beim Eurovision Song Contest in Wien. Nächstes Jahr die Veranstaltung dann also in Bulgarien. Das Ebola-Virus, das kennen die meisten von uns Gott sei Dank nur aus dem Actionkino von Outbreak oder von 93 Days oder von Ebola-Anschlag auf den Präsidenten. Doch in afrikanischen Ländern, da bricht diese tödliche Seuche auch heute noch immer wieder aus. Im Moment in Kongo und in Uganda. Die Weltgesundheitsorganisation, die warnt jetzt schon die Nachbarländer. Karin Bentsch.
4: Es ist die zweithöchste Alarmstufe, die die Weltgesundheitsorganisation WHO ausgerufen hat. Auslöser ist der Ausbruch einer seltenen Ebola-Variante im Nordosten der Demokratischen Republik Kongo und im Nachbarland Uganda. Sie wird Bundibugyo-Variante genannt. Die häufige Ebola-Variante, gegen die es einen Impfstoff gibt, heißt Zaire-Variante. Noch ist unklar, wie stark die seltene Variante verbreitet ist. Dazu laufen Tests in der Demokratischen Republik Kongo. Die Hilfsorganisation Ärzte ohne Grenzen bezeichnet die rasche Ausbreitung des Ausbruchs als äußerst besorgniserregend. Es gebe weder einen Impfstoff noch eine spezielle Behandlung gegen den Bundibugyo-Stamm, erklärte der kongolesische Gesundheitsminister. Dieser Stamm weist eine sehr hohe Sterblichkeit auf, die bis zu 50% betragen kann. Laut der Weltgesundheitsorganisation WHO sollen durch die internationale Gesundheitsnotlage Nachbarländer in erhöhte Alarmbereitschaft versetzt werden und die Unterstützung der internationalen Gemeinschaft mobilisiert werden. Die Kriterien für die höchste Alarmstufe, eine Pandemie, erfülle der Ausbruch bislang nicht. Der Ebola-Ausbruch war am Freitag in der Provinz Ituri gemeldet worden, im äußersten Nordosten der Demokratischen Republik Kongo. Eine Region, in der es bewaffnete Konflikte gibt. Im Nachbarland Uganda starb ebenfalls ein Mann an Ebola. Ebola verläuft oftmals tödlich. Bei den Epidemien der vergangenen Jahre waren zwischen 25% und 90% der Erkrankten an der Virusinfektion gestorben. Ebola-Kranke leiden meist an Fieber, Muskelschmerzen, Durchfall sowie an inneren und äußeren Blutungen und schließlich an Organversagen. Die Übertragung geschieht durch direkten Kontakt mit Körperflüssigkeiten eines Infizierten. Trotz Fortschritten bei Impfstoffen und Behandlungsmethoden hat das hochansteckende Fieber in Afrika in den vergangenen 50 Jahren schätzungsweise 15.000 Menschen das Leben gekostet. Der jetzige Ausbruch ist die 17. Ebola-Epidemie in der Demokratischen Republik Kongo. Zuletzt war die Krankheit in dem Land im vergangenen August ausgebrochen. 34 Menschen starben damals daran. Der bislang folgenschwerste Ebola-Ausbruch in der Demokratischen Republik Kongo ereignete sich zwischen 2018 und 2020. Damals wurden rund 2300 Todesfälle verzeichnet.
3: Karin Bentsch über einen neuen Ebola-Ausbruch in Afrika, vor allem in Kongo und in Uganda. Die Weltgesundheitsorganisation warnt jetzt schon die Nachbarländer. 12.20 Uhr, Sie hören das gemeinsame Programm von HR Info und SWR Aktuell. Das Wochenende hat uns Gewissheit gegeben über das Schicksal des Ostseewals und es ist eine traurige Gewissheit. Der vor der dänischen Insel Anholt angetriebene tote Wal, das war tatsächlich der, der so lange vor Wismar gestrandet war und der dann so aufwendig in die Nordsee abgeschleppt worden ist. Das Tier ist inzwischen eindeutig identifiziert. Aber einige Fragen bleiben offen. Jana Simram.
5: 2 Tage nach dem Fund des Walkadavers vor der dänischen Insel Anholt herrscht nun Gewissheit. Der Buckelwal, der im März zunächst vor Timmendorfer Strand in der Ostsee gestrandet war, ist tot. Das bestätigen deutsche und dänische Behörden und auch die deutsche Tierärztin, die beim Rettungsversuch einer privaten Initiative dabei war. Anne Herrschaft ist direkt nach der Meldung über den toten Wal nach Anholt gereist.
6: Es war gestern schon so das Bauchgefühl bei ihm im Wasser, als ich ihn gesehen habe, als ich den Flipper gesehen habe, er könnte es sein, aber es war immer noch ungewiss.
5: Denn das tote Tier liegt auf dem Rücken, sodass spezielle Merkmale an der Schwanzflosse nicht zu sehen sind. Zusammen mit 2 dänischen Tauchern untersucht Herrschaft den Kadaver noch einmal ganz genau und findet schließlich mit ihrer Hilfe den GPS-Sender, den die Initiative an dem Buckelwal angebracht hatte.
6: Und damit wir dann wirklich Sicherheit bekommen haben, dass das der richtige Tracker ist, haben die den vor Ort abgebaut. Ich habe dann später die Tracker-Nummer verglichen und konnte dann endgültig sagen, ja, das ist genau der Tracker, den wir verbaut haben.
5: Über Wochen zogen sich die Versuche, den in der Ostsee gestrandeten Wal zu retten. Die private Initiative ließ ihn schließlich mithilfe eines Spezialschiffs in Richtung Nordsee transportieren. An der Nordspitze Dänemarks wurde der Wal am 2. Mai freigelassen. Kurz danach verlor sich seine Spur. Für Meeresbiologen wie Ralf Sonntag war der Tod des Tieres nur eine Frage der Zeit.
7: Das ging jetzt schneller, als manche gedacht haben. Das Tier hat jetzt wochenlang heftigsten Stress erlebt. Es wurde an ihm rumgezerrt, er wurde vom Sand gezogen, er wurde in eine Barke reingedrückt und so weiter. Also er hatte sehr viel Stress, war verletzt. Von daher war es zu erwarten, dass das Tier wahrscheinlich sehr schnell gestorben ist.
5: Die private Initiative hält es weiter für richtig, dass sie zumindest versucht hat, das Tier ins Meer zurückzubringen. Auch sie stehe hinter der Entscheidung, sagt Tierärztin Anne Herrschaft.
6: Natürlich, wir haben keinen gesunden Wal gehabt. Also keinen durchtrainierten Jungwal. Der hatte auf jeden Fall seine Baustellen. Das mag ich auf gar keinen Fall leugnen. Aber wir hatten jetzt auch keinen Wal, der so sterbenskrank vom ersten Moment war, dass er keine Chance verdient hat.
5: Der Kadaver des toten Wals wird wohl vorerst vor Anholt liegen bleiben. Die dänische Umweltschutzbehörde warnt davor, sich dem Tier zu nähern. Bergen lassen will sie ihn aber nicht. Das sei das normale Vorgehen bei gestrandeten Meeressäugern, erklärt Morten Abelström von der örtlichen Naturschutzbehörde auf der kleinen Insel. Wir verfolgen hier in Dänemark die Politik, der Natur ihren Lauf zu lassen. Ich verstehe, dass es schwer ist, ein riesiges Tier sterben zu sehen. Aber das ist die Entscheidung, die wir hier in Dänemark getroffen haben. Mecklenburg-Vorpommerns Umweltminister Till Backhaus dankte den dänischen Behörden und kündigte Gespräche an, um zu klären, was mit dem toten Wal geschehen soll. Auch Gespräche mit der privaten Initiative seien geplant.
3: Der Ostseewal, der ist also tatsächlich tot. Der Kadaver des Tieres ist angespült worden vor der dänischen Insel Anholt. Jana Simram.
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3: Heute steht der letzte Spieltag an für die Fußballerinnen von Eintracht Frankfurt und für sie geht's nochmal um einiges. 14 Uhr, Anpfiff gegen Union Berlin. Ein Punkt reicht, dann hat Frankfurt Platz 3 sicher und damit die Qualifikation für die Champions League. Sportlich also ein ganz wichtiges Spiel und auch ein hochemotionales. Johann Gallwitz.
9: Geraldine Reuteler steht mit ernster Miene auf dem Trainingsplatz der Eintracht. Das Abschlusstraining ist rum. Zwischen den vielen Schauern sucht sich kurz die Sonne durch die Wolken. Die Schweizerin schließt die Augen und genießt die Wärme. Sie geht mit einem komischen Gefühl in das Spiel gegen Berlin.
10: Von daher glaube ich schon, dass ich ja vor dem Spiel traurig sein werde, während dem Spiel traurig sein werde, nach dem Spiel traurig sein werde. Aber das, wie gesagt, ändert nichts daran. Mein Fokus, dass ich alles geben werde am Sonntag.
9: Es wird ihr letztes Spiel für Frankfurt. Nach 8 Jahren im Trikot des FFC und der Eintracht.
10: Irgendwie ist es auch so ein bisschen, man checkt es gar nicht, dass es jetzt so die letzten Tage sind. Natürlich weiß man es, aber es ist irgendwie nicht so... Man checkt es irgendwie einfach nicht so richtig.
9: Geraldine Reuteler kommt als 19-Jährige aus der Schweiz nach Frankfurt. Unter Trainer Nico Arnautis wird sie zu einer absoluten Leistungsträgerin. Schnell, trickreich, eiskalt vorm Tor. Und das, obwohl die ersten Tage in Frankfurt nicht leicht sind.
10: Hab durchgebissen. Ich hatte am Anfang auch sehr starkes Heimweh und wollte eigentlich nach einem halben Jahr wieder nach Hause gehen. Sehr gut, dass ich das nicht gemacht habe.
9: Vor allem für die Eintracht. In 183 Spielen ist sie an 74 Toren beteiligt. Gegen Union Berlin möchte die 27-Jährige ihren Teamkolleginnen und den Fans nochmal ein Abschiedsgeschenk machen. Platz 3 und damit die Quali fürs internationale Geschäft. Das wäre auch ganz nach dem Geschmack von Trainer Nico Arnautis.
11: Jeder kann Tabellen lesen, glaube ich, der mal zur Schule gegangen ist, hat es gelernt. Von daher ist es selbsterklärend, um was es da geht. Trotzdem muss man auch immer wieder betonen, dass es eine schöne Situation ist, dass wir es in der eigenen Hand haben.
9: 2 Punkte beträgt der Vorsprung auf Leverkusen, 3 auf Hoffenheim. Beide können noch vorbeiziehen, aber wenn die Eintracht einen Punkt holt, ist sie quasi durch.
11: Von daher wird's so oder so emotional, aber das gehört auch dazu und das kann auch Energie freisetzen und darauf wollen wir auch Wert legen, dass wir dann einfach bis zum Abpfiff alles dafür tun, um mit der Eintracht wieder einmal international zu spielen.
9: Neben Geraldine Reuteler machen auch Nicole Anjomi, Elisa Sens und Nadine Riesen gegen Union ihr letztes Spiel. Dasselbe gilt wohl auch für Lisanne Greve. Alles große Stützen. Frankfurt wird sie vermissen. Aber andersrum genauso, oder?
10: Alles. Also ich bin, wie gesagt, 8 Jahre hier. Ich kenne alles in- und auswendig. Es wurde so mein zweites Zuhause hier und das wird man natürlich sehr vermissen alles.
9: Damit sich zu den Abschiedstränen auch ein Lächeln gesellt, wäre die Quali für die Champions League genau das Richtige.
3: Ab 14 Uhr läuft also das letzte Spiel in der Frauenfußball-Bundesliga für Eintracht Frankfurt gegen Union Berlin, Johann Gallwitz. 12:26 Uhr. Bei den Männern ist die Bundesliga seit gestern schon Geschichte, aber die zweite Liga hat heute nochmal zu spielen und auch da geht's nochmal um ein paar wichtige Fragen. Zum Beispiel um die Frage, wer aufsteigen wird. Carsten Schellhorn in unserer Sportredaktion, wie ist die Situation vor dem Anpfiff?
12: Also dieser Kampf um den Aufstieg, der ist wirklich historisch. Es sind 3 Teams, Elversberg, Hannover 96, SC Paderborn. Die sind alle punktgleich vor dem letzten Spieltag. Das gab's noch nie seit Einführung der zweiten Liga 1981. Und das ist schon eine Menge Zeit. Also wer steigt denn nun auf neben den Schalkern? Ein Team von diesen 3 Punktgleichen, Elversberg, Hannover und Paderborn, steigt heute Nachmittag direkt auf. Eines kommt in die Relegation und eines wird bittere Tränen weinen, weil man leer ausgeht. Beste Aufstiegschancen hat, ganz klar, der SV Elversberg. Die haben das beste Torverhältnis. Ein Sieg gegen Absteiger Münster und der Aufstieg sollte klar sein. Hannover und Paderborn, die müssen auf einen Ausrutscher der Elversberger hoffen.
3: Darmstadt 98 spielt am Nachmittag gegen einen der Aufstiegskandidaten, gegen den SC Paderborn zu Hause. Für Darmstadt geht es eigentlich um nichts mehr. Wie hoch ist da die Motivation heute noch?
12: Ist ja immer so eine Sache, ne? Wenn es um nichts mehr geht, dass du dich dann noch motivieren kannst, das ist die große Kunst. Die Fairness gebührt ist, dass die Lilien im Spiel gegen den Aufstiegskandidaten Paderborn noch einmal sich voll reinhauen. Es geht auch um die eigene Laune, dass man bei einem Misserfolg gegen Paderborn dann ja mit 9 sieglosen Spielen in Serie in die Sommerpause taumeln würde. Das will natürlich keiner. Das wäre frustrierend. Auch wollen die Darmstädter ihrer Vereinslegende Fabian Holland einen guten Abschied bereiten. Holland bekommt nach 12 Jahren keinen neuen Vertrag mehr und verlässt die Südhessen. Da wird es auch viele Tränen geben.
3: Spannend wird heute auch nochmal der Abstiegskampf. Nicht nur oben am Ende der Tabelle ist einiges noch zu klären, sondern auch unten. Wie sieht's denn da aus heute vor dem letzten Spieltag?
12: Ja, in der Mitte ist langweilig, oben und unten ist immer die Riesenspannung vor dem letzten Spieltag. Und so ist es auch diesmal. Preußen Münster ist bereits abgestiegen, doch wer kommt da dazu? Das ist die große Frage. Mit Magdeburg, Dynamo Dresden, Eintracht Braunschweig, Fortuna Düsseldorf, Arminia Bielefeld und Fürth zittern gleich 6 Teams noch, irgendwie da noch unten reinzurutschen. Ein Team steigt heute ab, ein Team landet auf dem Abstiegsrelegationsplatz. Das Abstiegsduell steigt in Fürth zwischen Greuther Fürth und Fortuna Düsseldorf. Dann spielt der Zweitletzte gegen den Viertletzten. Wenn Fürth mit 3 Toren Unterschied gewinnt, würde es sich mindestens auf den Relegationsplatz retten. Düsseldorf damit richtig weit unten reinziehen. Wie gesagt, ein Drittel der Liga zittert noch für Außenstehende. So wie uns ist es hochspannend. Für die Fans der betroffenen Clubs wird das zum Nägelkauer. Da ist es wirklich kaum zu ertragen.
3: Einige spannende Fragen also noch zu klären in der zweiten Fußball-Bundesliga. Letzter Spieltag heute Nachmittag ab 15:30 Uhr. Und wie es läuft, das hören Sie dann natürlich auch hier bei uns.
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13: Um 12.30 Uhr mit Stefan Schiebelhut. Der Katholikentag in Würzburg ist mit einem großen Open-Air-Gottesdienst zu Ende gegangen. Dazu waren tausende Gläubige auf den Residenzplatz gekommen. Gefeiert wurde der Gottesdienst vom neuen Vorsitzenden der Deutschen Bischofskonferenz, Wilmer, ARD-Reporter Oliver Buchholz.
14: In seiner Predigt rief Wilmer dazu auf, dass Christen sich aktiv für Frieden in der Welt einsetzen sollen, getreu dem Motto des Katholikentags: Hab Mut, steh auf. In den vergangenen 5 Tagen haben rund 900 Veranstaltungen, Gottesdienste und Konzerte stattgefunden. Unter anderem Bundespräsident Steinmeier und Bundeskanzler Merz haben an Podiumsdiskussionen teilgenommen.
13: In einer internationalen Studie zum Kinderwohl landet Deutschland weit hinten, auf Platz 25 von 37 bewerteten Ländern. Besonders bei Bildung und Chancengleichheit schneidet Deutschland schlecht ab. Das UN-Kinderhilfswerk UNICEF kritisiert, dass die Chancen von Kindern immer noch stark vom Einkommen der Eltern abhängen. Auf den ersten Plätzen liegen die Niederlande, Dänemark und Frankreich. Seltene Ebola-Variante in Uganda und in der Demokratischen Republik Kongo. Die Weltgesundheitsorganisation hat den internationalen Gesundheitsnotstand ausgerufen, um auch den Nachbarländern schnell helfen zu können. Die Hilfsorganisation Ärzte ohne Grenzen bereitet sich auf einen großen Einsatz vor. ARD-Korrespondentin Karin Bentsch.
4: Es ist die zweithöchste Alarmstufe, die die Weltgesundheitsorganisation WHO ausgerufen hat. Die Hilfsorganisation Ärzte ohne Grenzen bezeichnet die rasche Ausbreitung des Ausbruchs als äußerst besorgniserregend. Es gebe weder einen Impfstoff noch eine spezielle Behandlung gegen den Bundibugyo-Stamm, erklärte der kongolesische Gesundheitsminister. Dieser Stamm weist eine sehr hohe Sterblichkeit auf, die bis zu 50% betragen kann.
13: Bombenentschärfung in Pforzheim. Dort hat sich die Evakuierung des Sperrbereichs verzögert. Der Umkreis von 1,5 Kilometern um den Fundort in der Innenstadt wird zurzeit noch kontrolliert. Insgesamt müssen rund 27.000 Menschen ihre Wohnungen verlassen. Wann genau die Bombe entschärft wird, steht noch nicht fest. Queere Menschen werden immer wieder Opfer von Diskriminierung und Gewalttaten. Daran erinnert der heutige Tag gegen Homophobie, den es seit 2005 gibt. Das hessische Innenministerium meldet zu diesem Anlass einen neuen Höchststand in Hessen. Letztes Jahr gab es 441 queerfeindliche Straftaten, 4-mal so viele wie 2021. Das waren die Nachrichten. Das Wetter. Heute gibt es in Hessen, Rheinland-Pfalz und Baden-Württemberg teils Sonnenschein, teils Wolken. Vor allem rund um Eifel und Westerwald fällt auch mal Regen. Die Temperaturen erreichen Höchstwerte zwischen 12 und 19 Grad. Morgen überwiegen die Wolken, dazu gibt es Schauer, am Nachmittag auch einzelne Gewitter, zwischendurch aber auch Sonnenschein bei bis zu 20 Grad. Die Zeit 12.33 Uhr.
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13: A3 Frankfurt Richtung Köln. Zwischen Frankfurt Süd und dem Frankfurter Kreuz 2 Kilometer Stau nach einem Unfall. Im weiteren Verlauf zwischen Kelsterbach und dem Mönchhof-Dreieck 3 Kilometer stockender Verkehr. A5 Darmstadt Richtung Heidelberg. Zwischen Darmstadt-Eberstadt und Bensheim streckenweise stockend. A67 Mannheim Richtung Darmstadt. Zwischen Gernsheim und Pfungstadt 5 Kilometer Stau nach einem Unfall mit mehreren Fahrzeugen auf den linken Fahrstreifen. Die A67 Darmstadt Richtung Mannheim ist zwischen Lorsch und dem Firnhammer Dreieck wegen Bauarbeiten bis morgen früh 5 Uhr gesperrt. Die Umleitungsempfehlung ab dem Darmstädter Kreuz über die parallel verlaufende A5. Und A81 Singen Richtung Stuttgart zwischen Rottenburg und Herrenberg 6 Kilometer Stau nach einem Unfall. Der Verkehr wird über den Standstreifen geleitet.
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5: Klimaaktivisten haben ein neues Feindbild. Katharina Reiche oder Gaskati, wie manche sie nennen. Auch einige Wissenschaftler zeigen sich besorgt angesichts gleich mehrerer Gesetzesentwürfe der Wirtschaftsministerin. Die Ökonomin und Energieexpertin Claudia Kempfert hat uns gesagt:
15: Ich befürchte, dass die Pläne von Energieministerin Reiche die Energiewende eher ausbremsen könnten. Wer beim EEG Unsicherheiten schafft, den Ausbau von Wind und Solar eher begrenzen will und gleichzeitig neue fossile Gaskraftwerke priorisiert, der sendet das völlig falsche Signal. Wir brauchen jetzt mehr Tempo bei den Erneuerbaren und nicht eine Rolle rückwärts in neue fossile Abhängigkeiten hinein.
5: Also, was ist dran an den Vorwürfen? Wie gefährlich sind die Pläne von Katharina Reiche tatsächlich für die Energiewende in Deutschland? Dieser Frage wollen wir hier heute auf den Grund gehen. Ich bin Susanne Tappe und mit mir im Studio ist mein Kollege Arne Schulz. Den kennt ihr auch schon, auch als Host dieses Podcasts. Hallo Arne.
16: Hallo.
5: Damit herzlich willkommen. Arne, was Katharina Reiche will, das hat sie von Anfang an gesagt, zum Beispiel hier in ihrer ersten Rede im Bundestag vor gut einem Jahr.
17: Wir werden unsere Energiepolitik einem Realitätscheck unterziehen und auf dieser Basis die Bedarfe für erneuerbare Energien, für gesicherte Leistung und den dann folgenden Netzausbau neu ermitteln. Versorgungssicherheit und Bezahlbarkeit müssen wieder ins Zentrum unseres politischen Handelns rücken.
16: Ja, genau. Das ist das, was sie immer wieder sagt. Klimaschutz ja, aber nicht zu jedem Preis. Die Kosten müssen runter, die Energieversorgung muss sichergestellt sein. Ich glaube, das sind auch Sachen, auf die können wir uns eigentlich alle einigen. Die Frage ist dann nur, was heißt das im Detail? Und da bringt eben Katharina Reiche Leute ziemlich auf die Palme. Die Debatte, also zumindest nach meiner Wahrnehmung, ist mittlerweile total polarisiert, hitzig. Da gibt's die einen, die sagen, endlich schaut mal jemand stärker auf die Kosten, auf die Folgen für die Wirtschaft. Und die anderen, ja, die sind so empört, dass sie eben auf Demonstrationen gehen gegen Reiches Politik.
5: Ja, genau. Und wegen dieser aufgeheizten Stimmung und dieser extremen Polarisierung, wo man ja manchmal das Gefühl hat, niemand hört dem anderen mehr zu, wollen wir uns jetzt die Details eben mal in Ruhe anschauen. Reiche hat verschiedene Gesetzesentwürfe in der Pipeline, die in den nächsten Wochen immer wieder Thema sein dürften. Sie will das Gebäudeenergiegesetz reformieren, Stichwort Heizungsfreiheit, das haben wir uns in der Folge Mitte März ausführlich angeschaut. Und sie will die Einspeisevergütung, also die staatliche Förderung für private Solaranlagen, streichen. Auch das führt zu viel Unmut. Wir wollen uns aber vor allem zwei Streitthemen anschauen, die für die Energiewende besonders folgenschwer sein könnten.
16: Genau, einmal den von Reiche geplanten Bau neuer Gaskraftwerke und dann auch noch die Pläne für den weiteren Netzausbau.
5: Lass uns mit dem absoluten Reizthema für Klimaschützerinnen und Klimaschützer starten, den Gaskraftwerken. Ich übernehme mal deren Position und muss dann leider sagen, Arne, wie kann man denn im Jahr 2026 inmitten einer Klimakrise und einer Versorgungskrise bei Öl und Erdgas auf die Idee kommen, neue fossile Kraftwerke zu bauen?
16: Genau, also auf den ersten Blick klingt das wie so ein Widerspruch, ne? Das sollen ja Reserven sein für sogenannte Dunkelflauten. Und ich glaube, eine Sache sollte man direkt vorweg sagen, weil man das dann vielleicht schon direkt ein bisschen anders einordnet. Auch der vorige Wirtschaftsminister Robert Habeck von den Grünen, der hatte das ja vor. Letztlich hat das, würde ich sagen, mit dem Erfolg der Energiewende zu tun. Wir kriegen ja immer mehr Strom aus Erneuerbaren, die ins Netz kommen. Der Anteil am Stromverbrauch ist auf 55% gestiegen im vergangenen Jahr. Jetzt gibt's aber einige wenige Zeiten, da ist keine Sonne am Himmel und es ist fast windstill. Und dafür braucht man im Stromsystem in Zukunft eben Reserven, auch Backups genannt. Auch heute braucht man die teilweise schon. Das ist unter Experten eigentlich unumstritten. Sonne und Wind liefern einfach nicht so konstant Strom, wie das früher die vielen Kohle- oder vielleicht sogar auch Atomkraftwerke getan haben. Was aber umstritten ist, das ist eben, was genau die Lösung für solche Zeiten sein soll, was genau wir da als Backup eigentlich brauchen.
5: Du hast jetzt von wenigen Zeiten gesprochen, in denen es eben Probleme geben kann. Was heißt denn das konkret?
16: Das heißt, und das ist auch ein ganz wichtiger Punkt, die allermeisten Tage im Jahr, da ergänzen sich Wind und Sonne super. Also im Winter zum Beispiel, wenn wenig Solarstrom da ist, dafür ist es da meistens windiger und dadurch hat man dann mehr Windstrom. Es gibt so eine ziemlich aktuelle Analyse der staatlichen KfW-Bank, die sagen, im Schnitt sind nur 15 Tage im Jahr überhaupt ungünstige Bedingungen für Wind und Sonne gleichzeitig. Und echte Notfälle, also sogenannte Dunkelflauten, die sind noch viel seltener, sagt Professor Aaron Pratigno von der Technischen Hochschule in Aachen.
18: Wir haben das mal quantitativ ausgewertet und haben unterschiedliche Wetterausprägungen uns angeschaut aus 30 Jahren und sehen da, dass wir ungefähr in 10 Fällen über diese 30 Jahre diese Dunkelflauten sehen, also Zeiten, wo dann zusätzliche Kapazität einspringen muss, die über einen Zeitraum von 10 Stunden oder länger Leistung bereitstellen muss. Vielleicht alle 3 Jahre kommt das mal vor, sage ich jetzt mal, ne?
16: Jetzt ist so ein bisschen blöd, dass dieser Begriff Dunkelflaute gar nicht so exakt definiert ist und deswegen gibt's auch manche Berechnungen, die zu etwas anderen Ergebnissen kommen, auch etwas häufiger solche kritischen Momente sehen. Aber was man mit Sicherheit sagen kann, das ist wirklich sehr selten. Aber der Anteil des Ökostroms im Netz, der soll ja weiter wachsen. Wir haben so eine Zielmarke für 2030, 80%, da wollen wir dann schon sein. Und danach wollen wir eben in den Jahren danach immer mehr Kohlekraftwerke auch noch abschalten. Und deswegen ist es wichtig, sich um diese Engpässe, die da drohen, zu kümmern. Wir brauchen ausreichend Reserven, Backup und reiches Backup, zumindest jetzt im ersten Schritt, sind eben neue Gaskraftwerke. Die sollen staatlich gefördert werden. Das ist jetzt geplant, so Ausschreibungen zu machen für Kapazitäten mit grob 10 Gigawatt Leistung. Wenn man das so umrechnet, das wären vielleicht so grob 10 bis 20 Gaskraftwerke. Und da sagen Klimaschützer eben, wenn sie diese Zahlen hören, geht's noch. Wir haben gerade den Iran-Krieg. Wir sehen doch gerade noch mal, wie gefährlich diese Abhängigkeiten von fossiler Energie sind. Gleichzeitig ist das total schädlich fürs Klima, weil wir verbrennen ja da Erdgas.
5: Und Klimaschützer sagen auch, Katharina Reiche sei von vornherein nicht offen gewesen für andere Lösungen. Das Handelsblatt und der Spiegel haben nämlich berichtet, ihr Ministerium habe die Energieerzeuger RWE und EnBW um Argumente gebeten, warum es eben für solche Dunkelflauten Gaskraftwerke brauche. Ein mindestens fragwürdiges Vorgehen, schließlich verdienen EnBW und RWE mit Gaskraftwerken selbst Geld.
16: Ja, genau, verdienen die. Der Fairness halber würde ich immer dazu sagen, die verdienen gleichzeitig auch Geld mit Windparks, mit Batteriespeichern, anderen grünen Lösungen. Ne? Also das sollte man schon dazu sagen. Erstmal ist es ja grundsätzlich total okay, sich Meinungen einzuholen von Leuten, die damit zu tun haben, mit dem, was man da machen will. Es ist sinnvoll, es ist wichtig, dann nur natürlich sich ein umfassendes Meinungsbild zu besorgen. Aber große Batteriespeicherbetreiber, die eben auch helfen wollen in sogenannten Dunkelflauten, die sind eben Medienberichten zufolge nicht um Argumente gebeten worden. Und das erweckt dann eben zumindest den Eindruck, dass hier eben gezielt und einseitig vorgegangen wird.
5: Genau, und das ist auch der Grund, warum diese Affäre auf jeden Fall für einen Sturm der Entrüstung gesorgt hat. Also lass uns doch direkt das mal nachholen und auf diese mögliche Alternative zum Erdgas schauen. Was ist denn mit großen Batteriespeichern als Backup?
16: Ja, zu denen kann man sagen, dass die Kosten für Batterien extrem gesunken sind. Projekte schießen, man könnte schon fast sagen, wie Pilze aus dem Boden in letzter Zeit. Also das Ausbautempo hat sich fast vervierfacht innerhalb eines Jahres.
5: Wahnsinn.
16: Und das Tolle an denen ist eben, die können Energie einspeichern, wenn gerade viel davon vorhanden ist. Und dann können sie es ans Netz zurückgeben, wenn wir Engpässe haben, weil gerade wenig Sonne und Wind da sind oder weil vielleicht auch die Nachfrage nach Strom in bestimmten Momenten besonders hoch ist. Wir brauchen die unbedingt, die sind super nützlich. Eine andere Frage ist aber, helfen die uns auch im Extremfall? Also was Aaron Pratigno vorhin beschrieben hat, in diesen sehr seltenen Dunkelflauten von mehr als 10 Stunden oder sogar mehreren Tagen. Und da ist die Bewertung dann ein bisschen schwieriger.
5: Ja, insofern schwierig, als dass die meisten der aktuellen Speicher nach 2, 4 oder sagen wir mal 8 Stunden komplett leer sind. Das ist zumindest der aktuelle Stand der Technik. Dazu habe ich auch schon mal eine Folge gemacht. Und damit kann man eben kurze Engpässe sehr gut abpuffern. Aber bei diesen seltenen, wirklich langen Engpässen, da kommen die Batteriespeicher zumindest aktuell noch an ihre Grenzen. Jetzt haben wir aber gesagt, das kommt so alle 3 Jahre mal vor. Ist trotzdem nötig, dass wir uns dann da Gaskraftwerke hinstellen?
16: Naja, Felix Mattes vom Öko-Institut sagt, wir werden in Zukunft noch viel mehr Backups brauchen als das, was Reiche jetzt plant. Das heißt also, diese aktuellen Pläne, die sind eigentlich nur ein erster Schritt und deshalb sagt er zumindest.
19: Letztendlich brauchen wir so ein paar Gaskraftwerke und mit diesen 10 Gigawatt oder wenn es jetzt 12, 14, 15 werden, machen wir keinen Fehler.
16: Es ist auch so, dass Mattes schon auch Unterstützung kriegt für diese Position, zum Beispiel auch vom Science Media Center. Das ist so eine Organisation, die wissenschaftliche Erkenntnisse für die Öffentlichkeit aufbereiten. Und die haben so eine eigene Modellrechnung erstellt und haben geguckt, könnte man denn nicht auch diese Versorgungslücke in einigen Jahren schließen, wenn man gar keine Gaskraftwerke jetzt zubauen würde. Und das Ergebnis war bei denen zumindest, selbst im optimistischsten Szenario, wenn wir also einen total starken Zubau an Batteriespeichern jetzt hätten und wenn wir gleichzeitig eben auch eine Situation hätten, wo wir gar nicht so viele Wärmepumpen und E-Autos zubauen und deswegen der Strombedarf gar nicht so stark steigt. Selbst wenn man das alles annimmt, dann bliebe da laut denen immer noch eine Lücke und deswegen erscheint denen zumindest auch der Bau von Gaskraftwerken in der jetzt geplanten Größenordnung ganz sinnvoll.
20: Okay, aber selbst dann bleibt bei vielen der Eindruck, dass Katharina Reiche einfach Gas gut findet. Sie wollte ursprünglich ja sogar doppelt so viele Gaskraftwerke bauen. Die EU hat dem allerdings dann einen Riegel vorgeschoben und hat auf Technologieoffenheit gepocht. Und gleichzeitig lese ich, dass Katharina Reiche Geld sparen will, indem deutsche Firmen langfristige Gasverträge mit Saudi-Arabien, Aserbaidschan und Algerien schließen sollen. Das klingt für mich schon so, als würde da gerade eine fossile Abhängigkeit, na sagen wir mal, zementiert.
16: Ja, ich finde, dass das total berechtigt ist, ne, wenn man diese Gefahr sieht für die Energiewende und den Klimaschutz. Und deswegen gibt es natürlich auch die anderen Stimmen, zum Beispiel die Energieökonomin Claudia Kempfert, die sagen, bitte nicht jetzt so stark auf Erdgas setzen. Wir müssen einfach gucken, wie wir das anders hinkriegen. Was sehr viele Expertinnen und Experten auch fordern, ist, dass man zumindest bei den weiteren Backup-Plänen, ich hatte ja gesagt, das soll jetzt nur der erste Schritt sein, dass man da viel technologieoffener rangeht, dass man also den Batteriespeichern auch wirklich mal eine echte Chance gibt. Das ist nämlich jetzt eben nicht so. Und dass man auch andere Lösungen noch mal mehr pusht. Also zum Beispiel, dass wir auch viel stärker darauf setzen, vielleicht den Stromverbrauch zu steuern in so einer Dunkelflaute. Dass man also sagt, man schafft irgendwie Anreize, damit die Leute in solchen Momenten weniger Strom nutzen. Da ist ganz viel möglich durch Digitalisierung. Deshalb finde ich auch dieser Vorwurf, ne, dass sie einseitig auf Gas setzt, der ist jetzt nicht im luftleeren Raum entstanden. Reiche kann ja jetzt bei den weiteren Backup-Plänen einfach das Gegenteil beweisen.
20: Wahrscheinlich ist es euch schon aufgefallen. Bei der Problemanalyse, da kann man unserer Energieministerin nicht so viel vorwerfen. Sie benennt kritische Punkte bei der Energiewende, die auch die meisten Experten und Leute aus der Branche sehen. Der Streit entsteht eher bei der Frage, wie Reiche diese Probleme lösen will. Und das gilt genauso für das Thema Netzausbau. Reiche will sich um Engpässe im Netz kümmern. Das ist ein reales Problem, wo man ran muss. Aber im Ergebnis, sagen ihre Kritiker, würge sie damit die Energiewende ab. Logische erste Frage an dich, Arne. Wo stehen wir denn gerade beim Netzausbau?
16: Ja, ich glaube, das hat ja vermutlich jeder schon gehört. Im Norden stehen sehr viele Windräder, da ist sehr viel Stromerzeugung. Die Industrie ist aber zu großen Teilen auch im Süden. Da gibt's große Stromabnehmer. Und diese Stromautobahnen, die wir haben, die haben eben Probleme, alles vom Norden in den Süden zu kriegen. Das ist seit Ewigkeiten klar. Man muss das Netz verstärken. Es müssen neue Trassen gebaut werden. Aber es geht eben zu langsam voran. Professor Andreas Löschel, der ist Ökonom an der Ruhr-Uni Bochum, ist auch Leitautor im Weltklimarat, der fasst die Problematik so zusammen.
21: Die Netze haben nicht Schritt gehalten mit der Dynamik bei den Erneuerbaren und wir haben eigentlich immer neue Projekte dazu bekommen und hinken strukturell immer hinterher.
16: Ein ganz großes Problem, das war auch lange die Bürokratie bei den Genehmigungen. Also da hat es teilweise irre lange gedauert. Da gab es jetzt aber wirklich immense Fortschritte in den vergangenen Jahren. Die Bundesnetzagentur genehmigt mittlerweile so viele Leitungen pro Jahr wie nie. Mehrere große Stromautobahnen, die ausgebaut werden sollen, da sind die Pläne komplett freigegeben. Aber es gibt eben nicht nur die ganz großen Stromtrassen, die sogenannten Übertragungsnetze. Es gibt auch die Verteilnetze, das sind sozusagen die Nebenstraßen. Und auch da muss viel mehr ausgebaut werden, weil wir bauen ja immer mehr Solaranlagen auf Dächern dazu, immer mehr Leute schaffen sich Wärmepumpen an, E-Autos und auch auf diesen Nebenstraßen ist deswegen mittlerweile viel mehr Strom unterwegs.
21: Man geht davon aus, dass Investitionsvolumen sich hier verdoppeln müssen in den nächsten Jahren, um die Verteilnetze nach vorne zu bringen. Also große Herausforderungen bei den Netzen in der Infrastruktur.
20: Die Folge ist, dass das bestehende Netz regelmäßig überlastet ist. Und dann müssen die Netzbetreiber eingreifen und zum Beispiel Windkraft- oder Solaranlagen runterregeln. Also dafür sorgen, dass die vorübergehend nicht mehr so viel Strom einspeisen. Wenn im Moment ein Solarpark abgeriegelt wird, weil das Netz überlastet ist, dann werden die Betreiber der Anlagen für diesen Produktionsausfall entschädigt. Und dieses Geld möchte die Ministerin bei neuen Anlagen jetzt einsparen. Und das könnte ziemlich heftige Folgen haben. Anne, schauen wir uns das näher an. Wie soll das konkret funktionieren?
16: Also dafür gibt's so ein technisches Wort, das nenne ich jetzt einfach mal, weil das fällt ja sehr oft in der Debatte. Das heißt Redispatch-Vorbehalt. Und salopp gesagt geht's eben genau darum, da wo es öfter zu Engpässen im Netz kommt, da soll es eben für neue Anlagen keine Entschädigung mehr geben. Und jetzt ist es natürlich so, es macht wenig Sinn, da eine Regel für ganz Deutschland einzuführen, weil natürlich gibt es nicht überall gleich viele Engpässe. Deshalb will Reiche sogenannte kapazitätslimitierte Netzgebiete festlegen lassen. Also einfach Gegenden, ne, wo es oft zu Engpässen kommt. Da ist dann eine Zahl wichtig, die muss man sich unbedingt merken. Das soll überall da sein, wo mehr als 3% des möglichen Stroms nicht ins Netz kann. Es ist jetzt nicht so, dass man in diesen Gegenden dann keine neuen Windräder oder Solarparks mehr bauen darf. Aber falls die dann abgeriegelt werden, dann gibt es eben bis zu 10 Jahre lang keine Entschädigung.
20: Auch das kann ja auf dem ersten Blick keine dumme Idee sein, ja? Weil die Idee ist wahrscheinlich eine Lenkungswirkung. Natürlich wäre es gut, wenn wir die erneuerbaren Energien vor allem in den Gegenden ausbauen, wo das Netz noch Kapazitäten hat und nicht dahin, wo es schon überlastet ist. Mit dieser neuen Regel könnte man wahrscheinlich Investitionen entsprechend lenken, oder? Das könnte doch funktionieren?
16: Genau, also im Prinzip ja. Aber so wie es aktuell geplant ist, da könnte es eben extreme Nebenwirkungen haben und im schlimmsten Fall große Teile des Ausbaus lahmlegen.
20: Warum?
16: Weil, ich habe ja gesagt, es gibt diese 3%-Schwelle. Wenn da mehr ist und es muss abgeriegelt werden, dann ist das eben so ein Engpassgebiet. Und diese 3%-Schwelle, die ist total streng. Weite Teile Deutschlands wären tatsächlich betroffen, wenn diese Regel so käme. Zum Beispiel in Schleswig-Holstein fast 80% der Gemeinden, die dann in so einem Engpassgebiet lägen. Aber auch, wo man es vielleicht nicht so vermutet, Teile von Bayern, da könnte es auch einen Großteil der Gemeinden treffen.
20: Wegen Solar.
16: Wegen Solar vor allem, genau.
20: Aber wie wichtig sind denn diese Entschädigungszahlungen überhaupt für einen Solar- oder Windparkbetreiber? Das klingt ja nicht so, als wäre das so viel, wo das dann tatsächlich eintritt. Könnte der auf dieses Geld nicht vielleicht verzichten?
16: Du meinst so, weil es eh nur ein paar Prozent Abregelung sind, genau. Dann kann man ja auch vielleicht drauf verzichten. Ja, das ist leider nicht so, dass man da so easy drauf verzichten kann, weil solche Projekte, die werden ja bei Firmen nicht aus der Kaffeekasse gezahlt, sondern ein Großteil der Investitionen wird finanziert über Banken. Und ich habe mit Leuten gesprochen, die solche Kredite vergeben. Und da hat mir zum Beispiel der Banker von so einem mittelgroßen Geldhaus gesagt, wenn das so kommt, das ist bei uns eigentlich Sensor. Also mindestens mal muss dann der Projektierer viel mehr eigenes Geld mitbringen als bislang. Und teilweise werden wir das gar nicht mehr finanzieren.
20: Das ist eine heftige Aussage. Wie kommt er dazu? Hat er dir erklärt?
16: Ja, also weil das nicht kalkulierbar ist. Das ist einfach der Grund. Es geht ja teils um 10 Jahre, wo man dann keine Entschädigung kriegen würde. Und jetzt kann aber niemand präzise vorhersagen, wie sich so ein Engpass entwickelt. Also wie schnell wird dann der Netzbetreiber tatsächlich das Netz ausbauen in dieser Zeit? Und wie viel Prozent genau der Energie wird denn dann abgeregelt? Das können ja deutlich mehr als 3% auch sein. Und dazu kommt noch, der Netzbetreiber, der hat ja eigentlich einen Anreiz, wenn so ein Engpass auftritt, dass er dann zuerst die neuen Projekte abregelt, weil für die muss er halt kein Geld zahlen. Und die alten lässt er dann vielleicht so lange wie möglich am Netz, weil bei denen würde dann ja Entschädigung fällig. Also das ist nochmal so ein schlechter Anreiz und in der Summe großes Problem, das überhaupt zu kalkulieren. Deswegen für Banken eigentlich der Horror.
20: Das heißt ja, das ist ein echter Hammer, was die Energieministerin hier plant. Und auch wenn der Koalitionspartner, die SPD, ja mittlerweile größere Bedenken zu haben scheint und wohl nicht alles durchwinken wird, dass Reiche jetzt da nochmal richtig rangeht und nochmal die Pläne richtig ändert, das können wir aber nicht so wirklich hoffen, oder?
16: Also würde ich auch nicht so sehen. Ich glaube nicht, dass sie das komplett über den Haufen wirft. Aber Energieökonom Löschel und auch andere Forscher fordern dann, dass es da jetzt nochmal zwingend Änderungen gibt.
21: Wenn man dann aber an diesem Instrument festhalten möchte, dann glaube ich, ist es ganz wichtig, dass man versucht, Risiken rauszunehmen für die erneuerbaren Investoren. Denn das wird das große Problem dieses Vorschlags sein. Und Risiken rausnehmen kann man aus meiner Sicht, indem man gut darüber nachdenkt, wie man auch die Netzbetreiber mit in die Pflicht nimmt, dass der Netzausbau tatsächlich weiter vorangeht und indem man ja eine Untergrenze schafft, wie sich diese Belastungen auch ausspielen können für neue Investoren, also etwas Planbarkeit schafft, auch in den Verlusten.
20: Okay, warte, das sind ja jetzt zwei Ideen in einer Antwort. Also lass uns das nochmal durchgehen. Idee 1, die Netzbetreiber stärker in die Pflicht nehmen und nicht die Kosten für verschleppten Netzausbau komplett auf die Erzeuger von grünem Strom abwälzen, richtig?
16: Genau, also man kann jetzt den Netzausbau nicht beliebig beschleunigen. Ne? Da gibt es auch Materialengpässe. Es liegt vielleicht auch einfach an den Leuten, die man zur Verfügung hat, um so ein Netz auszubauen. Aber es ist eben wichtig zu verstehen, dass wenn der Netzbetreiber keine Entschädigung mehr zahlen muss, dass er dann ja Geld spart und eben weniger Anreiz hat, das Netz auszubauen. Und das ist ja aber eigentlich das wichtigste Ziel überhaupt. Und deswegen macht das eben wenig Sinn, sagt Löschel und sagen auch andere Experten. Das müsste man also irgendwie ändern im Gesetz.
20: Okay, und wenn man jetzt diese Idee 1 umsetzen würde und das ändern würde, hätten wir noch Problem Nummer 2, nämlich Solar- und Windparkbetreiber hätten immer noch das Problem, dass es sich schlecht kalkulieren lässt, wie viel oder wie wenig Strom sie werden einspeisen können, sprich wie viel sie werden verdienen können. Und das ist der zweite Punkt von Löschel, da will er auch nochmal ran, ne?
16: Genau, und ich meine, das Erste, was man da möglicherweise tun sollte, ist diese 3%-Schwelle anheben. Also einfach dafür sorgen, dass das erstmal für weniger Gebiete gilt, ne? Und so. Und wenn man dann unbedingt Geld von Solar- und Windinvestoren eintreiben will an dieser Stelle, dann ist es total wichtig, dass man die Regeln so macht, dass die wenigstens wissen, wie viel Verlust muss ich jetzt hier einkalkulieren in den nächsten Jahren. Wie man das dann macht, das ist eigentlich zweitrangig. Ich sag mal nur einen Lösungsvorschlag, der geht so, man lässt die Entschädigung, wie sie ist, zahlt die weiter, aber man bittet die eben an anderer Stelle zur Kasse und man sagt halt zu so einem Windparkinvestor, pass auf, du willst hier bauen, aber hier sind Engpässe in der Gegend. Wenn du das machst, dann müssen wir ja das Netz noch stärker ausbauen und an diesen Ausbaukosten, da musst du dich bitte beteiligen und zwar mit dieser festen Summe X. So. Und
20: das klingt ja total logisch. Das klingt ja so, wie wenn ich ein Haus in der Pampa bauen will und ich habe da eine Baugenehmigung, dann kann ich das machen. Aber wenn die Kommune dann für mich eine Straße bauen muss, da Leitungen verlegen, Strom, Wasser, dann muss ich dafür natürlich bezahlen.
16: Genau, und man könnte die Kosten so hoch machen, wie man halt einfach Einnahmen haben möchte durch diese Regel, wie sie jetzt geplant ist. Aber man müsste gar kein Geld irgendwie dadurch verlieren. Das Einzige wäre, dass der Investor eben vorher genau weiß, was auf ihn zukommt. Dann kann der auch wieder besser zu seinen Banken gehen. Und das wäre wirklich ein großer Fortschritt. Wenn das Gesetz aber so kommt wie jetzt geplant, dann würde ich sagen, ist das eine echt große Gefahr für die Energiewende.
20: Puh, Anne, wir haben uns ja wirklich bemüht, unvoreingenommen auf die Reformvorschläge von Reiche zu schauen. Und ich habe es vorhin auch schon gesagt, in der Problemanalyse kann man ihr ja selten widersprechen. Aber die Schlüsse, die sie daraus zieht, die Lösung, die sie dafür vorschlägt, die scheinen mir dann doch alles in allem ziemlich verheerend.

0: ranbringen und nicht ausbremsen will, ist übrigens genau das, was auch der Ökonom Andreas Löschel sagt.
1: Das bringt mich zu eigentlich der grundsätzlichen Frage, man braucht eine gute Vision, wie es eigentlich weitergehen soll in der Energiewende. Und die darf aus meiner Sicht eben keine sein, die alles einstampft, was wir bisher erreicht haben, sondern das, was wir erreicht haben, sinnvoll weiterentwickelt.
2: So, wir hoffen, wir konnten ein bisschen für Aufklärung sorgen, was genau sich hinter den diversen Gesetzesentwürfen verbirgt. Für heute war es das von uns. Wir hoffen, es hat euch gefallen. Macht es gut und hoffentlich bis bald.
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1: 13 Uhr. Katholikentag in Würzburg zu Ende gegangen. Ermittlungen nach Autoattacke in Modena. Fußballerinnen von Eintracht Frankfurt vor Saisonfinale. Das Wetter oft noch sonnig, später Wolken und etwas Regen bis 18 Grad. Mein Name ist Stefan Schiebelhut. In Würzburg ist der Katholikentag mit einem großen Open-Air-Gottesdienst zu Ende gegangen. Dazu waren tausende Menschen auf den Residenzplatz gekommen. Gefeiert wurde der Gottesdienst vom neuen Vorsitzenden der Deutschen Bischofskonferenz, Wilmer, ARD-Reporter Oliver Buchholz.
2: In seiner Predigt rief Wilmer dazu auf, dass Christen sich aktiv für Frieden in der Welt einsetzen sollen, getreu dem Motto des Katholikentags: Hab Mut, steh auf. In den vergangenen 5 Tagen haben rund 900 Veranstaltungen, Gottesdienste und Konzerte stattgefunden. Unter anderem Bundespräsident Steinmeier und Bundeskanzler Merz haben an Podiumsdiskussionen teilgenommen.
1: Ehen, in denen es Fälle häuslicher Gewalt gab, sollen schneller geschieden werden können. Bundesjustizministerin Hubig hat Änderungen im Scheidungsrecht angekündigt. Dabei geht es um das Trennungsjahr, das Paare vor einer Scheidung einhalten müssen. Aus dem ARD-Hauptstadtstudio Tim Aßmann.
3: Sie wolle, dass das Trennungsjahr bei häuslicher Gewalt nicht eingehalten werden müsse, erklärte Bundesjustizministerin Stefanie Hubig. Schon jetzt gibt es eine Härtefallregelung, die Gerichte anwenden können, mit der Begründung der Unzumutbarkeit. Justizministerin Hubig will auch eine gesetzliche Neuregelung, wonach Frauen, die Opfer von häuslicher Gewalt wurden, den Ort für ein Gerichtsverfahren frei wählen können. So solle verhindert werden, dass Opfer von ihren Ex-Partnern aufgespürt werden könnten.
1: Ermittlungen nach Autoattacke in Norditalien. In Modena ist gestern ein Mann mit einem Auto in eine Fußgängergruppe gerast. 8 Menschen wurden zum Teil schwer verletzt, unter ihnen eine Deutsche. Der Fahrer des Wagens wollte fliehen, wurde aber von Passanten aufgehalten. ARD-Korrespondentin Bettina Weitz.
4: Die Staatsanwaltschaft Modena wirft dem Autoangreifer schwere Körperverletzung mit Gebrauch von Waffen sowie Strage vor, also ein Verbrechen gegen die öffentliche Sicherheit, bei dem Menschenleben gefährdet werden. Das kann in Italien mit Haft zwischen 15 Jahren und lebenslänglich bestraft

0: werden. Die Ermittlungen zum Motiv gehen weiter. Den Angaben zufolge war der mutmaßliche Täter in der Vergangenheit in psychiatrischer Behandlung. Er ist nicht vorbestraft.
1: Im Frankfurter Stadtteil Höchst ist heute früh ein Toter gefunden worden. Wie die Polizei mitteilte, lag der 19-Jährige mit schweren Kopfverletzungen vor dem Eingang eines Parkhauses. Nun wird wegen des Verdachts auf ein Tötungsdelikt ermittelt. Eine Obduktion soll Klarheit über die Todesursache bringen. Letzter Spieltag in der Fußball-Bundesliga der Frauen. Eintracht Frankfurt spielt zu Hause gegen Union Berlin. Dabei geht es noch um die Qualifikation für die Champions League. Sportreporter Johann Gallwitz.
2: Aller Voraussicht nach reicht dafür ein Punkt gegen Union Berlin. Dann bleiben die Verfolgerinnen aus Leverkusen und Hoffenheim hinter der Eintracht. Ein dramatisches Saisonfinale, das gleichzeitig eine große Abschiedsparty ist. Für Geraldine Reuteler, Nicole Anjomi, Elisa Sens und Nadine Riesen ist es der letzte Auftritt in Frankfurt. Dasselbe gilt wohl für Lisanne Greve. Die Leistungsträgerinnen verlassen die Eintracht nach der Saison.
1: Das waren die Nachrichten. Das Wetter, noch ist es oft sonnig, von Westen her wird es aber zunehmend bewölkt und am Nachmittag kann es in der Westhälfte Hessens auch mal regnen. Die Höchstwerte reichen von 12 Grad im Upland bis 18 Grad an der Bergstraße. Morgen gibt es viele Wolken und nur gelegentlich Sonne, dabei einzelne Schauer, am Nachmittag örtlich auch Gewitter bei 12 bis 18 Grad. Und die weiteren Aussichten, es bleibt wechselhaft mit Sonne, Wolken und einzelnen Schauern. Am Dienstag bis 20, am Mittwoch bis zu 21 Grad. Die Zeit, es ist 13.04 Uhr.
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1: A3 Frankfurt Richtung Köln. Zwischen Frankfurt Süd und dem Frankfurter Kreuz 2 Kilometer Stau nach einem Unfall. Im weiteren Verlauf zwischen Kelsterbach und dem Mönchhof-Dreieck 3 Kilometer stockender Verkehr. A5 Kassel Richtung Frankfurt, zwischen Alsfeld West und Homberg-Ohm, streckenweise Stau und stockender Verkehr. A5 Darmstadt Richtung Heidelberg, zwischen Darmstadt-Eberstadt und Bensheim, ebenfalls streckenweise stockender Verkehr. A61 Koblenz Richtung Ludwigshafen, zwischen Worms-Mörstadt und dem Kreuz Frankenthal, 6 Kilometer Stau nach einem Unfall mit 4 Fahrzeugen auf dem linken Fahrstreifen. A67 Mannheim Richtung Darmstadt, zwischen Gernsheim und Pfungstadt, 5 Kilometer Stau nach einem Unfall mit mehreren Fahrzeugen auf dem linken Fahrstreifen. Die A67 Darmstadt Richtung Mannheim ist zwischen Lorsch und Firnheimer Dreieck wegen Bauarbeiten bis morgen früh 5 Uhr gesperrt. Die Umleitungsempfehlung ab dem Darmstädter Kreuz über die parallel verlaufende A5. Und A81 Singen Richtung Stuttgart, zwischen Rottenburg und Herrenberg, 6 Kilometer Stau nach einem Unfall. Der Verkehr wird über den Standstreifen geleitet.
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4: Mit Klaus Hofmeister einen schönen Sonntag wünsche ich Ihnen. Heute Morgen ist in Würzburg der 104. Deutsche Katholikentag mit einem Gottesdienst zu Ende gegangen. Neben Gottesdiensten, Mitmachaktionen und Begegnungsformaten unter dem Motto Hab Mut, steh auf, gab es auch Podiumsdiskussionen zu den großen gesellschaftlichen Fragen. Wahrheit und Unwahrheit im Netz, so war eine dieser bemerkenswerten Debatten in der Würzburger Neubaukirche überschrieben. Und wir möchten Sie an dieser Stelle dokumentieren. Über den Umgang mit Fake News diskutierten Franziska Heine, die geschäftsführende Vorständin von Wikimedia, die CDU-Bundestagsabgeordnete Franziska Hoppermann aus Hamburg, Mitglied im Ausschuss für Digitales und Staatsmodernisierung, Irmestetter Karp, die Präsidentin des Zentralkomitees der Deutschen Katholiken, der ZDF-Meteorologe Östen Terli und der Hildesheimer Bischof und Vorsitzende der Deutschen Bischofskonferenz Heiner Wilmer. Moderator der Veranstaltung war Erik Mayer.
5: Wir haben tatsächlich immer mehr Menschen, die Nachrichten vermeiden. Und die Entwicklung ist von 2017 49%, die das sagen. Und dann ist das jährlich hochgegangen. Wir sind 2025 bei 71% Menschen, die sagen, dass sie Nachrichten vermeiden, mindestens gelegentlich aktiv. Da ist eine Pandemie dazwischen. Das müssen wir, glaube ich, auch immer wieder dazu sagen. Aber es ist eine bewusste Entscheidung, Menschen wenden sich ab. Bischof Wilmer, wenn wir sehen, dass Menschen sich abwenden, das ist eine Erfahrung, muss man sagen, die Kirche natürlich auch gemacht hat. Wie kann man Vertrauen wieder zurückgewinnen oder kann man das überhaupt zurückgewinnen, wenn wir sehen, dass Menschen wirklich sagen, ich vereinzelne mich eher, als dass ich mich im gesellschaftlichen Diskurs so einbringe, um ihn zu verändern?
6: Ich glaube, dass vielleicht ein Problem darin besteht, dass zunehmend Sprache von Person getrennt wird. Und in der Öffentlichkeit noch schärfer gesagt, dass die Erzählung über Fakten freischwimmt. Und auf der anderen Seite gibt es Persönlichkeiten. Ich möchte mal einen Satz aufgreifen, klingt jetzt fromm, dann werden Sie vielleicht sagen, naja, katholischer Bischof, der muss irgendwie sowas erzählen. In der Bibel steht der Satz tatsächlich, Jesus sagt einmal, ich bin der Weg, die Wahrheit und das Leben. Frommer Satz, ich behaupte mal jetzt nüchtern, auch wenn ich kein Theologe wäre, auch wenn ich nicht an Gott glauben würde, auch wenn ich kein Mensch der Kirche wäre, würde ich sagen, in diesem Satz steckt große Weisheit, weil dieser Satz zum Ausdruck bringt die Verbindung eines Menschen, einer Person und der Wahrheit. Also das, was ist, was Narrative sind, unsere Erzählungen, können wir nicht wirklich loskoppeln von der Person. Ich möchte mal ein handfestes Beispiel bringen aus meinem Leben. Ich bin auf dem Bauernhof geboren, Emsland, Nordwestdeutschland, in der Nähe zum Münsterland. Und mein Vater hatte verschiedene Tiere, aber auch Pferde. Und wenn der Pferdehändler kam, ein kleiner Junge, das war mich spannender als ein Krimi, weil zwei Männer, in dem Falle der Händler und mein Vater, die haben sich nichts geschenkt. Mit hochrotem Kopf standen sie vor der Stute oder dem Fohlen und haben gehandelt, rauf, runter, rauf, runter. Und zum Schluss gab es die Hände geschlagen. Die Hände waren rot, die durcharbeiteten Hände. Und da galt, das ist mir bis heute tief ins Bewusstsein gegangen, ich als Mensch stehe hin für das, was ich sage. Ich brauche keinen Text, keine Fußnoten, keine Anmerkung. Ich stehe für das, was ich hier sage, hin mit meiner Person. Und wenn es daneben geht und du mich über den Tisch ziehst, ist mein Ruf weg. Dann bin ich verloren. Anders ausgedrückt, ich glaube, und deshalb gebe ich Ihnen recht, wenn Sie sagen, ich, Journalist im Öffentlich-Rechtlichen, stehe hin mit meiner Kenntnis, mit meiner Wissenschaft, mit meinem Ansinnen, korrekt zu bleiben, kam bei mir so über, Sie stehen hin als Mensch, als geschulte Persönlichkeit dafür, dass das, was ich hier den Menschen bringe, dass ich das mit bestem Wissen und Gewissen mache. Ich stehe hin mit meiner Person und das finde ich großartig. Und ich finde, um Abhilfe zu schaffen, brauchen wir in unserem Land wieder stärker das Bewusstsein, dass wir Menschen hinstehen als Persönlichkeiten für das, was wir sagen.
5: Danke Ihnen. Also ein Plädoyer dafür, dass wir auch die Menschen in Haftung nehmen, so verstehe ich sie, die Informationen in die Welt senden, um auch wirklich zu sagen, es kam etwas von dir und du bist dafür auch verantwortlich. Das könnte eine Möglichkeit sein, mit Falschinformationen und mit Desinformationen umzugehen. Wir haben uns hier auf dem Kirchentag aber mal umgehört und wollten von den Menschen wissen, was gibt es denn noch so für Möglichkeiten, sich da zu positionieren und haben die Frage gestellt, wie gehen Sie eigentlich mit Desinformationen im Netz um?
7: Ich glaube, es ist wichtig, dass man noch mehr auf die Quellen guckt, ob das seriöse Quellen sind oder nicht. Und immer ein bisschen mehr Fact-Checks, berichten noch andere Medien davon oder nicht.
8: Ich lese ganz viel und versuche dadurch eben auch verschiedene Meinungen einfach mir einzuholen und mir dadurch auch selber ein Bild zu machen. Aber auch, klar, gucke ich in den sozialen Medien. Also ich versuche mich vielfältig zu informieren.
9: Also ehrlich gesagt versuche ich irgendwie meine Informationen tatsächlich aus Quellen zu kriegen, die verlässlich sind oder wo ich sage, da habe ich Vertrauen zu. Also nicht irgendwelche Facebook-News oder so, sondern tatsächlich Radio hören, Fernseh schauen, öffentlich-rechtliche.
5: Ja, die Öffentlich-Rechtlichen.
10: Gut geschnitten.
11: Schönes Ende. Schönes Ende.
5: War jetzt gut geschnitten. Und ist natürlich Musik in deinen Ohren, Östin, nehme ich an, wenn du sowas hörst, oder? Also du hast ja vorhin auch gesagt, deine Erfahrung ist, dass vor allem in Krisensituationen das Vertrauen bei den Öffentlich-Rechtlichen liegt. Wir wollen, Frau Hoppermann, gleich auch noch über solche Krisensituationen sprechen. Aber das ist das, denke ich, was deine Arbeit weiter trägt. Ist das so?
12: Es spricht sich ja meistens schon rum, mal ganz runtergebrochen, einfach wenn eine Extremwetterlage sich anbahnt, ist das ja so, dass es quasi das ist ja schon allgemein bekannt, weil die Wettervorhersage ja schon ziemlich weit ist. Und dann denke ich schon, dass an einem Tag, wo sehr viel über das Wetter dann berichtet wird, dass dann auch, weil es dann instantan ist, eben die Berichte dann im Fernsehen dann auch geschaut werden. Ich denke, das ist dann in so einem Fall wichtig. Ich glaube, Nachrichten, vielleicht auch Sport, Live-Übertragung, das ist so, das wird im Fernsehen immer wichtig sein.
5: Ich würde gerne nochmal auf den Punkt des Rückzugs auch kommen. Menschen, die sozusagen ja sich vielleicht überfordert fühlen, die sich abwenden, die sagen auch, sie wissen gar nicht mehr, wie sie umgehen können, umgehen sollen mit so einer Situation, in der wahr und falsch nicht mehr wirklich trennbar ist. Das hat ja auch Auswirkungen auf unsere Demokratie, auch auf die Politik. Frau Hoppermann, wie empfinden Sie das in einer Gesellschaft, die ja darauf angewiesen ist, dass wir miteinander im Austausch sind, dass wir zusammen gestalten wollen, dass wir in Diskurs miteinander gehen? Wie entwickelt sich Politik dann, wenn Menschen sagen, eigentlich kann ich da gar kein Teil mehr von sein, ich will das gar nicht mehr?
13: Also hat da vielfältige Auswirkungen. Ne? Nun habe ich das Glück, sozusagen Vollzeit beruflich Politik machen zu dürfen, habe aber auch 20 Jahre Kommunalpolitik gemacht. Und gerade auf Kommunalpolitik hat das extrem große Auswirkungen, diese, ich sag mal, immer unversöhnlichere, auch sehr aggressive Form der Debatte, des Rückzugs. Ich will mich nicht mehr einlassen auf andere Argumente. Ich will auch nicht mehr zuhören. Ich will auch anderen gar nicht mehr zugestehen, dass sie versuchen, unabhängig von dem eigenen Interesse, das Bestmögliche für das Umfeld, für das, was ich verantwortlich bin, zu tun. So, und das erlebe ich in der Aufarbeitung der Corona-Krisenzeit. Aber kommunalpolitisch ist das auch so. Jetzt hatten wir Kommunalwahlen in Hessen zum Beispiel. Alleine für meine Partei haben da 10.000 Menschen auf den Listen kandidiert. Die sagen, ich möchte dafür sorgen, dass es bei mir im Umfeld besser wird. Nun mache ich auch seit vielen Jahren Frauenpolitik in der Union und es fällt uns zunehmend schwer, gerade für Kommunalpolitik, Frauen dazu zu bewegen, Verantwortung zu übernehmen, weil es immer größerer Aggressionen und Anfeindungen ausgesetzt ist. Es ist jetzt völlig unabhängig, für welche Partei man da antritt. Aber das brauchen wir. Also wir brauchen den gesellschaftlichen Konsens, den Dialog über verschiedene Positionen und ich muss dem anderen auch zugestehen, ich glaube dir, dass du auch möchtest, dass es allen um uns herum besser geht, je nachdem, über welches Politikfeld wir reden. Aber diese Unversöhnlichkeit, unabhängig davon, dass wir schon, wie gesagt, sagte ich ja vorhin schon, auf welcher Faktenbasis können wir uns eigentlich treffen, von der aus wir diskutieren, das macht es wirklich schwierig und das ist ein großer Druck, den wir auf unsere Gesellschaft haben, die auf Freiheit, Mitbestimmung und Demokratie aufbaut. Und deswegen ist sie mit diesen Desinformationskampagnen von außen, von anderen Ländern, die unsere Art zu leben angreifen wollen, auch so vulnerabel, weil wir uns da sozusagen mit unseren eigenen Waffen geschlagen werden. Das ist ja unsere Freiheit, die Meinung äußern zu können, die wir auch unglaublich wichtig finden, weshalb wir uns auch, das haben Sie ja vorhin angesprochen, mit harten Regelungen und Verboten an der Stelle auch so schwer tun, weil die Meinungsfreiheit sozusagen grundgesetzlich zu Recht so hoch geschützt ist. Das heißt, ich muss dem anderen auch zugestehen, dass er eine andere Meinung hat, die ganz konträr zu meiner ist und das muss und soll auch gesagt werden dürfen.
5: Ja, da sind wir genau an dem Punkt, was man tun kann. Wie können wir uns positionieren? Wie können wir ins Aktive kommen? Das Leitwort des Katholikentages ist ja auch Hab Mut, steh auf. Also wirklich auch was, wo man sagen könnte, wie gehen wir denn jetzt vor? Weil beim Thema Desinformation liegt ja auch immer so ein bisschen dieses Ausgeliefertsein in der Luft. Wir haben das Gefühl, wir können vielleicht nur reagieren. Wir müssen etwas verändern, was schon da ist, was sozusagen gegeben ist. Aber wie können wir es rumdrehen? Wie können wir sagen, nein, wir wollen eigentlich aktiv das selber mitgestalten? Sie haben gerade auch die Regulierung mit ins Spiel gebracht und auch den Gedanken, dass man sich damit vielleicht auch schwer tut. Einerseits natürlich wird Regulierung gefordert, andererseits sagt man, es ist in einer freien Welt auch in Ordnung, dass verschiedene Dinge eben passieren dürfen. Aber wenn wir sehen, in welcher Form Plattform, künstliche Intelligenz in unser Leben reinkommen, ist die Politik nicht dann zu langsam dabei, das zu regulieren? Was würden Sie sagen?
13: Ja, das sagt man Europa ja gerne nach, ne? Also 27 Staaten, die sich einigen müssen auf eine Regel, wie sie es denn machen will im digitalen Raum. Es ist aber da, will ich schon tatsächlich mal auch für die Politik sprechen, tatsächlich ziemlich viel passiert. Also wenn man sich die Kontinente anguckt, sind viele Plattformen in Amerika und in China so andere Plattformen. Und wir hängen dann sozusagen so dazwischen. Es ist dringend erforderlich, den DSA, glaube ich, da nochmal nachzuschärfen. Für uns national, glaube ich, wenn wir, Sie haben den Fall Colleen Fernandes angesprochen, also die Frage künstliche Intelligenz und gerade auch Bilder und Desinformationen über künstliche Intelligenz, die auch in das Persönliche reingreifen, dass wir da auch gesetzlich nochmal nachschärfen. Dazu gehört aber auch, dass ich eine Strafverfolgung möglich mache, wenn solche Kampagnen gestartet werden. Also, dass ich das verbiete und die Plattform in die Haftung nehme, ist das eine. Das zweite ist aber auch, wenn es in den strafrechtlich relevanten Bereich geht, dass ich über eine IP-Adressenspeicherung auch die Möglichkeiten für die Strafverfolgungsbehörden schaffen muss, dass das auch verfolgt werden kann. Und das dritte ist Medienbildung. So, also, und ich will da mal eine Lanze für die jüngere Generation brechen, weil die tatsächlich nicht immer hinterherhängen hinter den Erwachsenen und großen Leuten, sondern wir erleben tatsächlich auch viele Filterblasen in älteren Generationen, die sich abkoppeln, in Telegram-Gruppen abgleiten, nur noch YouTube-Kanäle besuchen, die aussehen, als wären sie spielen so Tagesschau- und Heute-Sendung Settings im Prinzip nach, machen aber ihre eigenen Nachrichten, kann ich gerade für den Bereich Corona-Aufarbeitung mal sagen. So, also Medienbildung, wie gehen wir um damit, wie erkenne ich das? Und darüber sprechen auch im Freundes- und Bekanntenkreis ist tatsächlich auch neben aller harten Regulierung wirklich auch eine gesellschaftliche Aufgabe.
5: Eine gesellschaftliche Aufgabe, über Medien aufzuklären und wie sie auch funktionieren und wo die Gefahren liegen. Ich will aber einen Schritt zurückgehen. Sie haben gerade politische Rahmenbedingungen genannt. Ich glaube, einig sind wir uns alle bei dem, was da gut wäre. Aber ist es nicht zu langsam? Müsste das nicht alles viel, viel schneller gehen? Das ist ja das Gefühl, was die Menschen auch haben.
13: Wir sind gerade in der Regulierung der künstlichen Intelligenz, das ist der AI Act, also ja, Regulierung künstlicher Intelligenz auf europäischer Ebene. Und das ist tatsächlich, finde ich, als Digitalpolitikerin schon auch eine schwierige Frage, weil künstliche Intelligenz neben den Gefahren, die sie birgt, hat auch unglaubliche Chancen. Auch unglaubliche Chancen für Wertschöpfung, für wirtschaftliches Handeln, aber auch für Dinge. Nehmen Sie die Gesundheitsforschung, also Diagnostik, gerade Krebsdiagnostik, unterstützt mit künstlicher Intelligenz, hat ganz andere Erfolge als die traditionelle Krebsuntersuchung. Also wir haben ganz viele verschiedene Räume, die wir uns dann angucken müssen. Und der Versuch bisher, alles in einem Gesetz zu regeln zu künstlicher Intelligenz, also eine horizontale Regelung über Hochrisikodefinition von künstlicher Intelligenz, ist unglaublich diffizil und das ist aus meiner Sicht zu langsam, um reagieren zu können.
5: Frau Heine, was würden Sie sagen? Medienkompetenz ist ja ganz oft auch so ein Begriff, wo man so ein bisschen wegschieben kann an die Bildungsinstitutionen, vielleicht auch in die Familien, an die Eltern. Ja, man muss den Kindern ja auch mehr schon früher zeigen, wie man etwas nutzt. Ist das nicht auch ein bisschen bequem zu sagen, das muss dort stattfinden? Oder ist es tatsächlich so? Würden Sie sagen, wir müssen alle viel mehr, viel besser verstehen, wie wir Quellen beispielsweise nutzen?
14: Wir müssen das alle viel besser verstehen, das ist total richtig, aber dafür braucht es Angebote, dafür braucht es Räume, in denen es stattfinden kann, in denen Lernen stattfinden kann, in denen die Vermittlung stattfinden kann. Und ja, es ist einfach, die Regulierung an die Politik abzuschieben und zu sagen, ihr müsst machen, aber es braucht beides, ne? Also es braucht diese Regulierung und ich bin ja total dankbar, dass wir das in der EU haben, nur tatsächlich das zu enforcen, dafür zu sorgen, dass es tatsächlich auch ein Hebel wird, ist extrem wichtig. Und gleichzeitig müssen wir verstehen, was das für Technologie ist, mit der wir da zu tun haben. Aber, das muss man auch nochmal sagen, diese Plattformen sind nicht transparent. Das sind Blackboxen und es ist einfach extrem schwer zu verstehen, wie funktioniert das denn eigentlich? Wie kann ich denn auch in gewisser Weise Einfluss auf das nehmen, was ich da sehe? Und da würde ich wiederum sagen, haben wir in Europa, aber auch in Deutschland eine Riesenchance, weil es gibt hier ganz viele Alternativen, sei es im Social-Media-Bereich, sei es im freien Software-Bereich, die sind da. Und auch da, finde ich, liegt die Verantwortung bei jeder und jedem von uns, das zu nutzen. Da liegt dann auch eine Chance, da liegt auch, ne, was Sie gerade gesagt haben, eine Chance, gesellschaftliche Dialoge zu ermöglichen, aber dafür müssen wir die Technologien in unserer eigenen Hand haben und müssen die selber bestimmen können.
15: Aber ich muss sagen, bei der künstlichen Intelligenz, das wird mega gehypt und das Problem ist der enorme Energieverbrauch. Das muss ich jetzt hier einfach mal sagen als Meteorologe, weil wir sehen einfach, wie viel Energie da eigentlich verbraten wird quasi, um diese Speichersysteme, diese Server am Laufen zu halten. Und das ist ein globales Problem. Also das wird leider dann mit Batteriespeichern, aber manchmal kommen dann auch Gaskraftwerke in den Einsatz. Also man muss da mal schauen, was ist denn der Nutzen? Also wenn ich irgendwie den 10. Film auf YouTube gesehen habe, der künstlich generiert ist, da kommt irgendwann mal das Gähnen, weil es ist nicht echt. Ich glaube, die Echtheit ist auch das Ding. Künstliche Intelligenz, künstlich generierte Filme langweilen irgendwann, weil wir wissen, das kommt aus dem Computer, ich gucke es mir an, sieht schön aus, aber nach dem 10. Film habe ich keine Lust mehr, das zu gucken.
6: Ich möchte mal an die beiden Vorredner anknüpfen, die Echtheit und die Verantwortung übernehmen. Ich glaube, das wäre vielleicht tatsächlich ein Punkt und ein Weg nach vorn. Die Frage ist ja, was heißt das in der Gesellschaft? Was sollen wir tun? Wie können wir gut nach vorne gehen, sodass wir frei bleiben? Dass Persönlichkeiten hinstehen, dass Wahrhaftigkeit und Wahrheit bleibt. Ich komme ja aus der Schule, lange in Schulen gearbeitet. Und interessant, wir haben eine Entwicklung der Schulfächer. Es gab früher Rechnen, dann gab es Mathematik. Inzwischen gibt es seit ein paar Jahrzehnten zu Mathematik Informatik. Und vielleicht wäre es an der Tat eine Überlegung, auch in der Politik und in der Kultusministerkonferenz zu überlegen. Vielleicht brauchen wir tatsächlich angesichts dieser revolutionären Geschichte von KI, von Digitalität und von der neuen Medienwelt ein eigenes Schulfach, Medienverantwortung, Medienschulung, das sollen die Profis entscheiden, wo junge Menschen, die dafür, glaube ich, sehr, sehr aufgeschlossen sind, lernen, mit den Geschichten, den Fakten, den falschen Geschichten, den schwierigen Geschichten umzugehen, um dafür ein Gefühl zu bekommen, dass diese Welt gut bleibt und wir nicht Irrtümern aufsitzen. Am Ende die Frage, wem kann ich trauen? Was kann ich glauben? Was kann ich hoffen? Und wir brauchen hier ein geschultes Wissen und eine neue Freiheit der jungen Generation. Ich bin sicher, dass sie dafür absolut offen sind.
5: Frau Stötter-Karp, glauben Sie, wenn man das so hört, dass die Menschen tatsächlich diese Energie jetzt gerade auch haben und wissen eigentlich, in welche Richtung wir gehen wollen und müssen, und wir müssen es einfach alle zusammen umsetzen?
16: Es ist natürlich eine Aufgabe all der, die sich den Anspruch geben, als Einzelne, als Individuen, aber auch als Organisationen zu sagen, wir haben hier einen Anspruch an Wahrheit, an Redlichkeit, an nicht spalten, sondern wir wollen im guten Sinn beitragen zu einer möglichen Zukunft dieser Gesellschaft, dann müsste ich ja annehmen, dass wir in der Situation, wo wir ein Jahr jetzt eine neue Regierung haben, in einem Politikfeld, Migrationspolitik, tatsächlich eine andere Basis haben. Nicht, weil diese Regierung alles gedreht hätte, sondern wir haben eben eine Situation, in der in Syrien etwas geschehen ist und so weiter. Ich lasse das jetzt alles weg. Also es sind nicht alles selbst geschaffene Lösungen. Aber Fakt ist, wir haben ganz andere Zahlen, Asyl und so weiter. So, jetzt müsste man ja denken, das müsste doch diejenigen, die quasi die Diskriminierung und die Exklusion von Fremden wollen, das müsste die doch quasi schwächen. Wir sehen aber das Gegenteil. So, deshalb ist für mich die Frage, wie schaffen wir es, kaputtgeschossenes Vertrauen in Politik, in einen Weg, den wir bisher gegangen sind in Freiheit, wie schaffen wir das wiederherzustellen? Ich glaube, die Frage nach dem Tempo, das ist die wir gewohnt sind. Wir denken vielleicht oft quantitativ und rational. Aber wie wir quasi die Menschen in ihren Herzen erreichen, zu sagen, hey, das ist vielleicht nochmal eine andere Aufgabe. Du wirst nicht, wenn du alles konsumieren willst auf dieser Erde von allen möglichen Ländern mit Mauern, das Problem lösen. Du wirst es so nicht lösen. Also lass uns nach besseren Lösungen schauen. Und nicht wegen Eigenwerbung, ich sage gleich noch einen kritischen Punkt. Aber ich finde, der Katholikentag ist ein Ort, die Kirchentage sind ein Ort, wo wir quasi in einer anderen Weise miteinander, mit unterschiedlichen Meinungen ins Gespräch gehen und schauen, ja, kommen wir zueinander oder müssen wir da noch weiterreden? Das ist mindestens in der Form ein guter Marktplatz. Und jetzt der kritische Teil. Wir haben gehört, niemand würde von uns sagen, wir lügen gern. Sie haben den Wahrheitsanspruch benannt, das ist soweit d'accord. Aber es gibt natürlich immer unangenehme Wahrheiten. Und da sind wir alle nicht King of the Kings. Für meine Kirche sage ich, ich weiß, dass im Vatikan immer noch eher vom sogenannten Missbrauch geredet wird, aus verschiedensten Gründen. Und das sagen wir als Laien und in diesem Fall mit den deutschen Bischöfen, die mit uns auf dem Reformweg sind, das ist nicht die Vokabel, mit der wir da arbeiten. das sind tiefste Verletzungen und darüber reden wir bitte offen. Was ich sagen will, wir müssen auch mit unangenehmen Wahrheiten redlich umgehen.
17: Das heißt, natürlich im Kampf gegen Desinformation vor allem den Fokus auf das legen, was wahr ist, wenn wir jetzt so in der schnellen Schlussrunde nochmal so den Hebel benennen müssten, wo wir sagen, das muss sich jetzt ad hoc sofort ändern. Ich würde gerne einmal nochmal schnell die Runde durchgehen. Özdemir, was würdest du sagen, was ist das, was jetzt passieren muss, damit wir aus einem ja, vermeintlichen oder tatsächlich vorhandenen Strudel von Desinformation rauskommen und wieder den Fokus auf das Richtige setzen?
15: Ja, auf jeden Fall mehr miteinander reden. Also im Bereich Klimaschutz zum Beispiel, da redet ja keiner mehr drüber. Das ist ja quasi irgendwie, als ob das irgendjemand für uns lösen wird. Das ist aber nicht so. Also miteinander reden, super. Am besten nicht nur hier, sondern überall und vor allem nicht einfach unter den Tisch fallen lassen. Das ist die Problematik in der Politik, in Medien, aber auch in der Gesellschaft. Wir reden nicht mehr offen über Klimaschutz und das ist existenziell ist.
17: Also miteinander im Gespräch bleiben. Frau Hoppermann, in der Politik natürlich auch. Muss die Politik noch besser mit uns auch im Gespräch bleiben?
8: Ich glaube, dass wir da aktuell auch merken, dass die Kommunikation verbesserungsfähig ist, was auch damit zusammenhängt, was Frau Stetter-Karp gerade sagt, dass unangenehme Wahrheiten im Moment und Krisen sich stapeln. Und auf die Angst derer einzahlen, die sowieso schon verunsichert sind. Und das führt nicht zu einem besseren gesellschaftlichen Klima, sondern öffnet mehr Raum für radikale, vermeintlich einfache Antworten. Und das ist eine große Anforderung, dann tatsächlich authentisch stehen zu bleiben für das, wofür man eintritt. Auf jeden Fall und strafrechtlich in jedem Fall an der Stelle jetzt auch, weil wir ja nach, was muss ich jetzt sofort tun, nachschärfen, was tatsächlich auch was digitale Gewalt angeht und da auch den Strafverfolgungsbehörden an die Hand geben, was sie dafür brauchen.
16: Wir haben eine starke Verfassung, nicht wenige sagen, eine der stärksten Verfassungen auf dieser Erde, aus historischen Gründen. Und ich finde, wir haben allen Anlass zu sagen, lassen Sie uns ringen um die besten Lösungen in einem Verfassungsgebäude, das uns so viele Möglichkeiten gibt. Dazu müssen wir produktiv streiten miteinander. Und die Medienbildung will ich auch nochmal hochheben als ja, einfach wichtigen Hebel für die Zukunft für Kinder und Jugendliche.
17: Ich danke der Runde ganz recht herzlich. Vielen Dank, Irma Stetter-Karp, Franziska Heine, Franziska Hoppermann, Özdemir Terli und Bischof Heiner Wilmer. Vielen Dank für diese Diskussion. Tschüss.
4: Wahrheit und Unwahrheit im Netz. Wie umgehen mit Fake News? Das war als Dokument in Auszügen die Veranstaltung beim 104. Deutschen Katholikentag in Würzburg.
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20: Um 13.30 Uhr mit Christoph Haas. Zum Katholikentag in Würzburg sind insgesamt 74.000 Menschen gekommen. Das hat das Zentralkomitee der deutschen Katholiken zum Abschluss des fünftägigen Treffens mitgeteilt. Der Katholikentag war heute Vormittag mit einem Gottesdienst zu Ende gegangen, den der Vorsitzende der Deutschen Bischofskonferenz Wilmer geleitet hatte. Ehen, in denen es Fälle häuslicher Gewalt gab, sollen schneller geschieden werden können. Bundesjustizministerin Hubig hat Änderungen im Scheidungsrecht angekündigt. Dabei geht es um das Trennungsjahr, das Paare vor einer Scheidung einhalten müssen. Aus dem ARD-Hauptstadtstudio Tim Aßmann.
21: Sie wolle, dass das Trennungsjahr bei häuslicher Gewalt nicht eingehalten werden müsse, erklärte Bundesjustizministerin Stefanie Hubig. Schon jetzt gibt es eine Härtefallregelung, die Gerichte anwenden können, mit der Begründung der Unzumutbarkeit. Justizministerin Hubig will auch eine gesetzliche Neuregelung, wonach Frauen, die Opfer von häuslicher Gewalt wurden, den Ort für ein Gerichtsverfahren frei wählen können. So solle verhindert werden, dass Opfer von ihren Ex-Partnern aufgespürt werden könnten.
20: Ermittlungen nach Autoattacke in Norditalien. In Modena ist gestern ein Mann mit einem Auto in eine Fußgängergruppe gerast. 8 Menschen wurden zum Teil schwer verletzt, unter ihnen eine Deutsche. Der Fahrer des Wagens wollte fliehen, wurde aber von Passanten aufgehalten. ARD-Korrespondentin Bettina Weitz.
0: Die Staatsanwaltschaft Modena wirft dem Autoangreifer schwere Körperverletzung mit Gebrauch von Waffen sowie Strage vor, also ein Verbrechen gegen die öffentliche Sicherheit, bei dem Menschenleben gefährdet werden. Das kann in Italien mit Haft zwischen 15 Jahren und lebenslänglich bestraft werden. Die Ermittlungen zum Motiv gehen weiter. Den Angaben zufolge war der mutmaßliche Täter in der Vergangenheit in psychiatrischer Behandlung. Er ist nicht vorbestraft.
20: Bombenentschärfung in Pforzheim. Dort hat sich am Vormittag die Evakuierung des Sperrbereichs verzögert. Sobald sie abgeschlossen ist, soll der Sprengkörper aus dem Zweiten Weltkrieg entschärft werden. Gesperrt wurde ein Gebiet von 1,5 Kilometern um den Fundort in der Innenstadt. Insgesamt mussten rund 27.000 Menschen ihre Wohnungen verlassen. Queere Menschen werden immer wieder Opfer von Diskriminierung und Gewalttaten. Daran erinnert der heutige Tag gegen Homophobie, den es seit 2005 gibt. Das hessische Innenministerium meldet zu diesem Anlass einen neuen Höchststand in Hessen. Letztes Jahr gab es hier 141 queerfeindliche Straftaten. Das waren 4-mal so viele wie 2021. Das waren die Nachrichten. Das Wetter. Heute Nachmittag wird es von Westen her wolkiger. Die Sonne zeigt sich nur noch ab und zu. In Rheinland-Pfalz und in der Westhälfte Hessens kann es auch mal ein bisschen regnen. In Baden-Württemberg bleibt es meist trocken. Höchstwerte zwischen 12 und 19 Grad. Morgen bekommen wir viele Wolken, dazu auch Schauer, am Nachmittag auch einzelne Gewitter. Zwischendurch kommt aber auch mal die Sonne raus, bei bis zu 20 Grad. Die Zeit, 13.34 Uhr.
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20: A3 Frankfurt-Köln zwischen Kelsterbach und Mönchhof-Dreieck, 3 Kilometer stockender Verkehr. A5 Kassel-Frankfurt zwischen Alsfeld-West und Homberg-Ohm streckenweise Stau und stockender Verkehr. Und im weiteren Verlauf zwischen Reiskirchen und Fernwald 4 Kilometer stockend. A5 Darmstadt-Heidelberg zwischen Darmstadt-Eberstadt und Bensheim, 8 Kilometer Stau und stockender Verkehr. A61 Koblenz-Ludwigshafen zwischen Worms-Mörstadt und Kreuz-Frankenthal, 6 Kilometer Stau. Da hat es einen Unfall mit 4 Fahrzeugen auf der linken Spur gegeben. A67 Mannheim-Darmstadt zwischen Gernsheim und Pfungstadt, 5 Kilometer Stau. Hier ein Unfall mit mehreren Fahrzeugen auch auf der linken Spur. Und A81 Singen-Stuttgart zwischen Rottenburg und Gärtringen, 6 Kilometer stockender Verkehr. Und eben kommt noch eine Warnmeldung. Vorsicht bitte auf der A7 Kassel-Fulda zwischen Malsfeld und Homberg-Efze. Eine ungesicherte Unfallstelle auf der rechten Spur im Baustellenbereich. Und da sind auch Menschen auf der Fahrbahn.
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2: Hut, Sonnenbrille, Hotel Atlantik, Panikorchester. Bei kaum einem deutschen Musiker reichen so wenige Markenzeichen und sofort haben viele einen Typen im Kopf. Udo Lindenberg. Zum 80. Geburtstag ist bei ARD Sounds gerade die 6-teilige Podcast-Reihe Udo, ein Leben an der Grenze erschienen, die den Menschen hinter der Bühnenfigur erzählen will. Gesprochen habe ich darüber mit Christina Holstein und Moritz Casalett. Marco Grün stellt die Podcast-Reihe über Udo Lindenberg erstmal vor.
23: Eine Stimme, die seit Jahrzehnten gegen den Strom schwimmt. 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

0: begleiten.
1: Und an Grenzen ist Udo immer wieder gestoßen. Die Grenze zwischen Ost-West, die Grenze zwischen Genie und Wahnsinn und oft auch die Grenze zwischen Rausch und Absturz. Aus diesem Grund ist Udo Lindenberg fast ein bisschen überrascht, dass er schon 80 Jahre alt wird.
2: Sein Geburtstag ist schon irgendwie auch ein bisschen witzig, ne? Da habe ich ja gar nicht mit gerechnet, dass man so ein Alter überhaupt erreicht, bei so einem Lebensstil, ne? Weil man musste ja als junger Student, Alkoholstudent oder Drogenwissenschaftler, man musste ja ein bisschen ein paar Sachen durchprobieren und so. Sauferei und auch sonstige Drogen und so weiter, dann muss ich natürlich auch Bescheid wissen, ne? Ist ja klar.
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0: Vollvermond geht auf.
1: Und das mit dem Alkohol, das ging schon früh los im Leben von Udo. Damals in seiner Heimatstadt Gronau in der Nähe der niederländischen Grenze. Dort lebt noch heute sein ältester Freund Clemens Bus. Udo nennt ihn Clemi.
2: Wir haben uns schon hier mal eine Flasche Bier rausgezogen, also auf dem Edeka. Und dann haben wir uns hier in die Gärten gesetzt und haben eine Flasche Bier getrunken. Ja, okay, das haben wir auch gemacht.
3: Wie alt waren Sie da?
2: Ja, 10.
1: Erst der Alkohol, dann das Adrenalin. Ein Motto, das Udo schon früh verinnerlicht und über Jahrzehnte lebt. Alkohol, Eskapaden und Abstürze, eben ein Leben an der Grenze. Inzwischen, sagt er, hat er das mit dem Alkohol im Griff.
4: Zurzeit trinke ich Alkohol nur sehr gezielt, also wenn gezielte Wirkstoffeinnahme, ja, nicht die Sauferei nach der Mengenlehre wie früher. Mehr ist mehr und so, ne?
1: Apropos früher. Natürlich geht es in dem Podcast auch um sein Leben in Ost-West-Zeiten. Denn Udo hat es damals tatsächlich geschafft, als einer von ganz wenigen Westkünstlern einen Auftritt in der DDR zu spielen. 1983 war das. Allerdings nur mit Aufpasser an seiner Seite. Aber der wusste ja nicht, wie gewieft Udo war.
4: Wir beide rein ins Pissoir, ne? Und nun, er musste aber wirklich pissen und ich nicht. Und ich bin abgehauen. Ja, rausgerannt, durch den Flur, kreuz und quer, der Nase nach. Und ist mir dann gelungen, da irgendwie auf den freien Platz rauszukommen. Und da waren ja die echten Fans. Denn drin waren nur die unter Valium gesetzten, die Blauhemden und so. Ne?
1: Und das ist nur eine der wenigen Geschichten, die Udo auch zum Vorbild für viele andere deutsche Künstler gemacht hat. Aus diesem Grund kommen auch langjährige Weggefährten wie Johannes Oerding, die Sportfreunde Stiller oder der Hamburger Rapper Jan Delay im neuen ARD-Podcast zu Wort. Denn Jan Delay hat längst den Sprung vom Freund zum Textkritiker von Udo Lindenberg geschafft.
5: Dein ganzes Zimmer war voll mit Texten und dann sind wir die teilweise durchgegangen, teilweise habe ich solche Stapel mitgenommen und habe die zu Hause durchgeguckt und gesagt, raus, raus, raus, raus, raus. Ah, ganz gute Zeile. Raus, raus, raus. Ah, ganz geile Idee. Raus, raus. Und dann haben wir das hier gemacht und ja, und so ist das irgendwie, dann sind wir mal ins Auto gestiegen und wohin gefahren oder so und keine Ahnung, dann habe ich ihm irgendwas Neues vorgespielt oder so.
6: Eigentlich bin ich ganz anders. Ich komm nur viel zu selten dazu.
7: Marco Grün mit einem Überblick über die ARD-Podcast-Reihe Udo, ein Leben an der Grenze. Für diese Reihe haben die NDR-Autoren Christina Holstein und Moritz Casalett Udo Lindenberg interviewt. Moritz ist Sportredakteur und Moderator. Christina ist Formatentwicklerin und leitet das Digitalteam von NDR 2. Beide kommen also nicht aus dem klassischen Musikjournalismus. Genau das macht ihre Sichtweise besonders. Sie schauen nicht zuerst auf Hits, Tourneen und bekannte Karrieregeschichten, sondern auf die Frage, wie man eine Figur erzählt, von der viele glauben, sie längst zu kennen.
8: Udo ist halt so eine Person des öffentlichen Lebens, die, wir sagen das auch so, die schon immer da war, so wie Angela Merkel oder Helmut Kohl. So. Ich bin jetzt 1987 geboren, ich bin mit Udo quasi aufgewachsen, aber als jemand, der immer da war und auch als er sein großes Comeback hat, da war ich gerade mit der Schule fertig und es war einfach eine Person, über die man sich nicht, also die war berühmt, aber ich habe mich jetzt nicht gefragt, wie geht's der eigentlich oder was war die Motivation, so groß zu werden, oder ich wusste schon, dass der mal abgestürzt ist, aber ich habe mich nicht gefragt, wie schafft man es denn zurück und so. Und dann haben wir uns das näher angeguckt anlässlich seines 80. Geburtstags und sind auch irgendwie relativ tief eingetaucht in seine Psyche, wie man so beschaffen sein muss als Mensch und was unter welchen Umständen man aufgewachsen sein muss und wie man sich motiviert, um dieses Achterbahnleben überhaupt führen zu können.
9: Es war schon die Herausforderung für uns von Beginn an, seine Geschichte so zu erzählen, wie es noch keiner gemacht hat vorher. Und dann haben wir in unserer Recherche tatsächlich auch herausgefunden, es gibt eben wirklich noch Sachen, die zumindest nicht viele Leute wissen. Also wie tief der wirklich am Boden lag. Dass der, jetzt mal salopp gesagt, früher ein Alkoholproblem hatte und das Image auch gerne noch pflegen möchte. Aber wie schlecht es ihm wirklich ging, das war uns oder mir zumindest nicht so bewusst. Und ich glaube, das wissen die allerwenigsten, dass Udo, bevor er zum Hero wurde, nochmal wirklich ganz unten war.
4: Na, jemand sagt, der Doktor auch, Udo, wenn du so weitermachst, dann bist du bald tot. Ne? Ich sag, wie, richtig tot? Und so. Ja, sagt er, richtig, ganz panikmäßig tot. Mause platt.
7: Weil Weit weg war Udo nie für Christina und Moritz, eher einer, der immer mitlief. Genau deshalb wurde er für sie erst interessant.
8: Für mich war eine große Person des öffentlichen Lebens, die Musik macht. Und es war mal irgendwie was mit Absturz in der Vergangenheit. Und dann ist er nochmal groß geworden und dann hat er diesen übergroßen Hit Komet gemacht. Und jetzt finden ihn die jungen Leute auch alle toll. Das ist Wahnsinn, das im Alter zu schaffen. Ich glaube, das war mein Bild. Moritz, was war deins?
9: Meine erste Begegnung mit ihm waren auf jeden Fall auch so diese Themen Kriege und so. Also wozu sind Kriege da? Also das erinnere ich mich zurück als Kind, das erste Lied, was ich von ihm kannte. DDR, Mädchen aus Ost-Berlin und so, mir war schon seine politische und gesellschaftliche Bedeutung bewusst. Ich habe auch die letzten Jahre Musik von ihm gehört, Unplugged-Album und so. Ich war jetzt aber kein Fan und habe mich nicht so intensiv mit ihm beschäftigt. Also ich hatte gar kein so konkretes Bild, weil er mir so ein bisschen egal war tatsächlich lange. Und ich erst jetzt mit diesem Projekt so richtig eingetaucht bin und so das erste Mal so richtig beeindruckt war von dieser Persönlichkeit und von dem, was er schon auch erreicht hat.
7: So vertraut Udo Lindenberg auch wirkt, der Weg zu ihm führt über sein persönliches Umfeld. Für die Podcast-Autoren beginnt alles mit einem ziemlich Udo-mäßigen Zufall und einem Treffen mit Ben Streubel, SWR-Moderator und engem Udo-Freund.
8: Wir haben viele sozusagen Hintergrundgespräche erstmal mit Menschen geführt, die um ihn herum waren. Und auch nur so kann man Udo überhaupt näher kommen. Der hat ja keinen Manager, da kannst du nicht anrufen und sagen, ich hätte gerne einen Interviewtermin. Der macht nur noch, worauf er Bock hat. Und das heißt, er muss dich mögen. Und das heißt, Menschen aus seinem äußeren Kreis müssen dich mögen, müssen gucken, dass du eine gute Intention hast und geben dir auch Ratschläge, wie du das Ganze machen solltest. Um August 25 durfte ich mal Ben Streubel auf einen Kaffee im Atlantik treffen, dachte, ich treffe nur ihn. Und dann ist Udo zufälligerweise schon um 14 Uhr aufgewacht und kam dazu. Und ich saß da mit meinem Papier und meinem damals auch wirklich nur Konzept. Wir waren da gar nicht weiter. Und der wollte da gar nicht drüber reden. Er war gerade aufgewacht, wollte seinen Freund treffen. Er hatte Interesse so an mir, so als Mensch. So, wer bist denn du? Was machst du hier? Und dann haben wir über was ganz anderes geplant. Und das Thema Podcast fand er auch doof. Also irgendwie lange reden, weißt du, jemand, dem oft vorgeworfen wird, dass er nuschelt, der hatte dann gar nicht so die Idee, dass das jetzt Podcast irgendwie so die tollste Idee ist. Deswegen haben wir am Anfang immer von großer Audio-Doku gesprochen. Nachher haben wir auch vom Podcast gesprochen. Jetzt stürzt ihn auch gar nicht mehr. Sowas ist bei ihm auch manchmal im Wandel. So, also erstmal so, ja, mal gucken.
7: Udo Lindenbergs Ja, mal gucken lässt alles offen. Moritz und Christina müssen dranbleiben, ohne zu drängen. Und als sie schließlich wirklich bei ihm sitzen, läuft es anders als erwartet.
9: Wir sind, glaube ich, beide so ein bisschen naiv herangegangen, weil wir nicht damit gerechnet hätten, dass es so schwierig ist, ihn zu bekommen. Also wir hatten wirklich gedacht, im Zweifel gehst du halt ins Hotel, setzt dich da in die Bar, dann kommst du irgendwann runter und dann kommst du ins Gespräch und dann wird er schon. Dass es so schwierig würde, hätten wir nicht für möglich gehalten. Und deswegen war ich zumindest auch gar nicht so aufgeregt, weil ich die Dimensionen mir gar nicht ausgemalt hatte vorher. Wenn ich das vorher gewusst hätte, wäre ich mit sehr viel mehr Respekt in das gesamte Projekt gegangen. Also gar nicht mal unbedingt vor seiner Persönlichkeit, aber mehr Respekt in dieses ganze Projekt, weil diese Dimension habe ich zumindest vorher nicht für möglich gehalten.
7: Udo Lindenberg selbst steht im Zentrum. Aber so ein langes Leben lässt sich nicht nach einem einzigen Treffen erzählen. Moritz und Christina brauchen Menschen, die dabei waren, die den Musiker erlebt haben. Und die nicht nur die Legende weiterdrehen.
8: Bei so einem Storytelling-Biopic willst du Leute treffen, die möglichst bei den Situationen dabei waren und es dir live erzählen können, am besten noch in Präsenz. Und dann bestimmen auch sozusagen die Protagonisten, die du überhaupt noch bekommen kannst, also die du überhaupt oder auch teilweise auch überhaupt noch bekommen kannst bei so einem langen Leben. Und es ist wirklich komplex. Also ich mach gerne den Vergleich, das ist wie so ein Scherbenmosaik und du setzt die einzelnen Puzzleteile zusammen. Und deswegen war das auch so eine intensive und lange Arbeit.
9: Es gab eigentlich, Christina, wenige, die keinen Bock hatten. Also wir haben natürlich auch ein, zwei Absagen bekommen, auch aus dem persönlichen Umfeld, die aber aus nachvollziehbaren Gründen gesagt haben, ich möchte da nicht mitmachen. Also grundsätzlich war der Tenor immer, ja, cool, für Udo machen wir das auch. Und es war aber, und das fand ich dann auch überraschend, wir haben ja viele, die ihm sehr wohlgesonnen sind, gesprochen. Und da kann natürlich auch schnell so ein bisschen das auf die PR-Schiene gehen und dass sie nur das Gute sagen und so, ne? Aber eigentlich haben wirklich alle auch Finger in die Wunden gelegt. Also natürlich kommt am Ende dabei raus, dass Udo ein geiler Typ ist und also wir hatten ja auch nicht die Intention, jetzt ihn irgendwie an die Wand zu nageln und zu sagen, guck mal, wie er wirklich ist. Wir sind schon in vielen bestätigt worden auch. Aber die, die ihn wirklich kennen, haben eben auch von seinen ganz schwierigen Phasen gesprochen und zwar schonungslos.
8: Das waren jetzt auch keine Gespräche, da saß ein Manager und das war ein gestagter Raum, sondern wir haben die Leute bei sich zu Hause getroffen, haben lange mit denen gesprochen. Haben die auch, also wir haben viel Fragen gestellt und die Leute selber lange erzählen lassen. Also jetzt nicht irgendwie so, wir wollen heute unbedingt das rauskriegen und so. Also mit sehr, sehr viel Zeit und Ruhe. Und dann war das tatsächlich einfach eine andere Art von Gespräch, als du jetzt irgendwie mit einem Promi auf Zeitdruck im Konferenzraum kriegst.
7: So wird aus dem Podcast kein reines Geburtstagsalbum. Die Nähe zu Udo und seinem Umfeld öffnet auch die schwierigen Seiten. Umso wichtiger wird, welche Fragen Christina Holstein und Moritz Casalet ihm selbst stellen. Ein Hinweis von Ben Streubel hilft.
8: Und der sagte, stellt doch nicht die gleichen Fragen, die der schon tausendmal beantwortet hat. Frag nicht nochmal, wie ist es eigentlich im Hotel zu leben und welcher ist dein Lieblingseierlikör, sondern zum Beispiel, wir haben in der ersten Folge Fragen wie ihm, ja, sag mal, ist ja irgendwie mit einem Vater aufgewachsen, der gerade aus dem Krieg kam. Wie ist denn das? Und ich glaube, der ist es vorher noch nicht gefragt worden. Und dann kommen sehr interessante Antworten.
7: Und so wird aus der bekannten Udo-Erzählung plötzlich etwas Persönliches. Nicht die Bühnenfigur steht im Mittelpunkt, sondern der Junge aus Gronau in Westfalen. Und ein Vater, der vieles mit sich herumträgt, aber kaum etwas davon erzählt.
4: Mit Vater habe ich wenig gesprochen. Ich sag, hör mal auf zu schweigen, erzähl mal die Scheiße, was da los war. In der Nazi-Zeit, ne? Aber er war so fertig damit. Er hat nicht mit einer Silbe mal irgendwas erzählt, nichts, ne? Darunter haben wir gelitten. Wir wollten doch gerne was wissen und so.
8: Mich ganz persönlich berührt am meisten, dass der einfach, ich möchte dann keine psychologischen Begriffe nutzen, aber der hat eine Art Angst, Panikstörung schon gehabt von früh an. Mhm. Warum auch immer. Elternhaus, Nachkriegszeit, einfach so geboren, man weiß es nicht. Und hatte gleichzeitig diesen Wunsch, auf die Bühne zu gehen, sich vielleicht auch damit zu betäuben und hat dann sehr, sehr früh, also als Kind, angefangen zu trinken. Und das erzählen auch die Freunde, hat später auch, also ist mit 16 schon in Nervenarzt, so hieß es, Behandlung gewesen und hat dann Medikamente kennengelernt und hat dann da immer mit versucht, seine Gefühle im Griff zu bekommen. Und er hat uns im Interview auch gesagt, ich bin sehr sensibel, aber ich habe gelernt, sozusagen eine Schutzmauer drum zu bauen. Und das hält er auch sehr hoch, diese Idee. Also der zweifelt die auch nicht an, ob das jetzt die richtige Idee war. Und das will ich auch gar nicht beurteilen. Aber er hat einfach sein Leben lang bis heute versucht, einen Weg zu finden, mit seiner Sensibilität und mit seinen Ängsten umzugehen und hat hauptsächlich halt quasi Mittel dafür verwendet. Und leben wir ja in einer Generation, die viel auch so über Psychotherapie und so spricht. Und ich frage mich, wenn er in einer anderen Zeit geboren worden wäre, hätte er nicht einfach ein Leben führen können, das für ihn gesünder gewesen wäre. Und andererseits weiß man ja auch, dass die großen Künstler eben auch aus besonderen emotionalen Situationen große Kunst produzieren. Also es ist keine Frage, die ich mir beantworten kann, aber das ist was ich viel und immer wieder und bis heute durchdenke.
4: Noch 3 Minuten bis zum Countdown, dann wird die Show losgehen.

0: Die Schutzmauer erklärt nicht alles, aber sie verändert den Blick auf die Figur. Bei Udo Lindenberg lässt sich nicht einfach sagen, hier ist die Rolle, dort der Privatmensch. Dafür ist beides über Jahrzehnte hinweg miteinander verwachsen.
1: Uns hat sein ältester Freund, Clemi aus Gronau, Udo sagte mal, mein Freund aus der Embryonalzeit, der hat gesagt, Udo hat zwei Gesichter, einmal den in der Öffentlichkeit und wenn man den so privat trifft, ist er anders. Das kann ich nicht widerlegen. Mein Eindruck ist aber irgendwie jetzt doch schon, der ist halt so, wie er ist. Ich glaube, dass er sozusagen sich das angewöhnt hat und weiß auch, dass es dazugehört. Und diese Sprache mit diesen Bildern, die er verwendet, mit diesen Wortspielen, dieses Nuscheln so ein bisschen, das ist halt auch seine Marke, ne? Also ich glaube, das hat einen ganz erheblichen Anteil an seinem Erfolg, dass er eben nicht normal ist, sondern eben diese Macke hat und ich glaube, deswegen wird er auch geliebt. Dessen ist er sich, glaube ich, schon bewusst. Und ich glaube, dass er das gar nicht mehr unterscheiden kann zwischen dem öffentlichen Udo und dem privaten Udo.
0: Bei Lindenberg ist die Kunstfigur also nicht nur Fassade. Sie steckt in der Sprache, in den Bildern, in dieser Lust am Übertreiben. Und sie gehört offenbar längst zu ihm. Aus dieser Sicht passt auch der Titel der Podcast-Reihe Udo, ein Leben an der Grenze.
2: Für mich ist es, dass Udo keine Grenzen im Denken kennt. Für den geht erstmal alles. Und es gibt nicht dieses, die Gesellschaft hat sich überlegt, das ist so und so. Und dann halte ich mich da dran. Wenn er das in einem gerechten und guten Rahmen findet, dann stellt er das in Frage. Oder ganz praktisch, man hat zu ihm gesagt, du kannst nicht singen und der wird Frontsänger. So, oder er kommt aus Gronau und er will weltbester Trommler werden. So, also. Und der hat, einfach vom Mindset her, das ist ja jetzt auch ganz modern sozusagen, wie trainiere ich mein Mindset, hat der halt irgendwie immer sich die Grenzen im Kopf offen gelassen. Und das finde ich persönlich, verbinde ich am stärksten damit.
1: Wenn ich als Kind an Udo gedacht habe, vor allem an die Grenze Ost und West gedacht so, aber also es war tatsächlich ein langer Prozess, um den richtigen Titel für diesen Podcast zu finden, aber irgendwann haben wir einfach gesagt, ja klar ist es das, weil mit der Grenze, das taucht ja immer wieder auf in seinem Leben. Dann haben wir gemerkt, eigentlich, also er ist ja schon an der Grenze geboren. Also Gronau ist ja direkt an der niederländischen Grenze, also passt auch so gesehen sogar noch. Aber wir haben dann relativ schnell, das ist so der gemeinsame Nenner, der alle Geschichten verknüpft, diese Grenze. Ja. Immer ist verständlich.
2: Es ist natürlich auch der Exzess. Also, ne? Das ist ja auch an der Grenze zum Tod.
1: Und immer so. Ist er an irgendwelche Grenzen gestoßen oder darüber hinausgegangen. Also mit dem Alkohol, alle anderen wären gestorben, aber er ist irgendwie gepackt. Mit 13.

0: Der junge Udo, der raus will, nicht erst als alter Mann, nicht erst als fertige Figur, dieses Weiterkommen wollen, steckt bei ihm früh drin. Lindenberg denkt schon als Jugendlicher größer als das, was um ihn herum vorgesehen ist, und später steckt dieses Leben auch in seinen Texten. Nicht sauber getrennt nach Kunst und Biografie, bei ihm fließt das ineinander. Manchmal ziemlich direkt.
1: Oft habe ich Texte auch gut breit geschrieben und dann nüchtern gegengelesen am nächsten Tag.
0: Typisch Lindenberg, Rausch und Kontrolle in einem Satz. Auch deshalb hören Christina und Moritz seine Songs heute anders. Nicht nur als bekannte Udo-Stücke, sondern als Spuren eines Lebens.
2: Also für mich ist dieses Comeback-Album das Große, wo es ja auch viel um seine Krisenzeiten geht und um Verlust auch. Wenn du durchhängst oder Stark wie zwei oder so. Ich habe auch eine wichtige Person in meinem Leben verloren in den letzten Jahren. Und dann habe ich das jetzt im Zuge des Podcasts neu gehört und habe gedacht, genau so ist es. Genau so ist es. In Stark wie zwei gibt es eine Zeile, die rufen gleich an, dass das gar nicht wahr ist. Und das ist genau das Gefühl. Und das kennt ja, also wenn jemand plötzlich verstorben ist, so wie bei Udo der Bruder, dann kennst du das, dass du das einfach nicht fassen kannst. Und das habe ich auch dann erst verstanden, dass diese Songs so funktionieren, weil sie sein Leben erzählen und weil sie Dinge im Leben vieler Menschen erzählen. Und zwar genauso, wie sie sind.

0: Stark wie zwei steht hier nicht als großer Comeback-Hit. Der Song bekommt durch Christinas Blick eine andere Farbe. Der selbsternannte Panikpräsident singt nicht nur über Verlust, er singt aus einer Erfahrung heraus, in der sich andere Menschen wiederfinden können.
1: Das Beeindruckende ist, wenn man sein Leben kennt und wenn man dann nochmal seine Songs hört und sich die Songtexte anguckt, dann merkt man erst, wie sehr er sein eigenes Leben eigentlich besungen hat. Also dann erkennt man diese ganzen Geschichten in diesen Songtexten wieder. Also Udo Lindenberg hat sein Leben besungen und ich glaube, deswegen hat er auch so viele Herzen berührt, weil sich viele genauso darin wiedererkannt haben. Aber auch das ist mir jetzt erst im Nachhinein aufgefallen.
0: Und Udo Lindenberg ist damit für Christina und Moritz nicht einfach größer geworden. Eher genauer. Die bekannten Markenzeichen bleiben, aber dahinter taucht mehr Mensch auf. Einer, der Nähe zulässt, seine eigene Welt baut und sich nicht dafür interessiert, wie ein

0: Thematik und so. Und stellt einfach fest, der hat sich so sein, so wirklich sein Udoversum aufgebaut. Der lebt so, wie der Bock hat. Da ist nichts, so wie das, der lebt nicht in einem Haus, der hat nie geheiratet, der hat immer seine Freunde um sich, Tag und Nacht, die arbeiten aber auch gleichzeitig mit ihm. Irgendwie ist alles effizient, irgendwie ist aber auch alles locker. Also, wenn du dir Udos Leben anguckst, kannst du alles in Frage stellen, ob Dinge so sein müssen oder ob man sie auch Udo-mäßig anders machen kann.
1: So ist Udo Lindenberg auch mit 80 er selbst. Nicht kleiner, nicht braver, nicht weniger eigen. Aber nach dieser Podcast-Reihe hört man vielleicht genauer, was alles in dieser Figur steckt. Der Junge aus Gronau, die Schutzmauer, die Fantasie, der Trotz. Und diese eine berühmte Songzeile, die bei ihm plötzlich wieder ziemlich ernst klingt. Ja, ich mach mein Ding. Das war HR Info Kultur zum 80. Geburtstag von Udo Lindenberg. Mein Name ist Mike Fischer.
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1: 14 Uhr. Katholikentag in Würzburg zu Ende gegangen. Ermittlungen nach Autoattacke in Modena. Tag der Musik mit vielen Veranstaltungen in Hessen. Das Wetter erst noch teils sonnig, später mehr Wolken und etwas Regen, 12 bis 18 Grad. Mein Name ist Christoph Haas. Mit einem Festgottesdienst ist am Vormittag in Würzburg der 104. Katholikentag zu Ende gegangen. Nach Angaben des Zentralkomitees der deutschen Katholiken und des Bistums Würzburg nahmen an dem Treffen insgesamt 74.000 Menschen teil. ARD-Reporterin Katharina Geiger.
2: 34.000 Tickets wurden verkauft und weitere 40.000 Besucher ohne Ticket als Laufpublikum sind der Einladung gefolgt. Das übertrifft ihre Erwartungen. Mit 900 Veranstaltungen präsentierten sich die Kirchen, Initiativen und Organisationen vielfältig. Auch für nicht religiöse Menschen habe es viele attraktive Angebote mit wertvollen Denkanstößen gegeben, sagt der Würzburger Oberbürgermeister Martin Heilig, etwa zu ethischen Fragen und zur Zukunft der Demokratie.
1: Ermittlungen nach Autoattacke in Norditalien. In Modena ist gestern ein Mann mit einem Auto in eine Fußgängergruppe gerast. 8 Menschen wurden zum Teil schwer verletzt, unter ihnen eine Deutsche. Der Fahrer des Wagens wollte fliehen, wurde aber von Passanten aufgehalten. ARD-Korrespondentin Bettina Weitz.
3: Die Staatsanwaltschaft Modena wirft dem Autoangreifer schwere Körperverletzung mit Gebrauch von Waffen sowie Strage vor, also ein Verbrechen gegen die öffentliche Sicherheit, bei dem Menschenleben gefährdet werden. Das kann in Italien mit Haft zwischen 15 Jahren und lebenslänglich bestraft werden. Die Ermittlungen zum Motiv gehen weiter. Den Angaben zufolge war der mutmaßliche Täter in der Vergangenheit in psychiatrischer Behandlung. Er ist nicht vorbestraft.
1: In Hessen werden so viele queerfeindliche Straftaten registriert wie noch nie. Darauf weist das hessische Innenministerium hin am Internationalen Tag gegen Homophobie. HR-Reporter Nicolas Buschlüter.
4: In Hessen gab es vergangenes Jahr 141 Fälle. Damit hat sich die Zahl seit 2021 mehr als vervierfacht. Innenminister Poseck nannte die neuen Zahlen alarmierend. Aus seiner Sicht tragen extrem rechte Kräfte eine Mitverantwortung an der Entwicklung. Außerdem geht Poseck von einem erheblichen Dunkelfeld aus, da viele Betroffene keine Anzeige erstatteten, entweder aus Scham oder aus mangelndem Vertrauen in Behörden.
1: Im Frankfurter Stadtteil Höchst ist am frühen Morgen ein Toter gefunden worden. Wie die Polizei mitteilte, lag der 19-Jährige mit schweren Kopfverletzungen vor dem Eingang eines Parkhauses. Nun wird wegen des Verdachts auf ein Tötungsdelikt ermittelt. Eine Obduktion soll Klarheit über die Todesursache bringen. Ein Tag für die Musik. An vielen Orten in Hessen laufen heute Konzerte und Veranstaltungen rund um das Thema Musik. Initiiert wurde das vom Hessischen Rundfunk. HR-Kulturredakteurin Anna Engel.
5: In rund

0: 90 Konzerten und Veranstaltungen von Poetry Slam über Chansons, Klassik und Jazz und Liedern zum Mitsingen. Von Kassel bis in den Odenwald, von Fulda bis Limburg. Unter dem Motto Hessen in Konzert laden Musikvereine, Bands, Chöre und Orchester ein. Daran beteiligt sind Städte und Gemeinden, ebenso wie Verbände, Archive, Museen, Bibliotheken sowie Kirchengemeinden in ganz Hessen.
1: Das waren die Nachrichten. Das Wetter, von Westen her zieht es allmählich zu und dort kann es örtlich auch mal regnen. Höchstwerte zwischen 12 und 18 Grad. Heute Nacht kühlt es ab auf 9 bis 3 Grad. Morgen ist es meist bewölkt und zeitweise regnet es auch. Auch Gewitter sind möglich. Dazu wieder maximal 12 bis 18 Grad. Und die weiteren Aussichten am Dienstag erst teils sonnig. Später bekommen wir dann auch mal Schauer und bis zu 20 Grad. Die Zeit, das ist 14.04 Uhr.
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1: Vorsicht auf der A661 Egelsbach-Oberursel. Zwischen Frankfurt-Ost und Frankfurt-Friedberger Landstraße sind Menschen auf der Fahrbahn. A5 Kassel-Frankfurt. Zwischen Alsfeld-West und Homberg-Ohm streckenweise Stau und stockender Verkehr. A5 Darmstadt-Heidelberg. Zwischen Darmstadt-Eberstadt und Bensheim 8 Kilometer Stau und stockender Verkehr. A7 Kassel-Fulda zwischen Malsfeld und Homberg-Efze, 4 Kilometer Stau, da hat es einen Unfall auf der rechten Spur im Baustellenbereich gegeben. A7 Fulda-Würzburg zwischen Fulda-Dreieck und Bad Brückenau-Volkers, 4 Kilometer Stau. A61 Koblenz-Ludwigshafen zwischen Worms-Mörstadt und Kreuz-Frankenthal, 6 Kilometer Stau, nach einem Unfall mit 4 Fahrzeugen auf der linken Spur. A67 Mannheim-Darmstadt zwischen Lorsch und Pfungstadt, 6 Kilometer Stau und stockender Verkehr, die Unfallstelle hier ist geräumt. Und A81 Singen-Stuttgart zwischen Rottenburg und Gärtringen, 6 Kilometer stockender Verkehr. Allen unterwegs eine gute Fahrt.
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3: Sie hören das ARD-Interview der Woche. Ich bin Dietrich Karl Meurer und mein Gast heute ist Sophie Koch, die Beauftragte der Bundesregierung für die Akzeptanz sexueller und geschlechtlicher Vielfalt. Herzlich willkommen.
4: Ja, vielen Dank, dass ich da sein darf.
3: Wir haben Sie eingeladen aus Anlass des Internationalen Tages gegen Homo-, Bi-, Inter- und Transfeindlichkeit am 17. Mai. Wegen des Feiertags Himmelfahrt zeichnen wir dieses Gespräch vorab schon am 11. Mai auf. Frau Koch, über den IDA-HOBIT, den Internationalen Tag gegen Homo-, Bi-, Inter- und Transfeindlichkeit, sprechen wir später. Schauen wir zunächst auf eine Debatte, die Sie selbst ausgelöst haben. Sie stehen wegen eines Instagram-Posts in der Kritik. Darin werfen Sie unter anderem Alice Schwarzer vor, Frauenrechte gegen die Rechte von Transmenschen auszuspielen. Sie zeigen in Ihrem Post eine Bildmontage auf einer Ebene, Alice Schwarzer mit der Harry Potter-Autorin J.K. Rowling und US-Präsident Trump. Es gab und gibt nach wie vor heftige Kritik. War Ihr Post ein Fehler?
4: Nein, der Post war kein Fehler. Ich möchte auch dazu sagen, dass ich mit dem Post nicht die Debatte angefangen habe, sondern ich glaube vor allem Alice Schwarzer, die danach nicht nur einen Artikel, sondern mehrere dazu geschrieben hat, zeigt für mich aber auch, dass ich ja auf jeden Fall einen Nerv getroffen habe, weil was wir mit dem Post gemacht haben, war einfach nur klarzustellen, dass es drei Personen sind, die eben sehr eindeutig Frauenrechte oft über Transrechte stellen oder Transrechte nutzen für eben eine, wie ich finde, vergiftete Debatte. Und meine Meinung dazu ist ganz klar, dass es eben zwei Gruppen sind, die sich nicht gegeneinander ausspielen lassen dürfen. Und ich möchte auch nicht, dass das passiert.
3: Können Sie noch ein bisschen erläutern, wo Sie sehen, dass Frau Schwarzer was falsch gemacht hat?
4: Sie hat in vielen Interviews, ich glaube auch rund um das Selbstbestimmungsgesetz, immer wieder die Ansichten unterstützt, die zum Beispiel Transpersonen und das Selbstbestimmungsgesetz als eine Gefahr sehen für Frauenrechte. Und wir sehen aber, dass das nicht der Fall ist. Das Selbstbestimmungsgesetz wurde von unfassbar vielen Menschen genutzt, damit sie endlich ihre eigene Identität auch entsprechend ausleben können. Und das ist ein riesengroßer Gewinn für die Community und ist nichts, was Frauenrechte irgendwie einschränkt.
3: In der Zeitschrift Emma, deren Herausgeberin Alice Schwarzer ist, wird sogar ihre Entlassung gefordert. Wie sehr trifft sie das?
4: Ich sag mal so, Frau Schwarzer ist mit Sicherheit nicht die Einzige oder Erste, die sowas fordert, aber ich bin da ganz gelassen. Ich finde, ich mache meinen Job ziemlich gut und ich werde den auch gerne weiter noch machen.
3: Gehört zu Ihrem Selbstverständnis als Bundesbeauftragte eben auch, dass Sie wirklich da klar Stellung beziehen müssen?
4: Ich bin Beauftragte der Bundesregierung, aber für die queere Community. Natürlich muss ich deshalb auch klar Stellung beziehen, wenn Teile der Community angegriffen oder vielleicht verächtlich gemacht werden.
3: Bleiben wir beim Thema, schauen aber auf die politische Dimension dieser Debatte. Sie sind als Bundesbeauftragte angedockt am Bundesfamilienministerium und die Ministerin Karin Prien von der CDU, die hat ihren Beitrag auch recht scharf kritisiert. Wie sehr belastet das Ihr Verhältnis?
4: Das belastet unser Verhältnis, glaube ich, gar nicht. Frau Prien und ich, wir haben auch demnächst ein Gespräch, das war regulär sowieso angesetzt. Wir haben jetzt auch keinen Streit miteinander. Klar gibt es manchmal in der Öffentlichkeit Debatten, die werden dann auch ein bisschen härter aufgegriffen. Und wir haben auch sicher unterschiedliche Meinungen. Ich bin auch nicht mit allem zufrieden, was sie macht. Und da äußere ja auch ich entsprechend Kritik. Das gehört für mich ganz normal zum politischen Verlauf einfach mit dazu.
3: Da muss man vielleicht auch nochmal sagen, nicht jeder weiß, Sie sind in der SPD, Frau Prien in der CDU. Wenn Sie sagen, da gibt es auch Debatten, die da sozusagen mit reingemischt werden. Ein Punkt ist, der wird auch gerade kritisiert in den Medien, der Begriff Queer-Politik wurde aus dem Titel Ihres Referats gestrichen. Und auch beim Aktionsplan der Bundesregierung Queer Leben zeichnet sich eine inhaltliche Neuausrichtung ab. Fühlen Sie sich da ausgebremst?
4: Ich muss hier kurz nochmal zwei Sachen etwas klarer machen. Das eine ist, ich bin unabhängig, das heißt auch mein Team ist zwar angestellt am Familienministerium, wir arbeiten aber unabhängig auch von den Referaten und das betroffene Referat ist quasi auch eins, das gab es schon vorher im Haus. Und ja, der Titel dort wurde jetzt angepasst, das Wort Queerpolitik wurde gestrichen. Mich ärgert sowas, weil diese ganzen Begriffdebatten finde ich unnötig. Ich finde, sie gehen daran vorbei, was für eigentliche Herausforderungen wir haben. Und ich befürchte, dass hier eben jemand wahrscheinlich aus reinem Verwaltungshandeln den Titel gestrichen hat, ohne zu bedenken, was es gegebenenfalls für Auswirkungen hat, auch für die Community. Weil natürlich viele in der Community jetzt das Gefühl haben, ihnen wird dort etwas genommen, auch wenn es nur ein Wort ist. Aber das macht was mit der Identität, mit der Sorge, nicht gesehen zu werden.
3: Hat man mit Ihnen darüber gesprochen oder hat man da einfach Tatsachen geschaffen?
4: Da das Referat nicht mit mir verbunden ist, wurde das unabhängig von mir gemacht.
3: Ich hatte ja schon den Aktionsplan Queer Leben angesprochen. Der bundesweite Plan stammte noch aus der Zeit der Ampel und hatte das Ziel, die Akzeptanz und den Schutz sexueller und geschlechtlicher Vielfalt zu stärken. Wie geht's weiter damit?
4: Beim Aktionsplan Queer Leben, da wäre ich jetzt noch drauf gekommen, da ist es so, der ist nicht beendet. Die Maßnahmen, die begonnen wurden, werden auch weiter umgesetzt. Ich habe auch mit dem Ministerium ausgemacht, dass ich quasi gegen Ende des Jahres nochmal einen weiteren Bericht anfordern werde, sprich bei allen Ministerien nachfrage, was ist denn passiert mit den noch offenen, einen Drittel war es ja schließlich am Ende von den Maßnahmen, um zu gucken, was hat die Regierung noch gemacht seit 2025. Und mein Ziel ist es auch, weitere Maßnahmen mit den einzelnen Häusern zu besprechen. Was stimmt, ist, dass es keine große Neuauflage geben wird. Aber die braucht es auch gar nicht, weil im letzten Aktionsplan so viele weitere Forderungen aufgestellt wurden und Maßnahmen und Ideen, die aber einfach noch nicht in dem bisherigen Plan drin standen. Das heißt, wir finden da auch ganz entspannt auf anderen Wegen Sachen, wie die Regierung weiterhin sich für die Community einsetzen kann.
3: Haben Sie trotzdem vor dem Hintergrund dieser Diskussion um den Begriff Queer, die unklare Zukunft des Aktionsplans, wenn ich Sie richtig verstanden habe, und auch die Kritik der Ministerin an ihrem Post, an ihrer Arbeit letzten Endes. Haben Sie das Gefühl, da wird Ihre Arbeit ausgebremst? Können Sie sagen, wie wirkt sich das alles auf Ihre Arbeit aus?
4: Ausgebremst ist, glaube ich, nicht das Wort, was ich wählen würde, aber es ist natürlich so, wenn ich mich gerade inhaltlich daran setzen möchte, wie wir eben den Aktionsplan weiter fortschreiben oder wie wir weitere Gesetzesvorhaben voranbringen, ich dann aber zu Recht erstmal in Erklärung und in ein Nachfragen gehe, warum denn jetzt hier irgendwas gestrichen wurde, dann ist das zusätzliche Arbeit, die ich gerne woanders reinstecken würde. Ähnlich verhält es sich mit Flaggendiskussionen. Das sind alles Sachen, die brauchen wir eigentlich nicht, weil das bringt nichts für die Community vor Ort. So, die queeren Menschen wollen sehen, dass sie in Sicherheit leben können, wollen sehen, dass sie frei leben können, dass ihre Familien sicher sind. Und keine Flaggendiskussion und keine Diskussion über Begriffe ändert daran irgendwas.
3: Flaggendiskussionen, Sie sprechen von der Regenbogenfahne, über die sprechen wir später noch. Ich möchte ganz gern noch mal schauen auf das Programm Demokratie leben. Da drohen Kürzungen, wohl auch für queere Projekte. Haben Sie dort Einfluss?
4: Das wird ein Gegenstand unseres Gesprächs sein, also von der Ministerin und mir. Ich habe mich in deinem Schreiben an sie gewandt, weil ich eben auch die Gefahr sehe, dass wenn queere Projekte und Vielfalt nicht explizit genannt werden in der Förderrichtlinie, dass es dann schwerer ist für Vereine, sich weiterhin zu bewerben um Geld von Demokratie leben. Und es ist eines der wichtigsten Förderprogramme, das wir haben im Bereich Demokratie, Vielfalt, Zusammenhalt, Gesellschaft. Und dementsprechend versuche ich dort alles, was geht, um mich mit einzubringen. Gleichermaßen stimmt es natürlich, dass die Erstellung der Förderrichtlinie allein im Hause der Familienministerin liegt und demnach auch vor allem auf ihrem Tisch. Aber ich weiß, dass sie auch schon einige Gespräche führt zu dem Thema und gehe davon aus, dass da noch Bewegungsspielraum ist.
3: Frau Koch, Kritik kommt auch aus der Community selbst. Da wird Ihnen vorgeworfen, Sie seien zu wenig sichtbar, zu wenig durchsetzungsstark. Was antworten Sie darauf?
4: Also sehen wird man mich in den nächsten Monaten sehr häufig, und zwar auf den CSD-Demonstrationen in ganz Deutschland. Genau da versuche ich nämlich einerseits mit aufzunehmen, was bewegt gerade die Community, aber eben auch zu zeigen, wir sind da. Also ich als Vertreterin der Bundesregierung nehme ernst, was dort im ländlichen Raum passiert. Ich sitze natürlich nicht mit am Kabinettstisch, das ist ein Fakt, und trotzdem eben die Debatte zum Beispiel um den Aktionsplan, dass er eben nicht einfach beerdigt wurde. So, das ist auch Verdienst von meinem Amt und von meinem Einfluss, auch dass dieses Jahr wieder die Bundesregierung, diesmal explizit die Regierung in Form von meinem Amt, nicht nur ein einzelnes Ministerium, am CSD Berlin teilnehmen wird. Also da ist so eine Sichtbarkeit gegeben. Aber ich verstehe die Community auch, dass sie Sorgen hat, dass es nicht reicht, so dass da mehr kommen muss. Ich nehme das für mich eher als ein Ansporn, mit noch mehr auch in Gespräche zu gehen.
3: Wollen wir nochmal dabei bleiben und nochmal schauen, wie viel Gestaltungsmacht Sie tatsächlich haben. Das heißt, Ihr Vorgänger, Sven Lehmann von den Grünen, der hatte mehr direkten Zugang zur Regierung. Fehlt Ihnen dieser Hebel?
4: Sven Lehmann war parlamentarischer Staatssekretär und dadurch automatisch natürlich hin und wieder mal am Kabinettstisch. Das ist bei mir nicht der Fall. Aber diese Unabhängigkeit ist auch manchmal ein Vorteil. Und wie gesagt, ich gehe vor allem in Gespräche mit den Ministerien, mit den Fraktionen und versuche eben dadurch, durch viel Erklären, mein Job hat viel mit Erklären auch zu tun, zu überzeugen, dass das, was die Community fordert, nicht irgendwelche Randideen sind, sondern sie kommen aus der Mitte der Gesellschaft. Es sind Millionen Menschen, die jedes Jahr auf die Straße gehen, und demnach auch wichtig, dem zuzuhören. Und mein Job ist genau das, in der Regierung stark zu machen.
3: Zu Gast im ARD-Interview der Woche die Beauftragte der Bundesregierung für die Akzeptanz sexueller und geschlechtlicher Vielfalt, Sophie Koch. Frau Koch, wir haben jetzt schon mehrmals den Begriff queer benutzt. Der Begriff ist auch innerhalb der Community durchaus umstritten. Können Sie die Debatte nachvollziehen, und warum entscheiden Sie sich dafür, den Begriff queer zu benutzen?
4: Ich entscheide mich dafür, weil er ein selbst eroberter Begriff ist, sage ich mal. Früher wurde der eher abwertend genutzt. Heutzutage nutzen den queere Menschen sehr selbstbewusst. Und ganz ehrlich, also die einfache pragmatische Variante ist, queer ist kürzer als jedes Mal alle Buchstaben oder alle einzelnen sexuellen Identitäten aufzuzählen. Deswegen ist es auch so ein Oberbegriff. Aber ich verstehe total, wenn jemand zum Beispiel auch sagt, hey, ich will mich nicht queer nennen, weil ich bin schwul. Oder ich will mich nicht queer nennen, weil ich bin lesbisch. So, das ist total okay, weil das ist ja eine total individuelle Geschichte. Für mich, ich mag den Wort queer, queere Community. Und wir sind halt ein was Vereinendes vor allem. So, also wir stehen füreinander, aber wir sind gleichermaßen so viele. Ich habe es ja gesagt, ne, eine Million Menschen gehen auf die, oder über Millionen von Menschen gehen bei den Demonstrationen auf die Straße. Das sind natürlich ganz viele unterschiedliche Personen, die sich auch ganz unterschiedlich vertreten sehen wollen. Deswegen ist es auch okay, wenn es da mal Debatten gibt. Das Entscheidende ist, dass wir am Ende zusammenstehen.
3: Also, dass der Begriff queer auch durchaus polarisiert, nehmen Sie dann in Kauf?
4: Ja, wobei ich auch das Gefühl habe, dass die Polarisierung manchmal aus der Community kommt, aber vorrangig, ehrlich gesagt, eher von außen polarisiert wird.
3: Gleich möchte ich mit Ihnen über die Sicherheit auf den CSD-Demos sprechen. Bevor wir darauf schauen, noch ein kurzer Blick auf Sie persönlich. Ich nenne ein paar Fakten. Sie antworten bitte kurz nur mit Ja oder Nein und korrigieren, falls nötig. Verstanden und einverstanden?
4: Jawohl.
3: Sie wurden 1993 im sächsischen Vogtland geboren.
4: Korrekt.
3: Sie haben Politik studiert.
4: Ja.
3: Sie sind SPD-Politikerin und auch weiterhin im Landtag in Dresden aktiv.
4: Mhm, genau.
3: Sie mögen die Musik von Taylor Swift.
4: Absolut.
3: Warum?
4: Weil sie für nahezu jede Form, in der man sich befindet, ob man traurig ist, fröhlich ist, gestresst ist, genervt, für alles gibt es ein Lied.
3: Und als Beauftragte, der Bundesregierung wollen Sie zwischen Politik und Community vermitteln. Das war das Ziel, was Sie am Anfang gesagt haben. Bleibt's dabei.
4: Auf jeden Fall.
3: Vielen Dank. Ab jetzt gerne wieder ausführlicher. Ein sichtbarer Ausdruck sexueller Vielfalt sind ja die Christopher Street Day Demonstrationen. Die ersten CSDs in diesem Jahr gab's bereits. Mhm. Wie ich höre, waren Sie auch schon dabei. Mhm. Manche sagen, Gleichberechtigung ist doch erreicht. Brauchen wir CSDs überhaupt noch? Oder anders gefragt, wie steht's insgesamt um die Situation queerer Menschen in Deutschland?
4: Mhm. Ich glaube, diese Saison wird sehr stark zeigen, warum wir weiterhin CSD-Demonstrationen brauchen. Das eine ist, dass wir merken, der Wind wird rauer, Queerfeindlichkeit nimmt zu, Kampagnen nehmen zu, aber natürlich auch Straf- und Gewalttaten. Das zeigen die Zahlen vom BKA ganz stark, dass da einfach die Lage für queere Menschen in Teilen der Gesellschaft gefährlicher wird. Und auf der anderen Seite haben wir sehr viel erreicht in den letzten Jahren. Das stimmt. Also das Selbstbestimmungsgesetz, die Ehe für alle. Aber wir haben in der Tat auch noch Lücken. Zum Beispiel, wenn es um das Abstammungsrecht geht. Das bedeutet, dass zum Beispiel lesbische verheiratete Paare nicht automatisch beides Mütter sind, wenn die eine das Kind auf die Welt bringt, sondern die andere Mutter muss das Kind sehr, sehr umständlich adoptieren. Das ist was anderes bei zum Beispiel heterosexuellen Paaren. Wenn da ein Kind in der Ehe geboren wird, sind automatisch beide Elternteile die Eltern. Und da frage ich mich, warum machen wir da einen Unterschied für das Kind? Weil wenn es mir ums das Wohl des Kindes geht, dass es sicher aufwachsen kann, dann muss ich diese Ungerechtigkeit zum Beispiel ganz dringend noch beheben. Und das ist auch wirklich ein wichtiges Anliegen für die Community.
3: Und das ist auch ein Anliegen, was bei den CSDs in diesem Jahr auf die Straße getragen wird?
4: Das Abstammungsrecht mit Sicherheit, die Frage der Sicherheit generell und auch die Forderung, Artikel 3 des Grundgesetzes zu ergänzen, weil die sexuelle Orientierung als ein wichtiges Merkmal dort aktuell noch fehlt und ja Menschen unter diesem Grundgesetz bis in die 90er Jahre wiederum noch verfolgt wurden, weil sie zum Beispiel schwul waren.
3: Jetzt haben Sie es gerade schon angesprochen, die Zahlen bei queerfeindlicher Gewalt steigen. Steigen tatsächlich die Vorfälle oder ist einfach die Öffentlichkeit stärker sensibilisiert? Die Betroffenen sind vielleicht auch mutiger und gehen zur Polizei und zeigen an.
4: Genau, das ist eine Frage, die ich schwer mit dem einen oder dem anderen beantworten kann, weil es kann natürlich beides sein. Einerseits kann es sein, dass in der Tat mehr Straftaten da sind und wie gesagt, ich glaube, die öffentliche Wahrnehmung, die Debatte, wenn man sich Kommentarspalten anguckt, die würden dem auch Recht geben und gleichermaßen sehe ich auch, dass Polizeibehörden sich auf den Weg machen, sich selbst zu sensibilisieren, dadurch auch offener zu werden für eben eine Community, die zur Polizei geht, um dort nach Hilfe zu fragen. Das BKA zum Beispiel wird hoffentlich bald auch eine Dunkelfeldstudie in Auftrag geben, die eben genau da vielleicht ein bisschen mehr Licht ins Dunkel bringt, um zu gucken, wie viele Menschen trauen sich denn noch nicht zur Polizei zu gehen, damit wir dann wiederum gucken, wie können wir das verbessern, damit eben mehr Menschen sich auch trauen, bei der Polizei Hilfe zu suchen.
3: Sie haben es schon angesprochen, rechtsextreme Gruppen mobilisieren verstärkt gegen CSD-Demonstrationen, gegen queere Veranstaltungen. Was würden Sie sagen, wie sicher sind CSDs in Deutschland heute?
4: Also man hat einen deutlichen Unterschied gesehen von 2024 zu 2025. 2024 ging das verstärkt los, dass rechte Gruppen demonstriert haben am Rande von CSD-Demonstrationen, auch übergriffig geworden sind. Das war im letzten Jahr schon weniger, auch weil die Polizei deutlich besser vorbereitet war. Und deswegen gehe ich stark davon aus, dass auch dieses Jahr die CSDs sichere Orte sind. Das Entscheidende ist immer die An- und Abreise, aber auch vor allen Dingen der Alltag. Ich glaube, die meisten queeren Menschen haben eher Sorge, wenn sie im Alltag mit ihren PartnerInnen Händchen haltend durch die Straßen laufen, ob sie dann, weiß ich nicht, beleidigt werden, angespuckt werden oder ähnliches. Da ist halt nicht der Schutz einer Demonstration drumherum, sondern da sind sie eben im Zweifel auf sich und auf die Gesellschaft drumherum alleingestellt.
3: Was sagen Sie denen, die verunsichert sind?
4: Ich verstehe diese Verunsicherung, weil sie kommt eben nicht von ungefähr. Ich kann aber nur sagen, dass ich auch viel Hoffnung habe und viel Mut. Eben gerade, wo ich jetzt in Limburg war, an der Lahn, was ja doch auch eher ein ländlicherer Raum ist, wie viele dort auf die Straße gegangen sind, auch gesagt haben, es waren noch mehr als letztes Jahr und gefühlt wachsen CSDs jedes Jahr mehr an. Das heißt, mehr Leute sind entweder Teil der Community oder stehen ja auch einfach unterstützend an unserer Seite. Und das ist es, was mir Mut gibt, was mir Hoffnung macht und was hoffentlich jetzt bei der CSD-Saison in diesem Jahr ganz, ganz vielen Menschen auch Mut gibt.
3: Für manche Beobachter sind CSDs an der Grenze zwischen politischem Protest und Event. Die Entscheidung in Dresden, Teile des CSDs nicht mehr als politische Versammlung einzustufen, hat Kritik ausgelöst, auch von Ihnen. Mhm. Warum genau?
4: Ich glaube, die meisten denken bei Demonstrationen an eine Demo, wo jemand steht, Schilder hochhält und Parolen ruft. Das mag auch meistens so sein. Wir wissen aber aus der Geschichte, dass eben der Protest von der queeren Community deutlich bunter ist, musikalischer ist, vielfältiger ist. Und trotzdem ist es immer ein Protest, weil wir eben nicht nur tanzen und Spaß haben, sondern da stehen politische Botschaften dahinter. Deswegen sind für mich CSD-Demonstrationen ohne Wenn und Aber politische Demonstrationen. Ich finde es deswegen auch schwierig, da jetzt eine Entscheidung zum Beispiel in Dresden treffen zu wollen, politischerweise, ob eine CSD-Demonstration in ihrer Gänze auch mit der Kundgebung drumherum eine Veranstaltung oder eine Demonstration ist. Wir werden gucken, was da in Dresden rauskommt. Ich werde das auf jeden Fall verfolgen, werde auch, wenn eine Demonstration stattfindet, vor Ort sein. So ist es ja auch mein quasi Heimat-CSD. Da im Vogtland der Plauener quasi auch, aber in Dresden wohne ich. Dementsprechend, ja, für mich sind das auf jeden Fall politische Demonstrationen.
3: 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Diesmal zu Gast die Beauftragte der Bundesregierung für Akzeptanz sexueller und geschlechtlicher Vielfalt, Sophie Koch. Frau Koch, wir haben das Thema schon so ganz kurz angerissen. Ein Symbol für die queere Community ist die Regenbogenflagge. Sie wird seit dem letzten Jahr im Bundestag oder am Bundestag nur noch einmal im Jahr gehisst. Sie hatten das kritisiert. Ist das ein Rückschritt, dass die Flagge nur noch an einem Tag gehisst wird?
4: Eine Sache, die bei der Debatte oft untergeht, ist, wann sie am Bundestag gehisst wird. Und das finde ich ja eigentlich ein super starkes Symbol, nämlich eben am 17.05. am Ida Hobbit, am Internationalen Tag gegen Queerfeindlichkeit. Meine Hoffnung war eigentlich auch, und das habe ich auch versucht, ich habe einen Brief geschrieben an die Ministerien der Bundesregierung, den Bundeskanzler und auch an Frau Klöckner als Bundestagspräsidentin, mit dem Vorschlag, durch dieses Jahr eben keine Debatten zu führen, wann wird was, wo, wie gehisst, sondern sich einheitlich dazu zu entscheiden, den Ida Hobbit zu nutzen und als starkes Signal auf allen Gebäuden die Regenbogenflagge zu hissen. Da der 17. dieses Jahr ein Sonntag ist, war mein Vorschlag zu gucken, nehmen wir einfach den Montag darauf und unterstützen das dann wiederum auch, dass die Mitarbeitenden der Häuser dabei sein können, dass wir es öffentlichkeitswirksam nutzen, Pressemitteilungen, Social Media rausgehen.
3: Wie ist das Echo?
4: Ja, genau. Leider muss ich sagen, selbst bei so einer simplen Entscheidung, manche Ministerien und auch der Bundestag werden am 17.05. hissen, andere am 18., andere auch an ganz anderen Tagen. Auf jeden Fall zeigt sich, wir haben es nicht geschafft, eine einheitliche Entscheidung zu schaffen. Finde ich jetzt schade, aber dann ist es so. Auf der anderen Seite sehen wir dann jetzt an verschiedenen Tagen eine Regenbogenflagge über Bundesbehörden. Nächstes Jahr ist der 17.05. ein Montag. Dann versuche ich es einfach nochmal.
3: Das heißt, haben wir eine neue Debatte dann. Was man aber auch, wenn man mit offenen Augen durchs Regierungsviertel in Berlin geht, sagen muss, diese ganze Debatte um die Regenbogenfahne auf dem Reichstag hatte zum Effekt, dass zum Beispiel die U-Bahn-Stationen am Bundestag quasi regenbogenfarbig gestaltet wurde. Das ist natürlich ein Effekt, der hat Sie gefreut wahrscheinlich?
4: Ich fand das total schön. Ich finde es schade, dass es nicht dauerhaft so ist. Ich weiß zum Beispiel, in Köln hat man, glaube ich, einfach eine Station dann einen Regenbogen gelassen. Ja, das ist, was ich halt so ein bisschen, ich sag mal, schade finde an diesen Debatten, hissen wir jetzt die Flagge, wann und wo und wie, ist, dass es eben ablenkt von den anderen Herausforderungen, die ich schon angesprochen habe, die wir haben, nämlich die Sicherheit von queeren Menschen, die Ungerechtigkeiten, die wir noch haben bei queeren Familien. So, darüber reden wir nicht, wenn wir halt darüber reden, wann und wo wir eine Flagge hissen. Und trotzdem sind auch diese Symbole eben wichtig für die Community.
3: Was sagen Sie denen, die irgendwie auch genervt sind von Regenbogenaufklebern an Supermärkten, an Bahnhöfen und so weiter?
4: Das tut mir leid, dass die bunte Farben scheinbar so schlimm finden. Ich finde einen Regenbogen, also ich würde gern von den Menschen dann wissen, warum, weil es ist wirklich nur ein Regenbogen. Früher waren das irgendwie Kinderspielzeuge, die auch bunt waren. Das hat auch niemanden gestört. Und jetzt sind es halt Flaggen, die sichtbar sind. Ich glaube nicht, dass sich die Menschen an den Symbol der Flagge stören, sondern eher an den Menschen, die dahinter stehen. Und denen kann ich halt dann nur leider eine klare Absage erteilen.
3: Ich würde mit Ihnen gern noch auf ein Thema schauen, was auch viele Menschen bewegt. Die Leihmutterschaft, ein prominenter Fall, sorgt da aktuell für Diskussionen, eigentlich in Deutschland verboten. Was sagen Sie, sollte Deutschland das Thema Leihmutterschaft politisch neu regeln?
4: Ich habe bei dem Thema keine abschließende Meinung, bin ehrlich gesagt auch noch skeptisch und weiß auch, dass es ein Thema ist, was viel Diskussion erstmal braucht innerhalb der Gesellschaft in Deutschland, ehe man dort zu einer Entscheidung braucht. das ist generell eine Sache, die wir, glaube ich, machen müssen, so große gesellschaftliche Debatten auch mal auszudiskutieren und abzuwägen, ehe wir dort eine Entscheidung treffen. Das Entscheidende für mich ist bei der Sache, dass es zeigt, viele, zum Beispiel homosexuelle Paare, lesbische Paare, schwule Paare, auch generell queere Familien, haben einen Kinderwunsch. Deutschland ist ein Land, was immer weniger Kinder hat. Und ich finde, wir sollten dringend politisch überlegen, wie können wir denn queere Familien dabei unterstützen, diesen Kinderwunsch wahr werden zu lassen. Ich denke da zum Beispiel auch dran, dass lesbische Paare seltenst finanzielle Unterstützung bekommen bei künstlicher Befruchtung zum Beispiel. Wo das bei Heteropaaren da schon mehr Förderung gibt, bei lesbischen Paaren gibt es das nicht, obwohl wir dort quasi auch dazu beitragen könnten, dass mehr Kinder auf die Welt kommen.
3: Zum Schluss möchte ich nochmal auf den 17. Mai, den Internationalen Tag gegen Homo-, Bi-, Inter- und Transfeindlichkeit schauen mit Ihnen. Er erinnert ja an die Streichung von Homosexualität als Krankheit aus dem Diagnoseschlüssel der Weltgesundheitsorganisation. Das war am 17. Mai 1990. Was ist denn für Sie die zentrale Botschaft dieses Tages?
4: Ja, die zentrale Botschaft dieses Tages ist die gleiche wie eigentlich jeden Tag für die Community, nämlich dass queere Menschen vor allem sicher, frei und selbstbestimmt in dieser Gesellschaft leben wollen und wir dafür eben noch einiges machen müssen.
3: Was muss sich denn aus Ihrer Sicht in den nächsten Jahren nochmal ganz konkret ändern?
4: Ja, also ich würde auf jeden Fall gern dazu beitragen, dass eben diese queerfeindlichen Straftaten wieder abnehmen, dass wir als Gesellschaft eben genau diese Akzeptanz für sexuelle und geschlechtliche Vielfalt verstärken können. Wir waren da, glaube ich, schon mal auf einem besseren Weg. Ich möchte sehr gern, dass queere Familien endlich gleichberechtigt sind. Dafür müssen wir das Abstammungsrecht anpassen. Und mein Ziel ist es auch, dass wir das Selbstbestimmungsgesetz verteidigen und vor allen Dingen aber auch Artikel 3 ergänzen, weil die Würde des Menschen ist unantastbar, das stimmt. Und alle Menschen sind gleich, sollte eben auch für Menschen mit verschiedenen sexuellen Orientierungen gelten.
3: Zu Gast im ARD-Interview der Woche die Beauftragte der Bundesregierung für die Akzeptanz sexueller und geschlechtlicher Vielfalt, Sophie Koch. Vielen Dank für das Gespräch.
4: Vielen Dank.
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1: Um 14.30 Uhr mit Christoph Haas. Zum Katholikentag in Würzburg sind insgesamt etwa 74.000 Menschen gekommen. Das hat das Zentralkomitee der deutschen Katholiken zum Abschluss des fünftägigen Treffens mitgeteilt. Der Katholikentag war heute Vormittag mit einem Gottesdienst zu Ende gegangen, den der Vorsitzende der Deutschen Bischofskonferenz Wilmer geleitet hatte. Beim Thema Kindeswohl hat Deutschland großen Nachholbedarf. Das zeigt eine aktuelle UNICEF-Studie, für die 37 Länder verglichen wurden. Deutschland landet hier auf Platz 25 aus der Nachrichtenredaktion Sven Weingärtner.
7: Die Niederlande, Dänemark und Frankreich belegen demnach die ersten drei Plätze. Aber auch Rumänien, Ungarn und die Slowakei als Länder mit deutlich weniger Wirtschaftskraft schneiden besser ab als Deutschland. Ein Grund für die deutsche Platzierung ist laut UNICEF die Kinderarmutsquote, die bei 15% stagniert. Alarmierend sei zudem das Abschneiden im Bereich Bildung. Nur im Bereich körperlicher Gesundheit landet Deutschland im oberen Mittelfeld.
1: Ermittlungen nach Autoattacke in Norditalien. In Modena ist gestern ein Mann mit einem Auto in eine Fußgängergruppe gerast. 8 Menschen wurden zum Teil schwer verletzt, unter ihnen eine Deutsche. Der Fahrer des Wagens wollte fliehen, wurde aber von Passanten aufgehalten. ARD-Korrespondentin Bettina Weitz.
8: Die Staatsanwaltschaft Modena wirft dem Autoangreifer schwere Körperverletzung mit Gebrauch von Waffen sowie Strage vor, also ein Verbrechen gegen die öffentliche Sicherheit, bei dem Menschenleben gefährdet werden. Das kann in Italien mit Haft zwischen 15 Jahren und lebenslänglich bestraft werden. Die Ermittlungen zum Motiv gehen weiter. Den Angaben zufolge war der mutmaßliche Täter in der Vergangenheit in psychiatrischer Behandlung. Er ist nicht vorbestraft.
1: Bombenentschärfung in Pforzheim. Dort hat sich die Evakuierung des Sperrbereichs bis zum Nachmittag verzögert. Sobald sie abgeschlossen ist, soll der Sprengkörper aus dem Zweiten Weltkrieg entschärft werden. Gesperrt wurde ein Gebiet von 1,5 Kilometern um den Fundort. Insgesamt mussten rund 27.000 Menschen ihre Wohnungen verlassen. Queere Menschen werden immer wieder Opfer von Diskriminierung und Gewalttaten. Daran erinnert der heutige Tag gegen Homophobie, den es seit 2005 gibt. Das hessische Innenministerium meldet zu diesem Anlass einen neuen Höchststand in Hessen. Letztes Jahr gab es hier 141 queerfeindliche Straftaten. Das waren 4-mal so viele wie 2021. Das waren die Nachrichten. Das Wetter. Heute Nachmittag zieht es von Westen her zu. Die Sonne zeigt sich nur noch ab und zu. Und in Rheinland-Pfalz und in der Westhälfte Hessens kann es auch mal etwas regnen. In Baden-Württemberg bleibt es meist trocken. Dazu Höchstwerte zwischen 12 und 19 Grad. Heute Nacht kühlt es ab auf 9 bis 2 Grad. Morgen bekommen wir viele Wolken, dazu Schauer, am Nachmittag auch einzelne Gewitter. Zwischendurch aber auch mal ein bisschen Sonnenschein bei maximal 11 bis 18 Grad. Die Zeit 14.33 Uhr.
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1: A3 Frankfurt-Köln zwischen Kelsterbach und Mönchhof-Dreieck, 3 Kilometer stockender Verkehr. A5 Kassel-Frankfurt zwischen Ohmtal-Dreieck und Homberg-Ohm, streckenweise stockend. Und im weiteren Verlauf zwischen Reiskirchen und Fernwald, 3 Kilometer stockend. A5 Darmstadt-Heidelberg zwischen Darmstadt-Eberstadt und Bensheim, 10 Kilometer Stau und stockender Verkehr. A7 Fulda-Würzburg zwischen Fulda-Dreieck und Bad Brückenau-Volkers, 4 Kilometer Stau. Die A67 Darmstadt-Mannheim ist zwischen Lorsch und Firnheimer Dreieck wegen Bauarbeiten noch bis Montag früh etwa um 5 Uhr gesperrt. Derzeit gibt's 2 Kilometer Stau. Umleitungsempfehlungen: ab dem Darmstädter Kreuz über die parallel verlaufende A5 ausweichen. A61 Koblenz-Ludwigshafen zwischen Worms-Mörstadt und Kreuz-Frankenthal, 6 Kilometer Stau. Hier hat es einen Unfall mit 4 Fahrzeugen auf der linken Spur gegeben. Und A81 Singen-Stuttgart zwischen Rottenburg und Gärtringen, 6 Kilometer stockender Verkehr.
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9: Vor einem großen Sportladen hat sich eine riesige Schlange gebildet. Alle sind da, um ihr Idol zu treffen. Die Influencerin Pamela Reif. 9 Millionen Follower auf Instagram. 10 Millionen auf YouTube.
10: Normalerweise haben die Fans überhaupt keinen Touchpoint mit ihr, also kommst du nicht an sie ran.
9: Die Sportmarke Puma hat ein Event organisiert. Fans können Pamela treffen, mit ihr reden, ein Foto machen. Sie kommen sogar verkleidet in den Sportsachen von Pamelas eigener Kollektion.
10: Wir haben auch 14-jährige Mädels da gehabt, bis hin zu mit 30erinnen.
9: Die Fans erzählen Pamela ihre persönlichen Geschichten, wie sie dank ihrer Videos abgenommen haben. Sie lassen sich ihr Kochbuch unterschreiben. Sie umarmen sie. Pamela ist ihre Freundin aus dem Internet. Aber sie ist auch jemand anderes. Sie ist Geschäftsfrau, Trendsetterin und die Spitze ihres eigenen Business-Imperiums. Ich bin Joelle Westerfeld und das ist das Imperium Pamela Reif – Workout zur Macht. 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
11: Ja, Pamela, das ist doch hier die Hübsche, die so ein bisschen Fitnessvideos macht. Und ich denke dann immer so, if you only knew, so, ne? Was da alles hintersteckt in dem Köpfchen.
9: Zum ersten Mal sprechen Insider über Pamela Reifs Karriere. Was steckt hinter ihrem Erfolg? Welche Entscheidungen haben sie nach ganz oben gebracht?
12: Eigentlich hast du, Pamela, eigentlich auch das Zeug, eine Unternehmerin zu sein.
9: Folge 2. Ausverkauft.
13: Also Leute, ich komme mir ja schon ein bisschen bescheuert vor, jetzt in der Drogerie irgendwie mit mir selber ins Mikro zu sprechen. Aber das ist einfach so krass, dass die Pamela hier gefühlt überall ist. Ich sehe hier einfach sofort Nussmus von Naturally Pam. Und wenn ich jetzt mal weitergehe zu den Riegeln, 1, 2, 3, 4. 4 Naturally Pam Riegel, Chunky Chocolate, Oat Bar und noch 2 Haferriegel, Crunchy White Choc. Den nehme ich mal mit. Wenn ich Richtung Kasse gehe, zu den Kühlschränken, da ist ein Getränk, in das Pamela investiert hat. Das heißt Super Pop, eine Limo mit Apfelessig und da ist sie oben rechts. Und krass, tatsächlich eine Sorte ist sogar ausverkauft. Aber so eine nehme ich mir auch mal mit. Und zwar Passionsfrucht, die nehme ich mal.
9: Das passiert nicht mal eben so, dass die Produkte von irgendwelchen Promis einfach im Laden stehen. Dafür musst du schon ziemlich krass sein. Früher habe ich mir nie was dabei gedacht. Das Ding ist aber, da steckt ganz schön viel dahinter, bis du mit deinem Gesicht oder deinem Namen mal in so einem Regal stehst. So ein Produkt muss entwickelt werden. Und dafür braucht es natürlich erstmal Geld. Dann muss es auch einen Laden geben, der das verkaufen will. Du musst Werbung dafür machen. Und natürlich ist das alles viel leichter, wenn du nicht irgendjemand bist. Aber du musst vor allem eine wichtige Sache beweisen können. Dass die Leute kaufen, wenn dein Name irgendwo draufsteht. Dass du verkaufen kannst.
14: Also ich ruhe mich nie auf dem aus, was ich schon habe, sondern versuche immer, noch was Neues, Cooles mir einfallen zu lassen, damit es auch für meine Follower spannend bleibt.
9: Es ist Ende der 2010er Jahre und Pamela macht immer mehr Werbung auf ihrem Instagram-Account. Und wenn ich mir die heute angucke, dann finde ich es teilweise richtig absurd. 2017 sitzt sie auf der Motorhaube eines Jeeps in Los Angeles. In der Caption steht: My favorite companion, mein liebster Begleiter. Pamela Reif in einer Autowerbung. Das passt für mich gar nicht mehr zusammen. Und ich glaube, sie würde das heute auch nicht mehr machen. Aber es zeigt was. Nämlich, dass Pam damals langsam für größere Marken interessant wird. Und ein Deal aus dieser Zeit ist ein besonders wichtiger, weil daraus eine jahrelange Zusammenarbeit werden wird. Sie wird sogar zum ersten Mal Produkte mitentwickeln und nicht nur in die Kamera halten. Es geht um Puma. Mein Kollege Davide ist zu Puma gefahren. Und an dieser Stelle direkt mal ein Tipp. Wenn ihr jemals, so wie Davide, in die Puma-Zentrale geht, dann tragt auf keinen Fall Adidas-Schuhe. Sonst gibt es Ärger von Anja Egger. Sie ist bei Puma fürs Marketing zuständig.
15: Adidas und Nike, wenn du hier mit Vans reinläufst, das ist schon auch so. Aber Adi und Nike ist eigentlich so ein komplettes No-Go.
9: Anders als mein Kollege hat sie natürlich Puma-Schuhe an, haben dort nämlich alle. Das war natürlich ein Spaß von ihr, das mit den Adidas-Schuhen, aber ein kleines bisschen ernst war es vielleicht schon gemeint, weil Puma und Adidas, die haben ja so ein Rivalitätsding. Anja ist um die 40, tätowiert und gepierst. Optisch ist sie also irgendwie das Gegenteil von Pamela Reif.
15: Also anfänglich muss ich sagen, ich hatte ja immer so gedacht, die Pamela ist so ein, ja mein Gott, so ein blondes Influencer-Mädel halt. Und ich habe da tatsächlich echt Vorurteile gehabt am Anfang, weil ich habe mir gedacht, die hampelt halt ein bisschen auf YouTube rum und aber das ist ja nichts. Und als ich sie dann kennengelernt habe und eben auch ihre Workouts gemacht habe, habe ich erstmal gesagt, okay, wow, da ist echt was dahinter.
9: Pam wird 2016 von Puma quasi entdeckt. Anjas Vorgänger hat sie in einer Talkshow gesehen. Normalerweise kennen wir Puma-Werbung ja von Sportlern, also von Fußballspielern oder Leichtathleten. Hin und wieder arbeiten die aber auch mit Promis. Pamela Reif anzufragen war also für sich genommen jetzt erstmal nichts Besonderes. Trotzdem waren sie überrascht von ihr.
15: Ich glaube, die Pamela ist die Person, die am härtesten arbeitet von allen Personen, die ich kenne. Also die Tag und Nacht und Wochenende und immer, also ich sage jetzt mal, die verdient sich ihre Millionen.
9: Sie postet zu dieser Zeit schon Fitnessvideos auf YouTube, ziemlich erfolgreich sogar. Aber sie ist eben keine Profisportlerin. Puma will es also trotzdem langsam angehen lassen. Sie wissen noch nicht, ob Pamela und Puma wirklich zusammenpassen. Deshalb buchen sie Pamela nur für Auftritte und Events innerhalb der Firma. Für die eigenen Mitarbeiter oder ein paar Gäste. Das ist eine Strategie, um sich langsam aneinander ranzutasten. Mit der Zeit wird die Zusammenarbeit aber immer größer. Pam wird dann auch für richtige Produktkampagnen eingeplant. Ab da sehe ich Pam in ihren Posts nur noch in Puma-Klamotten. Sie ist das deutsche Aushängeschild. Und dann, irgendwann, passiert das, was ein paar Jahre vorher noch unmöglich schien. Die Leute von Puma gehen nochmal in sich. Und dann entscheiden sie, Pamela soll ihre eigene Kollektion bei Puma bekommen. Und wieder überrascht Pamela. Und zwar wegen ihres Einsatzes, wegen ihrer Genauigkeit. Sie wollte nämlich nicht einfach nur eine Kollektion bekommen. Sie wollte sie machen.
15: Dann hat sie gesagt, nee, okay, hier muss der Bund höher sein oder hier muss die Naht anders sein oder nee, das gefällt mir nicht. Also die ist da schon wirklich zu 100% involviert gewesen. Und das ist nicht so wie, ich meine, es gibt ja viele Kollektionen, sagt irgendjemand designt es und jemand klatscht einen Amen drauf. Und das war tatsächlich gar nicht so.
9: Bestseller in Pams Kollektion waren übrigens ihre Sport-BHs.
15: Ich weiß nicht, wie oft ihr ins Fitnessstudio geht, aber so in den letzten Jahren, Frauen trainieren ja anscheinend nur noch im BH. Und da möchte man einfach ein schönes Oberteil haben. Also da geht es einmal ums Aussehen und es geht auch um die Funktionalität.
9: Ich trage im Gym auch voll oft nur ein Sport-BH. Dass Pam die verkauft, finde ich jetzt nicht so krass. Das wirklich Krasse an der Sache ist, wie schnell die ausverkauft waren.
15: Bam, der Traffic ist insane nach oben gegangen. Du hattest die ersten ausverkauften Teile schon innerhalb der ersten Stunde. Also vor allem die BHs sind immer mega gut gegangen. Und wirklich, also es ging darum, okay, kann unser IT-Team dieses System stabil halten, letztendlich um den Traffic zu halten, dass es nicht abstürzen, dass die Leute an ihre Sachen kommen.
9: Die Art und Weise, wie Pam jetzt Geld verdient, nennt sich Influencer-Marketing. Als Influencerin kann man ja auf verschiedene Arten Geld verdienen. Bei TikTok kann man bei genug Followern zum Beispiel von der Plattform Geld kriegen, pro Video. Bei YouTube kann man Werbung vor seine Videos schalten lassen. Dann gibt's Geld, ohne dass man noch irgendwas tun muss. Pam macht zwar auch YouTube, aber die meisten Follower hat sie auf Instagram. Und diese Plattform zahlt 0 Euro. Egal was und wie oft man was postet. Um mit Instagram Geld zu verdienen, muss sie Werbedeals eingehen. Und diese inzwischen fast klassische Art von Werbung kennt ihr auf jeden Fall. Ein Influencer hält ein Produkt in die Kamera und erzählt, wie toll das ist. Entweder als Post, als Reel oder als Story. Natürlich hat mir keiner die genauen Zahlen gesagt, wie viel Geld Pamela verdient. Über Geld reden viele ja nicht so gerne. Ich habe aber mit jemandem aus der Influencer-Marketing-Branche über das Thema gesprochen. Und der meinte, dass man für ein Werbereel mit 100.000 Views schon mal 30.000 Euro kriegen kann. Und Pam, die hat oft deutlich mehr als 100.000 Views. Und das ist natürlich der Grund, warum sich Werbepartner über Pamela freuen. Aber es geht dabei nicht nur um die 100.000 Views. Es geht darum, was Pamela verkörpert. Lifestyle, Fitness und Gesundheit. Und das passt halt perfekt zu Puma. Und Anja von Puma sieht das auch so.
15: Pamela macht Dinge schon auch berechnend, die sie weiterbringen. Das ist ja auch nichts Schlimmes, weil ich meine, sie ist einfach eine Geschäftsfrau, die da sehr clever agiert. Aber Dinge, die sie interessieren, die weiß sie, das bringt ihr auch was. Also zum Beispiel jetzt, ich sag mal, wir waren bei einem Dua Lipa Konzert oder Dua Lipa Launch Party. Da hatten wir sie eingeladen. Klar, da ist sie natürlich sehr gerne hingeflogen, hat auch ein Foto mit ihr gemacht, weil sie auch weiß, cool, das bringt mir auch was, ist was Interessantes. Und da macht sie dann auch gerne mit.
9: Ich habe das Gefühl, Pam nimmt genau die Sachen mit, die für sie Sinn ergeben. Das, was sie macht, muss zu ihrer Community passen. So wie eine Firma halt auch darauf achtet, dass ihre Sachen zu den Kunden passen. Ich glaube, bei Pamela geht's nicht immer nur um höher, schneller, weiter. Sie macht Sachen, die ins Image passen, auch wenn das nicht die krassesten Deals ever sind. Ich merke das daran, dass Pam eben nicht nur mit riesigen Firmen arbeitet. Obwohl sie längst mit Puma richtig gutes Business macht, arbeitet sie auch mit kleinen Marken. Zum Beispiel mit Bua. Die machen gefriergetrocknete Früchte, die man sich zum Beispiel ins Müsli streut. Mein Kollege Davide ist nicht nur zu Puma gefahren, sondern auch zu Bua. Und plötzlich sitzt er nicht mehr in dieser riesigen Puma-Firmenzentrale, sondern auf einem Dachboden in der Nähe von München. Er hat da Jessica Krauter getroffen, die Gründerin. Man hat echt das Gefühl, die liebt ihre kleine Firma. Umso krasser, dass auch sie Pamela Reif für eine Kooperation bekommen hat. Weil dieses ganze Thema Influencer-Marketing ist für Firmen wie Puma natürlich eine andere Sache. Die haben riesige Marketingbudgets. Die können sich wahrscheinlich auch mal erlauben, wenn eine Kooperation nicht so gut läuft. Für Jessica kostet die Kampagne mit Pamela richtig viel Geld.
16: Wir hätten eine Mitarbeiterin einstellen können dafür für ein Jahr. Und es war schon in einem Bereich, so, ne, wo wir gesagt haben, so ist, das tut weh, wenn es nicht funktionieren würde. Ja.
9: Und für Pam war das wahrscheinlich nicht mal ein besonders krasser Deal. Und trotzdem geht sie da mit der gleichen Einstellung ran wie bei Puma. Sie will nämlich wieder mitreden. Jessica will eigentlich das Trockenobst bewerben lassen, das in ihrem Shop am besten läuft. Pamela will aber unbedingt Werbung für die Kokosnuss machen, die nicht so viel verkauft wird. Pamela geht es also nicht einfach nur darum, das Geld zu nehmen und fertig. Sie macht sich Gedanken darüber, was der eigentliche Inhalt der Werbung ist und wie das zu ihr und ihrer Community passt.
16: Ja, genau. Wir haben dann ein Produkt genommen, was bei Buhr an sich jetzt nicht so gut funktioniert, was sie aber gemeint, was für ihre Zielgruppe sehr gut funktioniert. Das war die Kokosnuss. Und genau, dann haben wir die Kokosnuss noch quasi mit aufgenommen.
9: Was ich spannend daran finde, Pamela macht sich also genauso Gedanken über eine gefriergetrocknete Kokosnuss wie über eine Kollektion bei Puma. Und auch für Jessica ist das am Ende ein krasser Win.
16: Also zum Beispiel, ich war dann mit Rossmann und Müller in Kontakt und die haben uns halt bei der Pam gesehen, so, ne, und sind dadurch Buhr-Fans geworden. Und dann hatten wir sind jetzt bei Müller und Rossmann gelistet. Das heißt, das hat oft auch übergreifende Effekte dann, die man nicht messen kann.
9: Wenn Pamela Klamotten mit Puma macht, sind die sofort ausverkauft. Wenn sie Werbung für Trockenobst macht, mischt sie sich ein. Wie schafft sie das eigentlich? Richtig viele unserer Gesprächspartner sagen, dass sie überrascht von ihr sind. Dass sie ihr zu 100% vertrauen. Und wir sehen das an ihren Verkaufszahlen, auch ihre Community vertraut ihr. Aber ich frage mich da schon, woher kommt dieses Vertrauen überhaupt? Normalerweise vertraue ich Influencern, wenn ich viel über sie weiß. Und obwohl Pamela gefühlt 100 Stories am Tag macht, weiß ich gar nichts über sie. Bei anderen Influencerinnen kriegt man richtig viel aus dem Privatleben mit. Da weiß man, mit wem die zusammen sind, was die gerade für Probleme haben und sowas. Pam behält all das am liebsten für sich. Ich finde sie oft sogar unnahbar. Das meinten übrigens auch ganz viele zu mir, mit denen ich für den Podcast gesprochen habe. Dass man sie, wenn man sie nur aus dem Internet kennt, irgendwie gar nicht greifen kann. Und trotzdem sagen alle, ich vertraue der. Die ist mega authentisch. In meinem Kopf habe ich da irgendwie einen Knoten. Also habe ich mit jemandem darüber geredet, nämlich mit Julian Karwohl. Der ist Professor an einer Uni in Berlin, und zwar für strategisches Management. Und er ist auf seine ganz eigene Art obsessed mit Pamela. Er hat sich nämlich für seine Forschung ihren Instagram-Feed angeschaut.
17: Normalerweise schaue ich mir Unternehmen an und arbeite auch mit Unternehmen zusammen und versuche herauszufinden, was macht den Erfolg von Unternehmen aus.
9: Irgendwann dachte er sich, Influencer sind ja auch sowas wie Unternehmen. Und dann hat er sich halt Pam angeschaut. Und quasi diesen Knoten, den ich im Kopf habe, den hat er untersucht. Er wollte rausfinden, was eigentlich ihr Erfolgsgeheimnis ist. Und dafür hat er zuerst geschaut, was sie so postet.
17: Gefühlt nie zu viel und nie zu wenig. Immer 4 bis 5 Postings damals im Schnitt pro Woche. Eine gute Mischung, die Frage, was gut ist, gute Mischung aus, ich sag mal, klassischem Infotainment-Content, aus ein bisschen Persönlichem und aus natürlich entsprechenden Werbeposts.
9: Es gibt was, das man nicht vergessen darf, wenn es um Influencer geht. Egal wie authentisch sie wirken, das, was gezeigt wird, ist nie Zufall. Es geht darum, etwas darzustellen. Und wer sich als besonders nahbar darstellen will, der zeigt eben auch den Boyfriend. Aber das kann halt auch nach hinten losgehen. Weil wenn mir der neue Boyfriend nicht gefällt, dann mag ich die Influencerin vielleicht auch nicht mehr.
17: Und dementsprechend ist sie dort extrem dosiert. Also was gerade, ich sag mal, Love, Friends, Relationships angeht, das hält sie sehr gut raus.
18: Gossip ist bei Pamela Reif leider Fehlanzeige. Das ist nicht ihr Ding. Das macht zu angreifbar und das mag sie nicht. Und da wird es bei Pamela aber auch ziemlich spezifisch. Also das Privatleben, das sie zeigt, hat auch immer etwas mit ihren Markenthemen zu tun. Alles zahlt auf ihr Imperium ein. Julian erklärt mir etwas. Und zwar, dass es eigentlich zwei Kategorien von Influencerinnen gibt. Kategorie 1, das sind die nahbaren Leute. Die, die wir sympathisch finden, weil sie sich uns gegenüber verletzlich zeigen. Vielleicht mal weinen oder einfach zwischendurch auch mal scheiße aussehen, so wie jeder eben. Das sind die, über denen man denkt, dass man mit denen gerne befreundet wäre. Quasi, die haben die gleichen Probleme wie ich. Das alles ist Pam so gar nicht. Die zeigt vielleicht mal, wie sie gerade ein Video schneidet. Aber viel nahbarer wird's halt nicht. Ich habe noch nie gedacht, mit der würde ich gern mal Samstagabend auf dem Sofa chillen. Obwohl sie viele Eigenschaften hat, die ich bewundernswert finde. Pamela, die fällt nämlich in Kategorie 2. Sie ist die Art von Influencerin, die gemocht wird, weil sie Perfektion ausstrahlt. Man will nicht unbedingt mit ihr befreundet sein. Man will so sein wie sie, so ein krasses Haus haben, so fit sein, so diszipliniert.
17: Und von daher spielt sie ganz klar mit einem Idealbild, was sie inszeniert und dementsprechend Leute auch ihr deswegen folgen und ihr da die Glaubwürdigkeit entsprechend herkommt.
18: Und damit spricht sie eben unglaublich viele Menschen an. Sie verkörpert ein Ideal. Und natürlich ist das inszeniert. Auf Social Media ist nichts vollkommen echt. Natürlich tut Pamela Reif viel dafür, um so auszusehen, wie sie aussieht und sich so zu geben, wie sie es tut. Aber die Wahrheit ist natürlich auch, sie kann das machen, weil es ihr Job ist. Weil sie das Geld und die Leute dafür hat. Weil sie sich perfekt ausleuchten kann. Und obwohl ich das weiß, sehne ich mich manchmal danach. Wie die meisten von euch wahrscheinlich auch. Jede Frau, die in den Nuller- oder Zehnerjahren ein Teenie war, hat gelernt, dass Schlanksein das Nonplusultra ist. Auch wenn ich verstehe, wie unrealistisch Schönheitsideale sind, eifere ich ihnen hinterher. Und Menschen wie Pamela Reif, die vermitteln eben, hey, doch, auch du kannst so aussehen. Sie zeigt also etwas, das wir gerne hätten. Oder anders gesagt, sie hat, was wir gerne hätten. Und dazu kommt dann die richtige Prise Privatleben. Sie zeigt uns, dass sie alles selbst macht. Sie schneidet ihre Videos, sie stellt in irgendwelchen Drogerie-Chefetagen neue Produkte vor und sie testet Rezepte für ihre eigene App, auf der sie Ernährungstipps gibt. Alles, was Pamela ihrer Community über sich selbst preisgibt, ist am Ende einfach nur wieder Werbung. Und das Witzige ist aber, es ist halt auch egal.
17: Also sprich, wenn du es einfach gewohnt bist und der Content trotzdem gut gemacht ist, weil er so Hochglanz ist, auch wenn Werbung drin ist, dann wird es verziehen, weil es einfach perfekt ist und gewohnt ist.
18: Pamela würde das wahrscheinlich nicht ganz so unterschreiben. Ich glaube, für sie ist das alles nicht berechnend, sondern einfach nur authentisch und glaubwürdig. Pam lebt diesen Lifestyle, den sie verkörpert, ja auch wirklich. Und genau darüber macht sie ihren Content. Ihre Rechnung ist viel einfacher. Meine Community findet Fitnessvideos gut, also mache ich auch Fitnessvideos. Das bestätigt sie auch in einem YouTube-Video der OMR-Branchenkonferenz vom 11.05.23.
14: Das mache ich alles immer für meine Community. Also das ist auch ein bisschen der Unterschied zwischen mir und anderen Influencern, einigen anderen Influencern, dass ich jetzt nicht mein Leben nur darstelle und darauf hoffe, dass die Leute morgens aufwachen und sagen, oh ja, mich interessiert total, was Pamela gestern gemacht hat. Lass mal ihre Insta-Story angucken. Sondern ich wollte schon immer Inhalte kreieren, die Leute zu mir bringen, auch wenn ich sie als Person gar nicht mehr so arg interessiere. Weil das ist einfach der normale Lauf vom Leben. Da gibt's dann auch wieder andere.
18: Und das kommt natürlich sehr gut an. Nicht nur bei ihren Fans, sondern auch auf der Business-Seite. Da gibt's jetzt langsam einige Leute, die Pamela was nahelegen. Sie soll die Sachen selbst in die Hand nehmen. Nicht mehr nur abhängig von Werbepartnerschaften sein. Einer davon ist Alexander Djordjevic. Er kommt aus der Foodbranche und arbeitet mit Influencern, die Snacks oder Getränke auf den Markt bringen wollen. Er und Pamela, die arbeiten im Hintergrund an etwas Großem.
12: für mich war dann klar sozusagen, hey, wenn wir es vertiefen wollen, ist es halt nicht nur eine Co-Creation, sondern eigentlich hast du, Pamela, eigentlich auch das Zeug, eine Unternehmerin zu sein, und willst du nicht auch deine eigene Brand haben?
18: Das, woran Pam und Alexander arbeiten, kriegen ihre Follower kaum mit. Dabei ist es eine riesige Sache. Denn Pamela will nicht mehr nur fremde Marken bewerben. Sie will eine eigene Marke erschaffen. Sie will nicht nur im Internet stattfinden, sondern auch in der echten Welt, in den Läden, in den Drogerien, da, wo es so wahnsinnig schwer ist, reinzukommen. Pamela will nicht nur auf den Handy-Displays der Leute sein, sondern auch in ihrem Einkaufskorb.

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1: 15 Uhr. 74.000 Menschen bei Katholikentag in Würzburg. Ermittlungen nach Autoattacke in Modena. Gute Zuschauerquoten für ESC-Finale in Wien. Das Wetter, teils noch Sonne, mehr und mehr Wolken und etwas Regen, 12 bis 18 Grad. Mein Name ist Christoph Haas. Mit einem Festgottesdienst ist am Vormittag in Würzburg der 104. Katholikentag zu Ende gegangen. Nach Angaben des Zentralkomitees der deutschen Katholiken und des Bistums Würzburg nahmen an dem Treffen insgesamt 74.000 Menschen teil. ARD-Reporterin Katharina Geiger.
2: 34.000 Tickets wurden verkauft und weitere 40.000 Besucher ohne Ticket als Laufpublikum sind der Einladung gefolgt. Das übertrifft ihre Erwartungen. Mit 900 Veranstaltungen präsentierten sich die Kirchen, Initiativen und Organisationen vielfältig. Auch für nicht religiöse Menschen habe es viele attraktive Angebote mit wertvollen Denkanstößen gegeben, sagt der Würzburger Oberbürgermeister Martin Heilig, etwa zu ethischen Fragen und zur Zukunft der Demokratie.
1: Beim Thema Kindeswohl hat Deutschland großen Nachholbedarf. Das zeigt eine aktuelle UNICEF-Studie, für die 37 Länder verglichen wurden. Deutschland landet auf Platz 25. Aus der Nachrichtenredaktion Sven Weingärtner.
3: Die Niederlande, Dänemark und Frankreich belegen demnach die ersten drei Plätze. Aber auch Rumänien, Ungarn und die Slowakei als Länder mit deutlich weniger Wirtschaftskraft schneiden besser ab als Deutschland. Ein Grund für die deutsche Platzierung ist laut UNICEF die Kinderarmutsquote, die bei 15% stagniert. Alarmierend sei zudem das Abschneiden im Bereich Bildung. Nur im Bereich körperlicher Gesundheit landet Deutschland im oberen Mittelfeld.
1: Ermittlungen nach Autoattacke in Norditalien. In Modena ist gestern ein Mann mit einem Auto in eine Fußgängergruppe gerast. 8 Menschen wurden zum Teil schwer verletzt, unter ihnen eine Deutsche. Der Fahrer des Wagens wollte fliehen, wurde aber von Passanten aufgehalten. ARD-Korrespondentin Bettina Weitz.
4: Die Staatsanwaltschaft Modena wirft dem Autoangreifer schwere Körperverletzung mit Gebrauch von Waffen sowie Strage vor, also ein Verbrechen gegen die öffentliche Sicherheit, bei dem Menschenleben gefährdet werden. Das kann in Italien mit Haft zwischen 15 Jahren und lebenslänglich bestraft werden. Die Ermittlungen zum Motiv gehen weiter. Den Angaben zufolge war der mutmaßliche Täter in der Vergangenheit in psychiatrischer Behandlung. Er ist nicht vorbestraft.
1: Rund 9 Millionen Menschen haben gestern Abend im Ersten oder in ARD One das Finale des Eurovision Song Contest verfolgt. Laut AGF-Videoforschung sind das zwar etwas weniger als im letzten Jahr, trotzdem war das ESC-Finale mit Abstand die erfolgreichste Sendung des Tages. Gewonnen hat Bulgarien mit der Sängerin Dara und dem Song Bangaranga. Der Beitrag aus Deutschland von Sarah Engels landete auf dem drittletzten Platz. Saisonfinale in der zweiten Fußball-Bundesliga. Darmstadt 98 spielt gleich zu Hause gegen Paderborn. Für einen prominenten Spieler ist das der letzte Auftritt bei den Lilien. HR-Sportreporter Mathis Hohm.
5: Fabian Holland, der insgesamt 12 Jahre das Trikot der Lilien getragen hat, 2 Bundesliga-Aufstiege miterlebt und nicht zuletzt Kapitän der 98er war, wird vor dem Spiel verabschiedet. Er ist nicht weniger als eine Vereinslegende. Sportlich geht es für Darmstadt um nichts mehr, während der Gast aus Paderborn sowohl den direkten Aufstieg als auch die Relegation noch erreichen kann. Ein Grund mehr für die Lilien, sich ordentlich aus der Saison zu verabschieden.
1: Und das waren die Nachrichten.

0: Das Wetter. Heute Nachmittag zieht es von Westen her zu. Die Sonne zeigt sich nur noch ab und zu. Es kann auch mal etwas regnen. Dazu bekommen wir Höchstwerte zwischen 12 und 19 Grad. Die Zeit. Es ist jetzt gleich 15 Uhr und 4 Minuten.
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0: A3 Köln-Frankfurt zwischen Dietz und Limburg-Nord. 3 Kilometer Stau. Da hat es einen Unfall auf der linken und der mittleren Spur gegeben. A5 Karlsruhe-Heidelberg zwischen Bruchsal und Kreuz-Walldorf. 6 Kilometer Stau nach einem Unfall auf der rechten Spur. A5 Kassel-Frankfurt zwischen Reiskirchen und Gambacher Kreuz. Streckenweise stockender Verkehr. A5 Darmstadt-Heidelberg zwischen Darmstadt-Eberstadt und Bensheim, 12 Kilometer Stau und stockender Verkehr. A7 Kassel-Hannover zwischen Kreuz-Kassel-Mitte und Kassel-Nord, 4 Kilometer stockender Verkehr wegen eines defekten Fahrzeugs im Baustellenbereich. A7 Fulda-Würzburg zwischen Fulda-Dreieck und Bad Brückenau-Wildflecken, 5 Kilometer Stau. A8 Stuttgart-Karlsruhe zwischen Pforzheim-Süd und Pforzheim-Ost, 7 Kilometer stockender Verkehr. Und die A67 Darmstadt-Mannheim ist zwischen Lorsch und Firnheimer Dreieck wegen Bauarbeiten noch bis Montag früh um 5 gesperrt. Dadurch ab Gernsheim 2 Kilometer Stau. Umleitungsempfehlung ab dem Darmstädter Kreuz über die parallel verlaufende A5 ausweichen.
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2: Mit Isabel Reifenrath. Guten Tag. Wenn eine Weltkriegsbombe in der Nachbarschaft gefunden wird, ist das ärgerlich. In Pforzheim können die Anwohner jetzt hoffentlich bald zurück nach Hause. Es mussten 30.000 Menschen evakuiert werden und ein paar brauchten eine Extra-Einladung. Jetzt haben die Experten die Kampfmittelbeseitiger, die 1,8 Tonnen schwere britische Kriegsbombe, entschärft. Annika Joost vom SWR ist in Pforzheim. Hat das jetzt eigentlich besonders lange gedauert, alle Anwohner zu evakuieren, oder war das so der normale zeitliche Rahmen?
3: Naja, es war super aufwendig, vor allem weil sich 4 Pflegeheime in dem Evakuierungsgebiet befunden haben. Da mussten viele Bewohnerinnen und Bewohner mit Liegendtransporten und Krankentransporten in andere Pflegeheime untergebracht werden. Insgesamt hat es über 6 Stunden gedauert, bis das ganze Gebiet, die rund 30.000 Pforzheimerinnen und Pforzheimer, evakuiert waren. Als es dann aber soweit war, ging es plötzlich ganz schnell.
2: Die Bombe wiegt 1,8 Tonnen. Sie wurde in der Pforzheimer Innenstadt gefunden. Wie schwierig war es, diese Bombe zu entschärfen?
3: Wir haben im Vorfeld mit dem Matthias Peterle, der Experte vom Kampfmittelbeseitigungsdienst in Baden-Württemberg, gesprochen, der heute auch bei der Bombenentschärfung dabei war. Und der meinte, dass diese Bombe besonders schwer war, hat sie nicht sehr kompliziert gemacht. Die Bombe hat 2 oder 3 Zünder, 1,3 Tonnen Sprengstoff. Und so müssen eben alle 3 Zünder nach und nach entschärft werden. Das macht es nicht besonders schwierig. Trotzdem sagt er, so einen Typ Bombe hat er selbst noch nie entschärft. Die kommt also in Pforzheim bzw. in Baden-Württemberg nicht so oft vor.
2: Auch der Zugverkehr musste gesperrt werden. Mit welchen Einschränkungen muss man denn da heute Abend noch rechnen?
3: Ja, das ist nicht so ganz klar. Seit heute Morgen um 7:30 fahren keine Bahnen mehr zwischen Karlsruhe und Stuttgart über Pforzheim. Der Pforzheimer Hauptbahnhof ist gesperrt, weil er auch im Evakuierungsgebiet liegt. Seitdem gibt es zwar einen Schienenersatzverkehr, aber der fährt eben nicht so häufig, wie die Bahnen fahren würden. Wie lange das jetzt noch eingeschränkt bleibt, ist noch unklar. Wir haben gerade erst die Info bekommen, dass die Bombe entschärft wurde. Ich denke mal, es wird sich jetzt nach und nach alles klären. Und sobald die Einwohnerinnen und Anwohner zurück in ihre Wohnungen dürfen, können meiner Meinung nach die Bahnen wieder fahren. Aber das müssen natürlich Experten entscheiden.
2: Dann ist also auch noch nicht ganz klar, wann die Menschen wieder zurück in ihre Häuser können.
3: Nein, das ist eben noch nicht klar, weil diese Bombe zwar entschärft ist, aber das bedeutet nicht, dass sofort alle ohne Ordnung zurück in ihre Wohnungen können. Es müssen ja auch viele Pflegeheime wieder bestückt werden, sage ich mal. Die Bewohnerinnen und Bewohner müssen zurück.
2: Alle zurückgebracht werden.
3: Genau, ja. Zurückgebracht werden. Auch das bedeutet einen Riesenaufwand für das Deutsche Rote Kreuz. Und wenn dann alle gleichzeitig in dieses Gebiet reinfahren, dann haben wir hier ein Verkehrschaos. Und ich glaube, glaube, das will keiner.
2: Vielen Dank, Annika Joost vom SWR. In Pforzheim wurde in der Oststadt eine Weltkriegsbombe gefunden und entschärft. Rund 30.000 Anwohner warten darauf, wieder zurück nach Hause zu können. Langsam geht er zu Ende, der diesjährige Katholikentag. 74.000 Besucher waren nach Würzburg gekommen und das Motto war dieses Jahr: Hab Mut, steht auf. Mit dem Motto wollte die katholische Kirche auch ermutigen, gegen Rechtsextremismus und Judenhass aufzustehen. Von der AfD war ganz bewusst niemand eingeladen worden. Einige Teilnehmer des Katholikentags übten Kritik an der in Teilen rechtsextremen Partei und darunter auch Bischof Heiner Wilmer, der Vorsitzende der Deutschen Bischofskonferenz. Er rief zum Schutz der Demokratie auf.
4: Zum Ende des Katholikentages sind noch einmal tausende Gläubige vor die Würzburger Residenz gekommen. Geleitet hat den Gottesdienst der neue Vorsitzende der Deutschen Bischofskonferenz, Heiner Wilmer, der vor einigen Wochen zum Bischof von Münster ernannt wurde. In seiner Predigt nahm er Bezug auf das Motto des Katholikentages.
5: Wir stehen hier in Würzburg sicher, erfüllt von wunderbaren Begegnungen der vergangenen Tage. Aber die Welt brennt. Aber sie ist nicht verloren. Denn Gott schenkt uns die Kraft, Geduld und Ausdauer. Also, wartet nicht, zögert nicht, schaut hin, packt an, geht los, habt Mut, steh auf.
4: Hinter den Katholikentagsbesuchern liegen 4 intensive Tage mit Podiumsdiskussionen, Konzerten und Gottesdiensten. Mit insgesamt rund 900 Veranstaltungen haben die Organisatoren noch einmal mehr angeboten als noch vor 2 Jahren in Erfurt. Neu war etwa eine künstlerische Auseinandersetzung mit dem Thema Missbrauch. Eine Premiere gab es auch im Gottesdienst. Am Ende kam der Vorsitzende des Zentralrates der Juden in Deutschland, der Würzburger Josef Schuster, zu Wort.
6: Der Hass gegen Juden hat sich wieder in der Mitte unserer Gesellschaft ausgebreitet. Hass zielt in letzter Konsequenz immer auf das Fundament unseres Zusammenlebens, der Nächstenliebe. Seien Sie also mutig, stehen Sie auf, aber bleiben Sie auch standhaft. Denn gegen den Hass zu streiten, verlangt Ausdauer. Für viele von uns ist es der Glaube, der uns die nötige Standhaftigkeit gibt.
4: Glauben zu stärken war eines der Ziele des Katholikentags. Der Plan scheint aufgegangen zu sein. Volle Veranstaltungsräume und Kirchen, gut gelaunte Gäste auf den Straßen, Musik und Feierlaune auf den Plätzen der Stadt zeugen von einer harmonischen und gewinnbringenden Veranstaltung für Besucher und Mitwirkende.
7: Also ich habe jetzt Kirche hier viel positiver erlebt, weil Menschen einfach miteinander ins Gespräch kommen.
8: Neue Bekanntschaften mit vielen Gleichgesinnten, auch im gleichen Alter, was für junge Menschen besonders cool ist.
9: Ich nehme ganz viele Begegnungen mit, aber auch ganz viele Inhalte von den Podien und ganz viel gute Laune bei den Menschen.
4: Am Ende des Gottesdienstes bedankte sich die Präsidentin des Zentralkomitees Deutscher Katholiken, Irme Stetter-Karp, bei den vielen Helfern und dem ausrichtenden Bistum Würzburg.
10: Seien Sie alle behütet und kehren Sie mit Freude im Herzen zurück, mit der tiefen Ermutigung, die darin liegt, einander zuzusprechen: Hab Mut, steh auf!
4: Ein Wiedersehen gibt es für viele im kommenden Jahr beim Evangelischen Kirchentag in Düsseldorf oder 2028 beim 105. Katholikentag in Paderborn.
2: Oliver Buchholz war für uns beim Katholikentag in Würzburg dabei, er ist heute zu Ende gegangen.

0: Die WHO hat internationalen Alarm ausgerufen. Auf der zweithöchsten Stufe in der Demokratischen Republik Kongo und in Uganda ist eine seltene Ebola-Variante ausgebrochen. Eine Pandemie sei das nicht, aber immerhin 80 Menschen sind schon gestorben. Es gibt keine spezifische Behandlung und es gibt auch keinen Impfstoff. Karin Bensch fasst zusammen, was bisher bekannt ist.
1: Es ist die zweithöchste Alarmstufe, die die Weltgesundheitsorganisation WHO ausgerufen hat. Auslöser ist der Ausbruch einer seltenen Ebola-Variante im Nordosten der Demokratischen Republik Kongo und im Nachbarland Uganda. Sie wird Bundibugyo-Variante genannt. Die häufige Ebola-Variante, gegen die es einen Impfstoff gibt, heißt Zaire-Variante. Noch ist unklar, wie stark die seltene Variante verbreitet ist. Dazu laufen Tests in der Demokratischen Republik Kongo. Die Hilfsorganisation Ärzte ohne Grenzen bezeichnet die rasche Ausbreitung des Ausbruchs als äußerst besorgniserregend. Es gebe weder einen Impfstoff noch eine spezielle Behandlung gegen den Bundibugyo-Stamm, erklärte der kongolesische Gesundheitsminister. Dieser Stamm weist eine sehr hohe Sterblichkeit auf, die bis zu 50% betragen kann. Laut der Weltgesundheitsorganisation WHO sollen durch die internationale Gesundheitsnotlage Nachbarländer in erhöhte Alarmbereitschaft versetzt werden und die Unterstützung der internationalen Gemeinschaft mobilisiert werden. Die Kriterien für die höchste Alarmstufe, eine Pandemie, erfülle der Ausbruch bislang nicht. Der Ebola-Ausbruch war am Freitag in der Provinz Ituri gemeldet worden, im äußersten Nordosten der Demokratischen Republik Kongo. Eine Region, in der es bewaffnete Konflikte gibt. Im Nachbarland Uganda starb ebenfalls ein Mann an Ebola. Ebola verläuft oftmals tödlich. Bei den Epidemien der vergangenen Jahre waren zwischen 25% und 90% der Erkrankten an der Virusinfektion gestorben. Ebola-Kranke leiden meist an Fieber, Muskelschmerzen, Durchfall sowie an inneren und äußeren Blutungen und schließlich an Organversagen. Die Übertragung geschieht durch direkten Kontakt mit Körperflüssigkeiten eines Infizierten. Trotz Fortschritten bei Impfstoffen und Behandlungsmethoden hat das hochansteckende Fieber in Afrika in den vergangenen 50 Jahren schätzungsweise 15.000 Menschen das Leben gekostet. Der jetzige Ausbruch ist die 17. Ebola-Epidemie in der Demokratischen Republik Kongo. Zuletzt war die Krankheit in dem Land im vergangenen August ausgebrochen. 34 Menschen starben damals daran. Der bislang folgenschwerste Ebola-Ausbruch in der Demokratischen Republik Kongo ereignete sich zwischen 2018 und 2020. Damals wurden rund 2.300 Todesfälle verzeichnet.
0: Das Auswärtige Amt hat eine Reisewarnung ausgesprochen für weite Teile des Kongos und auch für Uganda. Dort soll man sich vorsichtig verhalten und Krankenhäuser meiden, wenn möglich.
2: Meinung.
0: Seit gestern Abend heißt es, wir brauchen mehr Bangaranga. Ich mag's auch, super viel Energie und mit Stühlen tanzen ist sowieso immer gut. Wenn Sie es verpasst haben, finden Sie ihn sofort im Netz, den Auftritt der Sieger des Eurovision Song Contest, Dara. Jetzt kann man kritisch sehen, dass dieser Song, dieser Gewinnersong unpolitisch ist. Unserem Reporter Daniel Kehler gefällt aber genau das. Er war beim ESC in Wien dabei und er wünscht sich künftig sogar noch weniger Politik und klarere Regeln. Sein Kommentar.
3: Es war eine große Party, aber die Debatte, ob Israel in diesem Eurovision Song Contest vertreten sein sollte oder nicht, sie hat den ESC überschattet. Und das liegt auch an den Organisatoren und der jüngsten ESC-Geschichte. Schlechte Kommunikation, lange Entscheidungsprozesse, der ESC wurde zeitweise zur politisch-bürokratischen Hängepartie. Warum Israel teilnehmen darf und andere Länder nicht? Dafür mag es gute Gründe geben. Die Organisatoren von der Europäischen Rundfunkunion haben diese Entscheidung aber nicht so erklärt, dass sie für alle nachvollziehbar waren. Auch deshalb kochten die Emotionen in den vergangenen Jahren seit dem ESC 2024 hoch. So hoch, dass 5 Länder in diesem Jahr aus Protest gegen Israel ausgestiegen sind. Das spanische Fernsehen, ein wichtiger Geldgeber für die Show, schickte weder einen Song nach Wien noch übertrug es die Sendung. Ganz nach politischer Linie der spanischen Ministerpräsidenten übrigens. Für mögliche aufflammende Konflikte mit bestimmten Teilnehmerländern, wie im Fall Israels, müssen die ESC-Organisatoren schneller einen Umgang finden, anstelle erst langsam und nach ihre Entscheidungen zu kommunizieren. Denn, ja, der ESC braucht Reformen. Die neuen Regeln sind schon mal ein guter Schritt dafür. Die Fachjurys haben wieder mehr Gewicht, jüngere Menschen sind darin stärker repräsentiert und die Publikumsabstimmung wurde verändert. Man kann nur noch 10-mal pro Person abstimmen, nicht mehr 20-mal wie bisher. Das soll die Ergebnisse weniger verzerren, weniger anfällig machen für Kampagnen. Mehr mutige Schritte in diese Richtung wären gut. Und auch eine gute Nachricht, Die internationale Fan-Community ist dem Wettbewerb zurzeit noch treu. Das zeigen gute Einschaltquoten und Fans, die aus aller Welt nach Wien gereist sind. Und dass von Sängerin Dara aus Bulgarien ein Song gewinnt, der besonders die junge Generation anspricht, demonstriert, dass der Wettbewerb zukunftsfähig ist und mit der Zeit geht. Viele hier in Wien wünschen sich diese Woche aber, dass es keine so aufgeheizten Debatten mehr gibt, dass es klare und gut kommunizierte Regeln gibt, welches Land beim ESC vertreten sein darf und welches nicht. Die Fans wollen verstehen, warum beispielsweise Russland und Belarus nicht dabei sein dürfen und weshalb aus Sicht der Veranstalter nichts gegen eine Teilnahme Israels spricht. Und warum zum Beispiel Aserbaidschan am Wettbewerb teilnehmen kann. Dort ist die Pressefreiheit unter Druck, ein hohes Gut, eigentlich auch für die Europäische Rundfunkunion. Es gibt also noch viel zu tun für die Verantwortlichen beim ESC. Da steht der Südwestrundfunk, der in Deutschland in diesem Jahr zum ersten Mal einen Song für den ESC auswählen sollte, vor vergleichsweise kleinen Herausforderungen, damit das Ergebnis im kommenden Jahr besser wird als der Platz 23 von Sarah Engels und das Publikum weiterhin mitfiebert. Auch Wien hat es wieder gezeigt. Der ESC ist und bleibt eine Erfolgsgeschichte mit großem Wert für die europäische Popkultur und das europäische Gemeinschaftsgefühl.
0: Das war ein Kommentar zur Zukunft des ESC von Daniel Kehler. Wir haben jetzt gleich fast 20 nach drei. Heute ist der internationale Tag gegen Queerfeindlichkeit und die Queerbeauftragte der Bundesregierung, Sophie Koch, fordert mehr rechtlichen Schutz und Gleichberechtigung für queere Menschen, egal ob sie homo, bi, inter oder transsexuell sind. Die SPD-Politikerin verweist auf offene Fragen im Familien- und Verfassungsrecht. Unser ARD-Hauptstadtkorrespondent fasst zusammen, Dietrich Karl-Meurer.
2: Wenn Sophie Koch über die Lage von lesbischen, schwulen, bi-, inter- und transsexuellen Menschen in Deutschland spricht, wird sie deutlich. Im Interview mit dem ARD-Hauptstadtstudio sagt die Beauftragte für die Akzeptanz sexueller und geschlechtlicher Vielfalt:
4: Wir merken, der Wind wird rauer. Queerfeindlichkeit nimmt zu, Kampagnen nehmen zu, aber natürlich auch Straf- und Gewalttaten.
2: Viele Betroffene fühlten sich im Alltag unsicher. Sie hätten Angst, offen zu leben oder ihre Beziehung zu zeigen. Deshalb bekommt der internationale Tag gegen Homo-, Bi-, Inter- und Transfeindlichkeit für Koch mehr Gewicht. Der Tag erinnert daran, dass Homosexualität lange als Krankheit galt. Erst am 17. Mai 1990 strich die Weltgesundheitsorganisation sie aus ihrem Katalog. Seitdem steht der Tag für den Kampf gegen Diskriminierung. Für Koch ist klar:
4: Die zentrale Botschaft dieses Tages ist die gleiche wie eigentlich jeden Tag für die Community, nämlich dass queere Menschen vor allem sicher, frei und selbstbestimmt in dieser Gesellschaft leben wollen und wir dafür eben noch einiges machen müssen.
2: Die Bundesbeauftragte verbindet den Tag mit konkreten Forderungen, etwa bezüglich des Abstammungsrechts. Koch findet, lesbische Ehepartnerinnen sollen von Geburt an automatisch als zweite Mutter gelten. Außerdem bekräftigt sie die Forderung, Artikel 3 des Grundgesetzes zu ändern, um mehr Schutz für queere Personen zu ermöglichen.
4: Weil die sexuelle Orientierung als ein wichtiges Merkmal dort aktuell noch fehlt und ja Menschen unter diesem Grundgesetz bis in die 90er Jahre wiederum noch verfolgt wurden, weil sie zum Beispiel schwul waren.
2: Außerdem ruft sie dazu auf, das Selbstbestimmungsgesetz gegen politische Angriffe zu verteidigen, damit Transpersonen weiter ihren Geschlechtseintrag ohne aufwendige Verfahren ändern können. Sophie Koch ist seit knapp einem Jahr Queerbeauftragte der Bundesregierung. Die aus Sachsen stammende SPD-Politikerin versteht sich dabei als Vermittlerin zwischen Politik und Community. Wichtig sind für sie dabei auch die Christopher Street Day Demonstrationen. Sie brächten Menschen auf die Straße und machten Forderungen sichtbar. Kritik übt sie erneut an einer Entscheidung in Dresden. Dort sollen Teile des CSD nicht mehr als politische Versammlung gelten. Koch hält das für falsch und betont:
4: Wir wissen aus der Geschichte, dass eben der Protest von der queeren Community deutlich bunter ist, musikalischer ist, vielfältiger ist und trotzdem ist es immer ein Protest, weil wir eben nicht nur tanzen und Spaß haben, sondern da stehen politische Botschaften dahinter. Deswegen sind für mich CSD-Demonstrationen ohne Wenn und Aber politische Demonstrationen.
2: Viel sei bereits erreicht worden, sagt Koch. Zugleich bleibe noch viel zu tun. Deshalb will sie in diesem Jahr bei etlichen CSDs im ganzen Land dabei sein, auch im ländlichen Raum.
0: Dietrich Karl-Meurer aus Berlin zum Internationalen Tag der Queermenschen hier bei uns in Deutschland. Gestern Abend gab es noch eine Party. Ich hoffe jedenfalls, er hat ordentlich reingefeiert und erholt sich gerade gut davon. Udo Lindenberg, Deutschlands Panikrocker Nummer 1, hat Geburtstag. Er wird heute 80. Natürlich ein ganz besonderer Geburtstag. Und unsere Reporterin Susanne Hasenjäger feiert Udo Lindenberg für uns.
5: Dann hatte ich so eine Flaute, eine Krise, eine fiese, miese, kleine Midlife-Krise. Die hatte jeder mal, die hatte ich mir auch mal. Und jetzt ist der Erfolg ja noch viel größer als in den 70er Jahren, 80er Jahren und so. Und das habe ich gelernt, dass alles geht. Ich mach mein Ding,
1: egal was die anderen haben. Und sein Ding macht er. Als Musiker, Maler, Zeuge und kritischer Begleiter deutscher Geschichte und Mahner für den Frieden. Alles mit diesem Nuscheln, dem Hut, der Sonnenbrille hinterm Zigarrenrauch, dem tänzelnden Schritt. Udo Lindenberg ist seine eigene Marke.
5: Den Udo ja eben auch ein bisschen dann so ausgedacht. Ja? Erst so ein bisschen entworfen und dann wurde es immer mehr der echte Udo.
6: Und überhaupt ist heute wieder alles klar.
1: 1946 im westfälischen Gronau geboren, will er früh raus aus der Enge, kommt 1968 nach Hamburg.
5: Ich kam nach Hamburg und ich hatte das Feeling hier in dieser Stadt, das ist eine Stadt, die bringt mir Glück und ich bringe der Stadt auch Glück und das passt gut zusammen und ich gehe auf die Ripperbahn und dann kommen wir zur Sache und dann geht das ab wie Luzi. Ne?
1: Und ab ging die Lucy für Hamburgs Ehrenbürger Lindenberg und seine Panikband Anfang der 70er mit Rockmusik, mit deutschen Texten.
5: Und dann habe ich gedacht, es muss doch gehen in Deutsch.
1: Lindenberg ist Inspiration und Vorbild, weil er authentisch ist und Haltung zeigt. Ob als musikalischer Wegbereiter der deutschen Wiedervereinigung.
7: Entschuldigen Sie, ist das der Sonderzug nach Pankow?
1: Oder als kritischer Beobachter der Weltpolitik. Lindenberg mischt sich ein.
8: Komm, wir ziehen in den Frieden.
5: Kannst du als Sänger eigentlich irgendwas bewegen mit den Songs? Kannst du wirklich irgendwas erreichen? Wollen wir ja mal. Wir sind ja mal angetreten mit sowas. Wir können auch die Welt verändern.
1: Und so macht er auch mit 80 weiter. Setzt sich für die bunte Republik Deutschland ein. Ein nachdenklicher, kluger Kopf, der da hinter den flotten Sprüchen und unter dem Hut steckt.
0: Ja, jetzt ist er 80, Udo Lindenberg. Anlässlich seines Geburtstages hat die ARD eine neue Doku über ihn gemacht. Finden Sie in der ARD Mediathek. 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Natürlich nicht vorbeigucken, sondern vorbeihören.
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0: Eintracht Frankfurt hat gestern die Quali für den Europapokal verpasst. Die Männer hatten Pech, die Frauen können das heute hoffentlich besser. Sie spielen gegen Union Berlin. 14 Uhr hat das Heimspiel angefangen und unsere Sportreporterin Martina Knief ist für uns dabei im Stadion am Brentanobad. Wie sieht's denn aus, Martina? Läuft es gut für die Fußballerinnen der Eintracht?
10: Jetzt nach 66 Minuten sage ich mal ganz fett ja und setze ein Ausrufezeichen dahinter. In der Anfangsphase war es hier ganz schön still im gut besuchten Stadion am Brentanobad, denn die Gäste von Union Berlin führten schnell 2-0, aber Laura Freigang, die Spielführerin mit sehr viel Wucht und Energie, drehte sie das Spiel noch vor der Pause 2-2. Dann Lisanne Greve, ausgerechnet Lisanne Greve, die flirtet ganz heftig mit einem Wechsel von Frankfurt zu Union Berlin. Und dann, welche Geschichte könnte nicht schöner sein als diese? Geraldine Reuteler, die Schweizer Fußballerin des Jahres. 8 Jahre war sie hier in Frankfurt, kam als junges Mädchen, geht als Weltklasse-Fußballerin mutmaßlich zum FC Arsenal und macht hier eben das 4-2. Eintracht Frankfurt International wird hier jetzt schon angestimmt.
0: Vielen Dank, Martina Knief. Und schon seit Wochen ist es klar, der FC Bayern München ist deutscher Fußballmeister der Saison 2025-26. Gestern dann, nach dem letzten Spieltag und dem Sieg gegen Köln, haben die Bayern auch endlich die Meisterschale überreicht bekommen. Und heute geht die große Party weiter. Die Meistermannschaft wurde am Münchner Marienplatz empfangen. Und mit dabei ist unser Sportreporter Michael Küster. Wie gut war und ist denn die Stimmung am Marienplatz?
11: Also die Feier ist schon wieder vorbei, deswegen ist es tatsächlich schon wieder ruhig geworden. Die Mannschaft hat sich ein
12: bisschen länger Zeit gelassen heute. Es war genau 13.49 Uhr, als Manuel Neuer als erster auf den Rathausbalkon am Marienplatz rauskam. Er hatte die Meisterschale natürlich mit im Gepäck, hat sie dann den 12.500 Fans präsentiert. Der Marienplatz war gut gefüllt, aber er war jetzt nicht rappelvoll. Also ein paar hätten schon noch Platz gehabt, aber trotzdem war es eine gute Stimmung, wenngleich man schon sagen muss, das Wetter hätte ein bisschen wärmer sein dürfen. Es war schon frisch, auch wenn es trocken geblieben ist.
0: Ja, schade. Gestern gab es ja schon einige Bierduschen. Wie fit waren die Spieler heute?
12: Also es sind einige mit Sonnenbrille aufgetaucht. Ich denke da an Alexander Pavlovic zum Beispiel, auch ein Michael Olisse oder auch ein Konrad Leimer. Man muss wissen, gestern war noch die mannschaftsinterne Feier in einem bekannten Münchner Restaurant. Da wurde dann bis in die Frühmorgenstunden gefeiert, aber es war schon ein bisschen ausgelassener, wenn auch nicht allzu viel, denn man hat ja nächsten Samstag auch noch das Pokalendspiel gegen den VfB Stuttgart zu bestreiten. Und wer Vincent Kompany kennt, der weiß, dass er darauf sehr viel Wert legt, dass hier nicht alle, bevor nicht alle Titel eingefahren sind, da über die Stränge schlagen. Dementsprechend war es eigentlich so wie immer, kann man sagen, wenn die Bayern hier am Marienplatz feiern. Es war eine ausgelassene, aber keine zu ausgelassene Stimmung, aber doch sehr fröhlich.
0: Das ist jetzt die 13. Meisterschaft in 14 Jahren für die Bayern. Kann die Mannschaft sich da überhaupt noch freuen oder ist das jetzt einfach nur Routine?
12: Doch, die freuen sich schon und vor allem Joshua Kimmich hat gesagt, vor allem dieses Jahr, was ein enorm erhebendes Gefühl in dieser Mannschaft zu spielen, weil einfach so viele Zahnrädchen inklusiv dem Trainer ineinander gegriffen haben. Und er hat auch selber gesagt, wir haben Saisons gehabt, da sind wir Meister und Pokalsieger geworden. Da hat es lang nicht so viel Spaß gemacht wie in diesem Jahr. Wenn man sich nur anschaut, die Bayern haben nur ein einziges Saisonspiel in der Meisterschaft verloren, zwei Partien in der Champions League. Das war eigentlich eine überragende Saison. Sie haben jetzt noch die Chance auf den Titel. Und die Fans, man muss wissen, der Pokalsieg hat schon eine große Bedeutung für die Fans. Es ist 6 Jahre her, dass die Münchner den goldenen Pokal aus Berlin mitgebracht haben und dem wollen sie unbedingt wieder gewinnen am Samstag.
0: Am nächsten Samstag ist eben das Pokalfinale in Berlin gegen den VfB Stuttgart. Macht man sich da in München jetzt schon bereit für die nächste große Party?
12: Das kann gut sein, wenngleich ich glaube, dass es nicht ganz so groß werden würde wie heute. Es ist ja der ganze Marienplatz abgesperrt. Die Frauen übrigens waren heute nicht dabei. Die sind morgen dran. Die hatten heute noch ein Bundesligaspiel in Hamburg. Um 15.30 Uhr dann die Bayern-Frauen, die ja ebenfalls deutsche Meisterinnen geworden sind, hier am Marienplatz.
0: Vielen Dank. Die Meistermannschaft des FC Bayern München wurde am Marienplatz in München empfangen. Sportreporter Michael Küster war für uns dabei.
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15: Um 15.30 Uhr mit Christoph Haas. Mit einem Festgottesdienst ist am Vormittag in Würzburg der 104. Katholikentag zu Ende gegangen. Nach Angaben des Zentralkomitees der deutschen Katholiken und des Bistums Würzburg nahmen an dem Treffen insgesamt 74.000 Menschen teil. ARD-Reporterin Katharina Geiger.
16: 34.000 Tickets wurden verkauft und weitere 40.000 Besucher ohne Ticket als Laufpublikum sind der Einladung gefolgt. Das übertrifft ihre Erwartungen. Mit 900 Veranstaltungen präsentierten sich die Kirchen, Initiativen und Organisationen vielfältig. Auch für nicht religiöse Menschen habe es viele attraktive Angebote mit wertvollen Denkanstößen gegeben, sagt der Würzburger Oberbürgermeister Martin Heilig, etwa zu ethischen Fragen und zur Zukunft der Demokratie.
15: Die Weltkriegsbombe in Pforzheim in Baden-Württemberg ist entschärft, das teilte die Feuerwehr mit. Der mehr als eine Tonne schwere Sprengkörper sei am Nachmittag von einem Expertenteam unschädlich gemacht worden. In einem Umkreis von 1,5 Kilometern um den Fundort hatten fast 30.000 Menschen ihre Wohnungen verlassen müssen. Beim Thema Kindeswohl hat Deutschland großen Nachholbedarf. Das zeigt eine aktuelle UNICEF-Studie, für die 37 Länder verglichen wurden. Deutschland landet auf Platz 25. Aus der Nachrichtenredaktion Sven Weingärtner.
17: Die Niederlande, Dänemark und Frankreich belegen demnach die ersten drei Plätze. Aber auch Rumänien, Ungarn und die Slowakei als Länder mit deutlich weniger Wirtschaftskraft schneiden besser ab als Deutschland. Ein Grund für die deutsche Platzierung ist laut UNICEF die Kinderarmutsquote, die bei 15% stagniert. Alarmierend sei zudem das Abschneiden im Bereich Bildung. Nur im Bereich körperlicher Gesundheit landet Deutschland im oberen Mittelfeld.
15: Rund 9 Millionen Menschen haben gestern Abend im Ersten oder in ARD One das Finale des Eurovision Song Contest verfolgt. Laut AGF Videoforschung sind das zwar etwas weniger als im letzten Jahr, trotzdem war das ESC-Finale mit Abstand die erfolgreichste Sendung des Tages. Gewonnen hat Bulgarien mit der Sängerin Dara und dem Song Bangaranga. Der Beitrag aus Deutschland von Sarah Engels landete auf dem drittletzten Platz. In der Nähe von Leipzig in Sachsen hat die Polizei einen entlaufenen Tiger erschossen. Das Tier war aus einem privaten Gehege einer Dompteurin in Schkeuditz entkommen. Dabei war ein Mann leicht verletzt worden. Weitere Details nannte die Polizei nicht. Für die Bevölkerung bestehe aber keine Gefahr mehr. Aus der Anlage seien keine weiteren Tiere entlaufen. Das waren die Nachrichten. Das Wetter. Heute Nachmittag zieht es von Westen her zu. Die Sonne zeigt sich nur noch ab und zu. In Rheinland-Pfalz und in der Westhälfte Hessens kann es auch mal etwas regnen. In Baden-Württemberg bleibt es meist trocken. Dazu Höchstwerte zwischen 12 und 19 Grad. Und in der Nacht kühlt es ab auf 9 bis 2 Grad. Morgen dann gibt es viele Wolken, dazu Schauer, am Nachmittag auch einzelne Gewitter. Zwischendurch aber auch mal ein bisschen Sonnenschein bei maximal 11 bis 18 Grad. Die Zeit 15.34 Uhr.
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15: A3 Köln-Frankfurt zwischen Dietz und Limburg-Nord. 8 Kilometer Stau und stockender Verkehr nach einem Unfall. Die beiden linken Spuren sind blockiert. A5 Karlsruhe-Heidelberg zwischen Bruchsal und Kreuzwaldorf, 6 Kilometer Stau nach einem Unfall auf der rechten Spur. A5 Darmstadt-Heidelberg zwischen Darmstadt-Eberstadt und Bensheim, streckenweise Stau und stockender Verkehr. A5 Karlsruhe-Basel zwischen Offenburg und Lahr, 6 Kilometer Stau nach einem Unfall auf der linken Spur. A7 Kassel-Hannover zwischen Kreuz-Kassel-Mitte und Hannmünden-Lutherberg, streckenweise stockend. A7 Fulda-Würzburg zwischen Fulda-Dreieck und Bad Brückenau-Wildflecken, 4 Kilometer Stau. Die A66 Frankfurt-Fulda ist zwischen Flieden und Neuhof-Süd wegen eines Unfalls gesperrt, dadurch 2 Kilometer Stau. Bitte bilden Sie dort eine Gasse für die Rettungsfahrzeuge. Und die A67 Darmstadt-Mannheim ist zwischen Lausch und Firnheimer Dreieck wegen Bauarbeiten gesperrt, noch bis Montag früh etwa um 5. Dadurch ab Gernsheim 3 Kilometer Stau. Umleitungsempfehlung: ab dem Darmstädter Kreuz über die parallel verlaufende A5 ausweichen.
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18: Herzlich willkommen, Professor Jan-Marc Hodeck. Ich freue mich sehr, dass Sie da sind. Sie sind nämlich an der RWU in Hochschule in Ravensburg-Weingarten. Sie haben eine lange Forschungskarriere schon hinter sich, waren auch im Bundesministerium für Gesundheit schon. Womit beschäftigen Sie sich schwerpunktmäßig? Also Gesundheitsökonomie ist klar.
19: Ja, genau. Ich beschäftige mich mit Gesundheitsökonomie. Ich leite da einen Studiengang und wir beschäftigen uns mit den, sagen wir mal, gesundheitspolitischen Rahmenbedingungen, die dann die Infrastruktur bauen, in der dann Gesundheitsversorgung gemacht wird. Und ich ganz speziell habe eine Professur für Finanzwirtschaft im Gesundheitswesen. Das heißt, es geht bei mir um Krankenhausvergütung, um die Preisgestaltung von Arzneimitteln, aber auch im Medizintechnikbereich oder die Vergütung einer Arztpraxis. Also vor allem um die finanziellen Rahmenbedingungen geht es bei mir ganz konkret als eine, sagen wir mal, Subdisziplin der Gesundheitsökonomie.
18: Ja, damit sind Sie natürlich genau der richtige Mann der Stunde, denn es geht ja darum, genau Geld einzusparen im Augenblick im Gesundheitssystem. Unser Gesundheitssystem ist zu teuer, das wissen wir alle. Die Frage ist, was würde denn passieren damit, wenn wir jetzt nichts tun?
19: Ja. Also ich will vielleicht mal ausholen.
18: Musst du laufen lassen,
19: ja, ich will mal ausholen, um welche Größenordnung es geht. Das machen sich, glaube ich, viele nicht bewusst. Wir haben im letzten Jahr, 2025, in der gesetzlichen Krankenversicherung 336 Milliarden Euro ausgegeben. Plus Verwaltungskosten und ein bisschen aufgerundet kann man grob sagen, 1 Milliarde am Tag wird da bewegt. Heute, morgen, Ostern, Weihnachten, jeden einzelnen Tag. Und diese Ausgaben, die sind uns in den letzten Jahren ein bisschen davongelaufen. Also beispielsweise im Vorjahr waren es 8% weniger. Kurz gesagt, jetzt waren es 8% mehr. Das macht dann gleich wieder 25 Milliarden Ausgabensteigerung. Und da halten die Einnahmen zuletzt nicht mit. Die Einnahmen bewegen sich so im Bereich von 3-5% mehr. Und da ist jetzt eine Lücke. Und diese Lücke sind dann sofort Milliarden. Die Prognose ist, wenn nichts passiert, hätten wir im Jahr 2027 eine Lücke von etwa 15 Milliarden. Und 2030, es ist nicht so weit weg, sind es schon 40 Milliarden Lücke. Mhm. Und diese Lücken wurden bisher immer geschlossen durch Beitragssatzsteigerungen. Und dem will die Politik jetzt ein bisschen entgegenhalten, dass wir eben eine sogenannte einnahmeorientierte Ausgabenpolitik machen, um die beiden Seiten in ein stärkeres Gleichgewicht zu bringen.
18: Das sind brutale Zahlen. Ich glaube, alle Menschen, die Krankenversicherungsbeiträge zahlen, sehen diese enormen Beitragssteigerungen der letzten Jahre. Und zwar egal, ob sie in der gesetzlichen oder in der privaten versichert sind, würde ich jetzt einfach mal behaupten. Ja. Auch davon verstehen Sie was? Ist das richtig, wenn ich das so sage?
19: Ja, das würde ich so pauschal unterschreiben. Es geht in den letzten Jahren stetig bergauf. Und eben weil diese Ausgaben so viel dynamischer steigen als die Einnahmen, haben wir zuletzt dann auch dynamische Beitragssatzanstiege gehabt. Das heißt, zuletzt haben es immer die Beitragszahler eben ausgeglichen. Und ohne Reform würde es genauso weiterlaufen. Ohne Reform würde es allein die Beitragszahler treffen. Und die Prognose ist dann zum 2030 wären es fast 20% Krankenversicherungsbeitrag. Und dem will man jetzt einen Riegel vorschieben. Erstens, um die Beitragszahler nicht so sehr zu belasten und zweitens auch, um, sagen wir mal, diesen Faktor Arbeit nicht so sehr zu belasten, weil auch die Arbeitgeber das mitbezahlen. Und das stärkt jetzt auch nicht gerade den Wirtschaftsstandort, wenn wir immer höhere Sozialversicherungsbeiträge haben. Und da genau grätscht jetzt die Politik heftig herein.
18: Genau, mit der sogenannten GKV-Reform, ich habe es vorhin gesagt, Beitragssatzstabilisierungsgesetz, sind immer sperrige Namen in der Gesundheitsökonomie. Ja. Diese Gesetze hat die Bundesgesundheitsministerin mit ihrem Bundeskabinett beschlossen, Nina Wagen. Ja, also müssen wir vielleicht einmal klarstellen. Also ist das jetzt eine echte Reform des Gesundheitssystems, diese 16 Milliarden, die da jetzt eingespart werden sollen, Jahr für Jahr, ab 2027 dann? Ja. Oder müsste man eigentlich richtigerweise sagen, das ist ein gigantisches Sparpaket?
19: Ja, letzteres. Also auch so wurde es formuliert. So war der Auftrag an eine Kommission dahinter. Es gab die sogenannte GKV-Finanzkommission. Und da steckt schon im Namen drin, dass sie sich um die Finanzen kümmern sollen jetzt zunächst. Dass wir eben ein Sparpaket bauen, um uns jetzt die nächsten 1, 2, 3 Jahre durchzuretten, um auf dieser Basis dann eine echte Gesundheitsreform zu machen. Also ich würde unterschreiben, das ist jetzt erstmal eine Sparreform. Wir holen das Geld rein, wir verschaffen uns ein bisschen Luft zum Atmen. Man kann es vielleicht als kurzfristiges Pflaster bezeichnen, um dann langfristig eine Therapie anzusetzen.
18: Ja. Wo geht das ganze Geld hin? Diese eine Milliarde pro Tag?
19: Also die ganz großen Leistungsbereiche, die sind erstens Krankenhäuser. Die Gesamtausgaben der gesetzlichen Krankenversicherung allein für Krankenhäuser waren jetzt 110 Milliarden. Schon wieder so eine unglaubliche Summe. Der zweitgrößte Bereich sind die Arzneimittel, rund 60 Milliarden. Und der drittgrößte Bereich sind dann die niedergelassenen Ärzte mit rund 50 Milliarden. Und es sind dann auch die drei Bereiche der Leistungserbringer, die natürlich jetzt herangezogen werden, wenn man das Geld wieder reinholen will, dass man ein bisschen sozusagen das Ausgabenwachstum begrenzt. Dann muss man in diese drei starken Bereiche schauen.
18: Wo sehen Sie denn die Haupteinsparpotenziale im Gesundheitssystem? Also an welchen dieser großen Batzen, die Sie gerade genannt haben, hat man das meiste Potenzial, wirklich viel auch einzusparen?
19: Ja, also diese drei großen Leistungsbereiche, die machen eben, zusammengenommen sind das über 200 Milliarden. So, da muss man dann auch hinschauen, weil wo soll man es denn sonst herholen, ehrlicherweise? Und die Effizienzpotenziale, die Einsparpotenziale, es ist ja nicht so, also das Narrativ, das gerade verbreitet wird, ist, dass die Ausgaben gekürzt werden. Das ist nicht richtig. Es werden die Wachstumsraten begrenzt. Das heißt, wir wollen eben eine einnahmeorientierte Ausgabenpolitik haben. Das heißt, wir werden weiterhin Einnahmesteigerungen haben, auch in den Kliniken, auch in den Arztpraxen. Die werden nur nicht mehr ganz so überdurchschnittlich sein wie zuletzt. Im Durchschnitt. Das heißt, wenn wir auf die Gesamtbudgets schauen, die werden vermutlich jetzt auch von Jahr zu Jahr weiter steigen. Nicht jede einzelne Arztpraxis und nicht jedes einzelne Krankenhaus wird weiterhin auch Vergütungssteigerungen haben. Aber im Durchschnitt wird es mehr Geld auch im System geben, nur nicht mehr ganz so doll mehr Geld, wie es in den letzten Jahren gab.
18: Jan-Marc Hodeck aus Ravensburg-Weingarten. Eine der größten Sozialstaatsreformen der letzten Jahrzehnte, so hat Bundeskanzler Merz die Reform der Krankenversicherung genannt. Ist diese Reform, ist dieses Sparpaket jetzt wirklich fair verteilt auf alle Schultern oder gibt's da Leute, die vielleicht sogar gewinnen und auch echte Verlierer?
19: Also ich will die Größenordnung mal einschätzen. Aktuell, so wie es jetzt durchs Kabinett ging, hat die Reform ein Einsparvolumen von 16 Milliarden. Und wenn man es mal durchrechnet, ein Drittel davon zahlen jetzt die Versicherten doch obwohl es eigentlich heißt, es gibt keine Beitragssatzsteigerung. Und das gibt es auch nicht, aber die Beiträge steigen. Nämlich dadurch, dass wir eine höhere Beitragsbemessungsgrenze haben. Das heißt, Spitzenverdiener werden ein Stück weit mehr herangezogen. Und wir schaffen ja zumindest in Teilen die beitragsfreie Mitversicherung von nicht arbeitenden Ehepartnern ab. Plus ein paar Zuzahlungen. Das heißt, das alles zusammen macht ein Drittel aus.
18: Darf ich da kurz einhaken? Beitragsbemessungsgrenze, die liegt ja bei 59.000 irgendwas Bruttojahresgehalt. Die steigt jetzt um 300 Euro.
19: Pro Monat.
18: Pro Monat. Wie relevant ist das?
19: Das bringt schon, die Schätzungen sind rund 2 Milliarden alleine. Das heißt, hier
18: zieht einige in den Spitzensatz rein, sozusagen, die da bisher noch nicht waren.
19: Nee, die im Spitzensatz sind, die werden jetzt noch zusätzlich belastet. Das heißt, jemand, der grob jetzt schon den Höchstbeitrag zahlt, der wird jetzt den neuen Höchstbeitrag zahlen und der Höchstbeitrag ist höher als der frühere Höchstbeitrag.
18: Plus Anstiege, die noch zu erwarten.
19: Plus die normalen Anstiege, die auch über die Jahreswechsel immer kommen. Das heißt, die Spitzenverdiener werden noch ein Stück weit mehr herangezogen. Mhm. Und in der Tat, es gibt dann keine Beitragssatzsteigerung. Das ist jetzt nicht zu erwarten. Wir haben einen durchschnittlichen Beitragssatz von Zusatzbeitrag von 2,9% und der wird vermutlich stabil gehalten werden. Mhm. Aber dadurch, dass manche eben einen höheren Beitrag zahlen. Das heißt, die Multiplizierung des Beitragssatzes wird mit einem höheren Bruttoeinkommen gemacht. Plus die Zuzahlung und plus eben diese teilweise Abschaffung der beitragsfreien Mitversicherung von Ehepartnern. Und es macht etwa ein Drittel dessen aus, was da reinkommt. Die anderen zwei Drittel werden bei den Leistungserbringern reingeholt. Mhm. Und wie ich vorhin sagte, die großen Leistungserbringerbereiche, das sind die Krankenhäuser, Niedergelassenen und Arzneimittel, die stehen dann auch im Mittelpunkt dieser Einsparung auf der Leistungserbringerseite.
18: Um das mal so ganz verständlich und einfach zu formulieren, das bedeutet, wir steigern auch primär eigentlich die Einnahmen und senken gar nicht die Kosten.
19: Wir senken die Kosten, beziehungsweise, wie ich vorhin auch schon sagte, wir senken jetzt nicht die Ausgaben, wir senken das Ausgabenwachstum. Mhm. So. Und zusätzlich holen wir ein bisschen mehr Geld in den Topf. Es geht immer darum, dass wir nicht mehr ausgeben können, als wir einnehmen. Und auf beiden Seiten der Rechnung wird angepasst. Ein Drittel ungefähr sind Gelder, die zusätzlich Einnahmen generieren. Und zwei Drittel dieser 16 Milliarden, die werden bei den Leistungserbringern reingeholt. Ja. Die sich allesamt übrigens beklagen, dass sie über Gebühr herangezogen wurden. Ja. Und das ist ein Zeichen für mich, dass eben alle ihren Beitrag leisten. Wenn jeder sagt, ihn hat es besonders hart getroffen, dann ist vermutlich ein recht fairer Mechanismus gefunden worden.
18: Aber was ist denn aus Ihrer, aus der Expertensicht tatsächlich, wen trifft es denn am härtesten? Also wenn ich Sie jetzt richtig verstanden habe, die letzten 3 Minuten, dann sind es schon die Beitragszahler.
19: Also das fällt mir schwer jetzt irgendwie zu sagen, wen trifft es am allerhärtesten. Es ist ein Drittel, nüchtern gesagt. Ein Drittel der 16 Milliarden kommt dabei rein. Wen es gar nicht trifft, kann ich vielleicht mal sagen. Den Bund. Also es wird vielfach beklagt und auch von mir, dass eben der Bund für die sogenannten versicherungsfremden Leistungen bei weitem nicht genug aufkommt und das jetzt auch noch reduziert sogar. Das heißt, die Versicherten zahlen was, die Leistungserbringer müssen was beitragen und der Bund als Besteller manch sozialpolitischer Leistung, der nimmt sich ziemlich hier zurück. Es ist ein Vorwurf an den Bund. Andererseits, ich verstehe, da ist auch nicht genug Geld im Topf. Also auch der Bundesminister für Finanzen muss irgendwoher einen ausgeglichenen Haushalt gestalten und macht sich hier relativ leicht, indem er sich ein Stück weit zurückzieht aus der Finanzierung, der Kofinanzierung der GKV.
18: 43 der 66 Vorschläge hat die Bundesregierung von der eingesetzten Finanzkommission Gesundheit teilweise modifiziert auch übernommen. Jan-Marc Hodeck, sprechen wir mal ganz kurz über die versicherungsfremden Leistungen.
19: Ja. Also es gibt schon seit längerem die Debatte und jetzt wieder in der aktuellen Diskussion auch öffentlich, dass die Krankenversicherungen, die GKV, eine Menge Leistungen erbringen, die eigentlich nicht originäre Aufgabe einer Krankenversicherung sind. Beziehungsweise die nicht voll durchfinanziert werden von demjenigen, der es bestellt, nämlich der Bund, der Staat, der sozialpolitische Aufgaben in die GKV rein delegiert. Das sind beispielsweise Präventionsleistungen, meinetwegen Ernährungsprogramme an Schulen, von denen eben gesamtgesellschaftlich profitiert wird, auch die privatversicherten Kinder beispielsweise. Das ist ein kleinerer Teil. Und dann gibt es noch sowas wie die kostenlose Mitversicherung, beitragsfreie Mitversicherung von Kindern, ehrlicherweise. Das ist überhaupt nicht in Zweifel, das will auch niemand abschaffen. Aber auch das ist eben erstmal eine versicherungsfremde Leistung, wenn man Versicherungen sozusagen gratis zur Verfügung stellt. Und das wollen wir uns gesamtgesellschaftlich leisten. Das zahlen aber nur die gesetzlich Versicherten. Und so ähnlich ist es eben mit den Bürgergeldempfängern. Da will der Bund, der Staat und wir als Gesellschaft, dass auch Bürgergeldempfänger ohne eigene Einzahlungen krankversichert sind. Das ist eine große sozialpolitische Errungenschaft und die ist auch nicht in Zweifel zu ziehen. Aber es ist die Frage, wer das Ganze bezahlt. Und aktuell zahlt der Bund dort nur einen Teil der echten Ausgaben und die Lücke wurde jetzt mehrfach berechnet, die beträgt 12 Milliarden. Und deswegen war auch Teil dieser Kommission oder Teil der Empfehlung der Kommission, dass zukünftig der Bund bitte die volle Rechnung zu bezahlen hat für die sozialpolitische Leistung, die er bestellt hat. Das heißt kurzum, da zahlen aktuell die gesetzlich Versicherten diese 12 Milliarden, die fehlen, im Umlageverfahren, obwohl es eine gesamtgesellschaftliche Aufgabe ist, die eigentlich aus Steuermitteln bezahlt werden müsste.
18: Ja, eine Frage, die da immer wieder aufkommt, welchen Anteil haben daran, also zum einen natürlich Bürgergeldempfänger und zum anderen eben Zugewanderte, ne? Also da sehen viele das Problem darin, in der Kostenexplosion, dass viele, viele Menschen eingewandert sind. Da werden die Ukrainer teilweise genannt, aber auch andere Zugewanderte, die eben nicht in das System einbezahlen, aber jetzt schon volle Leistungen erhalten. Wie hoch ist das zu bewerten?
19: Ich habe da die Größenordnung nicht. Die sind eben Teil dieses großen Blocks der Bürgergeldempfänger. Die sind Teil dieser 12 Milliarden. Wir wollen uns gesellschaftlich leisten, dass auch Zugewanderte krankenversichert sind, dass die einen Schutz hier genießen. Und dann ist es Teil unseres gesellschaftlichen Konsenses, dass die eben zum Arzt gehen können, ihre Krankenversicherungskarte durchziehen können, wie jeder andere. Und wenn der Bund das möchte, weil das gesellschaftspolitisch so gewünscht ist, dann muss er das bezahlen. Also die sind einfach ein Teil dieser Bürgergeldempfänger.
18: Kann man denn Menschen, die jetzt, sag ich mal, in das System reinkommen, denn könnte man die auch verpflichten, direkt einzuzahlen? Die Frage wäre natürlich, wovon?
19: Ja genau, wovon denn? Wir haben eben diesen sozialpolitischen Konsens, dass Menschen in Notlagen und oder ohne Einkommen trotzdem eine Krankenversicherung genießen sollen. Wir spielen das Spiel mal durch. Wenn die jetzt keine Krankenversicherungskarte hätten, nicht krankenversichert wären, dann würden die ja trotzdem krank sein und wollen wir die auf der Straße liegen lassen? Das geht doch nicht. Wenn die in eine Notaufnahme kommen, irgendwer muss das bezahlen. Die Krankenhäuser können die ja nicht ablehnen. Und dann würde das irgendwie im Topf, im allgemeinen Topf irgendwie mitbezahlt werden müssen und die Krankenhäuser geräten ins Defizit. Also es scheint mir eine Debatte zu sein, die total systemfremd ist und die auch nicht ernsthaft gerade geführt wird.
18: Ja, das gesetzliche Krankenversicherungsbeitragssatzstabilisierungsgesetz hat das Bundeskabinett schon passiert, muss aber noch durch den Bundestag. Also da steht ja auch nochmal eine Hürde bevor. Trotzdem wollen wir mal in die Details gehen. 16 Milliarden sollen eingespart werden ab nächstes Jahr. Und Kritik gibt es natürlich jetzt schon von allen Seiten. Und da haben Sie gesagt, Herr Hudek, das ist gut. Wenn alle schreien, dann muss es irgendwie auch gut verteilt gewesen sein. Aber allen voran die Ärzteschaft und die Kassenärztliche Bundesvereinigung. Da sagt zum Beispiel der Ärztepräsident Klaus Reinhardt, Einsparungen wirken sich direkt auf die Versorgung aus. Werden Sie das tun?
19: Also ich glaube, dass die Versorgung jetzt sicher nicht zusammenbrechen wird. Es gibt schon Einschränkungen in die Richtung, dass Sondervergütungen gestrichen werden und dass sozusagen so Extras, die bisher extra vergütet wurden, zurückgenommen werden. Ich will mal ein Beispiel geben für die schnellere Terminvermittlung oder offene Sprechstunden. Da gab es vor ein paar Jahren die Initiative, dass die niedergelassenen Ärzte hier für solche Extras dann noch eine extra Vergütung kriegen. Mit der Hoffnung, das war das Ziel, dass die Wartezeiten sich verbessern. Und jetzt, ein paar Jahre später, gibt es eben die GKV-Finanzkommission, die hat sich das angeschaut, hat sich wirklich was verbessert? Und die Antwort ist ehrlicherweise nein. Auch der Bundesrechnungshof hat vor ein paar Monaten erst genau dazu ein Gutachten veröffentlicht und dem Bund empfohlen, eine Sondervergütung für Sonderleistungen, die aber nicht eingelöst wurde, weil die Wartezeiten sich eben nicht verbessert haben, die ist dann ineffizient. Das ist wieder dieser Effizienzbegriff. Das heißt, mit diesem Geld, das ist über 1 Milliarde pro Jahr, kann man dann Besseres anstellen.
18: Die Frage ist nur, was wird aus den Wartezeiten?
19: Ja, die Wartezeiten sind, das mag jetzt überraschend sein, in Deutschland haben wir gute Wartezeiten im internationalen Vergleich. Und ich würde das tatsächlich auch differenzieren. Jemand, der ernsthaft etwas hat, der wird heute noch in ärztliche Behandlung kommen. Über die Notaufnahmen oder auch über Dringlichkeit in den niedergelassenen Arztpraxen. Wir haben in der Tat ein Wartezeitproblem bei Planbarem. Das heißt, wenn ich einen Hautarzttermin haben will oder beim Orthopäden, dann muss ich in der Tat manchmal Wochen, manchmal Monate warten. Und das erleben die Menschen als belastend, weil sie ja gefühlt einen Druck haben und vor allem dann auch im Vergleich zur privaten Krankenversicherung als ungleich unfair. Hm. Da haben wir in der Tat ein Problem. Das ist aber ehrlicherweise bei nicht dringenden Dingen. Deswegen wird das so akzeptiert, dass es nun mal nicht geht, dass einfach jeder genau morgen oder übermorgen schon einen Termin hat. Dafür sind einfach die Wartezimmer zu voll. Wir haben eine Inanspruchnahme, die so hoch ist, dass die Wartezimmer voll sind.
18: Ja, auch darüber könnte man natürlich reden. Rennen wir alle viel zu viel zum Facharzt? Sind Sie ja zum Beispiel ein Befürworter einer Steuerung, eines Steuerungsinstruments.
19: Unbedingt.
18: Nämlich des Primärarztsystems. Also erstmal zum Hausarzt und der verteilt dann weiter. Oder der Primärarzt muss das dann sein.
19: Genau, der neue Begriff ist eigentlich jetzt ein Primärversorgersystem. Das heißt, das können Hausärzte sein, es können aber auch andere Stellen sein. In anderen Ländern haben wir da zum Beispiel auch gar nicht Ärzte, sondern so Arzt, Assistenzberufe, Physician Assistants oder studierte Pflegekräfte, die so eine Art Erstaufnahme machen, Erstkontakt sind und dann weiter lotsen. Ja. Daran krankt es in Deutschland sehr. Und der internationale Vergleich zu vielen gut organisierten Systemen in Skandinavien oder Niederlanden machen uns vor, dass man mit solchen Steuerungssystemen, so Primärversorgersystemen mit mehr Lotsenfunktion, hinbekommt, dass weniger ungesteuerte Inanspruchnahme passiert.
18: Ja, ich finde diese Physician Assistants, die haben Sie jetzt zur Sprache gebracht und die sind auch gerade so ein bisschen innen als Thema. Ist auch toll, aber man muss auch eines erwähnen, das sind häufig natürlich ungeschulte Pflegekräfte. Das heißt, ja, das sind Leute, die aus dem Pflegesystem rausgehen.
19: Und die werden alleine das System natürlich nicht retten. Also wir haben grob gesagt 400.000 aktive Ärzte in Deutschland. Und aktuell haben wir, so ist die Schätzung, 3.000 Physician Assistants. Das werden vielleicht auch mal 30.000 werden, aber das ist nur einer von ganz vielen Bausteinen. Der größere Baustein ist das eben erwähnte eben Primärversorgermodell, dass wir alle einen festen Ankerpunkt haben, zum Beispiel eben den Hausarzt, der uns dann weiter steuert. Das wird dem Patienten vermutlich, nachdem er die Erfahrung gemacht hat, dann auch gefallen. Das sind die Erfahrungen aus anderen Ländern. Das heißt, dieses Ungesteuerte, ich weiß gar nicht so richtig, was ich habe und ich rate mal, zu welchem Facharzt ich jetzt gehe. Genau dieses Tingeln, ungesteuert durch System. Das macht die Praxen voll, unnötig voll und verschwendet eben Ressourcen.
18: Sprechen wir über das Hautkrebs-Screening. Alle 2 Jahre steht das ja im Augenblick von den Gesetzlichen gedeckt. Jedem ab 35 zur Verfügung, soll jetzt eben zur Disposition gestellt werden. Ist das eine sinnvolle Einsparung, wo man wirklich auch was sparen kann, volumenmäßig Geld?
19: Ja, also vielleicht zum Volumen angefangen. Es geht hier um eine Größenordnung von 240 Millionen pro Jahr. Also es ist schon eine Größenordnung, über die sich dann reden lässt. Es ist auch nicht so, dass jetzt von einem aufs nächste Jahr das Hautkrebs-Screening abgeschafft wird, sondern es gibt einen Prüfauftrag an den gemeinsamen Bundesausschuss. Das ist das Gremium, was sozusagen den Leistungskatalog der gesetzlichen Krankenversicherung baut. Und die sollen da nochmal hinschauen, Auftrag eben der Politik, ob dieses Anlasslose, mit Betonung auf anlasslos, wirklich der richtige Weg ist. Wir sind wohl das einzige Land in der Welt, die das so machen, dass eben jeder ab 35, alle 2 Jahre, anlasslos, nur weil er so ein bisschen sagt, oh, ich habe Sorge, zum Hautarzt geht, sich durchscreenen lässt und dann wieder für 2 Jahre Ruhe hat. Die Evidenz zeigt einfach, das hat die Mortalität nicht verändert. Wir haben vorher und nachher gleich viel Hautkrebstote.
18: Ja, das heißt, es hat mehr Diagnosen.
19: Wir haben mehr Diagnosen, aber es hat sich bei der Mortalität eben nichts verbessert. Deswegen ist der Vorschlag jetzt, Prüfauftrag an den gemeinsamen Bundesausschuss, ob man das nicht ein bisschen intelligenter steuern kann. Dass eben unbedingt jemand, der Veränderungen an Leberflecken hat und der begründete, also anlassbezogene Hautkrebs-Screenings will, der soll unbedingt und schnell zum Hautarzt gehen und sich durchscreenen lassen. Und man will Kapazitäten wiederum freimachen, dass die Praxen eben auch da wieder nicht verstopft werden von anlasslosen Screenings, wo man besser, schneller, die mit Anlass bezogen durchscreent. Ja. Das ist die Idee.
18: Die kostenlose Mitversicherung des Ehepartners, das ist ein großes Thema, hat auch fast die meisten Ausschlag in der Presse, in der Öffentlichkeit erzeugt jetzt. Also bei geringen Einkünften soll in bestimmten Fällen diese Mitversicherung, diese kostenlose wegfallen. Wen trifft das eigentlich?
19: Naja, ich will vielleicht ein bisschen größer antworten. Wir haben eine ganze große Gruppe von kostenlos Mitversicherten. Das sind zum ersten Mal die Kinder. Und die stehen auch nicht in Frage. Das ist völliger Konsens, dass man nicht Kinder noch für eine Krankenversicherung zahlen lässt, beziehungsweise die Eltern für die Kinder. Das ist deswegen erwähnenswert, weil das in der privaten Krankenversicherung ja nicht so ist. Ne? Und das ist schon eine sozialpolitische Leistung und Errungenschaft. Da ist der Konsens auch riesig. Bei Ehepartnern, die nicht arbeiten, ist der Konsens nicht mehr so groß. Dass man sagt, ja, es gibt da ein paar nicht arbeitende Ehepartner, die haben Aufgaben rund um Kinderversorgung und um Pflege der Elterngeneration. Die lässt man auch in Ruhe sozusagen. Aber dann bleiben so ungefähr 2 Millionen Menschen, die haben eben nicht solche Kinderbetreuungsaufgaben und nicht die Pflegeaufgaben für die Eltern- und Großelterngeneration. Und da darf man dann schon zu Recht fragen, ob diese, sagen wir mal, die Förderung der traditionellen Familienmodelle auch über die Krankenversicherung laufen muss. Das sei jeder Familie unbenommen. Jeder darf das so für sich entscheiden, wie man sozusagen die Aufgaben innerhalb der Familie verteilt. Aber dass man sozusagen die Solidargemeinschaft dafür bezahlen lässt, das steht jetzt in Zweifel. Die Vorschläge der Reformkommission waren sogar noch ein bisschen heftiger, als es jetzt kam. Da war vorgeschlagen, dass man pauschal 240 Euro dafür nimmt.
18: Also 200 Euro plus Pflegeversicherung.
19: Genau. Mhm. Genau. Und das wurde jetzt ein bisschen sozial abgemildert. Zunächst war im Gespräch 3,5% des Beitragseinkommens des arbeitenden Ehepartners. Jetzt sind es noch 2,5%. Das ist jetzt praktisch ein Einstieg in das Heranziehen der ja, nicht arbeitenden Ehepartner, ja, um ein bisschen Geld reinzukommen. Mhm. Ja.
18: Auch keine Aufgabe, um die man die Kommission unbedingt beneidet, ne? Also jetzt zu sagen, welche Leistungen sollen von der Solidargemeinschaft finanziert werden und welche nicht. Ja. Homöopathie soll als Kassenleistung wegfallen. Ja. Sinnvoll oder überflüssiger Punkt, an dem sich nicht viel sparen lässt?
19: Ich finde, das ist ein sehr sinnvoller Punkt. Die Homöopathie bringt nicht viel Geld rein. Es ist auch keine richtige Kassenleistung. Es ist eher die Option, dass Krankenkassen heute über sogenannte Satzungsleistungen freiwillig Homöopathie auch bezahlen können. Einige machen das in begrenztem Umfang. Das macht im Jahr, man schätzt, 50 Millionen Euro aus. Jetzt auf diese 336 Milliarden, die wir vorhin hatten, ist das praktisch nichts. Es steht aber symbolisch für, die ganze Reform will bezahlen, was evidenzbasiert ist. Und was nicht evidenzbasiert ist, kann nicht aus der Solidargemeinschaft bezahlt werden, sondern jeder Euro, den wir da reinholen, den sollten wir lieber für Evidenzbasiertes ausgeben. Und Homöopathie ist leider, so muss man sagen, nicht evidenzbasiert. Wirkt nicht über den Placebo-Effekt hinaus.
18: Vielleicht, um mal nicht nur bei den Leistungen anzusetzen, soll ja auch bei den Kassen gespart werden. Da sollen Verwaltungsausgaben begrenzt werden. Es sollen Werbekosten halbiert werden. Ist das so ein bisschen, ja, plakative Politik, damit man sagt, das trifft nicht nur die Leistungsempfänger, sondern auch mal die Struktur?
19: Ja.
18: Oder ist da wirklich erst substanziell was zu holen?
19: Da ist nicht viel zu holen. Und trotzdem ist es richtig, dass eben alle Seiten beteiligt werden, also sozusagen für den Konsens, den man da herstellen will, kann man nicht nur die Versicherten und die Leistungserbringer heranziehen und sagen, bei den Krankenkassen machen wir gar nichts. Deswegen, das, was da noch nachzusteuern ist, das holt man jetzt rein. Die Verwaltungskosten der Krankenversicherung, die stehen immer wieder im Brennlicht der Diskussion. Da müsste man doch was holen, so ungefähr. Da ist nicht so viel zu holen. Die machen gerade mal so 3,9% aller Ausgaben aus. Und dass man da jetzt was reinholt, das ist unrealistisch, weil da sind einfach auch 75 Millionen Versicherte, die müssen versorgen.

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3: 16 Uhr. Prien reagiert auf UNICEF-Kinderstudie. Weltkriegsbombe in Pforzheim ist entschärft. Fußballerinnen von Eintracht Frankfurt erreichen Champions-League-Qualifikation. Das Wetter teils noch sonnig, mehr und mehr Wolken und etwas Regen, 12 bis 18 Grad. Mein Name ist Christoph Haas. Bundesbildungsministerin Prien reagiert auf die UNICEF-Studie zum Kindeswohl. Laut der Untersuchung sind in Deutschland die Zukunftschancen für Kinder ungerechter verteilt als in anderen Industriestaaten. ARD-Korrespondent Tim Aßmann.
4: Bund und Länder seien gemeinsam in der Verantwortung, mehr Bildungsgerechtigkeit zu schaffen, erklärte Bundesbildungsministerin Karin Prien als Reaktion auf den UNICEF-Bericht. Jedes Kind solle die Chance auf bessere Bildung haben, um sein Potenzial entfalten zu können, betonte die CDU-Politikerin. In der aktuellen UNICEF-Erhebung zum Kindeswohl in den Industrieländern liegt Deutschland nur auf Rang 25. Platz 1 belegen die Niederlande, gefolgt von Dänemark und Frankreich.
3: Die Weltkriegsbombe in Pforzheim in Baden-Württemberg ist entschärft, das teilte die Feuerwehr mit. Der mehr als eine Tonne schwere Sprengkörper sei am Nachmittag von einem Expertenteam unschädlich gemacht worden. In einem Umkreis von 1,5 Kilometern um den Fundort hatten fast 30.000 Menschen ihre Wohnungen verlassen müssen. Mit einem Festgottesdienst ist am Vormittag in Würzburg der 104. Katholikentag zu Ende gegangen. Nach Angaben des Zentralkomitees der deutschen Katholiken und des Bistums Würzburg nahmen an dem Treffen insgesamt 74.000 Menschen teil. ARD-Reporterin Katharina Geiger.
5: 34.000 Tickets wurden verkauft und weitere 40.000 Besucher ohne Ticket als Laufpublikum sind der Einladung gefolgt. Das übertrifft ihre Erwartungen. Mit 900 Veranstaltungen präsentierten sich die Kirchen, Initiativen und Organisationen vielfältig. Auch für nicht religiöse Menschen habe es viele attraktive Angebote mit wertvollen Denkanstößen gegeben, sagt der Würzburger Oberbürgermeister Martin Heilig, etwa zu ethischen Fragen und zur Zukunft der Demokratie.
3: Im Frankfurter Stadtteil Höchst ist am frühen Morgen ein Toter gefunden worden. Wie die Polizei mitteilte, lag der 19-Jährige mit schweren Kopfverletzungen vor dem Eingang eines Parkhauses. Ein Notarzt habe nur noch den Tod des jungen Mannes feststellen können. Nun wird wegen des Verdachts auf ein Tötungsdelikt ermittelt. Eine Obduktion soll Klarheit über die Todesursache bringen. Queere Menschen werden immer wieder Opfer von Diskriminierung und Gewalttaten. Daran erinnert der heutige Gedenktag, den es seit 2005 gibt. Das hessische Innenministerium meldet zu diesem Anlass, dass die Zahl der queerfeindlichen Straftaten in Hessen auf einem neuen Höchststand ist. Innenminister Poseck nennt diese Entwicklung alarmierend.
6: Das sind schwerwiegende Straftaten, die sich gegen unser Zusammenleben, gegen die Vielfalt in unserer Gesellschaft richten. Und wir haben als Staat auch einen Schutzauftrag für alle Bevölkerungsgruppen und selbstverständlich auch für die queere Community.
3: Die Fußballerinnen von Eintracht Frankfurt haben die Qualifikation für die Champions League erreicht. Das Team gewann zum Bundesliga-Saisonfinale zu Hause gegen Union Berlin mit 4:2 und steht in der Tabelle auf Platz 3 hinter Bayern München und dem VfL Wolfsburg. Das waren die Nachrichten. Das Wetter, von Westen her zieht es allmählich zu und dort kann es örtlich auch mal regnen. Höchstwerte zwischen 12 und 18 Grad. Heute Nacht kühlt es ab auf 9 bis 3 Grad. Morgen in der Osthälfte Hessens teils freundlich, sonst viele Wolken und zeitweise Regen, auch Gewitter sind möglich. Dazu wieder maximal 12 bis 18 Grad. Und die weiteren Aussichten, am Dienstag erst oft sonnig, später dann auch mal Regen, bis 20 Grad. Die Zeit 16.04 Uhr.
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3: Vorsicht auf der A661 Oberursel-Egelsbach. Am Preungesheimer Dreieck sind auf der Verbindung zur B3 drei Menschen auf der Fahrbahn. A3 Köln-Frankfurt zwischen Montabaur und Limburg-Nord. 10 Kilometer Stau und stockender Verkehr wegen eines Unfalls.

0: Die beiden linken Spuren sind blockiert. A5 Karlsruhe-Heidelberg zwischen Kronau und Kreuzwaldorf. 4 Kilometer stockender Verkehr nach einem Unfall auf der rechten Spur. A5 Darmstadt-Heidelberg zwischen Darmstadt-Eberstadt und Bensheim. Streckenweise Stau und stockender Verkehr. A5 Karlsruhe-Basel zwischen Appenweier und Lahr. 8 Kilometer Stau nach einem Unfall auf der linken Spur. A7 Fulda-Würzburg zwischen Fulda-Dreieck und Bad Brückenau-Wildflecken. 7 Kilometer Stau. Die A66 Frankfurt-Fulda ist zwischen Flieden und Neuhof-Süd wegen eines Unfalls gesperrt, dadurch 3 Kilometer Stau. Umleitungsempfehlung, Abschlüchter-Nord über die U43 ausweichen. Und die A67 Darmstadt-Mannheim ist zwischen Lausch und Firnheimer Dreieck weiterhin wegen Bauarbeiten gesperrt, und zwar noch bis morgen früh etwa um 5. Dadurch ab Gernsheim 3 Kilometer Stau. Umleitungsempfehlung ab dem Darmstädter Kreuz über die parallel verlaufende A5 fahren.
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2: 3. Ja, meine Damen und Herren.
3: So hört sich Deutschland diese Woche an. Buhrufe für Kanzler Merz auf dem Kongress des Deutschen Gewerkschaftsbundes, Buhrufe von Demonstranten vor dem Kanzleramt, weil dort das neue Heizungsgesetz beschlossen wird. Denn egal worum es geht, ums Heizen oder geplante Reformen, im Moment scheint jede Entscheidung sofort neuen Ärger auszulösen. Dabei wollte diese Regierung doch eigentlich vor allem eins, vieles einfacher machen. Aber wird es das wirklich? Was bedeutet denn jetzt das neue Heizungsgesetz für Mieterinnen und Mieter? Warum reden plötzlich alle wieder über Öl und Kerosin, das knapp werden könnte? Und was sagt diese gereizte Stimmung eigentlich über das Land aus? Darüber sprechen wir heute bei Berlin Code, eurem Politikpodcast aus dem ARD Hauptstadtstudio. Mit mir im Studio sind 2 Kollegen, die diese politische Stimmung in dieser Woche ziemlich nah miterlebt haben. Der Leiter des ARD Hauptstadtstudios, Markus Preis, und unser Energie- und Wirtschaftsexperte Yannick Penz. Hallo ihr zwei.
4: Hallo Linda.
5: Hallo.
3: Markus, ist das eigentlich normal, dass so viel beim Kanzler gebuht wird und eine Regierung so viel einstecken muss?
4: Also, dass eine Regierung was einstecken muss, wenn sie größere Einschnitte vorhat, dann ist das, glaube ich, schon ein normaler Vorgang. Das haben andere Kanzler auch erlebt. Manche haben sogar Eier und Tomaten entgegengeschleudert bekommen. Aber ich fand es trotzdem einen Moment, der sicher ein Einschnitt auch nochmal war in diesem Reformprozess, dass der Kanzler da diese Woche wirklich so ein Pfeifkonzert bekommen hat, weil im Prinzip dieser Moment gezeigt hat, wie schwierig es ist für die Regierung, sich auf Reformen zu einigen, aber dass so schwierig das ist, das noch nichts bedeutet für das, was dann hinterher draußen passieren wird. Und das war ein Vorgeschmack.
3: Und interessant ist ja, dass es ja nicht nur Friedrich Merz passiert, auch Arbeitsministerin und SPD-Chefin Bärbel Baas musste schon ordentlich einstecken, Yannick. Du warst damals beim Arbeitgebertag, ich glaube, das war im November, ne?
5: Ja.
3: Dabei, und da wurde sie ja teilweise sogar ausgelacht. Wir hören da mal kurz rein.
6: Wir finanzieren diese Haltelinie aus Steuermitteln. Sie belasten damit die Beitragszahler nicht. Das war auch eine Entscheidung, die wir im Koalitionsverhandlung getroffen haben. Ja, das mag für Sie lustig klingen, aber wir hätten, das ist überhaupt nicht lustig.
3: Ja, also man hört es, auch das nicht besonders angenehm. Warum war die Stimmung so?
5: Baas wurde sogar mehrfach ausgelacht. Und ich habe gleich gemerkt, die Stimmung ist da ein bisschen angespannt, weil im Publikum, da saßen ja vor allem Unternehmer und Firmenbosse. Und wenn man sich mit denen mal unterhält, die sind ja schon lange total frustriert, dass es in Deutschland nicht vorangeht, dass die Rahmenbedingungen so schlecht sind und dass diese Reformen, die immer wieder versprochen werden, dass die einfach nicht kommen. Und was man da hört, ist oft die gleiche Geschichte. Die CDU, der Friedrich Merz, die könnten ja eigentlich, die wollten ja eigentlich auch, aber mit der SPD, mit den Linken, mit den Sozen, mit den Gewerkschaften, die blockieren das total, die stellen sich quer. Und dann kommt eben die SPD-Chefin Bärbel Baas dahin und die Leute haben sowieso schon so einen Hals. Und dann sagt sie eben diesen Satz und sagt zum Beispiel, naja, mit der Rente, das sei ja eigentlich gar kein Problem, weil das wird ja nicht die Beitragszahler belasten, sondern das wird aus Steuermitteln noch bezuschusst. Und für einen Unternehmer, wenn der das hört, der denkt sich, Das ist doch völlig egal, weil verdienen, erwirtschaften muss das doch alles ich am Ende. Und da hatte ich das Gefühl, da haben viele so abgewunken mit dem Kopf geschüttelt und gesagt, boah, die checkt's einfach nicht.
3: Okay, also da hat sich einiges angestaut. Und ist das auch das Gefühl, was wir gerade haben, dass die Stimmung gegenüber der Politik insgesamt gereizter geworden ist? Also ja, von allen Seiten. Ist das der normale Frust über hohe Preise und Dauerkrisen oder verändert sich gerade tatsächlich der Umgang mit Politik, Markus?
4: Also bleiben wir doch mal nur bei den Beteiligten, um die es jetzt diese Woche auch ging. Nämlich die Politik plus Arbeitgeber plus Gewerkschaften. Und da war es immer sozusagen ein Ausweis deutscher Konsenskultur, dass man da eine Lösung findet. Mhm. Dass sich auch die Gewerkschaften mit den Arbeitgebern irgendwie verständigen, dass man sagt, unser Wirtschaftsstandort, der ist nicht wie in Frankreich oder Italien, wo alle 3 Wochen gestreikt wird, sondern wir setzen uns hin, wir gucken uns nüchtern die Probleme an, wir wissen, dass es manchmal schwierig wird und dann finden wir eine Lösung. Jetzt hat Friedrich Merz nicht den Politikstil, die unbedingt sofort alle an einen Tisch zu bringen. Das hat er diese Woche angekündigt, dass man das ändern wird, dass man auch noch vor dem Sommer Gewerkschaften, Arbeitgeber im Kanzleramt versammeln will. Aber ich zweifle daran, ob es diese Konsenskultur bei Arbeitgeberverbänden und Gewerkschaften noch gibt. Ich würde mich freuen, wenn sie zeigen wieder. Aber ich sehe, dass sie gern dahin gehen, wenn es einen Stahlgipfel gibt und da gibt es noch ein paar Subventionen für grünen Wasserstoff, dann ist man sich da einig. Aber wenn es dahin geht, um Einschnitte mitzumachen, mitzutragen und dann rauszugehen und der eigenen Basis zu erklären bei den Gewerkschaften oder auch bei den Arbeitgebern, wo man sagt, komm, für den Gesamtkompromiss war das jetzt auch nötig, ist nicht ganz das, was wir wollten. Das sehe ich nicht und wenn das nicht herzustellen ist, dann wird's richtig tough. Dann kommen wir dahin, wie wir es im Ausland gesehen haben, bei Macron, wo er wirklich dann was mit der Brechstange vielleicht durchsetzen kann, irgendwie im Parlament, aber draußen wird's halt nicht geschluckt.
3: Aber woran liegt das? Wenn es früher möglich war und jetzt nicht, ist es vor allem Friedrich Merz, der als Sturkopf gilt, weil er hätte ja auch vorher beide Seiten mit an den Tisch nehmen können und sagen können, bevor wir rausgehen mit unserer Message, setzen wir uns hin, wir versuchen eine Lösung zu finden. Warum macht er das nicht? Warum holt er die beiden nicht an den Tisch, auch wenn er jetzt sagt, wir machen das? Aber warum macht er das nicht vorher?
5: Also ich würde sagen, es wird ja viel geredet. Es gibt ja viele Arbeitskreise, Kommissionen. Man kommt ja gar nicht mehr hinterher, irgendwie aufzuzählen, wozu es überall Taskforces und Arbeitskreise gibt. Also es gibt eine zur Rente, es gibt eine zur Reform der Schuldenbremse, zum Wahlrecht. Es gibt im Bundestag eine Taskforce zur Energiekrise. Also geredet wird viel, aber das Problem ist ja eher, dass am Ende nicht das rauskommt, was viele Menschen erwarten und was de facto auch die Lage im Land verbessert. Von daher würde ich sagen, vielleicht müsste man einfach mal mehr machen, statt mehr reden.
4: Die Frage ist, ob man sich nach dieser Woche einmauert, noch stärker einmauert. Also ich habe mich gefragt, was hat Bärbel Baas da auch geritten? Die war ja auch, nachdem Merz ausgepfiffen wurde und ausgelacht wurde, beim Gewerkschaftstag, beim DGB. Sie hat, Janik hat es gerade erzählt, vor einiger Zeit selber diese Erfahrung gemacht. Aber sie hat nicht gesagt, Leute, so geht's nicht. Das ist der Bundeskanzler. Der ist ein ernsthafter Mann. Wir versuchen für das Land was zu machen. Und bitte, der Ton muss auch stimmen. Nein, das hat sie nicht gemacht. Ich fand, sie hat ihrer Basis nach dem Mund geredet. Mhm. Und ich frage mich, warum hat sie das gemacht? Weil sie vielleicht traumatisiert war und nicht nochmal ausgepfiffen wurde, nach den Arbeitgebern, jetzt auch von den eigenen Basis. Oder weil sie einfach versucht, quasi die SPD, die wenig sozusagen sichere Gruppen noch hinter sich hat, nicht auch noch die Gewerkschaften zu verschrecken. Nur wenn man dann die Lage dieser Regierung sieht, wo wir 2 Fraktionschefs haben mit Jens Spahn und Matthias Miersch, die eine sehr heterogene Fraktion zusammenhalten müssen, die nur 12 Stimmen Mehrheit haben und die Parteivorsitzende der SPD stellt sich hin und sagt, ja, also wenn es nach mir ginge, würden wir den ganzen Quatsch gar nicht machen. Zum Beispiel an den Kündigungsschutz rangehen. Aber es steht nun mal im Koalitionsvertrag. Oder nie waren die Unterschiede zwischen Union und SPD größer. Ich denke, im Bundestag, die Fraktionschefs, die haben gedacht, oh mein Gott, wie sollen wir denn nach solchen Aussagen hinterher dann alle quasi wieder hinter dieses Projekt kriegen? Und da frage ich mich sozusagen, was, um die Frage vom Anfang aufzunehmen, was hat sie da geritten?
5: Es wird jetzt, das sehe ich ähnlich, mehr mit dem Finger gegenseitig auf andere gezeigt in der Koalition. Also man hat ja eigentlich am Anfang gesagt, man hat aus den Fehlern der Ampeln gelernt und man kann in der Sache streiten, aber gegenseitig schlecht über sich zu reden, das hat man bei der Ampel gesehen, das bringt eigentlich keinem was. Und das erste Jahr hat das eigentlich auch ganz gut funktioniert und dann vor einigen Wochen ist es aber so ein bisschen gekippt. Dann hat Katharina Reiche angefangen und hat Klingbeil vorgeworfen, er kann ja nicht mal ein verfassungskonformes Gesetz hinlegen. Und seitdem empfinde ich die Stimmung schon auch in der Koalition als deutlich aggressiver.
3: Also man schüttelt den Kopf, weil man denkt, ihr hattet ja genau das Beispiel, was ihr auch gerade gesagt habt, ihr hattet die Ampelregierung und ihr macht es jetzt genauso. Hat denn jetzt diese Koalition ein Kommunikationsproblem oder vor allem schon ein Vertrauensproblem? Was würdet ihr sagen?
5: Ja. Also ich glaube, sie hat beides. Sie hat erstmal ein Vertrauensproblem, weil vor allem die Union ja sehr große Versprechen gemacht hat. Wir wissen ja, viele Leute haben die Union gewählt, weil sie eine Wirtschaftswende versprochen haben und weil sie für solide Finanzen steht. Und diese Versprechen, die löst sie bislang ja nicht ein. Also solide Finanzen, die hat sie gleich am Anfang mal komplett aus dem Fenster geworfen, indem sie die größten Schulden dieses Landes aufgenommen haben, 500 Milliarden Euro. Und das Zweite, die Wirtschaftswende, die wurde zwar immer wieder versprochen, aber die kommt halt nicht. Und nach einem Jahr ist die Frustration halt nicht nur in der Wirtschaft, sondern auch bei den Menschen darüber spürbar groß. Und dann hast du natürlich auch ein Kommunikationsproblem, weil der Kanzler, wenn du den Leuten immer wieder versprichst, es gibt bald eine Wirtschaftswende, der Herbst der Reform kommt, und dann kommt das aber nicht, dann, ja.
4: Also die Ankündigungen sind in der Tat ein Problem. Vor allen Dingen, wenn man sieht, dass die Probleme wirklich auch riesig sind. Also wir haben eine Situation, wo das, was Deutschland stark gemacht hat, wo es immer mal ein bisschen Schwankungen gab und gab es mal ein bisschen Konkurrenz irgendwie aus Osteuropa. Aber im Prinzip ist unser Export gut gelaufen. So, jetzt die Produkte, die wir über Jahrzehnte weltweit verkauft haben und damit auch gutes Geld verdienen konnten, weil wir sie einfach die besten hatten. Das kommt alles zu einem Ende. Das heißt, das ist schon mal ein Problem. Dann haben wir einen Mad King auf der anderen Seite des Atlantiks, der einfach so einen Krieg vom Zaun bricht, der nochmal die Energiepreise nach oben treibt. Und Ukraine und Putin müssen wir gar nicht weiter besprechen. Und das Ganze führt dann auch noch dazu, dass wir politisch so reagieren, dass wir 5%, da sind wir noch nicht, aber perspektivisch 5% vom Bruttoinlandsprodukt, von allem, was wir erwirtschaften, für Verteidigung ausgeben wollen. Nicht vom Bundeshaushalt 5%, sondern von allem, was wir haben. Und wenn man mal 5% sozusagen frei hätte, na, dann wären wir bei ganz anderen Dimensionen, die wir zur Verfügung haben. Das heißt, unter diesen Bedingungen wird gearbeitet. Und wenn ich dann Arbeitgeber sehe, Verbände, die sagen, schnipp mal mit dem Finger, dass hier mal der Laden wieder läuft, finde ich das eine sehr unrealistische Haltung. Und das Gleiche gilt für Gewerkschaften, die sagen, das muss im Prinzip so bleiben, wie es war.
3: Also kann man jetzt der Regierung auch sagen, ihr habt einfach Pech gehabt, weil die politischen Umstände einfach so heftig gerade sind?
5: Ja, jein. Die ist da natürlich in einem Dilemma, weil einerseits weiß natürlich jeder, mit der Wirtschaft, da wird so schnell nicht wieder aufwärts gehen. Da muss man ganz schön was machen und dann wird das auch eine ganz schöne Zeit dauern. Aber mit der Message, ey liebe Leute, es wird so schnell nicht besser, da stellt sich natürlich niemand gerne in einem Wahlkampf hin und sagt das den Leuten. Das ist ähnlich wie beim Benzinpreis bei der Debatte, die wir jetzt haben. Da wissen alle, das liegt daran, dass wir im Nahen Osten den Krieg haben. Da können wir in Deutschland gar nicht so viel machen und trotzdem wirst du kaum einen Politiker finden, der das den Leuten so offen sagt. Stattdessen heißt es, nee, da machen wir bald was. Das muss wieder unter 2 Euro der Liter Benzin und so. Da müssen wir irgendwie Lösungen schaffen oder so. Aber eigentlich ist allen klar, das wird schwierig bis unmöglich.
3: Ein Versprechen, das der Kanzler im Wahlkampf gemacht hat, ist ja, wie bereits erwähnt, dass alles einfacher wird und manches auch einfach abgeschafft, wie das Heizungsgesetz. Diese Woche hat das Bundeskabinett ein neues Gesetz beschlossen, mit dem sich der Bundestag jetzt befassen wird. Das Ganze heißt jetzt nicht mehr Heizungsgesetz, sondern Gebäudemodernisierungsgesetz. Klingt ein bisschen wie gleicher Stress, nur neue Überschrift. Und auch dieses Mal gibt es sofort wieder Proteste und Kritik. Tja, Katharina ist die Wirtschaftsministerin, Katharina Reiche. Und die ist aber nach wie vor fest davon überzeugt, jetzt wird alles einfacher.
7: Die starre 65% erneuerbaren Quote entfällt. Die Zwangsberatung entfällt. Der erzwungene Heizungsaustausch oder ein Verbot entfällt.
3: So, ehrlich gesagt, hört sich super an, alles entfällt. Im ersten Moment denkt man, es wird einfacher. Ich muss ganz ehrlich sagen, allein schon beim Namen Gebäudemodernisierungsgesetz bekomme ich leichte Schweißausbrüche und habe nicht wirklich das Gefühl, dass alles einfacher wird. Janek, was ändert sich jetzt konkret? Was wird einfacher?
5: Also die alten Vorgaben, die sind eigentlich komplett aus dem Fenster geworfen worden. Also diese Vorgabe, dass eine neue Heizung zu 65% mit erneuerbaren Energien betrieben werden muss, die gibt es zum Beispiel nicht mehr. Stattdessen kannst du jetzt auch wieder mit Öl und Gas heizen und du kannst sogar auch eine neue Öl- und Gasheizung wieder einbauen. Das ist überhaupt kein Problem. Die einzige Vorschrift, ab 2029 musst du dem Öl und Gas einen gewissen Anteil an klimafreundlichen Brennstoffen beimischen. Bitte nicht selber machen.
3: Musst du auch gar nicht. Jemand aus Erfahrung.
5: Genau, und da merken wir schon, ab da wird es ein bisschen kompliziert. Aber nein, man muss es nicht selber machen. Das muss der Lieferant muss das sicherstellen, dass dieser Anteil da drin ist. Aber dieser Anteil, der soll dann immer weiter steigen in den nächsten Jahren, bis auf 60% im Jahr 2040.
3: Okay, direkte Frage. Also wenn das dann ja quasi wieder teurer wird mit Öl und Gas, dann habe ich ja gefühlt jetzt mehr Freiheit, aber später wird's alles teurer, oder?
5: Das wird definitiv teurer, weil einerseits wird fossiles Heizen ja immer Unsicherheiten haben. Das merken wir ja gerade mit der Energiekrise im Nahen Osten. Das heißt, du weißt nie, wann da irgendwas passiert. Wir sind nun mal abhängig dann von Lieferungen aus dem Ausland. Und es wird auf jeden Fall teurer, weil es ja einen CO2-Preis gibt, der immer weiter steigt. Also es ist ja auch politisch gewollt, dass
3: fossiles... Also Mogelpackung ein bisschen, oder?
5: Ja, kann man so sagen. Also ich würde mir das ganz genau überlegen, ob ich jetzt noch auf fossiles Heizen setzen sollte, weil es wird der Betrieb in den nächsten Jahren immer teurer werden, ja.
4: Also für mich ist das eindeutig das Paradebeispiel dafür, wie man sich an irgendein Symbol so festbeißt wie dem Heizungshammer, wie er damals bei Habeck tituliert wurde, und dann unbedingt daran was ändern muss, sodass man dann den allergrößten Wahnsinn, und ich zitiere nicht oft die Zeitung mit den großen Buchstaben, die schreibt, nach dem Heizhammer kommt jetzt das Heizmonster, also dann so etwas aufsetzt, wo man sagt, nee, du hast jetzt komplette Wahlfreiheit, du kannst auch sozusagen alles wieder fossil machen, aber schon in 3 Jahren musst du halt anfangen, dass da irgendwas beigemischt wird, und dann das Zeug gibt es ja noch gar nicht so richtig. Das wird dann aber bestimmt da sein. Vielleicht ist es super teuer. Das ist aber total ungerecht dann, weil wenn der Vermieter jetzt so eine Heizung einbaut und das ist total teures Zeug, ja, dann machen wir es ganz einfach. Dann gehen wir einfach in den Keller und gucken, wie viel ist denn davon. Und den Unterschied im Preis, den teilen sich dann der Vermieter und der Mieter auf. Ist doch total einfach, oder? Also für mich absoluter Wahnsinn. Und ein Beispiel, wo die Leute offensichtlich viel weiter sind als die Regierung, die das Gesetz offenbar gar nicht groß interessiert, die einfach momentan die Wärmepumpen einbauen.
5: Ja, und muss man dazu sagen, es ist ja auch nicht ganz das, was versprochen wurde. Denn ich weiß noch genau, wie es im Wahlkampf immer hieß, wir schaffen das Heizungsgesetz ab. Und da hieß es dann nicht, übrigens machen wir dann Neues und machen dann neue andere Vorschriften, die auch wieder kompliziert sind. Davon war natürlich damals keine Rede, aber genau das ist ja jetzt passiert.
3: Also heißt es jetzt nur anders, aber ist eigentlich genau das Gleiche?
5: Nein, das nicht. Es ist zum Beispiel deutlich schlechter für den Klimaschutz, weil bis 2029 kann jetzt erstmal jeder wieder machen, was er will, zum Beispiel mit Öl und Gas heizen. Und dann ist auch eine große Kritik, dass dieses Gesetz ja gar nicht beschreibt, wie man im Heizungskeller klimaneutral werden will. Bis 2045 wollen wir klimaneutral sein, aber die Regeln dieses Gesetzes, die hören einfach bei 2040 auf, also 5 Jahre vorher. Und wie man dann klimaneutral wird, keine Ahnung.
4: Was ist, wenn es wirklich jetzt 2029 dieses Bio-Beigemisch nicht gibt? Muss ich dann ausmachen? Ist dann kalt zu Hause? Weil ich da muss ja das, oder?
5: Also 2029 ist der Anteil noch recht gering. Das sind nur 10%. Ich glaube, das wird man hinbekommen. Und dann soll das ganze Gesetz 2030 ja evaluiert werden. Dann will man sich das nochmal angucken. Der Zeitpunkt ist natürlich sehr schlau gewählt, weil dann ist das ein Problem der nächsten Regierung, nach der nächsten.
4: Aber mal angenommen, es gibt das Zeug nicht.
5: Das kann gut sein.
4: Muss ich dann ausschalten, nicht mehr heizen, Decken kaufen?
3: Kohle.
5: Das ist für dich gar nicht dein Problem als Heizungsbetreiber oder als Mieter, weil das liegt alles in der Verantwortung der Lieferanten oder Hersteller. Also da hat man einfach die Verantwortung vom individuellen Kunden auf die Wirtschaft übertragen. Und das müssen die jetzt sehen. Und ja, es gibt jetzt schon Experten, die sagen, so viel Biomasse, so viel Bio, das können wir gar nicht herstellen. Das wird nicht funktionieren, dass wir alle damit unsere Heizung betreiben.
3: Aber wir kommen jetzt erst einmal zu unserer Bauministerin Verena Huberts, denn die sagt, Mieterinnen und Mieter sollen geschützt werden.
8: Die notwendige Entscheidungsfreiheit für Hauseigentümer, der Schutz des Klimas und ein Schutz von Mieterinnen und Mietern vor zu hohen Energiekosten.
3: guck mal, geht doch. Schutz für das Klima und Schutz für die Mieterinnen und Mieter, das hört sich doch jetzt erstmal gut an. Aber was heißt das jetzt? Wenn mein Vermieter jetzt nochmal eine Gas- und eine Ölheizung einbaut, wer zahlt dann am Ende die höheren Kosten?
5: Genau, du hättest ja die Gefahr, dass dein Vermieter sagt, ach, ich muss ja eigentlich nur die Heizung selber bezahlen, aber den Betrieb, den zahle ich ja gar nicht. Deswegen gucke ich, was ist jetzt für mich am Einbau am günstigsten, und wenn das Öl oder Gas ist, dann nehme ich halt das, weil den höheren CO2-Preis, den man hinterher für den Betrieb zahlen muss, ist mir doch egal, zahle ich nicht. Das heißt, als Mieter hättest du da eine richtige Falle laufen können, aus der du auch gar nicht mehr rauskommst. Und deswegen haben sie sich jetzt eine Lösung überlegt, nämlich, dass man sich die Heizkosten aufteilen kann mit dem Vermieter. Aber es ist nicht einfach so, dass du deine Rechnung dann hinlegst und sagst, so, jetzt machen wir mal 50-50. Nee, das ist im Detail, ich habe es mir nochmal angeguckt, was du teilen kannst, sind die Mehrkosten beim CO2-Preis, bei den Netzentgelten und beim Anteil von den Biobrennstoffen. So, und wer mir jetzt noch zuhört und noch weiß, wovon ich rede, den möchte ich nochmal daran erinnern, es sollte ja alles einfacher und unkomplizierter werden.
3: Also am Ende wartest du auf deine Rechnung und zahlst es einfach. Also, weil da steigt man doch nicht mehr durch. Also dann pass auf, dann jetzt nochmal eine pragmatische Frage. Nee,
5: ich glaube, das wird eine spannende Nebenkostenabrechnung für alle Mieter und Vermieter.
4: Hallo, hier ist Preis. Ich wollte nochmal kurz wegen der Nebenkostenabrechnung. Da ist ja der CO2-Preis und da hätte es noch ein anderes, günstigeres Angebot gegeben. Wie verrechnen wir das denn jetzt? Also herrlich.
3: Wahnsinn. Also dann aber trotzdem noch mal eine pragmatische Frage. Wenn meine alte Heizung morgen kaputt geht, was darf ich dann überhaupt noch einbauen? Oder was wäre das Sinnvollste?
5: Du darfst jetzt alles einbauen, was du willst, aber auch nach dem alten Gesetz muss man ja dazu sagen, es ist ja nicht so, dass du in den Baumarkt gehst und dann stehst du da vor einem großen Regal und hast Öl und Gas und Wärmepumpe und denkst, puh, was soll ich denn da jetzt nehmen? Sondern du gehst ja natürlich zu einem Heizungsbauer, der sich auskennt und lässt sich beraten. So machen das ja die allermeisten Leute, weil die wenigsten werden ihre Heizung selber einbauen. Und der wird dir dann schon sagen, was du machen kannst und was für dich am sinnvollsten ist und auch, wie du in Zukunft den Betrieb am günstigsten hinbekommen kannst. Und die meisten Heizungsbauer, die, denen ich gesprochen habe, die haben auch schon vorher mit dem alten Heizungsgesetz gesagt, es läuft eigentlich super. Und natürlich empfehlen wir am meisten die Wärmepumpe, weil es einfach am meisten Sinn macht.
3: So, jetzt haben wir viel darüber gesprochen, wie wir in Zukunft heizen. Und plötzlich geht's aber wieder um eine viel grundsätzlichere Frage, nämlich, haben wir eigentlich genug Energie? Denn seit der Eskalation rund um die Straße von Hormus schauen wir wieder alle auf Öl und auf Kerosin. Also auf den Stoff, ohne den Flugzeuge ziemlich schnell am Boden bleiben. Jannik, du warst diese Woche mit Wirtschaftsministerin Reiche in Brandenburg in Schwedt bei einer der wichtigsten Raffinerien Deutschlands. Und dort ging es plötzlich genau um diese Frage, reicht unser Öl noch und reicht das Kerosin? Was hat sie gesagt?
5: Interessanterweise hat sie erstmal gar nichts dazu gesagt. Da musste ich erst nachfragen. Hab gesagt, Frau Reiche, wie ist es denn? Haben wir noch genug, wenn wir alle im Sommer in Urlaub fliegen wollen? Und erst da hat sie dann auch leicht pikiert reagiert und hat gesagt, sie hält diese Diskussion ja auch irgendwie für überzogen. Und natürlich gäbe es genug.
3: Ja, das verstehe ich nicht. Warum hält sie es für überzogen? Weil andere Länder sind ja irgendwie drauf vorbereitet oder bereiten sich drauf vor. Warum wir nicht? Und was machen andere Länder anders?
5: Also sie begründet das eigentlich immer ähnlich, nämlich dass wir im Moment aus dem Nahen Osten gar nicht so viel Öl und Gas kriegen. Unsere Hauptversorger sind andere Länder, Norwegen zum Beispiel, die USA auch zum Beispiel.
4: Sie musste ja auch im Koalitionsausschuss dazu vortragen am Dienstagabend. Bei Kerosin ist es auch so, dass Deutschland Kapazitäten hat bei den Raffinerien. Die hat dann nicht jedes andere Land. Und solche Dinge werden dann auch nicht quasi von hier wieder verschifft irgendwo anders hin. Und so habe ich das gehört, dass sie auch damit argumentiert, dass gewisse Flüge auch ausgedünnt sind, wenn die Airlines sagen, wir können vielleicht auf der anderen Seite am Zielflughafen nicht so gut tanken, da fliegen wir gar nicht hin. Mhm. Dadurch ist natürlich auch hier weniger Bedarf, weil man dann auch nicht abfliegt von hier.
3: Aber was heißt das jetzt konkret für die Menschen? Also wir haben jetzt Mitte Mai, viele planen jetzt noch ihren Sommerurlaub. Müssen wir uns ernsthaft Gedanken machen, ob Fliegen in diesem Sommer nochmal teurer wird?
5: Also es wird wahrscheinlich teurer werden, weil einfach das Kerosin teurer wird. Es ist ja einfach weniger da. Allerdings, wenn du jetzt einen Flug buchst und dafür einen Preis bezahlst, dann musst du jetzt nicht damit rechnen, dass da nachher noch eine Nachforderung kommt oder so.
3: Okay, und Abschlussfrage, wisst ihr, wo Merz und Reiche Urlaub machen? Gehen die wandern in Deutschland, um Kerosin zu sparen?
4: Was Merz angeht, höre ich, dass vielleicht auch aufgrund der geopolitischen Unsicherheiten noch keine konkrete Buchung erfolgt ist, aber dass es nicht ausgeschlossen ist, dass er in Deutschland bleibt. Und da gibt's ja, da hat ja jeder schon viele schöne Orte vorm Auge.
5: Dabei könnte der ja sogar selber fliegen.
3: Was kann, oh ja, das stimmt, er könnte ja selbst fliegen. Okay, das kleiner Wink. Ne? Insofern hoffen wir einfach, dass wir euch mit dieser Folge Berlin-Code ein kleines bisschen zumindest schlauer machen konnten beim Thema Heizen, Energie und politische Stimmungslage. Markus Preis, Jannik Penz, vielen Dank fürs Einordnen und fürs Dekodieren, auch wenn es nicht immer einfach war. Danke euch.
4: Danke, Linda.
5: Danke.
3: Ich sag tschüss und freue mich, wenn ihr nächste Woche wieder dabei seid.
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0: 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Punkt EU. 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Wir nehmen die großen und kleinen Entscheidungen der EU unter die Lupe und zeigen, welche Folgen sie für Politik, Wirtschaft und Gesellschaft haben. 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Nach den Nachrichten.
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0: Um 16.30 Uhr mit Christoph Haas. Bundesbildungsministerin Prien reagiert auf die UNICEF-Studie zum Kindeswohl. Laut der Untersuchung sind in Deutschland die Zukunftschancen für Kinder ungerechter verteilt als in anderen Industriestaaten. ARD-Korrespondent Tim Aßmann.
9: Bund und Länder seien gemeinsam in der Verantwortung, mehr Bildungsgerechtigkeit zu schaffen, erklärte Bundesbildungsministerin Karin Prien als Reaktion auf den UNICEF-Bericht. Jedes Kind solle die Chance auf bessere Bildung haben, um sein Potenzial entfalten zu können, betonte die CDU-Politikerin. In der aktuellen UNICEF-Erhebung zum Kindeswohl in den Industrieländern liegt Deutschland nur auf Rang 25. Platz 1 belegen die Niederlande, gefolgt von Dänemark und Frankreich.
0: Die Weltkriegsbombe in Pforzheim in Baden-Württemberg ist entschärft, das teilte die Feuerwehr mit. Der mehr als eine Tonne schwere Sprengkörper sei am Nachmittag von einem Expertenteam unschädlich gemacht worden. In einem Umkreis von 1,5 Kilometern um den Fundort hatten fast 30.000 Menschen ihre Wohnungen verlassen müssen. Mit einem Festgottesdienst ist am Vormittag in Würzburg der 104. Katholikentag zu Ende gegangen. Nach Angaben des Zentralkomitees der deutschen Katholiken und des Bistums Würzburg nahmen an dem Treffen insgesamt 74.000 Menschen teil. ARD-Reporterin Katharina Geiger.
10: 34.000 Tickets wurden verkauft und weitere 40.000 Besucher ohne Ticket als Laufpublikum sind der Einladung gefolgt. Das übertrifft ihre Erwartungen. Mit 900 Veranstaltungen präsentierten sich die Kirchen, Initiativen und Organisationen vielfältig. Auch für nicht religiöse Menschen habe es viele attraktive Angebote mit wertvollen Denkanstößen gegeben, sagt der Würzburger Oberbürgermeister Martin Heilig, etwa zu ethischen Fragen und zur Zukunft der Demokratie.
0: Queere Menschen werden immer wieder Opfer von Diskriminierung und Gewalttaten. Daran erinnert der heutige Tag gegen Homophobie, den es seit 2005 gibt. Das hessische Innenministerium meldet zu diesem Anlass einen neuen Höchststand in Hessen. Letztes Jahr gab es hier 141 queerfeindliche Straftaten. Das waren 4-mal so viele wie 2021. Rund 9 Millionen Menschen haben gestern Abend im Ersten oder in ARD One das Finale des Eurovision Song Contest verfolgt. Laut AGF Videoforschung sind das zwar etwas weniger als im letzten Jahr, trotzdem war das ESC-Finale mit Abstand die erfolgreichste Sendung des Tages. Gewonnen hat Bulgarien mit der Sängerin Dara und dem Song Bangaranga. Der Beitrag aus Deutschland von Sarah Engels landete auf dem drittletzten Platz. Das waren die Nachrichten. Das Wetter. Von Westen her zieht es mehr und mehr zu. Die Sonne zeigt sich nur noch ab und zu. In Rheinland-Pfalz und in der Westhälfte Hessens, da kann es auch mal ein bisschen regnen. In Baden-Württemberg bleibt es meist trocken. Dazu Höchstwerte zwischen 12 und 19 Grad. Heute Nacht kühlt es ab auf 9 bis 2 Grad. Und morgen ist es oft bewölkt mit einigen Schauern, in der Osthälfte Hessens auch freundlich, maximal 11 bis 18 Grad. Die Zeit 16.33 Uhr.
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0: A3 Köln-Frankfurt zwischen Montabaur und Limburg-Nord, 10 Kilometer Stau nach einem Unfall. Die beiden linken Spuren sind dort blockiert. A5 Kassel-Frankfurt zwischen Friedberg und Bad Homburger Kreuz, 3 Kilometer stockender Verkehr. Die Unfallstelle ist geräumt. A5 Darmstadt-Heidelberg zwischen Seeheim-Jugendheim und Bensheim streckenweise Stau und stockender Verkehr. A5 Karlsruhe-Basel zwischen Appenweier und Lahr 7 Kilometer Stau nach einem Unfall auf der linken Spur. A7 Fulda-Würzburg zwischen Fulda-Dreieck und Bad Brückenau-Wildflecken 4 Kilometer Stau. A8 Stuttgart-Karlsruhe zwischen Heimsheim und Pforzheim-Nord, 7 Kilometer Stau, wegen eines defekten Fahrzeugs auf der rechten Spur im Baustellenbereich. A66 Frankfurt-Fulda zwischen Flieden und Neuhof-Süd, 3 Kilometer Stau wegen Bergungsarbeiten, die linke Spur ist inzwischen wieder frei. Und die A67 Darmstadt-Mannheim ist zwischen Lausch und Firnheimer Dreieck wegen Bauarbeiten gesperrt, noch bis morgen früh etwa um 5. Dadurch ab Gernsheim aktuell 1 Kilometer Stau. Umleitungsempfehlung ab dem Darmstädter Kreuz ausweichen über die parallel verlaufende A5.
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11: Hiermit ging vor gut einem Jahr der ganze Schlamassel los.
12: Fellow Americans, this is Liberation Day.
11: Also vom Tag der Befreiung sprach Donald Trump und hielt die legendäre bunte Tafel in die Kameras, wo dann alle Welt die künftigen Zollsätze ablesen konnte. Seitdem, muss man sagen, ist es ein Auf und Ab in Sachen Zölle. Niemand weiß, was künftig gilt. Und das wiederum gilt vor allem für die Stahl- und Autobranche, die eigentlich nur noch einen Wunsch hat.
13: Dass beide Seiten sagen, sowohl die Amerikaner als auch die Europäer, ja, wir haben einen Deal und wir wissen genau, wie wir den umsetzen. Ja, also Schluss mit den Diskussionen, Schluss mit dem Hin und Her. Und die Zollsätze so niedrig wie möglich.
11: Das sagt der Chef eines deutschen Autozulieferers. Tja, Planungssicherheit, ein frommer Wunsch, aber wie realistisch ist das?
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11: Mit mir Katrin Schmidt aus dem ARD-Studio in Brüssel. Und wie so häufig haben wir im Europa-Podcast die Chance, die Perspektiven zusammenzuführen. Deshalb ist bei mir Jean-Marie Magro. Grüß dich, Jean-Marie.
14: Hallo, Katrin.
11: Der sich bei uns im Brüsseler Studio vor allem mit den Wirtschaftsthemen beschäftigt. Und das heißt nun mal ganz, ganz oft Zölle, Zölle, Zölle. So auch heute. Und ich freue mich auch sehr, dass Kerstin Klein dabei ist, die in unserem Studio in Washington natürlich alle Irrungen und Wirrungen der Trumpschen Politik im Blick hat. Also Grüße nach Washington. Schön, dass du dabei bist, Kerstin.
15: Hallo nach Brüssel.
11: So, und dann hören wir haben ihn gerade schon gehört, hören wir gleich auch noch ein bisschen mehr von Andreas Buchlo, der Geschäftsführer eines Automobilzulieferers aus Nordrhein-Westfalen. Aber Jean-Marie, erstmal, man kann in diesem Jahr super leicht den Überblick verlieren, was also mit diesen Zöllen los ist, was soll gelten. Du darfst den nicht verlieren, weil du berichtest immer wieder drüber und sehr intensiv. Also lass uns das eingangs nochmal einmal aufdröseln. Wir haben den Trump gehört, Liberation Day, das ist jetzt über ein Jahr her. Da wollte er, also das konnte man auf der Tafel dann ablesen, den Europäern 20% Zoll auf alles, wie es immer so schon hieß, außer Tierfutter und so weiter, aufdrücken. Und seitdem, muss man sagen, um das nochmal zu rekapitulieren, ist vor allem ein Mann permanent unterwegs zwischen Brüssel und Washington. Also was geschah seitdem sozusagen?
14: Nicht nur zwischen Brüssel und Washington. Maroš Šefčovič ist der Handelskommissar der Europäischen Union und er ist in der ganzen Welt unterwegs, sieht sehr, sehr viel. Aber vielleicht fangen wir eben noch einmal mit diesem Liberation Day an, weil das ja wirklich so markant war. Das war der 2. April 2025. Da steht Trump im Rose Garden des Weißen Hauses und hält diese Tafel hoch. Und ich muss da immer daran denken, weil ich sehr gerne amerikanische Late-Night-Shows schaue, wie dann Stephen Colbert ein paar Tage später dann sagt, naja, do you all feel liberated? Weil dann die Börse so richtig kollabiert ist an den nächsten Tagen. Und das hat dann eben so dazu geführt, dass eigentlich großes Aufregen war, überall in der Welt, Trump mit dem Zollhammer, nicht nur in der Europäischen Union, aber speziell hier haben sich dann Unternehmen natürlich gewünscht, sehr schnell eine Einigung zu bekommen. So, was ist dann passiert? Im Juli macht Trump Urlaub in Schottland, in Turnberry, dort, wo es auch einen schönen Golfplatz gibt, das zur Trump-Familie gehört. Und dann besucht ihn Ursula von der Leyen und dann sitzen sie sich gegenüber und finden dann eben so eine Vereinbarung und dann ist es dann nicht mehr 20%, sondern 15% auf alles, bis auf Stahl, Aluminium und Kupfer, die sind dann bei 50%. Und dann haben sich einige in Europa, wie soll ich sagen, so als die Verlierer eigentlich gefühlt, weil dann auch noch Zusatzvereinbarungen kamen, also die EU sollte 600 Milliarden Investitionen in den USA tätigen, 750 Milliarden Dollar dann auch noch für Energie ausgeben, also es war dann wirklich eine sehr einseitige Vereinbarung. Und Maroš Šefčovič, um jetzt wieder auf ihn zurückzukommen, Der musste dann ein paar Tage später hier in Brüssel dafür gerade stehen und diesen Deal mal erklären, weil Frau von der Leyen sich nicht dafür hergab.
11: Die macht nur die Glanztermine. So also, aber er hat es ja auch vorbereitet. Insofern hat er das dann verkündet. Und wir haben jetzt gerade die Tage hier im ARD-Studio Brüssel mit Maroš Šefčovič nochmal sprechen können, auch fürs Europa-Magazin im Fernsehen. Und er hat im Prinzip nochmal gesagt, dieser Deal, der da verkündet wurde, der von manchen schlecht gehalten wurde, aber immerhin, es gab einen, der gilt. Und da können wir auch gerade nochmal reinhören.
15: We have to work with 50% all inclusive. That was the outcome of the Turnberry. And we understand that if they have, I would say, the different legal procedures in US, as we have in European Union, but we have to conclude and end up at 15% all inclusive for our cars and for other products as well.
11: Also, kurz gesagt, er geht davon aus, diese 15% All-Inclusive, sagt er, da darf eigentlich noch nichts mehr dazukommen. Das gilt und wir müssen auch, wenn natürlich unterschiedliche Prozeduren, da kommen wir gleich noch drauf, auf beiden Seiten dahinter stehen, das muss am Ende sozusagen die Landing Zone, wie es immer so schön heißt, sein. Das heißt, Kerstin, alles, was wir hier in Brüssel diskutieren, geht darauf hin, dass man sagt, wir gehen davon aus, dass das mal da so beschlossen wurde auf diesem schönen Golfplatz und dass das gilt. Ist das auf der anderen Seite des Atlantiks eigentlich eben noch so die Marschrichtung?
16: Ja, doch, bis auf Weiteres ist das die, glaube ich. Also Donald Trump, der hat ja gerade erst in einem Post darauf gepocht, dass die EU ihren Teil des Deals auch einhält. Aber natürlich sind dieses ganze Zollthema für Trump, da geht's um so vieles. Ne? Da geht's einmal darum, Geld in die Staatskassen zu bringen, also dieser wirtschaftliche Aspekt. Es ging aber auch immer darum, das als Hebel zu benutzen, als Drohpotenzial in Verhandlungen nach dem Motto, wenn du dich nicht so verhältst, wie ich will, dann kriegst du höhere Zölle. Und das Dritte ist eben, dass es auch so als, ja, quasi als Strafinstrument benutzt wird, wenn sich jemand nicht ordentlich verhält. Und das haben wir ja Anfang Mai gesehen. Da hat ja sich Donald Trump über den deutschen Bundeskanzler Friedrich Merz geärgert, der seine Politik mit Blick auf den Irankrieg kritisiert hat. Und schon droht Trump damit, dass die Autozölle für die EU jetzt nicht mehr 15% sein sollen, sondern 25%. Aber auch das ist ein Paradebeispiel. Diese 25% Autozölle, die sollten in der vergangenen Woche kommen. Nichts ist passiert. Das haben wir ja auch gesehen in den letzten Monaten, dass Donald Trump gerne auch Zölle ankündigt, die da nicht kommen. Da gibt es hier in den USA sogar einen eigenen Begriff für, nämlich Taco. Trump always chickens out. Also Trump zieht am Ende zurück. Und jetzt mit diesen Autozöllen zum Beispiel, da hat er das versucht, so ein bisschen zu vernuscheln, indem er in seinem Post, den er da veröffentlicht hat, neue Stärke und ein neues Ultimatum proklamiert hat. In Wahrheit hat er aber einfach wieder einen Rückzieher gemacht und diese Zölle jetzt erstmal nicht wie angedroht in Kraft gesetzt.
14: Ich würde auch sagen, dass in Brüssel tatsächlich eher die Ansicht herrscht, das ist kein neues Ultimatum, sondern es ist ein weiterer Aufschub, der gewährt wurde tatsächlich.
16: Genau so ist es.
14: Und normalerweise, wenn alles gut gehen sollte, kann Donald Trump am 4. Juli seine Parade feiern und dazu kommt dann der Zolldeal in Kraft.
11: Aber es ist ja interessant, auch durch diese neue Drohung oder auch wieder Rückzieher, so wie Kerstin es beschrieben hat, ist ja hier auch schon nochmal diskutiert worden. Naja gut, es dauert ja jetzt ja auch schon eine ganze Weile. Also der Turnberry ist lange her und Liberation Day nochmal gerade mehr. Es ist manchmal vielleicht ja auch nicht ganz so verstehen, warum jetzt Brüssel eigentlich auch nicht fertig wird irgendwie mit dem Deal. Ne? Vielleicht muss man das auch nochmal irgendwie erklären. Das ist schon fast verständlich, dass Trump auch ungeduldig werden könnte, sozusagen.
14: Ja, es ist verständlich aus seiner Sicht als US-Präsident, beziehungsweise so, wie er die Rolle des US-Präsidenten versteht. Weil Donald Trump, der setzt ja Zölle in Kraft per Dekret. Also so per Order, die Mufti von oben herab, verkündet er dann eben 15% für den, 25 für den. Oder bei China waren es dann ja 140 oder wie auch
11: ist
14: immer.
11: Ist nicht zwingend gerichtsfest, so. Darauf kommen wir gleich noch,
14: genau.
11: Aber er macht es
14: und
11: so.
14: Das war ja eben der Punkt des obersten amerikanischen Gerichtshofs, des Supreme Courts, der ja dann gesagt hat, nun ja, Herr Trump, Sie müssen ja aber auch mal den Kongress dazu befragen, weil das eigentlich das Hoheitsgebiet des Kongresses ist. Also Kerstin, korrigier mich, wenn ich das falsch sage.
16: Ja, nicht ganz.
14: Ja, bitte.
16: Ja, es stimmt, es ist das Hoheitsgebiet des Kongresses und was die Trump-Regierung macht ist, sie nehmen irgendwelche alten Gesetze, in dem Fall aus den 70ern und sagen, auf der Grundlage darf der Präsident das alleine machen und der Supreme Court hat gesagt, nee, dieses Gesetz, das war das mit dem Rosengarten, mit den Tafeln, das taugt nicht dafür. Dann hat Trump gesagt, okay, dann nehme ich ein anderes Gesetz, auch aus den 70ern und das ist jetzt gerade von einem New Yorker Gericht gekippt worden. Also der Supreme Court hat nicht gesagt, das ist die Aufgabe des Kongresses, aber es ist natürlich die Aufgabe des Kongresses.
14: Ja, also und jedenfalls in der Europäischen Union ist das etwas komplizierter. Wir haben unterschiedliche Institutionen. Du hast den Rat auf der einen Seite, also die Mitgliedstaaten. Die müssen für sich erklären, so stellen wir uns eine Zollvereinbarung vor. Dann gibt es die Europäische Kommission, die eben Vorschläge erarbeitet, als Mittler da sitzt. Und dann gibt es das Europäische Parlament, das auch noch eine Position festlegen muss. So, und dann beim Europäischen Parlament gibt es dann eben verschiedene Stufen. Es gibt den Ausschuss, dann gibt es eben das Plenum, das verabschiedet. Dann gibt es einen Vermittlungsausschuss zwischen diesen dreien.
11: Wir hören schon raus.
14: Trilog. So, dann setzen die eine Position fest, einigen sich nach irgendeiner Zeit und dann muss das noch einmal zurück ins Europaparlament und in die Mitgliedstaaten und die müssen dann noch einmal darüber abstimmen. So läuft das bei uns und das dauert seine Zeit. Und Donald Trump hat natürlich auch noch mal dafür gesorgt, dass es ein bisschen langsamer geht, indem er im Januar damit gedroht hat, Grönland einzunehmen. Und das hat dann noch einmal für ein paar Monate Verzögerung gesorgt. Also Herr Trump hat sich da auch ein bisschen ein Eigentor geschossen. Ich habe darüber mit Bernd Lange, dem Haushaltsausschussvorsitzenden, gesprochen und der hat dazu das Folgende gesagt.
17: Was wir hier machen, ist eine Gesetzgebung, die muss auch gerichtsfest sein. Und das machen wir demokratisch zwischen Parlament und dem Ministerrat, wo die 27 Staaten sich hinter verbergen. Und das dauert manchmal etwas länger. Aber es ist eben demokratisch und hier entscheidet nicht ein Mann alleine, und das ist ja objektiv so in den USA, ohne demokratische Kontrolle, selbst ohne Beratung von seinen Mitarbeiterinnen und Mitarbeitern. Und das ist ein großer Unterschied und ich hoffe, dass auch der Kongress in den Vereinigten Staaten sich endlich mal wieder den Mut fasst, das, was seine Aufgabe ist, auch wahrzunehmen, den Präsidenten zu kontrollieren.
11: Kleine Demokratiekritik noch von Bernd Lange, dem Vorsitzenden des Handelsausschusses im EU-Parlament. Aber das ist das, wo wir jetzt stehen. Wir wollen aber ja auf jeden Fall in diesem Europa-Podcast darüber sprechen, was macht das langfristig und was macht das für die Unternehmen, die jetzt seit einem Jahr eigentlich nicht wissen, wo hinten und vorne ist, was ihren US-Handel da betrifft. Und darüber konnte ich jetzt auch sprechen mit Andreas Buchlo. Haben ihn eingangs schon gehört. Der ist Geschäftsführer des Automobilzulieferers Thiel und Hoche aus Erkrath in NRW. Also eine Firma, die grob gesagt Teile für Karosserie, für Motor, für Lenkung herstellt, Kraftstoffleitungen. Und ich habe ihn erstmal gefragt, inwieweit ihm das Zollchaos jetzt seit einem Jahr zu schaffen macht.
13: Unsere Produkte finden sich in einer Vielzahl unterschiedlicher Fahrzeuge deutscher Automobilhersteller. Und wenn zum Beispiel Audi Probleme hat, Fahrzeuge in den USA zu verkaufen, weil Audi eines der Unternehmen ist, das sehr betroffen ist von den Zöllen, weil die keine amerikanische Produktion haben, dann fordern die natürlich bei uns weniger Produkte an, zum Beispiel für Fahrwerkskomponenten. Und damit sind wir dann auch betroffen.
11: Was macht das mit Ihnen als Unternehmer, auch als Chef, der gegenüber seiner Belegschaft ja auch nicht Unsicherheit weitergeben möchte, sondern wie lässt Sie das quasi in diesen Zeiten agieren?
13: Ja, also wir leben ja leider, muss man sagen, seit einigen Jahren in einer Zeit erheblichen Hin und Her und damit erheblicher Verunsicherung, was natürlich es schwierig macht, in Zeiten wie diesen einmal langfristig zu planen und auch Investitionsentscheidungen zu treffen. Da sind auch viele unserer Marktbegleiter sehr zurückhaltend, natürlich. Wir dagegen gucken klassischerweise mit einem gewissen Optimismus nach vorne, muss man sagen, so dass wir auch gerade dabei sind in Mexiko. Wir haben eine Fertigung in Mexiko, da zu investieren. Wir werden das Werk in Mexiko erweitern, weil wir doch langfristig daran glauben, dass die Art und Weise, wie wir unser Geschäft machen, auch der Sektor Automobilindustrie, dass das langfristig ein profitables Geschäft sein wird.
11: Welche Schlüsse ziehen Sie insgesamt als Unternehmer jetzt aus dieser Gemengelage, dass man grob gesagt nach über einem Jahr hin und her im Zollstreit eigentlich immer noch nicht so genau weiß, mit was man rechnen darf und ob noch was dazukommt oder auch nicht? Wie gehen Sie sozusagen das US-Geschäft für sich künftig an?
13: Ja, meine persönliche Einschätzung ist, dass uns die Unsicherheit weiter begleiten wird. Wenn man sich das Verhalten der aktuellen amerikanischen Administration, also sprich im Wesentlichen von Herrn Trump, anguckt, und nochmal, mein persönlicher Eindruck ist, dass die Erzeugung von Unsicherheit Teil einer Strategie ist, einer geschäftlichen und politischen Strategie, die darauf gerichtet ist, bei dem Gegner, wir sind ja in vieler Beziehung heute Gegner der Amerikaner, hat man den Eindruck, niemals ein Gefühl der Entspannung und Sicherheit aufkommen zu lassen, sondern die Leute sollen weiter auf den Zehenspitzen bleiben. Ich glaube aber auch, dass natürlich die amerikanische Wirtschaft und damit auch die amerikanische Politik auf den Welthandel angewiesen ist, sodass man letztlich ja zu Bedingungen kommen wird, die auch für uns Europäer tragbar sind. Das glaube ich schon. Aber es wird immer wieder solche Vorstöße geben, dass dann gesagt wird, die Europäer haben sich ans Abkommen nicht gehalten oder haben hier was getan und da was getan. Und dann wird, wenn man das mal so flapsig sagen darf, die nächste Sau durchs Dorf getrieben.
11: Also, soweit Andreas Buchloh, Geschäftsführer von Thiel und Hoche, einem Automobilzulieferer. Ja, Kerstin, würdest du das auch so unterschreiben? Ist das die Langfriststrategie da?
16: Ach, ist sein eigenes Team, also Trumps eigenes Team will es auf jeden Fall immer so darstellen, dass so eine Strategic Ambiguity sei, dass der Präsident nicht nur bei den Zöllen, sondern auch anderswo das extra so im Wagen lässt, die Unsicherheit Ziel ist. Ich glaube, es ist eher ein Ausdruck von Dilettantismus, weil eigentlich hat Trump das ernst gemeint. Mit diesen Zöllen im Rosengarten, mit den Tafeln, der wollte die haben. Aber Herr Lange hat ja recht, ne, um das nicht nur demokratisch zu legitimieren, sondern auch um es gerichtsfest zu machen, müsste man durchs Parlament gehen. Das dauert auch in den USA. Da hat Trump keine Geduld für, also macht das per Dekret. Und das ist jetzt vor dem Gericht vom Supreme Court gescheitert. Dann hat sein Team eine neue gesetzliche Grundlage gefunden. Das ist jetzt wieder gescheitert. Jetzt müssen sie die nächste gesetzliche Grundlage finden. Also das ist eher so, Trump will diese Zölle, will nicht den Weg durchs Parlament gehen, will das alleine machen und sein Team rennt hinterher.
11: Ja, aber weil du gerade das ganz sprichst, was hat das jetzt schon für einen Effekt auch wirtschaftlich? Also die Frage ist ja am Ende auch immer, nützt es ihm? Ne? Und wenn jetzt das wirtschaftlich so schädlich ist, was ist da der aktuelle Stand hier? Kompensationsklagen und was da jetzt nicht alles auf ihn zukommt?
16: Ja. Also naja, also ich glaube, wenn du ihn fragst, ist es ein großer Erfolg. Also ihm war ja immer dieses Handelsdefizit ein Dorn im Auge. Das hat sich aus Sicht der USA verbessert. Die Zölle haben auch Geld in die Kassen gespült. Ein Teil davon müssen sie jetzt zurückzahlen aufgrund dieses Supreme Court Urteils. Aber wenn man mal von seiner politischen Ebene weggeht und sich die Lage der Industrie und der Menschen anguckt, dann hat sich überhaupt nichts verbessert. Im Gegenteil. Also es war ja auch das Versprechen, dass Industriearbeitsplätze zurückkehren, dass es nicht passiert. Und auch die Unternehmen. Also ich habe einen Bekannten, der arbeitet in der Aluminiumbranche und ich habe auch gefragt, na, freut ihr euch über die Zölle? Und er sagt, nee, für uns wird das auch teurer. Dasselbe für die Automobilindustrie. Selbst die Autos, die made in USA sind, die hier gebaut werden, die haben Teile drin, die von außerhalb kommen. Und auf diese Teile gibt's ja auch Zölle, ne? Und manche Dinge, ich habe jetzt gelernt, Sitzgurte, die werden hier gar nicht produziert. Also das heißt, auch amerikanische Kunden zahlen drauf. Autos in den USA sind teurer geworden. Und es ist ja nicht so, dass die Unternehmen, also es gibt ja auch deutsche Autohersteller, die hier Produktionsstätten haben, aber das lässt sich auch nicht alles so schnell hier hinverlegen und wer weiß, was in ein paar Jahren gilt, dann macht man das vielleicht auch nicht. Und wo man es am meisten spürt, ist tatsächlich bei den Kosten für die Menschen. Also jetzt gerade kurz bevor wir den Podcast aufzeichnen, kam die neue Inflationsrate, die ist jetzt bei 3,8%. Das ist der höchste Wert seit Mai 2023. Also die Leute hier zahlen drauf und für den Durchschnittsamerikaner ist das Leben teurer geworden. Auch nicht nur, aber auch dank der Zölle. Hm.
11: Kann man fast sagen, Jean-Marie. Nur Verlierer auf beiden Seiten.
14: Ja, man kann von einer Verlierergeschichte sprechen und zwar für beide Seiten. Es gab vor kurzem eine Schätzung, wenn jetzt eben Trump tatsächlich die Zölle auf 25% hochgesetzt hätte, dass dann den europäischen Autobauern noch einmal 30 Milliarden Euro entgehen würden. Aber im Endeffekt ist das ja allen klar und es war von Anfang an vor allem klar, dass Zölle immer dazu führen, dass Produkte teurer werden und dass das dann für die Menschen vor Ort teurer wird und dass dann gleichzeitig dann eben aber auch die Nachfrage nach Gütern, wie eben zum Beispiel Autos, zurückgehen wird. Also Verlierer auf beiden Seiten.
11: Ja. Und mit einem wahrscheinlich nachhaltigen Effekt für am Ende das Europa-US-Geschäft, weil alle natürlich jetzt wachsam sind oder verschreckt sind. Ja. Wir haben ihn gerade gehört, Herrn Buchloh, der sagt ja, das Mexiko-Werk wird jetzt aufgestockt oder das Mexiko-Geschäft im Prinzip. Das ist letztendlich das, was die meisten jetzt einschlagen und das wird sich schon gar nicht mehr so umdrehen lassen,
14: das
11: vermutlich.
14: Ist, ne? Ja, das ist auch die Strategie der Europäischen Union, also die große Handelsagenda hat ja wirklich in den vergangenen anderthalb Jahren ziemlich an Fahrt aufgenommen. Wir haben ja diverse Handelsdeals bzw. Handelsabkommen abgeschlossen mit den Mercosur-Staaten, mit dann Indien, dann auch noch Indonesien, Australien, Mexiko wird erneuert. Also es ist allen klar, wir müssen in Europa unabhängiger werden von China, aber vor allem auch von den Vereinigten Staaten von Amerika.
11: Wir sind jetzt gerade auch in deutschen Medien oder auch überhaupt in Europa ein klein bisschen noch mal wieder aufgeschreckt, weil jetzt was aufkam, dass man sagt, zum Beispiel Mercedes könnte noch mal mehr Probleme bekommen in den USA, weil dort, es ist ein Gesetzentwurf, soweit sind wir noch nicht, kann gleich gestern noch was dazu sagen, das quasi darstellt, dass man künftig, um sich vor China und Spionage zu schützen, irgendwie versuchen will, überall da, wo chinesische Investoren mit drin sind, die auszuschließen vom Automarkt in den USA. So, Achtung, Achtung, weil Mercedes hat einen chinesischen Investor. Was steckt da dahinter? Ich meine, das droht ja auch noch mal viel Ungemach.
14: Genau, also es geht da um einen Gesetzentwurf, den ausnahmsweise mal ein Republikaner und eine Demokratin in den Senat eingebracht haben. Und zwar Bernie Moreno und Elisa Slotkin. Und die haben eben vorgeschlagen, dass man tatsächlich Importe von Herstellern vermeidet, die quasi irgendwas mit China zu tun haben. So, und ein Kriterium wäre dann eben, dass das Unternehmen nicht mehr als 15% der Anteile chinesischen Investoren gehören dürfen. Und bei Mercedes ist es so, dass es zwei chinesische Investoren gibt, die jeweils ungefähr 9% halten. Das heißt, sie wären über 15%. Und das wäre natürlich ein harter Schlag für Mercedes.
11: Das heißt, letztendlich, wir müssen nicht nur an der Zollfront gucken, wir müssen an vielen Sachen gucken. Deswegen, Kerstin, wäre es nochmal interessant, du bist da ja viel, viel näher dran. Ist das, würdest du auch sagen, letztendlich eine grundsätzliche Leitidee, mehr auf Protektionismus zu setzen, mehr bei American den Markt abzuschotten, wenn man gar nicht in die Details geht, aber so in der grundsätzlichen Linie, ist das dein Eindruck?
16: Also ich glaube, bei diesem Gesetzentwurf geht es gar nicht so sehr um Protektionismus, sondern um Sicherheitsfragen. Die Diskussion haben wir ja in Deutschland auch. Welche Teile von Staaten, die potenziell unsere Gegner sein können, wollen wir in kritischer Infrastruktur haben? Das ist ja eine Diskussion, die da läuft. Da muss man mal abwarten, wie das jetzt weitergeht. Und gleichzeitig ist der US-Präsident jetzt ja gerade in China. Ich könnte mir auch gut vorstellen, dass der da mit dem einen oder anderen Handelsdeal zurückkommt und sagt, ach komm, lass uns doch mehr machen mit China. Also ja. Da weiß ich gar nicht. Da ist der Kongress, glaube ich, eher auf der vorsichtigeren Seite als der Präsident. Protektionismus, ja. Also ich glaube wirklich, diese Zölle, das ist nicht was, was Donald Trump sich jetzt mal gerade eben so ausgedacht hat. Das ist was, woran der seit Jahren oder Jahrzehnten eigentlich glaubt. Also er ist, glaube ich, wirklich fest davon überzeugt, die ganze Welt zieht die USA über den Tisch und wir müssen da endlich mal was gegen machen. Ich glaube, da ist er Überzeugungstäter und da wird sich nichts dran ändern.
11: Aber ich würde so sagen, es gibt schon einen Effekt nach einem Jahr. Haben wir schon mehr Fords und Chevys auf den US-Straßen oder ist das ein Langfristziel von Donald Trump, das noch nicht so durchgeschlagen ist?
16: Also ich nehme das nicht so wahr. Ich meine, wenn man ein Auto hat, fährt man es ja auch ein paar Jahre. Ne? Aber tatsächlich, es gibt hier so Zahlen von so einem Verband, der sagt, tatsächlich sind die Importe aus der EU weniger geworden. Es gibt auch Zahlen, dass die amerikanischen Autos teurer geworden sind. Und natürlich, wenn die Neuwagen teurer werden, werden auch Gebrauchtwagen teurer. Ne? Also das ist tatsächlich hier so eine Spirale, die gerade in Richtung nach oben geht. Aber dass ich jetzt keine europäischen Autos mehr sehe, das stimmt überhaupt nicht. Aber natürlich, die amerikanischen Autohersteller, die werben damit. Ne? Also ich habe gerade so einen Werbespot von Ford gesehen, der sagt hier, wenn du an amerikanische Werte glaubst, dann kauf amerikanische Autos. Also das ist schon so ein Ding, was hier, glaube ich, bei vielen Leuten verfängt.
14: Ja. Ich glaube, das Wichtige ist jetzt tatsächlich auch noch einmal zu betonen, diese Zollvereinbarung zwischen den USA und der Europäischen Union, die wird höchstwahrscheinlich kommen. Also am 19. Mai gibt es eben den Trilog, da wird sich auf die finale Position geeinigt, dann kommen noch einmal Parlament und Mitgliedstaaten zusammen und dann wird das festgezurrt. 4. Juli sollte eingehalten werden. Aber trotzdem, das Wichtige für die Unternehmen in Europa war ja eigentlich immer Planungssicherheit. Und ich bin der festen Überzeugung, dass das auch nicht mit dieser Zollvereinbarung in Kraft treten wird. Donald Trump wird immer irgendeinen Grund dafür finden, noch einen Zollhammer rauszuholen. Und ein Beispiel dafür ist, ich habe es eingangs, als wir noch einmal zurückgeschaut haben, ein Jahr gesagt, das, worüber jetzt gerade im Parlament abgestimmt wird und mit den Mitgliedstaaten, da geht es ja nur darum, dass die Zölle für amerikanische Industriegüter auf Null gesetzt werden. Aber was noch überhaupt nicht geregelt ist, das sind diese Investitionen in den USA über 600 Milliarden Dollar und dass wir Energie kaufen sollen für 750 Milliarden Dollar. Da wissen wir noch nicht, wann das kommen soll. Und da kann Donald Trump immer sagen, ihr habt mir doch versprochen, dass ihr da 1,3 Billionen mir geben werdet. Und wo ist das Geld? Also Zölle wieder rauf.
16: Ich bin total bei dir. Ich würde aber auch an uns alle appellieren, nur weil Donald Trump wieder eine neue Zahl raushaut. Das heißt noch nicht, dass die kommt. Also da kann man erstmal entspannt abwarten. Und selbst wenn sie kommt, heißt es nicht, dass die hält. So, da muss man auch mal einmal, also nicht alle, stimmt nicht. Es gibt welche, die noch halten, die Autozölle, 15%, die gelten ja noch. Aber ich glaube, man kann aus diesem Jahr wirklich auch lernen, dass er Rückzieher macht, Taco Trump, tatsächlich, wenn die Aktienkurse wackeln und runtergehen, weil da ist er sehr sensibel. Oder dass vielleicht auch gar nichts draus folgt, weil er was impulsiv rausgehauen hat und sein Team gesagt hat, funktioniert jetzt gerade gar nicht so. Also die Unsicherheit bleibt, aber ein bisschen mehr Gelassenheit kann man, glaube ich, schon haben.
11: Ja, das ist ein guter Hinweis, auch für die Europäer, nicht jede Trump-Zahl so ernst nehmen. Wir nehmen aber die Zahl ein bisschen ernst, die du genannt hast, Jean-Marie, 4. Juli, also Datum, Zahl und so weiter und gucken, ob du hast dich weit vorgewagt und sagst, da wird es eingetötet, ich habe da immer noch eine Rechnung, aber wir werden es beobachten. beobachten und können also auch Herrn Buchloh quasi stellvertretend, er hat es ja eingangs im Podcast gesagt, er hätte so gerne Planungssicherheit und dass diese Diskussion mit dem Hin und Her endlich endet, können wir also auch nicht wirklich Hoffnung machen. Ich danke euch aber erstmal für diese Analyse, hat mir viel Spaß gemacht. Danke Kerstin nach Washington für
16: sehr gerne,
11: dass du Gast warst im Europa-Podcast und Jean-Marie wie so häufig. Danke, dass du an meiner Seite warst.
14: Danke
11: dir. Danke an alle, die zugehört haben und dran geblieben sind. In dem Podcast gibt es natürlich auch alle anderen Folgen, wie immer zum Nachhören in ARD Sounds und sowieso überall da, wo es Podcasts gibt. Mein Name ist Katrin Schmidt und ich sage tschüss, bis zum nächsten Freitag. 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
1: 17 Uhr. Prien reagiert auf UNICEF-Kinderstudie. Weltkriegsbombe in Pforzheim ist entschärft. Fußballerinnen von Eintracht Frankfurt erreichen Champions-League-Qualifikation. Das Wetter teils noch sonnig, mehr und mehr Wolken und etwas Regen, 12 bis 18 Grad. Mein Name ist Christoph Haas. Bundesbildungsministerin Prien reagiert auf die UNICEF-Studie zum Kindeswohl. Laut der Untersuchung sind in Deutschland die Zukunftschancen für Kinder ungerechter verteilt als in anderen Industriestaaten. ARD-Korrespondent Tim Aßmann.
2: Bund und Länder seien gemeinsam in der Verantwortung, mehr Bildungsgerechtigkeit zu schaffen, erklärte Bundesbildungsministerin Karin Prien als Reaktion auf den UNICEF-Bericht. Jedes Kind solle die Chance auf bessere Bildung haben, um sein Potenzial entfalten zu können, betonte die CDU-Politikerin. In der aktuellen UNICEF-Erhebung zum Kindeswohl in Industrieländern liegt Deutschland nur auf Rang 25. Platz 1 belegen die Niederlande, gefolgt von Dänemark und Frankreich.
1: Zum Katholikentag in Würzburg sind insgesamt etwa 74.000 Menschen gekommen. Das hat das Zentralkomitee der deutschen Katholiken zum Abschluss des fünftägigen Treffens mitgeteilt. Der Katholikentag war heute Vormittag mit einem Gottesdienst zu Ende gegangen, den der Vorsitzende der Deutschen Bischofskonferenz Wilmar geleitet hatte. Entwarnung in Pforzheim. Dort ist am Nachmittag eine tonnenschwere Weltkriegsbombe entschärft worden. ARD-Reporterin Rebecca Plies.
3: Etwa 30 Minuten haben die Entschärfer gebraucht, um die riesige Weltkriegsbombe mit ihren 3 Zündern unschädlich zu machen. Danach wurde auch die Sperrzone in der Pforzheimer Innenstadt wieder aufgehoben und die bis zu 30.000 Anwohner können wieder zurück in ihre Häuser und Wohnungen. Die Räumung der Evakuierungszone hatte sich zwischenzeitlich etwas verzögert, da der Transport von Pflegebedürftigen länger gedauert hatte als ursprünglich gedacht. Außerdem hatten sich einzelne Menschen zunächst geweigert, den Bereich zu verlassen.
1: In Hessen werden so viele queerfeindliche Straftaten registriert wie noch nie. Darauf weist das hessische Innenministerium hin, am Internationalen Tag gegen Homophobie. HR-Reporter Nicolas Buschlüter.
4: In Hessen gab es vergangenes Jahr 141 Fälle. Damit hat sich die Zahl seit 2021 mehr als vervierfacht. Innenminister Poseck nannte die neuen Zahlen alarmierend. Aus seiner Sicht tragen extrem rechte Kräfte eine Mitverantwortung an der Entwicklung. Außerdem geht Poseck von einem erheblichen Dunkelfeld aus, da viele Betroffene keine Anzeige erstatteten, entweder aus Scham oder aus mangelndem Vertrauen in Behörden.
1: Die Fußballerinnen von Eintracht Frankfurt haben die Qualifikation zur Champions League erreicht. Zum Bundesliga-Saisonfinale gewann das Team zu Hause gegen Union Berlin mit 4:2 und sicherte sich damit den 3. Platz. HR-Sportreporterin Martina Knief.
5: Union Berlin mit einem guten Start führte schnell 2:0. Dann zog Laura Freigang die Partie auf die Seite von Eintracht Frankfurt. 2:2 stand es zur Pause. Und dann ausgerechnet Lisanne Gräve mit dem 3:2. Sie, die mit großer Wahrscheinlichkeit von Frankfurt zu Union Berlin wechseln wird. Und dann endet eine wunderschöne Fußballgeschichte mit dem Treffer von Geraldine Reuteler zum 4:2. Die Schweizerin wird nach 8 Jahren Frankfurt verlassen. Mögliches Ziel der FC Arsenal in London.
1: Und das waren die Nachrichten. Das Wetter. Von Westen her zieht es allmählich zu und dort kann es örtlich auch mal regnen. Höchstwerte zwischen 12 und 18 Grad. Heute Nacht kühlt es ab auf 9 bis 3 Grad. Morgen ist es in der Osthälfte Hessens teils freundlich. Sonst gibt's viele Wolken und zeitweise Regen. Auch Gewitter sind möglich. Dazu wieder maximal 12 bis 18 Grad. Die weiteren Aussichten: am Dienstag erst oft sonnig, später dann auch mal Regen bis 20 Grad und am Mittwoch wechselhaft mit Schauern bis 21 Grad. Die Zeit, das ist 17.04 Uhr.
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1: Vorsicht auf der A5 Frankfurt-Kassel. Zwischen Homberg-Ohm und Ohmtal-Dreieck eine ungesicherte Unfallstelle auf der linken Spur. Vorsicht auch auf der A7 Kassel-Hannover. Zwischen Kassel-Ost und Kassel-Nord eine ungesicherte Unfallstelle. A3 Köln-Frankfurt zwischen Montabaur und Limburg-Nord. 8 Kilometer Stau nach einem Unfall. Die beiden linken Spuren sind blockiert. A5 Darmstadt-Heidelberg, zwischen Zwingenberg und Hemsbach 9 Kilometer Stau und stockender Verkehr. A5 Karlsruhe-Basel, zwischen Appenweier und Lahr 9 Kilometer Stau wegen Reinigungsarbeiten auf der linken Spur. A7 Fulda-Würzburg, zwischen Fulda-Dreieck und Bad Brückenau-Wildflecken 6 Kilometer Stau. A8 Stuttgart-Karlsruhe, zwischen Heimsheim und Pforzheim-Nord 5 Kilometer stockender Verkehr.

0: Wegen eines defekten Fahrzeugs auf der rechten Spur im Baustellenbereich. Und die A67 Darmstadt-Mannheim ist zwischen Lausch und Firnheimer Dreieck wegen Bauarbeiten gesperrt, noch bis voraussichtlich morgen früh um 5. Dadurch ab Gernsheim 2 Kilometer Stau. Umleitungsempfehlung: ab dem Darmstädter Kreuz über die parallel verlaufende A5 ausweichen.
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2: 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Es ist hart.
3: Er nennt sich Chris Fucker, das ist sein Kampfname, und er kämpft für die Ukraine. Er hilft mit, das Land gegen die russischen Angriffe zu verteidigen. Dabei ist die Ukraine gar nicht seine Heimat, denn Chris Fucker kommt aus Kolumbien. Er ist tausende Kilometer geflogen auf einen anderen Kontinent, um freiwillig in den Krieg zu ziehen.
2: Und einen Menschen zu töten, der für seine Ideale kämpft, ist ebenfalls hart. 4 tote Russen. Es ist nicht sehr cool.
3: Ja, bei der Verteidigung gegen die russischen Angriffe, da setzt die Ukraine nicht mehr nur auf ihre eigenen Landsleute, sondern längst auch auf ausländische Kämpfer. Viele von ihnen kommen aus Kolumbien. Darum geht's heute bei uns im Weltspiegel-Podcast. Wir versuchen hier jede Woche, die Welt ein Stück verständlicher zu machen mit den Auslandskorrespondentinnen und Korrespondenten der ARD und heute mit mir, Joanna Jeschke. Schön, dass ihr dabei seid. Ich spreche jetzt mit Marie-Christine Böse, unserer Korrespondentin für Kolumbien, und mit Demian von Osten aus dem ARD-Studio in Kiew, die gemeinsam in Kolumbien und der Ukraine recherchiert haben. Hi ihr beiden, schön, dass ihr da seid.
4: Hallo.
5: Hi.
3: Ja, wer sind denn diese Männer, die als Söldner aus Kolumbien in den Krieg in der Ukraine ziehen?
5: Wir waren in der Nähe von Cali unterwegs, im Valle de Cauca. Da einfach so als Kontext dazu muss man wissen, das ist eine recht konfliktreiche Region aus der Geschichte Kolumbiens, geprägt von einem jahrzehntelangen bewaffneten Konflikt im Land zwischen Militärs, Guerilla, Paramilitärs. Das heißt, es gibt dort sehr viele kampferprobte Männer letztendlich. Und die Angehörigen, die wir getroffen haben, die haben ein Bild gezeichnet von ihren Männern, dass sie Militär erfahren sind oft oder Militär interessiert. Eher jüngere Männer, ich würde so schätzen zwischen 25 und 45 überwiegend. Viele sind ja beruflich enttäuscht, wirtschaftlich enttäuscht, haben wenig Chancen in Kolumbien eben aus einer prekären Situation, aus der Armut rauszukommen. Teils haben sie Familien gegründet, ein Haus gebaut, sind jetzt verschuldet. Und der Mindestlohn in Kolumbien beträgt halt nur ungefähr 400 Euro. Und viele Angehörige haben uns halt erzählt, in der Ukraine wurden ihnen halt sehr viel höhere Löhne versprochen. Mehrere tausend Dollar, ungefähr 3000 US-Dollar Lohn im Monat. Das heißt, viele hatten einfach die Hoffnung auf schnelles Geld, ihre Schulden schnell abzubezahlen und eine wirtschaftliche Chance zu bekommen. Also wir haben mit Karina Diana Rodriguez gedreht. Ihr Mann soll bei einem Angriff gestorben sein, und Diego, so heißt ihr Mann, hatte auch erzählt, wie hart und brutal dieser Krieg gewesen sei. Er wollte eigentlich nach Hause, aber er hat sie vorher eben davon überzeugt, dass er in den Krieg ziehen möchte, und hat ihr gesagt, also sie soll ihm quasi seine Träume nicht zerstören. Sie solle doch sehen, wie schlecht die Situation wirtschaftlich in Kolumbien ist. Er sei beruflich sehr enttäuscht gewesen. Das erzählt uns eben Karina. Und er ließ sich absolut nicht davon abbringen, in den Krieg zu ziehen.
6: Me decía que no le cortara sus sueños. Que no le cortara sus sueños, que mirara la situación aquí en Colombia como estaba. Que pues tras de eso había tenido como una desilusión laboral.
5: Manche, das haben wir auch seltener gehört, sind auch von der Sache überzeugt. Also Kolumbien ist ja über Jahre ein sehr enger Partner auch der USA gewesen im Kampf gegen den Drogenhandel. Und dass Russland jetzt, also ein geostrategischer Gegner letztendlich ja der USA, ein kleines Land überfällt, die Ukraine, das scheint auch vielen in Kolumbien falsch. Und deswegen meinen manche auch, sie kämpfen da eben für die richtige Sache. Also so ganz grob das Profil, was wir so mitbekommen haben in unseren Interviews.
4: Und so jemanden, der für die Sache kämpft, den haben wir getroffen im Nordosten der Ukraine auf einem Trainingsgelände, wo die gerade geübt haben. Der war aber schon an der Front. Wir haben vorhin von ihm auch schon seine Fronterfahrungen gehört. Er nennt sich mit Kampfnamen, muss man erstmal schlucken, Chris Fucker. So hat er sich vorgestellt, seinen echten Namen wollen die Militärs hier in der Ukraine nie nennen. Und der ist tatsächlich jemand, der früher für das kolumbianische Militär gekämpft hat. Und er hat, wie so viele offenbar in Kolumbien, Probleme dann mit der Reintegration bekommen in die normale Gesellschaft. Gesellschaft, das ist wohl ein verbreitetes Problem dort im Land, und nach Möglichkeiten gesucht, wieder zu kämpfen, und hat die eben gefunden, weil die Ukraine die sogenannte Fremdenlegion hat. Etwa 8000 ausländische Freiwillige haben sich den Bodentruppen in der Ukraine angeschlossen. Also da geht es jetzt nicht um irgendwelche hochqualifizierten Jobs wie Drohnenoperator oder so, sondern das sind wirklich, das ist Fußvolk, was an die Front geht, in die erste Reihe und dort richtig kämpft. Und wir haben hier in Kiew auf dem Maidan auch einen anderen Kolumbianer getroffen, der ist Mitte 20, der hat bei TikTok Videos gesehen von anderen Kolumbianern, die kämpfen, die gesagt haben, ja, kommt doch hierher, ihr könnt das große Geld machen. Und er hatte den Traum vom großen Geld. Er hatte den Traum, für seine Frau und seine Tochter ein Haus zu bauen in Kolumbien, und ist deswegen hingekommen. Und die Realität sah aber ganz anders aus.
3: Was wissen die denn vorab? Also ich frage mich, wie werden die überhaupt angeworben, und was wissen die vorab über das, was sie da erwartet, also über ihre Aufgaben?
4: Also von denen, die wir hier getroffen haben, ist ein verbreitetes Phänomen Social Media und vor allen Dingen TikTok. Es gibt einige kolumbianische Soldaten, oder ich nenne sie jetzt mal Kämpfer, die sich der ukrainischen Armee angeschlossen haben und die eigene TikTok-Kanäle haben. Und in diesen TikTok-Kanälen rufen sie wirklich dazu auf, schließt euch doch uns an.
7: Mein Name ist Jota Severlin, soy comandante de la Brigada Especial Latina, y este video lo estoy haciendo para invitar a todo hispanohablante de cualquier parte del mundo a formar parte de nuestro equipo.
4: Da sagt er sinngemäß, ich lade alle, die kämpfen wollen, aus Lateinamerika dazu auf, sich uns anzuschließen, kommt in unsere spanisch sprechende Einheit, in unsere Gruppe dazu, und wir kämpfen ein bisschen für die gute Sache, und es wird nochmal ordentlich sehr gut bezahlt. Das ist der Aufruf, der sich verbreitet. Und der Vorwurf vieler Angehöriger ist, diesen Aufruf, wenn den 18-Jährige, 19-Jährige sehen, die können gar nicht einschätzen, was da vor Ort wirklich passiert. Die fallen sozusagen auf das Versprechen rein, hier kann man das große Geld in kürzester Zeit machen, und dann kommen sie hierher und die Realität sieht ganz anders aus.
5: Wir haben auch in Kolumbien noch gehört, dass es neben den sozialen Medien, also was Demian gesagt hat, TikTok, auch ehemalige Militärs gibt, kolumbianische, die quasi so Vermittler- oder Anwerbestrategien haben oder diese Rolle übernehmen. Also die sprechen dann eben gezielt Menschen an, oft Ex-Militärs. Es gibt einfach ja eine große Gruppe kampferprobter, noch recht junger Militärs in Kolumbien. Oft gehen die Männer schon mit 40, Mitte 40 in Ruhestand, also nach ungefähr 20 Jahren Militärdienst, und ja, haben dann nur eine sehr geringe Pension und sind so ein bisschen, es gibt für sie wenig Chancen in Kolumbien für diese Veteranen, und sie werden so ein bisschen zu Glücksrittern. Deswegen ist eben so ein Einsatz wie zum Beispiel in der Ukraine für sie überhaupt interessant. Die meisten unterschätzen auf jeden Fall die Brutalität und die Härte, mit denen dieser Krieg eben in der Ukraine geführt wird.
3: Was finden Sie denn dann in der Ukraine vor? Also wie sieht die Realität für diejenigen, die diesen Schritt machen, aus?
4: Also ich kann dir das Beispiel geben eines 33-jährigen Soldaten, den wir getroffen haben, hier direkt auf dem Maidan in Kiew. Auf dem Maidan in Kiew gibt's eine große Fläche, wo Flaggen aufgestellt sind und Fotos von den ganzen getöteten ukrainischen Soldaten. Das sind ja Tausende. Und dann gibt's eine Ecke, da stehen ganz viele Fotos von jungen Kolumbianern, und es gibt jede Menge kolumbianische Flaggen. Dort haben wir einen 33-jährigen getroffen, der gekämpft hat für das ukrainische Militär. Der kam eben über ein TikTok-Video auf die Idee, das doch zu machen, ist hierher gekommen, und was er vorgefunden hat, ja, hatte dann doch wenig mit dem idealisierten Bild zu tun, was ihm über TikTok verbreitet worden war, sondern er hat gesehen, der Kampf ist richtig brutal an der Front. Er hat zwei Freunde verloren, er hat einen Verwandten verloren. Er selber ist jetzt, wie er sagt, so verletzt, dass er nicht mehr wird arbeiten können, und ist jetzt noch in der Ukraine, um seine Invalidität zu beweisen oder belegen zu lassen mit Hilfe von Ärzten, damit er dann eine Kompensation bekommt. Und er sagt ganz klar, also mein Traum ist völlig, völlig zerplatzt. Dieser scharfe Drohnenkrieg vor Ort, die Realität sieht halt ganz anders aus. Man verbringt zum Teil Wochen in irgendwelchen Erdlöchern, wo man nicht raus kann, weil russische Drohnen permanent über einem kreisen. Also das ist ein richtig harter Job.
5: Das haben wir auch gehört. Also wir haben mit einem Rückkehrer gesprochen, der nicht vor die Kamera wollte, der auch ein Ex-Militär ist, und der sagt eben, die Brutalität und die Intensität dieses Krieges sei überhaupt gar nicht zu vergleichen mit dem, was er je in Kolumbien erlebt hat. Es sei extrem schwierig, am Leben zu bleiben. und einfach was ganz anderes, gegen eine Weltmacht zu kämpfen, also gegen Russland, als jetzt gegen ein paar kolumbianische Guerillas, wenn das natürlich auch sehr intensiv ist im kolumbianischen Wald und so, aber kein Vergleich, wie Demian schon sagte. Oft haben wir auch gehört, dass die Russen eben dann neben einem gefallenen Kameraden eine Drohne lassen. Sollte es einen Bergungsversuch geben, werden dann halt die anderen Soldaten auch gleich angegriffen. Also ja, sehr brutal.
3: Habt ihr Zahlen dazu, also Infos, wie viele Kolumbianer nicht zurückgekommen sind oder gefallen sind?
4: Na, es gibt Schätzungen in der Ukraine, die von mehreren hundert kolumbianischen Staatsbürgern ausgehen. Wir haben mit Angehörigen hier gesprochen, die allein in einer WhatsApp-Gruppe sind mit 150 anderen Angehörigen. Also da kann man auf jeden Fall schon mal sagen, dass es Hunderte sind. Und wenn ich hier die Fotos auf dem Maidan in dieser Ecke, wo nur kolumbianische Flaggen zu finden sind, zusammenzähle, da komme ich sicherlich auch schon auf deutlich über 100. Also das ist sicherlich eine Zahl. Es gibt ja nicht nur Kolumbianer, aber die Lateinamerikaner stellen in der ukrainischen Armee die größte Gruppe der ausländischen Kämpfer. Bürger aus 72 Ländern sind für die Ukraine am Kämpfen sozusagen und Kolumbianer spielen aber da eine sehr große Rolle.
5: Die kolumbianische Regierung tatsächlich gibt da keine offiziellen Zahlen heraus. Der Präsident Gustavo Petro ist ja sehr kritisch gegenüber diesem Söldnertum. Also er hat das immer wieder verurteilt. Das liegt auch an seiner eigenen politischen Agenda. Petro will ja sein Land Kolumbien eigentlich befrieden von dem internen Konflikt, der seit Jahrzehnten ja schwelt und eigentlich ungelöst ist. Und es passt überhaupt nicht ins Bild, dass Kolumbianer quasi jetzt massenhaft anderswo in den Krieg ziehen, weil sie als erfahrene Soldaten gelten und eben angeworben werden. Demian hat es schon gesagt, also es gibt so Schätzungen, dass mehrere hundert Kolumbianer gefallen sind, zwischen 300 und 500. Es gibt auf jeden Fall in Kolumbien offiziell mehr als 300 Gesuche, Gefallene zurückzuführen. Und es gibt ungefähr 440 Kolumbianer, die als vermisst gemeldet wurden. Also die könnten gefallen sein, vielleicht auf jetzt russischem Gebiet. Die Leichen können teilweise nicht geborgen werden. Und dieser Identifikationsprozess ist einfach auch ja sehr langwierig und langsam, ne? weil es eben kaum Informationsaustausch gibt.
4: Das ist tatsächlich ein sehr großes Problem, dass sehr viele dann als vermisst gemeldet werden, weil sie in dem Niemandsland liegen oder in Gebieten, die das russische Militär mittlerweile kontrolliert. Und wenn sie nicht bestätigt tot sind, ist es auch sehr schwierig, Kompensationszahlungen zu bekommen. Und deswegen reisen auch so viele Angehörige von kolumbianischen Soldaten dann hier in die Ukraine, um wenigstens vor Ort irgendetwas zu erreichen. Und das kann man sich vorstellen, das ist ein völlig anderer Kulturkreis, sprachliche Hürden, ein völlig anderer Aufbau des Staates. Und hier haben wir noch Krieg in der Ukraine, also eine ganz schwierige Aufgabe für die Angehörigen, hier sich dann darum zu kümmern, Geld zu bekommen und dann das noch im Zuge der Trauerarbeit. Also das ist sehr herausfordernd.
3: Da hast du auch jemanden getroffen auf dem Maidan, oder?
4: Genau, wir haben die Schwester von einem jungen Mann getroffen, der mit 25 Jahren ums Leben gekommen ist. Und da ist eben die Situation genau so. Sie war hier mit ihrer Mutter und beispielsweise haben wir die Mutter auch nochmal gefragt, wie eigentlich der letzte Kontakt zu ihrem Sohn war.
8: No, pues me dijo que estuviera tranquila, que él estaba en casa segura y que ya muy pronto nos veíamos. Pero no fue así. Ya el 11 me llegó la noticia que lo habían, que le habían dado de baja. Y jamás.
4: Ja, sie erzählt hier, dass er gesagt hätte, sie solle ja einfach beruhigt bleiben. Er sei in einem sicheren Haus und wir würden uns bald wiedersehen. Aber das sind leider traurigerweise ja oft dann solche Anrufe, wo die Realität ganz anders ist. Und sie hat dann wenige Tage später die Nachricht per WhatsApp bekommen, dass er vermisst gemeldet wurde. Auch das ist natürlich nicht so, wie man sich das vielleicht idealerweise vorstellt, dass jemand da ins Haus kommt und wenigstens die Person auffangen kann. Da wird dann die Vermisstenmeldung über WhatsApp geschickt und nur die Familie vor Ort in Kolumbien kann dann irgendwie der Mutter helfen, sie in diesem sehr schweren Moment aufzufangen.
3: Übrigens, nicht nur die Ukraine setzt auf ausländische Kämpfer, auch Russland. Russland rekrutiert seine Söldner überwiegend aus asiatischen und afrikanischen Ländern. Oft werden sie mit falschen Versprechen in den Krieg gelockt. So sollen etwa 27.000 Menschen aus dem Ausland, zum Beispiel aus Südafrika oder Kenia, auf russischer Seite kämpfen. Kenias Staatschef hatte dagegen massiv protestiert. Inzwischen hat Russland aber versprochen, keine Menschen mehr aus Kenia anzulocken. Soldaten aus Nordkorea werden übrigens bei dieser Schätzung der ukrainischen Behörden nicht mitgezählt. Ich frage mich, macht denn die Politik nichts dagegen? Du hast eben gesagt, der kolumbianische Präsident Petro, das passt eigentlich gar nicht so in seine Agenda, weil er eigentlich so einen Friedenskurs fahren wollte. Wie reagiert denn die Politik darauf?
5: Also der kolumbianische Staat hilft dann nur bedingt oder hat halt eine begrenzte Rolle, weil ja diese Männer freiwillig und auf eigene Verantwortung letztendlich gereist sind. Ist ja jetzt nicht so, dass der kolumbianische Staat die angeworben hat oder so. Im Gegenteil, das Außenministerium bietet eben über das Konsulat in Warschau Orientierung und Hilfe an, zum Beispiel bei Dokumentenverfahren. Aber soweit ich weiß, werden da jetzt keine Kosten oder so übernommen für medizinische Fragen oder Transporte. Ich weiß, dass Gustavo Petro, also der Präsident, quasi auch Dienste des Zentralen Militärkrankenhauses in Bogotá angeboten hat, um Kolumbianer zu behandeln, die zum Beispiel Gliedmaßen verloren haben. Kolumbien hat ja aufgrund des internen Konflikts einfach sehr große Erfahrung, ne, mit dieser Art von Operationen, so traurig es auch ist. Und es gibt eher eine Art politischen Widerstand jetzt sozusagen gegen dieses Söldnertum. Also es wurde ein Gesetz verabschiedet, das quasi die Anwerbung von Söldnern verbietet. Also die Rolle des Staates auf kolumbianischer Seite ist da, wie gesagt, begrenzt. Also natürlich wird irgendwie geholfen in den Grenzen, aber sehr viel können die auch nicht machen. Und von vielen Angehörigen hören wir natürlich dann auch, das, was Demian vorhin auch gesagt hat, dass sie sich letztendlich alleingelassen fühlen. Also es gibt schon große Anklagen nach dem Motto, uns hilft hier keiner, wir sind alleingelassen mit unserer Trauer. Und deswegen haben die Angehörigen auch eine NGO gegründet, die Angehörigen, um quasi diese Verfahren und die Suche ein bisschen zu zentralisieren und zu bündeln.
4: Also der ukrainische Staat hat natürlich eigentlich, ist es ja durchaus in seinem Interesse, dass ausländische Kämpfer für die Ukraine kämpfen. Da gibt es ja auch bei weitem nicht nur Kolumbianer, es gibt auch US-Amerikaner, es gibt auch Deutsche, die sich der ukrainischen Armee angeschlossen haben. 8000 ausländische Freiwillige etwa. Und die Ukraine hat ja kein Interesse daran, das zu verbieten. Wir haben auch den Eindruck eigentlich bekommen im Zuge der Recherche, dass die ja als reguläres Mitglied der ukrainischen Armee dann gelten. Also sie haben ähnliche Rechte. Dass es mit der Durchsetzung von Rechten manchmal in der Kriegssituation nicht so einfach ist, das würden hier, glaube ich, alle bestätigen. Das gilt auch für viele ukrainische Soldaten. Aber erstmal ist es durchaus im Interesse der Ukraine im Moment, weitere Kämpfer zu rekrutieren oder zu bekommen.
3: Wie angewiesen ist denn die Ukraine auf diese ausländischen Kämpfer?
4: Also sie spielen natürlich nur eine untergeordnete Rolle im Verhältnis zu den ukrainischen Soldaten, aber die Frage der Mobilisierung, die Frage auch von einer Rotation von Kämpfern in der Ukraine ist eine hochaktuelle und hochpolitische gerade. Da wird gerade an einer Reform gearbeitet, die erstmal die ukrainischen Soldaten betrifft. Dass diese Reform nötig ist, zeigt aber, wie groß das Personalproblem der Ukrainer ist. Da gibt's viele Soldaten an der Front, die da eben für Monate bleiben, wie ich schon mal gesagt habe, in einem Erdloch, wo sie kaum verpflegt werden. Manche sind ausgehungert, abgemagert gewesen, gilt jetzt erstmal für ukrainische Soldaten, aber das zeigt eben, wie gravierend auch das Personalproblem vor Ort ist.
3: Marie, in Kolumbien stehen ja demnächst Ende des Monats Präsidentschaftswahlen an. Ich frage mich vor dem Hintergrund von dem, was wir jetzt gerade gehört haben, wie sieht denn eigentlich die Perspektive für die jungen Leute im Land aus? Also ich frage mich, wie groß, was es vorhin schon angedeutet ist, die Not, dass die Menschen freiwillig in den Krieg ziehen, und was können diejenigen, die sich da jetzt zur Wahl stellen, vielleicht auch daran ändern oder wollen daran ändern?
5: Naja, der bisherige Präsident Petro hatte ja den Ansatz des Paz Total, also des totalen Friedens im Land. Er hat versprochen, letztendlich die Ursachen für den Konflikt, Landlosigkeit, Armut, zu bekämpfen. Das Problem ist eben, dass die Verhandlungen stocken, dass Splittergruppen Waffenruhen nutzen, um ihre Macht auszubauen. Und einige Kritiker sagen eben, der Staat hat die Kontrolle über einige Regionen verloren. Die Kandidaten aus dem Mitte-Rechts- und rechten Spektrum wollen eher zurück zur harten Hand, also Sicherheit durch massive militärische Präsenz, Ordnung vor Verhandlungen sozusagen. Aber in der Vergangenheit hat das eben den Konflikt nicht beendet, sondern eigentlich nur die Symptome bekämpft, aber eben nicht die Ursache, wie zum Beispiel die Armut auf dem Land. Und letztendlich ist das Problem aber etwas, was über Kolumbien hinausgeht, ne? Also Kokain, Kolumbien ist der weltgrößte Kokainproduzent, ist weltweit illegal, ist hochprofitabel. Solange es eben diesen Konsum gibt, wird es auch immer Anbau geben, wird es in Kolumbien bewaffnete Gruppen geben, die um die Routen kämpfen. Es wird Gewalt geben. Solange Bauern keine echten Alternativen haben, werden sie Coca anbauen, also die Pflanze, aus der Kokain gemacht wird. In vielen Regionen gibt es keine Straßen, schlechte Schulen, der Staat ist nicht vor Ort, ne? Und das auszubauen und aufzubauen, das dauert eben Generationen und nicht eine Amtszeit. Also realistisch gesehen wird sich an der Lage in Kolumbien so schnell in 4 Jahren jetzt nichts ändern. Und wir haben ja gesagt, was die Söldnerfrage angeht, es ist ja vor allem die wirtschaftliche Perspektivlosigkeit und teilweise auch die Armut, die eben die Veteranen oder ja die Männer ins Ausland treibt. Und ein Präsident müsste halt die Wirtschaft so radikal umbauen, dass quasi ein Ex-Soldat in Kolumbien eine echte Perspektive hat. Und das ist natürlich ein Mammutprojekt.
3: Demian, man hat hier das Gefühl, Zelensky hat irgendwie so ein bisschen eine neue Rolle, ne? International. Alle gucken jetzt, Stichwort Drohnenkrieg, und gucken, welche Expertise gibt es da. Also gefühlt tritt er nicht mehr so als Bittsteller auf. Das ist sozusagen die eine, sondern als derjenige, der Expertise weitergeben kann. Und andererseits denke ich mir, was macht das denn mit den Menschen vor Ort? Der Krieg dauert ja jetzt schon eine ganze Weile. Gibt es irgendwas, was denen vielleicht auch eine Art von Hoffnung macht oder was die Menschen weitermachen lässt?
4: Also sie machen weiter und ich erlebe keine Resignation. Also ich habe jetzt noch nirgendwo hier das Gefühl gehabt, dass Ukrainer sagen, ach, jetzt lass die Russen doch kommen, wir können nicht mehr. Das hört man bei niemandem eigentlich. Je stärker die Angriffswellen werden, umso mehr ist eigentlich die Trotzigkeit da. Jetzt müssen wir erst recht weitermachen. Wir unterschätzen trotzdem manchmal ein bisschen in Deutschland, ja, wie massiv das ist, das die ganze Zeit mitzumachen. Ich war vergangene Woche in Sumy, das ist eine Stadt nur 30 Kilometer entfernt von der russischen Grenze, und dort haben sie jeden Tag wirklich Luftalarm. Da fliegen jeden Tag die Angriffsdrohnen aus Russland über den Köpfen, und das macht natürlich was mit den Menschen. Das ist eine enorme Belastung für den Körper, aber sie führt nicht dazu, dass die sagen, ja, jetzt geben wir am besten auf, sondern sie führt eher dazu, dass wir sagen, okay, jetzt müssen wir uns halt noch mal ein bisschen mehr anstrengen. Aber natürlich, es gibt Spuren des Krieges. Überall Zerstörung, was die Wirtschaft angeht, der es schlecht geht, was auch die Psyche der Menschen angeht. Die Männer an der Front, viele Männer getötet. Also das sind die Spuren des Krieges hier nach über 4 Jahren. Und tatsächlich hat Zelensky schon vor etwa 2 Jahren angekündigt, dass ausländische Kämpfer eine ukrainische Staatsbürgerschaft erhalten können sollen. Also da wurde schon durchaus drüber nachgedacht, Wege zu schaffen, diese Menschen doch an das Land zu binden. Denn man braucht hier Ausländer nicht nur zum Kämpfen, denn tatsächlich fängt es mittlerweile auch an, weil so viele Ukrainer kämpfen, dass in anderen Jobs, in der Baubranche oder so, Jobs fehlen. Also Leute gebraucht werden und die nicht besetzt werden können. Da gäbe es Perspektiven. Und vielleicht noch etwas zum Schmunzeln am Ende. Bei der Recherche haben wir auch Geschichten gehört von Kolumbianern, die sich hier in ukrainische Frauen verliebt haben und wo schon die ein oder andere Familie gegründet worden sein soll. Also auch auf dieser Ebene ist das ja nicht ganz ausgeschlossen, dass das Leben in der Ukraine weitergehen könnte.
3: Ganz herzlichen Dank an euch beiden, an Demian von Osten, den ich im ARD-Studio in Kiew erreicht habe, und Marie-Christine Böse, unsere Korrespondentin im Studio in Mexiko.
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11: 17.29 Uhr mit Mike Oeske. Bundesbildungsministerin Prien reagiert auf UNICEF-Studie zum Kindeswohl. Laut der Untersuchung sind in Deutschland die Zukunftschancen für Kinder ungerechter verteilt als in anderen Industriestaaten. ARD-Korrespondent Tim Aßmann.
12: Bund und Länder seien gemeinsam in der Verantwortung, mehr Bildungsgerechtigkeit zu schaffen, erklärte Bundesbildungsministerin Karin Prien als Reaktion auf den UNICEF-Bericht. Jedes Kind solle die Chance auf bessere Bildung haben, um sein Potenzial entfalten zu können, betonte die CDU-Politikerin. In der aktuellen UNICEF-Erhebung zum Kindeswohl in den Industrieländern liegt Deutschland nur auf Rang 25. Platz 1 belegen die Niederlande, gefolgt von Dänemark und Frankreich.
11: Die Weltkriegsbombe in Pforzheim in Baden-Württemberg ist entschärft, das teilte die Feuerwehr mit. Der mehr als eine Tonne schwere Sprengkörper sei am Nachmittag von einem Expertenteam unschädlich gemacht worden. In einem Umkreis von 1,5 Kilometern um den Fundort hatten fast 30.000 Menschen ihre Wohnungen verlassen müssen. Ein Drohnenangriff hat auf dem Gelände eines Atomkraftwerks in den Vereinigten Arabischen Emiraten einen Brand ausgelöst. Nach Angaben der Behörden wurde ein Stromgenerator im Bereich des AKW Baraka getroffen. ARD-Korrespondentin Anna Osius.
13: Das Kraftwerk liegt etwa 200 Kilometer westlich von der Hauptstadt Abu Dhabi entfernt. Die Behörden beruhigten, der Vorfall habe sich außerhalb des engsten Sicherheitsbereichs der Anlage ereignet. Es liegen keine Meldungen über Verletzte vor und es sei keine erhöhte Strahlung gemessen worden. Die Emirate werden seit Wochen massiv vom Iran angegriffen, weil sie als Verbündete der USA und Israels gelten. Dabei treffen Drohnen immer wieder die Energieinfrastruktur des Landes.
11: In der Nähe von Leipzig in Sachsen hat die Polizei einen entlaufenen Tiger erschossen. Das Tier war aus dem privaten Gehege einer Dompteurin in Schkeuditz entkommen. Dabei war ein Mann schwer verletzt worden. Weitere Details nannte die Polizei nicht. Für die Bevölkerung bestehe aber keine Gefahr mehr. Aus der Anlage seien keine weiteren Tiere entlaufen. Das waren die Nachrichten. Das Wetter. Von Westen her zieht es mehr und mehr zu. Die Sonne zeigt sich nur noch ab und zu. In Rheinland-Pfalz und in der Westhälfte Hessens kann es auch mal etwas regnen. In Baden-Württemberg bleibt es meist trocken. Die Höchstwerte liegen zwischen 12 und 19 Grad. In der Nacht kühlt es ab auf 9 bis 2 Grad. Morgen ist es oft bewölkt mit einigen Schauern. In der Osthälfte Hessens auch freundlich, maximal 11 bis 18 Grad. Die Zeit gleich 17.32 Uhr.
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11: Vorsicht bitte auf die A3 Würzburg Richtung Frankfurt. Zwischen Offenbacher Kreuz und Frankfurt Süd liegt ein Straßenschild auf dem mittleren Fahrstreifen. A3 Köln Richtung Frankfurt zwischen Montabaur und Limburg Nord. 9 Kilometer Stau und stockender Verkehr nach einem Unfall. Die beiden linken Fahrstreifen sind blockiert. A5 Kassel Richtung Frankfurt zwischen Ohmtal, Dreieck und Homberg-Ohm. 5 Kilometer Stau und stockender Verkehr. A5 Darmstadt Richtung Heidelberg zwischen Seeheim-Jugenheim und Hemsbach. Streckenweise Stau und stockender Verkehr. A5 Karlsruhe Richtung Basel zwischen Appenweier und Lahr. 9 Kilometer Stau wegen Reinigungsarbeiten auf dem linken Fahrstreifen. A7 Fulda Richtung Würzburg zwischen Fulda Dreieck und Bad Brückenau-Wildflecken. 4 Kilometer Stau. A8 München Richtung Stuttgart zwischen Märklingen und Mühlhausen, 8 Kilometer stockender Verkehr. Und die A67 Darmstadt Richtung Mannheim ist zwischen Lorsch und dem Viernheimer Dreieck wegen Bauarbeiten bis morgen früh etwa 5 Uhr gesperrt. Dadurch ab Gernsheim 1 Kilometer Stau. Unsere Umleitungsempfehlung: fahren Sie ab dem Darmstädter Kreuz über die parallel verlaufende A5.
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14: Manchmal hat man ja das Gefühl, es ist Murmeltiertag. Hatten wir die Diskussion nicht schon damals in Corona-Zeiten? Und jetzt heißt es schon wieder Homeoffice oder nicht Homeoffice. Was ist besser für unsere Wirtschaft und auch für unser Portemonnaie? Verrückterweise hat die Homeoffice-Diskussion diesmal einen komplett anderen Hintergrund. Zu Hause arbeiten, diesmal nicht als Lösung gegens Anstecken, damit der Betrieb überhaupt weiterlaufen kann. Das war ja damals der Grund. Heute bringen Expertinnen und Experten das Zuhausearbeiten wieder auf den Plan, weil sie meinen, wir können in diesem Krieg zwischen Iran und USA mit dem Homeoffice vielleicht wichtigen Sprit sparen. Ehrlich, die Idee dahinter, wenn die Energiepreise durch den Krieg und die gesperrte Straße von Hormus so durch die Decke gehen, ja, wenn wir Angst haben, dass am Ende der Flug in den Sommerurlaub ausfallen muss, weil wir nicht mehr genug Treibstoff haben, dann kann uns vielleicht das Homeoffice retten. Ja, so lautet so ein bisschen platt gesagt die Gleichung, mehr zu Hause arbeiten, weniger mit dem Auto zur Arbeit pendeln und dafür den Urlaubsflug retten. Aber geht so eine Rechnung auf? Fragen wir uns heute im Plus-Minus-Podcast. Wirtschaft, die euren Alltag verändert. Genau auf diese Art der Wirtschaft gucken wir. Wirtschaft, die euch weiterbringt. Und insofern unsere Frage heute, wie weit bringt uns denn das Homeoffice in dieser Phase? Es gibt dazu ja auch nicht wenig Kritik, dass da gar nichts ordentlich läuft, weil alle zu Hause tausend andere Sachen machen. Mittlerweile gibt es sogar Studien darüber, die untersucht haben, dass das Homeoffice nicht nur Vorteile bringt, sondern dass wir alle auch so einen versteckten Preis fürs Zuhausearbeiten zahlen. Jeder Einzelne und wir als Gesellschaft auch. Und darüber reden wir jetzt. Wir versprechen euch ja immer, bei uns hört ihr den besten Experten, die beste Expertin, die wir zu dem Thema finden können. Und heute ist das Florian Kunze, Professor an der Uni Konstanz. Der leitet dort das Future of Work Lab und macht seit der Pandemie, also seit März 2020, engmaschig eine Studie dazu, wie es den Leuten mit dem Homeoffice so geht. Und dann hat er auch noch ein Buch drüber geschrieben. Das heißt Schluss mit dem Büro, oder doch nicht? Hallo, Herr Kunze.
15: Hallo, ganz herzlichen Dank für die Einladung.
14: Ja, schön, dass Sie sich die Zeit nehmen. Und dann müssen wir jetzt direkt mal mit der Knallerfrage raus. Müssen wir alle einen Tag länger im Homeoffice bleiben, damit am Schluss genug Sprit für einen Urlaub da ist?
15: Also genau, ganz so einfach kann man die Rechnung natürlich nicht aufmachen, aber was wir uns in der aktuellen Befragungswelle, Sie haben das ja angesprochen, wir machen da diese Konstanzer Homeoffice-Studie, wo wir repräsentativ Leute befragen in Deutschland, die potenziell von zu Hause arbeiten können, und in Anbetracht der aktuellen Energielage haben wir uns dieses Jahr mal ganz genau angeguckt, was gibt's denn da für ein Potenzial, wenn wir jetzt einen Tag mehr von zu Hause arbeiten wollen. Also wenn wir uns angucken, aktuell arbeiten im Durchschnitt die Leute, die von zu Hause arbeiten können, 2 Tage. Der Wunsch geht aber eher Richtung 3 Tage. Das heißt, ein zusätzlicher Tag, was würde das bringen? Und da haben wir geschaut, wie viel von denen, die im Büro arbeiten, also die im Homeoffice auch arbeiten können, das sind ja nur die Bürobeschäftigten, wie viel von denen pendeln denn mit dem Auto zur Arbeit? Und das sind 64%, also 2/3 ist ziemlich hoher Anteil. Und haben wir auch gefragt, welche Pendelstrecke haben die denn so am Tag? Das sind dann fast 48 Kilometer hin und zurück. Und dann kann man gucken, wie viel Sprit wird da potenziell verbraucht. Wenn jetzt diese 64% der Beschäftigten, die im Homeoffice arbeiten, diesen einen Tag mehr von zu Hause arbeiten würden, und dann kommen wir bei 32 Millionen Liter für einen zusätzlichen Tag raus, den man da sparen würde. Und das ist schon ein relativ hoher Anteil, auch an dem täglichen Spritverbrauch, den man da hätte. Das heißt, da kann man schon deutlich was einsparen. Das ist jetzt sicher nicht die einzige und alleinige Lösung für unsere Energieproblematik, die wir haben, aber das kann schon da einen Anteil ausmachen, der durchaus signifikant ist.
14: 32 Millionen Liter, krass. Also alle, die es können, ne? Sie haben das auch schon so richtig rausgerechnet, habe ich da gehört.
15: Genau, alle, die es können, genau. Das sind so 9 Millionen Beschäftigte dann, genau, die dann da von zu Hause arbeiten können. Und genau, da würden diese 32 Millionen Liter pro Tag eingespart werden.
14: Und das, ich frage mich gerade, ob das jetzt nur so eine theoretische Möglichkeit ist oder ob das nicht eine Regierung vielleicht verfügen könnte angesichts der Notlage.
15: Also wir sind ja noch nicht in der, soweit ich das einschätze, in der krassesten Notlage, wo wir jetzt wirklich Treibstoffknappheit haben. Wenn das noch passiert, sieht es vielleicht anders aus. Ich glaube, aktuell würde ich da nicht mit Vorgaben von der Regierung jetzt arbeiten, sondern eher ein bisschen gucken, dass man auch Firmen und auch Mitarbeitende, die muss man nicht so motivieren, aber eher die Firmen und Führungskräfte auch motiviert, das zu machen. Weil neben dieser Energieperspektive, da gucken wir wahrscheinlich heute auch drauf, würde ich sagen, dass auch ein zusätzlicher Tag Homeoffice sowohl für die Mitarbeitenden, aber vielleicht auch für die Betriebe, für die Organisationen durchaus positive Seiten haben könnte, ja. Und dass es da eigentlich keine Abwehrhaltung geben müsste, dass man jetzt in so einer hybriden Arbeitswelt jetzt nicht wieder komplettes Homeoffice einführt. Sie haben es angesprochen, wie wir es in der Pandemie hatten. Das war ja schon eine Ausnahmesituation, sondern ein zusätzlicher Tag. Das ist vielleicht so auch der Bereich, 3 Tage pro Woche von zu Hause arbeiten, wo das sowohl für die Beschäftigten, für die Unternehmen und jetzt auch in der Energiesituation ziemlich gut funktionieren könnte. Das heißt, wir hätten da vielleicht eine relativ gute Lösung für verschiedene Beteiligte jetzt in dem ganzen Prozess.
14: Okay, das hört sich nach einer Idee an. Da reden wir gleich nochmal ganz konkret drüber. Aber lassen Sie uns mal zurückgucken, weil Homeoffice ist, was ich gar nicht gedacht hätte, gar keine Erfindung der Pandemie, sondern das gab es tatsächlich früher in den 70ern unter dem Stichwort Teleworking. Was war das denn?
15: Ja, eigentlich geht es sogar noch weiter zurück. Ja, wir hatten früher Heimarbeit in Deutschland. Wir haben auch ein Heimarbeitsgesetz, was, glaube ich, immer noch existiert. Das war früher so Textilfertigung, die man zu Hause gemacht hat. Ja, das ist, wo das eigentlich herkommt. Das hat sich natürlich diese Industrie in Deutschland komplett aufgelöst. Und genau, wir haben das dann wieder eingeführt, erst in den USA, auch in Deutschland, unter diesem Stichwort Telearbeit. Auch damals schon die Idee, erste Ölkrise, also eine ganz ähnliche Situation, wie wir heute hatten, dass man gesagt hat, durch Telecommuting, damals mit Telefon arbeiten, kann man eigentlich auch Sprit und Energie und Ressourcen sparen. Und das hat sich in den USA gestartet, bei uns auch eingeführt. Und wie sich die meisten wahrscheinlich auch erinnern, hat sich das aber nicht gerade dynamisch bei uns entwickelt. Also auch wenn man guckt, wie sich das dann seit den 70er Jahren bis jetzt in die 10er Jahre entwickelt hat. Wir hatten das schon, Telearbeitsgesetzgebung in Deutschland auch, aber das war eine absolute Minderheit, die das gemacht hat. Nur so 12-13% der Beschäftigten in Deutschland haben das zumindest so ab und zu gemacht und auf keinen Fall in dem Ausmaß, wie das heute stattfindet.
14: Um nochmal ganz kurz diesen Exkurs in die Vergangenheit zu machen. Das hat sich, Sie haben gesagt, ja auch erstmal nicht so durchgesetzt bei uns. Unter anderem auch, weil die Gewerkschaften Sturm gelaufen sind. Was haben die denn damals befürchtet? Was war aus deren Sicht das Problem vom Homeoffice?
15: Ja, also das ist genau ganz interessant, dass es da Widerstand gab von dieser Seite, dass es da auch zu Rationalisierungstendenzen kommen können, Jobs werden abgebaut und so weiter. Also es war eher sozusagen dieser Fortschritt damals wurde von der Seite eher skeptisch gesehen. Und das Interessante ist natürlich, jetzt hat sich das gedreht, ja, und man hat jetzt eher auch einen Optimismus, dass das geht. Früher hat man auch gedacht, genau, vielleicht löst sich quasi das normale Arbeitsverhältnis aus. Das ist ja durchaus eine Tendenz, ja, dass wir durch diese Flexibilisierung der Arbeitswelt standardisierte Beschäftigungen, auch tarifliche Beschäftigung eher rausdrücken. Und das war etwas, was die Gewerkschaften da lange Zeit kritisch gesehen haben und diese ganze Flexibilisierungstendenzen demnach auch kritisch gesehen haben.
14: Ja, aber Sie haben ja das schon so ein bisschen angesprochen in den Untersuchungen. Auch bei den Skeptikern ist ja ein Argument auch immer, tatsächlich die Gesundheit, ne? Also beutet man sich vielleicht selber aus? Erwartet der Chef, dass ich um 22 Uhr noch Mails schreibe? Das ist ja auch immer noch ein Punkt. Was haben da Ihre Untersuchungen ergeben?
15: Genau, das ist bei der ganzen Debatte auch ganz wichtig. Das ist nicht irgendwie schwarz oder weiß. Ja, es gibt einmal die Produktivitätsseite und dann gibt es auch diese Gesundheitsseite. Und da muss man auch gerade den Beschäftigten sagen, maximale Flexibilität, das ist nicht gerade das, was man auch unbedingt anstreben sollte. Ja, weil wir dann ziemlich schnell in so eine Thematik kommen. Entgrenzung der Arbeit, wahrscheinlich viele Zuhörende werden das auch kennen. Ich habe dann über den Tag ganz viel Flexibilität. Ich wechsle vielleicht auch mal zwischen privaten und beruflichen Aufgaben.
14: Total, aber man ist auch immer dran, ne?
15: Man ist immer dran und ich schiebe dann vielleicht viele Sachen auf, schaffe nicht das, was ich mir beruflich vorgenommen habe und die Verführung ist natürlich da. Ich fange dann abends nochmal an zu arbeiten. Ich schiebe Sachen ins Wochenende. Das heißt, ich schaffe nicht so einen Schlussstrich zu ziehen. Und das ist etwas, das wir durchaus auch in unserer Studie sehen, aber auch in anderen Studien, dass das eine Herausforderung ist. Und da kommen wir dann in eine Thematik rein. Wir haben dann keine Zeit mehr zum Abschalten, keine Entspannungsphasen mehr. Und das ist langfristig etwas, was schlecht ist. Ja, das ist wahrscheinlich relativ gut nachvollziehbar, wenn ich nie mal kurz abschalten kann, wenn ich nie mal entspannen kann. Und wir haben das zusätzlich natürlich mit den digitalen Möglichkeiten, Sie haben es angesprochen. Viele Leute haben natürlich heute ihre Arbeitsmails auf dem Smartphone, auf dem Computer. Ständig ist man verfügbar. Chatprogramme gibt es auch immer mehr, auch seit der Pandemie. Das heißt, man ist ständig verfügbar. Es kommen ständig Informationen rein, auch berufsbezogene. Und da richtig abzuschalten, das ist was ganz, ganz Wichtiges. Was auch eine Kompetenz ist, die man aufbauen sollte als einzelner Mitarbeiter, was aber auch die Organisationen fördern sollten, um hier eine gesunde und auch produktive hybride Arbeitswelt zu erzeugen.
14: Okay, das ist die eine Seite, die wir vielleicht lernen müssen. Das andere ist ja aber auch so eine soziale Komponente. Haben wir auch immer in Corona drüber geredet. Wir sind ja eigentlich Gruppentiere, Herdentiere so als Menschen. Und wenn jetzt jeder für sich alleine zu Hause rumhockt, konnten Sie in Ihren Untersuchungen auch rausfinden, was macht das mit dem Punkt zum Beispiel Vereinsamung und auch soziale Kompetenzen?
15: Ja, auf jeden Fall. Das ist auch eine wichtige Kehrseite des Ganzen, die man sich da angucken muss. Viele der Befragten, auch bei uns Mitarbeitern, ziehen ein hohes Maß an Motivation aus dieser Flexibilisierung, weil man eben diese Autonomie bekommt. Ja, Freiheitsgrade, ich kann mir selber den Tag einteilen und so weiter. Was anderes, Sie sprechen es an, was uns auch motiviert zu arbeiten oder auch generell im Leben, ist soziale Zugehörigkeit, gute soziale Beziehungen aufzubauen. Und das ist etwas, was natürlich, wenn das gut funktioniert, auch ganz stark über den Arbeitsplatz stattfindet. Und deshalb ist es jetzt auch nicht so überraschend, wenn wir nach den Präferenzen der Mitarbeitenden fragen, wollen eine Vielzahl nicht komplett von zu Hause arbeiten. Das sind deutlich weniger als 20%. Und 2/3 oder sogar 75% wollen eigentlich diese hybride Arbeitsmöglichkeit haben und wollen auch gute Kontakte, gute soziale Beziehungen bei der Arbeit aufbauen. Ja, und da müssen wir auch gucken. Wir haben ja auch in anderen Bereichen unserer Gesellschaft durch die Digitalisierung noch eine Zunahme der Individualisierung, auch dieser Vereinsamung, gerade von jungen Menschen gibt es da ganz erschreckende Zahlen, wie viel weniger da in realer Präsenz auch im Austausch stattfindet. Und wenn wir jetzt eine Arbeitswelt aufbauen würden, im extremsten Fall, wo es gar keine Präsenz mehr geben würde, dann würden wir diesen Trend sicher noch verstärken. Deshalb ist es sehr, sehr wichtig, auch nicht nur aus der betrieblichen, sondern auch einer gesellschaftlichen Perspektiven, dass wir auch so den Diskursraum, den Austauschraum von Arbeit da auch fördern und dass wir eine gute Präsenz haben. Aber eine gute Präsenz bedeutet dann eben auch, dass man ins Büro kommt und da findet auch wirklich Austausch und Interaktion statt.
14: Ja, und nicht nur leere Räume, weil alle anderen dann im Homeoffice sind.
15: Nicht nur leere Räume oder ich komme dann, pendel dahin, das ist für mich anstrengend, dann komme ich dahin und bin den ganzen Tag nur in Videokonferenzen und treffe gar niemand richtig und komme nicht in den Austausch. Und das ist dann natürlich etwas, was nicht besonders motivierend ist und auch, was diesen sozialen Austausch nicht fördert.
14: Interessant. Es ist auch schön, dass wir da jetzt weiter sind als vor 6 Jahren, auch dank Ihrer Studien. Und mal ganz grundsätzlich, gibt es denn so Typen oder Menschentypen, die sich besser oder schlechter fürs Homeoffice eignen?
15: Ja, auf jeden Fall. Das ist eben auch so. Es gibt da auch nicht so die pauschalen Lösungen für alle. Ist das gleich gut oder gleich schlecht? Also es hat auch schon natürlich was mit dem Persönlichkeitstyp zu tun, der man so ist. Ja, und ist man eher introvertiert oder ist man eher extrovertiert? Das heißt, kommuniziert man viel? Gerne viel und geht in den Austausch oder ist man eher auch mal für sich alleine, arbeitet gern auch individuell. Und unsere ganze Arbeitswelt ist ziemlich stark gerade davon dominiert, dass eigentlich alles ziemlich stark auf dieses Extrovertierte ausgelegt wird. Und auch die Erwartung und Normen so da sind, genau, jeder will permanent gerne in diesen Austausch gehen. Aber wenn wir unsere Studien angucken, nicht nur unsere, sondern auch persönlichkeitspsychologische Studien, ist die Mehrheit der Leute, geht eher Richtung Tendenz bisschen mehr introvertiert. Die sind nicht alle krass introvertiert, aber die brauchen gar nicht jeden Tag den permanenten Austausch. Manche Leute wollen das sehr gerne. Das sind dann auch die, die gerne ganz viel ins Büro wollen, die ganz viel Austausch, Kommunikation wollen. Aber viele können sozusagen ihre persönlichen Präferenzen von ihrer Persönlichkeitsstruktur in so einer hybriden Arbeitswelt, wo ich auch mal einen Tag oder vielleicht auch mal einen Vormittag, wenn ich über den Tag auch wechsle, für mich arbeiten kann, fokussiert sein kann, nicht so gestört werde. Und dann in spezifischen Zeiten in den Austausch gehe, viel besser übereinander bringen mit ihren persönlichen Präferenzen. Ja, und das ist etwas, was jetzt viel besser funktioniert. Und besonders für diejenigen, die sehr introvertiert sind, ja, ist das natürlich ein totaler Segen, ja, die früher eine Riesenqual hatte, jeden Tag ins Büro zu gehen, in den Austausch da zu gehen.
14: Mit Leuten zu sprechen.
15: Genau. Und dann können die jetzt natürlich sich ein Arbeitssetting suchen, was für sie selber viel, viel besser funktioniert. Und auch wenn wir von der Arbeitgeberseite drauf gucken, wo diese Arbeitnehmer natürlich viel, viel produktiver sind, ja, weil die im Setting unterwegs sind, was sie viel weniger stresst, wo sie ihre Fähigkeiten und Kompetenzen viel besser einbringen können.
14: Und wenn die aber jetzt ihr Buch gelesen haben, Herr Kunze, dann kriegen die absolute Krise, weil sie geschrieben haben, dass Homeoffice auch ein Karrierekiller sein kann. Genauso wie das der Trigema-Gründer Wolfgang Krupp schon mal gesagt hat. Der hat gesagt, wenn einer zu Hause arbeiten kann, dann ist er für mich unwichtig und dann können sich die Leute auch bei mir gleich arbeitslos melden, weil keiner merkt, ob sie arbeiten oder nicht. Das klingt jetzt mal hart, aber sowas Ähnliches haben sie ja auch rausgefunden.
15: Also ganz so weit würde ich nicht gehen, aber es ist durchaus die Empfehlung, auch jetzt, wenn wir bei den ganz stark Introvertierten bleiben, sich nicht komplett da zurückzuziehen, weil das ist sozusagen etwas Sichtbarkeitsparadox. Ja, also umso sichtbarer ich bin, auch mal in Präsenz, besonders bei den Führungskräften oder noch Leute weiter höher, die entscheidend sind für Karriereentscheidungen, desto mehr bin ich da auch auf dem Tableau und habe diese Sichtbarkeit. Und das muss man eben auch sicherstellen. Wir sehen in Studien, nicht in unseren, sondern auch in anderen Studien, die sich mit den Karrierefragen und dem flexiblen Arbeiten auseinandersetzen, dass es da früher sehr starke, sage ich in Anführungszeichen, Bestrafung gab, wenn man das viel gemacht hat. Das hing aber auch damit zusammen, dass wir vor Corona, vor der Pandemie auch natürlich spezifische Personengruppen und auch Jobs hatten, die dieses flexible Arbeiten gemacht haben. Das waren größtenteils weibliche Beschäftigte, die auch in Teilzeit gearbeitet haben, ja, die auch fast schon stigmatisiert wurden, wenn man so flexibel gearbeitet hat. Jetzt gute Nachrichten, würde ich sagen, sind wir eher im Wandel begriffen, dass sich ja, wie ich schon beschrieben habe, dieses flexible Arbeiten, von zu Hause arbeiten, relativ stark etabliert hat und immer mehr auch zum Standard wird in den Organisationen. Ja. Das heißt, in der guten hybriden Arbeitsmischung, wo ich mal von zu Hause arbeite, 2, 3, im extremsten Fall sogar 4 Tage, aber dann sinnvoll auch präsent bin und da auch meine Stärken einbringen kann in der Präsenz, da meine Sichtbarkeit auch erhöhen kann, kann ich durchaus auch Karriere machen. Und die Kehrseite des Ganzen ist ja auch, dass wir in vielen Organisationen sehen, dass es gar nicht mehr so viele Leute gibt, die unbedingt Karriere machen wollen und können. Ja, dass es so eine Knappheit gibt auch an Führungskräften, wo viele Organisationen drunter stöhnen. Und jetzt haben wir eher, um das auch positiv darzustellen, eine Möglichkeit, auch den Karrierepool an potenziellen Leuten, die sich weiterentwickeln können und wollen, viel stärker zu erweitern. Ja, dass es eben nicht diese zum Beispiel, wenn ich das erste Kind bekomme, gerade als Frau, teilweise heute auch als Männer, wenn ich dann Elternzeit nehme, dass es dann totale Karriereunterbrechung geht, weil ich einfach raus bin, weil ich auch nicht mehr so gut beitragen kann. Jetzt in so einer flexiblen, hybriden Arbeitswelt gibt es da viel mehr Möglichkeiten. Also ich würde sagen, der Vergangenheit schon, da gab es starke Karrierenachteile. Jetzt sind wir da vielleicht schon im Weg, wo sich das durchaus verbessern könnte.
14: Okay, also würden Sie sagen, mein Kollege, der jetzt dann vielleicht aufgrund der Energieknappheit sagt, ich mache das, was der Professor Kunze da gesagt hat, ich bleibe einen Tag mehr zu Hause, der hat nicht jetzt Nachteile karrieremäßig gegenüber dem, der sagt, ich ziehe das durch, ich komme 5 Tage die Woche ins Büro.
15: Ja, ich würde sagen, wenn wir von 2 auf 3 Tage Homeoffice gehen, das ist gut zu stemmen, wenn ich dann diese 2 Tage, die ich da im Büro bin, gut nutze. Wenn ich jetzt aber 5 Tage ins Homeoffice gehen würde, dann gibt es schon Karrierenachteile.
14: Okay, jetzt haben wir auf die Arbeitnehmerseite, also auf uns alle geschaut. Jetzt gucken wir mal auf die andere Seite. Wir haben vorhin schon über Produktivität gesprochen. Ne? Sie haben gesagt, manche Leute sind einfach produktiver im Homeoffice. Aber es gibt auch zum Beispiel die Firma SAP, die gesagt hat, nee, also ich möchte die eigentlich hier alle Fulltime im Büro zurückhaben, weil die eben zu Hause nicht so produktiv sind.
15: Ja, also das ist eher so ein bisschen die Gretchenfrage von der Arbeitgeberseite. Wie ist es denn jetzt eigentlich mit der Produktivität? Und schaden wir da der einzelnen Organisation? Oder ist das vielleicht, Sie haben es in der Einleitung angesprochen, vielleicht sogar ökonomisch nicht so sinnvoll für uns in ganz Deutschland, wenn wir so viel Homeoffice haben? Und da muss man ziemlich genau hingucken und kommt mit so ganz pauschalen Urteilen, Homeoffice ist schlecht für Produktivität oder gut für Produktivität, nicht so weit. Ja, weil das ist schon sehr viel komplexer, was passiert, ja. Und was jetzt SAP gemacht hat, das ist ja ein bisschen so, auch andere große Organisationen in Deutschland, Deutsche Bank ist das andere große Beispiel, die haben sich stark an den amerikanischen Tech-Konzernen orientiert, die das ja wieder relativ restriktiv eingeführt haben, zum Beispiel Amazon mit der 5-Tage-Rückkehrpflicht. Haben gesagt, ja, an deren Arbeitsmodellen haben wir uns ja eh in der Vergangenheit schon orientiert. Die sind sehr erfolgreich. Da muss doch irgendwie was dran sein, wenn die das machen. Und das Hauptargument, was da stattfindet, ist gar nicht so stark die individuelle Produktivität, sondern eher Vernetzung innerhalb des Teams, aber auch in der ganzen Organisation über Teams und Abteilungsgrenzen hinweg. Haben wir so eine gemeinsame Identität? Weiß ich auch über mein eigenes Team hinweg, was andere machen? Komme ich da einen guten Austausch? Habe ich ein gutes Netzwerk? Und da sehen wir eben, extremer Fall Pandemie, 5 Tage von zu Hause arbeiten, da gibt's Studien in den USA bei Microsoft, das leidet, ja. Wenn man sieht, die Leute sind komplett zu Hause in so einer großen Organisation, mehrere Zehntausende Mitarbeiter, das funktioniert nicht gut, wenn die komplett von zu Hause arbeiten. Aber das Setting, was wir hier haben und über das wir sprechen, ist ja nicht komplett von zu Hause zu arbeiten, sondern hybrides Setting. Ich arbeite 2 oder 3 Tage von zu Hause, die anderen Tage bin ich im Büro. Und da ist es so, das sehen wir auch in anderen Studien, wenn ich das dann sinnvoll nutze, auch von der Arbeitgeberseite, und das gestalte, nämlich die Präsenz im Büro, dass die gut funktioniert, dass da Vernetzungen aufgebaut werden, dass ich auch neue Leute, die ins Team kommen, gut einbinde, dass ich über diese Teamgrenzen hinweg auch Beziehungen aufbaue, dann kann so ein hybrides Setting sehr gut funktionieren. Da geht es dann aber darum, dass man da Räume schafft, ja, auch über diese Räume sich Gedanken macht. Das bedeutet natürlich nicht, alles komplett offen zu gestalten, weil das ist auch sozusagen, wo dann viele Beschäftigte vor Angst haben, wenn jetzt so eine Bürotransformation stattfindet. Wir haben jetzt das riesen Großraumbüro und ich habe gar keine Privatsphäre mehr. Wir sprechen dann in der Fachsprache von aktivitätsbasierten Bürostrukturen, ja, dass ich verschiedene Aktivitäten habe, die ich im Büro mache, dass es quasi Ruhezonen gibt, individuelle Büros, auch kleine Büros, wo ich individuell arbeiten kann. Aber dann gibt es eben auch offene Begegnungsflächen, wo dann auch dieser informelle Austausch stattfindet. Das ist im direkten Bürobereich, aber eine gute Kantine ist da auch ziemlich viel wert, dass die auch zentral irgendwo in den Büroräumen ist, dass die Leute da gerne hinkommen, dass da eben auch dieser Austausch stattfindet. Das ist das eine Wichtige. Und das andere ist dann natürlich aber auch die Führungs- und Arbeitskultur, dass diese Räume auch genutzt werden, ja. Dass wenn ich ins Büro komme, dass ich dann, wie vorhin schon angesprochen, ich nicht alleine da sitze und in irgendwelchen Videocalls drin sind, dann habe ich überhaupt keinen Austausch, sondern dass dann die Arbeit so gestaltet wird, dass das, was gut im Büro funktioniert, sind nämlich persönliche Meetings zu haben, wo man zum Beispiel auch kreativ ist, wo man über neue Ideen nachdenkt, wo ich persönliche Beziehungen auch aufbaue in Gesprächen, dass ich das im Büro nutze, ja, und die Zeit, die ich da habe, dafür auch nutze. Aber dafür muss ich mir Gedanken machen, wie ich meine Arbeit strukturiere, für den Einzelnen, aber auch fürs Team und vielleicht sogar für die ganze Organisation. Und dann wird es ziemlich anstrengend und auch ressourcenintensiv, das zu machen.
14: Okay, und jetzt könnte man ja böse Zungen behaupten, sowas zumindest, sagen, ja, die Firmen, die das machen, ne, die wollen das auch extra, die verwenden da viel Gehirnschmalz und vielleicht auch Geld zur Umstrukturierung. Und andere sagen einfach nur, ja, wir verpflichten euch jetzt hier 5 Tage ins Office wiederzukommen, also ins Büro und da in Präsenz zu arbeiten, weil wir insgeheim hoffen, dass ihr dann vielleicht doch kündigt und vielleicht kündigen dann die, die ich vielleicht eh loswerden will. Haben Sie da entsprechende Daten in Ihren Studien?
15: Also was wir bei uns in der Studie sehen, ist, dass die Rückkehrpflicht in den Unternehmen, wo Angst vor Arbeitsplatzabbau da ist, deutlich höher ist. Das würde ein bisschen so in die Richtung Ihrer Hypothese jetzt sprechen. Mhm. Und sehen wir aber keine natürlich ganz direkte Kommunikation hier in Deutschland so stark. In den USA, wie vorhin angesprochen, eher schon stärker, ja, in diesen Tech-Konzernen, die zum Teil ja auch jetzt KI-bedingt Beschäftigung abbauen wollen, sehen wir das durchaus, ja, und wird das auch offen kommuniziert. Und ich würde auch nicht ausschließen, dass das zum Teil hier in Deutschland stattfindet. Aber wenn man sich nochmal drüber nachdenkt, ist das sinnvoll, das so zu machen, dann würde ich da eher ein großes Fragezeichen dahinter machen, weil was mache ich dann? Ja, ich verliere schon Leute, weil das ist etwas, was man in unserer Studie sieht, auch in anderen. Durch rigide wieder Arbeitsstrukturen und Vorgaben heize ich die Fluktuation an. Ja, ich verliere besonders gute Leute, die Alternativen auf dem Arbeitsmarkt haben. Gut qualifizierte, wahrscheinlich auch motivierte Leute, die sich dann andere Arbeitsbedingungen suchen. Und wer bleibt bei mir dann zurück? Leute, die im schlechtesten Fall dann maximal frustriert sind, weil sie vielleicht dann wieder 5 Tage ins Büro müssen, was gar nicht mehr zu ihren persönlichen Bedürfnissen passt, was auch nicht zu ihrer Produktivität passt. Die fühlen sich von oben her gegängelt. Und die habe ich dann da, die sind vielleicht innerlich gekündigt und die arbeiten dann da weiter. Also aus einer strategischen Personalmanagement-Perspektive ist das nicht sinnvoll, aber vielleicht ist die Hypothese dahinter, und das ist ja auch etwas, was stark in der Arbeitskultur gerade von erfahrenen Führungskräften drin ist, Präsenz ist gleich Leistung. Und ich will jetzt Leistung wieder sicherstellen über Präsenz. Und ich will danach selektieren, wer das gut macht und gut machen kann, den will ich weiterhin haben und die anderen nicht. Mhm. Aber das ist natürlich viel, viel zu kurz gegriffen. Das ist einerseits berechtigt, also ich muss auch manchmal die Führungskräfte ein bisschen in Schutz nehmen, ja, weil die natürlich eine andere Perspektive haben. Die wollen Prozesse sicherstellen, die wollen das, was wir eben besprochen haben, Vernetzung, Identifikation, auch längerfristige Produktivität sicherstellen. Die wollen auch Sachen stärker kontrollieren und steuern. Und das kann man schon auch besser, wenn mehr Präsenz da ist. Aber es ist immer Arbeit, ich habe das angesprochen, man muss da investieren von der Arbeitgeberseite. Ja, wir haben über die Büroumgebung gesprochen, ich muss auch in die Personalentwicklung, die Führungskräfteentwicklung investieren. Ich muss mir auch mal kontinuierlich angucken und mich damit beschäftigen, wie die Arbeitsmodelle in meiner Organisation funktionieren, das vielleicht auch mal evaluieren, das ist ein ganz, ganz wichtiges Thema. Und das kostet Ressourcen, aber diese Ressourcen, würde ich sagen, und dann sind wir wieder auf der Plusseite, sind gut investiert längerfristig, wenn ich für meine Organisation ein gutes Arbeitsmodell schaffe, was eben für die Beschäftigten und für die Organisation gut passt.
14: Dankeschön, Florian Kunze, dass Sie sich Zeit genommen haben, der Homeoffice-Experte der Uni Konstanz.
15: Ganz herzlichen Dank für die Einladung.
14: So, das war der Plus-Minus-Podcast zum Thema Homeoffice und der Frage, was bringt uns denn das Zuhause-Arbeiten, auch in dieser aktuellen Energiekrise-Situation? Was kostet uns das flexible Arbeiten aber auch? Danke an unseren Gesprächspartner in dieser Interviewfolge, der Konstanzer Forscher Florian Kunze. Und ebenfalls danke an die Redakteurin der Folge, Stefanie Geißler. Und ein dickes Dankeschön natürlich an unsere Technik, Jo Baumann.
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0: Studie zum Thema Kindeswohl in Industrieländern. Deutschland liegt in der Analyse nur auf Platz 25 von insgesamt 37 Ländern. UNICEF kritisiert vor allem, dass Kinder aus finanziell schwachen Familien in Deutschland eine deutlich schlechtere Bildung bekommen und öfter krank sind. Entwarnung in Pforzheim. Dort ist am Nachmittag eine tonnenschwere Weltkriegsbombe entschärft worden. ARD-Reporterin Rebecca Plies.
1: Etwa 30 Minuten haben die Entschärfer gebraucht, um die riesige Weltkriegsbombe mit ihren drei Zündern unschädlich zu machen. Danach wurde auch die Sperrzone in der Pforzheimer Innenstadt wieder aufgehoben und die bis zu 30.000 Anwohner können wieder zurück in ihre Häuser und Wohnungen. Die Räumung der Evakuierungszone hatte sich zwischenzeitlich etwas verzögert, da der Transport von Pflegebedürftigen länger gedauert hatte als ursprünglich gedacht. Außerdem hatten sich einzelne Menschen zunächst geweigert, den Bereich zu verlassen.
0: Zum Katholikentag in Würzburg sind insgesamt etwa 74.000 Menschen gekommen. Das hat das Zentralkomitee der deutschen Katholiken zum Abschluss des fünftägigen Treffens mitgeteilt. Der Katholikentag war heute Vormittag mit einem Gottesdienst zu Ende gegangen, den der Vorsitzende der deutschen Bischofskonferenz Wilmer geleitet hatte. Er rief dabei zu mehr Engagement für Frieden und Menschlichkeit auf. Deutschland ist noch immer nicht genug vorbereitet, um die Bevölkerung bei möglichen Krisen oder Kriegen zu schützen. Das hat der Chef des Deutschen Roten Kreuzes Gröhe der Süddeutschen Zeitung gesagt. Beim Zivilschutz gäbe es ein Milliardendefizit. Aktuell werde ehrenamtlichen Helfern Material zur Verfügung gestellt, mit dem schon ihre Großeltern gearbeitet hätten. Angesichts einer möglichen Bedrohung der NATO durch Russland sei das unverantwortlich. In der Nähe von Leipzig in Sachsen hat die Polizei einen entlaufenen Tiger erschossen. Das Tier war aus dem privaten Gehege einer Dompteurin in Schkeuditz entkommen. Dabei war ein Mann leicht verletzt worden. Weitere Details nannte die Polizei nicht. Für die Bevölkerung bestehe aber keine Gefahr mehr. Aus der Anlage seien keine weiteren Tiere entlaufen. Neben Schalke steigt auch die SV Elversberg in die Fußball-Bundesliga auf. Sie gewann zum Saisonabschluss 3:0 gegen Münster. Paderborn geht in die Relegation nach einem 2:0 Erfolg gegen Darmstadt, das die Saison auf Rang 5 beendet. Neben Münster steigt auch Düsseldorf in die dritte Liga ab, nach einem 0:3 in Fürth. Fürth konnte sich damit in die Relegation retten. Außerdem spielten Schalke Braunschweig 1:0, Magdeburg Kaiserslautern 0:1, Bielefeld Hertha BSC 6:1, Dresden Kiel 2:1, Hannover-Nürnberg 3:3 und Karlsruhe-Bochum 1:2. Das waren die Nachrichten. Das Wetter. In der Nacht fällt etwas Regen und die Luft kühlt ab auf 9 Grad im Rheingau bis 6 Grad in Nordhessen. Morgen zeigt sich in Osthessen oft die Sonne, im Westen halten sich Wolken und es gibt Schauer und Gewitter. Die Temperaturen steigen auf 12 Grad im Westerwald und 18 Grad an der Werra. Die weiteren Aussichten: am Dienstag neben Wolken auch Sonnenschein, abends im Westen Regen bis 20 Grad. Am Mittwoch weiter wechselhaft mit Schauern bis 21 Grad. Am Donnerstag sonniger und wärmer bis 24 Grad. Die Zeit 18.04 Uhr.
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0: A3 Frankfurt Richtung Köln zwischen Kelsterbach und Mönchhof Dreieck 2 Kilometer stockender Verkehr. Ebenfalls auf der A5 Kassel Richtung Frankfurt zwischen Reiskirchen und Fernwald. A5 Darmstadt Richtung Heidelberg zwischen Seeheim-Jugendheim und Hemsbach streckenweise Stau und stockender Verkehr. A5 Karlsruhe Richtung Basel zwischen Appenweier und Lahr 9 Kilometer Stau wegen Reinigungsarbeiten auf dem linken Fahrstreifen. A7 Fulda Richtung Würzburg zwischen Fulda Dreieck und Bad Brückenau-Wildflecken 5 Kilometer Stau. Die A67 Darmstadt Richtung Mannheim ist zwischen Lorsch und Viernheimer Dreieck wegen Bauarbeiten bis morgen früh etwa 5 Uhr gesperrt, dadurch ab Gernsheim 2 Kilometer Stau. Unsere Umleitungsempfehlung: fahren Sie ab dem Darmstädter Kreuz über die parallel verlaufende A5. Und die A81 Singen Richtung Stuttgart ist zwischen Empfingen und Rottenburg nach einem Unfall gesperrt, dadurch 4 Kilometer Stau. Unsere Umleitungsempfehlung: fahren Sie ab Empfingen über die U41.
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3: Mit Isabel Reifenrath. Hallo. In Pforzheim können die Anwohner aufatmen. Sie haben den Tag überstanden. Rund 30.000 Menschen waren heute evakuiert worden. Grund war eine wirklich sehr große britische Kriegsbombe, rund 1,8 Tonnen schwer. Sie musste heute entschärft werden. Sie war in der Innenstadt gefunden worden. Annika

0: Herr Joost war den ganzen Tag für uns in Pforzheim. Sie fasst zusammen.
1: In der Oststadt wurde eine Bombe aus dem Zweiten Weltkrieg gefunden. Verlassen Sie bis 8 Uhr Ihre Häuser und Wohnungen.
2: Mit dieser Durchsage sind am frühen Morgen Feuerwehrautos durch den Evakuierungsbereich gefahren. Rund 30.000 Pforzheimerinnen und Pforzheimer mussten ihre Wohnung verlassen. So auch Steffi Stuber. Sie hatte die wichtigsten Sachen gepackt und Tee gekocht. Den Vormittag wollte sie in ihrem Garten verbringen.
3: Und dann bleibe ich so lange, wie es geht. Und dann fahre ich zu meinem Bruder nach Königsbachhaus. Den ganzen Tag will ich dem halt nicht um die Uhrzeit schuft Nerven gehen.
2: Rund 900 Menschen waren in den Notunterkünften untergekommen. Die zentral gelegene Jahnhalle war schnell voll. Ein Shuttle hat die, die nicht mehr reingekommen sind, an eine andere Halle gefahren. Andere hatten es sich bei dem sonnigen Wetter an der Enz gemütlich gemacht.
4: Ja, jetzt sitze ich hier seit ungefähr 8.20 Uhr hier rum am Fluss. Und als ich hierher gekommen bin, haben sogar die Enten noch geschlafen.
2: Nicht so entspannt lief es in den 4 Pflegeheimen, die im Evakuierungsgebiet liegen. Vor allem der Transport der liegenden Bewohnerinnen und Bewohner war zeitaufwendig. Auch das Altersheim Pflegestift musste geräumt werden. Carsten Dretzel von der Heimverwaltung war aber gut vorbereitet.
5: Keine alltägliche Situation. Es kostet da viel Engagement von unseren Mitarbeitern. Die sind natürlich alle freiwillig gekommen.
2: Das Gebiet in einem Radius von 1,5 Kilometern um die Weltkriegsbombe musste evakuiert werden. Denn bei der 1,8 Tonnen schweren Bombe handelte es sich um ein Modell mit 3 Zündern. Sie mussten alle entschärft werden. Nichts Alltägliches, auch für die Männer vom Kampfmittelbeseitigungsdienst in Baden-Württemberg. Ihre Aufgabe war es, die Bombe zu entschärfen.
6: Nur in der Kombination mit diesem Kampfmittel in der Größe war es für uns, Novum, was aber im Prinzip für uns jetzt nicht die Dramatik dazu kommt, weil nicht die Sprengstoffmenge ist das Ausschlaggebende, sondern tatsächlich das Zündsystem. Und das war eigentlich für uns relativ einfach zu entschärfen.
2: Über 6 Stunden lang musste das Gebiet evakuiert werden. Doch dann ging es ganz schnell. Die Bombe wurde entschärft. Erleichterung bei den Anwohnerinnen und Anwohnern, aber auch bei Oberbürgermeister Peter Boch von der CDU.
7: Ich bin sehr zufrieden mit dem Einsatzverlauf des heutigen Tages. Die Einsatzkräfte sind seit 4.30 Uhr heute Morgen im Dienst. An die 1.500 Personen, sprich genau um zu sein, 1.504 Einsatzkräfte aus dem ganzen Land, sind heute hier in Pforzheim für unsere Stadt tätig. Ein großes Dankeschön an die Stelle und natürlich aber auch ein großes Dankeschön an die Bevölkerung, die das hier wirklich alles auch unterstützt und die Maßnahme auch mitträgt und versteht.
2: Die Absperrungen wurden im Anschluss schnell abgebaut und die Pforzheimerinnen und Pforzheimer konnten zurück in ihre Wohnungen.
0: Die Bombe in Pforzheim ist heute Nachmittag erfolgreich entschärft worden. Die Anwohner dürften wieder zu Hause sein und wahrscheinlich sehr glücklich darüber. Was brauchen Kinder, damit es ihnen gut geht? Gesundes Essen, ein schönes Umfeld, Bewegung auf dem Spielplatz, ein Kinderarzt und dann natürlich gute Kitas, Kindergärten und Schulen mit qualifizierten Erziehern und Lehrern. In Deutschland können viele Kinder leider nur davon träumen. Eine UNICEF-Studie hat sich angeschaut, wie es Kindern in den EU- und OECD-Ländern geht. Und da kommt Deutschland nur auf Platz 25 von 37. Unseren Kindern geht es demnach deutlich schlechter, als wirtschaftlich zu erwarten wäre. Ich spreche mit Katja Sodemann, sie ist Pressesprecherin beim Kinderhilfswerk UNICEF. Frau Sodemann, warum landet Deutschland so weit hinten? Sind das vor allem die Bildungsergebnisse? Nur 60% der 15-Jährigen erreichen die Mindestkompetenzen in Mathematik und Lesen.
8: Am alarmierendsten sind die Bildungsergebnisse. Da sieht man vor allem auch die Schere ganz groß aus privilegierten Familien. Die Kinder schneiden durchaus sehr viel besser ab als aus einkommensschwächeren Familien. Also da sieht man sehr stark, wie das Elternhaus oder der Geldbeutel des Elternhauses mit der schulischen Bildung, aber auch mit dem Wohlbefinden der Kinder zusammenhängt. Aber es sind auch alle anderen Bereiche. Es ist die körperliche und die mentale Gesundheit und auch die Lebenszufriedenheit, die wir abgefragt haben. Es sind verschiedene Grundlagen, die wir gefragt haben. Aber in der Tat, die Bildung ist schon eins der alarmierendsten Ergebnisse, ja.
0: Die Einkommensunterschiede haben Sie gerade schon angesprochen und Ihre Studie zeigt, sie werden in Deutschland immer größer und das hat Auswirkungen auf die Bildungschancen, aber auch auf die Gesundheit. Da geht es um ganz simple Dinge, wie ob Kinder zum Arzt gehen können oder auf den Spielplatz.
8: Ja, genau. Da geht es auch um solche simplen Dinge, ob die Kinder zum Arzt gehen können. Denn in benachteiligten Wohnvierteln ist auch die Lage mit den Ärzten, wir kennen das alle, ist auch überall oft schwierig, zumindest in großen Städten. Aber in benachteiligteren Wohnvierteln ist es oft noch schwieriger. Zumal kommt auch das Thema Essen dazu. Also Gemüse, Obst, das wird in ökonomisch schwächeren Familien auch weniger gegessen als ungesündere Lebensmittel. Deswegen wäre sowas wie kostenloses, gesundes Schulessen eine der Maßnahmen, die da zumindest einen Ausgleich schaffen könnten. Und das geistige Wohlbefinden, das kann man sich vorstellen, wenn es schlechte und kaputte Spielplätze gibt und alles grau in grau ist und es nicht Aufenthaltsorte gibt für Jugendliche, weil sie in einer Gegend wohnen, die nicht ganz so toll ist. Das schlägt sich natürlich auch auf die Psyche aus, als einen Punkt, den Sie angesprochen haben. Ja.
0: An welchen Ländern sollte sich Deutschland denn orientieren? Welche schneiden bei Ihrer Studie am besten ab und warum?
8: Also die ersten drei Plätze, das sind Frankreich, Niederlande und Dänemark. Frankreich hat man vielleicht dann auch schon gehört, dass da vieles anders läuft. Da werden zum Beispiel ab dem dritten Kind gibt es steuerliche Begünstigungen. Die frühkindliche Betreuung startet da sehr viel eher auch nicht nur Aufheben der Kinder, sondern auch im Bildungsbereich. Das sind jetzt zwei Beispiele, die ich nennen könnte. Generell ist es so, die Länder, die besser abschneiden als Deutschland, da ist das Bekämpfen der Kinderarmut einfach auch gesellschaftlich und politisch höher priorisiert als bei uns. Und das ist ein Hebel, den man stärker ergreifen müsste in Deutschland, laut unserer Meinung, ja.
0: Interessant ist auch, dass auch Länder besser abschneiden, die deutlich weniger Geld haben als Deutschland. Bundesbildungsministerin Karin Prien, die hat schon auf ihre Studie reagiert und die hat gesagt, Bund und Länder seien gemeinsam in der Verantwortung, mehr Bildungsgerechtigkeit zu schaffen. Gibt es Maßnahmen, die Sie empfehlen oder fordern?
8: In der Tat sind es Bund, Länder und letztendlich auch die Kommunen. Wir haben über die Spielplätze gesprochen. Da kann auch eine Kommune dafür sorgen, dass die kindgerechter werden, ihre Gegenden. Also alle drei sind dafür verantwortlich. Das Geld kommt natürlich oft vom Bund. Und wenn wir jetzt von Kindergeld und so reden, das sind natürlich Dinge, die der Bund machen muss. Was gut ist, ist zum Beispiel, wenn man in Schulen investiert. Also immer da, wo die Not am nötigsten, die schlechtest ausgestatteten Schulen, wenn man dort mehr investiert. Und da hat die Bundesregierung schon Programme, wenn die weiter ausgewertet werden. Und dann am Ende auch die Evaluation zeigt, das bringt was, dass man da einfach stärker den Fokus drauf setzt. In die benachteiligten Regionen, in die benachteiligten Schulen, dass da mehr Finanzen reinlaufen, damit die Kinder gleiche Chancen haben wie die Kinder von Eltern, die etwas mehr im Geldbeutel haben. Und das passiert in anderen Ländern mehr als in Deutschland, auch in wirtschaftlich schlechter gestellteren.
0: Sie fordern außerdem, dass die Kinder mehr Mitspracherecht haben. Was könnte sich dadurch auch noch ändern?
8: Die Kinder wissen ganz genau, was sie glücklich macht. Die Kinder wissen ganz genau, was ihnen fehlt in ihrem Viertel. Und die wissen oft auch sehr, sehr genau, was in der Schule besser werden könnte, damit sie bessere Lernchancen haben. Wir sehen das jetzt auch im digitalen Bereich. Die Kinder wissen ganz genau, wo die Gefahren im Internet sind. Es gibt sehr viele Bereiche, wo die Kinder wirklich die Experten ihrer Lebenswelt sind. Auf sie wird aber selten gehört. Und wenn zum Beispiel eine Kommune kinderfreundlicher werden will und sich bei den Kindern in den Vierteln umhorcht, was sie sich wünschen würden, dann haben sie schnelle und einfache Lösungen, die den Kindern und Familien unter den Nägeln brennen, aber vielleicht den Politikern gar nicht so bewusst sind. Das meinen wir als einen konkreten Beispiel. Aber auch Kinderbeauftragte, wie die Bundesregierung es jetzt auch hat und manche Bundesländer, die wirklich das Interesse und die Teilhabe der Kinder mit in den Blick nimmt. Das ist in der deutschen Politik halt nicht immer gegeben, dass die Kinder wirklich in der Priorität weiter oben oder überhaupt im Kopf sind, wenn man Politik macht.
0: Kinder aus benachteiligten Familien brauchen mehr Unterstützung, sagt das Kinderhilfswerk UNICEF. Ich habe mit der Pressesprecherin Katja Sodemann gesprochen.
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0: Seit gestern Abend heißt es, wir brauchen mehr Bangaranga. Ich mag's auch, der Song hat einfach super viel Energie und mit Stühlen tanzen ist sowieso immer gut. Der Auftritt der ESC-Gewinner Dara hatte was und gerade die Elektroelemente haben was Neues.
10: The winner of the Eurovision Song Contest 2026 is...
11: Die Moderatoren Viktoria Swarovski und Michael Ostrowski kündigen eine Sensation an.
12: Congratulations, it's Bangaranga time!

0: Ranga Ranga mit diesem Balkan-Disco-Kracher, einer Art Balkan-Version von Gangnam Style, hat Dara einen großen Internet-Trend ausgelöst. Die 27-jährige Sängerin heißt mit vollem Namen Darina Jotova, kommt aus der bulgarischen Schwarzmeerstadt Varna und ist in Bulgarien ein Popstar. Sie wurde durch die Castingshow The X Factor Bulgaria bekannt. Und jetzt ihr größter Triumph, der Gewinn des Eurovision Song Contest. Er wird im kommenden Jahr in Bulgarien stattfinden, zum ersten Mal überhaupt.
1: It's unbelievable. I still don't know if this is a dream or a reality. Thank God for everything that is going on tonight. It's the first time Bulgaria ever win Eurovision! Ще имаме Евровизия до година в София и трябва да се подготвим.
0: Nächstes Jahr werden wir den Eurovision Song Contest in Sofia haben und wir müssen uns vorbereiten, damit wir all diese Menschen empfangen können in unserem Land. Es ist eine große Errungenschaft, nicht nur für mich, sondern für die gesamte Kunstszene in ganz Bulgarien. Enttäuschend war der Abend dagegen für Deutschland und Sarah Engels. Sie landete mit Fire auf Platz 23 von 25. Sie holte nur 12 Punkte, alles Jurypunkte. Von den Zuschauern aus den einzelnen Ländern gab es nichts. Dabei war der Auftritt von Sarah Engels souverän. Im Vorfeld wurde allerdings immer wieder kritisiert, dass das Lied eine zu gewöhnliche Popnummer sei. Sarah Engels versuchte, das Ganze sportlich zu nehmen.
2: Mein Leben geht weiter, Leute. Morgen, ich stehe auf, meine Familie liebt mich genauso wie gestern und wie morgen und wie heute. Egal, ob erster Platz oder letzter, das habe ich von Anfang an gesagt, das Ranking ist scheißegal. Ich hatte eine mega krasse Erfahrung. Ich habe vor 180 Millionen Menschen singen dürfen und habe das Beste zeigen dürfen von mir, von Sarah, mit meinen Mädels zusammen. Wir haben alles, wirklich alles, 1000% da reingegeben. Ich glaube, man hat es gesehen, meine ganze Leidenschaft, meine ganze Liebe, alles, was ich hätte reinstecken können, habe ich reingesteckt und alles andere liegt nicht in meiner Macht, Leute.
3: Also, Sarah Engels ist fein damit, dass sie nicht gewonnen hat. Oliver Schoß hat den 70. Eurovision Song Contest in Wien für uns nochmal zusammengefasst. 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Schön, dass Sie hier sind. Die Ukraine hat Russland mit Drohnen angegriffen und wahrscheinlich so schwer wie noch nie. Der ukrainische Präsident Zelensky sagte, das sei die Antwort auf die russischen Angriffe gegen ukrainische Städte und Gemeinden. Die Drohnen haben auch die Region Moskau erreicht. Die russischen Behörden bestätigten, dass es 4 Tote gegeben hat. Björn Blaschke berichtet für das Studio Moskau von Köln aus.
4: Mehrere Tote und Verletzte melden Behörden in Moskau nach den Schlägen, die die Ukraine Russland in der vergangenen Nacht versetzt hat. 556 Drohnen seien abgefangen worden, so das Verteidigungsministerium. Das teilt grundsätzlich nur mit, wie viele Geschosse seine Verteidigungssysteme angeblich abwehren konnten, nicht wie viele auf Russland abgefeuert wurden. Die Hauptstadt Moskau wurde jedenfalls seit mehr als einem Jahr nicht härter getroffen. Die Luftabwehr habe mehr als 70 Drohnen zerstört, die allein auf Moskau aus unterschiedlichen Richtungen zugesteuert seien, berichtete eine staatliche russische Nachrichtenagentur und berief sich auf den Bürgermeister Sergei Sobjanin, der auch sagte, 12 Menschen seien in Moskau verletzt worden, die meisten davon am Eingang zu einer Ölraffinerie im Südosten der Stadt. Die Anlage selbst sei nicht in Mitleidenschaft gezogen worden, aber einige Wohnhäuser nahe der Raffinerie. Alle 4 Flughäfen von Moskau mussten zeitweilig den Verkehr einstellen. Auf dem Gelände des Airport Sheremetyevo, dem größten des Landes, wurden Trümmer von Drohnen geborgen. Im Oblast Moskau, sozusagen in der Großregion der Hauptstadt, starben infolge der Drohnenattacken mindestens 3 Menschen in ihren Privathäusern. In Belgorod, einer Region, die unmittelbar an die Ukraine grenzt, sei ein Mann bei einem Drohnenangriff auf einen Lastwagen getötet worden. Das teilten die örtlichen Behörden mit. Die Streitkräfte der Ukraine wehren sich seit Anfang 2022 gegen den Einmarsch Russlands. Seit einigen Monaten schaffen sie es, ihren Gegner unter Druck zu setzen. Das erreichen sie, indem sie insbesondere Öl- und andere Infrastrukturanlagen, aber auch Militäreinrichtungen Russlands ins Visier nehmen.
3: Russland und die Ukraine kämpfen also wieder intensiv weiter. Immerhin sagen einige Experten, dass Russland mit den Angriffen auf die Ölanlagen zu kämpfen hat. Die Ukraine will diese Angriffe deshalb noch intensivieren. 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In der italienischen Stadt Modena ist man noch ziemlich geschockt. Hier ist gestern ein Mann mit seinem Auto in mehrere Fußgänger reingerast mit rund 100 km/h. Es gibt mehrere Schwerverletzte, auch eine Deutsche ist darunter. Zwei Menschen mussten die Beine amputiert werden. Jetzt laufen gerade die Ermittlungen und die große Frage ist, was war das Motiv für diese Amokfahrt?
5: Die zerborstene Schaufensterscheibe. Sonst ist am Tatort in Modena nichts mehr von dem Blutbad zu sehen, das ein Autofahrer angerichtet hat. Das berichten italienische Medien. Die Schwester eines der 8 Verletzten sagte dem italienischen Fernsehen über ihren Bruder:
6: Molto lucido, molto vigile.
5: Er ist hellwach. Er hat gesehen, wie die Menschen in die Luft und auf die Straße geschleudert wurden.
6: Katapultato praticamente in mezzo alla strada.
5: Es war am helllichten Nachmittag, mitten in der belebten Altstadt von Modena. Ein Mann raste mit seinem hellgrauen Kleinwagen offenbar gezielt gegen Passanten. Erst in der Schaufensterscheibe eines Geschäftes endete seine Fahrt. Dabei drückte er 2 Frauen so stark gegen das Glas, dass ihnen später die Beine ganz bzw. teilweise amputiert werden mussten. Die beiden waren als Touristinnen gekommen, eine aus Deutschland, eine aus Polen. Sie schweben weiterhin in Lebensgefahr. Die Polizei nahm den Täter kurz darauf fest. Der Bürgermeister von Modena, Massimo Mezzetti, trat noch am Abend vor die Kameras und sagte über ihn:
7: Quello che si sa.
5: Bekannt ist, dass dies ein Italiener war, der 1995 in Bergamo geboren wurde. Er ist maghrebinischer Herkunft und lebte seit Jahren in unserer Provinz. Wir wissen, dass er 3 Jahre studiert und einen Abschluss in Betriebswirtschaft hat und derzeit arbeitslos ist und dass er im Alter zwischen 22 und 24 Jahren auch in unseren psychiatrischen Zentren behandelt wurde, weil er Probleme mit einer schizoiden Krankheit hatte. Ausländische Herkunft, das erhitzte sofort die Gemüter in der ohnehin aufgeregten migrationspolitischen Debatte Italiens. Doch Modenas Bürgermeister wies auf die 4 Passanten hin, die sich dem Autoangreifer beim Versuch zu fliehen mutig entgegengestellt hatten. Und das, obwohl der Mann dabei mit dem Messer auf sie einstach. Von diesen 4 Bürgern sind 2 aus dem Ausland. Sie sind Ägypter. Das zeigt, dass wir nicht wie bei mancher Hetze in den sozialen Netzwerken Unterschiede zwischen Ausländern und anderen machen müssen. Es gibt Ausländer und Ausländer. In diesem Fall gab es auch Ausländer, die zusammen mit anderen Italienern aus Modena den Mut hatten, klar einzugreifen und für Gerechtigkeit zu sorgen. Staatspräsident Mattarella und Ministerpräsidentin Meloni besuchten die Verletzten in Krankenhäusern von Modena und dem nahen Bologna, um ihnen ihre Anteilnahme auszusprechen. Dabei wandte sich auch Mattarella ausdrücklich an einen der Passanten, die den Autoangreifer aufgehalten hatten. Und er dankte dem medizinischen Personal. Dieser Vorfall hat in unserem ganzen Land für große Aufregung gesorgt. Und daher ist die Dankbarkeit euch gegenüber im Moment besonders groß. Aber ich weiß sehr wohl, dass das immer so ist. Danke für das, was ihr tut. Nun arbeiten die Ermittler mit Hochdruck daran, das Motiv des Täters herauszufinden. Denn das ist weiter unklar. Der 31-Jährige befindet sich im Gefängnis in Modena und die Staatsanwaltschaft wirft ihm schwere Körperverletzungen mit Gebrauch von Waffen sowie Strage vor, also ein Verbrechen gegen die öffentliche Sicherheit, bei dem Menschenleben gefährdet werden. Das kann in Italien mit Haft zwischen 15 Jahren und lebenslänglich bestraft werden.
3: Bettina Weitz hatte für uns die Informationen zum Angriff in Modena im Norden Italiens.
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3: Die Frauen von Eintracht Frankfurt haben heute gewonnen. Er sah es nicht so gut aus, aber dann haben sie aufgeholt und 4-2 gegen Union Berlin gewonnen. Und damit sind sie jetzt Dritte und dürfen in der nächsten Saison in der Champions League Qualifikation mitspielen. Unsere Sportreporterin Martina Knief war im Stadion am Brentanobad dabei. Kurz nach dem Abpfiff habe ich sie gefragt, wieder Platz 3, wieder Champions League Quali. Wie sehr haben sich denn die Fußballerinnen von Eintracht Frankfurt gefreut?
9: Ach, der war schon riesengroß. Ich meine, Union Berlin führte hier 2-0. Da war es auf einmal ganz still im Stadion. 5.125 Zuschauende sind zum Saisonabschluss ans Brentanobad gekommen. Aber dann drehte Frankfurt das Spiel und Erleichterung, Freude und Frankfurt International. Das war alles zu spüren und zu hören hier im Stadion.
7: Ja, schön. Die Eintracht-Frauen haben aber in den wichtigen, in den großen Spielen die Saison oft ein bisschen geschwächelt. Auch heute ging es erstmal nicht so gut los. Da lagen sie mit 2 Toren zurück. Wurden sie nervös?
9: Ja, das hat man gemerkt. Weil gestern haben die Männer den Europapokal verspielt. Und der Druck hier auf den Frauen, dass man wenigstens mit den Frauen international dabei ist. Ich war 2 Stunden vor dem Anpfiff schon im Stadion. Der war hier spürbar. Der Pressesprecher sagt, Martina, sag den Satz jetzt nicht auch noch. Den habe ich heute schon so oft gehört. Und das war schon klar. Und das merkte man auch. Und Union Berlin hat das toll gemacht. Aber dann hat sich die Klasse durchgesetzt. Und es war am Ende ein verdienter Erfolg. Es ist Platz 3. Aber es ist auch nur Platz 3. Das muss man auch sagen. Das ist das Minimalziel, was sie erreicht haben. Darüber darf man sich freuen. Es wäre in dieser Saison mehr drin gewesen. Bayern München ist nach oben weg. Wolfsburg hat stark geschwächelt. Aber dafür war die Eintracht nicht stark und nicht konstant genug.
7: Das Spiel war heute nicht nur sportlich wichtig, sondern auch emotional. Gleich 4 Leistungsträgerinnen der Eintracht verlassen den Verein. Sie werden heute verabschiedet. Geraldine Röttler hat 8 Jahre lang für Frankfurt gespielt. Sie hat heute noch mal ein Abschiedstor geschossen. Wie emotional war das?
9: Total. Also Gerry, wie sie ja nur gerufen wird, kam als 19-Jährige zum ersten FFC Frankfurt. Ich kann mich noch gut an ihre Antrittspressekonferenz erinnern. Da merkte jeder schon, wow, das wird eine. Nach einem halben Jahr wollte sie wieder nach Hause in die Schweizer Berge, weil das Heimweh so groß war. Und dann ist sie doch geblieben und hat jetzt 8 Jahre hier gespielt. Und man muss mit so einem Adjektiv vorsichtig sein. Aber es ist eine Weltklasse-Mittelfeldspielerin, die vergießt so viel Tränen nach dem Abpfiff, wie ich das selten gesehen habe, weil sie hier wirklich Freundinnen gefunden hat. Mit Laura Freigang hat sie 8 Jahre hier in Frankfurt gespielt. Die Geraldine Reuteler wird mit ganz großer Wahrscheinlichkeit zu einem der größten Clubs wechseln, zum FC Arsenal nach London. Das ist noch nicht offiziell, aber irgendwie wissen es schon alle, dass es so kommen wird. Und sie hat es sich einfach verdient, diesen großen Schritt in ihrer Fußballerinnenkarriere nochmal zu machen. Seit dem vergangenen Sommer, seit der Frauenfußball-Europameisterschaft in der Schweiz, ist sie dort der uneinholbare Star der Schweizer Frauennationalmannschaft. Sie hat sich hier immer prima präsentiert, eine tolle Gesprächspartnerin auch. Und man kann nur sagen, herzlichen Dank und herzlichen Glückwunsch, Geraldine, dass du zu einem großen Verein wechseln wirst.
7: Und das war's jetzt, das war die Saison. Könntest du vielleicht noch ein kleines Fazit ziehen?
9: Ja, Bayern München enteilt der Konkurrenz. Die Bayern sind national nicht einzuholen. Der VfL Wolfsburg schwächelte, aber alle anderen Teams waren nicht in der Lage, in die Bresche zu bringen. Das heißt, seit 2015, seit dem ersten FFC Frankfurt, wartet Deutschland auf einen Champions-League-Sieger bei den Frauen. Das haben die Bayern-Frauen nicht geschafft. Am kommenden Samstag wird das Finale in Oslo stattfinden zwischen dem FC Barcelona und dem Champions-League-Rekordsieger Olympique Lyon. Und diese Lücke gilt es für den deutschen Vereins Frauenfußball zu schließen. Wir haben hier tolle Spiele am Brentanobad erlebt. Auch im Europapokal bis ins Halbfinale des neuen Europapokal-Wettbewerbs ist die Eintracht gekommen. Und wir haben hier zum Saisonfinale viele Zuschauer an einem schönen Fußballsonntag erlebt. Und ich kann nur allen sagen, die gerade bei uns zuhören und noch nie hier waren, kommt mal ins Stadion ans Brentanobad. Das ist richtig, richtig, richtig toller Sport.
7: Und im Hintergrund wird auch die Saison gerade beklatscht, höre ich.
9: Genau, hier wird alles beklatscht, die Party. Es ist wunderschönes Wetter hier. Hey, also ich sitze hier in einer dicken Jacke, weil ich die ganze Zeit im Schatten sitze. Aber alle anderen werden sich jetzt noch die ein oder andere Schorle hier bei den Getränkeständen holen. Ein bisschen Wurst und Pommes und die Saison so ausklingen lassen, wie es sich gehört, wenn man am Ende ein Saisonziel erreicht hat.
3: Unsere Sportreporterin Martina Knief, ein bisschen ausgekühlt, aber glücklich, war beim Spiel der Eintracht Frankfurt Frauen gegen Union Berlin dabei. Die freuen sich jetzt auf die Champions League Qualifikation.
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12: 18.30 Uhr mit Mike Oeske. Nach dem Ebola-Ausbruch in der Demokratischen Republik Kongo und in Uganda hat die Weltgesundheitsorganisation eine internationale Gesundheitsnotlage ausgerufen. Alle 10 Nachbarländer des Kongo seien einem hohen Risiko ausgesetzt. Es handle sich aber nicht um einen Pandemiealarm. Bundesbildungsministerin Prien reagiert auf UNICEF-Studie zum Kindeswohl. Laut der Untersuchung sind in Deutschland die Zukunftschancen für Kinder ungerechter verteilt als in anderen Industriestaaten. ARD-Korrespondent Tim Aßmann.
13: Bund und Länder seien gemeinsam in der Verantwortung, mehr Bildungsgerechtigkeit zu schaffen, erklärte Bundesbildungsministerin Karin Prien als Reaktion auf den UNICEF-Bericht. Jedes Kind solle die Chance auf bessere Bildung haben, um sein Potenzial entfalten zu können, betonte die CDU-Politikerin. In der aktuellen UNICEF-Erhebung zum Kindeswohl in den Industrieländern liegt Deutschland nur auf Rang 25. Platz 1 belegen die Niederlande, gefolgt von Dänemark und Frankreich.
12: Entwarnung in Pforzheim. Dort ist am Nachmittag eine tonnenschwere Weltkriegsbombe entschärft worden. ARD-Reporterin Rebecca Plies.
14: Etwa 30 Minuten haben die Entschärfer gebraucht, um die riesige Weltkriegsbombe mit ihren 3 Zündern unschädlich zu machen. Danach wurde auch die Sperrzone in der Pforzheimer Innenstadt wieder aufgehoben und die bis zu 30.000 Anwohner können wieder zurück in ihre Häuser und Wohnungen. Die Räumung der Evakuierungszone hatte sich zwischenzeitlich etwas verzögert, da der Transport von Pflegebedürftigen länger gedauert hatte als ursprünglich gedacht. Außerdem hatten sich einzelne Menschen zunächst geweigert, den Bereich zu verlassen.
12: In der Nähe von Leipzig in Sachsen hat die Polizei einen entlaufenen Tiger erschossen. Das Tier war aus dem privaten Gehege einer Domteurin in Schkeuditz entkommen. Dabei war ein Mann schwer verletzt worden. Weitere Details nannte die Polizei nicht. Für die Bevölkerung bestehe aber keine Gefahr mehr. Aus der Anlage seien keine weiteren Tiere entlaufen. Neben Schalke steigt auch die SV Elversberg in die Fußball-Bundesliga auf. Sie gewann zum Saisonabschluss 3:0 gegen Münster. Paderborn geht in die Relegation nach einem 2:0-Erfolg gegen Darmstadt, das die Saison auf Rang 5 beendet. Neben Münster steigt auch Düsseldorf in die dritte Liga ab nach einem 0:3 in Fürth. Fürth konnte sich damit in die Relegation retten. Außerdem spielten Schalke Braunschweig 1:0, Magdeburg Kaiserslautern 0:1, Bielefeld Hertha BSC 6:1, Dresden Kiel 2:1, Hannover Nürnberg 3:3 und Karlsruhe Bochum 1:2. Das waren die Nachrichten. Das Wetter, in der Nacht etwas Regen bei Tiefstwerten zwischen 9 und 2 Grad. Morgen dichte Wolken mit Schauern und kurzen Gewittern, zeitweise auch mal sonnig bei 11 Grad auf der Ostalb bis 18 Grad am Oberrhein. Die weiteren Aussichten, am Dienstag mal sonnig, mal bewölkt und bis zu 20 Grad warm, später Regen, am Mittwoch etwas wärmer. Die Zeit 18.33 Uhr.
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12: A3 Frankfurt Richtung Köln zwischen Kelsterbach und Mönchhof-Dreieck 3 Kilometer stockender Verkehr. A5 Kassel Richtung Frankfurt zwischen Ohmtal-Dreieck und Grünberg streckenweise stockender Verkehr. A5 Darmstadt Richtung Heidelberg zwischen Seeheim-Jugendheim und Bensheim streckenweise Stau und stockender Verkehr. A7 Fulda Richtung Würzburg zwischen Fulda-Dreieck und Bad Brückenau-Volkers 2 Kilometer Stau. A8 Stuttgart Richtung Karlsruhe zwischen Heimsheim und Pforzheim Nord 4 Kilometer Stau. Die A67 Darmstadt Richtung Mannheim ist zwischen Lorsch und Viernheimer Dreieck wegen Bauarbeiten bis morgen früh etwa 5 Uhr gesperrt. Dadurch ab Gernsheim 2 Kilometer Stau. Unsere Umleitungsempfehlung: fahren Sie ab dem Darmstädter Kreuz über die parallel verlaufende A5. A81 Singen Richtung Stuttgart zwischen Empfingen und Rottenburg 5 Kilometer Stau wegen Bergungsarbeiten. Es ist nur ein Fahrstreifen frei. Und B49 Limburg Richtung Gießen zwischen Wetzlar-Garbenheim und der A45 Anschlussstelle Wetzlar-Ost. 1 Kilometer Stau nach einem Unfall auf dem rechten Fahrstreifen.
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3: Mit Isabel Reifenrath. Guten Abend. Die WHO hat internationalen Alarm ausgerufen wegen eines Ebola-Ausbruchs. Die Warnung ist jetzt auf der zweithöchsten Stufe. In der Demokratischen Republik Kongo und in Uganda ist eine seltene Ebola-Variante ausgebrochen. Eine Pandemie sei das nicht, aber 80 Menschen sind schon gestorben. Es gibt keine spezifische Behandlung und es gibt auch keinen Impfstoff. Karin Bensch fasst zusammen, was bisher bekannt ist.
15: weinende Frauen vor einem Krankenhaus in Bunia, der Provinzhauptstadt der betroffenen Region in der Demokratischen Republik Kongo. Ein kranker Mann wird eingeliefert, der Verdacht Ebola. Das Krankenhaus bereitet sich auf mehr Fälle vor. Im Labor analysieren Mitarbeiter Blutproben. Ein Raum wird als Notaufnahme für Ebola-Verdachtsfälle eingerichtet, sagt Arzt Ruben Dediadenio. Wir prüfen gerade verschiedene Optionen, wie wir infizierte Patienten unterbringen können. Wir bereiten uns auch auf ein Triage-Verfahren vor, damit wir die Behandlungen der Patienten koordinieren können. Jetzt geht es darum, dass die betroffenen Länder alles tun, um den Ebola-Ausbruch einzudämmen, erklärt Roger Kamba Mulamba, Gesundheitsminister der Demokratischen Republik Kongo. Es handelt sich um Ebola, aber um eine seltenere Variante, den sogenannten Bundibugyo-Stamm. Diese Ebola-Variante ist schon in Uganda aufgetreten und vor einigen Jahren auch bei uns. Auch diese seltenere Ebola-Variante sei sehr gefährlich. Etwa die Hälfte aller Infizierten sterbe daran. Die betroffene Region Ituri liegt in der Demokratischen Republik Kongo, nahe der Grenze zum Nachbarland Uganda. Auch hier gibt es bereits einen ersten Ebola-Toten. Hinzu kommt, dass die Region zum Teil sehr abgeschieden ist. Dort gibt es dichten Regenwald, kaum ausgebaute Straßen, sagt Marie-Roseline Belisaire, Notfallregionaldirektorin der WHO für Afrika. Es ist schwierig, den Ausbruch einzudämmen, weil es kompliziert ist, an die Menschen in dieser Region heranzukommen. Es gibt dort Kämpfe zwischen Rebellengruppen und deshalb flüchten viele Menschen oder werden vertrieben. Die Weltgesundheitsorganisation WHO hat jetzt eine internationale Notlage ausgerufen. Es ist die zweithöchste Stufe. Die Kriterien für eine Pandemie, also die höchste Alarmstufe, erfülle der Ausbruch bislang aber nicht. Medizinische Mitarbeiter der Weltgesundheitsorganisation sind bereits in der Region angekommen. Sie sollen helfen, den Ebola-Ausbruch zu bekämpfen.
3: Außerdem hat das Auswärtige Amt eine Reisewarnung ausgesprochen. Für weite Teile des Kongos und auch in Uganda soll man sich vorsichtig verhalten, vor allem Krankenhäuser meiden, wenn es irgendwie geht.
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3: Im Vorfeld des ESC in Wien hatte es gerade wegen Israel viele Diskussionen gegeben. Wie politisch darf der Eurovision Song Contest sein? Das Gewinnerlied jetzt ist gar nicht politisch. Dara hat mit Bangaranga gewonnen und unser Reporter Daniel Kehler findet das richtig gut. Er wünscht sich nämlich für den ESC eine unpolitische Zukunft. Aber dafür, meint er, braucht es einige Veränderungen.
16: Es war eine große Party, aber die Debatte, ob Israel in diesem Eurovision Song Contest vertreten sein sollte oder nicht, sie hat den ESC überschattet. Und das liegt auch an den Organisatoren und der jüngsten ESC-Geschichte. Schlechte Kommunikation, lange Entscheidungsprozesse. Der ESC wurde zeitweise zur politisch-bürokratischen Hängepartie. Warum Israel teilnehmen darf und andere Länder nicht? Dafür mag es gute Gründe geben. Die Organisatoren von der Europäischen Rundfunkunion haben diese Entscheidung aber nicht so erklärt, dass sie für alle nachvollziehbar waren. Auch deshalb kochten die Emotionen in den vergangenen Jahren seit dem ESC 2024 hoch. So hoch, dass 5 Länder in diesem Jahr aus Protest gegen Israel ausgestiegen sind. Das spanische Fernsehen, ein wichtiger Geldgeber für die Show, schickte weder einen Song nach Wien noch übertrug es die Sendung. Ganz nach politischer Linie der spanischen Ministerpräsidenten übrigens. Für mögliche aufflammende Konflikte mit bestimmten Teilnehmerländern, wie im Fall Israels, müssen die ESC-Organisatoren schneller einen Umgang finden, anstelle erst langsam und nach ihre Entscheidungen zu kommunizieren. Denn, ja, der ESC braucht Reformen. Die neuen Regeln sind schon mal ein guter Schritt dafür. Die Fachjurys haben wieder mehr Gewicht, jüngere Menschen sind darin stärker repräsentiert und die Publikumsabstimmung wurde verändert. Man kann nur noch 10-mal pro Person abstimmen, nicht mehr 20-mal wie bisher. Das soll die Ergebnisse weniger verzerren, weniger anfällig machen für Kampagnen. Mehr mutige Schritte in diese Richtung wären gut. Und auch eine gute Nachricht, Die internationale Fan-Community ist dem Wettbewerb zurzeit noch treu. Das zeigen gute Einschaltquoten und Fans, die aus aller Welt nach Wien gereist sind. Und dass von Sängerin Dara aus Bulgarien ein Song gewinnt, der besonders die junge Generation anspricht, demonstriert, dass der Wettbewerb zukunftsfähig ist und mit der Zeit geht. Viele hier in Wien wünschen sich diese Woche aber, dass es keine so aufgeheizten Debatten mehr gibt, dass es klare und gut kommunizierte Regeln gibt, welches Land beim ESC vertreten sein darf und welches nicht. Die Fans wollen verstehen, warum beispielsweise Russland und Belarus nicht dabei sein dürfen und weshalb aus Sicht der Veranstalter nichts gegen eine Teilnahme Israels spricht. Und warum zum Beispiel Aserbaidschan am Wettbewerb teilnehmen kann. Dort ist die Pressefreiheit unter Druck, ein hohes Gut, eigentlich auch für die Europäische Rundfunkunion. Es gibt also noch viel zu tun für die Verantwortlichen beim ESC. Da steht der Südwestrundfunk, der in Deutschland in diesem Jahr zum ersten Mal einen Song für den ESC auswählen sollte, vor vergleichsweise kleinen Herausforderungen, damit das Ergebnis im kommenden Jahr besser wird als der Platz 23 von Sarah Engels und das Publikum weiterhin mitfiebert. Auch Wien hat es wieder gezeigt. Der ESC ist und bleibt eine Erfolgsgeschichte mit großem Wert für die europäische Popkultur und das europäische Gemeinschaftsgefühl.
3: Das war die Meinung von Daniel Kehler. Wer lesbisch, schwul, bi, trans oder intersexuell ist, der wird immer noch oft benachteiligt. Heute ist der internationale Tag gegen Queerfeindlichkeit. Und die Queerbeauftragte der Bundesregierung, Sophie Koch, fordert aus diesem Anlass, dass queere Menschen mehr rechtlichen Schutz und vor allem richtige Gleichberechtigung bekommen. Sie hält dafür Gesetzesänderungen für nötig. Dietrich Karl Meurer aus unserem ARD-Hauptstadtstudio kennt die Forderungen von Koch.
17: Wenn Sophie Koch über die Lage von lesbischen, schwulen, bi-, inter- und transsexuellen Menschen in Deutschland spricht, wird sie deutlich. Im Interview mit dem ARD-Hauptstadtstudio sagt die Beauftragte für die Akzeptanz sexueller und geschlechtlicher Vielfalt:
18: Wir merken, der Wind wird rauer, Queerfeindlichkeit nimmt zu, Kampagnen nehmen zu, aber natürlich auch Straf- und Gewalttaten.
17: Viele Betroffene fühlten sich im Alltag unsicher. Sie hätten Angst, offen zu leben oder ihre Beziehung zu zeigen. Deshalb bekommt der internationale Tag gegen Homo-, Bi-, Inter- und Transfeindlichkeit für Koch mehr Gewicht. Der Tag erinnert daran, dass Homosexualität lange als Krankheit galt. Erst am 17. Mai 1990 strich die Weltgesundheitsorganisation sie aus ihrem Katalog. Seitdem steht der Tag für den Kampf gegen Diskriminierung. Für Koch ist klar:
18: Die zentrale Botschaft dieses Tages ist die gleiche wie eigentlich jeden Tag für die Community, nämlich dass queere Menschen vor allem sicher, frei und selbstbestimmt in dieser Gesellschaft leben wollen und wir dafür eben noch einiges machen müssen.
17: Die Bundesbeauftragte verbindet den Tag mit konkreten Forderungen, etwa bezüglich des Abstammungsrechts. Koch findet, lesbische Ehepartnerinnen sollen von Geburt an automatisch als zweite Mutter gelten. Außerdem bekräftigt sie die Forderung, Artikel 3 des Grundgesetzes zu ändern, um mehr Schutz für queere Personen zu ermöglichen.
18: Weil die sexuelle Orientierung als ein wichtiges Merkmal dort aktuell noch fehlt und ja Menschen unter diesem Grundgesetz bis in die 90er Jahre wiederum noch verfolgt wurden, weil sie zum Beispiel schwul waren.
17: Außerdem ruft sie dazu auf, das Selbstbestimmungsgesetz gegen politische Angriffe zu verteidigen, damit Transpersonen weiter ihren Geschlechtseintrag ohne aufwendige Verfahren ändern können. Sophie Koch ist seit knapp einem Jahr Queerbeauftragte der Bundesregierung. Die aus Sachsen stammende SPD-Politikerin versteht sich dabei als Vermittlerin zwischen Politik und Community. Wichtig sind für sie dabei auch die Christopher Street Day Demonstrationen. Sie brächten Menschen auf die Straße und machten Forderungen sichtbar. Kritik übt sie erneut an einer Entscheidung in Dresden. Dort sollen Teile des CSD nicht mehr als politische Versammlung gelten. Koch hält das für falsch und betont:
18: Wir wissen aus der Geschichte, dass eben der Protest von der queeren Community deutlich bunter ist, musikalischer ist, vielfältiger ist und trotzdem ist es immer ein Protest, weil wir eben nicht nur tanzen und Spaß haben, sondern da stehen politische Botschaften dahinter. Deswegen sind für mich CSD-Demonstrationen ohne Wenn und Aber politische Demonstrationen.
17: Viel sei bereits erreicht worden, sagt Koch. Zugleich bleibe noch viel zu tun. Deshalb will sie in diesem Jahr bei etlichen CSDs im ganzen Land dabei sein, auch im ländlichen Raum.
3: Karl Dietrich Meurer hat aus Berlin für uns berichtet. Gleich haben wir es 7:15.
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3: Seit
7: zwei Jahren gibt es bundesweit einheitliche Regeln. Wer in Deutschland Asyl beantragt, der bekommt nur noch einen ganz kleinen Betrag in bar ausgezahlt. Und dann kriegt jeder eine Bezahlkarte, mit der kann man einkaufen gehen. Aber so war ja immer so der Vorwurf, man kann das Geld nicht abheben oder irgendwo hinschicken. Die Politik verfolgt damit zwei Ziele. Asylbewerber sollen abgeschreckt werden, nach Deutschland zu kommen. Und die Kommunen sollen weniger Verwaltungsaufwand haben. Nur jetzt, zwei Jahre später, hat die Bezahlkarte diese Ziele auch wirklich erreicht? Unsere Hauptstadtkorrespondentin Birte Sönnigsen zieht eine vorläufige Bilanz.
19: Asylbewerber wie Theodore Mbayorbe bekommen 455 Euro im Monat auf ihre Bezahlkarte. Nur einen Teil davon können sie als Bargeld abheben.
20: Wir können nur 50 Euro pro Monat abheben.
19: 50 Euro Bargeld, Überweisung oder Online-Einkäufe funktionieren für ihn nicht.
20: Ich habe Vertrag mit Zug. Ich muss jeden Monat bezahlen.
19: Das Monatsticket für den Zug oder den Handyvertrag kann Mbayorbe nicht einfach bezahlen. Jede Überweisung muss vom Amt geprüft und genehmigt werden. Das ist aufwendig und kostet Zeit. Mbayorbe setzt wie auch andere Asylsuchende stattdessen auf die Hilfe von Aktivisten.
20: Ich habe Gutschein zu tauschen.
19: Er kauft mit der Bezahlkarte Gutscheine für Supermärkte und tauscht diese bei einer Hilfsorganisation gegen Bargeld um.
20: 200, ja.
19: Einen Teil des Geldes zahlt er wiederum auf sein Konto ein, um leichter Überweisungen tätigen zu können. Seit zwei Jahren gibt es einen bundesweiten Gesetzesrahmen für die Bezahlkarte. Einheitliche Regeln gibt es dennoch nicht. Länder und Kommunen können selbst entscheiden, wie und ob sie mitmachen. Das kann der Bund nicht vorschreiben, sagt der SPD-Abgeordnete Hakan Demir.
21: Wir haben also einen Flickenteppich und wir sehen auch, dass innerhalb der Bundesländer einige Städte gesagt haben, wir machen das gar nicht mit. Also deshalb haben wir eine gemischte Bilanz.
19: Während in Sachsen alle Landkreise dabei sind, ist es in NRW gerade mal rund die Hälfte der Städte und Kommunen. Berlin hat die Karte als einziges Bundesland bisher noch nicht eingeführt. In vielen Ländern sind Online-Käufe mit der Bezahlkarte möglich, in anderen nicht. Und auch für Überweisungen gibt es unterschiedliche Regeln. Bund und Länder verfolgen mit der Bezahlkarte vor allem zwei Ziele. Zum einen sollen Asylbewerber abgeschreckt werden, nach Deutschland zu kommen.
22: Das ist aus meiner Sicht ein ganz wichtiger Schritt, um Anreize für illegale Migration nach Deutschland zu senken,
19: sagte der hessische Ministerpräsident Boris Rhein vor zwei Jahren. Einige Landräte sind überzeugt davon, dass die Abschreckung auch durch die Bezahlkarte funktioniert. Mit Zahlen lässt sich das nicht belegen. Dass aktuell viel weniger Menschen nach Deutschland fliehen, hat für den SPD-Abgeordneten Hakan Demir andere Gründe.
21: Das liegt nicht an der Bezahlkarte, sondern es liegt daran, dass in einigen Ländern Kriege aufgehört haben.
19: Mit der Karte sollen auch Überweisungen in die Heimatländer der Asylsuchenden verhindert werden. Wiebke Bartelt ist bei der Arbeiterwohlfahrt in Potsdam zuständig für Integration und Flucht. Sie bezweifelt, dass viel Geld ins Ausland fließen kann.
23: Dass man von 455 Euro noch sehr viel an Schleuser oder Familienangehörige überweisen kann. Das ist nicht erheblich.
19: Zweites Ziel der Bezahlkarte, sie soll die Verwaltung entlasten. Etwa dadurch, dass sie kein Bargeld mehr auszahlen muss. Aus Sicht des AWO-Bundesverbandes verursacht die Bezahlkarte allerdings neue Hürden, statt Abläufe für alle leichter zu machen. Das bekämen vor allem Familien und Kinder zu spüren. Aber auch für viele Kommunen habe sich durch die Karte nichts verbessert, meint Wiebke Bartelt von der AWO.
23: Verfahren, die vorher sehr, sehr aufwendig waren, da hat sich was verbessert. Und für alle die vorher schon sehr gut funktionierende Verfahren hatten, da ist der Verwaltungsaufwand gewachsen.
19: Während die Bezahlkarte vor zwei Jahren für intensive Diskussionen zwischen Bund und Ländern gesorgt hat, ist es inzwischen ruhig geworden. Und es bleibt unklar, was die Karte bisher wirklich gebracht hat.
7: Zwei Jahre Bezahlkarte für Asylsuchende. Die Bilanz von Birte Sönnigsen fällt gemischt aus. Der hohe Repräsentant für Bosnien und Herzegowina hat eine ganz besondere Rolle. Sie wurde 1995 geschaffen, nach dem Ende des Krieges. Und der hohe Repräsentant soll seitdem für Frieden und Stabilität im Land sorgen und auch den EU-Beitritt begleiten. Jetzt ist aber der aktuelle Amtsträger Christian Schmidt, CSU-Politiker. Und er hat es geschafft, dass sich die unterschiedlichen Volksgruppen mal einmal einig sind. Und zwar darin, dass sie ihn nicht mehr im Amt haben wollen.
24: Seit einer Woche ist klar, dass Christian Schmidt sich vom Amt des Hohen Repräsentanten zurückzieht. Zu den Gründen, sagt er.
25: Die internationale Gemeinschaft, die ja immer noch der Träger des Friedensprozesses in Bosnien-Herzegowina ist,
0: muss sehr darauf achten, dass sie gemeinsam und einheitlich vorangeht. Sonst ist sie, wenn ich das so sagen darf, nur die Hälfte wert. Und die Entscheidung hat meine beeinflusst. Ich gehe schon schweren Herzens.
24: Und wohl auch nicht ganz freiwillig. So haben es unter anderem die Frankfurter Allgemeine Zeitung und auch der Guardian berichtet. Vom Druck der USA war die Rede. Christian Schmidt sagt dazu:
0: Ja, da gab es unterschiedliche Meinungen, die sich aber jetzt weniger festgemacht haben am genauen Datum, sondern man muss schon sehen, dass wir aus den USA heraus ein anderes Verständnis jetzt auch der Politik im Balkan mitsehen.
24: Die USA haben betont, in Bosnien-Herzegowina soll es künftig mehr auf Souveränität und Eigenverantwortung ankommen. Dem steht das Amt des Hohen Repräsentanten entgegen. Christian Schmidt und seine Vorgänger haben durch die sogenannten Bonner Befugnisse enorme Macht und können einheimische Politiker entlassen und Gesetze annullieren. Ein Instrument, an dem Christian Schmidt empfiehlt, festzuhalten.
0: Hier in diesem Land brauchen Sie nicht nur Überredungskunst und runde Tische, hier brauchen Sie auch die Möglichkeit, Sticks and Carrots, Dinge einfach anzuordnen.
24: In Bosnien-Herzegowina gibt es seit Jahren eine politische Blockade. Einheimische Politiker können sich bei wichtigen Fragen nicht einigen und lähmen dadurch das Land und seine Institutionen. Diese nicht gelösten Probleme in die Verhandlungskapitel im Rahmen des EU-Beitrittsprozesses zu überführen, würde diesen Prozess überfrachten, sagt Christian Schmidt. Gleichzeitig müsse sich die Haltung im Land ändern, dass alle Probleme schon irgendwie von außen gelöst würden, von der EU, den USA oder eben Christian Schmidt selbst.
0: Und ich muss dann auch manchmal sagen, ich kann das nicht lösen.
24: Christian Schmidt hofft bald auf einen Verfassungsprozess. Dass er das nicht geschafft habe, sei ein Makel seiner 5 Jahre im Amt. Als Gewinn für sich verbucht er, viel gegen Wahlbetrug unternommen zu haben und für die Funktionalität des Gesamtstaates. Bleibt die Frage, ob sein Nachfolger eine eher defensive Rolle übernimmt und versucht, das Amt abzuwickeln.
0: Das weiß ich nicht und ich bitte um Verständnis, dass ich über meinen Nachfolger, den ich gar nicht kenne, der noch gar nicht benannt ist, über seine Kompetenz nicht äußern möchte. Ich will aber einen Hinweis geben. Bereits im Jahr 2007 sollte das Office geschlossen werden, Mission erfüllt. Sie war nicht so ganz erfüllt.
24: Christian Schmidt hält das Amt des Hohen Repräsentanten in Bosnien-Herzegowina also weiter für notwendig.
7: Naja, darüber wird wohl noch gestritten werden. David Freches vom Deutschlandfunk hat mit Christian Schmidt gesprochen. 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
7: Es war heute spannend in der 2. Fußball-Bundesliga. Es war der letzte Spieltag der Saison und davor war nur klar, dass einmal der FC Schalke 04 auf jeden Fall aufsteigen wird und leider Preußen Münster absteigen. Alle anderen Entscheidungen mussten heute am letzten Spieltag fallen. Bastian Gerling aus unserer Sportredaktion hat ihn für uns verfolgt. Wie dramatisch war es denn dann heute?
1: Es war unglaublich dramatisch, unglaublich spannend. Das war dieser erwartete Krimi. Da musste ich selbst als neutraler Beobachter echt durchschnaufen danach. Und du hast es schon angesprochen, es war ja noch so viel offen. Jedes einzelne Tor konnte alles verändern. Die Blitztabelle, die ist da auch dauernd komplett durcheinander gewirbelt worden. Und am Ende in diesem wirklich packenden Aufstiegsrennen ist Hannover 96 leer ausgegangen, weil man nur 3:3 gegen Nürnberg gespielt hat. Der SC Paderborn hat sich dafür mit einem Sieg gegen Darmstadt den Relegationsplatz geschnappt. Und die SV Elversberg ist zum ersten Mal in der Vereinsgeschichte in die Fußball-Bundesliga aufgestiegen.
7: Okay, muss ich auch ehrlich zugeben, habe ich noch nie was von dem Verein gehört. Wie wild wird denn dieser erste Aufstieg der Vereinsgeschichte in Elversberg gefeiert jetzt?
1: Ich glaube schon ordentlich, übrigens auch schon während des Spiels, weil es nach 2 schnellen Toren gegen Absteiger Münster schon sehr früh sehr, sehr gut ausgesehen hat. Und dann wurde da auf den Tribünen getanzt, gesungen und schon ein paar Säckchen sogar getrunken und natürlich auch ein paar Freudentränen vergossen. Und die Fans waren nach dem Spiel danach einfach überglücklich.
2: Abnormal! Elversberg!
4: Elversberg!
2: Elversberg!
6: Das ist einfach Wahnsinn. Vor ein paar Jahren noch irgendwo in der Regionalliga rumgegrubst. Jetzt spielen wir auf EMO Bundesliga. Wir spielen nächstes Jahr auf EMO, geht der Rekordmeister. Und vor allem das Bild, dass die ganzen Stars hierher kommen und müssen sich in unsere Container umziehen und den Weg darunter gehen. Das ist einfach unbeschreiblich.
25: Es ist Wahnsinn. Ich glaube, jetzt brechen ja alle Dämme, so einen historischen Moment mitzuerleben. Ich war leider zu jung für den Mauerfall, aber heute, wenn Elversberger aufsteht, bin ich jetzt live dabei.
26: Ladi, ladi, ladi, ladi, ladi, ladi, ladi, ladi, ladi.
1: Ja, der SV Elversberg, ist übrigens der kleinste Bundesligist aller Zeiten. Die Gemeinde hat nur 13.000 Einwohner, keinen eigenen Bahnhof, aber dafür jetzt ganz frisch einen Erstligisten.
4: Nicht schlecht. Dafür hat eben Hannover 96 sowohl den direkten Aufstieg als auch den Relegationsplatz verpasst. Das ist ziemlich bitter, oder?
1: Das ist ziemlich bitter, unglaublich bitter, weil man es ja auch in der eigenen Hand hatte. Mit einem Sieg gegen Nürnberg wäre man auf dem Relegationsplatz gelandet und hätte dann im Niedersachsen-Duell gegen Wolfsburg antreten dürfen. Aber der Druck, der war anscheinend einfach zu groß für 96. Das sagt auch der Trainer Christian Titz.
5: Es ist wirklich so, wir haben es wirklich in den letzten Spielen für uns auch ein Stück weg liegen lassen. Da hatten wir dann auch bei vielen schwierigen Widrigkeiten, die wir hatten, die wir immer wieder auch für uns überwunden haben, waren wir jetzt da. Und jetzt hat es in den Spielen aber nicht dazu gereicht, weil wir die Spiele nicht für uns entschieden haben.
1: Ja, man war sogar in Führung gegen Nürnberg heute, hat dann aber kurz vor Schluss den Ausgleich kassiert und ist so eben hinter den SC Paderborn zurückgefallen. Unfassbar knapp und unfassbar bitter für Hannover.
4: Wir müssen auch über die reden, die jetzt absteigen. Viele Teams hätte es theoretisch treffen können. Am Ende jetzt Fortuna Düsseldorf.
1: Ja, das ist auf jeden Fall bitter auch für Düsseldorf. Ähnlich wie bei Hannover war es so, dass am Anfang vor allem das eigene Versagen Schuld hatte. Man hat ja eigentlich eine sehr gute Ausgangssituation gehabt vor diesem direkten Duell mit Fürth heute. Also auch Fürth ja im Abstiegskampf gewesen. Und selbst bei einer knappen Niederlage wäre man noch vor Fürth geblieben. Aber, und das ist ein großes Aber, man ist eben komplett auseinandergefallen, hat 0-3 verloren und ist deshalb auch vollkommen verdient abgestiegen. Und es wäre auch insgesamt eine verkorkste Saison für Düsseldorf. Eigentlich wollte man um den Aufstieg mitspielen, ist dann aber in die Krise gerutscht, hat zweimal den Trainer gewechselt innerhalb der Saison und steht jetzt vor einem sehr, sehr großen Scherbenhaufen. Und die Fürther, nach so einem tollen Sieg, 3-0, könnte man ja meinen, eigentlich müsste man da überglücklich sein. Aber bei denen auch ganz bitter, denen hat ein einziges Tor gefehlt, um direkt in der zweiten Fußball-Bundesliga zu bleiben. Sie sind punktgleich mit dem Tabellen-15. Braunschweig, aber haben eben die minimal schlechtere Tordifferenz. Das zeigt einfach, wie eng dieser Abstiegskampf dieses Jahr war.
4: Und die Spielvereinigung Greuther Fürth muss in die Abstiegsrelegation. Haben die da noch gute Chancen?
1: Puh, ich glaube, eigentlich ist Fürth nicht so wirklich in der Relegation zu Hause. Die haben da keine gute Bilanz. Es ist eher so ein Trauma in der Relegation, das die Fürther da immer wieder durchlebt haben. Aber nach diesem wirklich sehr, sehr starken Spiel heute, ich habe es gesagt, 3-0 gewonnen in diesem Duell, das auch wahnsinnig viel Druck drauf hatte. Ich glaube, da stehen die Chancen gar nicht so schlecht in der Relegation. Vor allem auch, weil mit Rot-Weiß Essen ein Gegner wartet, der in den letzten Wochen auch nicht so wirklich in Topform war, der sich da so ein bisschen reingemogelt hat in der dritten Liga, in die Aufstiegsrelegation. Insofern, wenn man in diesen beiden Relegationsspielen ähnlich stark spielt wie heute, dann ist da auf jeden Fall was drin für die Spielvereinigung Greuther Fürth.
4: Vielen Dank für die ganzen Infos vom Fußball. Bastian Gerling war das aus unserer Sportredaktion. Ich hoffe, er hat richtig schön reingefeiert. Udo Lindenberg feiert heute seinen 80. Deutschlands Panikrocker Nummer 1 hat Geburtstag. Und es ist natürlich ein besonderer Geburtstag, der 80. Susanne Hasenjäger gratuliert mit einem Beitrag.
9: Dann hatte ich so eine Flaute, eine Krise, eine fiese, miese, kleine Midlife-Krise. Die hat ja jeder mal, die hatte ich ja auch mal. Und jetzt ist der Erfolg ja noch viel größer. Also in den 70er Jahren, 80er Jahren und so. Und das habe ich gelernt, dass alles geht.
10: Und sein Ding macht er. Als Musiker, Maler, Zeuge und kritischer Begleiter deutscher Geschichte und Mahner für den Frieden. Alles mit diesem Nuscheln, dem Hut, der Sonnenbrille hinterm Zigarrenrauch, dem tänzelnden Schritt. Udo Lindenberg ist seine eigene Marke.
9: Denn Udo ja irgendwie auch ein bisschen dann so ausgedacht. Ja? Erst so ein bisschen entworfen und dann wurde es immer mehr der echte Udo.
11: Und überhaupt ist heute wieder alles klar.
10: 1946 im westfälischen Gronau geboren, will er früh raus aus der Enge, kommt 1968 nach Hamburg.
9: Ich kam nach Hamburg und ich hatte das Feeling hier in dieser Stadt. Das ist eine Stadt, die bringt mir Glück. Und ich bringe der Stadt auch Glück und das passt gut zusammen. Und ich gehe auf die Ripperbahn und dann kommen wir zur Sache und dann geht das ab wie Luzi. Ne?
10: Und ab ging die Lucy für Hamburgs Ehrenbürger Lindenberg und seine Panikband Anfang der 70er mit Rockmusik, mit deutschen Texten.
9: Und dann habe ich gedacht, es muss doch gehen in Deutsch.
10: Lindenberg ist Inspiration und Vorbild, weil er authentisch ist und Haltung zeigt. Ob als musikalischer Wegbereiter der deutschen Wiedervereinigung.
11: Entschuldigen Sie, ist das der Sonderzug nach Pankow?
10: Oder als kritischer Beobachter der Weltpolitik. Lindenberg mischt sich ein.
11: Komm, wir ziehen in den Frieden. Wir sind mehr
9: kannst du als Sänger eigentlich irgendwas bewegen mit den Songs? Kannst du wirklich irgendwas erreichen? Wollen wir ja mal. Wir sind ja mal angetreten mit sowas. Wir können auch die Welt verändern.
12: Und so macht er auch mit 80 weiter, setzt sich für die bunte Republik Deutschland ein. Ein nachdenklicher, kluger Kopf, der da hinter den flotten Sprüchen und unter dem Hut steckt.
13: 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Geburtstag gibt es auch Geschenke von der ARD. 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Viel Spaß damit.
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14: 19 Uhr. WHO ruft wegen Ebola-Ausbruch in Afrika Notlage aus. Emirate melden Feuer an AKW nach Drohnenangriff. Elversberg feiert Aufstieg in die Bundesliga. Das Wetter am Abend und in der Nacht im Westen etwas Regen, morgen wechselhaft bei 12 bis 18 Grad. Mein Name ist Mike Oeske. Nach dem Ebola-Ausbruch in der Demokratischen Republik Kongo und in Uganda hat die Weltgesundheitsorganisation eine internationale Gesundheitsnotlage ausgerufen.

0: Ministerin Karin Prien als Reaktion auf den UNICEF-Bericht. Jedes Kind solle die Chance auf bessere Bildung haben, um sein Potenzial entfalten zu können, betonte die CDU-Politikerin. In der aktuellen UNICEF-Erhebung zum Kindeswohl in den Industrieländern liegt Deutschland nur auf Rang 25. Platz 1 belegen die Niederlande, gefolgt von Dänemark und Frankreich.
1: Die Weltkriegsbombe in Pforzheim in Baden-Württemberg ist entschärft, das teilte die Feuerwehr mit. Der mehr als eine Tonne schwere Sprengkörper sei am Nachmittag von einem Expertenteam unschädlich gemacht worden. In einem Umkreis von 1,5 Kilometern um den Fundort hatten fast 30.000 Menschen ihre Wohnungen verlassen müssen. Ein Drohnenangriff hat auf dem Gelände eines Atomkraftwerks in den Vereinigten Arabischen Emiraten einen Brand ausgelöst. Nach Angaben der Behörden wurde ein Stromgenerator im Bereich des AKW Baraka getroffen. ARD-Korrespondentin Anna Osius.
2: Das Kraftwerk liegt etwa 200 Kilometer westlich von der Hauptstadt Abu Dhabi entfernt. Die Behörden beruhigten, der Vorfall habe sich außerhalb des engsten Sicherheitsbereichs der Anlage ereignet. Es liegen keine Meldungen über Verletzte vor und es sei keine erhöhte Strahlung gemessen worden. Die Emirate werden seit Wochen massiv vom Iran angegriffen, weil sie als Verbündete der USA und Israels gelten. Dabei treffen Drohnen immer wieder die Energieinfrastruktur des Landes.
1: Neben Schalke steigt auch die SV Elversberg in die Fußball-Bundesliga auf. Sie gewann zum Saisonabschluss der zweiten Liga mit 3:0 gegen Münster. Paderborn schaffte die Relegation nach einem 2:0 Erfolg gegen Darmstadt. Aus Darmstadt hr-Sportreporter Mathis Hohm.
3: Sie mussten noch einige Minuten ausharren und warteten auf das Ergebnis aus Hannover, ehe klar war, Paderborn steht in der Relegation. Früh brachten sich die Gäste auf Kurs. Sieg in Darmstadt. Marino traf schon in der 6. Minute zum 1:0, während Darmstadt die wenigen Chancen in Halbzeit 1 ungenutzt ließ. Die Lilien kamen besser in die zweite Hälfte rein, vergaben aber auch da ihre Möglichkeiten zum Ausgleich. Und so dauerte es bis zur 89. ehe Sven Michel den Sieg und nach bangen Minuten nach Schlusspfiff die Relegation für Paderborn gegen Wolfsburg klarmachte.
1: Darmstadt beendete die Saison auf Rang 5. Neben Münster steigt Düsseldorf in die dritte Liga ab nach einem 0:3 in Fürth. Fürth konnte sich damit in die Relegation retten. Das waren die Nachrichten. Das Wetter. In der Nacht kühlt die Luft ab auf 9 Grad im Rheingau bis 6 Grad rund um Wolfhagen. Richtung Westen fällt etwas Regen. Morgen ist es in Osthessen oft sonnig, im Westen halten sich Wolken und es gibt Schauer und Gewitter. Die Temperaturen steigen auf 12 Grad im Westerwald und 18 Grad an der Werra. Die weiteren Aussichten, neben dichten Wolken und Schauern, auch Sonnenschein am Dienstag bis 20 Grad, am Mittwoch bis 21 Grad. Es ist 19.04 Uhr.
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1: A3 Frankfurt Richtung Köln, zwischen Kelsterbach und Mönchhof-Dreieck, 2 Kilometer stockender Verkehr. A5 Kassel Richtung Frankfurt, zwischen Reiskirchen und Fernwald, 2 Kilometer stockender Verkehr. A5 Darmstadt Richtung Heidelberg, zwischen Seeham-Jugendheim und Bensheim, streckenweise Stau und stockender Verkehr. A7 Fulda Richtung Kassel, zwischen Guxhagen und Dreieck Kassel Süd, steht ein defekter PKW auf dem rechten Fahrstreifen. A8 München Richtung Stuttgart, zwischen Hohenstadt und Mühlhausen, 5 Kilometer Stau. Die A67 Darmstadt Richtung Mannheim ist zwischen Lorsch und Viernheimer Dreieck wegen Bauarbeiten bis morgen früh etwa 5 Uhr gesperrt. Unsere Umleitungsempfehlung: fahren Sie ab dem Darmstädter Kreuz über die parallel verlaufende A5. Und A81 Singen Richtung Stuttgart, zwischen Empfingen und Rottenburg, 5 Kilometer Stau wegen Bergungsarbeiten. Es ist nur ein Fahrstreifen frei.
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Herzlich willkommen bei Freiheit Deluxe. Mein Name ist Jagoda Marinic, ich bin Autorin, Kolumnistin und Host dieses Podcasts. Alle 14 Tage spreche ich hier mit Persönlichkeiten, die mich interessieren. Meine Gäste sind Menschen, die Debatten anstoßen, die mich über Freiheit nachdenken machen, die über Freiheit reden, nachdenken oder vielleicht sogar agieren auf eine Art und Weise, dass ich denke, von der Person möchte ich mehr über Freiheit wissen. Jetzt schon sieht sie mich an, meine heutige Gast. Und ich freue mich sehr, dass sie da ist. Ich habe schon länger gedacht, sie müsste eigentlich mal kommen. Und dann wiederum war klar, wir werden irgendwann hier auch mal live sitzen. Und dafür ist sie, glaube ich, der perfekte Gast. Sie ist Politikerin, ohnehin selten genug bei Freiheit Deluxe.

0: Eine Frau, würde ich sagen, die sich wenig scheut und dann aber doch im Rückblick selber sagt, doch, ich habe mich mal gescheut. Eine Frau, die selbstkritisch über sich reden kann, über ihre eigene Partei, über Politik. Eine Frau, die viele provoziert, aber auch viele inspiriert. Ein Mensch, der Themen zum Thema macht, die nicht jeder auf dem Schirm hat, die sie politisiert, obwohl sie vielleicht privat wirken, würde ich sagen. Manche sagen, sie ist eine Art Queen of Instagram. Auf jeden Fall sitzt sie mit mir am Tisch. Herzlich willkommen, Ricarda Lang.
1: Hallo, ich freue mich sehr, hier zu sein.
0: Ich freue mich auch, dass du und wie alle hast du hoffentlich dein Zitat gebracht.
1: Ja, das habe ich. Und ich muss es einmal nachschauen. Ich kann es tatsächlich nicht auswendig. Ich habe mich erstmal gefragt, ob man ein Zitat zu Freiheit mitbringen darf, in dem das Wort Freiheit nicht vorkommt. Aber für mich
0: was
1: würde ich sagen...
0: Was wäre Freiheit, wo man das nicht darf?
1: Ja, stimmt. Ich bin so frei, nehme mir diese Freiheit. Und es ist von Charles Taylor. Das ist ein kanadischer Wissenschaftler, der unter anderem viel zum Thema Freiheit gearbeitet hat. Und das ist auf Englisch. Und genau, ich lese es einfach mal vor. Each of our voices has something unique to say. Not only should I not mold myself to the demands of external conformity, I can't even find the model by which to live outside myself. I can only find it within.
0: Und jetzt hast du die Freiheit genommen, du hast nicht gefragt, ob du Englisch lesen darfst.
1: Ja.
0: Du hast nur gefragt, ob du es quasi vor...
1: Das also, stimmt.
0: Ich würde sagen, damit ich jetzt, weil ich erstmal verarbeiten musste, dass du Englisch warst, noch einmal dich bitte vorzulesen.
1: Ja, gerne.
0: Charles Taylor.
1: Genau. Each of our voices has something unique to say. Not only should I not mold my life to the demands of external conformity, I can't even find the model by which to live outside myself. I can only find it within. Und das ist, er ist ein Kommunitarist, würde ich sagen, als auch jemand, der durchaus eine Kritik am klassischen Liberalismus formuliert hat, in der Auseinandersetzung damit, dass wir die negative Freiheit haben, also die Freiheit von die Abwehr gegen den staatlichen Eingriff. Die positive Freiheit, die Freiheit zu, also dass der Staat auch die Verantwortung hat, Dinge zu gewährleisten, dass es gar nicht einfach in einem Naturzustand gegeben ist, dass jeder die Freiheit hat, sich den Beruf zu wählen, den er möchte, gleiche Chancen zu haben. Und was er aber noch hinzugefügt hat, und das war so ein Gedanke, der mich ja sehr angesprochen hat, zu sagen, auch die Freiheit der Selbstentfaltung, also die Freiheit, das eigene Ich ausleben zu können, das sozusagen, was ich within myself finde, also was er in dem Zitat dann auf Deutsch übersetzt, sozusagen sagt, den Weg, wie ich leben will, kann ich gar nicht außerhalb von mir finden. Wenn ich das tun würde, würde ich eigentlich meiner eigenen menschlichen Bestimmung nicht gerecht werden. Und gleichzeitig das aber nicht in so einem Individualismus definiert hat, also ich bin ein freischwebendes Atom, das für sich ganz alleine, ohne jede Verbindung, ohne jede Beziehung und ohne jede Verantwortung mich selbst findet, sondern dass unser eigenes innerstes Selbst zu finden, eigentlich immer in der Beziehung und aus den anderen Auseinandersetzungen mit anderen funktioniert. Und das hat für mich ganz viel auch mit meinem Begriff von Freiheit in Verantwortung zu tun.
0: Ja, Ricarda, hast du es vom Spiegel geübt?
1: Nee, sonst kann ich es auswendig.
0: Warum so ein Zitat, also warum ein Freiheitszitat, das so ins Persönliche geht?
1: Weil Freiheit für mich was total Persönliches ist. Also es gibt ja viele klassische Zitate. Wahrscheinlich wurde Hannah Arendt hier schon das ein oder andere Mal zitiert, kann ich mir vorstellen. Ich habe gesehen, Winfried Kretschmann da war. Also mindestens mal da würde ich das erwarten. Und das sind ja auch viele Zitate, die ich unterschreiben würde oder die ich inspirierend finde, die ich intellektuell anregend finde. Aber für mich waren die letzten Jahre tatsächlich viel auch damit so ein bisschen beschäftigt, ich kann immer mit dem Wort spirituell nicht so viel anfangen, weil ich da viele, glaube ich, klassische Bilder in meinem Kopf habe, die etwas ins Esoterische kippen.
0: Du meinst goldene Rahmen,
1: ja,
0: Heiligenschein,
1: genau. Und, das sehr auch manchmal verbunden mit dem Esoterischen, aber spirituell im Sinne von die eigene Emotion in dem, was ich rational tue, denke, will, nicht komplett auszuradieren. Und ich glaube, das ist was, was schnell passiert, wenn man Politik macht, weil Politik ist ein Geschäft, das sollte auf Fakten basieren, das sollte auf rationalen Überlegungen, das sollte auf der Kraft des Argumentes. Aber ich glaube, das eigene Ich, die eigenen Emotionen dabei nicht ganz zu vergessen, ne? Das ist eine Freiheit, die ich mir eine Zeit lang nicht genommen habe, die ich mir jetzt vielleicht mehr nehme. Und dadurch ist das für mich ist tatsächlich Freiheit was sehr Persönliches und auch was Emotionales.
0: Damit bist du ja auch irgendwo im Trend, glaube ich. Also ich war jetzt auf dem Konzert von Rosalía und ja. Das war ja auch, dass du merkst, es gibt ganz viele, die suchen gerade.
1: Hat ja auch was Spirituelles tatsächlich, ne?
0: Absolut. Ja. Überhöhendes nach Ich.
1: Ja.
0: Ich habe gerade, während du geredet hast, du hast das dann selber gesagt, du hast dich ja irgendwie auch verloren, so zwischendrin oder aus dem Ich heraus zu handeln. Ich frage mich gerade, woher das bei allen kommt, so diese Sehnsucht, jetzt irgendwie wieder was aus sich zu finden, wo ich das Gefühl hatte, lange sollten wir funktionieren.
1: Ja.
0: Oder wir sollten lernen zu funktionieren. Mhm. Dieses super, jeder hat jetzt eine, wie heißt es, Routine.
1: Ja, genau.
0: Meine Routine ist so.
1: Pre-Work, Yoga um 4.30 Uhr, damit du total fit in den Tag startest.
0: Ja, also dieses, ne, jeder sollte irgendwie sich ausoptimieren und lernen.
1: Total, Selbstoptimierung.
0: Ist das jetzt so der Kollaps, die Kapitulation? Weil so KI steht da, die werden sowas eh alles besser können. Mhm. Also müssen wir wieder nach irgendwas suchen, wo wir ganz individuell sind?
1: Ich glaube, es gibt von mir einen zynischen und einen hoffnungsvolleren Blick darauf. Der Zynische würde sagen, all die Versprechungen, die damit verbunden waren, also mit der Selbstoptimierung im engeren Sinne, aber vielleicht sogar auch im breiteren Sinne mit irgendwie der Moderne, wie wir sie kennen, also wenn du dich nur genug anstrengst, dann kannst du alles schaffen und dann kannst du glücklich und reich und wunderschön werden, ne? Das ist halt für viele Menschen nicht aufgegangen. Viele Menschen haben sich wahnsinnig angestrengt. Viele Menschen haben wahnsinnig viel gegeben. Viele Menschen haben sich unglaublich stark selbst optimiert und wissen trotzdem manchmal nicht, wie sie ihre Miete bezahlen sollen, geschweige denn, wie sie von einem normalen Einkommen eine Familie, die vielleicht nicht nur zwei, sondern drei oder vier Kinder hat, um die Runden bringen sollen. Und da kann man natürlich sagen, das ist irgendwie eine Form von, wenn ihr euren Teil des Vertrags nicht einhaltet, warum soll ich mein bringen? Also schon auch Nein an diese Gesellschaft. Das ist so ein bisschen der traurigere Blick darauf. Der etwas schönere ist aber auch, dass ich das Gefühl habe, dass wir, wenn ich jetzt zum Beispiel auf die politische Sphäre schaue, vieles uns abtrainiert haben, was die Leute aber im Privaten noch erleben. Also ich habe das mal gemerkt, ich hatte irgendwie Anfang des Jahres mal bei mir auf Instagram so meine Story gefragt, was gibt euch eigentlich Hoffnung? Weil ich irgendwie das Gefühl hatte, viele starten in dieses Jahr und wollen sich eigentlich am 2. Januar schon wieder die Decke über den Kopf ziehen.
0: Ja, es war ja auch dieser irre Jahresanfang, ne?
1: Total.
0: Von Trump,
1: ganz genau.
0: Das, Venezuela war doch, ja. Das war ein Jahr, genau.
1: Und ich glaube, das war sogar dieser 2. Januar, ne? Wo Trump Maduro entführt hat, wo ich das gefragt habe. Und dann haben ganz viele geantwortet mit meine Familie, meine Freunde, mein Dorf, mein Kiez, mein Verein. Und jetzt könnte man natürlich sagen, ja klar, wenn es in der Politik keine Hoffnung mehr gibt, dann ziehen sich die Leute ins Private zurück. Und bestimmt ist das auch ein Teil der Wahrheit, den will ich gar nicht ganz abstreiten. Aber ich glaube schon, dass viele Leute diese Erfahrung von Fürsorge, von Liebe, von Hoffnung im Privaten eigentlich weiterhin machen. Und deshalb auch der Rückzug gerade so stark dorthin passiert. Die interessante Frage ist es ja, schaffen wir das auch irgendwie wieder in einem gemeinsamen, in einem öffentlichen, vielleicht sogar in einem politischen Kontext hinzubekommen?
0: Und bist du da jetzt zynisch oder hoffnungsvoll?
1: Ich bin Zwangsoptimistin vielleicht. Ich meine, wenn man jetzt gerade sehr ungeschönt drauf schaut, schaffen wir es nicht. Also das muss man schon sagen. Ne? Ich komme aus 2 Wochen, ne, die sich unglaublich brüchig angefühlt haben im politischen System, die sich wahnsinnig verhärtet und auch so rutschbahnmäßig. Also man hat gerade, finde ich, manchmal das Gefühl, alle rutschen irgendwie mit, während so die Platten der Demokratie sich immer weiter irgendwie auseinandertreiben. Niemand will es so richtig, also nicht niemand, es gibt Polarisierungsunternehmer und diejenigen, die davon profitieren. Aber viele der handelnden Akteure wollen es gar nicht und trotzdem irgendwie schafft es niemand, nach was zu greifen, irgendwie einen Grip zu bekommen. Auch wenn ich jetzt auf diese jetzige Bundesregierung schaue, glaube ich, dass es oft nicht gelingt, Menschen zu überzeugen, weil es gar kein gemeinsames Ziel gibt, weil es gar kein Bild gibt von wo wollen wir hin, sondern nur noch das, Gott, wir müssen irgendwie einen Haushalt zusammenschustern, damit diese Regierung weiter besteht. Ja, so werde ich niemand überzeugen davon, wenn es um irgendwie, keine Ahnung, Reformen im Sozialstaat geht. Das heißt, im Moment schaffen wir das ehrlicherweise nicht. Es gibt aber schon immer wieder Momente, wenn ich mich gerade in der Welt umschaue, wo es ja gelingt. Also ne, die Vorstellung von der Rechtsruck ist in Stein gemeißelt. Das ist ein unaufhaltsamer, fast schon historischer Prozess. Dem widerspricht Polen, dem widerspricht Ungarn, dem widersprechen die Niederlande, dem widerspricht New York. Deshalb würde ich sagen, in Deutschland im Moment schaue ich sehr hoffnungs- oder sehr verdrossen auch auf meinen eigenen politischen Betrieb. Aber es muss nicht so bleiben.
0: Jetzt habe ich ein Dilemma.
1: Ja.
0: Also einmal würde ich gern die Frau verstehen, die, so wie du vorhin gesagt hast, gab ja ein Versprechen, wenn du dich optimierst, dann kommst du irgendwo hin. Für dich ist dieses Versprechen erstmal aufgegangen, würde ich sagen, von außen. Gleichzeitig musst du ja empathisch sein mit denen, für die es nicht aufging. Dann gibt's dabei jetzt auf die Seite, hast du jetzt diese spannenden Deutschland-Fragen aufgemacht. Und trotzdem glaube ich, ich kann mit dir besser über Deutschland-Fragen reden, wenn ich erstmal über Ricarda-Fragen geredet
1: und
0: habe.
1: Und du hast noch das Rosalia-Konzert.
0: Und ich habe noch
1: das, was ich übrigens unfassbar neidisch bin, dass du da warst.
0: Wäre ich nicht da gewesen, wäre ich selber neidisch. Also,
1: ja, das glaube ich.
0: Ja, es war wirklich, wirklich unfassbar schön. Und ich glaube auch, dass Künstlerinnen und Künstler gerade teilweise so einen Nerv treffen, also man hat ja bei Bad Bunny gesehen, dann mit diesem Konzert und jetzt bei ihr. Aber ist die Frage immer, wie politisch ist das? Und umgekehrt ist es aber, bringt es halt genau das, was du sagst, die Menschen ja irgendwie zusammen. Und da passiert genau das, was du meinst, diese Fürsorge in der Familie. Ja. Nach diesem Konzert fallen sich dann Leute irgendwie um den Arm und da entsteht sowas, irgendwie haben wir dieselben Dinge, die wir mögen und irgendwie wollen wir eine Gesellschaft, in der ein Künstler eine Form sucht und über Liebe redet und über so passiert ja auch was aber gerade sich nicht im Politischen übersetzen lässt.
1: Total.
0: Das finde ich, aber lass mich, ich will nur kurz diese Ricarda verstehen, weil du ja von außen, wann begann das für dich, ist ja auch ein Freiheitskram, wie gesagt, von innen nach außen. Jetzt ist es sozusagen das Wiederlernen eigentlich nicht so zu funktionieren, aber das muss der Moment gegeben, den Moment gegeben haben, in dem du gesagt hast, boah, Politik, ich will funktionieren. Ich will auf eine Art funktionieren. Deine Herkunft hatte ich jetzt auch nicht prädestiniert in Deutschland für den Aufstieg für höhere Ämter, sondern du hast es dir erarbeitet und erkämpft. Und wann war der Moment, wo du sagtest, ich muss... Also man kann, ich finde, das Wichtige ist, dass man sagt, es gibt nicht den großen amerikanischen Traum.
1: Ja.
0: Und trotzdem muss man sagen, es gibt den Traum. Ich glaube, man braucht diese Ambivalenz, dass es manchmal aufgehen kann, damit Leute überhaupt agieren.
1: Total, auf jeden Fall.
0: Das heißt, wenn
1: Fall.
0: Du jetzt mal schamlos von deinen Träumen erzählst und sagst, ich habe gekämpft, weil, oder ich wollte dahin, weil, warum hast du dich optimiert?
1: Also ich glaube, der erste Traum, der da war, war der abstrakte, politisch zu gestalten. Das war noch keiner, der sich ganz unmittelbar übersetzt hat in ich werde Bundestagsabgeordnete.
0: Aber du denkst nicht, wie alt warst du
1: da? Und ich werde Parteivorsitzende. Da war ich 18.
0: Aber da denkst du nicht, ich will politisch gestalten. Was war denn der Moment?
1: Da dachte ich erstmal, ich bin scheiße wütend.
0: Okay.
1: Das war der erste Moment.
0: Und über was oder wie fühlte sich das an?
1: Das war tatsächlich meine Mutter. Also du hast ja gerade gesagt, nicht das jetzt ganz klassische Elternhaus, was jetzt vielleicht prädestiniert für ein Bundestagsmandat. Ich bin bei meiner Mutter alleine aufgewachsen, die war alleinerziehend und die hat im Frauenhaus gearbeitet. Und ich war während meiner Jugendzeit tatsächlich nicht arg politisch aktiv. Ich würde sogar jetzt nicht mal sagen, über die Maßen interessiert. Ich finde es immer crazy, wenn ich, ne, ich habe in den letzten Jahren teilweise 13-, 14-Jährige erlebt, die Demonstrationen organisieren, die mit dir über Politik diskutieren. Und ich war als Teenager, ich war mit allem auf dieser Welt beschäftigt, außer halt mit der Welt. Also ich war so, ne, das war irgendwie der Streit in meinem Freundeskreis, war irgendwie genug Welt für mich mit 14. So. Und ich war sogar auch eher, würde ich sagen, bei vielen politischen Themen, also das, was ich vorher gesagt habe, diese Selbstoptimierung, das geht nicht mehr auf. Als Jugendliche war ich davon total überzeugt. Meine Mama als Sozialarbeiterin im Frauenhaus kam so aus der klassischen Frauenbewegung. Und ich habe der als 15-Jährige immer erzählt, das ist alles Schwachsinn. Wenn man sich nur genug anstrengt, dann kann man alles schaffen. Und wenn Frauen gleich gut oder besser sind als Männer, dann setzen sie sich auch überall durch. Heißt übrigens auch, meine Familie hat eine Tendenz zur Besserwisserei. Meine Mutter freut sich heute immer sehr, dass sie Recht behalten hat und ist manchmal so narrig. Wer hat mir das früher schon erzählt? Und das war aber eher so jetzt die 15-, 16-jährige Ricarda. Und dann war es damals, als ich 18 war, war auch das Jahr, in dem ich ausgezogen bin, hat meine Mutter ihren Job verloren, weil das Frauenhaus zugemacht hat. Da war nicht mehr genug Geld da, kommunaler Haushalt, und das wurde komplett geschlossen. Und da war mein erster Moment, da hast du recht, nicht ich will politisch gestalten, sondern ich war einfach richtig wütend. Ich war wütend über meine eigene Situation, ich war wütend über die Situation von meiner Mutter, und es kam dann aber schon auch so ein abstrakterer, ist das eigentlich gerecht, also dass da gespart wird, dass es in diesem Kreis jetzt kein Frauenhaus mehr gibt. Ich habe gesehen, was meine Mutter da geleistet hat. Und dann kam irgendwie der Gedanke, ich glaube, es war meine Tante, die das damals auch so ein bisschen in meinen Kopf dann gesetzt hat, diesen Gedanken, dass Wut, ich finde, oft sehr berechtigt ist, manchmal auch notwendig ist, um nichts abzustumpfen, also um nicht in so einem Moment einfach nur Resignation zu fühlen. Aber sie kann natürlich auch, wenn sie sich nirgends wohin entlädt, kann die dich auch ziemlich kaputt machen, hat ja auch was sehr Destruktives. Und es war eigentlich dann so ein bisschen der Versuch, kann ich aus der Wut auch irgendwas anderes erwachsen? Und das war so mein erster Berührungspunkt oder mein erster Gedanke, darüber politisch aktiv zu werden.
2: Und dann bist du eingetreten in die Partei, waren gleich die Grünen oder wäre es nicht auch die Linke oder die SPD gewesen?
1: Ich habe mir tatsächlich die SPD und die Grünen angeschaut und genau die beiden Parteien, die du jetzt gerade genannt hast, wären auch in Frage gekommen. Es war damals so, das war 2012 in Nürtingen, dann Heidelberg, da gab es die Linke einfach nicht wirklich. Also ich glaube in Heidelberg dann schon, aber in Nürtingen, da haben die einfach keine lebensweltliche Rolle irgendwie gespielt. Und dann war es so, dass ich mir die Grünen und die Sozialdemokraten mal angeschaut habe. Und da muss ich sagen, war es eigentlich auch fast eher so ein kultureller Punkt ganz am Anfang, dass es sehr viele ältere Herren gab bei der Sozialdemokratie und sehr wenig junge Frauen, ne? Und ich nicht ganz wusste, gar nicht, weil sich jemand unfreundlich gegenüber mir verhalten hat. Also war jetzt nicht ein aktives, du hast hier nichts zu sagen oder so. Aber gefühlt gab es bei mir so einen Moment von, gehöre ich hier hin? Bin ich hier richtig? Soll ich hier eigentlich was sagen? Ne? Und das war bei den Grünen damals anders, dass man, meinem Gefühl nach, konnte man sehr schnell mitmachen. Ne? Und das heißt, am Ende war das sogar der ausschlaggebende Punkt.
2: Also mit 18 dann wütend, Parteien angeguckt zu den Grünen. Ja. Und warst du dann da nicht wütend, wenn du siehst, dass da halt auch geredet wird und eben sowas nicht gerettet wird? Also hat die Wut sich übersetzt? Und erstmal, das hat die Wut sich übersetzt?
1: Also manche davon ist geblieben, weil es hat seitdem, also damals war ich 18, das war vor 14 Jahren, wir haben im letzten Jahr, also 2025, in der letzten Woche der letzten Legislatur, als es keine Regierung mehr gab, und das war verrückterweise auch dieselbe Woche, in der Friedrich Merz mit der AfD abgestimmt hat, weshalb das total untergegangen ist in der Öffentlichkeit, aber da haben wir endlich ein Gewalthilfegesetz beschlossen, also dass jede Frau einen Rechtsanspruch auf einen Frauenplatz hat und vor allem, dass sich der Bund an der Finanzierung beteiligt, weil ich glaube, jede Kita-Mama kann einem erzählen, was ein Rechtsanspruch ohne Personal und Geld wert ist, relativ wenig. Und da war ich total stolz in dem Moment, habe auch meine Mama an dem Abend angerufen. Aber das war natürlich einfach irgendwie 13 Jahre dazwischen. Und natürlich hatte ich auch im politischen Betrieb ganz viele Momente des Frusts, ganz viele Momente der Ungeduld, ganz viele Momente auch der Wut. Und ich glaube, das ist auch gut, sich das zu erhalten. Also wenn man irgendwann im politischen Betrieb anfängt, man muss die Spielregeln verstehen. Aber man sollte nicht anfangen, sie so zu verinnerlichen, dass man sich nicht mehr drüber aufregt. Also wenn ich irgendwann an dem Punkt bin, wo ich sage, ja, mei, ja gut, das braucht halt lange und das ist halt so eine dicke Bretter bohren, geht halt nicht so schnell, dann schüttel mich bitte, weil eigentlich will ich an diesem Moment der Akzeptanz davon, wie langsam die Dinge manchmal sind, nicht ankommen.
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2: Ich stelle mir dann trotzdem vor, du hast von Optimieren geredet und dass du eben nicht, also ich würde das gern mal hier zum Thema machen, weil es ist ja auch Freiheit für mich in der Gesellschaft eigentlich auch das Versprechen von sozialem Aufstieg. Mhm. Ist eines der Freiheitsversprechen, dass Deutschland statistisch mit am schlechtesten einhält. Ja. Das heißt, du bist jemand, bei dem das funktioniert hat. Mhm. Ich bin jemand, bei dem das funktioniert hat, durch Bildung einen gewissen Aufstieg zu haben. Ich finde aber immer wichtig, dass man sagt, man ist trotzdem total atypisch. Ja. Also man ist nicht die Entschuldigung für ein System, dass das nicht eigentlich leistet und wo auch nicht Sorge getragen wird.
1: Ja.
2: wenn du sagst, du hast es mit 18 sozusagen, kamst aus einem Milieu, dann kommst du zu den Grünen, die sind ja jetzt auch nicht voll mit den typischen Arbeiter-Mitgliedern. Es gibt einen bestimmten Habitus zu sprechen, zu sein, Themen zu entwickeln. Gab es dann für dich, vielleicht finde ich das jetzt wichtig, weil ich glaube, das ist ein Freiheitsthema, auch viel von, wie viel Scham steckt eigentlich in so einem Aufstieg. Also du kommst in ein Milieu, du willst, du sagst, man versteht die Spielregeln, man weiß aber am Anfang eigentlich, kenne ich sie gar nicht. Ja. Ich weiß nicht, wie die reden, ich weiß nicht, was die wollen. Du willst dann Themen auf die Agenda bringen, die vielleicht auch schambehaftet sind. Vielleicht war es schicker bei den Grünen, dann doch nur über Verkehr zu reden. Plötzlich willst du über Dinge reden, die mit deiner Mutter zu tun haben. Du musst Schwächen offenlegen. Was war, was ist dein Umgang mit Scham? Hast du dich befreit vor der Angst, Scham zu zeigen? Wann wurde dir bewusst, ob du dich schämst? Schämst du dich überhaupt?
1: Ich würde sagen, nicht unfassbar oft, aber klar, ich hatte das vor allem als Kind und Jugendliche viel. Also was ganz spannend ist, ich glaube, wenn man meine Zeit bei den Grünen anschaut, ich bin kein Arbeiterkind und glaube ich auch keine klassische Bildungsaufsteigerin, weil meine Eltern, mein Vater war Bildhauer, meine Mutter, ich erzähle, Sozialarbeiterin, wir hatten ökonomisch sehr wenig Geld und Alleinerziehende, ne, das ist ja auch statistisch belegt, haben ein höheres Armutsrisiko als fast jede andere Gruppe. Und gleichzeitig hatten die beiden studiert. Das heißt, ich hatte eigentlich so ein Auseinanderfallen von dem, was man ökonomisches Kapital nennen würde, wo relativ wenig da war. Und das hat man auch zu Beginn in der Partei sehr stark gemerkt. Also ich habe dann in Heidelberg, wo ich dich ja auch das erste Mal gesehen habe, auf einer Bühne, wo ich im Publikum saß, erinnere ich mich wieder mal, dass irgendwie war, dann noch was essen zu gehen nach der Sitzung und dann noch ein Bier trinken zu gehen. Bei mir war halt einfach teilweise das Geld nicht da, weil meine Eltern nicht mich im Studium noch finanziell unterstützen konnten. Und gleichzeitig gab es aber das Auseinanderfallen von dem, was man als kulturelles Kapital bezeichnen würde. Und das heißt, was ich wenig hatte und was ja oft genau diesen Effekt hat, den du gerade beschrieben hast, dieses Gefühl von, ich kenne die Codes gar nicht. Ich kenne die Sprache nicht. Ich verhalte mich auf eine Art und Weise, die irgendwie eine Barriere aufbaut. Und ich habe das aber bei vielen Leuten erlebt, auch bei den Grünen. Und da muss man schon sagen, ne, es sind eine Partei mit einem sehr vielen Menschen mit einem akademischen Background, die mitmachen. Und das ist, glaube ich, manchmal für Leute, die sagen, ey, ich will andere Themen setzen und einfach auch anders über diese Themen sprechen, gibt es ein Gefühl von, ich passe hier nicht rein. Und gibt es auch ein Gefühl von ein bisschen was Elitärem. Und das ist aber, glaube ich, auch ein Problem. Also ich glaube, das ist auch was, was viele Abwehrreflexe hervorruft. Warum manche Leute bei den Grünen zum Beispiel, wenn wir das Gefühl haben oder wenn wir über soziale Ungleichheit reden, hat das manchmal was sehr Altruistisches. Also im Sinne von, oh schaut mal, denen geht's so schlecht, jetzt müssen wir es für die tun. Die Leute, die aber Armut erfahren, die wollen nicht, dass andere sich um sie kümmern oder dass andere für sie da sind. Die wollen selbst genug verdienen, um sich ihre Lebensmittel, ihre Miete und vielleicht auch mal einen Familienurlaub leisten zu können. Das ist auch eine Frage von Würde, von Selbstachtung für ganz viele. Und wenn da dann so ein bisschen so ein altruistischer Grüner kommt und dir erklärt, was er jetzt für dich tut, denkst du, oh, bleib mir weg irgendwie. Das ist dann gleich die da oben. Das ist, glaube ich, für uns als Partei ein Problem. Was ich aber zu dieser Schamfrage sehr stark hatte, war als Jugendliche, ich war in einer Klasse bei uns im Gymnasium, wo ich glaube, es gab ein anderes Mädchen, das aus einer alleinerziehenden Familie kam. Und ich weiß noch, wenn wir ein Klassenfeste hatten und dann durfte sich immer jede Familie einmal vorstellen. Und ich habe meine Mama über alles geliebt und ich hatte dank ihr eine sehr glückliche Kindheit. Also ich war nicht jetzt irgendwie, na, das ist keine tränenvolle Geschichte, wie schwierig mein Leben war. Das heißt, eigentlich konnte ich total stolz auf meine Familie sein, aber wenn ich danach stand und alles sich vorgestellt habe und gesagt habe, das ist mein Bruder und meine Mama und mein Papa und am besten noch irgendwie der Golden Retriever mit dabei. Also, und dann war ich dran und gesagt, das bin ich und das ist meine Mama und dann war es irgendwie vorbei, dass ich da diesen Moment hatte und weil ich auch manchmal Blicke von den Eltern von Schulfreundinnen gesehen habe, die auf mich runtergeschaut haben in so einem Sinne von, oh, die Arme. Ne, das ist ja auch, da ist ja bestimmt auch ganz schwierig und bestimmt hat die zu Hause gar nichts, irgendwie was Bildung und sowas angeht, was Unsinn war. Meine Mama hat ganz viel gelesen, hat mit mir ganz viel gelesen, war sehr, sehr klug. Und da, finde ich, gibt es manchmal diesen Blick auf die Kinder von Alleinerziehenden, ne, als würden wir unter unseren Eltern leiden. Und das ist aber kompletter Bullshit. Wenn, dann leiden wir halt unter einer Gesellschaft, die sehr oft unsere Eltern arm macht.
2: Ich habe gerade gedacht, du hast dieses, naja, da hast du es gespürt sozusagen. Ich würde dann jetzt nochmal ein anderes Thema, was auch persönlicher ist, reinnehmen, was du ja selber zum Thema dann auch teilweise gemacht hast, aber nicht nur, sondern lange bevor du es zum Thema gemacht hast, hat diese Gesellschaft es zum Thema oder Teile dieser Gesellschaft es zum Thema gemacht, über deinen Körper zu sprechen. Mhm. Was sich ja manche auch eigentlich benutzt haben, um auf dich herabzusehen.
1: Ja, total.
2: Und wie bist du dann, ist vielleicht auch so, ne? Du bist öffentlich, du willst Politik machen, du gehst da raus, du denkst an deine Ideen und was zurückkommt, ist überhaupt nichts zu deinen Ideen, sondern eigentlich komplette Projektion von was Leute in deinen Körper reinprojizieren.
1: Total. Das war eine unfassbar frustrierende Erfahrung. Also, dass der Körper ein Thema ist, dass der Körper eine Rolle spielt. Ich glaube, die Erfahrung macht jeder Mensch und vielleicht jede junge Frau nochmal in einem ganz besonderen Maße. Das war jetzt nichts Neues für mich. Also auch in der Schulzeit war das ein Thema und auch bei Familientreffen war das ein Thema. Und eine gewisse Form von Omnipräsenz hat, glaube ich, Körperlichkeit für ganz, ganz viele Frauen. Aber als ich Politik war, für mich das, was ich vorher beschrieben habe, eigentlich so ein bisschen das Ausbrechen aus der Wut und damit ja ein Moment von Selbstwirksamkeit. Also ich habe damals in der ähnlichen Zeit, wo ich angefangen habe, mich politisch zu engagieren, das andere Geschlecht von Simone de Beauvoir das erste Mal gelesen. Und das war für mich so ein totaler Moment irgendwie beim Lesen, weil ich so ganz viel verstanden habe, was ich vielleicht davor irgendwie so unterschwellig gefühlt habe, im Sinne von, dass wir so oft als Frau zum Objekt gemacht werden, ne? Und dass eigentlich ganz viel unseres Lebens so der Kampf um das eigene Subjektsein ist. Also das gestalten zu können, dass die Welt um sich herum nicht zu ertragen, sondern irgendwie auch verändern zu können. Und für mich war, jetzt mache ich Politik, war genau dieser Moment. Also es war für mich so ein Subjektwerdung, auch ein Kampf darum, selbst Subjekt sein zu können. Und dass ich dann genau in diese Rolle, also da ging es nicht um meine Begehrlichkeit als Partnerin oder wer findet mich attraktiv oder so, wo natürlich Fragen von Körperlichkeit immer eine herausragende Rolle spielen, sondern genau an dem Punkt, wo ich dachte, da trete ich aus diesen Fragen heraus und werde Subjekt, dass ich da so krass zum Objekt gemacht wurde. Dass dann die Leute gesagt haben, was die labert, juckt mich doch überhaupt nicht, schau dir dieses Bild an. Und sozusagen, dass ich in dem Moment, wo ich eigentlich dachte, hier geht's mehr um meinen Intellekt, um meine Wünsche, um meine Ziele, um meine Gedanken, als überall sonst, es plötzlich mehr um meinen Körper ging als überall sonst. Und das habe ich als irre frustrierend wahrgenommen.
2: Du bist dem aber mit Humor begegnet und nicht mit Wut öffentlich. Warum?
1: Das mit dem Humor kam ehrlicherweise erst mit der Zeit. Ich bin dem ganz am Anfang, ganz, ganz, ganz am Anfang, als ich Grünjugendsprecherin war, bin ich dem viel mit Thematisieren begegnet. Also, dass ich da offen auch drüber gesprochen habe, das war damals für mich eigentlich so ein Kampf um Deutungshoheit. Also, ich gesagt habe, na, ich werde so, du hast es Projektionsfläche genannt, also die schreiben eigentlich die Geschichten über mich, die fette, die hässliche, der Wahl, whatever. Und ich habe dann für mich gedacht, ich will mir irgendwie diese Deutungshoheit zurückkämpfen, indem ich selbst entscheide, wann ich über diese Erfahrung rede, wann ich nicht darüber rede. Und ich hatte schon auch ein bisschen den Gedanken, anderen Menschen in der Politik, vielleicht auch gerade anderen jungen Frauen zu zeigen, ey, du bist nicht allein damit, das ist auch nicht deine Schuld, deine Verantwortung. Und dann habe ich aber irgendwann gemerkt, dass das darüber reden Teil dieser Reduktion geworden ist. Also, dass ich so dann irgendwann das Gefühl hatte, war ich halt so ein bisschen die Bodyshaming-Tante von den Grünen. Und dann habe ich irgendwie gefühlt pro Woche 5 Anfragen zum Thema Hate Speech und Bodyshaming, wo ich auch sagte, ja okay, ich bin ja nicht in die Politik gegangen, um über Hate Speech zu reden. Ich bin auch nicht in die Politik gegangen, um Bodyshaming zu reden. Ich bin über Politik gegangen und keine Ahnung, für eine bessere Finanzierung von Frauenhäusern, eine bessere Bezahlung für, in Anführungszeichen, Frauenberufe, all das zu machen. Ne? Und dann habe ich mich entschieden, gar nicht mehr drüber zu reden. Und dann hatte ich lange Zeit eine Phase, und das war der große Teil meiner Zeit als Parteivorsitzende, wo ich eigentlich den Wunsch hatte, das alles von mir wegzuschieben, weil ich immer Angst hatte davor, dass man mir vorwerfen kann, dass ich zu jung für mein Amt bin, dass ich zu links für mein Amt bin, dass ich zu unerfahren für mein Amt bin, und auch irgendwie, dass ich zu identitätspolitisch für mein Amt bin. Dann habe ich ganz, ganz viel Zeit darin investiert, zu beweisen, wer ich nicht bin, indem ich all das von mir weggeschoben habe. Aber einmal habe ich, glaube ich, dabei ein bisschen verloren, wer ich eigentlich bin. Also bin dadurch eigentlich selbst wieder zu so einer Hülle von mir geworden, in dem sozusagen Wegrennen von dem, was andere Leute auf mich drauf projizieren. Und ich habe auch irgendwann gemerkt, dass das eigentlich auch kein Umgang mit diesen Angriffen war, weil ich so von dem Wüten zurückschlagen, was sich irgendwie kräftezehrend angeführt hat, in fast das rechte Wange, linke Wange. Also ne, wenn irgendjemand fies zu mir war, habe ich noch gesagt, okay, wollen wir nicht drüber reden, so. Und da kam dann der Humor rein. Also in dem Moment habe ich dann irgendwann, das hat mit einem ganz lächerlichen irgendwie Instagram-Post mit so einer Bierflasche in der Hand angefangen,
2: ja, genau, das erinnere ich
1: wo ich mich über CDU-Plakate lustig gemacht habe. Was aber davor ein Meme war, was viele Rechte von mir geteilt haben, wo ich so traurig ein Bier trinke, nachdem wir im Thüringen aus dem Landtag gefallen waren und Sachsen ein sehr schlechtes Ergebnis hat. Ne? Und da war irgendwie so ein Punkt erreicht, wo ich erstmal so ein bisschen trotzig war und dachte, was ist das für ein Bullshit? Ich meine, wie viele Menschen trinken am Sonntagabend, auch mal, wenn sie frustriert sind, ein Bier, war in dem Fall sogar ein alkoholfreies, lieber eins mit Alkohol gehabt, aber ich musste noch Interviews geben. Und da habe ich dann so ein bisschen so gesagt, oh, jetzt schlage ich mal zurück, aber nicht mit Empörung oder Wut, sondern mit Humor. Und dann habe ich gemerkt, dass Humor eine totale Waffe ist, weil du in dem Moment, wo du entscheidest, worüber gelacht wird, auch über dich selbst, eine totale Souveränität hast. Du bist die Person im Raum, die eigentlich die Souveränität hat, die Deutungshoheit hat.
2: Ich habe jetzt vorhin an dein Eingangszitat denken müssen, weil dieses Freiheit von innen. Mhm. Ne? Und wenn man dir dann zuhört, ist natürlich irgendwie auch klar, warum du sowas mitbringen musst. Weil ja, wenn du so jung in die Politik gehst und wenn ich dich jetzt reden höre, ja diese Welle von außen.
1: Ja.
2: Also du musst ja quasi immer dich verhalten zu dem, was auf dich einströmt.
1: Total.
2: Und wenn ich jetzt dran denke, der Moment, ich erinnere mich an diesen Meme, den du umgedreht hast, und wo es dann auch so kultig wurde, wie du dann politisch mit diesen sozialen Medien umgegangen bist. War das dann ein Moment, wo du selber gesagt hast, ich mache das? Oder hast du dir da auch professionelle Unterstützung geholt? Also hast du gemerkt, ich muss in diesem Raum, ach, das ist jetzt nicht mehr mein Spaßfeld. Ich mache hier nicht, sondern ich bin in so einem ernsten Raum. Ich brauche Profis, ich muss das professionalisieren.
1: In dem Moment war es tatsächlich nur ich und das war auch, also das waren ja kurz vor meinem Rücktritt tatsächlich damals das Meme, wenige Wochen davor und da war es wirklich einfach, dass ich das gesehen habe und ich weiß, dann habe ich, weil ich kann überhaupt nicht mit Technik und Photoshop umgehen, bin ich ein totaler Loser, das heißt, ich kann nicht mal die einfachsten Memes selbst erstellen und dann habe ich es im Social Media Team damals noch in der Bundesgeschäftsstelle geschrieben, gesagt, könnt ihr das irgendwie drüber schreiben und irgendwie ein Meme draus machen, ne? Und dann fanden die es auch lustig und haben das gemacht und dann habe ich es gepostet. Aber dann bin ich relativ bald danach zurückgetreten und am Anfang war das alles ein komplettes Do-it-yourself. Ich weiß, das glauben immer ganz viele Leute und ich kriege auch mal ganz viele Kommentare auf X, ehemals Twitter, wo Leute sind, ja, das macht ja diese Social-Media-Agentur total gut. Weil ich denke, ich bin jetzt eine durchschnittliche Bundestagsabgeordnete. Wenn ich mein ganzes Team auf Social Media fokussieren würde, dann hätte ich gar nicht mehr die Mitarbeiter, die ich brauche, um meine gute Arbeit im Ausschuss zu machen, um mich um meinen Wahlkreis zu kümmern. Das heißt, da ist eine Person mit irgendwie 12 Stunden da und sonst mache ich das alles alleine. Aber irgendwann ist es natürlich schon auch dazu gekommen, dass ich dann mal wirklich drüber nachgedacht habe, hey, kann das nicht auch eine Rolle sein, die vielleicht auch im politischen Betrieb gerade fehlt. Aber am Anfang war es eigentlich viel Tasten und Ausprobieren und viel, was tatsächlich so von innen rausgekommen ist.
2: Als du dann eben dein Amt nicht mehr hattest, als mit Omid Nuripur und dann irgendwie so aufgedreht bist, haben ja viele gesagt, warum können Politiker nicht so sein? Warum können Politiker im Amt nicht so reden? Warum geht das nicht? Jetzt hat man Spaß an ihr, jetzt ist sie wieder authentisch. Du hast das auch selber in vielen Interviews analysiert. Wir reden ja über Freiheit und viele, würde ich sagen, in der Bundesrepublik Bürgerinnen und Bürger wünschen sich Politiker, denen sie das glauben. Wenn man dir jetzt so zuhört, was du schon als junger Mensch an dich einschreibst, was du filtern sollst, wozu du dich positionieren sollst, dann befreist du dich, musst aber die Befreiung auch zum Thema machen. Dann möchtest du selber deinen Körper verändern, dann musst du das auch zum Thema machen. Also haben Politiker denn noch die Freiheit, sich wirklich um Politik zu kümmern, angesichts den ganzen Bohai, den wir so drumherum kreieren?
1: Ja, aber sie müssen sich sehr, sehr hart verteidigen und sich manchmal auch neu erkämpfen. Weil es natürlich schon so ist, dass unsere Öffentlichkeit unfassbar schnell geworden ist. Also ich habe das gerade irgendwie, hatte das jetzt vor ein, zwei Tagen wieder, wo ich mit Freundinnen und Verbündeten geredet habe, die sich auch zu dem Thema Colleen Fernandes damals eingesetzt haben. Und ich meine, ich finde, das ist für mich so ein ganz gutes Beispiel. Es kommt ein Thema, es gibt eine Riesenwelle der Aufmerksamkeit. 2 Wochen lang wird gefühlt über nichts anderes geredet. Das ist aber nicht 2 Jahre her, sondern das ist was? 1,5 Monate her? Und das ist schon wieder, na, also ich setze mich dafür ein, dass es nicht in Vergessenheit gerät, aber es ist so, also gefühlt jede Woche nächstes Thema, nächstes Thema, nächstes Thema, nächstes Thema, nächstes Thema. Und da passiert es schon ganz schnell, dass man selbst so eigentlich zu Getriebenen wird, die von Thema zu Thema hangelt. Auch wenn man überlegt, das kommt dann natürlich nochmal in so eine sehr herausgehobenen Stelle zu. Das, was du gerade, ich fand, das war ein ganz interessanter Gedanke, was du angesprochen hast, dieses, das Gefangensein wird thematisiert, das sich davon befreien, das Reflektieren über das Befreien, was ich auch teilweise selbst tue. Das ist gar kein Ohr, ganz gemein, dass alle um mich reden. Also ich bin natürlich Teil davon. Aber das ist natürlich schon eine besondere Erfahrung. Ich glaube, da spielt dann Alter auch nochmal eine Rolle, wo man natürlich, also du bist mit Ende 20, du kannst eine sehr gute Politikerin sein, aber du hast nicht die gleiche Lebenserfahrung, wie jemand irgendwie in seinen 50ern hat. Das jeder so auch so emotionale Meinungen zu dir hat. Das erlebst du im Negativen, also ne, eine Form von Hass, wo du ja das Gefühl hast, die Leute hassen nicht das, was du gerade politisch sagst, sondern die steigern sich da so auf so einen persönlichen Hass rein. Das hast du ja aber auch im Positiven. Also ich fand das jetzt irgendwie nochmal eine besondere Erfahrung. Ich bin vor irgendwie 2-3 Wochen oder sowas einen Halbmarathon gelaufen, ne? Und danach die Rückmeldung, da hast du manchmal das Gefühl, du bist wie ein Familienmitglied für die Leute, weil die irgendwie über Jahre jetzt so mit dir mitgefiebert haben, wo Leute wirklich so auf der Straße herkommen und merken, ich bin so stolz auf dich und dass du das geschafft hast. Und ich dachte, das ist total lieb, aber es ist eigentlich ja auch total eigenartig, weil du kennst mich ja gar nicht. Also das ist, glaube ich, so ein bisschen der eine Teil. Je persönlicher Politik wird, desto mehr werden auch die Politiker zu Persönlichkeiten für die Leute, die sie mit einer Werf persönlich hassen können, die sie aber auch irgendwie begeistern können, mitnehmen können. Und das kann eine Chance für Politik sein, weil wir ja oft schon, würde ich sagen, eine sehr marode Brücke zwischen Politik und Bevölkerung ist. Und das kann natürlich auch ein Moment sein, Vertrauen aufzubauen. Aber es kann auch ein Punkt sein, der dich in so einen dauerhaften Modus des Präsentierens, Zeigens, authentisch sein bringt, wo die reale Politik dahinter verloren gehen kann. Und ich glaube, das zu schaffen, nicht sich von den Spielregeln der Öffentlichkeit angewidert abzuwenden und zu sagen, ich wasche meine Hände in Unschuld, ich will mit dem allen nichts zu tun haben und damit halt anderen das Spielfeld zu überlassen und in vielen Fällen ehrlicherweise denen, denen man es gar nicht überlassen will. Aber auch nicht zu sagen, ich kann ja nicht anders, das sind halt die Spielregeln und eigentlich in so einen performativen Modus zu kommen, wo wir alle nur noch performen und gar nicht mehr wissen, welche Substanz eigentlich dahinter steckt.
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2: Auf der anderen Seite hast du dir also am Anfang gewünscht, dass die Menschen sich heute nicht nur in den Familien so verbunden fühlen, sondern gesellschaftlich. Mhm. Also umgekehrt denke ich, wenn du jetzt sagst, die kommen und fiebern total mit, dass du Marathon läufst, ist ja eigentlich auch so eine emotionale Bindung. Und umgekehrt, ich glaube, das größere Problem für mich ist, dass man an deiner Stelle oder eben an der Stelle der Exponierten am Ende irgendwie denkt, man will doch irgendwie geliebt werden. Mhm. Also dass dann sozusagen dieses, dass man denkt, man ist gut, wenn es Zuspruch gibt, man ist gut, wenn es Applaus gibt und dass man nicht denkt, die, die halt keinen Applaus geben, sind einfach nicht da, weil wir inzwischen in so vielen Blasen leben, weißt du?
1: Ja, total.
2: Also ich glaube, dass man immer mehr dann so preach to your own choir, weil es kommen ja alle und die finden gut und dann sind alle berührt davon, wie gut sie gefunden werden und du findest aber gar keinen mehr so eine Welt, wo diese ganzen, sag mal, die es gut finden, mittelgut, nicht so gut, irgendwie zusammen sind und über irgendwas Drittes reden und irgendwas Drittes gemeinsam erschaffen.
1: Ja. Das ist ein total guter Punkt, weil auch bei dem, wie ich das gerade sozusagen dargestellt habe, nimmt man ja 2 Gruppen raus, die einen total hassen und die total begeistert von einem sind. Ja. Das ist ja aber gar kein Querschnitt durch die Bevölkerung.
2: Richtig, das ist halt so die Instagram-Wahrnehmung der Welt, die
1: komplett,
2: wir haben.
1: Ne? Ein ganz großer Teil würde wahrscheinlich sagen, ja, Ricarda Lang.
2: Ja, das ist halt die.
1: Habe ich schon mal gehört.
2: Ja, genau. Oder ich habe nie von der gehört, Ricarda.
1: Ne, wahrscheinlich auch ein sehr großer Teil würde genau das sagen. Ja. So, Politiker überschätzen immer komplett ihre eigene Bekanntheit. Und ne, aber natürlich das, was sozusagen an Rückmeldung, insbesondere in sozialen Medien kommt, ist, die starke Emotion. Und das bringt einen natürlich schnell an den Punkt, wo ich versuche, also einmal Konflikte mit dem eigenen Lager aus dem Weg zu gehen. Das, was du gesagt hast, wenn ich sozusagen geliebt werden will. Und ich glaube, das war auch ein Fehler bei uns Grünen, wenn ich an die Ampelzeit zurückdenke. Und auch teilweise wahrscheinlich auch von Angst geleitet. Das ist für mich auch tatsächlich, ich finde, Angst ist für mich das größte Gegenstück zu Freiheit. Also ne, ich würde sagen, nicht irgendwie Zwang, also klar, gibt es Formen von realem Zwang.
2: Aber wer hat mehr Einfluss auf dich? Die Leute in Social Media, die dann so wuchtig lieben und hassen, ja, oder dein Wahlkreis?
1: Ich würde sagen, an sich, wenn ich sozusagen mir die Zeit dafür nehme, und das mache ich gerade sehr viel, dann der Wahlkreis, weil man wirklich sagt, ich gehe in die Bürgersprechstunde und ich setze mich damit auseinander. Aber natürlich ist das Unmittelbarere ganz, ganz häufig über die sozialen Medien. Und natürlich muss man auch sagen, auch wenn ich Wahlkreisarbeit mache, ist es gar nicht so einfach, an das, was ich mal vielleicht schweigende Mitte nennen würde, ranzukommen. Denn selbst wenn du Bürgersprechstunden machst, ist es, dass da oft die Leute kommen, die entweder sagen, oh, die Ricarda Lang, die wollte ich schon immer mal kennenlernen.
2: Ja, allein, dass man guckt, wann hat die Bürgerstunde,
1: genau, und ich gehe. Oder die, die sagen, oh, die Ricarda Lang, die wollte ich schon immer mal kennenlernen. So, also das sind auch da. Aber natürlich kann man mit Veranstaltungen und Bürgerempfängen, und natürlich geht man ja auch nicht nur zu eigenen Veranstaltungen, sondern den Staaten so. Also ich würde immer sagen, das Ziel sollte sein, dass es nicht vor allem die Menschen auf Social Media sind. Aber es passiert ziemlich schnell, dass das sozusagen das ist die unmittelbarste Reaktion, die man eben bekommt. Und ich glaube, da muss man sich selbst zwingen zu sagen, nicht das, was ich am lautesten höre und nicht das, was ich am schnellsten bekomme, weil ich es auch morgens um 6 Uhr, wenn ich aufstehe, direkt auf meinem Handy habe, ist die Realität in diesem Land. Und dass ich nicht anfange zu sagen, weil es so schön ist, viele Herzchenkommentare unter Posts zu bekommen. Entweder die Form von einer Konfliktscheue, dass ich mich mit niemand mehr anlegen will. Das passiert, finde ich, in der Politik sehr schnell, dass Leute zwar, also du redest manchmal mit Menschen, die sagen dir, eigentlich, das sehe ich gar nicht so wie mein eigener Laden. Und mit eigenem Laden meine ich jetzt nicht nur Parteidisziplinen, sondern auch die eigenen Wähler. Aber das kann ich denen ja nicht zumuten. Na, das kann ich denen ja nicht irgendwie, das kann ich ja niemals öffentlich aussprechen. Das trägt ja aber auch zu einer Blasenbildung rein. Also eigentlich hätten ja verantwortungsbewusste Politiker, und ich tue das manchmal, auch die Aufgabe, ihr eigenes Milieu zu challengen. Also auch die mal herauszufordern, auch mal zu sagen, ey, ihr hinterfragt mich als Politikerin, super wichtig. Aber vielleicht hinterfragen wir auch alles mal gewisse Glaubenssätze. Ich habe das vorher bei den Grünen gesagt, ne? Es ist irgendwie tendenziell manche Grünen die Tendenz haben, auch mit Nuripo hat immer im Spaß gesagt, Gott weiß alles, nur die Grünen wissen es besser. Damit vielleicht auch mal die eigenen Leute zu konfrontieren. Das ist dann aber natürlich nicht der Take, für den ich irgendwie 15 Herzen bekomme, sondern da ist natürlich, fühlen sich auch viele Leute auf die Füße getreten. Ne? Mhm. Und ich glaube, dass in Social Media teilweise die Bereitschaft abtrainiert, auch mal den eigenen Leuten auf die Füße zu treten. Ne? Damit werden wir aber als Politiker tendenziell dümmer, tendenziell langweiliger, und ich würde auch sagen, für diese ganzen Menschen, die wir vorher beschrieben haben, die sich noch gar keine Meinung gebildet haben, auch viel schablonenhafter.
2: Ich habe Barack Obama in einem Interview gesehen, glaube ich gestern, ein Snippet, bei Colbert war er, und dann hat er wiederum die Demokraten kritisiert und gesagt, sie können einfach nicht mehr so sprechen, dass es die Menschen interessiert. Und dann hat er so ein Wort erfunden, ich glaube so gobbly wobbly. Also wenn die Demokraten, statt dass sie sagen, was Menschen beschäftigt, sagen gobbly wobbly. und er sagte, er würde jetzt gerade in seinem Obama Center draußen gobbly wobbly als Wort drauf. Und die Idee dahinter war, dass keiner mehr halt sagt, die Menschen beschäftigt, dass sie an der Kasse einfach viel zu viel bezahlen müssen.
1: Ja.
2: Leute beschäftigt, dass die Mieten zu hoch sind, dass es keine Perspektive gibt für die junge Generation, morgen zu sagen, ich kann mir auch Wohnraum erkämpfen.
1: Mhm.
2: Und manchmal habe ich das Gefühl, poppen diese Diskussionen so auf.
1: Ja.
2: Oder auch du sagst dann mal was.
1: Ja.
2: Aber im Moment stehen wir vor der Situation, dass der Frust über die aktuelle Regierung, über die kleine GroKo, eigentlich von der AfD kapitalisiert wird.
1: Ja.
2: Und die Versuche von SPD, auch Grüne, gerade auch wenn es hier mit Cem, der ja aber auch ein sehr Konservativer ist, der dann die Hand auch von Boris Palmer braucht, die ja bei euch dann viel kritisiert wird. Aber wir sitzen in einer Situation, wo viele Menschen trotzdem das Gefühl haben, niemand hört hin und niemand übersetzt die Sorgen des Alltags in Politik.
1: Ja,
2: Und ich würde jetzt nicht gern über Reformstau ja, und den nächsten Gobbliwobbli reden.
1: Jetzt genau, Gobbliwobbli. Das ist meine Antwort darauf.
2: Ja, sondern wie...
1: Weil
2: einerseits ist es so, ich finde auch zum Beispiel, alle wollen gut gelaunt sein.
1: Ja.
2: Das bist du auch, bin ich auch.
1: Das stimmt.
2: Ja, wir wollen gut gelaunte Feministinnen sein. Also, ich sage euch, es gibt Deepfakes, haha. Ich habe einen super Witz gemacht. Hier mein geiles Video.
1: Scheu. So. Das war ganz geil. Damals, es gibt ja auch immer diese Tendenz, wenn irgendwas Gutes im Ausland passiert, dann übernehmen einfach alle das. Auch meistens so ein bisschen holzschnittartig, egal ob die Situation passt. Es gab tatsächlich diese Phase, als Kamala Harris neue nominiert war und es ja eine Zeit lang so aussah, als ob es sehr gut laufen würde, wo Joy so das heiße Ding war. Und
2: Dann
1: waren immer alle bei uns so, Joy, Joy, Joy.
2: Ja, ja.
1: Und ich war so ein bisschen so, also erstens, wenn du 15 Mal das Wort Joy sagen musst, merkt man dir an, dass es nicht arg joyful ist, sondern irgendwie ein bisschen gezwungen. Und so ein bisschen ist ja jetzt auch mit Mandani, jetzt sind alle Bezahlbarkeit. Bezahlbarkeit ist jetzt der eine heiße Shit, so, den wir irgendwie hoch und runter erzählen. Und ich halte Bezahlbarkeit für total wichtig, aber es gibt diese Tendenz, wie du sagst, dass alle immer so eine Phase haben und sagen, das ist jetzt die eine Art, wie die Progressiven wieder gewinnen können. Und ich glaube, dass bei diesem Bezahlbarkeit tatsächlich was dahinter steckt.
2: Wir haben gesagt, nicht Gobbliwobbli.
1: Nee, aber weil du auch AfD angesprochen hast. Und ich finde, es ist für mich eine Frage von Freiheit, weil Freiheit immer auch mit Würde zusammenhängt. Bei dieser Frage, wer schafft es eigentlich, die Bedürfnisse zu besprechen? Ich hatte gestern war eine Regierungsbefragung im Deutschen Bundestag. Da waren ja immer die Minister befragt. Da wurde Bärbel Baas als Arbeits- und Sozialministerin befragt. Und da hat sich ein AfD-Abgeordneter sozusagen gemeldet und dann erzählt, sie waren ja, also ihre eigene Lebensgeschichte thematisiert, Tochter, ich glaube, von einem Mechatroniker mit 5 Geschwistern oder 4 Geschwister. Und ihr Vater konnte ja damals noch 5 Kinder mit diesem Gehalt ernähren. Und das ist heute nicht mehr der Fall. Und ich glaube, dass diese Art von einer realen Nostalgie nach einem teilweise real erfahrenen, manchmal natürlich auch verklärten früher, das mit so einer Form von Selbstachtung und wir sind selbst um die Runden gekommen und konnten uns um selbst kümmern, dass das eine totale Rolle spielt und dass da, glaube ich, viel die anderen Parteien dran vorbeireden. Weil dann reden wir über Energiepreispauschalen und dann reden wir über das Klimageld. Das können total sinnvolle Maßnahmen sein. Aber es geht an diesem Grundbedürfnis, was, glaube ich, eigentlich so ein Wunsch nach Selbstachtung, nach Würde ist.
2: Du hast eine Situation von einem allgemeinen Gefühl bei vielen, dass sie es nicht mehr schaffen werden, am Alltag teilzuhaben.
1: Ja.
2: Und du kannst das im Alltag auch spüren. Du siehst in Restaurants, sie müssen runter mit den Preisen. Du siehst Läden, die schließen. Du hast diese Weltuntergangsstimmung über Deutschland, die ich falsch finde. Also wir sind immer noch im europäischen Vergleich ein gut stehendes Land.
1: Und übrigens auch für extreme
2: gefährlich.
1: Und ich habe auch einfach keinen Bock mehr drauf. Also muss ich auch sagen, ich finde...
2: Da muss ich auch eine kurze, schöne Anekdote erzählen zu Ehren von Brigitte Mese.
1: Mhm.
2: Weil Brigitte Mese ist die Mutter von Jonathan Mese. Mhm. Und die waren letzten Sommer bei mir auf dem Festival.
1: Mhm.
2: Und die ist jetzt leider gestorben.
1: Mhm.
2: Und die hat am Tisch, wir haben so wirklich auch angefangen mal zu motzen, so für 10 Minuten. Und dann hat sie wirklich so gesagt, ja nein, das sollen wir jetzt nicht machen. Nicht dieses Gemotzen.
1: Ja.
2: Und dann hat sie gesagt, so hat es doch damals auch angefangen.
1: Krass.
2: Und es hat mich so berührt, weil sie so eine zarte Frau ist mit dieser Erinnerung, mit diesem historischen. Und immer dann, wenn wir anfangen, in dieses Gemotze zu verfallen, bedienen wir alles, was halt abgefischt werden kann von Radikalen. Und
1: ich habe darauf auch wirklich einfach keinen Bock mehr.
2: Das dürfen wir nicht sein. Aber ohne
1: diese Probleme wegzugehen.
2: Genau,
1: ne?
2: Und ich glaube, das ist total, der Spagat, den wir gerade gesellschaftlich finden müssen.
1: Ich finde auch, also als Politikerin, wir haben mal 2025 im Wahlkampf Zuversicht auf unsere Plakate gedruckt. Da haben viele Leute mir gesagt, das fühlt sich für mich total ehrlicherweise zynisch an, ne? Weil ich habe gerade nicht viele Gründe, zuversichtlich zu sein, wenn ich irgendwie meinen Job verliere oder wenn ich nicht mehr mir einen Restaurantbesuch leisten kann. Das heißt, ich darf nicht den Leuten mit einer gespielten Hoffnung im Sinne von seid auch einfach alle mal happy kommen. Und gleichzeitig finde ich es bei politischen Verantwortungsträgern, es ist so einfach, aber auch so irre langweilig und so dumm, diese ständige Geschichten des Untergangs und des Schlimmen und des Furchtbaren. Und ich würde mir wünschen, dass man Geschichten der Hoffnung, die dann aber unterlegt sein muss. Und da hast du total recht. Ist, glaube ich, wirklich diese Frage, das, was kann ich mir leisten? Und wir haben in Deutschland einen Sozialstaat, der oft sehr stark ausgelegt ist auf das, wie können wir Leute unterstützen, wenn sie nicht mehr um die Runden kommen. Und das sind teilweise sehr wichtige Leistungen, wenn ich auf Wohngeld schaue etc., auch welche, die gerade sehr unter Beschuss stehen. Aber ich glaube, was wir wirklich unterschätzen, ist dieser Wunsch in der Mitte, auf eigenen Beinen stehen zu können, von meinem eigenen Gehalt dafür zu sorgen, dass meine Familie nicht nur um die Runden kommt, sondern dass es der gut geht. Gut geht muss nicht heißen, dass ich reich bin. Gut geht muss nicht heißen, dass 5 Urlaube drin sind oder auch nicht 3. Aber es muss irgendwie was von diesem Leben zu haben. Und ich habe das ganz stark gemerkt, als meine Oma damals ins Altenheim gekommen ist. Die hatte, sie war selbst nicht berufstätig, war Hausfrau, aber mein Opa war Pfarrer. Das heißt, er hatte ein sehr gutes Gehalt. Und als sie ins Pflegeheim gekommen ist damals, war trotzdem die Pflegekosten so groß, dass da teilweise dann Fragen sich gestellt haben, von ob man irgendwie zusätzliche Leistungen beantragen muss. Und für diese Frau war der Gedanke von, wir haben unser Leben lang gearbeitet, wir haben es immer alleine geschafft und ich müsste jetzt auf eine staatliche Stelle arbeiten, das hat der so widerstrebt. Das war für die so ein, das will ich nicht, und das gibt's bei ganz, ganz vielen Menschen. Und dann muss man, glaube ich, schaffen, welche Bündnisse lassen sich eigentlich schaffen. Weil wenn ich mir anschaue, jetzt Häuslebauer aus meinem Wahlkreis Schwäbisch Gmünd und eine Mieterin aus, sei es Nürnberg oder sei es Hamburg, die werden ja ganz gerne gegeneinander gestellt. Das ist ja der Konflikt, den viele suchen wollen. Die auf dem Land gegen die in der Stadt. Die haben aber an ganz vielen Stellen das gleiche Interesse. Den Wunsch, den ich gerade formuliert habe, den haben die im Zweifel halt beide. Mhm. Aber du hast Akteure, und wie gesagt, gerade habe ich 2 davon genannt, ich würde vielleicht auch große Wohnungskonzerne nehmen, die haben das Interesse, mit allen von denen relativ viel Geld zu machen. Und das sind aus meiner Sicht die Konflikte, die wir führen müssen. Das sind auch die Kämpfe, die wir führen müssen. Und das kann aber auch eine Erzählung sein, eben nicht vom Untergang und nicht nur eine Erzählung, sondern auch ein politisches Projekt, zu sagen, dafür zu sorgen, dass die Preise so sind, dass die Menschen wieder von ihrem Lohn, ihrer Familie ein bisschen was ermöglichen können, ein bisschen Luft zum Atmen haben. Und dafür bin ich auch bereit zu kämpfen.
2: Ricarda, danke, dass du bei Freiheit Deluxe warst.
1: Sehr, sehr gerne. 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
2: Einen schönen guten Abend. Ich begrüße Sie zur Tagesschau. Die Bundesregierung will ihre Reformpläne bis zur Sommerpause vorantreiben und in diesen Prozess auch Arbeitgeber und Gewerkschaften einbeziehen. Zu den Projekten gehören die Bereiche Steuern, Arbeitsmarkt, Rente und Bürokratieabbau. Verdi-Chef Wernicke sagte im Bericht aus Berlin, ein erstes Gespräch im Kanzleramt solle es im Juni geben. Er warnte die Regierung davor, Arbeitnehmerrechte abzubauen. Auch ein höheres Renteneintrittsalter sei nichts, wozu man Ja sagen werde.
3: Es waren schwierige Auftritte für Bundeskanzler Merz in dieser Woche. Proteste beim Katholikentag in Würzburg. Buhrufe und Pfiffe beim DGB-Bundeskongress. Dort hatte der Kanzler für tiefgreifende Sozialreformen geworben.
4: Das alles ist keine

0: Verbände ohne Gewerkschaften.
1: Und weitere Konfliktthemen liegen bereits auf dem Tisch. Vor allem die geplante Einkommenssteuerreform gilt als Belastungsprobe für die Regierung. Im Koalitionsausschuss verständigte man sich in dieser Woche zunächst erneut nur auf einen Fahrplan für die weiteren Reformvorhaben. Konkrete inhaltliche Einigungen gibt es bislang aber nicht. SPD-Fraktionschef Miersch drängt nun auf schnelle Ergebnisse.
2: Es ist jetzt die Herkulesaufgabe der Politik, daraus etwas zu machen. Aber klar ist, und das haben wir ja im Koalitionsvertrag schon reingeschrieben, dass wir tatsächlich die mittleren und unteren Einkommen entlasten wollen.
1: Klar ist, ohne Einigung wird keines der großen Reformprojekte umzusetzen sein. Experten mahnen deshalb mehr Zusammenarbeit innerhalb der Koalition an. Weniger öffentliche Konfrontation, mehr gemeinsame Lösungen.
3: Die Bundesregierung hat letztendlich das letzte Wort. Ich glaube, es ist aber keiner Gruppe, weder der Unternehmerschaft noch der Arbeitnehmerschaft oder den Gewerkschaften damit gedient, wenn man nicht in einen Dialog eintritt und völlig zerrüttet auseinandergeht.
1: Die Reformagenda der Bundesregierung ist enorm groß. In den kommenden Wochen stehen mit Pflege- und Gesundheitsreform sowie der erneuten Rentendebatte die nächsten Vorhaben an. Alles Themen, die Koalition wohl vor weitere Belastungsproben stellen.
4: Deutschland schneidet beim Kindeswohl im internationalen Vergleich nicht gut ab. Laut einer neuen Studie des UN-Hilfswerks UNICEF ist die Kluft zwischen arm und reich im Land noch größer geworden. Kinder aus benachteiligten Familien haben es deutlich schwerer, nicht nur bei der Bildung. Auch die körperliche und seelische Gesundheit leiden. UNICEF Deutschland fordert, gezielt benachteiligte Familien zu unterstützen.
5: Luna liest gerne in der Kölner Kinderbibliothek. Hier gefällt es der Siebenjährigen. Doch so wohl fühlen sich Kinder nicht überall im Land. Laut UNICEF-Studie gelten in Deutschland 1 Million Kinder als arm. In einkommensschwachen Familien verfehlen mehr als die Hälfte die Mindeststandards beim Lesen und Rechnen.
6: Wir sehen, dass jedes Jahr über 60.000 Kinder die Schule ohne den Abschluss verlassen. Das heißt, wir haben sehr, sehr viele Kinder in Deutschland, die einfach ganz drängende Zukunftschancen verpassen.
5: Der Zugang zu Bildung ist ein wichtiges Kriterium für das Kindeswohl. Hierzulande ist er stark abhängig vom Einkommen des Elternhauses. Auf der UNICEF-Rangliste des kindlichen Wohlbefindens liegt Deutschland im internationalen Vergleich auf Platz 25 von 37. Deutlich hinter wirtschaftlich schwächeren Ländern wie Litauen oder Rumänien. Das zeige, dass die Förderung benachteiligter Kinder auch mit vergleichsweise wenig Geld möglich sei, so UNICEF. Gezielte Maßnahmen würden besser helfen.
6: Tatsächlich die Schulen in besonders benachteiligten Quartieren besonders zu fördern, wie es über das Startchancenprogramm schon geschieht, aber das eben auch auszurollen, weiter auszudehnen für die vielen Kinder. Darauf kommt es an.
5: Dafür bieten UNICEF und ARD nun ein Netzwerk. Bei der Mitmachaktion Hashtag Unsere Kinder können Menschen aufmerksam machen, wo Kinder zu wenig gefördert werden und wo es gut läuft. Dabei geht es neben der Bildung um kinderfreundliche Alltagskonzepte oder Orte, wo sich Kinder wie Luna ganz einfach wohlfühlen können.
4: Die Ukraine hat Russland massiv mit Drohnen angegriffen. Ziel war nach russischen Angaben besonders die Region um die Hauptstadt Moskau. Allein hier habe es mindestens 3 Todesopfer gegeben. Der ukrainische Präsident Selenskyj sprach von Strafmaßnahmen, die nun auch Moskau erreicht hätten. Auch die Ukraine meldete Verletzte nach russischen Drohnenangriffen in mehreren Landesteilen. Für russisches Öl gelten wieder in vollem Umfang Sanktionen der USA. Eine befristete Ausnahmeregelung wegen des Iran-Krieges wurde nicht verlängert. Die US-Regierung hatte die Sanktionen Mitte März gelockert, um die Energiemärkte zu beruhigen. Auch in den USA sind Treibstoffe als Folge des Iran-Krieges deutlich teurer geworden. Nach dem schlechten Abschneiden der britischen Labour-Partei bei den Kommunalwahlen wächst der Druck auf Premier Starmer. Ex-Gesundheitsminister Streeting will als möglicher Nachfolger des Partei- und Regierungschefs kandidieren. Und auch Manchesters Bürgermeister Burnham hat sich in Position gebracht.
7: Viele handeln ihn schon als nächsten Premierminister. Andy Burnham, Bürgermeister von Manchester und derzeit wohl der beliebteste Labour-Politiker. Hier in Makerfield will er Mitte Juni einen Sitz im Unterhaus gewinnen und damit die Voraussetzung, Premier Keir Starmer den Parteivorsitz streitig zu machen. Ich mache niemandem Vorwürfe, der sich von uns abgewandt und für andere Parteien gestimmt hat. Ich möchte ihr Vertrauen zurückgewinnen. Ich möchte, dass Labour wieder die Partei der Arbeiterklasse wird. Und dafür braucht es viele Veränderungen.

0: and that requires a lot of change.
1: Allerdings ist längst nicht ausgemacht, dass Burnham die Nachwahl gewinnt. Denn im Wahlkreis Makerfield hat die rechtspopulistische Reformpartei bei den Kommunalwahlen vor 10 Tagen enorm hinzugewonnen und wird versuchen, Burnhams Einzug ins Unterhaus zu verhindern. Sollte Burnham, der zum linken Lager der Labour-Partei gehört, ein Mandat bekommen, werden ihm bessere Chancen ausgerechnet als West Streeting. Der ehemalige Gesundheitsminister kommt wie Keir Starmer aus dem rechten Flügel der Partei und steht damit weniger für eine politische Neuausrichtung. Keir Starmer selbst hat sich seit Tagen nicht zur Führungskrise geäußert. Noch heißt es, er wolle im Amt bleiben, aber seine Tage könnten gezählt sein. Ich glaube nicht, dass er politisch überleben kann. Er hat einfach nicht mehr die Unterstützung seiner Partei und die braucht man letztendlich, um in Number 10 zu bleiben. Noch hat niemand Starmer offiziell herausgefordert. Und so dürfte sich die Regierungskrise noch wochenlang hinziehen.
2: Nach dem Ebola-Ausbruch in der Demokratischen Republik Kongo hat die Weltgesundheitsorganisation eine internationale Gesundheitsnotlage ausgerufen. Alles deutet darauf hin, dass der Ausbruch weitaus größer sein könnte als bisher erkennbar. Fast 90 Todesfälle und mindestens 330 Verdachtsfälle meldet die afrikanische Gesundheitsbehörde. Bewaffnete Konflikte im Kongo und der starke Grenzverkehr in die Nachbarländer verstärken das Risiko einer Ausbreitung. Im norditalienischen Modena war gestern ein Mann mit dem Auto in eine Menschenmenge gerast. Dabei wurden 8 Menschen verletzt, 4 davon schwer. Heute gaben die Behörden weitere Details zur Tat bekannt. Unter den Schwerverletzten ist auch eine Deutsche. Der mutmaßliche Täter ist ein 31-jähriger Italiener mit marokkanischen Wurzeln. Er war in der Vergangenheit in psychiatrischer Behandlung. Einen Terrorakt schließen die Ermittler aus. Bangaranga. Alles ist möglich. Den Titel ihres Liedes hat die bulgarische Sängerin Dara beim Eurovision Song Contest in die Realität umgesetzt. Der erste Sieg für Bulgarien und das auch noch mit dem größten Punktevorsprung in der Geschichte des Musikwettbewerbes. Enttäuschend lief es für Deutschland. Sarah Engels kam auf den 3. Platz. Gewinnerin Dara wurde in der bulgarischen Hauptstadt gebührend in Empfang genommen.
3: Flughafen Sofia am frühen Abend. ESC-Gewinnerin Dara wird in ihrer Heimat begrüßt. Bulgarien ist begeistert. Der Sieg bedeutet viel für mich. Ich kann den Kindern zeigen, dass alles möglich ist. Dass man aus einem kleinen Land kommt, bedeutet nichts. Mit harter Arbeit, Einsatz und Träumen können wir die Welt auf den Kopf stellen. Das hat sie gestern bewiesen. Im Finale zieht Bulgarien mit den Publikumsstimmen an Israel vorbei. Damit schreibt die 27-jährige Geschichte. Zum ersten Mal überhaupt gewinnt Bulgarien den Eurovision Song Contest. Und ganz Europa wird vom Siegersong Bangaranga mitgerissen. Bangaranga, Bangaranga, Bangaranga. Enttäuschung dagegen für Deutschland. Punkte nur von der Jury, keine vom Publikum. Sarah Engels landet auf dem 3. Platz.
4: Das Ranking ist scheißegal. Ich hatte eine mega krasse Erfahrung. Ich habe vor 180 Millionen Menschen singen dürfen und habe das Beste zeigen dürfen.
3: Beim Public Viewing in Wien sorgt der Siegersong für Begeisterung. Meine beste Freundin kommt aus Bulgarien. Es ist wirklich schön zu sehen, wie ihr Land feiert. Der Song ist großartig.
5: Er hat die Leute mitgenommen. Er war fresh, er war modern, aber nicht zu modern. Also ich finde es echt genial, dass auch die Jurys endlich auch einmal den Zeitgeist wieder erkannt haben.
6: Das animiert für Party in dieser schwierigen Zeit genau das Richtige. Locker, leicht, Party.
3: Genau dieses Gefühl hat nicht nur Wien gestern gefeiert, sondern ganz Europa.
2: Zum Sport. Der SV Elversberg hat zum ersten Mal in der Vereinsgeschichte den Aufstieg in die erste Fußball-Bundesliga geschafft. Elversberg gewann am letzten Spieltag gegen Preußen Münster souverän mit 3:0. Das Überraschungsteam aus dem Saarland landet damit zum Saisonende hinter Zweitligameister Schalke auf Tabellenplatz 2.
7: Am Ende liegen sich Trainer und Spieler in den Armen und auch Für die Fans gibt es kein Halten mehr. Zuvor hat Elversberg keinen Zweifel daran gelassen, dass man das Abenteuer Bundesliga angehen will. In der 10. Minute kombiniert sich die Spielvereinigung sehenswert durch den Strafraum und Bambasee Conte erzielt das 1:0. Bereits nach einer Viertelstunde die Vorentscheidung, Elversberg überlegen, Pass von Lasse Günther und David Mokwa muss nur noch den Fuß hinhalten, das 2:0. Elversberg lässt kaum Chancen zu und ist selbst am Drücker. Und Mokwa macht in der 66. Minute mit seinem zweiten Tor den Aufstieg endgültig klar. Spieler und Fans im Freudentaumel. In der kommenden Saison dürfen sie sich in Elversberg auf Bundesliga-Größen wie Bayern, Dortmund oder Hamburg freuen. Für die 13.000 Einwohnergemeinde wird ein Fußballmärchen wahr.
8: Erst nach dem Spielende konnte Paderborn das Erreichen der Relegation bejubeln. Das Unentschieden von Hannover brachte Gewissheit. Zuvor hatte Paderborn mit 2:0 in Darmstadt gewonnen. Die Führung gelang schon nach 6 Minuten. Stefano Marino, der Torschütze. Das 1:0 brachte aber keine Sicherheit. Stattdessen war Darmstadt das bessere Team. Immer wieder scheiterten sie aber an Torwart Simon. Erst nach einer Stunde wieder die Chance für Paderborn. Nach dem Foul von Lopez an Sticker gab es 11 Meter. Bilbia aber traf in der 62. Minute nur die Latte. Das Spiel blieb lange offen. Darmstadt weiter das bessere Team. Klefisch traf ebenfalls nur die Latte. In der Schlussphase die Entscheidung. 89. Minute. Fehler Vukotic, Bilbia und Sven Michel schließlich mit dem 2:0 für Paderborn. Die Ostwestfalen haben nun in der Relegation gegen Wolfsburg die Chance, zum dritten Mal in die Bundesliga aufzusteigen.
2: Zumindest Elversberg darf sich also schon mal auf Spiele gegen den FC Bayern freuen. Auf dem Marienplatz in München feierten tausende Fans heute die abgelaufene Saison des Rekordmeisters. Die Bayern fuhren nicht nur den 35. Titel ein, sie stellten mit 122 geschossenen Toren auch einen neuen Rekord auf. Am kommenden Samstag spielt das Team im DFB-Pokalfinale gegen Stuttgart dann ums Double. Und nun die Wettervorhersage für morgen, Montag, den 18. Mai.
9: Im Osten bestimmt auch morgen ein Hoch das Wetter, den Westen beeinflusst tiefer Luftdruck. In der Nacht regnet es im Westen gebietsweise, von der Ostsee bis in den Süden ist es häufig klar. Morgen in der Osthälfte neben ein paar Quellwolken viel Sonne, Richtung Westen ist es deutlich bewölkter, gebietsweise muss mit Schauern und Gewittern gerechnet werden. In der Nacht unter Wolken 11 bis 7 Grad, im Osten teilweise Luftfrost. Am Tag 12 Grad in der Eifel und 21 Grad in der Lausitz. Die Aussichten. Am Dienstag ist es erst sonnig, später von Vorpommern bis nach Niederbayern Quellwolken mit Schauern und Gewittern. Auch im Westen regnet es hier und da, dazwischen meist trocken. Am Mittwoch mehr Regen im Norden als im Süden. Auch am Donnerstag im Norden noch Schauer und Gewitter, sonst schon mehr Sonne und deutlich wärmer.
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11: Wärmepumpe statt Gasheizung, das ist auch das Programm für die britische Regierung, jedenfalls ab 2028. Ganz originell, ein Schlossherr will das in 147 Zimmern seiner Burg umsetzen. Der Schlossherr hofft, mit seinem klimaneutralen Schloss auch mehr Besucher anzuziehen. Unsere Korrespondentin Gabi Biesinger berichtet aus Nordwestengland.
12: Ewan Frost Pennington weist mit dem Arm in die Ferne, deutet auf die prachtvoll bunten Büsche, die sich unterhalb des Burghügels von Mancaster Castle ergießen.
13: Yeah, you've come at a good time of year. So we've got the camellias out and the magnolias.
14: Die perfekte Jahreszeit. Blühende Kamelien, Magnolien und einige Rhododendren, die aus den 1850er Jahren stammen oder noch älter sind. Sie haben sich hier wirklich gut etabliert.
12: Mancaster Castle liegt an der Westküste der nordenglischen Grafschaft Cumbria und thront über dem Fluss Esk. Bis zur Autobahn M6 fährt man eine Stunde durch unwegsames Gelände. Und um in die Touristen-Hotspots im Herzen des Lake Districts zu gelangen, muss man den Corney Fell oder den Hardknott Pass überqueren, eine der herausforderndsten Straßen des Landes. Aber der Blick ist atemberaubend auf die Berge von Esk, Dale, und der höchste Berg Englands verschwindet in den Wolken.
13: In the clouds there is Garfell Pike, the highest mountain in England there.
12: Der viktorianische Kunstkritiker John Ruskin beschrieb die Aussicht von Mancaster als das Tor zum Paradies. Dass auf den rollenden Hügeln rund um die Burg so viel blüht, hat einen Grund.
13: The climate here is pretty unique in many respects because it's very wet.
14: Das Klima hier ist in vielerlei Hinsicht einzigartig, weil es sehr feucht ist. Ein gemäßigtes Regenwaldklima, das genau einer bestimmten Höhenlage des Himalayas entspricht. Das bedeutet, dass Rhododendren hier prächtig gedeihen.
13: And it means that rhododendrons just absolutely thrive here. So you can see how big they've got.
12: Ewan Frost Pennington ist 36 Jahre alt, groß und schlaksig, 3-Tage-Bart. Er trägt Jeans, Anorak und eine blaue Strickmütze. Ewan ist Schlossherr über das 147-Zimmer-Anwesen Mancaster Castle, wo er auch aufgewachsen ist. Als Kind hatte er schnell begriffen, dass es in der Schule nicht gut ist, der aus dem Schloss zu sein.
13: As a 6-year-old, basically as a teenager as well, you just want to fit in, don't you? So the last thing, I would have died of shame bringing my friends back here. So embarrassed.
12: Als 6-Jähriger oder auch als Teenager wäre es ihm total peinlich gewesen, Freunde mit nach Hause zu bringen. Dafür eignete sich das 800 Hektar große Anwesen umso besser, um mit seinen Geschwistern Fraser und Isla Verstecken zu spielen. Schon als Jugendlicher half Ewan mit, den Touristenbetrieb am Laufen zu halten, managte als 13-14-Jähriger den Eisverkauf.
13: I think my first command was the ice cream shop when I was 13-14.
12: Eine weitere prägende Erinnerung an seine Kindheit ist das Frieren.
13: As a kid, it was very cold.
14: Meine Eltern und auch meine Großeltern weigerten sich zu heizen. Und so wurde nur das Wohnzimmer geheizt, wo wir 90% unserer Zeit verbrachten. Der einzige Raum, in dem man tatsächlich leben konnte.
13: Warm enough to actually live.
12: Mit 18 suchte Ewan Frost Pennington das Weite, studierte erstmal in der Schweiz und fand seine Leidenschaft.
13: As soon as I could at the age of 18, I left the castle to go and kind of shape my own personality and interests. And where that took me was I got really into the energy sector.
12: Die Arbeit im Energiesektor. Er lebte unter anderem 3 Jahre im sonnigen San Francisco, beriet Software-Giganten wie Google und Microsoft beim Umstieg auf umweltfreundliche Energiequellen.
13: All the big companies like Google and Microsoft.
14: Ich habe dort wirklich spannende Projekte umgesetzt. Es war faszinierend, für diese großen Unternehmen zu arbeiten, aber sie brauchten manchmal sehr lange, um Entscheidungen zu treffen, je nachdem, wie umfangreich und komplex die Prozesse sind.
12: 2022 entschied sich Ewan aus Kalifornien nach Cumbria zurückzukehren, ließ die moderne Metropole und ein üppiges Jahresgehalt hinter sich, dockte wieder in der abgeschiedenen Heimat an, wollte dort seine Erfahrungen einbringen.
13: So my first project at Mancaster was, why can't we heat it in an environmentally sustainable way?
12: Warum können wir unser Schloss nicht umweltverträglich beheizen? Und schwupp, ein halbes Jahr später war er der erste englische Schlossherr mit einer Wärmepumpe.
13: Yeah, within 6 months we were able to install a ground source heat pump.
14: Die Wärmepumpe beheizt jetzt den Großteil der öffentlich zugänglichen Räume und hat die Atmosphäre im Schloss komplett verändert. Und das alles auf umweltfreundliche Weise. Wir haben auch Solarpanels installiert, die wir unauffällig und denkmalgerecht eingepasst haben. Dadurch wird das Schloss praktisch CO2-neutral beheizt.
12: Ein bisschen scheint Ewan noch immer selbst zu staunen, dass er tatsächlich zurückgekommen ist. Aber der schnelle Erfolg begeistert ihn.
14: Deshalb bin ich hier. Ich habe gesehen, welches Potenzial Mancaster birgt, um es mit der Natur in Einklang zu bringen. Und obwohl ich mich erst abgewandt hatte, weil ich dachte, das hier ist nicht mein Leben, ich will ich selbst sein, habe ich ironischerweise festgestellt, dass ich durch meine Leidenschaft für die Umwelt, die ich hier ausleben kann, für Mancaster wirklich Gutes und Nachhaltiges bewirken kann.
12: Die Organisation English Heritage hat Mancaster Castle als historisches Gebäude ersten Grades eingestuft. Es steht unter strengem Denkmalschutz. Nach dem Einbau der Wärmepumpe stellte Ewan erstaunt fest, dass man gar keine neuen Heizkörper brauchte, sondern die Heizroste in den Böden, die vermutlich aus dem späten 19. oder frühen 20. Jahrhundert stammten, funktionierten bestens.
13: So we maintain what's called heritage grade temperatures in the castle.
14: Wir halten im Schloss eine Temperatur, die dem Denkmalschutz entspricht. Wir peilen keine 20 Grad an, die für Menschen angenehmer wären, sondern eher 15, 16 Grad. Das ist besser, weil bei höheren Temperaturen Materialien wie Holz und Papier schneller verrotten.
13: Of things like wood and paper. Welcome to the underbelly. not public area. So if you come through the door.
12: Ewan schließt die Tür zum Schlosskeller auf. Kein öffentlicher Zutritt. Dort lagert Gerümpel, kaputte Fahrräder, ein alter Briefkasten der Königlichen Post, Elektrogeräte aus den letzten 50 Jahren und ein paar Schätze, Wein aus den 1920er Jahren.
13: Jimmy, we've got some wine in here from the 1920s in the back there and stuff that I really need to get out. I'm always really angry with my parents. I'm like, we need to sort through this.
12: Ewan ist etwas sauer auf seine Eltern, weil er dort gerne mal aufräumen würde. Dann erreichen wir die magische Wärmepumpe, nur so groß wie ein Kühlschrank.
13: This is the heat pump. It's basically the size of a domestic fridge. But that's where all the magic happens.
12: Der Temperaturanzeiger ist ein deutsches Produkt. Ewan dankt für den Technologietransfer. Deutschland sei ja Vorreiter. Die Wärmepumpenindustrie im Vereinigten Königreich hinke hinterher.
13: That's definitely a German heat meter. So, yeah, we've used a lot of German technology here. We've relied on your guys' innovation. So thanks. I don't think Britain has.
14: Ich glaube nicht, dass es in Großbritannien einen einzigen Wärmepumpenhersteller gibt. Die Branche wurde als Zukunftssektor einfach noch nicht entdeckt.
12: Darum fehle auch die Expertise für diese Technik. Ewan schildert, er müsse seinem sehr zuverlässigen Klempner immer die Daumenschrauben anlegen, weil der Bedenken habe, die Wärmepumpe zu warten, weil er sich damit nicht auskennt.
13: I have to really twist the arm of my local plumber. We definitely need a lot more heat pump like skills basically in the local area.
12: Das alles könnte sich vielleicht bald ändern, denn im kommenden Jahr soll ein Gesetz in Kraft treten, das ab 2028 alle Neubauten in England mit Solaranlagen und Wärmepumpen ausgestattet werden müssen. Erlaubt werden sollen auch die sogenannten Balkonkraftwerke, Solarmodule aus dem Baumarkt, die man selbst montieren kann, die wegen Sicherheitsbedenken bisher in England verboten waren. Doch im Moment werden in Großbritannien noch deutlich weniger Wärmepumpen als neue Gasheizkessel installiert. Immerhin wurden 2025 fast 125.000 Wärmepumpen verkauft, mehr als doppelt so viele wie noch 2023. Doch Ewan Frost-Pennington geht das alles nicht schnell genug.
13: Ultimately, I think it's absolute madness.
14: Ich halte es für absoluten Wahnsinn, dass bei uns gerade jetzt noch Unmengen an Gasheizkesseln installiert werden, die uns für die nächsten 15 bis 20 Jahre von diesen Technologien abhängig machen. Obwohl wir keine Ahnung haben, wie hoch der Ölpreis noch klettert oder woher Öl und Gas dann kommen sollen.
12: Doch zurück zu Ewans Wärmepumpe. Für die wurden rund 2,5 Kilometer Rohrleitung verlegt, runter zum Fluss Esk und wieder zurück. Die größte Herausforderung dabei, die meterdicken Fundamente der Schlossmauern.
13: It took a guy called Diamond Dave with his diamond-headed huge drill.
14: Ein Mann namens Diamond Dave brauchte mit seinem riesigen Diamantbohrkopf mehrere Tage, um sie durchzustoßen. Aber jetzt, wo die Rohre verlegt sind, halten sie hoffentlich die nächsten 50 Jahre. Und wir müssen uns keine Sorgen mehr darum machen.
12: Dass Ewans Familie etwas exzentrisch ist, kann man schon daran sehen, dass auf dem Anwesen noch Bären gehalten wurden, als Ewan 1990 geboren wurde. Doch dann zogen die drei verbliebenen asiatischen Schwarzbären in den Zoo nach Dudley um. 35 Jahre später wird das ehemalige Bärengehege von einem Solarpark überdeckt. Mancaster Castle ist seit mindestens 800 Jahren in Familienbesitz. In der Ahnengalerie immerhin Jane Seymour, die dritte Frau von Heinrich dem Achten.
13: We've got a few links with royalty. My great times 16 auntie was Jane Seymour, who married Henry VIII.
12: Der Adelstitel der Mancasters blieb später auf der Strecke. Ewans Großmutter war eine von vier Schwestern. Der Titel musste an den nächsten lebenden männlichen Verwandten gehen, landete so in Australien. Sein Urgroßvater habe sich wohl gedacht, schildert Ewan, warum sollte er das Schloss einem Mann geben, den er nie getroffen hatte. Darum wurde der Titel vom Anwesen und dem Schloss getrennt. Ewan bedauert das nicht.
13: For me it's liberating. It's bad enough living in a castle, but having to go and introduce yourself as actually I'm Lord Mancaster or so on.
14: Es ist schon schlimm genug, in einem Schloss zu leben, aber sich dann ständig vorstellen zu müssen, als ich bin Lord Mancaster. Ich bin einfach nur Ewan.
13: I'm just Ewan. I'm not the castle guy.
12: Ewan Frost Penningtons Mutter, Iona, übernahm das Schloss, als sie 23 Jahre alt war. Ihre Eltern und Großeltern mussten im Sinne des Wortes das gesamte Tafelsilber verscherbeln, um das Schloss halten zu können. Ihren Mann, Peter Frost, Ewans Vater, lernte Iona auf einer Party kennen. Sie sprach ihn an, er sei doch wohl Tierarzt, ob er ihre Bären kastrieren könne? Ewan stellt seinen Vater vor.
13: So we're in the Hawk and Owl Center. Meet my dad.
15: Grüß Gott.
12: Bären gibt es ja nun nicht mehr in Mancaster. Dafür ein Falken- und Eulencenter, in dem mehrmals täglich Vogelflugschauen veranstaltet werden. Und dort ist Peter Frost Pennington ganz in seinem Element.
15: This was the bear pit, the bears went. And we concentrate on the birds of prey.
12: Wenn man mit Peter Frost Pennington spricht, spürt man, wie stolz er auf das ist, was sein Sohn aus dem Schloss gemacht hat. Auch wenn er erst mal scherzt, wäre er doch bloß in Kalifornien geblieben, dann hätten wir ein ruhigeres Leben.
13: He should have stayed in America. We'd have had a much more peaceful life, but it would be very boring.
12: Aber es wäre auch sehr langweilig. Ewan hat nicht nur die Energiefrage angepackt. Wegen der Heizung kann er das Schloss inzwischen als internationales Konferenzzentrum vermieten. Neben Schlossführungen und Vogelflugschauen können sich die Besucherinnen und Besucher bei diversen Aktivitäten wie Bogenschießen oder Holzschwertkampf messen. Regelmäßige Events wie die Dragshow Dragcaster, das Musikfestival Cranken House und der Hindernislauf Race the Tide entlang des Flusses Esk locken zusätzliche Gäste an. Mit 160 Beschäftigten ist Mancaster inzwischen ein mittelständisches Unternehmen. Jedes Jahr kommen 80.000 Besucher. Ewan hat das Schloss in die Zukunft geführt, meint sein Vater.
13: National Trust, English Heritage, they do a fantastic job of looking after these places.
16: Organisationen wie National Trust oder English Heritage leisten fantastische Arbeit. Aber wenn der National Trust ein Anwesen wie unseres in Besitz nimmt, bleibt die Zeit stehen. Sie frieren es ein, sie pflegen es, aber es ist tot. Mancaster dagegen blickt in die Zukunft und ehrt gleichzeitig die Vergangenheit.
12: Und manchmal sind es die ganz kleinen Ideen, die dann große Wirkung entfalten, die Peter Frost Pennington gefallen.
13: We've just got a new member of staff, Bert, the robot grass cutter.
16: Wir haben einen neuen Mitarbeiter, Bert, den Mähroboter. Vorher hat ein Gärtner ständig den Rasen gemäht, der kann jetzt etwas anderes machen. Bert mäht rund um die Uhr, wird mit Solarstrom geladen. Wir sparen mehr Benzin, großartige Sache.
12: Der Lake District Nationalpark, in dem Mancaster liegt, wurde 2017 als UNESCO-Welterbestätte anerkannt. Das bringt besondere Auflagen für die Bewirtschaftung mit sich. Und Ewan entwickelt gerade mit der University of Cumbria ein Konzept für Ökoanbau.
14: Wir wollen unsere Ländereien nachhaltig bewirtschaften, wirtschaftlich und ökologisch gesehen. Denn die Landschaft ist aus kultureller Sicht genauso wichtig wie das Schloss. Aber das wird manchmal übersehen.
12: Und so überzeugt Peter Frost Pennington von den Zukunftsplänen seines Sohnes auch sein mag, ein persönliches Anliegen hat er dann doch noch, denn bisher kommt die Heizkraft der Wärmepumpe im Schloss nur den öffentlich zugänglichen Räumen zugute, nicht der elterlichen Wohnung.
13: He hasn't done our quarters yet. The public areas are all lovely and warm, but he hasn't spread it into our bit. But we're used to it. We're not as important. We just have plenty of layers on.
12: Aber egal, lacht Peter. Wir sind ja auch nicht so wichtig. Wir ziehen halt weiterhin viele Pullover an. Das kannte Ewan aus seiner Kindheit ja schließlich auch nicht anders.
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17: Um 20.30 Uhr mit Martin Wilhelmi. Die Bundesregierung wird wegen des Ebola-Ausbruchs in der Demokratischen Republik Kongo absehbar keine Vorkehrungen treffen. Gesundheitsministerin Wagen bezeichnete das Risiko in der Bundesrepublik als äußerst gering. Eine weltweite Pandemie halte sie für nahezu ausgeschlossen. Im Kongo hat sich eine seltene Variante des Ebola-Virus ausgebreitet. Die Behörden melden fast 90 Todes- und mehr als 300 Verdachtsfälle. Gegen diese Virusvariante gibt es noch keinen Impfstoff. Die Zukunftschancen für Kinder in Deutschland sind ungerechter verteilt als in vergleichbaren Industrieländern. Zu diesem Ergebnis kommt eine aktuelle UNICEF-Studie zum Kindeswohl. Aus Berlin, Tim Assmann.
18: Bund und Länder seien gemeinsam in der Verantwortung, mehr Bildungsgerechtigkeit zu schaffen, erklärte Bundesbildungsministerin Karin Prien als Reaktion auf den UNICEF-Bericht. Jedes Kind solle die Chance auf bessere Bildung haben, um sein Potenzial entfalten zu können, betonte die CDU-Politikerin. In der aktuellen UNICEF-Erhebung zum Kindeswohl in den Industrieländern liegt Deutschland nur auf Rang 25. Platz 1 belegen die Niederlande, gefolgt von Dänemark und Frankreich. Vor Deutschland liegen auch Länder mit geringerer Wirtschaftskraft, wie Rumänien und Ungarn.
17: In den Vereinigten Arabischen Emiraten hat es auf dem Gelände eines Atomkraftwerks nach einem Drohnenangriff gebrannt. Dort wurde ein Stromgenerator getroffen und fing Feuer. Das AKW liegt rund 200 Kilometer westlich der Hauptstadt Abu Dhabi in der Wüste. Aus Kairo Anna Osius.
19: Die Behörden beruhigten, der Vorfall habe sich außerhalb des engsten Sicherheitsbereichs der Anlage ereignet. Es liegen keine Meldungen über Verletzte vor und es sei keine erhöhte Strahlung gemessen worden. Die internationale Atomenergiebehörde IAEA äußerte sich besorgt und verurteilte den Angriff. Militärische Aktivitäten, die die nukleare Sicherheit gefährdeten, seien inakzeptabel, hieß es von IAEA-Chef Grossi. Die Emirate werden seit Wochen massiv vom Iran angegriffen, weil sie als Verbündete der USA und Israels gelten. Dabei treffen Drohnen immer wieder die Energieinfrastruktur des Landes.
17: Nach Schalke 04 steigt auch die SV Elversberg in die erste Fußball-Bundesliga auf. Das Team aus dem Saarland besiegte Münster mit 3:0 und sicherte sich damit Platz 2. Paderborn gewann in Darmstadt mit 2:0 und spielt als Drittplatzierter nun in der Relegation gegen Erstligist Wolfsburg. Den Gang in die dritte Liga antreten müssen Münster und Fortuna Düsseldorf. Greuther Fürth spielt die Relegation gegen Rot-Weiß Essen. Das Wetter in Deutschland, in der Nacht im Westen gelegentlich Schauer, sonst meist trocken und teils wolkig oder klar. Vereinzelt Nebel möglich bei Tiefstwerten von 11 bis 1 Grad. Morgen von Westen her teils kräftige Schauer oder Gewitter, im Osten meist trocken und freundlich bei Höchstwerten von 12 Grad in der Eifel und bis 22 Grad in Berlin. Und das waren die Nachrichten.
20: Ich habe für mich auch immer so gesagt, okay, es ist einfach so ein bisschen James Bond-Villain wurde da gespielt. Also wo man so sagt, ja okay, das gibt's doch in echt nicht. So jemand, okay, der sitzt jetzt im Bunker und baut ein Rechenzentrum auf für Cybercrime in der ganzen Welt. Hat dann seine 8 Bildschirme, hat dann Räume, die komplett in schwarz sind. Hat dann dort irgendwelche komischen Figuren rumstehen innerhalb dieses Bunkers, die gab's auch. Also echt, echt surreal.
21: In dieser Folge geht es um einen Polizisten, der mit seinen Kollegen einen Einsatz durchgezogen hat, der auf der ganzen Welt in den Nachrichten war und den Stoff für Netflix geliefert hat. Es geht um einen riesigen Bunker, der mal der Bundeswehr gehört hat, der wird verkauft. Und der neue Besitzer baut sich da eine Darknet-Zentrale rein, bis die Polizei kommt.
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21: Mit Jost Schmidt. Der Mann, mit dem wir heute reden, hat mitgeholfen, diesen Koloss, dieses Zentrum für Cyberkriminalität auszuheben. Das Ganze passiert in Traben-Trarbach an der Mosel. Da ist es sehr, sehr schön. Und oben, über dem Ort auf dem Mont Royal, ist da dieser Bunker. Der ist 5 Stockwerke tief. Über 5500 Quadratmeter groß, wurde in den 70er Jahren gebaut als militärisches Rechenzentrum. Am 26. September 2019 stürmt die Polizei diesen Bunker. Das ist der größte Cybercrime-Zugriff in der Geschichte der Bundesrepublik. 650 Polizisten aus ganz Deutschland sind dabei. Was sie da finden, ist eine internationale Schaltstelle für Cyberkriminalität. Da gibt's Drogenhandel im Darknet, Falschgeld, gestohlene Kreditkartendaten. Und was das für eine riesige Nummer ist, das zeigt auch das hier. Das FBI ist an den Ermittlungen beteiligt. Netflix produziert eine Dokumentation und The New Yorker berichtet. Dieser Mann ist auch dabei. Philipp Haderdauer ist zu dem Zeitpunkt IT-Analyst beim Landeskriminalamt Rheinland-Pfalz. Er hat Computerspielwissenschaften studiert, bevor er zur Polizei gekommen ist, was ja mal überhaupt nicht so der klassische Weg ist. Philipp ist noch nicht mit dabei, als die ersten Polizisten diesen Bunker aufbrechen. Er kommt dazu, als alles gesichert ist und es darum geht, diese Dimension zu begreifen. Seine Aufgabe: Beweise sichern. Wir gehen mal eben aber noch einen Schritt zurück. Im September 2019, da war zwar dieser Zugriff, aber die Kollegen von Philipp, die haben davor schon jahrelang ermittelt. Seit 2015 observiert die Cybercrime-Einheit in Mainz diese Bunkeranlage.
20: Da war natürlich das Problem, dass es ein Novum war, einfach dieser Fall, weil eben gegen ein Rechenzentrum ermittelt worden ist. Das ist normalerweise nicht so. Also normalerweise im Cybercrime damit man immer gegen einzelne Personen oder vielleicht einen Server, den man gefunden hat, aber nie gegen ein ganzes Rechenzentrum mit Dutzenden von Servern, Hunderten von Servern. Und da war natürlich die Problematik, dass der Vorwurf, der im Raum stand, dass diese Server wissentlich für kriminelle Machenschaften zur Verfügung gestellt werden. Das ist die Frage, wie kommt man diese Daten ran? Da wurden dann natürlich erstmal so die klassischen Tools gefahren, wie sie die Polizei eben immer hat. Also eine Telekommunikationsüberwachung. Es wurde beispielsweise auch mal mit Helikopter über dieses Gelände geflogen. Aber natürlich ist es ein Bunker, ne? Da sieht man nicht viel. Und auch bei diesen Telefongesprächen wurde sich eben so sehr kodiert unterhalten. Also da war dann, ob das wirklich um was ging oder ob das wirklich so war, haha, wir gehen eh davon aus, dass die Polizei mithört und wir sprechen einfach mal ein bisschen doof über irgendwie 700 Orangenkisten. Das war nie so ganz klar. Genau, und da ist man auch ein bisschen an seine Grenzen gestoßen, weil man gesagt hat, okay, wir können da nicht weiter ermitteln mit diesen klassischen Ermittlungsmethoden.
21: Kannst du da noch mehr erzählen, was da so telefoniert wurde?
20: Ja, also da gab es dann quasi Codenamen, die dann gefallen. Es gab da einen Mr. Green, von dem auch geredet worden ist oder mit dem auch geredet worden ist, bei dem erstmal lange nicht klar war, wer das überhaupt sein soll. Und dann wirklich so, wie es jetzt eher so aus der Drogenszene kennen würde. Also okay, Orangenkisten stehen für irgendwas, für irgendeine Art von Droge und dann gibt's eben eine Mengenangabe und dann die sind jetzt angekommen und die schauen alle gut aus quasi, nichts verfault und so weiter. Und dann muss man natürlich sich überlegen, okay, was könnte damit gemeint sein und in was sind die da genau involviert?
21: Mr. Green, das wird dann später klar, das ist ein irischer Mafia-Boss, auch bekannt als The Penguin. Der kannte Hermann X. Und Hermann X, das ist der Mann, der den Bunker gekauft hat und der auch die Behörden hellhörig gemacht hat.
20: Hermann X, der hatte ja schon in den Niederlanden einen Bunker. Und der war damals schon dort bekannt. Also das war, endete auch relativ schlecht, weil der brannte dort ab. Und da wurde auch ein Ecstasy-Labor gefunden. Da wurde aber auch jede Kenntnis von sich gewiesen. Und dann war es eben so, dass in den Niederlanden vielleicht auch einfach ein bisschen die Behörden zu aufmerksam geworden sind. Und dann wurde eben nach alternativen Standorten geschaut. Und dann kam da wohl Traben-Trabach in den Blick. Und natürlich hat das dann auch der Stadtrat da mitbekommen. Also wenn es um den Verkauf von diesem Gelände ging, wofür sich erstmal nicht so viele Interessenten finden. Vor allem, weil für so ein Bunkergelände, wie ich dann auch erfahren habe, einfach sehr, sehr viel Kosten anfallen. Also da ging es um Stromkosten von so 10.000 Euro im Monat.
21: Also das muss belüftet werden, das muss beheizt werden, gepflegt werden.
20: Und du brauchst Leute, die sich damit auskennen. Also wie viele Leute können einen Bunker quasi betreiben heutzutage noch? Da gab es dann die ehemaligen Hausmeister, die dann geholfen haben. Genau, und da war es dann eben so, dass die dann auch eine Anfrage gestellt haben, wirklich bei der Polizei, ist denn über diesen Mann etwas bekannt? Also können wir das an den verkaufen? Und von der Polizei wurde dann also schon eine Warnung ausgesprochen, so okay, wir haben Hinweise darauf, dass der in kriminelle Geschäfte in den Niederlanden verwickelt war. Wäre vielleicht besser, jemand anders zu finden. Am Ende wurde das dann trotzdem leider. Und damit begann dann mehr oder weniger auch das Ermittlungsverfahren.
21: Offiziell bietet Mr. X in seinem Rechenzentrum Webhosting an und vermietet Serverspeicherplätze an Kunden. Seine Marketingbotschaft ist, er sei ein Bulletproof-Hoster. Also er bietet Server an, ganz speziell für organisierte Cyberkriminalität. Und solche Anbieter versprechen ihren Kunden Schutz vor Strafverfolgung. Die Ermittler, die kommen irgendwann mit dem, was sie machen können, nicht weiter. Das ist ausgeschöpft. Also denken sie sich was Neues aus, die schleusen verdeckte Ermittler ein.
20: Genau, also das ist natürlich die andere Sache, die man getan hat. Weil einmal hatte man so quasi diese technische Ebene. Aber natürlich wollte man auch physisch mehr über diesen Bunker wissen. Also wie ist die Beschaffenheit, wie wäre es beim Zugriff da reinzukommen. Und da gab es tatsächlich so ein Volunteers-Programm. Also die Cyberbunker-Website ist eh vom Design her jetzt ganz interessant. Also so wie in den 80er, 90ern, wenn du dir eine Webseite vorstellst, so Anfänge vom Internet. Und da wurde dann ein Volunteers-Programm so, hey, gibt's vielleicht Leute, die auf freiwilliger Basis bei uns arbeiten wollen? Da hat man dann auch im Nachhinein erfahren, dass es da unterschiedliche Meinungen zu gab, weil die ja schon so ein bisschen eine verschworene Gemeinschaft waren.
21: Dass man da externe Leute, Freiwillige zulässt.
20: Genau, weil man dann natürlich auch sagt, ja, okay, das könnte ja quasi jeder sein. Wie können wir dem trauen? Und da wurde dann die Legende des verdeckten Ermittlers Hari erfunden. Und der Hari hat sich dort als Gärtner erstmal beworben und wurde auch relativ schnell genommen. Gibt's auch immer noch diese lustige Geschichte, dass er dann quasi da am Eingangstor war. Und da war dann auch jemand, der Wachmann gespielt hat, hatte auch so eine Machete so neben sich liegen und hat dann noch gesagt, ja, also Polizisten kann ich riechen.
21: Tja, also das hat ja wohl schon mal nicht geklappt. Hari, der eigentlich ein Ermittler aus dem LKA ist, versucht den Leuten, die im Bunker arbeiten, Stück für Stück Infos zu entlocken. Aber als Gärtner hast du halt nicht wirklich viel im Bunker zu tun. Deswegen kommt eine zweite Person ins Spiel, eine Frau, auch eine verdeckte Ermittlerin.
20: Naja, der Hari hatte noch eine Freundin. Ich meine, Julia war der Name. Und die war Putzfrau. Und für so eine Putzfrau ist es dann natürlich viel, viel sinnvoller, dass die auch in den Bunker wirklich hinein darf. Und das war dann auch der Moment, wo es dann wirklich mal Fotos aus dem Inneren gab. Also natürlich als Putzfrau, da ist jetzt nicht immer jemand dabei. Das heißt, sie hatte die Momente, wenn sie alleine in den Räumen war, in den Gängen, und konnte das wirklich mal dokumentieren. Das heißt, das erste Mal hatte man so wirklich einen Überblick darüber, wie das da drin ausschaut.
21: Und das ist ja auch jemand, bei dem wirkt das nicht komisch, wenn diese Person dann irgendwie lange in irgendwelchen Räumen zugange ist und auch alles ja kennen muss, um überhaupt sauber machen zu können. Und sag mal, also Hari und Julia, dieses Liebespaar im Bunker, hilft damit. Was können die denn alles rausfinden peu à peu?
20: Also natürlich erstmal zum Beispiel, was natürlich für uns das Wichtigste war, wo stehen diese Server eigentlich? Und da gab es dann eben erste Bilder, auch die Anzahl der Server war dann ersichtlich. Dann natürlich auch, gibt es vielleicht irgendwelche Mechanismen, die dort eingebaut worden sind, falls jemand in diesen Bunker kommt. Auch ein bisschen natürlich dieses Tagesgeschäft. Also wer ist quasi in welcher Rolle tätig? Das war natürlich auch ganz interessant. Aber es ist dann eben auch herausgestellt, genau, unser Hermann X ist eben vor allem als Manager aufgetreten. Er hatte dann aber auch noch eine rechte Hand. Es gab einen Administrator, es gab den Wachmann, der gleichzeitig auch Koch war. Genau, also es war so eine wild zusammengewürfelte Truppe. Und das hatte man dann auch leuchten können und eben auch schauen können, okay, ja, was war zum Beispiel noch interessant? Es war ja auch so, dass teilweise in diesem Bunker auch gelebt wurde. Also teilweise wurde der Bunker von diesen Leuten ja einfach nicht verlassen. Und ich weiß nicht, wie es dir geht, wenn du mal so ein paar Tage jetzt kein Sonnenlicht hättest, aber das würde bei mir schon massiv auf die Laune schlagen.
21: Die Ermittler, die überlegen sich dann irgendwann im Sommer 2019, es ist jetzt an der Zeit, dieses Ding hochgehen zu lassen. Aber, denken die sich auch, es wäre doch eigentlich viel besser, wenn wir davor alle Verdächtigen aus diesem Bunker locken.
20: Ja, da, also muss man sagen, die verdeckten Ermittler, das Pärchen, die waren einfach so MVPs auch in dieser Sache. Da wurde dann eine schöne Legende entwickelt, wie man es dann bei der Polizei nennt. Und zwar hatte Hari dann natürlich erzählt, weil er mit allen dann auch so eine Art Verbundenheit und Vertrauen aufgebaut hat, dass der Schwiegervater gestorben sei und er dadurch ein gutes Erbe bekommen hat und er der Truppe auch einfach mal gerne was zurückzahlen würde. Und dann gab es da in Traben-Trarbach ein Restaurant, in dem er gesagt hat, kommt, dann lade ich euch alle ein. Das geht alles auf mich, wir gehen da alle zusammen hin und ich möchte wirklich, dass alle dabei sind. Das hat er immer wieder betont. Also hat wirklich zu jedem Einzelnen auch nochmal wohl so gesagt, so ey, wenn du dabei wärst, wäre super schön. Und hat sie damit dann auch so überzeugen können, sodass wirklich dann niemand im Bunker war.
21: Wenn wir uns die Nacht vom Zugriff anschauen, dann wird nochmal klar, was für eine riesige Sache das alles ist. 650 Polizisten aus ganz Deutschland fahren da an die Mosel, um in dieses Bunkerrechenzentrum reinzugehen. Die versammeln sich und warten auf das Go.
20: Das Go kam dann natürlich erstmal von quasi der Ermittlungsleitung. Es gibt da quasi bei der Polizei dann auch immer, wenn dann so eine besondere Lage ist, gibt es dann noch den sogenannten PF, also Polizeiführer. Der hat dann das letzte Wort und natürlich hat man dann vor allem auf die Spezialkräfte gewartet.
21: Wie lange habt ihr da gewartet, bis klar war, okay, der Bunker ist leer, es geht jetzt los?
20: Also es war so zweistufig, weil natürlich 650 Polizeikräfte, wenn die irgendwo rumfahren, das fällt auf. Wenn dann auch noch ein Helikopter rumfliegt, dann weiß eh jeder Bescheid und denkt sich seinen Teil. Und deswegen war es ganz nützlich, dass die Hochschule der Polizei bei uns in der Nähe war, also in der Nähe gesprochen, heißt eine 45 Minuten Fahrt wahrscheinlich nach Traben-Trarbach. Das heißt, das war so der erste Punkt, wo erstmal gewartet worden ist. Und dann, als es den Zugriff gab, dort hatten wir quasi in der Zeit dann schon in die Nähe verlagert. Und das Schöne ist, dass es auch so ein bisschen Industriegelände ist, um den Cyberbunker herum. Habe ich tatsächlich auch mal jemanden kennengelernt, der in einer Firma gearbeitet hat, die dort in der Nähe war. Und der hat auch so gesagt, also man hat da schon immer mal reingeguckt, aber man hat sich auch nicht so viel drüber gedacht und hätte nie gedacht, was sich dahinter alles verbirgt. Also es hat sich auf jeden Fall lang angefühlt, und weil es dann auch nochmal so zweistufig war, dann war das eine, wir sind erstmal auf dieses Gelände gefahren und auf diesem Gelände selbst haben wir dann auch nochmal gewartet, weil natürlich erstmal noch von Spezialkräften auch alles abgesichert wurde. Also gibt es noch irgendjemand, der auf dieses Gelände gerade kommen könnte? Ist irgendwas in diesen Räumen versteckt, was potenziell gefährlich sein könnte? Da konnte man sich eben gar nicht sicher sein. Also es hat sich sehr lang angefühlt, so wahrscheinlich 2-3 Stunden, die man wirklich gewartet hat.
21: Um in diesen Bunker zu kommen, geht's für Philipp durch schwere Stahltüren und danach runter, runter, runter, 5 Stockwerke unter die Erde.
20: Ja, also das war schon, also vor allem, wenn man natürlich dann auch denkt, wie der wirklich ursprünglich genutzt worden ist und überlegt, okay, da waren jetzt die ganzen Soldatinnen und Soldaten damals drin und hatten dort ihren Lebensalltag, und es war ja auch wirklich so gestaltet, dass die autark darin hätten leben können. Und dann ist man ja wirklich so durch, nicht mehr quasi aktiv geschaltet, aber gab es ja wirklich eine Schleuse, durch die man dann durchgegangen ist. Dann gab es nochmal eine richtig fette Tür. Und dann gab es natürlich so die Stockwerke, die dann alle so in die Tiefe führen. Und dann war das so, also dann ist man rein und alles sind so ausgeschwärmt. Und man hat von überall was gehört, überall ist irgendjemand vorbeigelaufen. Und man hat diese Dimension noch gar nicht so erfassen können. Vor allem, wenn man dann mal weitergegangen ist, irgendeine Person gesucht hat, war man so, okay, wo bin ich hier plötzlich gelandet?
21: Wie hat sich das angefühlt, da unten zu sein?
20: Also es war tatsächlich sehr komisch, weil sehr viel los war, aber dadurch, dass die Leute so verteilt waren, war es jetzt nicht so, dass überall Huhuhu war und es einfach so, also man war so in seiner eigenen Welt jeweils, wenn man da in den Raum gegangen ist. Es war vor allem eben auch ein ganzes Stück einfach surreal, würde ich sagen, weil es sich dann auch so anfühlt, okay, was stehe ich jetzt hier im Bunker rum, ja? So, das hätte ich dem Philipp vor einem halben Jahr erzählen sollen. Er hätte gesagt, hä, was zum Teufel? Was willst du da?
21: Der Betreiber von dem Cyberbunker, Hermann X, also dieser auffällige Typ mit dem protzigen Auto, hat sein eigenes Büro im Cyberbunker. Und das ist einer der Räume, die sich Philipp auch anschaut.
20: Also ich habe für mich auch immer so gesagt, okay, es ist einfach so ein bisschen James Bond, Villain wurde da gespielt. Also wo man so sagt, ja okay, das gibt's doch in echt nicht. So jemand, okay, der sitzt jetzt im Bunker und baut ein Rechenzentrum auf für Cybercrime in der ganzen Welt, hat dann seine 8 Bildschirme, hat dann Räume, die komplett in schwarz sind, hat dann dort irgendwelche komischen Figuren rumstehen innerhalb dieses Bunkers, die gab's auch. Also echt, echt surreal.
21: Was waren das für Figuren?
20: Also da hat irgendjemand sich ein bisschen künstlerisch ausgelebt und da gab's mehrere davon, das waren so, ich kann gar nicht genau, nicht mal sagen, wie diese Figuren ausschauen sollten. Also was so das genaue Ziel war, aber sie waren auf jeden Fall sehr unheimlich. Und es gab natürlich auch so tiefere Stockwerke, die jetzt nicht so explizit genutzt worden sind. Weil da waren zum Beispiel Reservetanks oder auch die alte Technik. Und da ist dann mittendrin, dass es dann das erste Mal Leuten passiert. Und dann hat sich jeder so ein Spaßhaus gemacht, auch die Leute mal hinzulocken, dass da komplett im Dunkeln dann einfach eine von diesen Figuren stand. So auf allen Vieren war das, glaube ich. Also es war einfach schon echt creepy. Also allgemein ist das so, wenn man da alleine unten rumgelaufen ist, das ist auch schon unheimlich geworden. Auch wenn man wusste, okay, da ist ja niemand drin, das wurde alles schon geklärt. Das ist schon, da fühlt man sich schon sehr allein und es ist einfach so groß, dass man sich da auch ein bisschen verloren fühlt schnell.
21: Die durchsuchen da wirklich alles in diesem Büro vom Cyberbunker-Chef und unter einer Bodenplatte finden Philipp und die Kollegen einen versteckten Computer.
20: Also diese Bodenplatten, da hatten wir wirklich so wie so einen riesigen Saugnapf-Gerät für. Da bin ich mir nicht mal sicher, ob wir es dabei und ob das irgendwo rumlag. Wahrscheinlich war es sogar interne Ausrüstung. Und damit konnte man die einfach rausheben und zur Seite legen. Dort wurde dann relativ eben schnell dieser eine Rechner gefunden, was dann leider zur Folge hatte. Verdammt, das haben sie vielleicht öfters gemacht. Das müssen wir jetzt überprüfen.
21: Heißt, alle Bodenplatten im Bunker einmal anheben.
20: Und jetzt rate mal, wer diesen Job hatte.
21: Du?
20: Ja, zusammen mit einem Kollegen. Aber ich sag mal, ich war der Jüngere und Gelenkige, deswegen war die Ehre dann an mir, an der Herzog begleitet. Und das war natürlich dann auch so jedes Mal so, okay, hoffentlich schaut es nicht so schlimm aus, wenn ich da runterkriege. Und man hat dann natürlich auch irgendwann so angefangen, so Strategien zu entwickeln. So, okay, wenn ich in diesem Raum diese Bodenplatte nehme und mich dann einmal rumdrehe, muss ich eigentlich alles sehen.
21: Die Aufgabe von Philipp ist es, diese ganzen Server auszuwerten. Darüber laufen die Drogen, Waffen, Kinderpornografie, Falschgeld, gestohlene Daten, halt alles, was es so an illegalen Sachen im Internet gibt.
20: Genau, also da kann man, das ist wirklich so, also so klar, ganz viel so klassisches Phishing und auch Betrugsseiten, aber das hat sich dann auch immer höher geschaukelt. Also es gab auch quasi Botnetze. Also Botnetz kann man sich so vorstellen. Das wird's zum Beispiel bei dir, du hast dir so eine nette, smarte Lampe gekauft beispielsweise. Die ist aber gar nicht so gut gesichert. Und die wird jetzt benutzt, um von dort aus beispielsweise irgendwelche Angriffe auf eine Webseite zu fahren.
21: Das muss man sich mal überlegen. Also ich habe zu Hause mit meinem Smart Home irgendeine Lampe, von der ich denke, die geht nur an und aus. Mehr macht die nicht. Die kann aber eigentlich noch viel mehr Dinge, die ich gar nicht möchte.
20: Genau, weil die irgendein Standardpasswort hat, was nie geändert worden ist.
21: Passwort 1, 2, 3, Ausrufezeichen.
20: Ja, also wirklich bei jedem Smartgerät gibt es da dieses Risiko. Und dann gibt es einfach automatisierte Server. Die gab es natürlich auch dann. Die dann einfach den ganzen Tag im Internet suchen dann, okay, finde ich diese ganzen Smartgeräte, ich probiere es mal aus. Wer hat dieses Passwort nicht geändert? Vielleicht kann man das als normaler Nutzer auch gar nicht ändern. Und dann wird das Teil meines Netzes und dann kann man das eben nutzen, um dann beispielsweise jetzt so einen DDoS-Angriff, also einfach die Überhäufung mit Anfragen von der Webseite zu fahren.
21: Bis dann die Webseite zusammenbricht, weil es einfach so viele Angriffe gibt.
20: Genau, also wenn zum Beispiel jemand sagen will, okay, irgendwie hat mir das SWR jetzt Böses getan und dann würde er quasi sagen, okay, dieses Botnetz möchte ich nutzen. Teilweise gibt es das auch wirklich als Service, also er würde jemanden anschreiben, den dann die Kryptowährung seiner Wahl überweist und wenn die sagen, okay, für einen Tag werden wir jetzt versuchen, das SWR-Alarm zu legen.
21: Das heißt, meine Lampe zu Hause, die sorgt dann da mit dafür, jetzt mal so ausgedrückt, dass da irgendwo Webseiten lahmgelegt werden können.
20: Zusammen mit sehr vielen anderen und sowas wurde eben teilweise auch aus dem Cyberbunker gesteuert.
21: Also, was lernen wir draus? Vielleicht mal die Passwörter unserer Lampen zu Hause ändern, wenn es denn geht. Für Philipp bedeutet dieser Einsatz, dass er wochenlang ziemlich wenig Tageslicht abbekommt. Jeden Tag steigen er und seine Kollegen in die Tiefe, arbeiten da zwischen den Servern. Die müssen da vieles im Bunker sichern, weil sie das nicht sichern könnten, wenn sie das erst einpacken und dann auf der Dienststelle wieder zusammenbauen würden.
20: Das ist halt ein riesiger Team-Effort gewesen. Also es war ja quasi jetzt nicht nur das Team vom LKA, sondern die ganzen Polizeipräsidien haben auch ihre ganzen IT-Leute zur Verfügung gestellt. Und dann war es eben so, dass wir wirklich dann immer von früh bis abends in diesem Bunker waren. Und dann abends ist man gemeinsam zurückgefahren, man hat auch zusammen Mittag gegessen und hat dann noch so ein bisschen Revue passieren lassen, sich gegenseitig dann wieder so ein bisschen Mut zugesprochen, gegenseitig aufgebaut. Also auf jeden Fall hat man da auch die ganzen Kolleginnen und Kollegen kennen und schätzen gelernt.
21: Wie war denn da so die Stimmung bei euch im Team? Weil ich kann mir schon vorstellen, so nach Tag 4 ohne Sonnenlicht da unten, also ab da hätte ich dann spätestens keinen Bock mehr, weil ich mir denke, das zerrt schon ganz schön an einem.
20: Ja, also das sagst du auf jeden Fall richtig. Also es ist so wirklich dann auch so ein bisschen gegenseitige Aufbauarbeit. Und ja, genau, man war dann einfach mürbe. Genau, also es ist natürlich, zum einen waren diese Bedingungen dort natürlich nicht ideal. Also dieser Serverraum war verdammt heiß, hat kein Sonnenlicht bekommen und dann war man dort noch den ganzen Tag. Das heißt, dann hat man da irgendwie Späße gefunden und sonst drüber geredet, was man wieder so gefunden hat oder eben auch über ganz alltägliche Dinge oder einfach, was man jetzt am Wochenende dann macht, um das wieder auszugleichen.
21: Was war das am technisch Schwierigste bei dieser ganzen Auswertung?
20: Also was natürlich ein Riesenaufwand war, also das war so eine Sache, ich hatte mich gefreut, okay, wir haben jetzt alles, dann war es so quasi, nachdem alle Server dann einmal bewertet worden sind und dann wirklich alles abgeschalten worden war, sind diese Server alle zu uns transportiert worden. Das heißt, bei uns quasi im LKA hatten wir einen Keller, da wurden die alle wieder aufgebaut und dann wurde dort alles nochmal, was vor Ort nicht gesichert worden ist, dort neu gesichert. Und das haben Kollege und ich zusammen gemacht. Und naja, wir hatten uns gefreut, dass wir quasi nicht mehr den ganzen Tag unter der Erde verbringen. Haben wir dann doch wieder.
0: Im Keller, im LKA.
20: Genau. Es war nur ein anderer Keller, aber es war wieder ein Keller.
21: Dieser Fall, der wird zur Sensation. Medien aus der ganzen Welt schreiben, sprechen, berichten über diesen Cyberbunker an der Mosel. Netflix dreht eine Dokumentation und der Prozess in Trier wird zu einem der größten Cybercrime-Verfahren Deutschlands.
20: Es ist einfach so absurd, dass man plötzlich in sowas Großem drinsteckt. Vor allem, wenn man eben erst so seit kurzem zur Polizei gekommen ist, dann ist man natürlich auch schnell bei dem Gedanken, okay, das ist ja quasi so starting at top, kann jetzt quasi nur noch von den Fällen, da kann ja schon nichts mehr rankommen. Und natürlich war das auch spannend, weil man dann natürlich von ganz vielen Leuten gefragt ist, hä, warst du jetzt auch dabei? Hä, gehörst du da auch dazu? Und ich so, ja, irgendwie schon.
21: Ein ehemaliger Bundeswehrbunker, hunderte Server, 650 Polizisten beim Zugriff, 250.000 Straftaten. Ein krimineller Kopf, der denkt, er sei James Bond, und Beamte, die wochenlang unter der Erde arbeiten müssen, um das alles erstmal abzuarbeiten. Was eine Geschichte.
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1: 21 Uhr mit Mike Oeske. Bundesgesundheitsministerin Warken sieht nach dem Ebola-Ausbruch in Afrika aktuell keinen Handlungsbedarf in Deutschland. Das hat sie in der ARD gesagt. Die Weltgesundheitsorganisation hatte heute den internationalen Notstand für mehrere Nachbarländer der Demokratischen Republik Kongo ausgerufen. Warken erklärte dazu:
2: Es ist jetzt die eine Warnstufe ausgerufen worden, vor allem um vor Ort jetzt schnell tätig werden zu können. Aber es hat jetzt keinerlei Auswirkungen auf Deutschland. Und dass wir jetzt weitere Warnstufen bekommen bis hin zu einer Pandemie, das halte ich für nahezu ausgeschlossen.
1: Nachdem im Frankfurter Stadtteil Höchst heute Morgen die Leiche eines 19-Jährigen gefunden worden war, hat die Polizei jetzt einen Verdächtigen festgenommen. Es handle sich um einen 18-Jährigen aus dem Main-Taunus-Kreis. Er sei am Nachmittag in seiner Wohnung festgenommen worden und soll morgen vor den Haftrichter kommen. Eine Obduktion soll klären, was genau zum Tod des Mannes geführt hat. Drohnenangriff auf Atomkraftwerk in den Vereinigten Arabischen Emiraten. Laut den Behörden geriet ein Stromgenerator in Brand, aber außerhalb des engsten Sicherheitsbereichs der Anlage. Es sei niemand verletzt worden und man habe auch keine erhöhte Strahlung gemessen. Die Emirate werden seit Wochen massiv vom Iran angegriffen. Neben Schalke steigt auch die SV Elversberg in die Fußball-Bundesliga auf. Sie gewann zum Saisonabschluss der zweiten Liga mit 3:0 gegen Münster. Paderborn schaffte die Relegation nach einem 2:0 Erfolg gegen Darmstadt. Aus Darmstadt hr-Sportreporter Mathis Hohm.
3: Sie mussten noch einige Minuten ausharren und warteten auf das Ergebnis aus Hannover, ehe klar war, Paderborn steht in der Relegation.

0: Frankfurt haben die Qualifikation für die Champions League erreicht. Das Team gewann zum Bundesliga-Saisonfinale zu Hause gegen Union Berlin mit 4:2 und steht in der Tabelle auf Platz 3 hinter Bayern München und dem VfL Wolfsburg. Das waren die Nachrichten. Das Wetter in der Nacht 9 bis 6 Grad, Richtung Westen fällt etwas Regen. Morgen in Osthessen oft sonnig, im Westen Wolken, die Schauer und Gewitter bringen 12 bis 18 Grad. Die weiteren Aussichten, neben dichten Wolken und Schauern auch Sonnenschein, am Dienstag bis 20 Grad, am Mittwoch bis 21 Grad. Die Zeit 21.03 Uhr.
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2: Klimaaktivisten haben ein neues Feindbild. Katharina Reiche oder Gaskati, wie manche sie nennen. Auch Bürgerinnen und Bürger gehen gegen die Energiepolitik der CDU-Ministerin auf die Straße. Rund 15.000 Menschen waren es Mitte April allein in Hamburg bei einer Demo unter dem Motto "Erneuerbare Energien verteidigen".
3: Weil wir haben so viel versucht zu erreichen schon. Und jetzt wird alles rückgängig gemacht, werden neue Gaskraftwerke gebaut werden.
4: Ich bin wirklich sehr wütend und ich bin entsetzt, weil ich habe 2 Kinder und ich weiß nicht, wo das hingehen soll.
2: Auch einige Wissenschaftler zeigen sich besorgt angesichts gleich mehrerer Gesetzesentwürfe der Wirtschaftsministerin. Die Ökonomin und Energieexpertin Claudia Kempfert hat uns gesagt:
5: Ich befürchte, dass die Pläne von Energieministerin Reiche die Energiewende eher ausbremsen könnten. Wer beim EEG Unsicherheiten schafft, den Ausbau von Wind und Solar eher begrenzen will und gleichzeitig neue fossile Gaskraftwerke priorisiert, der sendet das völlig falsche Signal. Wir brauchen jetzt mehr Tempo bei den Erneuerbaren und nicht eine Rolle rückwärts in neue fossile Abhängigkeiten hinein.
2: Also, was ist dran an den Vorwürfen? Wie gefährlich sind die Pläne von Katharina Reiche tatsächlich für die Energiewende in Deutschland? Dieser Frage wollen wir hier heute auf den Grund gehen und weil die Analyse recht komplex ist, treten wir dazu heute sozusagen als Doppelspitze an. Ich bin Susanne Tappe und mit mir im Studio ist mein Kollege Arne Schulz. Den kennt ihr auch schon, auch als Host dieses Podcasts. Hallo Arne.
6: Hallo.
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2: Damit herzlich willkommen. 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Arne, was Katharina Reiche will, das hat sie von Anfang an gesagt, zum Beispiel hier in ihrer ersten Rede im Bundestag vor gut einem Jahr.
7: Wir werden unsere Energiepolitik einem Realitätscheck unterziehen und auf dieser Basis die Bedarfe für erneuerbare Energien, für gesicherte Leistung und den dann folgenden Netzausbau neu ermitteln. Versorgungssicherheit und Bezahlbarkeit müssen wieder ins Zentrum unseres politischen Handelns rücken.
6: Ja, genau. Das ist das, was sie immer wieder sagt. Klimaschutz ja, aber nicht zu jedem Preis. Die Kosten müssen runter, die Energieversorgung muss sichergestellt sein. Ich glaube, das sind auch Sachen, auf die können wir uns eigentlich alle einigen. Die Frage ist dann nur, was heißt das im Detail? Und da bringt eben Katharina Reiche Leute ziemlich auf die Palme. Die Debatte, also zumindest nach meiner Wahrnehmung, ist mittlerweile total polarisiert, hitzig. Da gibt's die einen, die sagen, endlich schaut mal jemand stärker auf die Kosten, auf die Folgen für die Wirtschaft. Und die anderen, ja, die sind so empört, dass sie eben auf Demonstrationen gehen gegen Reiches Politik.
2: Ja, genau. Und wegen dieser aufgeheizten Stimmung und dieser extremen Polarisierung, wo man ja manchmal das Gefühl hat, niemand hört dem anderen mehr zu, wollen wir uns jetzt die Details eben mal in Ruhe anschauen. Reiche hat verschiedene Gesetzesentwürfe in der Pipeline, die in den nächsten Wochen immer wieder Thema sein dürften. Sie will das Gebäudeenergiegesetz reformieren, Stichwort Heizungsfreiheit, das haben wir uns in der Folge Mitte März ausführlich angeschaut. Und sie will die Einspeisevergütung, also die staatliche Förderung für private Solaranlagen, streichen. Auch das führt zu viel Unmut. Wir wollen uns aber vor allem 2 Streitthemen anschauen, die für die Energiewende besonders folgenschwer sein könnten.
6: Genau, einmal den von Reiche geplanten Bau neuer Gaskraftwerke und dann auch noch die Pläne für den weiteren Netzausbau.
2: Lass uns mit dem absoluten Reizthema für Klimaschützerinnen und Klimaschützer starten, den Gaskraftwerken. Ich übernehme mal deren Position und muss dann leider sagen, Arne, wie kann man denn im Jahr 2026 inmitten einer Klimakrise und einer Versorgungskrise bei Öl und Erdgas auf die Idee kommen, neue fossile Kraftwerke zu bauen?
6: Genau, also auf den ersten Blick klingt das wie so ein Widerspruch, ne? Das sollen ja Reserven sein für sogenannte Dunkelflauten. Und ich glaube, eine Sache sollte man direkt vorweg sagen, weil man das dann vielleicht schon direkt ein bisschen anders einordnet. Auch der vorige Wirtschaftsminister Robert Habeck von den Grünen, der hatte das ja

0: vor. Letztlich hat das, würde ich sagen, mit dem Erfolg der Energiewende zu tun. Wir kriegen ja immer mehr Strom aus Erneuerbaren, die ins Netz kommen. Der Anteil am Stromverbrauch ist auf 55% gestiegen im vergangenen Jahr. Jetzt gibt's aber einige wenige Zeiten, da ist keine Sonne am Himmel und es ist fast windstill. Und dafür braucht man im Stromsystem in Zukunft eben Reserven, auch Backups genannt. Auch heute braucht man die teilweise schon. Das ist unter Experten eigentlich unumstritten. Sonne und Wind liefern einfach nicht so konstant Strom, wie das früher die vielen Kohle- oder vielleicht sogar auch Atomkraftwerke getan haben. Was aber umstritten ist, das ist eben, was genau die Lösung für solche Zeiten sein soll, was genau wir da als Backup eigentlich brauchen.
1: Du hast jetzt von wenigen Zeiten gesprochen, in denen es eben Probleme geben kann. Was heißt denn das konkret?
0: Das heißt, und das ist auch ein ganz wichtiger Punkt, die allermeisten Tage im Jahr, da ergänzen sich Wind und Sonne super. Also im Winter zum Beispiel, wenn wenig Solarstrom da ist, dafür ist es da meistens windiger und dadurch hat man dann mehr Windstrom. Es gibt so eine ziemlich aktuelle Analyse der staatlichen KfW-Bank, die sagen, im Schnitt sind nur 15 Tage im Jahr überhaupt ungünstige Bedingungen für Wind und Sonne gleichzeitig. Und echte Notfälle, also sogenannte Dunkelflauten, die sind noch viel seltener, sagt Professor Aaron Pratiknyo von der Technischen Hochschule in Aachen.
2: Wir haben das mal quantitativ ausgewertet und haben unterschiedliche Wetterausprägungen uns angeschaut aus 30 Jahren und sehen da, dass wir ungefähr in 10 Fällen über diese 30 Jahre diese Dunkelflauten sehen, also Zeiten, wo dann zusätzliche Kapazität einspringen muss, die über einen Zeitraum von 10 Stunden oder länger Leistung bereitstellen muss. Vielleicht alle 3 Jahre kommt das mal vor, sage ich jetzt mal. Ne?
0: Jetzt ist so ein bisschen blöd, dass dieser Begriff Dunkelflaute gar nicht so exakt definiert ist und deswegen gibt's auch manche Berechnungen, die zu etwas anderen Ergebnissen kommen, auch etwas häufiger solche kritischen Momente sehen. Aber was man mit Sicherheit sagen kann, das ist wirklich sehr selten. Aber der Anteil des Ökostroms im Netz, der soll ja weiter wachsen. Wir haben so eine Zielmarke für 2030. 80%, da wollen wir dann schon sein. Und danach wollen wir eben in den Jahren danach immer mehr Kohlekraftwerke auch noch abschalten. Und deswegen ist es wichtig, sich um diese Engpässe, die da drohen, zu kümmern. Wir brauchen ausreichend Reserve, ein Backup. Und reiches Backup, zumindest jetzt im ersten Schritt, sind eben neue Gaskraftwerke. Die sollen staatlich gefördert werden. Das ist jetzt geplant, so Ausschreibungen zu machen für Kapazitäten mit grob 10 Gigawatt Leistung. Wenn man das so umrechnet, das wären vielleicht so grob 10 bis 20 Gaskraftwerke. Und da sagen Klimaschützer eben, wenn sie diese Zahlen hören, geht's noch. Wir haben gerade den Iran-Krieg. Wir sehen doch gerade noch mal, wie gefährlich diese Abhängigkeiten von fossiler Energie sind. Gleichzeitig ist das total schädlich fürs Klima, weil wir verbrennen ja da Erdgas.
1: Und Klimaschützer sagen auch, Katharina Reiche sei von vornherein nicht offen gewesen für andere Lösungen. Das Handelsblatt und der Spiegel haben nämlich berichtet, ihr Ministerium habe die Energieerzeuger RWE und EnBW um Argumente gebeten, warum es eben für solche Dunkelflauten Gaskraftwerke brauche. Ein mindestens fragwürdiges Vorgehen, schließlich verdienen EnBW und RWE mit Gaskraftwerken selbst Geld.
0: Ja, genau, verdienen die. Der Fairness halber würde ich immer dazu sagen, die verdienen gleichzeitig auch Geld mit Windparks, mit Batteriespeichern, anderen grünen Lösungen. Ne? Also das sollte man schon dazu sagen. Erstmal ist es ja grundsätzlich total okay, sich Meinungen einzuholen von Leuten, die damit zu tun haben, mit dem, was man da machen will. Es ist sinnvoll, es ist wichtig, dann nur natürlich sich ein umfassendes Meinungsbild zu besorgen. Aber große Batteriespeicherbetreiber, die eben auch helfen wollen in sogenannten Dunkelflauten, die sind eben Medienberichten zufolge nicht um Argumente gebeten worden. Und das erweckt dann eben zumindest den Eindruck, dass hier eben gezielt und einseitig vorgegangen wird.
1: Genau, und das ist auch der Grund, warum diese Affäre auf jeden Fall für einen Sturm der Entrüstung gesorgt hat. Also lass uns doch direkt das mal nachholen und auf diese mögliche Alternative zum Erdgas schauen. Was ist denn mit großen Batteriespeichern als Backup?
0: Ja, zu denen kann man sagen, dass die Kosten für Batterien extrem gesunken sind. Projekte schießen, man könnte schon fast sagen, wie Pilze aus dem Boden in letzter Zeit. Also das Ausbautempo hat sich fast vervierfacht innerhalb eines Jahres.
1: Wahnsinn.
0: Und das Tolle an denen ist eben, die können Energie einspeichern, wenn gerade viel davon vorhanden ist. Und dann können sie es ans Netz zurückgeben, wenn wir Engpässe haben, weil gerade wenig Sonne und Wind da sind oder weil vielleicht auch die Nachfrage nach Strom in bestimmten Momenten besonders hoch ist. Wir brauchen die unbedingt, die sind super nützlich. Eine andere Frage ist aber, helfen die uns auch im Extremfall. Also was Aaron Prategnio vorhin beschrieben hat, in diesen sehr seltenen Dunkelflauten von mehr als 10 Stunden oder sogar mehreren Tagen. Und da ist die Bewertung dann ein bisschen schwieriger.
1: Ja, insofern schwierig, als dass die meisten der aktuellen Speicher nach 2, 4 oder sagen wir mal 8 Stunden komplett leer sind. Das ist zumindest der aktuelle Stand der Technik. Dazu habe ich auch schon mal eine Folge gemacht. Und damit kann man eben kurze Engpässe sehr gut abpuffern. Aber bei diesen seltenen, wirklich langen Engpässen, da kommen die Batteriespeicher zumindest aktuell noch an ihre Grenzen. Jetzt haben wir aber gesagt, das kommt so alle 3 Jahre mal vor. Ist trotzdem nötig, dass wir uns dann da Gaskraftwerke hinstellen?
0: Naja, Felix Mattes vom Öko-Institut sagt, wir werden in Zukunft noch viel mehr Backups brauchen als das, was Reiche jetzt plant. Das heißt also, diese aktuellen Pläne, die sind eigentlich nur ein erster Schritt. Und deshalb sagt er zumindest.
3: Letztendlich brauchen wir so ein paar Gaskraftwerke. Und mit diesen 10 Gigawatt oder wenn es jetzt 12, 14, 15 werden, machen wir keinen Fehler.
0: Es ist auch so, dass Mattes schon auch Unterstützung kriegt für diese Position, zum Beispiel auch vom Science Media Center. Das ist so eine Organisation, die wissenschaftliche Erkenntnisse für die Öffentlichkeit aufbereiten. Und die haben so eine eigene Modellrechnung erstellt und haben geguckt, könnte man denn nicht auch diese Versorgungslücke in einigen Jahren schließen, wenn man gar keine Gaskraftwerke jetzt zubauen würde. Und das Ergebnis war bei denen zumindest, selbst im optimistischsten Szenario, wenn wir also einen total starken Zubau an Batteriespeichern jetzt hätten und wenn wir gleichzeitig eben auch eine Situation hätten, wo wir gar nicht so viele Wärmepumpen und E-Autos zubauen und deswegen der Strombedarf gar nicht so stark steigt. Selbst wenn man das alles annimmt, dann bliebe da laut denen immer noch eine Lücke und deswegen erscheint denen zumindest auch der Bau von Gaskraftwerken in der jetzt geplanten Größenordnung ganz sinnvoll.
1: Okay, aber selbst dann bleibt bei vielen der Eindruck, dass Katharina Reiche einfach Gas gut findet. Sie wollte ursprünglich ja sogar doppelt so viele Gaskraftwerke bauen. Die EU hat dem allerdings dann einen Riegel vorgeschoben und hat auf Technologieoffenheit gepocht. Und gleichzeitig lese ich, dass Katharina Reiche Geld sparen will, indem deutsche Firmen langfristige Gasverträge mit Saudi-Arabien, Aserbaidschan und Algerien schließen sollen. Das klingt für mich schon so, als würde da gerade eine fossile Abhängigkeit, na sagen wir mal, zementiert.
0: Ja, ich finde, dass es total berechtigt ist, ne, wenn man diese Gefahr sieht für die Energiewende und den Klimaschutz. Und deswegen gibt es natürlich auch die anderen Stimmen, zum Beispiel die Energieökonomin Claudia Kempfert, die sagen, bitte nicht jetzt so stark auf Erdgas setzen. Wir müssen einfach gucken, wie wir das anders hinkriegen. Was sehr viele Expertinnen und Experten auch fordern, ist, dass man zumindest bei den weiteren Backup-Plänen, ich hatte ja gesagt, das soll jetzt nur der erste Schritt sein, dass man da viel technologieoffener rangeht, dass man also den Batteriespeichern auch wirklich mal eine echte Chance gibt. Das ist nämlich jetzt eben nicht so. Und dass man auch andere Lösungen noch mal mehr pusht. Also zum Beispiel, dass wir auch viel stärker darauf setzen, vielleicht den Stromverbrauch zu steuern in so einer Dunkelflaute. Dass man also sagt, man schafft irgendwie Anreize, damit die Leute in solchen Momenten weniger Strom nutzen. Da ist ganz viel möglich durch Digitalisierung. Deshalb finde ich auch dieser Vorwurf, ne, dass sie einseitig auf Gas setzt, der ist jetzt nicht im luftleeren Raum entstanden. Reiche kann ja jetzt bei den weiteren Backup-Plänen einfach das Gegenteil beweisen.
1: Wahrscheinlich ist es euch schon aufgefallen. Bei der Problemanalyse, da kann man unserer Energieministerin nicht so viel vorwerfen. Sie benennt kritische Punkte bei der Energiewende, die auch die meisten Experten und Leute aus der Branche sehen. Der Streit entsteht eher bei der Frage, wie Reiche diese Probleme lösen will. Und das gilt genauso für das Thema Netzausbau. Reiche will sich um Engpässe im Netz kümmern. Das ist ein reales Problem, wo man ran muss. Aber im Ergebnis, sagen ihre Kritiker, würge sie damit die Energiewende ab. Logische erste Frage an dich, Arne. Wo stehen wir denn gerade beim Netzausbau?
0: Ja, ich glaube, das hat ja vermutlich jeder schon gehört. Im Norden stehen sehr viele Windräder, da ist sehr viel Stromerzeugung. Die Industrie ist aber zu großen Teilen auch im Süden. Da gibt's große Stromabnehmer. Und diese Stromautobahnen, die wir haben, die haben eben Probleme, alles vom Norden in den Süden zu kriegen. Das ist seit Ewigkeiten klar. Man muss das Netz verstärken. Es müssen neue Trassen gebaut werden. Aber es geht eben zu langsam voran. Professor Andreas Löschel, der ist Ökonom an der Ruhr-Uni Bochum, ist auch Leitautor im Weltklimarat, der fasst die Problematik so zusammen.
4: Die Netze haben nicht Schritt gehalten mit der Dynamik bei den Erneuerbaren und wir haben eigentlich immer neue Projekte dazu bekommen und hinken strukturell immer hinterher.
0: ein ganz großes Problem. Das war auch lange die Bürokratie bei den Genehmigungen. Also da hat es teilweise irre lange gedauert. Da gab es jetzt aber wirklich immense Fortschritte in den vergangenen Jahren. Die Bundesnetzagentur genehmigt mittlerweile so viele Leitungen pro Jahr wie nie. Mehrere große Stromautobahnen, die ausgebaut werden sollen, da sind die Pläne komplett freigegeben. Aber es gibt eben nicht nur die ganz großen Stromtrassen, die sogenannten Übertragungsnetze. Es gibt auch die Verteilnetze, das sind sozusagen die Nebenstraßen. Und auch da muss viel mehr ausgebaut werden, weil wir bauen ja immer mehr Solaranlagen auf Dächern dazu, immer mehr Leute schaffen sich Wärmepumpen an, E-Autos und auch auf diesen Nebenstraßen ist deswegen mittlerweile viel mehr Strom unterwegs.
4: Man geht davon aus, dass Investitionsvolumen sich hier verdoppeln müssen in den nächsten Jahren, um die Verteilnetze nach vorne zu bringen. Also große Herausforderungen bei den Netzen in der Infrastruktur.
1: Die Folge ist, dass das bestehende Netz regelmäßig überlastet ist. Und dann müssen die Netzbetreiber eingreifen und zum Beispiel Windkraft- oder Solaranlagen runterregeln. Also dafür sorgen, dass die vorübergehend nicht mehr so viel Strom einspeisen. Wenn im Moment ein Solarpark abgeriegelt wird, weil das Netz überlastet ist, dann werden die Betreiber der Anlagen für diesen Produktionsausfall entschädigt. Und dieses Geld möchte die Ministerin bei neuen Anlagen jetzt einsparen. Und das könnte ziemlich heftige Folgen haben. Anne, schauen wir uns das näher an. Wie soll das konkret funktionieren?
0: Also dafür gibt's so ein technisches Wort, das nenne ich jetzt einfach mal, weil das fällt ja sehr oft in der Debatte. Das heißt Redispatch-Vorbehalt. Und salopp gesagt geht's eben genau darum, da wo es öfter zu Engpässen im Netz kommt, da soll es eben für neue Anlagen keine Entschädigung mehr geben. Und jetzt ist es natürlich so, es macht wenig Sinn, da eine Regel für ganz Deutschland einzuführen, weil natürlich gibt es nicht überall gleich viele Engpässe. Deshalb will Reiche sogenannte kapazitätslimitierte Netzgebiete festlegen lassen. Also einfach Gegenden, ne, wo es oft zu Engpässen kommt. Da ist dann eine Zahl wichtig, die muss man sich unbedingt merken. Das soll überall da sein, wo mehr als 3% des möglichen Stroms nicht ins Netz kann. Es ist jetzt nicht so, dass man in diesen Gegenden dann keine neuen Windräder oder Solarparks mehr bauen darf. Aber falls die dann abgeriegelt werden, dann gibt's eben bis zu 10 Jahre lang keine Entschädigung.
1: Auch das kann ja auf dem ersten Blick keine dumme Idee sein, ja? Weil die Idee ist wahrscheinlich eine Lenkungswirkung. Natürlich wäre es gut, wenn wir die erneuerbaren Energien vor allem in den Gegenden ausbauen, wo das Netz noch Kapazitäten hat und nicht dahin, wo es schon überlastet ist. Mit dieser neuen Regel könnte man wahrscheinlich Investitionen entsprechend lenken, oder? Das könnte doch funktionieren?
0: Genau, also im Prinzip ja. Aber so wie es aktuell geplant ist, da könnte es eben extreme Nebenwirkungen haben und im schlimmsten Fall große Teile des Ausbaus lahmlegen.
1: Warum?
0: Weil, ich habe ja gesagt, es gibt diese 3%-Schwelle. Wenn da mehr ist und es muss abgeriegelt werden, dann ist das eben so ein Engpassgebiet. Und diese 3%-Schwelle, die ist total streng. Weite Teile Deutschlands wären tatsächlich betroffen, wenn diese Regel so käme. Zum Beispiel in Schleswig-Holstein fast 80% der Gemeinden, die dann in so einem Engpassgebiet lägen. Aber auch, wo man es vielleicht nicht so vermutet, Teile von Bayern, da könnte es auch einen Großteil der Gemeinden treffen.
1: Wegen Solar vor allem,
0: genau. Und deswegen hätte das halt enorme Auswirkungen. Und dann gibt's noch einen weiteren Grund, warum diese Regel wirklich streng ist. Und die ist, dass Stromnetze eigentlich fast nie bis ans absolute Limit ausgebaut werden. Also wenn jetzt ein Netzbetreiber garantieren würde, dass er wirklich jede Kilowattstunde zu jedem Zeitpunkt durchs Netz kriegt, dann müsste man das Netz so stark ausbauen, dass die Kosten so explodieren würden, das macht einfach keiner.
1: Steht nicht im Verhältnis.
0: Es ist einfach nicht verhältnismäßig. Und deswegen sagen Netzplaner oft, wenn wir nur 3% abriegeln müssen, dann ist das eigentlich ganz gut. Dann kann man es fast so lassen. Und für Reiche ist jetzt aber genau diese 3%-Schwelle offenbar ein Riesenproblem. Und das ist einfach nicht stimmig. Das ist super streng. Und deswegen könnte es eben so große Auswirkungen haben.
1: Okay, also ich verstehe dich so, dass es einfach in wahnsinnig vielen Fällen zur Anwendung käme. Und zwar in übertrieben vielen Fällen. Ich fasse mal stark zusammen. Aber wie wichtig sind denn diese Entschädigungszahlungen überhaupt für einen Solar- oder Windparkbetreiber? Das klingt ja nicht so, als wäre das so viel, wo das dann tatsächlich eintritt. Könnte der auf dieses Geld nicht vielleicht verzichten?
0: Du meinst so, weil es eh nur ein paar Prozent Abregelung sind, genau. Dann kann man ja auch vielleicht drauf verzichten. Ja, das ist leider nicht so, dass man da so easy drauf verzichten kann, weil solche Projekte, die werden ja bei Firmen nicht aus der Kaffeekasse gezahlt, sondern ein Großteil der Investitionen wird finanziert über Banken. Und ich habe mit Leuten gesprochen, die solche Kredite vergeben. Und da hat mir zum Beispiel der Banker von so einem mittelgroßen Geldhaus gesagt, wenn das so kommt, Das ist bei uns eigentlich Sense. Also mindestens mal muss dann der Projektierer viel mehr eigenes Geld mitbringen als bislang und teilweise werden wir das gar nicht mehr finanzieren.
1: Das ist eine heftige Aussage. Wie kommt er dazu? Hat er dir erklärt?
0: Ja, also weil das nicht kalkulierbar ist. Das ist einfach der Grund. Es geht ja teils um 10 Jahre, wo man dann keine Entschädigung kriegen würde. Und jetzt kann aber niemand präzise vorhersagen, wie sich so ein Engpass entwickelt. Also wie schnell wird dann der Netzbetreiber tatsächlich das Netz ausbauen in dieser Zeit? Und wie viel Prozent genau der Energie wird denn dann abgeregelt? Das können ja deutlich mehr als 3% auch sein. Und dazu kommt noch, der Netzbetreiber, der hat ja eigentlich einen Anreiz, wenn so ein Engpass auftritt, dass er dann zuerst die neuen Projekte abregelt, weil für die muss er halt kein Geld zahlen und die alten lässt er dann vielleicht so lange wie möglich am Netz, weil bei denen würde dann ja Entschädigung fällig. Also das ist nochmal so ein schlechter Anreiz und in der Summe großes Problem, das überhaupt zu kalkulieren. Deswegen für Banken eigentlich der Horror.
1: Das heißt ja, das ist ein echter Hammer, was die Energieministerin hier plant. Und auch wenn der Koalitionspartner, die SPD, ja mittlerweile größere Bedenken zu haben scheint und wohl nicht alles durchwinken wird, dass Reiche jetzt da nochmal richtig rangeht und nochmal die Pläne richtig ändert, das können wir aber nicht so wirklich hoffen, oder?
0: Also würde ich auch nicht so sehen. Ich glaube nicht, dass die das komplett über den Haufen wirft. Aber Energieökonom Löschel und auch andere Forscher fordern dann, dass es da jetzt nochmal zwingend Änderungen gibt.
4: Wenn man dann aber an diesem Instrument festhalten möchte, dann glaube ich, ist es ganz wichtig, dass man versucht, Risiken rauszunehmen für die erneuerbaren Investoren. Denn das wird das große Problem dieses Vorschlags sein. Und Risiken rausnehmen kann man aus meiner Sicht, indem man gut darüber nachdenkt, wie man auch die Netzbetreiber mit in die Pflicht nimmt, dass der Netzausbau tatsächlich weiter vorangeht und indem man ja eine Untergrenze schafft, wie sich diese Belastungen auch ausspielen können für neue Investoren, also etwas Planbarkeit schafft, auch in den Verlusten.
1: Okay, warte, das sind ja jetzt 2 Ideen in einer Antwort. Also lass uns das nochmal durchgehen. Idee 1, die Netzbetreiber stärker in die Pflicht nehmen und nicht die Kosten für verschleppten Netzausbau komplett auf die Erzeuger von grünem Strom abwälzen, richtig?
0: Genau, also man kann jetzt den Netzausbau nicht beliebig beschleunigen. Ne? Da gibt es auch Materialengpässe. Es liegt vielleicht auch einfach an den Leuten, die man zur Verfügung hat, um so ein Netz auszubauen. Aber es ist eben wichtig zu verstehen, dass wenn der Netzbetreiber keine Entschädigung mehr zahlen muss, dass er dann ja Geld spart und eben weniger Anreiz hat, das Netz auszubauen. Und das ist ja aber eigentlich das wichtigste Ziel überhaupt. Und deswegen macht das eben wenig Sinn, sagt Löschel und sagen auch andere Experten. Das müsste man also irgendwie ändern im Gesetz.
1: Okay, und wenn man jetzt diese Idee 1 umsetzen würde und das ändern würde, hätten wir noch Problem Nummer 2, nämlich Solar- und Windparkbetreiber hätten immer noch das Problem, dass es sich schlecht kalkulieren lässt, wie viel oder wie wenig Strom sie werden einspeisen können, sprich wie viel sie werden verdienen können. Und das ist der zweite Punkt von Löschel, da will er auch noch mal ran, ne?
0: Genau, und ich meine, das Erste, was man da möglicherweise tun sollte, ist diese 3%-Schwelle anheben. Also einfach dafür sorgen, dass das erstmal für weniger Gebiete gilt, ne? Und so. Und wenn man dann unbedingt Geld von Solar- und Windinvestoren eintreiben will an dieser Stelle, dann ist es total wichtig, dass man die Regeln so macht, dass die wenigstens wissen, wie viel Verlust muss ich jetzt hier einkalkulieren in den nächsten Jahren. Wie man das dann macht, das ist eigentlich zweitrangig. Ich sag mal nur einen Lösungsvorschlag, der geht so, man lässt die Entschädigung, wie sie ist, zahlt die weiter, aber man bittet die eben an anderer Stelle zur Kasse und man sagt halt zu so einem Windpark-Investor, pass auf, du willst hier bauen, aber hier sind Engpässe in der Gegend. Wenn du das machst, dann müssen wir ja das Netz noch stärker ausbauen und an diesen Ausbaukosten, da musst du dich bitte beteiligen und zwar mit dieser festen Summe X. So. Und
1: das klingt ja total logisch. Das klingt ja so, wie wenn ich ein Haus in der Pampa bauen will und ich habe da eine Baugenehmigung, dann kann ich das machen. Aber wenn die Kommune dann für mich eine Straße bauen muss, da Leitungen verlegen, Strom, Wasser, dann muss ich dafür natürlich bezahlen.
0: Genau, und man könnte die Kosten so hoch machen, wie man halt einfach Einnahmen haben möchte durch diese Regel, wie sie jetzt geplant ist. Aber man müsste gar kein Geld irgendwie dadurch verlieren. Das Einzige wäre, dass der Investor eben vorher genau weiß, was auf ihn zukommt. Dann kann der auch wieder besser zu seinen Banken gehen. Und das wäre wirklich ein großer Fortschritt. Wenn das Gesetz aber so kommt wie jetzt geplant, dann würde ich sagen, ist das eine echt große Gefahr für die Energiewende.
1: Puh, Anne, wir haben uns ja wirklich bemüht, unvoreingenommen auf die Reformvorschläge von Reiche zu schauen. Und ich habe es vorhin auch schon gesagt, in der Problemanalyse kann man ihr ja selten widersprechen. Aber die Schlüsse, die sie daraus zieht, die Lösung, die sie dafür vorschlägt, die scheinen mir dann doch alles in allem ziemlich verheerend zu sein für die Energiewende, oder?
0: Ja, ich glaube, dass es wirklich vor allem die Summe ist der Projekte, die hier das Problem ist. Ne? Also Belastung hier, Belastung da und dann insgesamt eben so viel, dass es doch ein heftiger Schlag werden könnte. Und dann ist es eben dazu einfach dieser Gesamteindruck. Also Reiche sagt ja nicht, ja, wir bauen jetzt ein paar Gaskraftwerke, weil wir glauben, dass das leider einfach nötig ist. Und dafür werde ich aber jetzt in den nächsten Jahren Batterien einen Push geben und so weiter, digitalisierte Stromnetze vorantreiben. Das ist nicht, was sie sagt, sondern sie geht einfach immer vor allem auf dieses Kostenargument. Und sie betont zwar, dass sie zu diesen Ausbauzielen für die Energiewende steht, aber dann fehlen mir ehrlich gesagt auch so konkrete Vorschläge, wie sie denn die Energiewende wirklich voranbringen und nicht ausbremsen will, ist übrigens genau das, was auch der Ökonom Andreas Löschel sagt.
4: Das bringt mich zu eigentlich der grundsätzlichen Frage, man braucht eine gute Vision, wie es eigentlich weitergehen soll in der Energiewende. Und die darf aus meiner Sicht eben keine sein, die alles einstampft, was wir bisher erreicht haben, sondern das, was wir erreicht haben, sinnvoll weiterentwickelt.
0: Ja, und wenn man so eine Vision hat, sagt er, dann würden ja auch viele Menschen, Hausbesitzer, Investoren, die würden dann ja auch mitmachen.
1: So, wir hoffen, wir konnten ein bisschen für Aufklärung sorgen, was genau sich hinter den diversen Gesetzesentwürfen verbirgt. Für heute war es das von uns. Wir hoffen, es hat euch gefallen. Macht es gut und hoffentlich bis bald.
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1: 21.30 Uhr mit Mike Oeske von HR Info. Wegen des Ebola-Ausbruchs in der Demokratischen Republik Kongo und in Uganda hat die Weltgesundheitsorganisation eine internationale Gesundheitsnotlage für 10 Nachbarländer ausgerufen. Bundesgesundheitsministerin Warken sagt in der ARD, sie schätze das Risiko für die deutsche Bevölkerung im Moment als äußerst gering ein. Aus dem ARD-Hauptstadtstudio Maximilian Ulrich.
2: Warken sagte, der WHO-Gesundheitsnotstand diene vor allem dazu, die Behörden in den betroffenen afrikanischen Ländern zu unterstützen, etwa um größere Feste abzusagen. Warken hält es für nahezu ausgeschlossen, dass die WHO den Ebola-Ausbruch zu einer Pandemie, also zu einer weltweiten Ausbreitung, hochstuft.
1: Bundesbildungsministerin Prien ruft zu mehr Bildungsgerechtigkeit in Deutschland auf. Dabei seien Bund und Länder gemeinsam in der Verantwortung. Jedes Kind solle die Chance haben, sein Potenzial entfalten zu können. Prien reagiert damit auf eine UNICEF-Studie zum Thema Kindeswohl in Industrieländern. Deutschland liegt in der Analyse nur auf Platz 25 von insgesamt 37 Ländern. Nach der Autoattacke in Italien geht Innenminister Piantedosi nicht von einem terroristischen Motiv aus. Er sprach von psychischen und persönlichen Problemen des mutmaßlichen Täters. Die Ermittlungen gingen aber weiter. Der Mann soll gestern in der norditalienischen Stadt Modena in eine Gruppe von Fußgängern gerast sein. 8 Menschen wurden verletzt, 4 von ihnen schwer. Ein Drohnenangriff hat auf dem Gelände eines Atomkraftwerks in den Vereinigten Arabischen Emiraten einen Brand ausgelöst. Nach Angaben der Behörden wurde ein Stromgenerator im Bereich des AKW Baraka getroffen. ARD-Korrespondentin Anna Osius.
3: Das Kraftwerk liegt etwa 200 Kilometer westlich von der Hauptstadt Abu Dhabi entfernt. Die Behörden beruhigten, der Vorfall habe sich außerhalb des engsten Sicherheitsbereichs der Anlage ereignet. Es liegen keine Meldungen über Verletzte vor und es sei keine erhöhte Strahlung gemessen worden. Die Emirate werden seit Wochen massiv vom Iran angegriffen, weil sie als Verbündete der USA und Israels gelten. Dabei treffen Drohnen immer wieder die Energieinfrastruktur des Landes.
1: Neben Schalke steigt auch die SV Elversberg in die Fußball-Bundesliga auf. Sie gewann zum Saisonabschluss 3:0 gegen Münster. Paderborn geht in die Relegation nach einem 2:0-Erfolg gegen Darmstadt, das die Saison auf Rang 5 beendet. Neben Münster steigt auch Düsseldorf in die dritte Liga ab, nach einem 0:3 in Fürth. Fürth konnte sich damit in die Relegation retten. Das waren die Nachrichten. Das Wetter: in der Nacht 9 bis 6 Grad, Richtung Westen fällt etwas Regen. Morgen in Osthessen oft sonnig, im Westen Wolken, die Schauer und Gewitter bringen 12 bis 18 Grad. Die weiteren Aussichten: neben dichten Wolken und Schauern auch Sonnenschein, am Dienstag bis 20 Grad. Die Zeit 21.33 Uhr.
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4: Unterdrückte Trauer, unterdrückte Verzweiflung, da weiß ich einfach inzwischen, das äußert sich irgendwann immer in einer Wut. 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
5: Und willkommen zur Lösung, dem Podcast über unsere Psyche, unsere Gefühle und die Mechanismen dahinter. Mit mir im Studio ist Nike Hilber, Psychotherapeutin, Buchautorin und Instala-Psychologista. Da könnt ihr mal übrigens reinschauen bei der Nike.
6: Vielen Dank, Phoebe. Ja, mir gegenüber sitzt du, liebe Phoebe. Also, du bist Journalistin, Radiomoderatorin und im Ganzen heißt du Verena Fiebiger.
5: Danke, das ist
6: wichtige Info.
5: Warte mal, erklär das, weil ich vergesse es manchmal.
6: Hallo auch von mir und schön, dass ihr zuhört.
5: Heute geht's bei uns um Gefühle und zwar um die, die wir lieber meiden, die unangenehmen nämlich. Angst, Wut und Trauer, Neid, Scham, Schuld und Ekel. Das wären so die 7 Klassiker der Bad Feelings und von ihrem Umgang damit berichtet uns Katharina in dieser Folge. Die habt ihr eingangs schon gehört. Sie ist Mitte 40 und sie sagt über ihre Kindheit: unangenehme Gefühle, die waren nicht erwünscht, immer schön positiv bleiben. Als Erwachsene ist sie dann auf einen Trend mit einem großen Glücksversprechen gestoßen. Vielleicht habt ihr davon schon mal gehört, vom sogenannten Manifestieren. Liebe Nike, kurze Definition.
6: Ja, Das Manifestieren, das ist eine Praktik aus der populärpsychologischen und eher esoterischen Szene. Seit ein paar Jahren gibt's da einen Riesenhype drum, vor allem auch in den sozialen Medien. Also da wimmelt's von Manifestationscoaches, die einem dann erzählen, dass im Grunde, mal kurz zusammengefasst, mit Positivdenken jedes Problem gelöst werden kann.
5: Ich kenne auch Menschen, die mir das schon mal empfohlen haben.
6: Mhm.
5: Was aber, wenn im Leben einfach Dinge nicht klappen. Also wenn das nicht klappt mit dem neuen tollen Job, wenn ich immer noch keinen super Partner, keine Partnerin gefunden habe, die ich mir gerne herbei manifestieren möchte, mit dem Kinderkriegen, mit der Gesundheit und wir dann da leider durch müssen, durch ein Scheitern, durch das Erleben von Verlust und von Mangel und eben all diese schlechten Feelings, die damit einhergehen. Wir fragen uns in dieser Folge, warum viele Menschen dazu neigen, schlechte Gefühle lieber wegzudrücken. Im Fall von Katharina werden wir sehen, wo das herkommen kann und welches unangenehme Gefühl ihr letztendlich aber geholfen hat, sich zu befreien.
6: Positiv denken, sich selbst bestärken, das ist auch erstmal völlig okay. Optimismus motiviert uns und hilft uns, Situationen konstruktiv anzugehen. Aber eben nur, solange negative Gefühle dabei nicht ignoriert oder unterdrückt werden. Wenn das passiert, spreche ich auch ganz gerne von pathologischem Optimismus. Also dann wird der Optimismus schädlich. Und in dem Zusammenhang spricht man dann von Toxic Positivity. Das ist quasi die Überzeugung, dass man, egal wie schlimm oder schwierig eine Situation ist, eine positive Einstellung beibehalten und negativen Gefühlen keinen Raum geben sollte, also gar keinen. Im Umkehrschluss heißt das nämlich, bei allen, bei denen es gerade vielleicht nicht so gut läuft, die haben einfach nur eine falsche Einstellung, die sind sozusagen selbst schuld dran. Da wird dann zum Beispiel soziale Ungleichheit ignoriert und dann wird Positivität toxisch.
5: Ja, erzähl das mal den ganzen Life-Coaches, weil die behaupten ja zum Teil eben wirklich, hey, du kannst dir die Akne wegmanifestieren, du musst dich nur selbst lieben, dann lieben dich auch alle anderen.
6: Mhm.
5: Und das mit den Depressionen ist auch kein Problem, weil, ja, denk halt positiv.
6: Mhm.
5: Das ist genau das, wovon uns Katharina erzählt hat. Ihre Geschichte, die hat sich vor ungefähr 4 Jahren abgespielt. Das war Anfang 2022. Wir erinnern uns kurz zurück, die Pandemie, die war damals schon 2 Jahre lang Alltag, hat an sehr vielen Nerven gezerrt, die allgemeine Impfpflicht wird diskutiert, es gibt erste Lockerungen. Im Februar überfällt Wladimir Putin die Ukraine. Katharina ist zum damaligen Zeitpunkt um die 40 und auch privat in einer Umbruchssituation. Sie zieht gerade mit ihrem Freund aus der Großstadt raus aufs Land und sie macht eine Therapie.
4: Ich bin ja seit meiner Kindheit oder frühesten Jugend chronisch an Depressionen erkrankt. Insofern schon immer so ein bisschen angeschlagen oder auch ja eben dieses Bedürfnis nach einfach auch einer Hilfe therapeutischer Natur.
5: Depressionen, das ist also ein Dauerthema bei Katharina. Und sie weiß auch Anfang 2022 schon, dass es was mit Erlebnissen in ihrer Kindheit zu tun hat. Sie hatte Probleme in der Schule, sie hat es als großen Zwang erlebt, dahin zu gehen und entwickelt Angst vor Prüfungen und Referaten.
4: Das war natürlich damals auch ein Versagen. Also das wurde suggeriert und auch gesagt durch Familie, durch LehrerInnen, dass ich schnell aufgeben würde und mich nicht genügend anstrengen würde. Und deswegen zieht sich das im Grunde fast, ja, es zieht sich wie ein roter Faden durch mein Leben.
5: Das Schulkind Katharina sagt, ich habe panische Angst vorm Referat. Und ihr Umfeld so, nee, du darfst keine Angst haben, du musst dich einfach mal ein bisschen mehr anstrengen und dann läuft es schon. Ist wahrscheinlich nicht so ideal, Nike, oder?
6: Ja, da ist schon noch eindeutig Spielraum nach oben. Grundsätzlich ist es wichtig, gerade bei Kindern erstmal validierend zu reagieren.
5: Was heißt das?
6: Validieren heißt, die Gefühle des Kindes ernst zu nehmen und dann auch zu spiegeln. Und im weiteren Verlauf kann man das Kind dann dabei unterstützen, mit diesen Gefühlen umzugehen. Hier ist total wichtig, mitfühlen, aber nicht mitleiden, weil davon profitiert das Kind nicht. Ne? Also wenn man sich als Elternteil oder als Bezugsperson anstecken lässt und dann mitweint zum Beispiel. Und anschließend kann man dann gemeinsam schauen, wovor hatte Katharina eigentlich genau Angst und was könnte ihr helfen, damit besser klarzukommen.
5: Jetzt sind es ja in Katharinas Leben eigentlich erstmal die Erwachsenen, denen unangenehme Gefühle schwerfallen.
6: Mhm.
5: Warum ist es so? Warum wollen wir häufig, fast schon reflexhaft, sowas wie Angst, Wut, Tränen bei Kindern am liebsten gleich im Keim ersticken? Also häufig fallen dann ja auch so Sätze wie, war doch gar nicht so schlimm, alles gut, entspann dich mal, jetzt hör auf zu weinen, sieh's doch mal positiv,
6: ja,
5: kennst du alles?
6: Das kenne ich alles. Also erstmal, unangenehme Gefühle, egal ob sie bei uns selbst hochkommen oder jemand anderes sie zeigt, die sind halt einfach unangenehm, Punkt. Da muss man auch gar nicht so drüber reden, das ist einfach ein richtig unangenehmes Gefühl, die fühlen sich nicht gut an. Und sie haben allerdings auch eine Funktion. Sie sagen uns, hey, hier stimmt gerade irgendwas nicht. Also hier läuft was anders als sonst, vielleicht gerät hier gerade was außer Kontrolle. Die Gefühle schalten sozusagen unser inneres Alarmsystem an und dieses Alarmsystem macht dann Stress, es erzeugt Druck. So ein Gefühl von, ich muss jetzt irgendwas tun, reagieren, handeln, weg damit, vielleicht auch Flucht. Und dann kommt der zweite wichtige Punkt. Wenn ich diese Gefühle wirklich ernst nehmen will, dann reicht es eben nicht, sie einfach wegzudrücken. Dann muss ich mich mit ihnen beschäftigen.
5: Oder so eine Flasche Bier zu trinken.
6: Ja.
5: Oder zwei.
6: Eine gute Idee. Das kommt alles wieder, wenn man wieder nüchtern ist. Und ja, das ist anstrengend. Ich muss mich dann fragen, was ist das eigentlich für ein Gefühl und was will es mir sagen? Und wenn man sich darauf einlässt, dann passiert so eine Art Gefühlsübersetzungsvorgang wie so eine innere Dolmetscherin. Aber das braucht Zeit, Ehrlichkeit mit sich selbst und manchmal eben auch ein Gegenüber, das einem dabei hilft.
5: Als Kind unangenehme Gefühle zeigen und wen haben, der das mit einem aushält. Das gab es bei Katharina nicht. Und das Ergebnis war?
4: Also Verzweiflung an erster Stelle, würde ich sagen, ja. Und eine Trauer, eine sehr tiefe Traurigkeit schon als Kind und Jugendliche. Das sind Dinge gewesen, die sollte es nicht geben. Ich habe dann eben früh lernen müssen, schon als sehr kleines Kind im Grundschulalter, das mit mir selbst auszumachen und, wie sagt man so schön, gute Miene zum bösen Spiel und das irgendwie zu verbergen.
5: Oft ist das ja eigentlich auch gut gemeint, irgendwie, ne? Also nur leider nicht gut gemacht. Viele Eltern wollen ja die Kinder ermutigen, aufrichten, irgendwie anspornen. Ich unterstelle an der Stelle, die wenigsten wollen vorsätzlich Schaden anrichten. Sie halten es nur selbst nicht aus. Also beispielsweise die Enttäuschung über eine schlechte Note, wie jetzt in Katharinas Fall, oder die Unlust zu lernen. Da wird lieber getadelt oder angetrieben. Und das hat bei Katharina, wie sie uns erzählt hat, Versagensängste ausgelöst. Mhm. Ich glaube ja, und falls ihr selbst, wenn ihr zuhört, Eltern seid selber, ja, oder wenn ihr euch an eure eigenen Eltern erinnert, es gibt ja immer so bestimmte Dinge, die manche besonders aufregen. Also jeder reagiert unterschiedlich empfindlich auf bestimmte unangenehme Gefühle. Was kann man tun, wenn man merkt, genau dieses Gefühl halte ich nicht aus?
6: Ja, also zunächst, es ist schon super, sich zu beobachten. Was für ein wiederkehrendes, ich sage jetzt mal unangenehmes Gefühl und Verhalten löst was bei mir aus?
5: Das heißt, ich muss eigentlich mein Verhalten ändern, gell? Ich muss es checken und dann ändern. Oh, schwierig.
6: Ja, super schwierig, aber auch richtig. Und wenn ich die Angst stattdessen banalisiere und eben nicht validiere, wie ich vorhin erklärt habe, und das kann übrigens auch mit einem so vermeintlich gut gemeinten, hey, komm, ist doch gar nicht so schlimm passieren, oder wenn ich dann als Elternteil sage, streng dich halt an, ja, das muss gar nicht immer so explizit abwertend sein, dann meide ich eine fruchtbare Auseinandersetzung mit den unangenehmen Gefühlen. Denn wir können so viel von denen lernen. In dem ganzen Zusammenhang mache ich auch das Kind selbst zum Problem und wecke bei ihm womöglich ein schlechtes Gewissen und Schuldgefühle, also noch mehr unangenehme Gefühle, die sich dann auch verfestigen können. Wenn man diese unangenehmen Gefühle unterdrückt und versucht, nur positive zuzulassen, dann ist es, auch wenn es gut gemeint ist, auf die Dauer nicht gesund. Das hat unter anderem der Schweizer Psychiater und Begründer der analytischen Psychologie, C.G. Jung,
5: der Carl Gustav,
6: genau, schon Anfang des 20. Jahrhunderts festgestellt. Er schreibt, Zitat, was man ablehnt, bleibt nicht nur bestehen, sondern wird immer größer.
5: Das ist das Fiese, gell? Wenn man eigentlich mal weinen dürfte oder mal wütend sein dürfte, dann kann man sich dahin zu entwickeln, dass man mit den Gefühlen besser klarkommt. Und wenn man das nie darf, dann kommt es zu Ausbrüchen.
6: Immer mehr. Genau. Also wer einen Teil seines Gefühlsspektrums abspaltet, verleugnet ja damit auch einen wichtigen Teil von sich selbst. Und dann entsteht so ein Grundgefühl von, ich bin nicht gut, wie ich bin. Man wertet am Ende sich selbst ab, wird also zum größten Kritiker des eigenen Verhaltens. Und dieses andauernde sich selbst abwerten in Kombination mit einem fehlenden Werkzeugkasten, mit eben diesen unangenehmen Gefühlen umzugehen, kann langfristig psychische Symptome hervorrufen. Zum Beispiel eben auch eine Depression.
5: Das ist ja das, was Katharina passiert ist. Und damit sind wir auch wieder bei ihrer Ausgangslage Anfang 2022. Sie ist wegen ihrer chronischen Depression in Therapie zu dem Zeitpunkt, um den Ursachen auf den Grund zu gehen. Und sie merkt, es tut ihr richtig gut. Aber die Stunden sind fast aufgebraucht, die Therapie geht zu Ende. Katharina würde aber eigentlich gerne weitermachen, weil da gerade ziemlich viel eben im Umbruch ist bei ihr.
4: Diese Pandemie hat mich sehr mitgenommen, der Umzug hat mich sehr mitgenommen, Ortswechsel, immer schwierig, mir ging es nicht gut. Und da war ich in dem Moment sehr instabil, sehr labil. Die Traumatherapie endete und ich hing so ein bisschen in der Luft tatsächlich.
5: Auch wegen der Pandemie bekommt Katharina damals keinen neuen Therapieplatz. Wir erinnern uns alle Anfang 2022, da werden zwar die ersten Corona-Regeln gelockert, aber man wird sich auch langsam bewusst, welche psychischen Auswirkungen diese Situation auf viele Menschen hatte und dass eigentlich ganz viele Leute Therapie brauchen.
6: Definitiv. Und aus mehreren Studien wissen wir inzwischen, die direkten und indirekten Folgen der Pandemie haben psychische Störungen sprunghaft ansteigen lassen, insbesondere bei Depressionen, Essstörungen und Zwangssymptomatiken, also sowas wie ewig oft überprüfen, ob der Herd aus ist und so weiter. Da gingen die Zahlen nach oben und vor allem Mädchen und Frauen und Kinder und Jugendliche waren betroffen.
5: Wer damals wie Katharina eine neue Therapie starten will und obendrein auf dem Land lebt, der hat es deshalb sehr schwer. Sie findet keinen Platz, um ihre Therapie fortzusetzen und spürt gleichzeitig, dass sie es eigentlich total bräuchte. Auch die Therapeutin, von der Katharina zuletzt behandelt worden ist, hat ihr dringend dazu geraten. Die hat nämlich so einen Verdacht. Aber dazu kommen wir später noch. Katharina sucht also weiter nach Hilfe. Und ein konkretes Angebot kommt von einer unerwarteten Seite, und zwar von einer Osteopathin. Bei der hatte sie ein paar Behandlungen wegen Schmerzen in der Schulter.
6: Osteopathie ist eine alternativmedizinische Behandlung, von der manche sagen, dass sie wissenschaftlichen Erkenntnissen widerspricht, aber viele Leute schwören drauf.
5: Ja, ich muss sagen, ich hatte auch schon magische Momente in Bezug auf Rückenschmerzen. Hatte ich auch das Gefühl, oh, ich werde sanft berührt und zack, mir geht's auf einen Schlag besser. Aber irgendwann muss man auch selbst beim Sport anfangen. Also das ist jetzt nur meine persönliche Geschichte dazu. Katharina ist zufrieden. Die Behandlung hilft gegen die Schmerzen und die Osteopathin ist nett. Das ist natürlich auch ein ganz wichtiger Faktor. Jemand wendet sich mir zu und fasst Katharina Vertrauen. Die erzählt ein bisschen was von sich und von der schwierigen Suche nach einem Therapieplatz. Und dann sagt die Osteopathin, du, ich hätte was für dich. Sie und ihr Mann, der Musiktherapeut ist, die haben so eine Gruppe, einen Singkreis. Dabei geht es darum, ich zitiere mal jetzt von deren Homepage, einzutauchen in die Kraft des heilsamen Singens und der Kunst der Osteopathie. Dadurch könne man manifeste Blockaden lösen und die Osteopathin findet, das wäre genau das Richtige für Katharina.
6: Ja, well, manifeste Blockaden, da höre ich das Wort manifestieren ja schon heraus. Klar, singen tut den meisten Menschen gut, keine Frage, das ist auch wissenschaftlich untersucht.
5: Deshalb sind auch diese Chöre haben so wahnsinnigen Zulauf. Dieses Singen in der Gruppe auch noch mehrstimmig.
6: Das tut tatsächlich
5: herrlich.
6: Gut, es tut wirklich gut. Aber Katharina braucht ja wirklich professionelle, therapeutische Unterstützung. Die Osteopathin aber animiert Katharina hier dazu, eine echte Auseinandersetzung mit ihren psychischen Problemen bei einem Therapeuten zu umgehen. Und zwar mit eher, ich sag's jetzt mal vorsichtig, spirituellen, vielleicht eher pseudospirituellen Praktiken. Spiritual Bypassing heißt das im Psychologiesprech.
5: Katharina ist auch erstmal skeptisch sogar, ob das das Richtige für sie ist. Aber sie denkt sich besser als nichts, kann ich persönlich total nachvollziehen. Ja. Also bevor ich jetzt einfach noch irgendwie ein halbes Jahr warte, jetzt mache ich mal irgendwas, ist vielleicht auch eine Art von Mental Health Care.
6: Absolut.
5: Und sie geht zur ersten Singkreis-Session.
4: Ja, man saß halt im Kreis, wir waren 7 Teilnehmende. Es ging so ein bisschen in die Richtung Gruppentherapie und war gleich so ein Deep Dive mit völlig fremden Menschen, die ich zuvor noch nie gesehen hatte und die ich aber gleich so in mein Leben lassen musste, weil die eben auch sehr viel, sehr Intimes erzählten. Und es wurde dazu dann eben Kräutertee getrunken und geräuchert und es hat alles seine Daseinsberechtigung. Aber für mich war das in dem Moment schon ein wenig befremdlich. Und dann wurde gesungen und dann ging es aber auch so und da merkte ich dann, nee, das ist mir jetzt wirklich irgendwann zu komisch. Man sollte sich dann im Raum frei bewegen, dann sollte man den anderen immer so die Hände auf die Schultern legen und sagen, alles wird gut und dann von hinten sich an einen Rand stellen und die Hände auf die Schultern legen, dass man hinterm Rücken eines Teilnehmenden stand und dann sollte der sich so fallen lassen. Ja. Es mag Menschen geben, ich möchte niemandem da irgendwas absprechen, denen das hilft. Für mich war das einfach gar nichts.
5: Es ist spannend, weil da ist ja viel drin. Ich habe persönlich keine Gruppentherapie-Erfahrung. Ist es da nicht immer so, dass man die Leute nicht kennt, und dann intime Sachen erzählt?
6: Ja, der Unterschied ist aber, dass sich Katharina ja nicht für eine Gruppentherapie entschieden hat, sondern für einen Singkreis.
5: Ah.
6: Mit zwei Personen oder eine zwar schon Musiktherapeut ist, die andere aber Osteopathin. Und dementsprechend erwartet sie da jetzt ja plötzlich was, mit dem sie überhaupt nicht gerechnet hat und wo sie auch nicht weiß, wie es weitergeht, wie sie damit umgehen kann.
5: Es ist ein bisschen eine Vermischung von allem, ne? Also Kräutertee, Räuchern, man macht gemeinsame Übungen, also dieses sich fallen lassen oder so mit anderen Teilnehmern. Das
6: ist
5: dieses gleich intime Erzählen und Singen. Mhm. Es ist so ein bisschen alles. Und für Katharina, wie ihr ja schon gehört habt, eine Spur zu intim. Die Situation stresst sie und sie fühlt sich unwohl. Es entsteht dann aber so eine Gruppendynamik, der sie sich schwer entziehen kann. Es gibt dann zum Beispiel noch eine Gesprächsrunde, wo jeder der TeilnehmerInnen von ihrer aktuellen Gemütslage erzählen soll und da öffnet sie sich dann auch. Und das ist vielleicht auch ein wichtiger Punkt. Eigentlich, glaube ich, sollte es in einem professionellen Setting nicht passieren, dass man dann eigentlich sich wieder schämt.
6: Das kann passieren, aber das muss dann sehr gut aufgefangen werden und auch wieder validierend aufgefangen werden. Was ist denn dann bei Katharina passiert?
5: Sie erzählt von ihrer chronischen Depression und das wird dann ernsthaft von den Kursleitern als falsche Einstellung abgetan.
4: Es sei dann eben aber auch eine Sache der inneren Einstellung, wie man dem Leben eben auch begegnen würde. Und mir hat es irgendwie wehgetan in dem Moment, weil ich so dieses Gefühl hatte von, es wird mir abgesprochen und ich will einfach nicht genügend, dass es mir gut geht. Und ich bin jemand, der sich einfach vielleicht auch ein bisschen zurücklehnt und sagt, ich bin halt depressiv. Ist okay. Also es war nicht gut. Also mein Bauch rührte sich schon, aber ich war so bedürftig, dass ich das durchgehalten habe.
5: Was meinst du dazu?
6: Ich bin so ein bisschen sprachlos. Also jemanden, der Depressionen hat, zu sagen, du musst dem Leben positiver begegnen, ändere mal deine Einstellung, statt eine Therapie zu machen. Wenn man sowas hört, stellen sich mir die Nackenhaare auf. Also da sollten die Alarmglocken läuten. Das ist hoch unprofessionell und eben genau diese toxische Positivität, von der wir eingangs schon gesprochen haben, die äußert sich nämlich auch in fehlender Empathie. Wenn jemand leidet, dann muss er oder sie wissen, dass die eigenen Gefühle berechtigt sind und dass er in seinem Freundeskreis oder seiner Familie Unterstützung finden kann. Viel mehr braucht es am Anfang erstmal nicht. Und toxische Positivität dagegen signalisiert den Menschen, dass ihre Gefühle anders sein müssten.
5: Also erlebt Katharina an dem Punkt eigentlich genau wieder das, was sie in ihrer Kindheit erlebt hat, nämlich, dass ihre unangenehmen Gefühle nicht validiert werden.
6: Ja, interessant ist, dass Katharina eigentlich schon so einen leisen Zweifel hatte, als die Osteopathin sie zu dem Singkreis oder was auch immer das war, eingeladen hat. Und dann, sagt sie, rührt sich ihr Bauch auch während dieser ersten Sitzung erneut. Also da fühlt sich wieder was unangenehm an. Ihr Körper signalisiert ihr die ganze Zeit, hey, Vorsicht, da stimmt was nicht, das ist vielleicht nicht gut für dich. Aber sie misstraut diesem Gefühl. Sie hat ja auch nicht gelernt, darauf zu hören. Weil ihr als Kind schon vermittelt wurde, deine Gefühle sind nicht richtig. Und im Prinzip wird ihr in diesem Kurs das Gleiche vermittelt. Also diese Erfahrung wird wiederholt. Ändere mal deine Einstellung, denk einfach positiver.
4: Ich bin dann sehr, sehr fragil. Die Selbstzweifel sind dann enorm. Und wenn dann noch suggeriert wird, du willst einfach bloß nicht genügend, sonst könntest du es ja schaffen, das haut genau an diese Stelle oder dockt da genau an und das zieht einen noch weiter runter.
5: Katharina geht noch zwei weitere Male zu den Treffen. Und dann wird ihr was erklärt, das sich das Gesetz der Anziehung nennt. Kennst du das?
6: Ja, vielleicht habt ihr davon schon gehört, das ist sozusagen das Kernkonzept dieses ganzen Manifestationsglaubens, möchte ich schon fast nennen.
5: Lass uns da gleich nochmal genauer drüber sprechen. Wir hören jetzt erstmal noch kurz, was Katharina da erlebt und welche Gefühle das in ihr ausgelöst hat.
4: Also uns wurde gesagt, dass wir eben unser Leben zu jedem Zeitpunkt selbst in der Hand hätten und gestalten können. Und dass es sowas wie Schicksal nicht geben würde und Dinge, die von außen ungeplant ins Leben knallen, krachen, wie auch immer wir es nennen möchten. Das wäre eben auch eine Manifestation, aber negativer Art, die wir aufgrund unserer negativen Aura anziehen würden. Und dass man dann eben sich fragen müsse, wie wir das ändern können. Dass wir eben zukünftig nur noch Gutes in unser Leben ziehen würden und gute Menschen. Und wenn aber dann doch mal was Negatives wieder passieren würde, dass wir dann eben sagen, ja, das ist ja gar nicht schlimm, weil das ist eine Prüfung und die kann ich jetzt auch wieder in was Positives umdeuten.
5: Was sagst du als Psychologin zu diesem ganzen Glaubenskonstrukt?
6: Als Psychotherapeutin liegt mir daran, dass Menschen für sich Wege finden, Dinge so einzuordnen, dass sie besser damit klarkommen. Also wenn Menschen einem Ereignis dann einen Zweck zuschreiben können, also für sich eine Erklärung finden und dann eben nicht danach Schuldgefühle haben, sondern es ihm besser geht, ist es, finde ich, in Ordnung.
5: Du kannst natürlich auch Schlimmes erleben im Leben, aber wenn du dem einen Sinn geben kannst, genau, dann kann es auch sein, dass es dir besser geht. Dass du sagst, es war sehr traurig, aber es hatte eine Funktion. Am Ende habe ich daraus was gelernt.
6: So ist es, genau.
5: Das muss aber aus den Leuten selber kommen, ne? Das kann dir nicht jemand sagen.
6: Sehr schwierig, auf jeden Fall. Ja, genau. Und jetzt nochmal zurück zum Gesetz der Anziehung oder auch Law of Attraction.
5: So heißt es, aha.
6: Genau. Das beschreibt hier Katharina. Das ist der Glaube daran, dass Gleiches angeblich Gleiches anzieht und angeblich ein kausaler, also wirklich ein Wirkzusammenhang zwischen der Gefühlswelt einer Person und ihren äußeren Lebensumständen besteht. So frei nach dem Motto, du musst dich nur genug selbst lieben, dann lieben dich auch alle andere, oder sowas wie du musst nur an Reichtum glauben, denn keine Ahnung, fliegt der Goldregen durchs Fenster hinein. Du wirst nach dieser Idee ganz sprichwörtlich deines Glückes Schmied. Also du musst halt nur an deinem Mindset arbeiten, strukturelle Faktoren wie Armut oder Rassismus werden völlig ausgeblendet. Und das heißt im Umkehrschluss dann auch, es liegt an dir, wenn du es nicht schaffst und du hast dann versagt. Und dieses Du, das verhindert eben auch, dass sich die Person professionelle Hilfe holt, weil sie ja eingeschärft bekommt, hey, du musst es selbst lösen, du musst es nur genug wollen. Und die ganze Angelegenheit wird dann in den privaten Raum verschoben.
5: Das heißt für Katharina, dass sie nach dieser Auffassung eben selbst schuld ist an ihrer Depression. Bei ihr ruft es heftige Gefühle hervor, vor allem ein sehr unangenehmes Gefühl.
4: Wenn dann so eine ganz gravierende Grenze überschritten wurde, dann habe ich dieses Gefühl von Ekel. Also so richtig so eine ganz, ganz, ganz große Abwehr, die da in mir dann aufsteigt. Und ich entziehe mich der Situation dann aber meistens nicht. Ich habe das weiter ausgehalten und habe diese 3 Stunden auch noch beendet.
5: Ekel, lass uns mal auf dieses unangenehme Gefühl eingehen. Was ist denn das eigentlich?
6: Ja, das ist erstmal eine sehr starke Reaktion von Katharina, und zwar in doppelter Hinsicht. Einmal, weil ihre Emotion so heftig ist. Also Ekel ist ja ein sehr starkes und unangenehmes Gefühl mit Signalfunktion. Das überkommt uns ja gewöhnlich so beim Anblick von Fäkalien oder Schimmel. Da wird uns dann suggeriert, ess das jetzt nicht, ne? Da wirst du krank von. Also alles Dinge, die uns krank machen können. Und Katharina empfindet Ekel bei dieser Gesprächsrunde, weil sie merkt, dass da eine Grenze überschritten wird und dass sie das psychisch eventuell auch dementsprechend krank machen könnte. Also auch in dem Sinn ein starkes Gefühl, weil es sie ja bestärkt, sich dieser Toxic Positivity zu entziehen. Also es hat eine Schutzfunktion.
5: Was ich interessant finde an der Stelle ist, dass sie das zwar irgendwie wahrnimmt, aber dass sie nicht sofort aufstehen kann und gehen kann. Bei Katharina dauert's bis nach dieser 3. Session, wo dann dieses Ekelgefühl kommt, bis sie im Bus nach Hause beschließt, nee, es reicht, ich gehe da nicht mehr hin.
6: Super gut. Also ich finde es auch schon ein Riesenschritt, und wir haben ja schon jetzt ein bisschen Katharina kennengelernt, und sie hatte bis dahin ja noch nicht so richtig gelernt, auf sich zu hören. Und trotzdem merkte das und zieht dann Schlussstrich. Und dieses unangenehme Gefühl von Ekel hat ihr dann also geholfen, sich selbst zu schützen.
4: Emotionen sind für mich inzwischen, also die sind meine Freunde, weil die mir was mitteilen möchten. So, und die sind nicht immer nett zu mir, aber Freunde müssen auch nicht immer nett sein. Die sind halt Teil meines Lebens, meine Emotionen. Und das habe ich jetzt so gelernt, weil es als Kind und als heranwachsender und junger Mensch eben unerwünscht war. Und jetzt lasse ich sie aber in meinem Leben sein.
5: Schön. Vielen Dank, Katharina, dass du uns deine Geschichte erzählt hast, und alles Gute dir.
6: Ja, von mir auch, und euch ganz herzlichen Dank fürs Zuhören.
5: Wir haben noch so viel vor, Nike. Es gibt nicht die Lösung.
6: Aber jeder Schritt zählt.

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1: Um 22 Uhr mit Martin Wilhelmi. Bundesgesundheitsministerin Warken hat die Gefahr einer Ebola-Pandemie nahezu ausgeschlossen. Wegen der Krankheitswelle in der Demokratischen Republik Kongo und in Uganda hatte die Weltgesundheitsorganisation eine internationale Notlage ausgerufen. Das helfe vor allem vor Ort schnell tätig zu werden, sagte Warken im ARD-Bericht aus Berlin.
2: Dort hätte ein großes Nationalfest angestanden mit bis zu 2 Millionen Menschen vor Ort. Und da wollte man zuvorkommen, gegenüber der Bevölkerung kommunizieren, auch gewisse Maßnahmen besser rechtfertigen können. Und deswegen wurde jetzt schnell auch dieser Notstand ausgerufen. Es ist tatsächlich ein Virusstamm, für den es noch keine antivirale Therapie oder keinen Impfstoff gibt. Insofern ist es auch gut, da schnell gehandelt zu haben. Aber es hat jetzt keinerlei Auswirkungen auf Deutschland. Und dass wir jetzt weitere Warnstufen bekommen bis hin zu einer Pandemie, das halte ich für nahezu ausgeschlossen.
1: Die Containerreedereien Hapag-Lloyd und CMA stoppen bis auf Weiteres alle Transporte von und nach Kuba. Dies teilten das deutsche und das französische Unternehmen unabhängig voneinander mit. Als Grund verweisen beide darauf, dass die US-Regierung Anfang Mai ihre Handelssanktionen gegen Kuba auf ausländische Unternehmen ausgeweitet hat. Hapag-Lloyd und CMA gehören zu den weltweit größten Reedereien. Ihr Auftragsstopp könnte bis zu 60% des Schiffsaufkommens von und nach Kuba betreffen. In Österreich ist es zu einer tödlichen Kuhattacke auf eine Wanderin gekommen. Laut Polizei wurde eine 67-Jährige von mehreren Kühen auf einer Weide angegriffen und tödlich verletzt. Der Vorfall ereignete sich in der Region Lienz in Osttirol. Der Mann der Getöteten wurde schwer verletzt. In Wandergebieten in den Alpen ereignen sich immer wieder Kuhangriffe. Die SV Elversberg steigt in die Fußball-Bundesliga auf. Das Team gewann am letzten Zweitligaspieltag gegen Münster mit 3:0. Aus der Sportredaktion Lars Bente.
3: Damit hat das Saarland nach 33 Jahren mal wieder einen Erstligaklub. Und das dank der besseren Tordifferenz gegenüber dem Tabellendritten Paderborn. Die Paderborner treffen nun in den Relegationsspielen auf Wolfsburg. Die Schalker Zweitligameisterschaft und der Abstieg von Münster standen ja schon vor dem letzten Spieltag fest. Ebenfalls runter in die dritte Liga muss

0: Am Mittwoch weiterhin wechselhafte Schauer bis 22 Grad. 22.03 Uhr.
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2: Die A2 Basel Richtung Luzern zwischen dem Grenzübergang Basel-Weil und Wiese. 2 Kilometer Stau wegen Wartungsarbeiten. A7 Würzburg Richtung Fulda zwischen Bad Brückenau-Volkers und Dreieck Fulda. Nach einem Unfall gibt es eine Sperrung, dadurch staut es sich. Die Umleitung führt über die U65. Die A40 Essen Richtung Duisburg ist zwischen Kreuz Kaiserberg und Kreuz Duisburg wegen Brückenarbeiten bis Dienstag früh gesperrt. Dann die nächste Sperrung auf der A61 Mönchengladbach Richtung Venlo ist zwischen Kreuz Mönchengladbach und Mackenstein in beiden Richtungen bis Montag 5 Uhr gesperrt. Und die A67 Darmstadt Richtung Mannheim ist zwischen Lorsch und dem Firnheimer Dreieck wegen Bauarbeiten bis 5 Uhr gesperrt. Auch hier haben wir eine Umleitungsempfehlung, und zwar ab dem Darmstädter Kreuz über die parallel verlaufende A5.
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2: Aus dem Studio von NDR Info in Hamburg. Ich bin Milad Kupay. Herzlich willkommen zur ARD-Infonacht. Mit Appellen gegen Krieg, gegen Antisemitismus und gesellschaftliche Spaltung ist heute in Würzburg der 104. Deutsche Katholikentag zu Ende gegangen. Nach Angaben der Veranstalter nahmen rund 74.000 Menschen an Gottesdiensten, an Diskussionen und Kulturveranstaltungen teil. Steinmeier, Merz, Söder. Es ging diesmal viel um Politik und Demokratie. Die Kirche präsentierte sich als Verbündete der Demokratie, legte aber auch Defizite offen. Christian Wölfel mit einer Bilanz.
3: In der Würzburger Posthalle läuft ein Gassenhauer kirchlichen Liedguts. Die rund 1200 Menschen sind textsicher, und der Text, der passt zu dem großen Thema dieses Katholikentags in Würzburg. Hab Mut, steh auf. Über das aus dem Markus-Evangelium entnommene Bibelwort sprechen an diesem Samstagmorgen um 9:30 der Würzburger Bischof Franz Jung und die grünen Politikerin Ricarda Lang. Sie spricht von der Furcht vieler Menschen, die sie derzeit spüre.
4: Und gleichzeitig ist das Schlimmste, was passieren kann, wenn Furcht in Ohnmacht mündet. Mich von der Welt abzuwenden, mich zurückzuziehen und nichts mehr zu hören, weder die Not der anderen noch die Welt um mich herum.
3: Nicht in Ohnmacht verfallen, sondern aufstehen und die Stimme erheben. Gemeinsam für etwas eintreten, für den gesellschaftlichen Zusammenhalt etwa. Nicht resignieren, das wird oft bei diesem Katholikentag in Würzburg gepredigt, wenn es darum geht, für die Demokratie einzustehen. Angefangen bei Bundespräsident Frank-Walter Steinmeier und Bundeskanzler Friedrich Merz bis hin zum Vorsitzenden der Deutschen Bischofskonferenz Heiner Wilmer.
5: Wenn auch die Demokratie wichtig ist, geht in die Partei.
3: Es sind sehr politische 5 Tage in Würzburg. Das ist nicht nur bei den Podien zu spüren, sondern auch, wenn man den Gesprächen der mehreren 10.000 Teilnehmerinnen und Teilnehmer lauscht. Die Veranstalter, das Bistum Würzburg und die oberste Laienvertretung in Deutschland, das Zentralkomitee der deutschen Katholiken, sehen sich bestätigt. Deren Präsidentin Irmel Stetter-Karp sagt:
6: Ich habe den Eindruck, wir haben einen Nerv getroffen.
3: In Würzburg zeigt sich eine katholische Kirche, die sich selbstbewusst einmischt in die gesellschaftlichen Debatten. Manch einer sieht da gerade angesichts des Mitgliederschwunds und Vertrauensverlustes eine Chance. Mit Blick auf die deutliche Abgrenzung der deutschen Bischöfe in Richtung AfD vor gut 2 Jahren, findet der Münchner Kardinal Reinhard Marx:
7: Da spürt man, ja, die Leute möchten eine klare Position hören. We are back. Und wir müssen unseren Beitrag leisten. Und das hängt gar nicht so sehr damit zusammen, wie viele wir sind. Die Frage ist, sind wir da? Haben wir etwas zu sagen? Sind wir gut drauf?
3: Doch in Würzburg erfolgt auch der kritische Blick nach innen. Das Thema sexualisierte Gewalt bewegt immer noch viele, und noch immer sind Betroffene nicht zufrieden mit der Aufarbeitung. Und die Reformdebatte Synodaler Weg erfährt in Würzburg einen Rückschlag. Noch immer hat der Vatikan eine Fortsetzung nicht ermöglicht. Bei katholischen Laien wächst die Sorge vor einem weiteren Stoppschild aus Rom. Bischofskonferenzvorsitzender Wilmer versucht zu beruhigen.
5: Das geht schon voran. Aber es braucht etwas Zeit. Aber das ist ein Klassiker bei diesen Vorgängen. Da würde ich jetzt sagen, das ist nicht irgendwie, ah, da kommen die Deutschen und boah, gehen mal auf die Bremse. Also das darf man aus meiner Sicht so nicht interpretieren.
3: Doch auf diesem Katholikentag ist vielen Besucherinnen und Besuchern noch etwas anderes wichtig. Das Gemeinschaftsgefühl, wie eine Umfrage bei den Menschen in der Würzburger Posthalle zeigt.
8: Wenn man hier durch die Straßen läuft, sieht man ja ganz viele Leute, die hier am Katholikentag dran teilnehmen.

0: Das sind für mich 5 Tage Auszeit, in denen ich ganz viele Impulse mitnehme.
1: Also hier hat man das Gefühl, dass man nicht alleine ist.
2: Diese Selbstvergewisserung in einer kleiner werdenden Kirche, aber auch deren nicht leiser werdende Stimme für die Demokratie, das hat den Würzburger Katholikentag ausgemacht.
3: Die Meinung.
4: Ja, nichtsdestotrotz, die Augen verschließen vor Missständen oder gar den Krisen der Welt, das fand auch beim Katholikentag nicht statt. Dass die Kirche ihren Auftrag auch politisch versteht, sich für Demokratie einbringt, aber auch eigene Reformprozesse weiter anstößt, das ist kein Selbstläufer, meint Florian Breitmeier in seinem Kommentar.
5: Der Katholikentag war keine Veranstaltung für Schönwetterchristen. Das lag nicht nur am wechselhaften Würzburger Wetter. Wolkenverhangen geht es ja derzeit auch im größeren Maßstab zu. Konfliktreich und krisenhaft sind die Zeiten, politisch und kirchenpolitisch. Das Motto des Christentreffens, hab Mut, steh auf, traf deshalb einen Nerv. Denn angesichts gesellschaftlicher Umbrüche oder komplizierter Zeitenwenden können Ängste und Ohnmachtsgefühle aufkommen, die das Individuum lähmen oder aber von politischen Akteuren bei Wahlen genutzt werden, um daraus Profit zu schlagen. Der soziale Zusammenhalt und die Zukunft der Demokratie prägten deshalb viele Debatten in Würzburg. Dabei zeigte sich, Identität und Sicherheit sind 2 Megathemen in Krisenzeiten wie diesen. Der Katholikentag hat deutlich gemacht, dass die Kirche ganz sicher ihre Identität verlieren würde, wenn sie ihren Auftrag nicht auch politisch versteht. Nämlich besonders an der Seite der Schwachen, Armen, Ausgegrenzten und Geflüchteten zu stehen. Eitel Sonnenschein herrschte in Würzburg nicht. Spannungsreich war der Katholikentag auch deshalb, weil mit der Frage der Demokratie und des Zusammenhalts nicht nur die Politik, sondern auch die katholische Kirche selbst kritisch angefragt ist. Denn in einer Institution, die streng hierarchisch organisiert ist und die sakramentale Vollmacht nur Männern zugesteht, stellen sich in krisenhaften Zeiten auch bohrende Fragen. Denn nur Christinnen und Christen, die sich nicht für ihre Kirche und ihre Positionen schämen, werden sich auch dafür begeistern lassen, für eben diese Kirche und ihre Werte öffentlich einzustehen. In Würzburg sollte deshalb auch eine erste große Bilanz des katholischen Reformprozesses Synodaler Weg gezogen werden, der eine direkte Reaktion auf den Missbrauchsskandal war. Rechenschaft, Verantwortung und Transparenz sind in diesem Zusammenhang entscheidende Vokabeln. Mit Blick auf die Betroffenen sexualisierter Gewalt liegt da noch vieles im Argen. Wenn aber Betroffenenarbeit scheitert, kann der Synodale Weg kein gutes Ende nehmen. Überhaupt ist der Reformprozess steinig und auch die künftige Synodalkonferenz kein Selbstläufer. Künftig sollen dort Bischöfe und Laien gemeinsam beraten und auch Entscheidungen treffen. Eine Zustimmung aus Rom steht dafür aber noch aus und wird erst im nächsten Jahr erwartet. Der Vatikan prüft sehr genau und bremst damit vorerst die Dynamik des Prozesses. So stellt sich in der Politik wie auch in der katholischen Kirche die Frage, wie viel Pluralität ein Gemeinwesen verkraftet, um konstruktiv und sinnstiftend auf die Herausforderungen und Widersprüche der Zeit reagieren zu können, ohne dabei durch Polarisierungen zerrieben zu werden. Der Katholikentag in Würzburg hat darüber ernsthaft, selbstkritisch und auch mit der notwendigen Portion Zuversicht gerungen. Ungeduld schärft die Sinne. Konflikte können produktiv sein, weil sie Perspektiven öffnen. In der römisch-katholischen Kirche bleibt die Frauenfrage das drängendste Reformthema. Für die Kirche gilt wie in der Politik. Wer Identität schaffen oder erhalten will, indem er andere ausgrenzt, ihnen Teilhabe mit Verweis auf Traditionen verweigert und sich so kulturell einengt, der bietet im Vergleich zu Vielfalt und einer streitbaren Pluralität in jedem Fall die schlechtere Alternative.
4: Das war die Meinung von Florian Breitmeier. In Russland gab es einen der schwersten ukrainischen Drohnenangriffe seit Kriegsbeginn. Dabei wurden viele Menschen verletzt, 4 Personen sollen getötet worden sein. Die Attacken konzentrierten sich auf die Hauptstadtregion. Björn Blaschke.
6: Mehrere Tote und Verletzte melden Behörden in Moskau nach den Schlägen, die die Ukraine in der vergangenen Nacht gegen Russland führte. 556 Drohnen seien abgefangen worden, so das Verteidigungsministerium. Das teilt grundsätzlich nur mit, wie viele Geschosse seine Verteidigungssysteme angeblich abgewehrt haben, nicht wie viele auf Russland abgefeuert wurden. Die Hauptstadt Moskau und die gleichnamige Region wurden jedenfalls seit mehr als einem Jahr nicht härter getroffen. Die Luftabwehr habe mehr als 70 Drohnen zerstört, die allein auf Moskau zugesteuert seien, berichtete eine staatliche russische Nachrichtenagentur und beruft sich auf den Bürgermeister Sergei Sobjanin. Der auch sagte, 12 Menschen seien in Moskau verletzt worden, die meisten davon am Eingang zu einer Ölraffinerie im Südosten der Stadt. Die Anlage selbst sei nicht in Mitleidenschaft gezogen worden, aber einige Wohnhäuser in der Region. Alle 4 Flughäfen von Moskau mussten zeitweilig den Verkehr einstellen. Auf dem Gelände des Airports Scheremetjewo, dem größten des Landes, wurden Trümmer von Drohnen geborgen. Die Streitkräfte der Ukraine wehren sich seit 2022 gegen den Einmarsch Russlands. Seit einigen Monaten schaffen sie es, ihren Gegner unter Druck zu setzen. Das erreichen sie, indem sie insbesondere Öl- und andere Infrastrukturanlagen, aber auch Militäreinrichtungen Russlands ins Visier nehmen.
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4: In der italienischen Stadt Modena ist gestern ein Mann mit dem Auto in eine Menschenmenge gerast. Wir hatten darüber berichtet. 8 Menschen wurden verletzt, 4 von ihnen dabei schwer. Der Mann konnte von Passanten überwältigt werden. Die Stadt steht weiter unter Schock. Die Ermittlungen laufen, denn nach wie vor herrscht Unklarheit über das Motiv des Täters. Bettina Weitz berichtet.
7: Die zerborstene Schaufensterscheibe. Sonst ist am Tatort in Modena nichts mehr von dem Blutbad zu sehen, das ein Autofahrer angerichtet hat. Das berichten italienische Medien. Die Schwester eines der 8 Verletzten sagte dem italienischen Fernsehen über ihren Bruder:
8: Molto lucido, molto vigile.
7: Er ist hellwach. Er hat gesehen, wie die Menschen in die Luft und auf die Straße geschleudert wurden. Es war am helllichten Nachmittag, mitten in der belebten Altstadt von Modena. Ein Mann raste mit seinem hellgrauen Kleinwagen offenbar gezielt gegen Passanten. Erst in der Schaufensterscheibe eines Geschäftes endete seine Fahrt. Dabei drückte er 2 Frauen so stark gegen das Glas, dass ihnen später die Beine ganz bzw. teilweise amputiert werden mussten. Die beiden waren als Touristinnen gekommen, eine aus Deutschland, eine aus Polen. Sie schweben weiterhin in Lebensgefahr. Die Polizei nahm den Täter kurz darauf fest. Der Bürgermeister von Modena, Massimo Mezzetti, trat noch am Abend vor die Kameras und sagte über ihn:
9: Quello che si sa.
7: Bekannt ist, dass dies ein Italiener war, der 1995 in Bergamo geboren wurde. Er ist maghrebinischer Herkunft und lebte seit Jahren in unserer Provinz. Wir wissen, dass er 3 Jahre studiert und einen Abschluss in Betriebswirtschaft hat und derzeit arbeitslos ist und dass er im Alter zwischen 22 und 24 Jahren auch in unseren psychiatrischen Zentren behandelt wurde, weil er Probleme mit einer schizoiden Krankheit hatte. Ausländische Herkunft, das erhitzte sofort die Gemüter in der ohnehin aufgeregten migrationspolitischen Debatte Italiens. Doch Modenas Bürgermeister wies auf die 4 Passanten hin, die sich dem Autoangreifer beim Versuch zu fliehen mutig entgegengestellt hatten. Und das, obwohl der Mann dabei mit dem Messer auf sie einstach.
9: Di questi 4 cittadini, 2 sono di origine straniere, sono egiziani.
7: Von diesen 4 Bürgern sind 2 aus dem Ausland. Sie sind Ägypter. Das zeigt, dass wir nicht wie bei mancher Hetze in den sozialen Netzwerken Unterschiede zwischen Ausländern und anderen machen müssen. Es gibt Ausländer und Ausländer. In diesem Fall gab es auch Ausländer, die zusammen mit anderen Italienern aus Modena den Mut hatten, klar einzugreifen und für Gerechtigkeit zu sorgen. Staatspräsident Mattarella und Ministerpräsidentin Meloni besuchten die Verletzten in Krankenhäusern von Modena und dem nahen Bologna, um ihnen ihre Anteilnahme auszusprechen. Dabei wandte sich auch Mattarella ausdrücklich an einen der Passanten, die den Autoangreifer aufgehalten hatten. Und er dankte dem medizinischen Personal. Dieser Vorfall hat in unserem ganzen Land für große Aufregung gesorgt. Und daher ist die Dankbarkeit euch gegenüber im Moment besonders groß. Aber ich weiß sehr wohl, dass das immer so ist. Danke für das, was ihr tut. Nun arbeiten die Ermittler mit Hochdruck daran, das Motiv des Täters herauszufinden. Denn das ist weiter unklar. Der 31-Jährige befindet sich im Gefängnis in Modena und die Staatsanwaltschaft wirft ihm schwere Körperverletzungen mit Gebrauch von Waffen sowie Strage vor, also ein Verbrechen gegen die öffentliche Sicherheit, bei dem Menschenleben gefährdet werden. Das kann in Italien mit Haft zwischen 15 Jahren und lebenslänglich bestraft werden.
4: Das war ein Bericht von Bettina Weitz. So, drittletzter, mal wieder in den hinteren Rängen. Deutschland beim ESC. Was soll man da sagen? Die beiden, also Deutschland und der Eurovision Song Contest, werden wohl einfach keine Freunde. Umso erfrischender der Umgang von Sarah Engel mit Platz 23, das hat sie gesagt.
10: Mein Leben geht weiter, Leute. Morgen, ich stehe auf, meine Familie liebt mich genauso wie gestern und wie morgen und wie heute. Egal, ob erster Platz oder letzter, das habe ich von Anfang an gesagt, das Ranking ist scheißegal. Ich hatte eine mega krasse Erfahrung. Ich habe vor 180 Millionen Menschen singen dürfen und habe das Beste zeigen dürfen von mir, von Sarah, mit meinen Mädels zusammen. Wir haben alles, wirklich alles, 1000% da reingegeben. Ich glaube, man hat es gesehen, meine ganze Leidenschaft, meine ganze Liebe, alles, was ich hätte reinstecken können, habe ich reingesteckt und alles andere liegt nicht in meiner Macht, Leute.
4: Sehr schön gesagt. Ich bleibe derselbe Mensch, sagt Sarah Engels nach ihrem Auftritt beim Eurovision Song Contest. Überraschend Platz 1 für den Disco-Hit von Dara aus Bulgarien. Und der israelische Kandidat Noam Bettan überzeugte trotz der Debatten um die Teilnahme seines Landes beim ESC mit seinem Song Michelle, Jury und Publikum für Platz 2. Das gefällt ESC-Reporter Daniel Kähler, der den Wettbewerb in Wien begleitet hat. Er wünscht sich in seinem Kommentar sogar noch weniger Politik im ESC und klarere Regeln. Dafür müssen die Organisatoren aber den Wettbewerb zukunftsfähig machen.
11: Die Meinung.
12: Es war eine große Party, aber die Debatte, ob Israel in diesem Eurovision Song Contest vertreten sein sollte oder nicht, sie hat den ESC überschattet. Und das liegt auch an den Organisatoren und der jüngsten ESC-Geschichte. Schlechte Kommunikation, lange Entscheidungsprozesse. Der ESC wurde zeitweise zur politisch-bürokratischen Hängepartie. Warum Israel teilnehmen darf und andere Länder nicht? Dafür mag es gute Gründe geben. Die Organisatoren von der Europäischen Rundfunkunion haben diese Entscheidung aber nicht so erklärt, dass sie für alle nachvollziehbar waren. Auch deshalb kochten die Emotionen in den vergangenen Jahren seit dem ESC 2024 hoch. So hoch, dass 5 Länder in diesem Jahr aus Protest gegen Israel ausgestiegen sind. Das spanische Fernsehen, ein wichtiger Geldgeber für die Show, schickte weder einen Song nach Wien noch übertrug es die Sendung. Ganz nach politischer Linie der spanischen Ministerpräsidenten übrigens. Für mögliche aufflammende Konflikte mit bestimmten Teilnehmerländern, wie im Fall Israels, müssen die ESC-Organisatoren schneller einen Umgang finden, anstelle erst langsam und nach ihre Entscheidungen zu kommunizieren. Denn, ja, der ESC braucht Reformen. Die neuen Regeln sind schon mal ein guter Schritt dafür. Die Fachjurys haben wieder mehr Gewicht, jüngere Menschen sind darin stärker repräsentiert und die Publikumsabstimmung wurde verändert. Man kann nur noch 10-mal pro Person abstimmen, nicht mehr 20-mal wie bisher. Das soll die Ergebnisse weniger verzerren, weniger anfällig machen für Kampagnen. Mehr mutige Schritte in diese Richtung wären gut. Und auch eine gute Nachricht: Die internationale Fan-Community ist dem Wettbewerb zurzeit noch treu. Das zeigen gute Einschaltquoten und Fans, die aus aller Welt nach Wien gereist sind. Und dass von Sängerin Dara aus Bulgarien ein Song gewinnt, der besonders die junge Generation anspricht, demonstriert, dass der Wettbewerb zukunftsfähig ist und mit der Zeit geht. Viele hier in Wien wünschen sich diese Woche aber, dass es keine so aufgeheizten Debatten mehr gibt, dass es klare und gut kommunizierte Regeln gibt, welches Land beim ESC vertreten sein darf und welches nicht. Die Fans wollen verstehen, warum beispielsweise Russland und Belarus nicht dabei sein dürfen und weshalb aus Sicht der Veranstalter nichts gegen eine Teilnahme Israels spricht. Und warum zum Beispiel Aserbaidschan am Wettbewerb teilnehmen kann. Dort ist die Pressefreiheit unter Druck, ein hohes Gut, eigentlich auch für die Europäische Rundfunkunion. Es gibt also noch viel zu tun für die Verantwortlichen beim ESC. Da steht der Südwestrundfunk, der in Deutschland in diesem Jahr zum ersten Mal einen Song für den ESC auswählen sollte, vor vergleichsweise kleinen Herausforderungen, damit das Ergebnis im kommenden Jahr besser wird als der Platz 23 von Sarah Engels und das Publikum weiterhin mitfiebert. Auch Wien hat es wieder gezeigt. Der ESC ist und bleibt eine Erfolgsgeschichte mit großem Wert für die europäische Popkultur und das europäische Gemeinschaftsgefühl.
4: Wie bleibt der ESC zukunftsfähig? Das war ein Kommentar von Daniel Kähler.

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0: 33 Jahre nach dem Abstieg Saarbrückens hat das Saarland wieder einen Fußball-Erstligisten, die SV Elversberg. Stefanie Lavoie ist bei mir im Studio.
2: Elversberg ist ein Ortsteil der Gemeinde Spiesen-Elversberg, die über 13.000 Einwohner verfügt. Das Stadion heißt Kaiserlinde und dort werden in der kommenden Saison Teams wie Bayern München und Borussia Dortmund zu Gast sein. Denn Elversberg hat sich heute durch den 3:0-Erfolg gegen Münster den Aufstieg gesichert. Ein kleines Fußballmärchen. Coach Vincent Wagner wirkte dennoch extrem gelassen.
3: Auch relativ ruhig, ehrlich gesagt. Die letzten beiden Tage war ich ein bisschen emotionaler für meine Verhältnisse. Aber wir waren einfach sehr fokussiert und haben das Spiel auch relativ souverän gestaltet. Deswegen war das jetzt keine Explosion. Ich finde, wenn man die Saison sieht, haben sich die Jungs das schon erarbeitet. Ich glaube, die Jungs haben sich das auch verdient. Bis zum 2:0 habe ich mich noch nicht so gefreut. Beim 3:0 war dann zum ersten Mal so das Gefühl, könnte auf jeden Fall reichen. Zumal die Jungs ja wirklich auch gut gespielt haben. Und ja, ich freue mich sehr.
2: Freuen kann sich auch Paderborn nach dem Sieg in Darmstadt. Der SCP belegt in der abschließenden Tabelle Rang 3. Matthias Hohm.
4: Es waren bange Minuten und Blicke aufs Smartphone für die Fans im Gästeblock und das Team des SCP davor nach dem Schlusspfiff. Das eigene Spiel hatte Paderborn mit 2:0 in Darmstadt gewonnen und nun wartete man auf das Ergebnis aus Hannover. Als das Endergebnis von 3:3 in Darmstadt ankam, kannte der Jubel bei den mitgereisten Fans keine Grenzen mehr. Paderborn steht in der Relegation und bekommt es in 2 Spielen mit dem VfL Wolfsburg zu tun. Das Spiel ist derweil schnell zusammengefasst. Paderborn ging nach 6 Minuten durch Marino in Führung, überstand sämtliche teils große Chancen der Darmstädter, selbst noch einen Elfmeter und machte durch Michel kurz vor Schluss das 2:0 perfekt, das den SC Paderborn in die Relegation bringt.
2: Enttäuscht auf Platz 4 Hannover 96. Die Niedersachsen kamen, wie gehört, gegen Nürnberg nicht über ein Unentschieden hinaus. Schalke stand ja bereits als Aufsteiger fest und gewann mit 1:0 gegen Braunschweig. Die Eintracht ist als Tabellen-15. gerettet, dank eines einzigen Treffers mehr auf der Habenseite. Abgestiegen sind Fortuna Düsseldorf und Preußen Münster. Wir gehen ganz aktuell zum Eishockey, zur WM. Das zweite Spiel der deutschen Mannschaft. Burkhard Hupe ist für uns im Stadion. Es geht gegen Lettland.
5: Was geht noch für die deutsche Mannschaft hier in diesem zweiten Vorrundenspiel gegen Lettland? 6 Minuten noch zu spielen. 0:2 der Spielstand aus deutscher Sicht. Tore in der 19. Minute durch Cikals. Ein Flachschuss, bei dem er viel zu viel Zeit hatte, Maß zu nehmen. Und Balzers Powerplay-Tor in der 25. Minute. Der hatte auch ganz schön viel Zeit. Und die Deutschen im Powerplay schwach, im Überzahlspiel schwach. Die Offensivbemühungen sind nach wie vor zu durchsichtig. Und dieses Spiel geht sukzessive immer weiter verloren. Es ist wie ein schleichendes Ende, das die Deutschen hier erleben. 5 Minuten 40 sind noch zu spielen. Das ist eine ganze Menge. Aber so richtig dran glauben, tut offenkundig aktuell niemand mehr.
2: Burkhard Hupe war das aus Zürich. Titelverteidiger Bayern München hat das erste Viertelfinalspiel der Best-of-Five-Serie in der Basketball-Bundesliga gewonnen. Und zwar mit 101:80 gegen Trier. Alba Berlin unterlag überraschend Vechta 89:103. Die deutsche Handballnationalmannschaft hat auch das zweite Testspiel gegen Dänemark verloren. 29:31, also vom Ergebnis her deutlich enger als die Partie am Freitag in Kopenhagen. Allerdings waren die Dänen in Köln nur mit einer B-Auswahl angetreten.
0: Dankeschön, Stefanie Lavoie vom Sport hier in der ARD-Infonacht.
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1: Um 22.30 Uhr mit Martin Wilhelmi. Bundesgesundheitsministerin Warken hat die Gefahr einer Ebola-Pandemie nahezu ausgeschlossen. Das sagte die CDU-Politikerin im ARD-Bericht aus Berlin. Wegen einer Ebola-Krankheitswelle in der Demokratischen Republik Kongo und in Uganda hatte die Weltgesundheitsorganisation eine internationale Notlage ausgerufen. Aus Berlin Maximilian Ulrich.
2: Gesundheitsministerin Warken, die gerade an der WHO-Tagung in Genf teilnimmt, sagte, der WHO-Gesundheitsnotstand diene vor allem dazu, die Behörden in den betroffenen afrikanischen Ländern zu unterstützen, etwa um größere Feste abzusagen. Ebola-Viren übertragen sich nicht über die Luft, sondern nur beim Kontakt mit Körperflüssigkeiten von Infizierten. Bereits 2014 und 2019 hatte die WHO den internationalen Gesundheitsnotstand aufgrund von Ebola-Ausbrüchen in Afrika ausgerufen.
1: Die Gewerkschaft Verdi wirft Bundeskanzler Merz vor, Reformpläne nicht mit den Gewerkschaften abzusprechen. Verdi-Chef Wernicke bestätigte zwar, dass es im Juni ein Gespräch im Kanzleramt geben werde, das sei aber spät, so Wernicke im ARD-Bericht aus Berlin.
3: Bislang hat die Bundesregierung alle möglichen Kommissionen eingesetzt zur Rente, zur Gesundheit, zur Zukunft des Sozialstaates, ohne jegliche Beteiligung der Sozialpartner, ohne Arbeitgeberverbände, ohne Gewerkschaften. In Zeiten von Angela Merkel und Olaf Scholz hat es regelmäßig Austauschrunden im Kanzleramt gegeben, der Sozialpartner. Jetzt nach einem Jahr, Friedrich Merz, gibt es das erste Gespräch.
1: Verdi-Chef Wernicke. In Bulgarien hat ein Braunbär einen Mann getötet. Der Vorfall ereignete sich im Vitorsha-Gebirge südlich der Hauptstadt Sofia. Der Mann ist laut Polizei gestern tot aufgefunden worden. Nach Medienberichten soll er versucht haben, sich mit einem Stock gegen das Tier zu verteidigen. In Bulgarien leben nach Schätzungen bis zu 500 Braunbären. Zwischenfälle mit ihnen sind selten. Die SV Elversberg steigt in die Fußball-Bundesliga auf. Das Team aus dem Saarland hat am letzten Zweitligaspieltag mit 3:0 gegen Münster gewonnen und ist damit Zweiter hinter Schalke. Auf Platz 3 steht Paderborn nach einem 2:0-Sieg in Darmstadt. Die Paderborner spielen in der Relegation gegen Erstligist Wolfsburg. Hannover 96 rutschte auf Platz 4 ab nach einem 3:3 gegen Nürnberg. Abgestiegen in die dritte Liga sind Düsseldorf und Münster. Kräuter Fürth steht auf Relegationsplatz 16. Und in der Bundesliga hat sich Eintracht Frankfurt von Trainer Albert Riera getrennt. Wer neuer Coach wird, ist noch nicht klar. Das Wetter in Deutschland. In der Nacht im Westen gelegentlich Schauer, sonst meist trocken und teils wolkig oder auch klar. Vereinzelt ist Nebel möglich bei Tiefstwerten von 11 bis 1 Grad. Morgen von Westen her teils kräftige Schauer oder Gewitter. Im Osten meist trocken und freundlich bei Höchsttemperaturen von 12 Grad in der Eifel und bis 22 Grad in Berlin. Und am Dienstag wechselhaft mit Schauern, die Temperaturen dann 14 bis 21 Grad. Das waren die Nachrichten.
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4: Da hätten wir einmal die A2 Basel Richtung Luzern zwischen dem Grenzübergang Basel-Wall und Wiese. 2 Kilometer Stau wegen Wartungsarbeiten. A6 Heilbronn Richtung Nürnberg zwischen Neuendettelsau und Schwabach-West. 3 Kilometer Stau nach einem Unfall. Ja, ansonsten haben wir keine größeren Verkehrsmeldungen mehr. Ihnen eine gute und sichere Fahrt. Kommen Sie gut an.
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4: Mit Milad Kupay, ich grüße Sie. Wo steht Deutschland in Zeiten globaler Umbrüche? Zwischen Zäsur und Neuausrichtung. Jahrzehntelang konnte die Bundesrepublik auf eine internationale Ordnung vertrauen, die ihr dank regelbasierter Kooperationen und strategischem Schutz durch die USA den Aufstieg zur Wirtschaftsmacht ermöglichte. Und das ohne sich für die Bewahrung dieser Ordnung sonderlich engagieren zu müssen, muss man sagen. Der russische Angriff auf die Ukraine markierte das Ende dieser bequemen Lage. Als der damalige Bundeskanzler Olaf Scholz die Zeitenwende ausrief, sah es so aus, als wolle Berlin tatsächlich eine Führungsrolle in Europa einnehmen, auch militärisch. Mittlerweile herrscht Ernüchterung. Dabei ist nach wie vor dringlich, dass Deutschland sich außenpolitisch so aufstellt, dass es auch in einer aus den Fugen geratenen internationalen Ordnung bestehen kann. Darüber hat unsere Hauptstadtkorrespondentin Sabina Mattei mit dem CDU-Politiker Roderich Kiesewetter gesprochen. Er ist Oberst AD, hat sich gerade in einem Buch mit Deutschlands Rolle in der globalen Machtverschiebung befasst.
5: Herr Kiesewetter, Bundeskanzler Merz hatte hohe Erwartungen an eine neue Außen- und Sicherheitspolitik geweckt. Wie sehen Sie die Bilanz seiner Regierung nach dem ersten Jahr in dieser Hinsicht?
6: Der Bundeskanzler hat ja bereits in seiner ersten Woche im Amt als Bundeskanzler sehr deutlich gemacht, dass er auf Kontinuität in der Außen- und Sicherheitspolitik setzt. In der Kontinuität des Kanzleramts, nicht des Auswärtigen Amts damals unter Baerbock. Und damit hat sich an der Außen- und Sicherheitspolitik der Bundesrepublik Deutschland so gut wie nichts geändert. Was sich geändert hat, war die einseitige Orientierung in Richtung Biden unter Scholz, die jetzt in dieser Form mit Trump nicht mehr möglich ist. Dem ist gefolgt eine engere Vernetzung mit europäischen Staaten, aber auch da eher nur fallweise. Also grundsätzlich sehen wir in der Außen- und Sicherheitspolitik ein großes Maß an Kontinuität, auch was die vergleichsweise zurückhaltende Unterstützung der Ukraine mit schweren und weitreichenden Waffen angeht.
5: Kann Deutschland sich das leisten?
6: Die Frage ist, ob unsere Bevölkerung auf Dauer ruhig zu halten ist, denn der Krieg, den Russland führt, ist ja ein dreifaltiger, wenn man das so sagen darf. Es ist der militärische Krieg gegen die Ukraine, insbesondere im Norden und Osten. Es ist der zivile Krieg, zivil-hybride Krieg gegen die Ukraine, Krankenhäuser, Schulen, aber auch Kindergärten und Kirchen und Elektrizitäts- und Wasserwerke. Und es ist auch ein zivil-hybrider Krieg gegen uns, wenn ich an Zerstörung von Bahnknotenpunkten, Sabotageakte oder die Brände in DHL-Containern oder Malls in Warschau und Vilnius denke. Und die dritte Ebene ist der kognitive Krieg mit Informationsverfälschung. Gegen diesen Russland könne man eh nichts machen. Deutschland und Russland seien ideale Partner. Die Ukraine müsse sich anpassen. Also auch die Idee, dass die Ukraine Leistungen erbringen muss und man von Russland nichts fordert. Dies wird die Bevölkerung auf Dauer so nicht mittragen, weil unsere Bevölkerung deutlich weiter ist als die Berliner Blase und Handlungsfähigkeit erwartet. Vor allen Dingen den Schutz von Frieden in Freiheit und Selbstbestimmung, der natürlich unter Druck steht.
5: Insbesondere zur Bedeutung der Ukraine möchte ich später kommen. Zunächst aber, in welcher strategischen Lage befindet die Bundesrepublik sich derzeit?
6: Es ist eine Europäische Union, die einen ungeheuren Reformdruck hat und zugleich sehr attraktiv ist für Länder wie Island oder die westlichen Staaten des Balkans, aber auch der Ukraine, letztlich auch der Türkei. Aber die EU sich nur schwer reformiert und damit nicht aufnahmefähig ist. Wir haben eine NATO, die von den USA wie ein Outsider behandelt wird in einem der 28 Punkte des Planes, die die USA mit Russland besprechen wollten, haben die USA angeboten, zwischen NATO und Russland zu vermitteln. Die Amerikaner haben in ihrer neuen nationalen Sicherheitsstrategie Europa auf Platz 4 verwiesen. Zunächst das amerikanische Festland, dann der Indo-Pazifik, an dritter Stelle Regionen besonderen Interesses, ich sag jetzt mal Venezuela, Grönland, Iran. Und erst an vierter Stelle kommen die Europäer. Und wir sehen das auch, dass die Amerikaner sagen, konventionelle Verteidigung ist Sache der Europäer. Und der bevorstehende Abzug der Stryker Brigade, dieser sehr mobilen Eingreifbrigade der Amerikaner aus Deutschland, ist ein weiteres Zeichen, dass die Amerikaner ihre konventionelle Verteidigungswilligkeit für Europa reduzieren. Und in dieser Gemengelage haben wir innenpolitisch Riesenherausforderungen, eine gespaltene Gesellschaft, die hohe Mieten, hohe Sozialabgaben, sehr viel Bürokratie zu schultern hat und auf der anderen Seite eben keine spürbare Energiewende und dazu Fragen der Rentensicherheit, der Pflegekosten und damit ein Aushöhlen auch bisher gewohnter Standards, die AfD, die keine konstruktiven Vorschläge zu machen braucht, einfach nur abzuwarten braucht. Und da braucht es eben auch einer verbindenden Wirkung, dass eben Sicherheitspolitik auch sozialer Zusammenhalt und soziale Sicherheit ist, innere und äußere Sicherheit und wirtschaftliche Wettbewerbsfähigkeit. Und in diesem magischen Viereck der Sicherheitspolitik diskutieren wir viel zu sehr über Migration statt über Bildung und Integration, über Sicherheit in jeder Hinsicht, wie eben angesprochen, und über wirtschaftliche Wettbewerbsfähigkeit.
5: Sie ziehen also ein Mehrebenenmodell auf. Aber ich möchte noch mal auf diese Ebene der internationalen Sicherheit kommen. In Ihrem Buch schreiben Sie ja, China, Russland, Iran und Nordkorea hätten das gemeinsame Ziel, die regelbasierte Ordnung durch eine multipolare zu ersetzen. Warum haben Sie da eigentlich nicht die USA hinzugefügt? Unter Trump ist die ja nicht mehr das Arsenal der Demokratie?
6: Das Buch habe ich im August und in der zweiten Jahreshälfte letzten Jahres geschrieben und sehr klar in dem Buch formuliert, dass die USA sich aus Europa verabschieden werden und auch deutlich gemacht, dass Trump eine multipolare Ordnung bevorzugt. Die USA sehen in China den Hauptgegner und versuchen, die Russen zu überzeugen, quasi im Rahmen dieser multipolaren Ordnung eher Team Amerika zu werden. Allerdings vergisst Trump dabei, dass die regelbasierte Ordnung auf Koordinierung, auf Verlässlichkeit und Berechenbarkeit setzt. Und Trump ist genau das Gegenteil. Und das führt letztlich dazu, dass China, Iran und Nordkorea als Hauptunterstützer des russischen Angriffskriegs gegen die Ukraine sehr koordiniert vorgehen. China beschafft Russland alle notwendigen Halbleiter, Platinen, Dual-Use-Güter, die sie für ihre Raketentechnologie braucht. Nordkorea liefert tausende Soldaten, die dort auch fallen. Und Munition alter Bauart erhält dafür Raketentechnologie. Der Iran hat in der Anfangsphase der Vollinvasion hunderttausende Drohnen geliefert, durfte in Russland Raketen testen, hat sein ballistisches Programm dank russischer Hilfe verstärkt. Und Russland profitiert natürlich von dieser Unterstützung. Dazu kommt, dass wir auch als Deutsche nur sehr mühsam bereit waren, Dual-Use-Güter zu sanktionieren, dass wir nicht bereit sind, die Schattenflotte aufzuhalten, dass wir also auch den Erwartungen, die teilweise aus unserer Bevölkerung, aber auch von nördlichen und östlichen Nachbarstaaten an uns herangetragen werden, nicht gerecht werden. Wir schlummern so ein bisschen entgegen, sodass Russland, das deutlich besser unterstützt wird von China, Iran und Nordkorea als die Ukraine von uns, immer noch in der Vorhand ist. Und die nächsten 2 Jahre, das sind die entscheidenden Jahre, zur Eskalation neigen wird, im hybrid-zivilen Bereich und auch im militärischen Bereich.
5: Das fällt jetzt schon unter die Leitfrage, eine der großen Leitfragen Ihres Buchs, nämlich was können wir, die Fähigkeiten, die wir haben. Die neue Militärstrategie der Bundesregierung sieht den Aufwuchs der Bundeswehr auf 460.000 Soldatinnen und Soldaten vor. Reicht das denn nicht?
6: Aus heutiger Sicht reicht es nicht. Wenn man auf die Zusammensetzung der 460.000 schaut. Die Bundeswehr hat gegenwärtig rund 185.000 Soldatinnen und Soldaten und knapp 60.000 Zivilbeschäftigte. Die Bundeswehr braucht weitere 200.000 Reservisten und muss den Militäranteil um weitere 80.000 verstärken. Das heißt, es geht um weitere 280.000. Nur mit Freiwilligkeit allein wird es sich ohne weiteres nicht lösen lassen. Denn wenn wir in einen Krieg schlittern, den Russland nicht vermeiden will und den wir verhindern wollen, dann müssen wir wehrhaft sein. Dann müssen wir sagen, wenn wir keinen Krieg wollen, dann müssen wir in jedem Falle wehrhafter werden. Dann brauchen wir eine Wehrpflicht, um ausreichend Reservistinnen und Reservisten zu haben, die nach intensiverer Ausbildung dann für die Streitkräfte zur Verfügung stehen, wenn wir viele Gefallene und Verwundete haben. Das scheut man sich anzusprechen. Und die Gefahr, dass wir Gefallene und Verwundete bekommen, ist viel größer, wenn die Bundeswehr nicht aufwächst, als wenn wir es wirklich jetzt angehen. Wenn wir allen Aufgaben gerecht werden wollen, dann werden wir mit 200.000 Reservistinnen und Reservisten nicht hinkommen. Wir werden diese Zahl verdoppeln müssen. Aber auch die Streitkräfte selbst werden deutlich aufwachsen müssen, sodass wir also deutlich über eine 500.000 Reservistinnen und Reservisten und aktive Bundeswehrsoldatinnen und Soldaten benötigen. Und das bis 2030. Aber die Strategie sieht alles erst bis 2039 vor. Und das ist schon ein sehr verlangsamender Prozess.
5: Da geht's dann aber auch um die innere Haltung der Deutschen zur Abschreckung, erstmal ganz generell, und zur Wahrnehmung der Bedrohung, die auf uns zukommt. Aber jetzt verweigern ja schon viele den Wehrdienst sozusagen prophylaktisch. Also wie erreicht man denn eine andere Einstellung zur Verteidigung?
6: Die Zahlen der Verweigerung sind deutlich unter 10.000. Ein Geburtsjahrgang hat über 600.000, und wenn wir nur über Männer sprechen, weil wir nicht willens waren, das Grundgesetz zu ändern, dann sprechen wir von rund 300.000 Männern eines Geburtsjahrgangs, und wenn davon 10.000 prophylaktisch verweigern, okay. Aber ich gehe fest davon aus, dass die prophylaktisch den Kriegsdienst verweigern, dann auch bereit sind, Zivildienst zu leisten. Und da muss man aus meiner Sicht ansetzen, dass wir attraktive Programme für den Bevölkerungsschutz, für die Katastrophenhilfe, für die Integrationsarbeit, für Blaulichtorganisationen haben. Ich denke, dass hier unsere Blaulichtorganisationen schon relativ weit sind. Dafür brauchen wir aber auch eine Professionalisierung eines solchen Pflichtdienstes. Und diese Organisationen benötigen dazu Zeit und natürlich auch Geld. Und das ist es, glaube ich, wert. Viel wichtiger ist mir, dass wir unserer Bevölkerung klar machen, nicht jeder muss Wehrdienst leisten. Auch nicht von den wehrfähigen Männern. Das war auch in der Vergangenheit nicht so. Wichtig ist mir die zivile Komponente, dass wir bereit sind, unsere kritischen Infrastrukturen zu schützen, dass wir in der Lage sind, Reservekrankenhäuser aufrechtzuerhalten, die Ernährungssicherheit einer Bevölkerung. Deutschland wird dann Drehscheibe derjenigen Länder, die ihre Truppen an die Ostflanke der NATO senden und wird Aufnahmeland für sehr, sehr viele Flüchtlinge werden, wenn es uns nicht gelingt, den Krieg aufzuhalten, aber auch für viele Verwundete. Und darauf müssen wir uns dann fokussieren, neben der notwendigen Wehrhaftigkeit.
5: Das berührt dann aber auch die andere große Leitfrage Ihres Buches, nämlich was wollen wir? Gibt es aus Ihrer Sicht ein gemeinsames Verständnis in unserer Gesellschaft dafür, was genau hier zu verteidigen wäre?
6: Das ist ein sehr guter Punkt, Frau Mattei, weil das wirklich etwas ist, das wir der Bevölkerung nicht vorschreiben dürfen. Sind wir mit unserer Bevölkerung uns bewusst, dass wenn eine Demokratie angegriffen wird, sie sich verteidigen darf? Ich glaube ja. Sind wir uns aber auch bewusst, dass wenn eine Demokratie angegriffen wird, sie gewinnen können muss? Dass sie also für einen Angreifer ein Ziel ist, das sich wehrt, das aber auch bereit ist, keine Niederlage zu erleiden, also Abgabe von Gebieten, hohe Verluste, Zerstörung von Infrastruktur. Also wenn Demokratien angegriffen werden, dann müssen sie bereit sein, sich zu wehren. Im kognitiven Umfeld mag es schwieriger sein, aber es ist nicht blutig. Im zivil-hybriden Umfeld mag es sehr viel Zerstörung beinhalten, mit sehr schwieriger Zuordnung, wer war es denn eigentlich? Und im militärischen Bereich bedeutet das Opfer. Und ist eine Gesellschaft dazu bereit? Und da, glaube ich, könnte der Grundkonsens sein, dass wir in Frieden, in Freiheit und Selbstbestimmung leben. Dass aber Frieden nicht Waffenstillstand bedeutet, sondern Freiheit und Selbstbestimmung. Und wenn wir darüber einig sind, dass eben Freiheit mehr ist als ein Waffenstillstand, dann brauchen wir schon das Bewusstsein, mal zu schauen, was denn zum Beispiel unsere Soldatinnen und Soldaten schwören. Die Soldaten schwören, der Bundesrepublik Deutschland treu zu dienen und das Recht und die Freiheit des deutschen Volkes tapfer zu verteidigen, nicht den Frieden. Das heißt, die Freiheit ist die Voraussetzung für den Frieden. Ein Frieden ohne Freiheit mag ein Waffenstillstand sein, eine Friedhofsruhe, sie wird immer getestet werden. Und da, glaube ich, fehlt es in Deutschland an der Bereitschaft in der politischen Bildung, sich auseinanderzusetzen mit den Kräften, die eine Alternative fordern. Und diese Alternative gab es in der deutschen Geschichte mit der Unterbrechung des Ersten Weltkriegs von 1870 bis 1940. Deutsche Ingenieurskunst, deutsche Technologie und russische Ressourcen, um uns unabhängig zu machen vom Einfluss Großbritanniens und Frankreichs, die Amerikaner damals im Sinne von Carl Schmitt als raumfremde Macht sehr weit weg. Und die heutige These, insbesondere der AfD, zu sagen, wir brauchen diese EU nicht, wir brauchen diese NATO nicht und den Euro schon gar nicht, als Alternative anzusprechen, deutsche Technik und russische Ressourcen, verkennt historisch völlig, dass die Länder, die sich mühsam vom deutschen und sowjetischen Joch 45 befreit haben, dass diese Länder nicht in neue Abhängigkeiten gehen wollen. Wenn ein General Kujat in der Öffentlichkeit sagt, der wichtigste Nachbar Deutschlands ist Russland und die Länder dazwischen mussten sich immer orientieren, wäre das eine Fehleinschätzung, die wir ja ganz praktisch betrieben haben. Nord Stream war ein deutsch-russisches Sonderabkommen zu Lasten der Länder dazwischen. Wir müssen also, wenn wir über europäische Unabhängigkeit sprechen, sehr klar die Selbstbestimmtheit und die Eigenbestimmtheit der Länder, die wir im Zweiten Weltkrieg mit Terror und Vernichtung überzogen haben, Frankreich und dann die Länder zwischen uns und Russland, einschließlich der Ukraine, mit berücksichtigen. Und da rührt eine, glaube ich, ganz wesentliche Lehre heraus, die wir langsam erst umsetzen. Wir sagen immer, nie wieder Krieg, nie wieder Nationalsozialismus. Die Länder, die wir verheert haben, sagen, nie wieder wehrlos. Wenn wir also wirklich Frieden in Freiheit wollen, dann dürfen wir nie wieder wehrlos sein. Und ich glaube, das würde auch unsere Akzeptanz, gerade auch bei unseren östlichen Nachbarn, wesentlich erhöhen.
5: Nie wieder wehrlos, das ist etwas, was die Ukrainer zum Beispiel sagen. Sie bezeichnen die Ukraine in Ihrem Buch als militärische Schlüsselzone. Was kann denn die Bundeswehr sich von den Ukrainern für ihre Strukturreformen abgucken?
6: Eine militärische Schlüsselzone ist eine Region, die relevant für die sicherheitspolitische Ausrichtung der Zukunft ist. Aufgrund technologischer Entwicklungen, aber auch wegen der Frage der Haltung, der Einstellung und des Zusammentreffens wie in einer Retorte von unterschiedlichen, ich sag mal, Energien und Kräften. Die Ukraine ist inzwischen für unsere eigene Sicherheit mindestens so relevant wie wir für die Ukraine. Deswegen haben die Bundesrepublik und die Ukraine vor wenigen Wochen bei dem Regierungsabkommen etwas gemacht, was vielleicht vor einem Jahr noch undenkbar war, dass wir von der Ukraine lernen. In der Drohnentechnologie, in der Flugabwehr, aber auch in der Art und Weise, wie man schnell Erkenntnisse von der Front in praktische Rüstungsarbeit umsetzt. Das ist uns natürlich fremd als ein sehr pazifistisch ausgerichtetes Land. Aber wir sehen, dass eine Ukraine, die nicht weniger Frieden will als wir, natürlich von diesen Fragen profitiert. Und deshalb kommt es darauf an zu sehen, wie aktuell dort Krieg geführt wird. Unter Einsatz künstlicher Intelligenz, unter Verdrängung klassischer Kriegsformen wie Panzerkampf, Artilleriekampf, wird weitestgehend von Drohnen ersetzt. Zugleich sollten wir wissen, dass wir in der Ukraine in dieser militärischen Schlüsselzone eine große Täuschoperation der Russen erleben, die scheinbare Schwäche simulieren, indem dort jeden Tag rund 1000 Soldaten ausfallen. Die Russen entledigen sich dort ethnischer Minderheiten, Strafgefangener. Und dann, und das müssen wir eben auch bedenken, werden wir in der Ukraine in der Phase nach dem Krieg, sei es in Form eines Waffenstillstandes oder auch eines Sieges der Ukraine erleben, dass Hunderttausende von der Front zurückkehren nach Russland und in die Ukraine. Und wenn traumatisierte Menschen aus dem Krieg zurückkommen, dann sollten wir uns an die 20er Jahre erinnern und auch an den Umgang mit Deutschland damals durch den einseitigen Diktatfrieden von Versailles, wie es damals nannte, im Felde unbesiegt, was natürlich nicht stimmt, weil die Deutschen keine Ressourcen mehr hatten. Aber dass eben Hunderttausende von der Front zurückkamen, sich keine Klamotten leisten konnten und noch bis in die 20er Jahre mit ihren alten Uniformen in Freikorps den Staat destabilisiert haben und Hitler den Weg bereiteten. Und wir müssen ganz stark aufpassen, deswegen auch militärische Schlüsselzone, dass in der Ukraine ein Aufbauplan beherrscht, vorbereitet wird, dass die ukrainischen Soldaten reintegriert werden, dass die zurückkehrenden Auslandsheimkehrer begreifen, was ihre Landsleute dort ausgehalten haben. Und umgekehrt mit dem Blick nach Russland, dass Putin natürlich nicht, wenn dort 800.000 Marodeure zurückkommen oder auch schwerst traumatisierte Soldaten, dass er natürlich nicht ohne weiteres von der Kriegswirtschaft auf Friedenswirtschaft umstellen kann, sondern er wird diesen Soldaten Reisevisa geben. Er wird sie in paramilitärischen Gruppen organisieren. Und diese werden nicht auf russischem Boden arbeiten. Deswegen müssen wir auf den Tag 1 nach einem wie auch immer gearteten Friedensschluss achten, was geschieht mit diesen Fähigkeiten. Und darum sollten wir sehr genau beobachten, was dort passiert, aber auch unsere Erfahrungen aus den 20er Jahren und den 40er Jahren dort einbringen.
5: Interessant, was Sie über Russland sagen. Aus der Ukraine weiß ich, dass die Zivilgesellschaft sich schon sehr stark mit dieser Frage beschäftigt. Insofern ist die Vorbereitung, die mentale Vorbereitung der ukrainischen Gesellschaft wahrscheinlich relativ weit in dieser Hinsicht.
6: Das sehe ich auch so. Ich war jetzt seit der Vollinvasion vor 3 Wochen das letzte Mal da, zum 11. Mal seither. Ich werde in dem Jahr noch einmal reisen, vielleicht noch 2-mal. Es ist ganz wichtig, dort Vertrauen aufzubauen und auch mal zu spüren, was die Erwartungen der Menschen dort sind. Das ist nicht mehr Geld. Es ist mehr Verständnis für deren Situation. Darum geht es eben auch, dass wir verstehen, was das mit einer Gesellschaft macht. Und trotzdem bringt die Ukraine die Kraft auf, Korruption zu bekämpfen, weil sie nicht in fremde Einflussbereiche wollen, sondern eine Hoffnung haben, innerhalb der Europäischen Union das zu erleben, was bisher Polen und den Tschechien und anderen ehemaligen Ostblockstaaten nunmehr seit 20, 30 Jahren ermöglicht wird. Das ist ihr Streben nach Frieden in Freiheit und Selbstbestimmung.
5: Herr Kiesewetter, zum Schluss dann aber doch nochmal der Blick auf die deutsche Gesellschaft. Was muss geschehen, damit Deutschland diesen sicherheitspolitischen Wendepunkt, von dem Sie in Ihrem Buch ja schreiben, den auch rechtzeitig meistert?
6: Wir haben die Wahl. Als ich im parlamentarischen Kontrollgremium war, sagten mir außerhalb der Sitzung, sonst dürfte ich es nicht berichten, sagten mir befreundete Dienste, euch fehlt ein 11. September in dem Sinne, dass ihr den Sense of Urgency, den Druck zum Handeln spürt. Wir bewahren euch davor, aber wir können euch nicht davor bewahren, dass ihr in Fehlerkontinuität seid. Das heißt, wir brauchen eine andere Fehlerkultur. Wir können nicht alles wegregeln und schönreden. Wir müssen uns damit auseinandersetzen, dass Russland seit einigen Jahren uns mit Drohnen überflügt und ausspürt, Im letzten Jahr waren es knapp 2000 Drohnen, die aus Nordsee- und Ostseeschiffen Russlands zugeordnet über deutsches Hoheitsgebiet flogen, also quasi Luftraumverletzungen begangen haben, die über unsere kritische Infrastruktur fliegen. Wir lassen es gewähren, wir thematisieren es nicht, wir halten die Schlattenflotte nicht auf, wir schränken den Bewegungsraum der russischen Diplomaten nicht ein, wir schließen das russische Haus nicht, wir bilden nicht an Taurus aus, geschweige denn, dass wir es liefern, wir beteiligen uns nicht an Überlegungen, die ukrainische Luftverteidigung zu entlasten, indem wir von außerukrainischem Boden aus unbemannte russische Luftfahrzeuge abschießen. Das heißt, wir signalisieren Moskau, wir tun weniger, als wir könnten. Das muss vorbei sein. Wir müssen die Lage viel ernster nehmen, dieses Austesten, diese schleichende Einschränkung unserer Souveränität. Zweitens, die angesprochene Wehrpflicht, um einen guten Zivildienst zu haben. Das dritte ist sicherlich eine Skalierung der Rüstungsindustrie, auch aus Deutschland heraus, nicht nur mit Aufträgen aus dem Nachbarland. Aber das Wichtigste ist mir, dass wir eine Änderung im Mindset haben, dass wir eine strategische Kultur entwickeln, die eben deutlich macht, unsere Nachbarländer haben längst begriffen, dass Frieden und Freiheit in Selbstbestimmung nicht selbstverständlich sind, sondern dass sie der Wehrhaftigkeit bedürfen. Und wir brauchen eine gesellschaftliche Debatte, die sicherlich in der Spaltung unserer Gesellschaft nicht von Grund auf kommt, sondern hier erwarte ich vom Bundespräsidenten, vom Bundeskanzler, den Kirchenspitzen, den Gewerkschaften und auch den einen oder anderen Nichtregierungsorganisationen ein gemeinsames Verständnis darüber, dass unsere Bevölkerung weiter ist als das politische Berlin, wir aber dieser Bevölkerung auch mehr Spielraum einräumen müssen, sich zu engagieren für die Sicherheit des Landes. Und dazu gehört eben auch, dass wir die Dienste, also nicht nur die Nachrichtendienste, sondern unsere Blaulichtorganisation, den Freiwilligen- und den Gesellschaftsdienst ausweiten und attraktiver machen und auch unsere Bevölkerung sensibilisieren. In Schweden hat jeder Haushalt eine Broschüre bekommen, was muss ich tun, wenn der Krieg kommt. Wir werden das in Deutschland völlig anders formulieren. Aber es reicht nicht, der Bevölkerung zu sagen, macht zwei Klicks auf der Homepage vom Bundesamt für Bevölkerungsschutz, dann findet ihr schon, was ihr braucht. Sondern wir müssen auf die Schulen, die Berufsschulen zugehen. Wir müssen das an den Universitäten diskutieren, um dann diesen Sense of Urgency zu entwickeln. Denn das ist die dritte Leitfrage meines Buches. Wie verhindern wir den Krieg? Durch Aufmerksamkeit, durch Engagement und eine neue Anstrengungskultur.
4: Der CDU-Politiker Roderich Kiesewetter im Interview mit Sabina Mattei.
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Sie hören die ARD-Infonacht um kurz vor 11 gleich mit den nächsten Nachrichten. Wegen des Ebola-Ausbruchs in der Demokratischen Republik Kongo und in Uganda hat die WHO, die Weltgesundheitsorganisation, eine internationale Gesundheitsnotlage ausgerufen. So sollen beispielsweise Nachbarländer in Alarmbereitschaft versetzt und internationale Hilfe mobilisiert werden. Aber Achtung, es gebe keinen Pandemiealarm. Davon sei man noch ganz weit weg. Wir besprechen das Thema gleich ganz ausführlich nach den nächsten Nachrichten. Bis gleich.

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1: Um 23 Uhr mit Martin Wilhelmi. Bundesgesundheitsministerin Warken hat die Gefahr einer Ebola-Pandemie nahezu ausgeschlossen. Wegen der Krankheitswelle in der Demokratischen Republik Kongo und in Uganda hatte die Weltgesundheitsorganisation eine internationale Notlage ausgerufen. Das helfe vor allem, vor Ort schnell tätig werden zu können, sagte Warken im ARD-Bericht aus Berlin.
2: Dort hätte ein großes Nationalfest angestanden mit bis zu 2 Millionen Menschen vor Ort. Und da wollte man zuvorkommen gegenüber der Bevölkerung. Kommunizieren, auch gewisse Maßnahmen besser rechtfertigen können. Und deswegen wurde jetzt schnell auch dieser Notstand ausgerufen. Es ist tatsächlich ein Virusstamm, für den es noch keine antivirale Therapie oder keinen Impfstoff gibt. Insofern ist es auch gut, da schnell gehandelt zu haben. Aber es hat jetzt keinerlei Auswirkungen auf Deutschland. Und dass wir jetzt weitere Warnstufen bekommen bis hin zu einer Pandemie, das halte ich für nahezu ausgeschlossen.
1: Die Containerreedereien Hapag-Lloyd und CMA stoppen bis auf weiteres alle Transporte von und nach Kuba. Dies teilten das deutsche und das französische Unternehmen unabhängig voneinander mit. Als Grund verweisen beide darauf, dass die US-Regierung Anfang Mai ihre Handelssanktionen gegen Kuba auf ausländische Unternehmen ausgeweitet hat. Hapag-Lloyd und CMA gehören zu den weltweit größten Reedereien. Ihr Auftragsstopp könnte bis zu 60% des Schiffsaufkommens von und nach Kuba betreffen. In Österreich ist es zu einer tödlichen Kuhattacke auf eine Wanderin gekommen. Laut Polizei wurde eine 67-Jährige von mehreren Kühen auf einer Weide angegriffen und tödlich verletzt. Der Vorfall ereignete sich in der Region Lienz in Osttirol. Der Mann der Getöteten wurde schwer verletzt. In Wandergebieten in den Alpen ereignen sich immer wieder Kuhangriffe. Die SV Elversberg steigt in die Fußball-Bundesliga auf. Das Team gewann am letzten Zweitligaspieltag gegen Münster mit 3:0. Aus der Sportredaktion Lars Bente.
3: Damit hat das Saarland nach 33 Jahren mal wieder einen Erstligaklub. Und das dank der besseren Tordifferenz gegenüber dem Tabellendritten Paderborn. Die Paderborner treffen nun in den Relegationsspielen auf Wolfsburg. Die Schalker Zweitligameisterschaft und der Abstieg von Münster standen ja schon vor dem letzten Spieltag fest. Ebenfalls runter in die dritte Liga muss Düsseldorf. Die Fortuna ist zwar punktgleich mit dem 15. Braunschweig und dem 16. Fürth. Am Ende fehlte den Düsseldorfern wegen der 0:3-Pleite in Fürth ein Tor zur Relegation.
1: Und bei der Eishockey-WM in der Schweiz hat das deutsche Team auch sein zweites Gruppenspiel verloren. Es unterlag Lettland mit 0:2. Das waren die Nachrichten. Das Wetter in Deutschland. In der Nacht im Westen gelegentlich Schauer, sonst meist trocken und teils wolkig oder auch klar. Vereinzelt ist Nebel möglich bei Tiefstemperaturen von 11 bis 1 Grad. Morgen von Westen her teils kräftige Schauer oder Gewitter. Im Osten meist trocken und freundlich. Die Höchstwerte 12 Grad in der Eifel und bis 22 Grad in Berlin. Und

0: Arbeiten bis Dienstag früh. Die A61 Mönchengladbach Richtung Venlo zwischen Kreuz Mönchengladbach und Mackenstein. In beiden Richtungen bis Montag 5 Uhr eine Sperrung. Und die A67 Darmstadt Richtung Mannheim zwischen Lorsch und dem Pfirnheimer Dreieck haben wir eine Sperrung wegen Bauarbeiten bis 5 Uhr. Die Umleitungsempfehlung führt ab dem Darmstädter Kreuz über die parallel verlaufende A5.
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0: Aus dem Studio von NDR Info in Hamburg. Ich bin Milat Kupay. Schönen guten Abend. Die Weltgesundheitsorganisation hat eine internationale Notlage ausgerufen. Es ist die zweithöchste Stufe. Die Kriterien für eine Pandemie, die höchste Alarmstufe, erfülle der Ausbruch bislang aber nicht. Unterdessen bereiten sich Krankenhäuser im Nordosten der Demokratischen Republik Kongo auf mehr Ebola-Infizierte vor. Mit einem Triage-System und Notfallunterbringungen.
2: Es ist die zweithöchste Alarmstufe, die die Weltgesundheitsorganisation WHO ausgerufen hat. Auslöser ist der Ausbruch einer seltenen Ebola-Variante im Nordosten der Demokratischen Republik Kongo und im Nachbarland Uganda. Sie wird Bundibugyo-Variante genannt. Die häufige Ebola-Variante, gegen die es einen Impfstoff gibt, heißt Zaire-Variante. Noch ist unklar, wie stark die seltene Variante verbreitet ist. Dazu laufen Tests in der Demokratischen Republik Kongo. Die Hilfsorganisation Ärzte ohne Grenzen bezeichnet die rasche Ausbreitung des Ausbruchs als äußerst besorgniserregend. Es gebe weder einen Impfstoff noch eine spezielle Behandlung gegen den Bundibugyo-Stamm, erklärte der kongolesische Gesundheitsminister. Dieser Stamm weist eine sehr hohe Sterblichkeit auf, die bis zu 50% betragen kann. Laut der Weltgesundheitsorganisation WHO sollen durch die internationale Gesundheitsnotlage Nachbarländer in erhöhte Alarmbereitschaft versetzt werden und die Unterstützung der internationalen Gemeinschaft mobilisiert werden. Die Kriterien für die höchste Alarmstufe, eine Pandemie, erfülle der Ausbruch bislang nicht. Der Ebola-Ausbruch war am Freitag in der Provinz Ituri gemeldet worden, im äußersten Nordosten der Demokratischen Republik Kongo. Eine Region, in der es bewaffnete Konflikte gibt. Im Nachbarland Uganda starb ebenfalls ein Mann an Ebola. Ebola verläuft oftmals tödlich. Bei den Epidemien der vergangenen Jahre waren zwischen 25% und 90% der Erkrankten an der Virusinfektion gestorben. Ebola-Kranke leiden meist an Fieber, Muskelschmerzen, Durchfall sowie an inneren und äußeren Blutungen und schließlich an Organversagen. Die Übertragung geschieht durch direkten Kontakt mit Körperflüssigkeiten eines Infizierten. Trotz Fortschritten bei Impfstoffen und Behandlungsmethoden hat das hochansteckende Fieber in Afrika in den vergangenen 50 Jahren schätzungsweise 15.000 Menschen das Leben gekostet. Der jetzige Ausbruch ist die 17. Ebola-Epidemie in der Demokratischen Republik Kongo. Zuletzt war die Krankheit in dem Land im vergangenen August ausgebrochen. 34 Menschen starben damals daran. Der bislang folgenschwerste Ebola-Ausbruch in der Demokratischen Republik Kongo ereignete sich zwischen 2018 und 2020. Damals wurden rund 2.300 Todesfälle verzeichnet.
0: Gemeldet wurde die Epidemie am Freitag und jetzt, wie gerade eben gehört, hat die Weltgesundheitsorganisation den Gesundheitsnotstand ausgerufen. Auch die Hilfsorganisation Ärzte ohne Grenzen zeigt sich besorgt. Über den Ebola-Ausbruch hat mein NDR-Kollege Klaas Christoffersen mit Son Jun Park vom Bernhard-Nocht-Institut für Tropenmedizin in Hamburg gesprochen und ihn gefragt, vielleicht muss man das nach den Erfahrungen mit dem Coronavirus nochmal betonen. Es geht hier bei weitem noch nicht um eine Pandemie, aber laut WHO gibt es einen Gesundheitsnotstand. Was bedeutet diese Alarmstufe genau?
3: Das bedeutet jetzt vor allem, dass verschiedene Länder, also die betroffen sind, Uganda, Kongo, vermutlich andere Nachbarländer, die auch angrenzen oder möglicherweise im Umkreis liegen könnten, erhöhte Alarmbereitschaft haben oder auch tatsächlich in den Gegenmaßnahmen auch involviert sind. Also die Planung läuft dann über die Länder hinweg. Und das bedeutet auch im Grunde, dass mehr Finanzmittel für die Maßnahmen, sofern sie denn da sind, zur Verfügung stehen würden.
4: Wenn ich richtig informiert bin, wurde das Virus vor 50 Jahren entdeckt und seitdem gab es immer wieder Ausbrüche, vor allem in Westafrika und eben wie jetzt auch in der Demokratischen Republik Kongo. Warum immer wieder in diesen Gegenden und was macht Ebola so gefährlich?
3: Vor allem in Zentralafrika gab es seit den 70er bewusst Ausbrüche. In Westafrika kam es zum größten Ausbruch, aber regional gesehen ist das eher eigentlich die Ausnahme gewesen. Also die meisten Ausbrüche finden im Kongo, im Kongo-Becken statt. Das ist Kongo, Uganda, Gabun, diese Länder sind

0: meisten betroffen. Und auch so Südsudan. Es gibt auch verschiedene Stränge, also Virusstämme. Der eine ist, vor allem im Kongo ist der Zaire-Strang. Der jetzt zum Ausbruch geführt hat, ist der sogenannte Bundibujo-Strang. Diese Ausbrüche kamen in Uganda bisher einmal und einmal im Kongo vor. Und das wäre jetzt der dritte Bundibujo-Ebola-Ausbruch. Also Ebola ist eine zoonotische Krankheit, die von Wildtieren auf Menschen übertragen wird. Also man hat bisher den Wirt noch nicht gefunden. Aber die Annahme ist, dass es Wildtiere sind und die vor allem in den tropischen Regenwald beheimatet sind. Aber genau kann man das natürlich nicht sagen, solange man den Wirt nicht gefunden hat. Aber das würde so ein bisschen so auch die Konzentration im Zentralafrika erklären. Was diese Krankheit so gefährlich macht, na gut, das ist immer so eine schwierige Frage. Aber im Grunde die Mortalitätsrate liegt so bei 30% bis teilweise 70%. Ja, und das ist natürlich extrem hoch.
1: Sie wollen selbst bald in die Region aufbrechen und Sie beschäftigen sich ja auch schon länger mit den Ebola-Ausbrüchen, insbesondere mit der Frage, wie die Infektionen immer wieder aufflammen können. Was wollen Sie jetzt dort tun?
0: Wir reisen immer regelmäßig zu Ausbrüchen, entweder ich oder Mitglieder meiner Arbeitsgruppe. Wir schauen uns vor allem die Bewegung, die Mobilität der Menschen von einem Epizentrum hin und weg an. Und in diesem Fall ist es besonders interessant, weil es die Goldminen sind oder beziehungsweise der erste Fall vermutlich aus einer Goldmine, in einer Goldmine gearbeitet hat, sich vermutlich dort angesteckt hat und dann zurück zu seiner Familie gegangen ist. Also es ist immer so eine Bewegung hin zu den Minen und dann wieder weg. Und das versuchen wir uns genauer anzuschauen, um auch besser zu verstehen, wie es zu diesen Ausbrüchen kommt, wie sie dann auch natürlich größer werden und wo man am besten reagieren sollte.
1: Das Virus überträgt sich ja durch Kontakt mit Körperflüssigkeiten Infizierter. Wir leben ja nun mal in einer vernetzten Welt mit viel Mobilität. Ja. Besteht da irgendwie das Risiko, dass sich Ebola auch irgendwann mal über West- und Zentralafrika hinaus ausdehnt?
0: Ich schätze das sehr gering ein, weil wissen Sie, die meisten Fälle, die sich anstecken, stecken sich bei der Fürsorge für erkrankte Patienten an. Also indem sie die Kranken sich um die Kranken kümmern, transportieren ins Krankenhaus. Und das sind eigentlich die meisten Übertragungsketten. Dann bei der Beerdigung der Opfer. Das sind alle sehr soziale Praktiken natürlich auch. Und das führt dazu, dass es immer so Cluster um bestimmte Fälle gibt. Also die Verbreitung hängt unmittelbar von diesen Praktiken ab. Und daher halte ich eine weitere Ausbreitung über Kongo, Uganda hinaus für sehr unwahrscheinlich.
2: Der Medizinanthropologe Dr. Sung-Joon Park vom Bernhard-Nocht-Institut für Tropenmedizin in Hamburg.
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2: Es gab Buhrufe und Pfiffe. Auf dem DGB-Kongress hatte es Kanzler Merz während seiner Rede nicht leicht. Im Bericht aus Berlin verteidigt Verdi-Chef Frank Wernicke die Kritik der Delegierten. Markus Preis hat den Verdi-Vorsitzenden gefragt, ob dieser Tag ein Tag war, der komplett aus ihrer Sicht nach Plan gelaufen ist.
4: Also der Kanzler hat ja länger geredet als nur das, was im Bildausschnitt zu sehen war. Eine gute halbe Stunde, eine Rede, die aus meiner Sicht sowohl inhaltlich als auch vom Stil, vorsichtig formuliert, schwierig gewesen ist. Und es gab an zwei Stellen deutlichen Protest, als er über das Thema Rente und als er über das Thema Gesundheitsreform gesprochen hat. Den Rest der Rede haben die Delegierten höflich ertragen.
5: Haben Sie da trotzdem, was viele Beobachter vielleicht auch gespürt haben, gesehen, dieses Konsensmodell, was in Deutschland immer gab, das ist vielleicht jetzt gerade am Ende. Die Stimmung ist viel zu aufgeheizt.
4: Na, ich sehe im Moment gar nicht, dass der Kanzler den Konsens sucht, zumindest nicht mit uns. Es ist ja darauf hingewiesen worden, jetzt soll es im Juni ein Gespräch geben im Kanzleramt. Das ist auch gut. Bislang hat die Bundesregierung alle möglichen Kommissionen eingesetzt zur Rente, zur Gesundheit, zur Zukunft des Sozialstaates, ohne jegliche Beteiligung der Sozialpartner, ohne Arbeitgeberverbände, ohne Gewerkschaften. In Zeiten von Angela Merkel und Olaf Scholz hat es regelmäßig Austauschrunden im Kanzleramt gegeben, der Sozialpartner. Jetzt nach einem Jahr, Friedrich Merz, gibt es das erste Gespräch.
5: Sagen Sie also so ein bisschen selber schuld. Aber wenn Sie jetzt hingehen ins Kanzleramt im Juni zu diesem Treffen, dann müssen Sie da ja auch was anbieten. Wie kompromissbereit sind denn die Gewerkschaften, um da auf das einzugehen, was der Kanzler sich vorstellt?
4: Wir sind immer dazu bereit, da, wo wir Veränderungsbedarfe sehen, unsere Vorschläge einzubringen, uns mit den Vorschlägen der Arbeitgeber und der Bundesregierung auseinanderzusetzen, zum Beispiel beim Thema Rente. Wir haben Diskussionsbedarf zum Thema Zukunft der Pflege, sicherlich auch des Gesundheitswesens. Wenn es nur darum geht zu sagen, da sollen Arbeitnehmerrechte abgebaut werden, der Kündigungsschutz soll verschlechtert werden, die Lohnfortzahlung im Krankheitsfall, dann gibt es da nichts, was wir anbieten können.
5: Aber gucken wir mal auf die Dinge, die wirklich auch momentan diskutiert werden. Zum Beispiel ein höheres Renteneintrittsalter. Was sagt Verdi dazu?
4: Ein höheres Renteneintrittsalter ist nichts, wozu wir Ja sagen werden. Viele unserer Kolleginnen und Kollegen schaffen schon das 67. Jahr nicht, sind wirklich stark belastet. Denken Sie an die Pflege, ans Gesundheitswesen. Kolleginnen und Kollegen, die im Nahverkehr arbeiten. Das geht schlicht und ergreifend nicht, dass die Menschen noch länger arbeiten.
5: Okay, da nicht, dann bis 67 voll arbeiten. Abschaffung der Rente mit 63.
4: Die Rente mit 63 gibt es nicht. Es gibt derzeit die Rente für besonders langjährig Versicherte. Dazu muss man 45 Jahre eingezahlt haben. Das schaffen nicht sehr viele. Auch das ist aus meiner Sicht nicht der richtige Ansatz. Wenn man beim Thema Rente nach Lösungen schaut, müssten wir aus meiner Sicht viel stärker darauf schauen, wie kriegen wir eine zweite Säule neben der gesetzlichen Rente aufgebaut. Dazu brauchst du eine betriebliche Altersversorgung, aber tatsächlich dann für alle Beschäftigten. Derzeit haben das nur die Hälfte der Beschäftigten in Deutschland. Das ist zum Beispiel ein Ansatz, wo ich sehe, dass wir in die Diskussion kommen können.
5: Anderer Punkt, den Sie auch schon wissen, der auf der Agenda steht, ist mehr als 8 Stunden am Tag arbeiten, wenn man in der Woche nicht mehr arbeitet. Also, dass man es flexibler verteilen kann.
4: Geht auch jetzt. Es gibt hunderte von Tarifverträgen mit hochflexiblen Arbeitszeitmodellen. Es gibt aber überhaupt gar keinen Handlungsbedarf. Was diskutiert wird und was ja auch Teil des Koalitionsvertrages ist, ist, dass die Möglichkeit geschaffen werden soll, durch Direktionsrecht der Arbeitgeber 13 Stunden am Stück zu arbeiten. Und das ist gegen jeden Gesundheitsschutz. Und deshalb ist das aus meiner Sicht auch kein Reformschritt.
5: Das heißt, bei den Punkten, die anstehen werden, habe ich jetzt wenig gehört, das könnten wir uns vorstellen. Wenn die Punkte doch so kommen, wie sich das zum Beispiel der Kanzler vorstellt, ist dann das, was wir da im Saal gesehen haben, auch der Vorgeschmack für das, was Sie auf der Straße organisieren werden, ein Widerstand?
4: Naja, erstmal sind wir ja miteinander im Gespräch. Und da hören wir uns an, was die Bundesregierung, die sich auch erstmal in sich einigen muss, das ist ja vielleicht auch mal der erste Schritt, dann vorhat. Es gibt aber für uns Linien, wo wir sagen, da werden wir im Zweifelsfall auch Protest organisieren. Das ist die Abschaffung des 8-Stunden-Tages, das ist die Erhöhung des Renteneintrittsalters oder auch die Absenkung des Rentenniveaus. Die Durchschnittsrente in Deutschland sind 1.100 €. Und da geht einfach nicht noch mehr. Dieses Lied vom Alle müssen den Gürtel enger schnallen, das ist das, was viele nicht mehr hören können und was dann übrigens auch an der Stelle zu den Buhrufen geführt hat.
2: Sagt Verdi-Chef Frank Wernicke. 325 € pro Woche 3 Jahre lang, ohne etwas dafür tun zu müssen. Das hat Irland nach einer Testphase dauerhaft eingeführt. Und zwar für 2000 Kreativschaffende, die per Losverfahren ausgewählt werden. Aus Sicht der Regierung kein Verlustgeschäft, sondern eine Investition in die Gesellschaft. Denn für jeden Euro, den der Staat investiert, erhalte die Gesellschaft 1,39 € zurück. Die Rede ist von 100 Millionen € Wertschöpfung. Und in einer groß angelegten Umfrage sprachen sich 44% der Iren sogar für ein noch höheres Grundeinkommen aus. Denn die Iren sind stolz auf ihre Kultur. Franziska Hoppen hat sich das etwas genauer angesehen.
6: Lakshmi, nördlich von Dublin. Die Küste hier ist berühmt für spektakuläre Gesteinsformationen. Doch Künstlerin Maria McSweeney will etwas anderes, Verborgenes sichtbar machen. Mit einer Unterwasserkamera taucht sie in eines der Felsenbecken ein. Ich glaube, manchmal sehen die Leute nur das Meer und wissen nicht, was darin lebt. Und warum sollte man schützen, was man nicht sehen kann? Dabei sei die Vielfalt des Seegrases in den Becken hier ganz besonders. Das sollen Marias Filme zeigen. Dass sie an diesem Ort arbeiten kann, hat Maria dem Grundeinkommen für Künstler zu verdanken. Kurz nach ihrem Uni-Abschluss bewarb die Irin sich für die Testphase der Regierung und wurde per Los ausgewählt. Ich hatte diesen Weg gar nicht vorgesehen. Es ist schwer, als aufstrebender Künstler Fuß zu fassen. Als ich ausgelost wurde, dachte ich, das ist die Chance. Ich wurde selbstständige Künstlerin. 325 € pro Woche bekam sie, 3 Jahre lang ohne Gegenleistung. Insgesamt erhielten 2000 Teilnehmer das Grundeinkommen. Die Auswertungen zeigen, sie waren deutlich produktiver und zufriedener. Ich habe mich mit Kursen weiterentwickelt, dann in Galerien und Soloshows ausgestellt und ich habe der Gemeinde auch etwas zurückgegeben mit Workshops für Kinder. Die irische Regierung sieht das Grundeinkommen als Investition, spricht von 100 Millionen Euro Wertschöpfung in der Testphase. Dank eines milliardenschweren Haushaltsüberschusses führt Irland das Grundeinkommen nun dauerhaft ein. Ortswechsel nach Dublin. Hier lebt Musikerin Sarah Corcoran. Sie hat sich beworben und hofft nun. Es ist wirklich schwer, hier eine Wohnung zu finden. Die Mieten steigen. Wir können uns Dublin immer weniger leisten, die Rechnungen und Lebensmittel. Viele denken deshalb darüber nach, wegzuziehen, um weiter Kunst machen zu können. Aber das Geld kann auch für Spannungen sorgen. Sarahs Bandmitglieder wurden damals zufällig ausgelost, sie nicht. Das war hart, aber es ist auch toll, dass Künstler sich so wertgeschätzt fühlen können. Ihre Band, die Pillow Queens, singen etwa über das Queersein im katholischen Irland und helfen damit jungen Iren. Es kommen Eltern von queeren Kindern zu uns und sagen, eure Musik hat uns geholfen, ein Gespräch anzustoßen, zu dem wir sonst nicht die Chance gehabt hätten. Auch wegen dieses immateriellen Beitrags sei das Grundeinkommen so wichtig. In einer groß angelegten Umfrage sprachen sich 97% der Iren für das dauerhafte Grundeinkommen für Künstler aus. Auf ihre Kultur sind sie stolz, auch hier in Lakshini. Ich freue mich, Künstler mit meinem Geld unterstützen zu können. Kunst ist so wichtig. Absolut, warum nicht? Selbstständige brauchen immer Unterstützung. Das sieht auch Maria McSweeney so. Sie kann mittlerweile auf eigenen Beinen stehen und hofft, dass das Grundeinkommen in Zukunft auf noch mehr als 2000 Künstler ausgeweitet wird.
2: In der Pforzheimer Oststadt ist am Sonntagnachmittag ein 1,8 Tonnen schwerer Blindgänger entschärft worden. Die Evakuierung des Gebiets betraf 27.000 bis 30.000 Menschen und gehörte zu den größten Maßnahmen der vergangenen Jahre deutschlandweit. Annika Joost fasst die Geschehnisse vom Wochenende zusammen.
7: In der Oststadt wurde eine Bombe aus dem Zweiten Weltkrieg gefunden. Verlassen Sie bis 8 Uhr Ihre Häuser und Wohnungen.
8: Mit dieser Durchsage sind Feuerwehrautos durch den Evakuierungsbereich gefahren. Rund 30.000 Pforzheimerinnen und Pforzheimer mussten ihre Wohnung verlassen. So auch Steffi Stuber. Sie hatte die wichtigsten Sachen gepackt und Tee gekocht. Den Vormittag wollte sie in ihrem Garten verbringen.
9: Und dann bleibe ich so lange, wie es geht. Und dann fahre ich zu meinem Bruder nach Königsbach raus. Den ganzen Tag will ich dem halt nicht um die Uhrzeit schuft Nerven gehen.
8: Rund 900 Menschen waren in den Notunterkünften untergekommen. Die zentral gelegene Jahnhalle war schnell voll. Ein Shuttle hat die, die nicht mehr reingekommen sind, an eine andere Halle gefahren. Andere hatten es sich bei dem sonnigen Wetter an der Enns gemütlich gemacht.
10: Ja, jetzt sitze ich hier seit ungefähr 8.20 Uhr hier rum am Fluss. Und als ich hierher gekommen bin, haben sogar die Enten noch geschlafen.
8: Nicht so entspannt lief es in den 4 Pflegeheimen, die im Evakuierungsgebiet liegen. Vor allem der Transport der liegenden Bewohnerinnen und Bewohner war zeitaufwendig. Auch das Altersheim Pflegestift musste geräumt werden. Carsten Dretzel von der Heimverwaltung war aber gut vorbereitet.
11: Keine alltägliche Situation. Es kostet da viel Engagement von unseren Mitarbeitern. Die sind natürlich alle freiwillig gekommen.
8: Das Gebiet in einem Radius von 1,5 Kilometern um die Weltkriegsbombe musste evakuiert werden. Denn bei der 1,8 Tonnen schweren Bombe handelte es sich um ein Modell mit 3 Zündern. Sie mussten alle entschärft werden. Nichts Alltägliches, auch für die Männer vom Kampfmittelbeseitigungsdienst in Baden-Württemberg. Ihre Aufgabe war es, die Bombe zu entschärfen.
12: Nur in der Kombination mit diesem Kampfmittel in der Größe war es für uns, Novum, was aber im Prinzip für uns jetzt nicht die Dramatik dazu kommt, weil nicht die Sprengstoffmenge ist das Ausschlaggebende, sondern tatsächlich das Zündsystem. Und das war eigentlich für uns relativ einfach zu entschärfen.
8: Über 6 Stunden lang musste das Gebiet evakuiert werden. Doch dann ging es ganz schnell. Die Bombe wurde entschärft. Erleichterung bei den Anwohnerinnen und Anwohnern, aber auch bei Oberbürgermeister Peter Boch von der CDU.
13: Ich bin sehr zufrieden mit dem Einsatzverlauf des heutigen Tages. Die Einsatzkräfte sind seit 4.30 Uhr heute Morgen im Dienst an die 1.500 Personen, sprich genau um zu sein 1.504 Einsatzkräfte aus dem ganzen Land, sind heute hier in Pforzheim für unsere Stadt tätig. Ein großes Dankeschön an die Stelle und natürlich aber auch ein großes Dankeschön an die Bevölkerung, die das hier wirklich alles auch unterstützt und die Maßnahme auch mitträgt und versteht.
8: Die Absperrungen wurden im Anschluss schnell abgebaut und die Pforzheimerinnen und Pforzheimer konnten zurück in ihre Wohnungen.
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14: Mit Stefanie Lavour. Ein Dorf mit 7.500 Einwohnern spielt in der kommenden Saison in der Fußball-Bundesliga. Elversberg. Zum Abschluss der Zweitligasaison besiegte die SV das Team von Trainer Vincent Wagner Münster mit 3:0 und steht damit als zweiter Aufsteiger neben Schalke fest.
15: Ein Freund von mir hat die Woche gesagt, wenn wir es schaffen aufzusteigen, ist das wie die Landung auf dem Mond. Ich glaube, man kann auch schon, ohne jetzt zu hoch zu greifen, das Wort Wunder irgendwie benutzen. Ich weiß nicht, was das Superlativ ist, aber ja, wir haben es durch die Rückrunde durchgekämpft und trotzdem haben wir es geschafft, immer im Rennen zu bleiben und haben es dann heute geschafft, das Ding nach Hause zu holen.
14: Auch Paderborn durfte jubeln. Die Mannschaft von Ralf Klettermann gewann in Darmstadt 2:0 und sicherte sich damit Tabellenplatz 3.
16: Es gibt ja einige Sportler, die immer sagen, es ist schwer, in Worte zu fassen. Aber es war tatsächlich crazy, weil man hat seine Hausaufgaben gemacht, dann läuft dieses andere Spiel noch. Man hört 2 Minuten noch, 1,5 Minuten noch, Minute noch. Die Fans hatten anscheinend besseres Internet, weil die haben dann kragölt. Und dann hofft man, weil da gab es ja auch schon spannende Geschichten in der Vergangenheit, dass die Info stimmt, wurde dann bestätigt. Und dann war es natürlich ein Freudenmeer quasi. Man hat einige Tränen, habe ich gesehen, bei den Fans. So, die haben richtig Bock auf das, was jetzt passiert. Die sind richtig stolz auf das, was passiert ist. Von dem her ist es natürlich ein toller Tag, toller Moment für uns als SC Paderborn.
14: Am Donnerstag und am Pfingstmontag geht es für den SCP in der Relegation gegen Erstligist Wolfsburg um den Aufstieg ins Fußball-Oberhaus. Große Enttäuschung indes bei Hannover 96. Die Niedersachsen kamen zu Hause gegen Nürnberg nicht über ein 3:3 hinaus und müssen sich mit dem undankbaren 4. Platz begnügen. Als 15. erreichte Braunschweig gerade so das rettende Ufer trotz der 0:1 Niederlage gegen Schalke. Die Eintracht hat in der Endabrechnung einen einzigen Treffer mehr auf der Habenseite als Fürth und Düsseldorf. Die Spielvereinigung muss in die Relegation mit Drittligist Essen. Fortuna Düsseldorf steigt ab, genauso wie Preußen Münster. Alle Ergebnisse des 34. Spieltages sowie das Tableau finden Sie auf sportschau.de. Die deutsche Eishockey-Nationalmannschaft hat bei der WM in Zürich auch ihr zweites Gruppenspiel verloren. Das Team von Bundestrainer Harold Kreis unterlag Lettland mit 0:2. Das Viertelfinale rückt damit in weite Ferne. Bereits morgen geht's im 3. Gruppenspiel gegen Gastgeber Schweiz. Sie sind das Nonplusultra im Männerhandball, die Dänen. In Köln bestritt das DHB-Team sein zweites Testspiel gegen den nordischen Nachbarn. Am Freitag hatte es in Kopenhagen deutlich verloren. Beim 29:31 sah das heute enger aus, allerdings gegen eine dänische B-Auswahl. Uli Schäfer war dabei.
17: Dänemark ist für die deutschen Handballer einfach nicht zu schlagen. Seit 10 Jahren wartet Deutschland jetzt schon auf einen Sieg. Die Dänen waren ohne Welthandballer Matthias Gitzel angetreten und die Deutschen, die spielten diesmal deutlich besser als am Freitag in Kopenhagen. Beim 28:36 waren sie chancenlos. Jetzt in Köln war es ein Spiel auf Augenhöhe, das bis zum Schluss spannend blieb. Bester deutscher Werfer war mit 8 Toren Juri Knorr. Es reichte aber nicht, um den Olympiasieger Welt- und Europameister Dänemark zu besiegen. Vielleicht klappt's ja im Januar 2027 bei der WM in Deutschland.
14: Titelverteidiger Bayern München hat das erste Viertelfinalspiel der Best-of-Five-Serie in der Basketball-Bundesliga gewonnen, und zwar mit 101:80 gegen Trier. Alba Berlin unterlag überraschend Vechta 89:103.
2: Der Sport war das mit Stefanie Lavoie.

Gleich gibt's für Sie in unserer nächsten halben Stunde Neues aus der Wirtschaft. Außerdem unterhält sich MDR-Kollege Sven Kochale mit Carmen Bachmann zum Thema Ehegattensplitting. Ist das noch zeitgemäß und welche neuen Modelle gibt es da? Das und mehr gleich hier bei uns in der ARD-Infonacht nach den nächsten Nachrichten.

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1: Um 23.29 Uhr mit Ronald Lessig. Bundesgesundheitsministerin Wagen hat die Gefahr einer Ebola-Pandemie nahezu ausgeschlossen. Das sagte die CDU-Politikerin im ARD-Bericht aus Berlin. Wegen einer Ebola-Krankheitswelle in der Demokratischen Republik Kongo und in Uganda hatte die Weltgesundheitsorganisation eine internationale Notlage ausgerufen. Aus Berlin Maximilian Ulrich.
2: Gesundheitsministerin Wagen, die gerade an der WHO-Tagung in Genf teilnimmt, sagte, der WHO-Gesundheitsnotstand diene vor allem dazu, die Behörden in den betroffenen afrikanischen Ländern zu unterstützen, etwa um größere Feste abzusagen. Ebola-Viren übertragen sich nicht über die Luft, sondern nur beim Kontakt mit Körperflüssigkeiten von Infizierten. Bereits 2014 und 2019 hatte die WHO den internationalen Gesundheitsnotstand aufgrund von Ebola-Ausbrüchen in Afrika ausgerufen.
1: Die Gewerkschaft Verdi wirft Bundeskanzler Merz vor, Reformpläne nicht mit den Gewerkschaften abzusprechen. Verdi-Chef Wernicke bestätigte zwar, dass es im Juni ein Gespräch im Kanzleramt geben werde, das sei aber spät, so Wernicke im ARD-Bericht aus Berlin.
3: Bislang hat die Bundesregierung alle möglichen Kommissionen eingesetzt zur Rente, zur Gesundheit, zur Zukunft des Sozialstaates, ohne jegliche Beteiligung der Sozialpartner, ohne Arbeitgeberverbände, ohne Gewerkschaften. In Zeiten von Angela Merkel und Olaf Scholz hat es regelmäßig Austauschrunden im Kanzleramt gegeben, der Sozialpartner. Jetzt nach einem Jahr, Friedrich Merz, gibt es das erste Gespräch.
1: Verdi-Chef Wernicke. In Bulgarien hat ein Braunbär einen Mann getötet. Der Vorfall ereignete sich im Vitosha-Gebirge südlich der Hauptstadt Sofia. Der Mann ist laut Polizei gestern tot aufgefunden worden. Nach Medienberichten soll er versucht haben, sich mit einem Stock gegen das Tier zu verteidigen. In Bulgarien leben nach Schätzungen bis zu 500 Braunbären. Zwischenfälle bei ihnen sind selten. Die SV Elversberg steigt in die Fußball-Bundesliga auf. Das Team aus dem Saarland hat am letzten Zweitligaspieltag mit 3:0 gegen Münster gewonnen und ist damit Zweiter hinter Schalke. Auf Platz 3 steht Paderborn nach einem 2:0-Sieg in Darmstadt. Die Paderborner spielen in der Relegation gegen Erstligist Wolfsburg. Hannover 96 rutschte auf Platz 4 ab nach einem 3:3 gegen Nürnberg. Abgestiegen in die dritte Liga sind Düsseldorf und Münster. Greuther Fürth steht auf Relegationsplatz 16. Und in der Bundesliga hat sich Eintracht Frankfurt von Trainer Albert Rierer getrennt. Wer neuer Coach wird, ist unklar. Das Wetter in Deutschland. In der Nacht im Westen gelegentlich Schauer, sonst meist trocken und gelegentlich klar. Vereinzelt Nebel bei 11 bis 1 Grad. Morgen von Westen her kräftige Schauer oder Gewitter, im Osten trocken bei 12 Grad in der Eifel und bis 22 Grad in Berlin. Am Dienstag wechselhaft mit Schauern bei bis zu 21 Grad und am Mittwoch wechselhaft bis 22 Grad. Das waren die Nachrichten.
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4: Die A8 Stuttgart Richtung Karlsruhe zwischen Leonberg Ost und West 4 Kilometer Stau. Ansonsten haben wir keine weiteren größeren Staus. Ich wünsche Ihnen eine gute Fahrt.
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4: Mit Milat Kupay, hallo. Wirtschaftssenatorin Franziska Giffey hat heute das Pilotprojekt Berlin Pay vorstellen dürfen. Wer sich diesen Sommer in der Hauptstadt zum Beispiel am Wasser an der Spree bewusst verhält, wer Müll sammelt oder den Kiez verschönert, soll von teilnehmenden Partnern eine kleine Anerkennung bekommen. Nicht nur als Bewohner, vor allem als Besucher. Vorbild ist die dänische Hauptstadt Kopenhagen. Dort gibt es schon länger das Modell Copen Pay, das Touristen und Touristinnen für nachhaltiges Verhalten belohnt. Jana Sinram erklärt, wie es funktioniert.
5: Das Glockenspiel im Turm des Kopenhagener Rathauses. Für Einwohner und Touristen gleichermaßen ein ikonischer Klang. Jedes Jahr reisen Millionen Menschen in die dänische Hauptstadt, um sich die kleine Meerjungfrau, den Hafen mit seinen bunten Häusern und die berühmte Fahrradkultur anzuschauen. Mehr als 13 Millionen kommerzielle Übernachtungen gab es letztes Jahr. Und es dürften in den kommenden Jahren noch mehr werden, erwartet Rike Holm-Pedersen, Marketingdirektorin bei der Tourismusorganisation Wonderful Copenhagen.
6: Wir beobachten, dass der weltweite Reiseverkehr stark zunimmt. Die UNO schätzt, dass die Zahl der Reisenden von 1,4 Milliarden im Jahr 2019 auf 1,8 Milliarden bis zum Jahr 2030 steigen wird. Das ist eine gute Sache. Wir alle lieben es, zu reisen. Gleichzeitig stehen aber viele Reiseziele unter Druck.
5: Stichwort Übertourismus, der einheimische Infrastruktur und Umwelt an beliebten Reisezielen belastet. Das muss besser gehen, dachten sie sich bei Wonderful Copenhagen schon vor einigen Jahren. Und starteten im Sommer 2024 das Pilotprojekt CopenPay, ein Belohnungssystem, bei dem Besucherinnen und Besucher im Gegenzug für nachhaltiges Verhalten ein kostenloses Leihfahrrad, ein Getränk oder Rabatte in Museen und Restaurants bekommen.
6: Es gibt zum Beispiel eine Aktion, bei der darf man eine Stunde kostenlos mit dem Ausflugsboot auf unseren Kanälen fahren, wenn man dafür Müll einsammelt. Oder man sammelt Abfall in einem riesigen, wirklich wunderschönen Park. Das ist irgendwie lustig. Man geht spazieren, hebt den Müll auf und wird anschließend mit einem leckeren Kaffee und Gebäck belohnt.
5: Auch wer mit öffentlichen Verkehrsmitteln oder mit dem Fahrrad anreist statt mit dem Auto, kommt in den Sommerwochen in manchen Sehenswürdigkeiten in Kopenhagen günstiger rein. Für Touristen und die lokale Wirtschaft eine Win-Win-Situation, findet Rike Holm-Pedersen.
6: Im ersten Jahr hatten wir bei CopenPay 26 Partner. Letztes Jahr waren es 100. Was haben Sie davon? Eine ganze Menge, würde ich sagen. Sie erzielen zum Beispiel mehr Umsatz und gewinnen neue Besucher.
5: Der Erfolg des Projekts so groß, dass Städte auf der ganzen Welt sich inzwischen Tipps in Kopenhagen holen. Auch die Touristen freut's, zeigen diese Stimmen aus dem vergangenen Jahr.
7: Eine großartige Idee. Man sollte das weltweit umsetzen. Es ist Spaß und Abenteuer. Schau mal, ich habe noch mehr Müll gefunden.
6: Als Touristin geht es ja darum, Spaß zu haben und die Zeit im fremden Land zu genießen. Und es ist schön, wenn man der Gemeinschaft etwas zurückgeben kann, wenn man selbst davon profitiert hat.
5: Genau so geht es vielen Touristen, ist Rike Holm-Pedersen überzeugt. Natürlich werde ein Projekt wie CopenPay nicht die Welt retten.
6: Man könnte uns natürlich Greenwashing vorwerfen und fragen, welchen Effekt das Projekt wirklich erzielt. Aber ich glaube, unser Projekt hat große Auswirkungen. Letztlich geht es darum, die Denkweise zu ändern, die Art und Weise, wie man reist und sich an einem Ort verhält. Und wenn man nichts tut, kann sich auch nichts verändern, oder?
5: Im Sommer geht CopenPay ins dritte Jahr in Folge. Mitte Juni soll es losgehen. Rike Holm-Pedersen hat auch einen Tipp für andere Städte, die es Kopenhagen nachmachen wollen. Einfach anfangen. Alles, was es brauche, seien ein paar lokale Partner und die richtige Kommunikation.
4: Aus unserer Reihe Perspektiven das Modell CopenPay, das Touristen in Kopenhagen für nachhaltiges Verhalten belohnt. Auf diesen Hebel setzt man von nun an auch in Berlin. Dort stellte Wirtschaftssenatorin Franziska Giffey das Pilotprojekt BerlinPay vor.
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4: Ob im Van oder Zelt, die Deutschen lieben das Campen und das jedes Jahr ein bisschen mehr. Im vergangenen Jahr, da haben die Betreiber von deutschen Campingplätzen fast 45 Millionen Übernachtungen gemeldet, so das Statistische Bundesamt. Die Zahlen steigen seit Jahren, besonders stark seit der Corona-Pandemie. Was bei den Campern in diesem Jahr beliebt ist und was Camping-Einsteiger beachten sollten, das weiß Katharina Bruns.
8: Motor aus, Stuhl raus, Grill an und einfach mal durchatmen. Der Urlaub kann beginnen und die eigenen vier Wände kommen gleich mit. Ob als Zelt, Campervan oder Wohnwagen.
9: Wir merken auf jeden Fall, dass Camping immer beliebter wird als Urlaubsform,
8: sagt Sarah Becker.
9: Sie ist Geschäftsführerin eines großen Fachhandelbetriebs für mobiles Reisen bei Kassel. Ihre Kunden schätzten besonders die Freiheit und Flexibilität am Camping.
10: Teilweise kann man am Tag des Urlaubsbeginns noch umentscheiden, weil das Wetter vielleicht im Süden doch schlechter ist als im Norden. Und dann fahre ich in die andere Richtung auf die Autobahn.
9: So Becker. In ihrem Betrieb werden nicht nur Wohnmobile und Anhänger verkauft, sondern auch vermietet. Und das rät sie gerade Anfängern.
10: Auf jeden Fall erstmal ein Fahrzeug zu mieten, um auszuprobieren, was die richtige Größe ist.
9: Wer selbst ausbauen will, sollte die Kosten im Blick halten. Denn ohne das nötige Know-how können die gerne mal höher ausfallen, sagt der Camping-Experte beim ADAC Dominik Markert. Und?
11: Wer einen selbst ausgebauten Kastenwagen kaufen möchte, sollte auf jeden Fall genauer hinschauen, wie das Ganze verbaut ist.
9: In diesem Jahr sieht Markert besonders drei Trends im Campingbereich.
11: Zum einen, wenn man sich die Fahrzeuge anschaut, gibt es deutlich mehr bezahlbare Einsteiger-Vans. Zum zweiten hin ist aber die Nachfrage nach Luxus- oder Allradfahrzeugen nach wie vor auf einem sehr hohen Niveau. Und das dritte bezieht sich auf die Ausstattung. Da ist ganz klar erkennbar, dass der Leichtbau präferiert wird. Sieht man, dass es mittlerweile auch sogar aufblasbare Küchenmöbel gibt.
9: Der Trend zum Camping Light sei in allen Bereichen zu beobachten, ob Küche, Bett oder Zelt. Equipment zum Aufblasen ist einfach aufzubauen und spart Platz und Sprit. Denn je leichter die Ladung, desto weniger Verbrauch. Das gilt auch für E-Autos, deren Reichweite dadurch größer wird. Generell geht der Trend auch zu leichteren Anhängern. Die haben sogar noch einen weiteren Vorteil, besonders für die jüngere Zielgruppe, so Markert.
11: Dass man das Ganze mit einem Klasse-B-Führerschein fahren kann.
9: Friso Richter, der mit seinem 40 Jahre alten Wohnmobil Pamela für die ARD-Serie Camping Check durch Deutschland tourt, sieht bei seinen Stops auf Campingplätzen besonders zwei Trends.
12: Und gerade da geht es natürlich um Solar. Solar-Powerbanks, ich zum Beispiel habe auch beim Wohnmobil Pamela ein flexibles Solarpanel oben drauf geklebt. Das hat 100 Watt, das ist noch nicht mal so viel. Und hat dann innen drin eine Powerbank und braucht eigentlich keinen Strom. Das ist wirklich sehr, sehr praktisch.
9: Und Campingfan Richter sieht noch einen weiteren Trend, über den aber niemand so gern spricht. Das Klo.
12: Weg vom Chemieklo, das sowieso. Trockentrenntoilette ist ganz oft ein Thema. Es gibt aber auch Toiletten, wo einfach das Geschäft sozusagen verbrannt wird. Da bleibt nur noch Asche übrig. Oder es wird sauber in einzelne Päckchen gepackt, so wie Hundekotbeutel im Prinzip.
9: Der eigene Camper ist eben für viele wie ein zweites Zuhause. Das merkt auch Camperhändlerin Becker bei ihrer Kundschaft.
10: Es ist die kleine Wohnung auf Rädern. Es ist mein kleiner Kokon, mein Safe Space, mit dem ich unterwegs bin.
9: So sieht es auch Camper Friso Richter.
12: Und darum geht's eigentlich, dass man sich wirklich einfach bequem und zu Hause fühlt, obwohl man gar nicht zu Hause ist. Und man kann eigentlich auf dem Campingplatz auch perfekt mal so einen ganzen Tag im Stuhl sitzen.
9: Dafür braucht es dann natürlich auch einen bequemen Stuhl.
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4: Union und SPD haben sich in dieser Woche im Koalitionsausschuss auf einen Reformfahrplan verständigt. Bis zur Sommerpause soll nun ein großes Paket geschnürt werden. Die Rente soll drin sein, der Arbeitsmarkt und die Steuer. Verschiedene Ideen liegen da auf dem Tisch. Und immer wieder wird auch das Ehegattensplitting genannt. Es stammt aus dem Jahr 1958 und will nicht mehr so recht in die Zeit passen. Denn seitdem hat sich ja nicht nur der Blick auf Partnerschaft und Familie verändert, auch Fragen der Steuergerechtigkeit und Beschäftigungsanreize. Insbesondere für Frauen werden heute ja ganz anders diskutiert. Doch ließe sich das Ehegattensplitting einfach so abschaffen? Und was müsste dabei alles beachtet werden? Das erklärt uns gleich eine Steuerrechtswissenschaftlerin. Zuvor erklärt Mario Kubina, was das Ehegattensplitting überhaupt ist und wie es funktioniert.
13: Das Ehegattensplitting ist fast so alt wie die Bundesrepublik. Es wurde eingeführt, als der Kanzler Konrad Adenauer hieß. Unter anderem mit der Begründung, die Ehe sei als steuerliche Leistungsgemeinschaft anzusehen. Das Splitting funktioniert so. Die Finanzämter zählen die Einkommen der Partner zusammen. So ergibt sich das gemeinsame Jahreseinkommen, das dann durch zwei geteilt wird. Die Steuer wird jeweils für die Hälfte des Einkommens berechnet und dann verdoppelt. Klingt kompliziert, hat aber bei der Einkommensteuer einen einfachen Effekt. Das Splitting führt zu Steuervorteilen für Paare, bei denen eine Person deutlich mehr verdient als die andere. Fachleute gehen davon aus, dass bei einer Abschaffung des Ehegattensplittings deutlich mehr Frauen Vollzeit arbeiten würden. Es gibt aber auch die Idee, den Steuervorteil für Eheleute in ein Familiensplitting umzuwandeln. Das wäre weiter gefasst und würde verschiedene Formen des Zusammenlebens berücksichtigen. Nach dem Motto, Familie ist da, wo Kinder sind. unabhängig davon, ob die Eltern verheiratet oder verpartnert sind oder einfach so zusammenleben.
4: Und darüber hat mein MDR-Kollege Sven Kochale mit Carmen Bachmann, Professorin für betriebswirtschaftliche Steuerlehre an der Universität Leipzig, gesprochen. Seine erste Frage war, wie eine Steuerrechtsexpertin die Diskussion um das Ehegattensplitting überhaupt erlebe.
14: Also ich erlebe die Diskussion als sehr zugespitzt und zugleich aber auch als vertraut. Verfassungsrechtlich ist die Ausgangslage eigentlich klar. Der Staat darf die Ehe steuerlich berücksichtigen. Er ist dabei aber nicht festgelegt. Die konkrete Ausgestaltung, die passt vor allem zu klassischen Einverdienerehen und die sind heute eigentlich deutlich seltener. Gleichzeitig aber gilt der Grundgedanke weiter, in einer Ehe wird Einkommen gemeinsam genutzt und füreinander eingestanden. Die Debatte greift deswegen manchmal zu kurz, wenn sie nur fragt, abschaffen oder behalten. Die eigentliche Frage ist nämlich, wie gestaltet man ein System, das diese gemeinsame wirtschaftliche Verantwortung abbildet und gleichzeitig auch zu heutigen Erwerbsrealitäten passt.
15: Also können wir schon mal festhalten, es könnte abgeschafft werden sofort, das Ehegattensplitting, wenn es den politischen Willen gäbe.
14: Es könnte abgeschafft werden, ja. Aber es kann nicht nur einfach abgeschafft werden. Die Frage ist, was kommt als Alternative? Und inzwischen haben sich da natürlich die Verhältnisse ein bisschen geändert. Wir haben andere ökonomische Realitäten, wir haben Veränderungen am Arbeitsmarkt und auch diese klassische Rollenverteilung entspricht natürlich heute nicht mehr ganz der Lebensrealität.
15: Aber schon damals gab es ja lange und auch zähe Gespräche über diese Besteuerung von Ehepartnern. Was ist heute jetzt genau anders?
14: Wir haben heute deutlich mehr Doppelverdiener, wir haben vielfältigere Lebensformen, Fachkräftemangel und auch natürlich eine stärkere Debatte über die Gleichstellung. Deswegen wird das Splitting heute nicht mehr nur als steuerliche Regel gesehen, sondern auch mehr danach beurteilt, welche Anreize es für Erwerbstätigkeit setzt, gerade für den zweiten Partner. Trotzdem ist der rechtliche Rahmen unverändert. Der Gesetzgeber darf die Ehe berücksichtigen, muss aber die Gleichbehandlung und wirtschaftliche Leistungsfähigkeit mit beachten.
15: Das ist ja ein Kritikpunkt, der immer häufiger jetzt formuliert wird, dass genau diese Regelung ja dazu führt, dass Frauen praktisch keine Arbeit aufnehmen oder wenn dann überhaupt eine Teilzeit. Das gilt auch als Teilzeitfalle. Das kann sich die Gesellschaft möglicherweise so gar nicht mehr leisten. Wie weit darf das eine Rolle spielen in der Entscheidung, ob ja oder nein, Ehegattensplitting?
14: Also diese Erwerbsentscheidungen, die hängen natürlich von vielen Faktoren ab. Also es geht doch um Kinderbetreuung, Arbeitsmarkt und Rollenbilder. Da ist Steuerrecht eigentlich nur ein kleiner Baustein. Und zunächst muss man einfach festhalten, dass das Ehegattensplitting eine Begünstigung ist für das gemeinsame Einkommen. Wenn diese Begünstigung wegfällt, dann steigt in vielen Fällen, in den meisten Familien, wo die Einkommen verteilt sind, dann steigt die Steuerbelastung insgesamt zunächst an. Was sich aber verändern würde durch die Abschaffung, ist die Besteuerung der einzelnen Einkommen, also das des zweiten Partners, der ja in der Praxis häufig die Frau ist. Das kann dann dazu führen, dass nach der Abschaffung diese zusätzliche Erwerbstätigkeit mehr lohnt. Aber man muss diese beiden Effekte eigentlich stark auseinanderhalten. Zum einen sind es die Frage der Anreize und zum anderen die tatsächliche Einkommenssituation des Haushalts. Denn auch wenn man sieht, dass das individuelle Einkommen des einen Partners, also in der Praxis häufig der Frau, für sich genommen anders oder teilweise nach Wegfall günstiger besteuert wird, gleicht das den Wegfall der bisherigen Entlastung beim gemeinsamen Einkommen nicht automatisch aus. Deswegen lässt sich das nicht so pauschal sagen, dass Frauen durch eine Reform finanziell besser gestellt werden. Also man kann natürlich auch auf ein Familiensplitting gehen. Das klingt natürlich auch sehr naheliegend, weil es stärker dann an Kinder anknüpft und daran, wo wirtschaftliche Verantwortung für Kinder zum Beispiel übernommen wird, gerade mit diesem Blick auf diese modernen Lebensformen. Aber auch da kommt es natürlich auf die konkrete Ausgestaltung an. Je nach Modell profitieren oft gerade Haushalte mit einem höheren Einkommen stärker, weil steuerliche Entlastungen beim progressiven Tarif dort stärker wirken. Wenn es das Ziel ist, Kinder unabhängig von der Lebensform der Eltern zu fördern, ist, muss man aber genau schauen, ob solche Modelle wirklich treffsicher sind oder ob Instrumente wie Kindergeld oder Kinderfreibeträge das besser leisten können.
15: Was wäre denn zwingend verfassungsrechtlich bei einer Reform zu beachten? Zum Beispiel mit Blick auf die dann neuen zu schließenden Ehen und mit Blick auf die alten Ehen, also die schon da sind, wo es möglicherweise einen Bestandsschutz geben muss.
14: Also verfassungsrechtlich ist zunächst wichtig, das Ehegattensplitting ist nicht zwingend vorgeschrieben. Der Gesetzgeber kann es verändern, aber er muss dabei zwei Dinge beachten. Eben, dass die Ehepartner wirtschaftlich füreinander einstehen und ihr Einkommen teilen und zum anderen den Gleichheitssatz. Vergleichbare Ehepaare müssen auch vergleichbar besteuert werden. Deshalb wird es schwierig, zwischen den alten und neuen Ehen zu unterscheiden. Weil wenn zwei Paare wirtschaftlich gleich dastehen, aber nur wegen des Zeitpunkts ihrer Eheschließung unterschiedlich besteuert werden, dann kann das rechtlich problematisch werden. Übergangsregelungen werden hier zwar möglich, aber je länger die bestehen und je stärker die Unterschiede festgeschrieben sind, desto eher wird es angreifbar.
15: Einfach eine Stichtagsregelung zu machen, also von mir aus 1. Januar 2030?
14: Also Stichtagsregelungen sind im Steuerrecht grundsätzlich nichts Ungewöhnliches. Der Gesetzgeber, der darf festlegen, ab wann neues Recht gilt. Problematisch wird es aber, wenn dadurch dauerhaft unterschiedliche Regeln für vergleichbare Ehepaare entstehen. Also ein Bestandsschutz ist verfassungsrechtlich nicht zwingend. Es gibt grundsätzlich keinen Anspruch darauf, dass steuerliche Vorteile unverändert bestehen bleiben. So eine Übergangsregelung, politisch kann so eine Lösung attraktiv sein, weil sie Widerstände reduziert und bestehende Ehen schont. Rechtlich kann sie aber neue Ungleichheiten schaffen, wenn eben vergleichbare Paare unterschiedlich besteuert werden.
15: Sie haben angedeutet, da muss man genau drüber nachdenken, wie man das jetzt gestalten möchte wegen der steuerlichen Gleichbehandlung. Versuchen herauszuarbeiten, wie das aussehen könnte aus Ihrer Sicht.
14: Also zurzeit in der Diskussion ist ja immer wieder dieses sogenannte fiktive Realsplitting. Das wäre im Grunde quasi so ein Mittelweg zwischen dem heutigen Splitting und einer reinen Individualbesteuerung.
15: Ich glaube, das müssen wir erstmal kurz erklären. Was heißt fiktives Realsplitting?
14: Genau. Die Idee dahinter ist, dass jeder grundsätzlich einzeln besteuert wird, aber ein begrenzter Teil des Einkommens jeweils zwischen den Ehepartnern berücksichtigt wird, um die Unterhaltspflicht abzubilden. Also Sie können sich das so vorstellen, wenn wir bisher Splitting hatten, dann ist das wie ein gemeinsamer Topf. Also heute unter Splitting wird das Einkommen beider Partner komplett zusammengelegt und gleichmäßig verteilt. Beim fiktiven Realsplitting würde man diesen Topf nur noch teilweise gemeinsam führen. Das heißt, der steuerliche Vorteil würde kleiner werden, aber nicht ganz abgeschafft. Das Potenzial darin liegt, dass diese starken Effekte des bisherigen Splittings reduziert werden, ohne dass die Ehe steuerlich völlig wie zwei Einzelpersonen behandelt wird. Und genau darin liegt ja jetzt die Kunst des Gesetzgebers oder der Regierung, dass man eine möglichst passende Übergangsregelung findet, die nicht allzu lang dauert. Man muss auch diesen wirtschaftlichen Hintergrund sehen. Das kann je nach eben der Einkommensverteilung zwischen den Ehegatten können das leicht, wenn man einfach nur abschaffen würde, mehrere tausend Euro könnten das sein im Jahr, was an Nettoeinkommen fehlt.
15: Kann man sagen, dass andere Lebensformen, Partnerschaften in Deutschland ungerecht behandelt werden vom Steuerrecht?
14: Es ist natürlich so, Familie und Ehe sind heute nicht mehr so deckungsgleich wie früher. Es gibt eben diese anderen Lebensformen, in denen eben Verantwortung für die Kinder übernommen wird, etwa für alleinerziehende oder nicht eheliche Lebensgemeinschaften. Und deswegen wird es häufig gern als etwas ungerechter gesehen, weil man natürlich nur noch anknüpft an diese Ehe und die Familienbesteuerung. Also wie werden Kinder berücksichtigt? Das kann man mit reinnehmen im Rahmen eines Familiensplitting oder aber eben separat über Kinderfreibeträge oder direkte Zuwendungen wie Kindergeld. Es ist auch klar, dass das seit Jahren so schwierig ist, weil wenn man das jetzt ändern möchte, jede Reform, die schafft ganz konkrete Gewinner und Verlierer. In erster Linie, man muss das auch sehen, dieses Ehegattensplitting begünstigt in erster Linie Haushalte, in dem Ehepartner unterschiedliche Einkommen haben und einer zu Hause bleibt und der andere mehr verdient. Am Ende, wie es ausgestaltet wird, ist ja, wie es verteilungstechnisch gewünscht wird, und es ist eine politische Angelegenheit.
15: Eine politische und keine verfassungsrechtliche. Also das Ehegattensplitting kann auch die nächsten 50 Jahre und darüber hinaus so bestehen bleiben.
14: Es könnte bestehen bleiben, ja. Aber Der Gesetzgeber darf es auch wegnehmen.
15: Dankeschön, Carmen Bachmann, Professorin für betriebswirtschaftliche Steuerlehre an der Universität Leipzig. Danke für diese Einblicke.
14: Vielen Dank.
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4: Zeitreisen sind oft Eskapismus. Man reist in andere Welten, andere Zeiten. Bei der Autorin Octavia Butler passiert das Gegenteil. In ihrem Roman Verbunden wird die Hauptfigur Dana nicht in eine fantastische Zukunft geschleudert, sondern mitten hinein in die brutale Realität der amerikanischen Sklaverei. Dieser Roman gilt heute als Meilenstein der afroamerikanischen Science-Fiction-Literatur. Jetzt ist das Buch neu als ungekürzte Hörbuchfassung erschienen, gelesen von Dela Dabolamansi, und Christian Batzlen hat sie gehört.
16: Vor mir befand sich ein breiter, friedlicher Fluss, und in der Nähe der Flussmitte war ein Kind, planschend, schreiend, ertrinkend.
17: Ohne Erklärung, ohne Übergang reißt Octavia E. Butler ihre Hauptfigur aus der Gegenwart. Eben noch steht Dana im Jahr 1976 in ihrer Wohnung in Kalifornien. Sekunden später landet sie im Amerika des frühen 19. Jahrhunderts in einer Welt der Sklaverei. Verbunden, im Original Kindred, gilt heute als Klassiker der afroamerikanischen Science-Fiction-Literatur. Jetzt ist der Roman als ungekürzte Hörbuchfassung erschienen, gelesen von Dela Dabolamansi.
16: Ich rannte hinunter zum Fluss, wartete vollständig bekleidet ins Wasser hinein und schwamm zügig zu dem Kind. Es hatte das Bewusstsein bereits verloren, als ich es erreichte. Ein kleiner, rothaariger Junge, der mit dem Gesicht nach unten auf dem Wasser trieb.
17: Der Junge heißt Rufus, weiß und Sohn eines Plantagenbesitzers. Und wie Dana erkennt, einer ihrer Vorfahren. Wenn er stirbt, wird sie niemals geboren werden. Von da an wird Dana immer wieder zu ihm zurückgezogen. Und jedes Mal landet sie erneut mitten in einem System aus Gewalt, Angst und Entmenschlichung. Dana beobachtet die Sklaverei nicht von außen, sie steckt mittendrin. Und genau dadurch entfaltet der Roman seine Wucht. Butler schreibt klar, direkt und körperlich. Die Angst entsteht nicht nur durch große Worte, sondern durch Präzision. Und Della Dabulamanzi trifft genau diesen Ton. Ruhig, kontrolliert, ohne Überdramatisierung. Dass diese Fassung ungekürzt ist, ist entscheidend. Denn Butler erzählt nicht nur von Gewalt, sondern auch davon, wie Menschen sich an Gewalt anpassen. Und das benötigt Zeit.
16: Schließlich fing er an zu schreien. Ich konnte regelrecht seinen Schweiß riechen. Jeden zerklüfteten Atemzug hören. Jeden Aufschrei, das von der Peitsche verursachte aufreißende Haut.
17: Verbunden ist auch ein Roman über Trauma. Die Vergangenheit bleibt nicht die Vergangenheit. Sie dringt in die Gegenwart hinein. Besonders interessant ist dabei die neue deutsche Übersetzung von Miriam Nüning und Sharon Dudu Otu. Dana und ihr Mann Kevin sprechen etwa von versklavten Menschen statt von Sklaven. Und auch der Umgang mit rassistischen Begriffen fällt auf.
16: Verstehst du? Ich bin ein armer, dummer, verängstigter bis ich meine Chance bekomme.
17: Das sogenannte N-Wort bleibt hörbar ausgepiept, ein irritierender und bewusster Effekt. Die Gewalt der Sprache soll hörbar bleiben, ohne sie einfach zu reproduzieren. Gerade im Hörbuch funktioniert das stark. Octavia E. Butlers Verbunden ist ein Zeitreiseroman ohne Nostalgie, ein historischer Roman ohne sichere Distanz und als Hörbuch eine intensive Erfahrung, gerade weil diese über 12-stündige Lesung dem Text Zeit lässt. Zeit für Angst, Ambivalenz und die Erkenntnis, dass Geschichte nie wirklich vorbei ist.
4: Verbunden von Octavia Butler, gelesen von Della Dabulamanzi, ist als Hörbuchfassung bei Random House Audio erschienen.
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4: In Sachsen-Anhalt wird im September ein neuer Landtag gewählt. Die AfD liegt aktuellen Umfragen bei 41% und könnte sogar die absolute Mehrheit erreichen. Bundesweit kommt die Partei laut einer INSA-Umfrage auf 29%. Die Innenminister der Länder wollen nun Vorkehrungen treffen, unter anderem, weil sie ein Risiko darin sehen, wenn die AfD als Regierungspartei etwa Geheiminformationen erhält, die die Sicherheit des Landes betreffen. Politiker warnen auch davor, dass die AfD in großem Stil Beamte austauschen könnte. Unsere Gastautorin ist heute Kaya Klapser von der Zeit. Sie findet es richtig, dass sich die Länder politisch wappnen für die Möglichkeit einer AfD-Regierung.
18: Der nun geäußerte Wunsch mehrerer Innenminister, sensible, sicherheitsrelevante Informationen, etwa die der Nachrichtendienste, vor dem Zugriff der kremlnahen AfD zu schützen, ist überfällig und muss so schnell wie möglich umgesetzt werden. Doch nicht alle Bundesländer wollen Vorbereitungen treffen auf eine mögliche Regierungsbeteiligung der AfD. In Mecklenburg-Vorpommern etwa, wo ebenfalls im September gewählt wird und die Partei Umfragen zufolge bei 35% liegt, wird ein entsprechender Gesetzentwurf von der CDU blockiert. Es ist ein Zeichen dafür, dass der Ernst der Lage nicht erkannt wurde. Oder, noch schlimmer, dass parteipolitische Erwägungen höher gewichtet werden als die demokratische Zukunft des eigenen Landes.
4: Ein Kommentar von Kaya Klapser. Der Kölner Stadtanzeiger warnt, ein AfD-regiertes Bundesland bringe die gesamte Republik in Gefahr.
19: Es erinnert an Biedermann und die Brandstifter. In dem Stück von Max Frisch nimmt ein Bürger namens Biedermann zwei Brandstifter in sein Haus auf, obwohl sie es anzünden wollen. Und die Bedrohung geht über Sachsen-Anhalt weit hinaus. So könnten im Falle eines AfD-Wahlsieges Informationen aus dem Verbund der Verfassungsschutzämter nach Russland abfließen. Überhaupt dürfte das Land für die Partei nur ein Experimentierfeld sein, um die Republik Zug um Zug aus den Angeln zu heben. Die größte Verantwortung kommt deshalb der Wählerschaft zu. Wenn sie der AfD zu einer absoluten Mehrheit verhilft, dann verhält sie sich so wie der Herr Biedermann.
4: Die Frankfurter Allgemeine Zeitung schaut auf den schon erwähnten möglichen Beamtenaustausch durch eine AfD-Regierung und zeigt auch Verständnis für politische Vorkehrungen. Sie warnt aber davor, den Bogen zu überspannen.
19: Man kann natürlich politische Beamte austauschen, ein normales Verfahren beim Regierungswechsel, aber nicht ohne weiteres die Beamten des Mittelbaus. Gegen sie müsste es schwerwiegende Vorwürfe geben. Daher ist es folgerichtig, dass sich Sachsen-Anhalts AfD-Spitzenkandidat Siegmund direkt aufs Drohen gegen etwaige widerständige Beamte verlegt. Sich auf die Risiken einer Regierungsübernahme durch eine solche Partei vorzubereiten, ist also notwendig. Man sollte nur nicht der Versuchung erliegen, noch in letzter Minute Anti-AfD-Gesetze zu erlassen.
4: Für den Münchner Merkur muss sich jetzt das ganze Land zusammenreißen, wenn eine AfD-Regierung noch verhindert werden soll.
19: Daran, dass die AfD nun bundesweit an 30% kratzt und in Sachsen-Anhalt sogar auf die absolute Mehrheit hoffen darf, trägt die aktuelle Bundesregierung die Hauptschuld. Die Streitereien, die gebrochenen Versprechen, die schwache Performance, wenig macht Mut. Die Lähmung lässt sich aber nicht allein mit dem Kommando gen Berlin macht's halt besser überwinden, sondern nur gemeinsam. Es braucht einen neuen Pakt zwischen Regierung und Bürgern, damit der Reformsommer nicht ähnlich gegen die Wand fährt wie seine Vorgänger. Die Verantwortlichen müssen gnadenlos ehrlich sein, Zumutungen benennen, ihren Sinn erklären. Die Wähler müssen ihr Restvertrauen zusammenkratzen und anerkennen, dass die Lage Einschnitte erfordert, fair und bei allen. Die 29%-Umfrage für die AfD ist keine Frühwarnung, sie ist ein schriller Alarm.
4: Und das waren die Standpunkte. Zusammengestellt hat sie heute Constanze Semidey.

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1: Um 0 Uhr mit Ronald Lessig. Gesundheitsministerin Warken sieht keine Gefahr einer Ebola-Pandemie. Die Weltgesundheitsorganisation hat wegen der Krankheitswelle in der Demokratischen Republik Kongo und in Uganda eine internationale Notlage ausgerufen. Warken sagte dazu im ARD-Bericht aus Berlin, das helfe, um vor Ort schnell tätig werden zu können.
2: Dort hätte ein großes Nationalfest angestanden mit bis zu 2 Millionen Menschen vor Ort. Und da wollte man zuvorkommen, gegenüber der Bevölkerung kommunizieren, auch gewisse Maßnahmen besser rechtfertigen können. Und deswegen wurde jetzt schnell auch dieser Notstand ausgerufen. Es ist tatsächlich ein Virusstamm, für den es noch keine antivirale Therapie oder keinen Impfstoff gibt. Insofern ist es auch gut, da schnell gehandelt zu haben. Aber es hat jetzt keinerlei Auswirkungen auf Deutschland. Und dass wir jetzt weitere Warnstufen bekommen bis hin zu einer Pandemie, das halte ich für nahezu ausgeschlossen.
1: Gesundheitsministerin Warken. Bundesbildungsministerin Prien sieht Bund und Länder in der Verantwortung, die Bildungsgerechtigkeit zu verbessern. In einer internationalen Vergleichsstudie von UNICEF erreicht Deutschland Platz 25. Davor liegen auch Länder mit geringerer Wirtschaftskraft, wie zum Beispiel Rumänien. Kinder, die in Haushalten mit geringem Einkommen aufwachsen, sind in Deutschland häufiger krank und schlechter in der Schule, so das Kinderhilfswerk. Am besten geht es laut der Studie den Kindern in den Niederlanden und in Dänemark. US-Präsident Trump hat dem Iran noch einmal gedroht, das Land vollständig zu zerstören. Seit Anfang April gilt in dem Krieg eine von Trump zuletzt einseitig verlängerte Waffenruhe. Diese wird aber immer wieder gebrochen. Diplomatische Gespräche kommen kaum voran. Die SV Elversberg steigt in die Fußball-Bundesliga auf. Das Team aus dem Saarland gewann mit 3:0 gegen Münster und sicherte sich damit zum Saisonende Tabellenplatz 2. Auf Platz 3 und damit in die Relegation hat es Paderborn geschafft, durch ein 2:0 in Darmstadt. Abgestiegen in die dritte Liga sind Düsseldorf und Münster. Die deutsche Eishockeynationalmannschaft hat bei der WM erneut verloren. Im zweiten Vorrundenspiel unterlag das DEB-Team Lettland mit 0:2. Das dritte Spiel ist heute Abend gegen Gastgeber Schweiz. Das waren die Nachrichten. Das Wetter in Deutschland. Im Westen gelegentlich Schauer, sonst trocken und teilweise klar, vereinzelt Nebel, 11 bis 1 Grad. Tagsüber von Westen her kräftige Schauer oder Gewitter, im Osten trocken, bei bis zu 12 Grad in der Eifel und 22 Grad in Berlin. Am Dienstag wechselhaft mit Schauern 14 bis 21 Grad und am Mittwoch weiterhin wechselhaftes Schauerwetter bei 16 bis 22 Grad. Die Zeit, es ist 0:03.
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3: Die A7 Würzburg Richtung Fulda ist zwischen Bad Birkenau, Volkers und Dreieck Fulda nach einem Unfall gesperrt. Dadurch staut es sich, die Umleitung führt über die U65. A8 Stuttgart Richtung Karlsruhe zwischen Leonberg Ost und West 4 Kilometer Stau. A40 Essen Richtung Duisburg zwischen Kreuz Kaiserberg und Kreuz Duisburg wegen Brückenarbeiten bis Dienstag.

0: Krieg, Antisemitismus und gesellschaftliche Spaltung ist gestern in Würzburg der 104. Deutsche Katholikentag zu Ende gegangen. Nach Angaben der Veranstalter nahmen rund 74.000 Menschen an Gottesdiensten, Diskussionen und Kulturveranstaltungen teil. Steinmeier, Merz, Söder waren dabei. Es ging diesmal also viel um Politik, um Demokratie. Die Kirche präsentierte sich als Verbündete der Demokratie, legte aber auch Defizite offen. Christian Wölfel mit einer Bilanz.
1: In der Würzburger Posthalle läuft ein Gassenhauer kirchlichen Liedguts. Die rund 1200 Menschen sind textsicher und der Text, der passt zu dem großen Thema dieses Katholikentags in Würzburg. Hab Mut, steh auf. Über das aus dem Markus-Evangelium entnommene Bibelwort sprechen an diesem Samstagmorgen um 9:30 der Würzburger Bischof Franz Jung und die Grünen-Politikerin Ricarda Lang. Sie spricht von der Furcht vieler Menschen, die sie derzeit spüre.
2: Und gleichzeitig ist das Schlimmste, was passieren kann, wenn Furcht in Ohnmacht mündet. Mich von der Welt abzuwenden, mich zurückzuziehen und nichts mehr zu hören, weder die Not der anderen noch die Welt um mich herum.
1: Nicht in Ohnmacht verfallen, sondern aufstehen und die Stimme erheben. Gemeinsam für etwas eintreten, für den gesellschaftlichen Zusammenhalt etwa, nicht resignieren, das wird oft bei diesem Katholikentag in Würzburg gepredigt, wenn es darum geht, für die Demokratie einzustehen. Angefangen bei Bundespräsident Frank-Walter Steinmeier und Bundeskanzler Friedrich Merz bis hin zum Vorsitzenden der Deutschen Bischofskonferenz Heiner Wilmer.
3: Wenn auch die Demokratie wichtig ist, geht in die Partei.
1: Es sind sehr politische 5 Tage in Würzburg. Das ist nicht nur bei den Podien zu spüren, sondern auch, wenn man den Gesprächen der mehreren 10.000 Teilnehmerinnen und Teilnehmer lauscht. Die Veranstalter, das Bistum Würzburg und die oberste Laienvertretung in Deutschland, das Zentralkomitee der deutschen Katholiken, sehen sich bestätigt. Deren Präsidentin Irmel Stetter-Karp sagt:
4: Ich habe den Eindruck, wir haben einen Nerv getroffen.
1: In Würzburg zeigt sich eine katholische Kirche, die sich selbstbewusst einmischt in die gesellschaftlichen Debatten. Manch einer sieht da gerade angesichts des Mitgliederschwunds und Vertrauensverlustes eine Chance. Doch in Würzburg erfolgt auch der kritische Blick nach innen. Das Thema sexualisierte Gewalt bewegt immer noch viele und noch immer sind Betroffene nicht zufrieden mit der Aufarbeitung. Und die Reformdebatte Synodaler Weg erfährt in Würzburg einen Rückschlag. Noch immer hat der Vatikan eine Fortsetzung nicht ermöglicht. Bei katholischen Laien wächst die Sorge vor einem weiteren Stoppschild aus Rom. Bischofskonferenzvorsitzender Wilmer versucht zu beruhigen.
3: Das geht schon voran, aber es braucht etwas Zeit. Aber das ist ein Klassiker bei diesen Vorgängen. Da würde ich jetzt sagen, das ist nicht irgendwie, ah, da kommen die Deutschen und boah, gehen mal auf die Bremse. Also das darf man aus meiner Sicht so nicht interpretieren.
1: Doch auf diesem Katholikentag ist vielen Besucherinnen und Besuchern noch etwas anderes wichtig. Das Gemeinschaftsgefühl, wie eine Umfrage bei den Menschen in der Würzburger Posthalle zeigt.
5: Wenn man hier durch die Straßen läuft, sieht man ja ganz viele Leute, die hier am Katholikentag dran teilnehmen.
6: Das sind für mich 5 Tage Auszeit, in denen ich ganz viele Impulse mitnehme.
7: Also hier hat man das Gefühl, dass man nicht alleine ist.
1: Diese Selbstvergewisserung in einer kleiner werdenden Kirche, aber auch deren nicht leiser werdende Stimme für die Demokratie, das hat den Würzburger Katholikentag ausgemacht.
0: Und nichtsdestotrotz, die Augen verschließen vor Missständen oder gar Krisen auf der Welt, das fand auch beim Katholikentag nicht statt. Dass die Kirche ihren Auftrag auch politisch versteht, sich für Demokratie einbringt, aber auch eigene Reformprozesse anstößt, ist kein Selbstläufer, meint Florian Breitmeier in seinem Kommentar.
8: Die Meinung.
9: Der Katholikentag war keine Veranstaltung für Schönwetterchristen. Das lag nicht nur am wechselhaften Würzburger Wetter. Wolkenverhangen geht es ja derzeit auch im größeren Maßstab zu. Konfliktreich und krisenhaft sind die Zeiten, politisch und kirchenpolitisch. Das Motto des Christentreffens, hab Mut, steh auf, traf deshalb einen Nerv. Denn angesichts gesellschaftlicher Umbrüche oder komplizierter Zeitenwenden können Ängste und Ohnmachtsgefühle aufkommen, die das Individuum lähmen oder aber von politischen Akteuren bei Wahlen genutzt werden, um daraus Profit zu schlagen. Der soziale Zusammenhalt und die Zukunft der Demokratie prägten deshalb viele Debatten in Würzburg. Dabei zeigte sich, Identität und Sicherheit sind 2 Megathemen in Krisenzeiten wie diesen. Der Katholikentag hat deutlich gemacht, dass die Kirche ganz sicher ihre Identität verlieren würde, wenn sie ihren Auftrag nicht auch politisch versteht. Nämlich besonders an der Seite der Schwachen, Armen, Ausgegrenzten und Geflüchteten

0: zu stehen. Eitel Sonnenschein herrschte in Würzburg nicht. Spannungsreich war der Katholikentag auch deshalb, weil mit der Frage der Demokratie und des Zusammenhalts nicht nur die Politik, sondern auch die katholische Kirche selbst kritisch angefragt ist. Denn in einer Institution, die streng hierarchisch organisiert ist und die sakramentale Vollmacht nur Männern zugesteht, stellen sich in krisenhaften Zeiten auch bohrende Fragen. Denn nur Christinnen und Christen, die sich nicht für ihre Kirche und ihre Positionen schämen, werden sich auch dafür begeistern lassen, für eben diese Kirche und ihre Werte öffentlich einzustehen. In Würzburg sollte deshalb auch eine erste große Bilanz des katholischen Reformprozesses Synodaler Weg gezogen werden, der eine direkte Reaktion auf den Missbrauchsskandal war. Rechenschaft, Verantwortung und Transparenz sind in diesem Zusammenhang entscheidende Vokabeln. Mit Blick auf die Betroffenen sexualisierter Gewalt liegt da noch vieles im Argen. Wenn aber Betroffenenarbeit scheitert, kann der Synodale Weg kein gutes Ende nehmen. Überhaupt ist der Reformprozess steinig und auch die künftige Synodalkonferenz kein Selbstläufer. Künftig sollen dort Bischöfe und Laien gemeinsam beraten und auch Entscheidungen treffen. Eine Zustimmung aus Rom steht dafür aber noch aus und wird erst im nächsten Jahr erwartet. Der Vatikan prüft sehr genau und bremst damit vorerst die Dynamik des Prozesses. So stellt sich in der Politik wie auch in der katholischen Kirche die Frage, wie viel Pluralität ein Gemeinwesen verkraftet, um konstruktiv und sinnstiftend auf die Herausforderungen und Widersprüche der Zeit reagieren zu können, ohne dabei durch Polarisierungen zerrieben zu werden. Der Katholikentag in Würzburg hat darüber ernsthaft, selbstkritisch und auch mit der notwendigen Portion Zuversicht gerungen. Ungeduld schärft die Sinne. Konflikte können produktiv sein, weil sie Perspektiven öffnen. In der römisch-katholischen Kirche bleibt die Frauenfrage das drängendste Reformthema. Für die Kirche gilt wie in der Politik. Wer Identität schaffen oder erhalten will, indem er andere ausgrenzt, ihnen Teilhabe mit Verweis auf Traditionen verweigert und sich so kulturell einengt, der bietet im Vergleich zu Vielfalt und einer streitbaren Pluralität in jedem Fall die schlechtere Alternative.
1: Die Meinung von Florian Breitmeier. Zu einem anderen Thema. In Russland gab es einen der schwersten ukrainischen Drohnenangriffe seit Kriegsbeginn. Dabei wurden viele Menschen verletzt. 4 Personen sollen getötet worden sein. Die Attacken konzentrierten sich auf die Hauptstadtregion. Björn Blaschke.
2: Mehrere Tote und Verletzte melden Behörden in Moskau nach den Schlägen, die die Ukraine in der vergangenen Nacht gegen Russland führte. 556 Drohnen seien abgefangen worden, so das Verteidigungsministerium. Das teilt grundsätzlich nur mit, wie viele Geschosse seine Verteidigungssysteme angeblich abgewehrt haben, nicht wie viele auf Russland abgefeuert wurden. Die Hauptstadt Moskau und die gleichnamige Region wurden jedenfalls seit mehr als einem Jahr nicht härter getroffen. Die Luftabwehr habe mehr als 70 Drohnen zerstört, die allein auf Moskau zugesteuert seien, berichtete eine staatliche russische Nachrichtenagentur und beruft sich auf den Bürgermeister Sergei Sobjanin. Der auch sagte, 12 Menschen seien in Moskau verletzt worden, die meisten davon am Eingang zu einer Ölraffinerie im Südosten der Stadt. Die Anlage selbst sei nicht in Mitleidenschaft gezogen worden, aber einige Wohnhäuser in der Region. Alle 4 Flughäfen von Moskau mussten zeitweilig den Verkehr einstellen. Auf dem Gelände des Airports Scheremetjewo, dem größten des Landes, wurden Trümmer von Drohnen geborgen. Die Streitkräfte der Ukraine wehren sich seit 2022 gegen den Einmarsch Russlands. Seit einigen Monaten schaffen sie es, ihren Gegner unter Druck zu setzen. Das erreichen sie, indem sie insbesondere Öl- und andere Infrastrukturanlagen, aber auch Militäreinrichtungen Russlands ins Visier nehmen.
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1: In der italienischen Stadt Modena ist vor 2 Tagen ein Mann mit dem Auto in eine Menschenmenge gerast. Wir hatten darüber berichtet. 8 Menschen wurden verletzt, 4 von ihnen schwer. Der Mann konnte von Passanten überwältigt werden. Die Stadt, die steht weiter unter Schock. Nach wie vor herrscht Unklarheit über das Motiv des Täters. Bettina Walz berichtet.
4: Die zerborstene Schaufensterscheibe. Sonst ist am Tatort in Modena nichts mehr von dem Blutbad zu sehen, das ein Autofahrer angerichtet hat. Das berichten italienische Medien. Die Schwester eines der 8 Verletzten sagte dem italienischen Fernsehen über ihren Bruder.
5: Molto lucido, molto vigile.
4: Er ist hellwach. Er hat gesehen, wie die Menschen in die Luft und auf die Straße geschleudert wurden. Es war am helllichten Nachmittag, mitten in der belebten Altstadt von Modena. Ein Mann raste mit seinem hellgrauen Kleinwagen offenbar gezielt gegen Passanten. Erst in der Schaufensterscheibe eines Geschäftes endete seine Fahrt. Dabei drückte er zwei Frauen so stark gegen das Glas, dass ihnen später die Beine ganz bzw. teilweise amputiert werden mussten. Die beiden waren als Touristinnen gekommen, eine aus Deutschland, eine aus Polen. Sie schweben weiterhin in Lebensgefahr. Die Polizei nahm den Täter kurz darauf fest. Der Bürgermeister von Modena, Massimo Mezzetti, trat noch am Abend vor die Kameras und sagte über ihn:
5: Quello che si sa.
4: Bekannt ist, dass dies ein Italiener war, der 1995 in Bergamo geboren wurde. Er ist maghrebinischer Herkunft und lebte seit Jahren in unserer Provinz. Wir wissen, dass er 3 Jahre studiert und einen Abschluss in Betriebswirtschaft hat und derzeit arbeitslos ist und dass er im Alter zwischen 22 und 24 Jahren auch in unseren psychiatrischen Zentren behandelt wurde, weil er Probleme mit einer schizoiden Krankheit hatte. Ausländische Herkunft, das erhitzte sofort die Gemüter in der ohnehin aufgeregten migrationspolitischen Debatte Italiens. Doch Modenas Bürgermeister wies auf die 4 Passanten hin, die sich dem Autoangreifer beim Versuch zu fliehen mutig entgegengestellt hatten. Und das, obwohl der Mann dabei mit dem Messer auf sie einstach.
5: Di questi 4 cittadini, 2 sono di origini straniere, sono egiziani.
4: Von diesen 4 Bürgern sind 2 aus dem Ausland, sie sind Ägypter. Das zeigt, dass wir nicht wie bei mancher Hetze in den sozialen Netzwerken Unterschiede zwischen Ausländern und anderen machen müssen. Es gibt Ausländer und Ausländer. In diesem Fall gab es auch Ausländer, die zusammen mit anderen Italienern aus Modena den Mut hatten, klar einzugreifen und für Gerechtigkeit zu sorgen. Staatspräsident Mattarella und Ministerpräsidentin Meloni besuchten die Verletzten in Krankenhäusern von Modena und dem nahen Bologna, um ihnen ihre Anteilnahme auszusprechen. Dabei wandte sich auch Mattarella ausdrücklich an einen der Passanten, die den Autoangreifer aufgehalten hatten. Und er dankte dem medizinischen Personal. Dieser Vorfall hat in unserem ganzen Land für große Aufregung gesorgt. Und daher ist die Dankbarkeit euch gegenüber im Moment besonders groß. Aber ich weiß sehr wohl, dass das immer so ist. Danke für das, was ihr tut. Nun arbeiten die Ermittler mit Hochdruck daran, das Motiv des Täters herauszufinden. Denn das ist weiter unklar. Der 31-Jährige befindet sich im Gefängnis in Modena und die Staatsanwaltschaft wirft ihm schwere Körperverletzungen mit Gebrauch von Waffen sowie Strage vor, also ein Verbrechen gegen die öffentliche Sicherheit, bei dem Menschenleben gefährdet werden. Das kann in Italien mit Haft zwischen 15 Jahren und lebenslänglich bestraft werden.
1: Sie hören die ARD-Infonacht, 0.17 Uhr ist es, drittletzter, mal wieder in den hinteren Rängen. Deutschland beim Eurovision Song Contest. Ja, die beiden werden wohl keine Freunde mehr, also Deutschland und der ESC. Umso erfrischender der Umgang von Sarah Engel mit Platz 23.
6: Mein Leben geht weiter, Leute. Morgen, ich stehe auf, meine Familie liebt mich genauso wie gestern und wie morgen und wie heute. Egal, ob erster Platz oder letzter, das habe ich von Anfang an gesagt, das Ranking ist scheißegal. Ich hatte eine mega krasse Erfahrung. Ich habe vor 180 Millionen Menschen singen dürfen und habe das Beste zeigen dürfen von mir, von Sarah, mit meinen Mädels zusammen. Wir haben alles, wirklich alles, 1000% da reingegeben. Ich glaube, man hat es gesehen, meine ganze Leidenschaft, meine ganze Liebe, alles, was ich hätte reinstecken können, habe ich reingesteckt und alles andere liegt nicht in meiner Macht, Leute.
1: Sagt Sarah Engels, die in diesem Jahr für Deutschland beim Eurovision Song Contest teilgenommen hat. Überraschend Platz 1 für den Disco-Hit von Dara aus Bulgarien und der israelische Kandidat Noam Bettan überzeugte trotz der Debatten um die Teilnahme seines Landes beim ESC mit einem Song Michelle, Jury und Publikum für Platz 2. Das gefällt ESC-Reporter Daniel Kähler, der den Wettbewerb in Wien begleitet hat, und er wünscht sich in seinem Kommentar sogar noch weniger Politik im ESC und klarere Regeln.
3: Die Meinung.
7: Es war eine große Party, aber die Debatte, ob Israel in diesem Eurovision Song Contest vertreten sein sollte oder nicht, sie hat den ESC überschattet. Und das liegt auch an den Organisatoren und der jüngsten ESC-Geschichte. Schlechte Kommunikation, lange Entscheidungsprozesse. Der ESC wurde zeitweise zur politisch-bürokratischen Hängepartie. Warum Israel teilnehmen darf und andere Länder nicht? Dafür mag es gute Gründe geben. Die Organisatoren von der Europäischen Rundfunkunion haben diese Entscheidung aber nicht so erklärt, dass sie für alle nachvollziehbar waren. Auch deshalb kochten die Emotionen in den vergangenen Jahren seit dem ESC 2024 hoch. So hoch, dass 5 Länder in diesem Jahr aus Protest gegen Israel ausgestiegen sind. Das spanische Fernsehen, ein wichtiger Geldgeber für die Show, schickte weder einen Song nach Wien noch übertrug es die Sendung. Ganz nach politischer Linie der spanischen Ministerpräsidenten übrigens. Für mögliche aufflammende Konflikte mit bestimmten Teilnehmerländern, wie im Fall Israels, müssen die ESC-Organisatoren schneller einen Umgang finden, anstelle erst langsam und nach ihre Entscheidungen zu kommunizieren. Denn, ja, der ESC braucht Reformen. Die neuen Regeln sind schon mal ein guter Schritt dafür. Die Fachjurys haben wieder mehr Gewicht, jüngere Menschen sind darin stärker repräsentiert und die Publikumsabstimmung wurde verändert. Man kann nur noch 10-mal pro Person abstimmen, nicht mehr 20-mal wie bisher. Das soll die Ergebnisse weniger verzerren, weniger anfällig machen für Kampagnen. Mehr mutige Schritte in diese Richtung wären gut. Und auch eine gute Nachricht: Die internationale Fan-Community ist dem Wettbewerb zurzeit noch treu. Das zeigen gute Einschaltquoten und Fans, die aus aller Welt nach Wien gereist sind. Und dass von Sängerin Dara aus Bulgarien ein Song gewinnt, der besonders die junge Generation anspricht, demonstriert, dass der Wettbewerb zukunftsfähig ist und mit der Zeit geht. Viele hier in Wien wünschen sich diese Woche aber, dass es keine so aufgeheizten Debatten mehr gibt, dass es klare und gut kommunizierte Regeln gibt, welches Land beim ESC vertreten sein darf und welches nicht. Die Fans wollen verstehen, warum beispielsweise Russland und Belarus nicht dabei sein dürfen und weshalb aus Sicht der Veranstalter nichts gegen eine Teilnahme Israel spricht. Und warum zum Beispiel Aserbaidschan am Wettbewerb teilnehmen kann. Dort ist die Pressefreiheit unter Druck, ein hohes Gut, eigentlich auch für die Europäische Rundfunkunion. Es gibt also noch viel zu tun für die Verantwortlichen beim ESC. Da steht der Südwestrundfunk, der in Deutschland in diesem Jahr zum ersten Mal einen Song für den ESC auswählen sollte, vor vergleichsweise kleinen Herausforderungen, damit das Ergebnis im kommenden Jahr besser wird als der Platz 23 von Sarah Engels und das Publikum weiterhin mitfiebert. Auch Wien hat es wieder gezeigt. Der ESC ist und bleibt eine Erfolgsgeschichte mit großem Wert für die europäische Popkultur und das europäische Gemeinschaftsgefühl.
1: Ein Kommentar war das von Daniel Kähler. In Deutschland sind letztes Jahr mehr als 47.000 Menschen an den Folgen von Alkoholkonsum gestorben. Das ist eine Zahl, mit der man ganz gut begründen könnte, weshalb gerade Hochprozentiges nicht mehr so leicht wie bisher verkauft werden sollte. Der Marburger Bund regt genau das an. Die Ärzteorganisation meint, es wäre gut, wenn es Schnaps und Ähnliches nur noch in Shops mit spezieller Erlaubnis gäbe. Paula Gerhardus hat sich umgehört, wie dieser Vorschlag denn ankommt.
8: Für die Geburtstagsfeier oder einen anderen besonderen Anlass noch schnell zum Regal im Supermarkt oder spät am Abend an die Tankstelle. Für Hochprozentiges sollte das, nach Ansicht des Marburger Bundes, nicht mehr möglich sein. Der Ärzteverband fordert eine Beschränkung auf bestimmte lizenzierte Shops. Für Kioskbetreiber würde das enorme Einbußen bedeuten.
9: Ich finde das gar nichts gut, gar nichts. Weil das ist ein großer Verlust von Umsätze, von Gewinn, von der Gewinn vielleicht 30% weg. Vielleicht mache ich denn so. Wenn ich nicht Geld verdiene, dann brauche ich nicht stundenlang stehen bis nach 3 Uhr, Freitag, Samstag.
8: Das sagt ein Kioskbetreiber aus Köln. Der Ärzteverband begründet die Forderung unter anderem damit, dass besonders junge Menschen besser geschützt werden müssen. Aber ob ein Verbot im Kiosk dabei helfen würde, der Betreiber glaubt nicht daran.
9: Verbot bringt ja nichts. Früher war ja auch Marihuana-Verbot, aber die Leute finden das. Und Schnaps finden die auch. Wenn die wollen, dann finden die. Egal wie.
8: Der Verkauf soll sich laut dem Marburger Bund auf lizenzierte Stellen beschränken. Ähnlich funktioniert das bereits in anderen Ländern wie Schweden. Dass eine solche Regelung auch in Deutschland eingeführt werden könnte, sehen einige Konsumenten kritisch.
10: Also was ich am Ende des Tages trinke, sollte ja mir überlassen sein. Und wo ich das dann am Ende kaufe, sollte dann auch mir überlassen sein. Dass ich dafür dann nochmal in separaten Laden gehen muss. Wir haben ja ein Jugendschutzgesetz und das ist ja nun mal ab 18 der harte Alkohol. Vielleicht könnte man da eher hingehen und das Ganze auf 21 hochsetzen, so wie in anderen Ländern auch das Ganze ist.
11: Ich finde die Regel nicht so gut, weil wenn man, sag ich mal, eine Flasche Schnaps haben muss oder ein Aperolo oder was weiß ich auch immer, dafür noch in einen anderen Laden gehen muss, weil man sowieso schon bei Rewe einkaufen geht zum Beispiel, finde ich es gut, wenn man alles in einem Laden kaufen kann.
12: Ich befürworte das. Dann wird der Missbrauch von hochprozentigem dadurch besser kontrolliert, denke ich mal. Hab mit hochprozentigem nichts zu tun und finde ich okay.
8: Aus gesundheitlicher Sicht wäre eine solche Regelung begrüßenswert, sagt Stefanie Eckhardt, die das Referat für Suchtprävention am Bundesinstitut für öffentliche Gesundheit leitet.
13: Im Umkehrschluss wäre dann der Alkohol auch nicht mehr zu jeder Tages- und Nachtzeit erhältlich und dann würde man auch weniger spontane Käufe vornehmen können.
14: Momentan ist es so, dass Alkohol sehr leicht verfügbar ist, dass er günstig ist und an vielen Orten erhältlich ist. Und dadurch steigt bei Menschen mit Abhängigkeitserkrankungen das Risiko, wieder zu konsumieren und rückfällig zu werden.
8: Aber auch nicht suchtkranke Menschen könnten durch die ständige Verfügbarkeit zum Beispiel zu Impulskäufen verleitet werden, weil zum Beispiel im Supermarkt hochprozentiger Alkohol oft im Kassenbereich platziert wird. Wenn es nach dem Ärzteverband geht, soll das nicht mehr möglich sein, denn der Alkoholkonsum gehöre zu den größten vermeidbaren Gesundheitsrisiken.
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15: Mit Stefanie Lavour. Ein Dorf mit 7.500 Einwohnern spielt in der kommenden Saison in der Fußball-Bundesliga. Elversberg. Zum Abschluss der Zweitligasaison besiegte die SV das Team von Trainer Vincent Wagner Münster mit 3:0 und steht damit als zweiter Aufsteiger neben Schalke fest.
16: Ein Freund von mir hat die Woche gesagt, wenn wir es schaffen aufzusteigen, ist das wie die Landung auf dem Mond. Ich glaube, man kann auch schon, ohne jetzt zu hoch zu greifen, das Wort Wunder irgendwie benutzen. Ja, wir haben uns durch die Rückrunde durchgekämpft und trotzdem haben wir es geschafft, immer im Rennen zu bleiben und haben es dann heute geschafft, das Ding nach Hause zu holen.
15: Auch Paderborn durfte jubeln. Die Mannschaft von Ralf Klettermann gewann in Darmstadt 2:0 und sicherte sich damit Tabellenplatz 3.
17: Es gibt ja einige Sportler, die immer sagen, es ist schwer in Worte zu fassen, aber es war tatsächlich crazy, weil man hat seine Hausaufgaben gemacht, dann läuft dieses andere Spiel noch. Man hört 2 Minuten noch, 1,5 Minuten noch, Minute noch. Die Fans hatten anscheinend besseres Internet, weil die haben dann kragölt. Einige Tränen habe ich gesehen bei den Fans. So, die haben richtig Bock auf das, was jetzt passiert. Die sind richtig stolz auf das, was passiert ist. Von dem her ist es natürlich ein toller Tag, toller Moment. Für uns als SC-Paderborn.
15: Am Donnerstag und am Pfingstmontag geht es für den SCP in der Relegation gegen Erstligist Wolfsburg um den Aufstieg ins Fußball-Oberhaus. Große Enttäuschung indes bei Hannover 96. Die Niedersachsen kamen zu Hause gegen Nürnberg nicht über ein 3:3 hinaus und müssen sich mit dem undankbaren 4. Platz begnügen. Als 15. erreichte Braunschweig gerade so das rettende Ufer trotz der 0:1 Niederlage gegen Schalke. Die Eintracht hat in der Endabrechnung einen einzigen Treffer mehr auf der Habenseite als Fürth und Düsseldorf. Die Spielvereinigung muss in die Relegation mit Drittligist Essen. Fortuna Düsseldorf steigt ab, genauso wie Preußen Münster. 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Spieltages sowie das Tableau finden Sie auf sportschau.de. Die deutsche Eishockey-Nationalmannschaft hat bei der WM in Zürich auch ihr zweites Gruppenspiel verloren. Das Team von Bundestrainer Harold Kreis unterlag Lettland mit 0:2. Das Viertelfinale rückt damit in weite Ferne. Bereits morgen geht's im 3. Gruppenspiel gegen Gastgeber Schweiz. Sie sind das Nonplusultra im Männerhandball, die Dänen. In Köln bestritt das DHB-Team sein zweites Testspiel gegen den nordischen Nachbarn. Am Freitag hatte es in Kopenhagen deutlich verloren. Beim 29:31 sah das enger aus, allerdings gegen eine dänische B-Auswahl. Uli Schäfer war dabei.
18: Dänemark ist für die deutschen Handballer einfach nicht zu schlagen. Seit 10 Jahren wartet Deutschland jetzt schon auf einen Sieg. Auch beim Länderspiel in Köln verlor das DHB-Team mit 29:31. Die Dänen waren ohne Welthandballer Matthias Gitzel angetreten und die Deutschen, die spielten diesmal deutlich besser als am Freitag in Kopenhagen. Beim 28:36 waren sie chancenlos. Jetzt in Köln war es ein Spiel auf Augenhöhe, das bis zum Schluss spannend blieb. Bester deutscher Werfer war mit 8 Toren Juri Knorr. Es reichte aber nicht, um den Olympiasieger, Welt- und Europameister Dänemark zu besiegen. Vielleicht klappt's ja im Januar 2027 bei der WM in Deutschland.
15: Titelverteidiger Bayern München hat das erste Viertelfinalspiel der Best-of-Five-Serie in der Basketball-Bundesliga gewonnen, und zwar mit 101:80 gegen Trier. Alba Berlin unterlag überraschend Vechta 89:103. Nikolaus Hillmann.
19: Die Berliner führten kein einziges Mal in diesem Spiel. Vechta gab den Ton an, gab den Rhythmus vor, spielte schnell und traf hochprozentig sowohl am Brett als auch jenseits der Dreipunktelinie. Schon zur Pause eine deutliche Führung für Vechta, 50:37. Diese Führung bauten sie im dritten Viertel sogar noch aus auf 21 Punkte. Alba Berlin kam erst im letzten Spielabschnitt noch einmal etwas heran, konnte das Spiel aber nicht mehr drehen.
15: Morgen bekommt Alba die nächste Chance.
1: Das war der Sport mit Stefanie Lavoie.

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1: Um 0.30 Uhr mit Ronald Lessig. Die Gewerkschaft Verdi wirft Bundeskanzler Merz vor, Reformpläne nicht mit den Gewerkschaften abzusprechen. Verdi-Chef Wernicke bestätigte zwar, dass es im Juni ein Gespräch im Kanzleramt geben werde, das sei aber spät, so Wernicke im ARD-Bericht aus Berlin.
2: Bislang hat die Bundesregierung alle möglichen Kommissionen eingesetzt zur Rente, zur Gesundheit, zur Zukunft des Sozialstaates, ohne jegliche Beteiligung der Sozialpartner, ohne Arbeitgeberverbände, ohne Gewerkschaften. In Zeiten von Angela Merkel und Olaf Scholz hat es regelmäßig Austauschrunden im Kanzleramt gegeben, der Sozialpartner. Jetzt nach einem Jahr, Friedrich Merz, gibt es das erste Gespräch.
1: Verdi-Chef Wernicke. Der Expertenrat für Klimafragen stellt heute seinen Prüfbericht für Deutschlands Treibhausgasemissionen vor. Die Fachleute haben daran analysiert, wie viel CO2 im Jahr 2025 ausgestoßen wurde und wie es mit den Klimazielen in der Zukunft aussehen könnte. Aus Berlin, Felix Tenbaum.
3: Es geht im Kern um die Frage, hat die Bundesregierung alles getan, um ihre selbst gesteckten Klimaziele einzuhalten? Besonders schlecht abgeschnitten haben in den letzten Jahren vor allem der Gebäude- und Verkehrssektor. Das Ergebnis des letzten Berichts: Deutschland hatte 2024 seine Klimaziele eingehalten und teilweise sogar übererfüllt. Grund dafür war unter anderem die schwächelnde Wirtschaft infolge des Ukraine-Krieges. Der Expertenrat will heute auch verkünden, ob die mittel- und langfristigen Klimaziele der Bundesregierung realistisch sind.
1: Die Bundesregierung wird wegen des Ebola-Ausbruchs in der Demokratischen Republik Kongo absehbar keine Vorkehrungen treffen. Gesundheitsministerin Wagen bezeichnete das Risiko als äußerst gering. Eine weltweite Pandemie halte sie für nahezu ausgeschlossen, sagte die CDU-Politikerin im ARD-Bericht aus Berlin. Im Kongo hat sich eine seltene Variante des Ebola-Virus ausgebreitet. Gegen diese Viruswand-Variante gibt es aber noch keinen Impfstoff.
4: Eine kurze Unterbrechung für eine Verkehrsmeldung. Achtung, es ist ein Falschfahrer auf der A8, Neunkirchen-Saarlouis. Zwischen Merchweiler und Nalbach kommt Ihnen ein Falschfahrer entgegen. Vorsicht bitte in beiden Richtungen. Und weiter geht's mit den Nachrichten mit Ronald Lessig.
1: Die Containerreedereien Hapag-Lloyd und CMA stoppen bis auf Weiteres alle Transporte von und nach Kuba. Als Grund verweisen beide darauf, dass die US-Regierung Anfang Mai die Handelssanktionen gegen Kuba auf ausländische Unternehmen ausgeweitet hat. Hapag-Lloyd und CMA sind zwei der weltweit größten Reedereien. Ihr Auftragsstopp könnte bis zu 60% des kubanischen Schiffsaufkommens betreffen. Wegen einer US-Ölblockade befindet sich der Karibikstaat schon jetzt in einer akuten Wirtschaftskrise. Das Wetter in Deutschland. Im Westen gelegentlich Schauer, sonst meist trocken, teilweise wolkig oder klar, vereinzelt Nebel bei 11 bis 1 Grad. Tagsüber von Westen her kräftige Schauer oder Gewitter, im Osten trocken, bei bis zu 12 Grad in der Eifel und 22 Grad in Berlin. Am Dienstag wechselhaft bis 21 Grad, am Mittwoch weiterhin wechselhaftes Schauerwetter bis 22 Grad. Das waren die Nachrichten.
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4: Und den Falschfahrer haben wir immer noch auf der A8 Neunkirchen-Saarlouis. Zwischen Merchweiler und Nalbach ist ein Falschfahrer unterwegs. Vorsicht in beiden Richtungen. Dann haben wir 3 Kilometer Stau auf der A7 Würzburg Richtung Fulda, zwischen Bad Brückenau-Volkers und dem Dreieck Fulda, sowie auf der A8 Stuttgart Richtung Karlsruhe. Hier sind es 4 Kilometer Stau zwischen Leonberg Ost und West. Das war's soweit. Ihnen eine gute und sichere Fahrt. Kommen Sie gut an.
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4: mit Milad Kupay. Die USA, das Land der unbegrenzten Möglichkeiten, seit jeher ein Sehnsuchtsziel auch für viele Urlauber aus Deutschland. Einmal nach Florida, nach Kalifornien, durch die Häuserschluchten von Manhattan laufen oder den Grand Canyon besuchen. Nur die Berichte über verschärfte Einreiseregeln oder der Faktor Donald Trump lassen viele zweimal überlegen, ob die nächste große Reise wirklich in die Staaten gehen sollte. Wie macht sich das bemerkbar? Was bedeutet das für die Touristikbranche? Darüber hat Philipp Abrech mit im Weltspiegel-Podcast mit zwei unserer Korrespondentinnen in den USA gesprochen. Kerstin Klein in Washington und Giselle Okar in New York.
5: Kerstin in Washington, wenn du auf die Straße gehst, Weißes Haus, Vietnam Memorial oder bei dir in New York, Giselle, Times Square zum Beispiel, sind viele Touris unterwegs und schießen ihre Erinnerungsfotos wie eh und je?
6: Also in Washington ist es gerade, zumindest was das Weiße Haus angeht, ein bisschen schwierig, weil Donald Trump auf der einen Seite vom Weißen Haus quasi vorne den Park verschönern lässt, also dass jetzt weiträumig abgesperrt ist, dass man gar nicht rankommt
5: also
6: für das Foto.
5: Also man fotografiert eine Baustelle.
6: Absolut. Weißes Haus erahnt man im Hintergrund. Und auf der anderen Seite, da wird gerade aufgebaut für einen Mixed Martial Arts Kampf, der hier am 14. Juni stattfindet. Das ist der Flag Day offiziell, aber es ist auch zufälligerweise Trumps 80. Geburtstag. Und da wird ein großer Kampf veranstaltet. Und auch da ist die andere Seite gerade abgesperrt für. Also da kommt man auch nicht ran. Und ansonsten ist Washington, glaube ich, eine Stadt, wo eher Inlandstouristen hinkommen. Ich glaube, ausländische Touristen, die fahren dann eher woanders hin, zum Beispiel nach New York, nehme ich an.
7: Ja, und da muss ich sagen, ist das seit Ostern so, dass es wieder mehr Tourismus gibt. Ich höre auch immer noch mal mehr nach Ostern deutsche Leute um mich herum. Also man guckt dann ja doch immer, wenn man jemanden Deutsch sprechen hört. Also die Fotoapparate sind immer noch ausreichend da und man muss dann immer um die Touristen herumlaufen, wenn man auf dem Weg zur Arbeit in Manhattan ist. So vom Eindruck ist das immer noch genauso lebhaft wie vor ein paar Monaten.
5: Als ich Korrespondent war in Singapur, in Tokio, ich wurde eigentlich immer gerne besucht. Die Freunde und Verwandten haben das gern genutzt. Ich kann mir vorstellen, bei euch ist das vielleicht so ähnlich. Wenn ihr mit Freunden redet in Deutschland, was erzählen die euch? Kommen die wie immer gerne oder gibt's vielleicht doch ein bisschen Zweifel, die rauszuhören sind?
7: Also bei mir ist das auf jeden Fall so, wenn ich mit meinen Freundinnen spreche, die auch häufiger schon in New York waren und sagen, ach, das wäre ja so toll, jetzt könnte man ja bei dir auch einfach übernachten und hätte dann schon mal den größten Kostenfaktor beseitigt. Aber irgendwie haben viele gerade nicht so Bock auf die USA, zumindest viele aus Deutschland. Und eine hat mir auch erzählt, sie will jetzt in der Zeit während der WM hier rüberfliegen, aber dann eben nicht in die USA, sondern ganz bewusst nach Kanada. Und auch meine Kollegen hier im Studio, die erzählen Ähnliches und die sagen auch, das ARD-Studio New York, das hatte früher viel, viel häufiger auch Besuchergruppen, also Schüler, die hier mal vorbeigekommen sind, Schülergruppen, Studentengruppen. Das ist tatsächlich weniger geworden.
6: Also ich würde nicht sagen, dass ich weniger Besuch habe, aber die Besucher, die uns besuchen kommen, haben Sorge vor der Einreise tatsächlich, weil sie eben so viel gehört haben. Ne? Also es gab ja diese Berichte darüber, dass die US-Regierung jetzt 5 Jahre der Social Media History durchguckt. Das ist überhaupt noch gar nicht in Kraft, wenn es überhaupt kommt, aber allein die Berichte darüber haben verunsichert. Dann gab es im letzten Jahr ja diese Sorge, kommt man überhaupt rein? Da gab es ja so Berichte von einzelnen Leuten, die an der Grenze zurückgewiesen wurden. Das Auswärtige Amt hat nochmal darauf hingewiesen, dass dieses ESTA, mit dem ja deutsche Visa frei einreisen können für 90 Tage, dass dieses ESTA keine Garantie für eine Einreise sei. Das war schon nie eine Garantie, aber wenn das nochmal so betont wird, ne, dann macht das Leuten Sorgen und die haben Angst, komme ich überhaupt rein? Und die, die dann kommen, machen die Erfahrung, nee, ich komme da rein. Aber ich glaube schon, dass das auch viele Menschen abschreckt, allein diese Möglichkeit, dann nach einem teuren Flug hier zu stehen und abgewiesen zu werden.
5: Und dann wieder auch zurück zu müssen.
6: Ja, ist nicht so, ne? Also es waren einzelne Fälle und es gab immer eine ganz gute Erklärung dafür. Aber wenn du das Gefühl hast, nicht willkommen zu sein, gehst du vielleicht woanders hin.
5: Sprechen wir gleich sicherlich noch drüber, ob diese Sorgen begründet sind oder nicht. Giselle, New York, Tourismus ist für die Stadt ein riesengroßer Wirtschaftsfaktor. Merkt man das? Und wenn ja, woran merkt man es, dass es vielleicht ein bisschen kriselt?
7: Also wenn man so normal in der Stadt unterwegs ist, merkt man es nicht, weil es sind immer noch sehr, sehr viele Menschen in der Stadt unterwegs. Wenn man dann aber genauer auf die Zahlen guckt und auch mit Leuten, die in der Tourismusbranche arbeiten, spricht, dann ist das zu sehen, dass es weniger internationale Touristen gibt. Also in New York sollen das über 3% sein. Wir haben vorhin über Deutsche gesprochen aus Europa, also vor allem aus den Ländern Deutschland und Frankreich, kommen auch spürbar weniger hierher nach New York. 10% weniger Deutsche in New York und vor allem kommen weniger Kanadier und das merken die Leute, die zum Beispiel sowas verkaufen wie Bustouren, Stadtführungen, Broadway-Tickets, die Souvenirs verkaufen. Das sind alles Sachen, die hier in New York sehr, sehr viel Geld kosten. Und dieses Geld geben internationale Touristen, die eine lange Anreise hatten, die so eine Once-in-a-Lifetime-Experience hier in New York suchen, eher aus als die inländischen Touristen, die dann hierher nach New York kommen. Und insofern ist das dann schon für die Branche ein Problem.
5: Kerstin, du hast dich für den Weltspiegel auf die Suche gemacht und wolltest einmal ganz konkret und vor Ort herausfinden, ob es mit Donald Trump sowas wie eine Tourismusdelle gibt. Du warst in Florida unterwegs. Stimmt's? Also Miami Beach kennt jeder, Everglades vielleicht auch, von den Krokodilen, die da im Wasser schwimmen. Aber du warst ganz woanders, was aber auch traumhaft schön ist. Golfküste.
6: Ja, auch das ist traumhaft schön. Also wir waren an der Golfküste, was die Westküste ist, also die linke Seite dieses Stiefels. Und wir waren unter anderem in Naples, das ist ziemlich weit südlich. Da ist man fast schon in den Everglades, ein bisschen weiter nördlich in Cape Coral und nochmal ein gutes Stück weiter nördlich in Johns Pass. Das ist dann schon in der Nähe von Tampa und damit auch nicht mehr weit von Walt Disney World entfernt. Und ja, wir sind da hingefahren, weil es gab im letzten Jahr die Berichte hier unter anderem in der New York Times, die von der Trump-Slump, also vom Trump-Einbruch im Tourismus gesprochen haben. Wir wollten mal vor Ort gucken, stimmt das überhaupt und was erleben die Menschen vor Ort?
5: Warum kommen Touris da eigentlich hin? Was kann man da machen? Also Mickey Mouse fotografieren, stelle ich mir vor.
6: Ja, also Walt Disney World, das ist ja in Orlando, ne? Das ist sicher einer der großen Magnete. Und an der Westküste ist genau wie an der Ostküste einfach traumhaft schöne Strände. Da gibt's viel Natur, da kann man Bootstouren mieten. Wir haben auch so eine Delfintour mitgemacht für unseren Film. Sowas alles kann man da machen.
5: Was haben dir die Leute erzählt, mit denen du gesprochen hast? Also die vom Tourismus leben. Ist das für die gerade kein leichtes Leben? Was erzählen sie dir?
6: Also wir haben ein gemischtes Bild bekommen. Wir haben unter anderem gedreht mit einem Deutschen, der vor 11 Jahren ausgewandert ist hierhin, der in Cape Coral ja als Immobilienmanager etwa 40 Ferienhäuser, Ferienwohnungen betreut. Also da hat sie auch vermietet für die Besitzer und so weiter, sich um die kümmert. Und der sagt, das letzte Jahr 2025, das war das schlechteste wirtschaftliche Jahr für ihn ever. Also er hat irgendwie schon die Pandemie überstanden, er hat die Hurricanes überstanden, aber die zweite Amtszeit Donald Trumps hat ihn letztes Jahr gekillt. Er sagt, er hat $250,000 an Umsatzeinbruch verzeichnet, weil eben deutlich weniger ausländische Urlauber gekommen seien.
5: Also Donald Trump stärker als ein Hurricane, das würde ihm fast schmeicheln.
6: Naja, also dieser Zusammenhang ist natürlich schwer zu belegen. Also wenn man sich die offiziellen Zahlen anguckt, ist es so, dass in den USA tatsächlich der internationale Tourismus zurückgegangen ist, 6% ungefähr auf die ganzen USA. In Florida sind die Zahlen insgesamt stabil geblieben, aber vor allen Dingen, weil Inlandstouristen kamen. Da sind vor allen Dingen auch gerade, du hast es gesagt, die Kanadier, ich glaube, das kann man als Fakt sagen, die haben wegen dieser Drohungen von Donald Trump gegen Kanada in großer Zahl das Land boykottiert. Das sind so 19-21%, je nach Schätzung, die da in den USA weniger gekommen sind im letzten Jahr. Also das spürt man da schon ganz doll. Und dieser eine, der deutsche Immobilienmanager, der sagt, bei ihm war das ganz klar, dass es mit Trump zu tun hat. Er hat seine Kunden noch gefragt, und warum kommt ihr nicht? Und die sagen ganz klar, wegen Trump, wegen der politischen Situation. Da kann man nicht mehr hinfahren. Also ihm sagen das seine Kunden. Umgekehrt haben wir mit einem Kapitän gesprochen, der in Johns Pass so Bootstouren macht, also Delfintouren, Angeltouren und so weiter.
8: We did not notice a tourism dip by any means in 2025.
6: Der sagt, nee, sein Geschäft sei gut gelaufen. Ja, das sei Anfang letzten Jahres ein bisschen schleppend gewesen, aber er gibt die Schuld daran den Hurricanes, die es im Jahr davor, also 2024, gab, und sagt, da mussten wir den Leuten überhaupt erst mal vermitteln, hey, wir haben alles wieder repariert, ihr könnt wieder kommen. Also nicht alle, mit denen wir geredet haben, schieben das auf Trump, und nicht alle beschreiben das so kritisch wie zum Beispiel dieser deutsche Immobilienmanager.
5: Kerstin, dieser Bootskapitän, der hat dir auch erzählt, dass so eine typische Route so aussieht, dass man erst Mickey Mouse fotografiert und dann zu ihm kommt. Ist das nach wie vor so?
6: Genau, er sagt, das ist so, wenn die Leute aus dem Ausland kommen und viel Geld ausgeben für den Flug und dann Walt Disney World machen, dann kommen die natürlich auch zu uns an den Strand. Der ist nicht so weit weg davon. Und das funktioniert aus seiner Sicht auch noch weiter. Nur wenn man sich die Zahlen anguckt, also Walt Disney ist relativ, ja, die legen ihre Zahlen nicht so gerne offen, aber die hatten gerade so einen Ausblick auf das nächste Quartal, und da haben sie durchaus gesagt, dass die davon ausgehen, dass die internationalen Besucher in den US-Themenparks, wie zum Beispiel Walt Disney World, dass die da eher einen Einbruch oder einen Rückgang erwarten. Und wir haben das auch bestätigt bekommen von einem Menschen, Chris French heißt der, der ist Disney Booker, das heißt, der ist quasi ein Reiseagent, der ausschließlich Disney-Reisen vermittelt, und der hat uns das ganz klar gesagt. Er sagt, bei ihm ist es so, dass die Kanadier vor allen Dingen, aber auch andere Kunden sagen, ach, Walt Disney World machen wir jetzt im Moment gerade lieber nicht. Lass uns doch lieber eine Reise nach Disneyland Paris buchen. Also sie fühlen sich da wohler. Das war das eine, was er uns gesagt hat. Und das andere, was er sagt, er sieht da gerade bei Disney Sonderangebote noch und nöcher.
9: It's very clear that Florida is experiencing a downturn in tourism. And the biggest way that we
6: Ich habe noch nie großzügigere und mehr Angebote gesehen als jetzt für Walt Disney World. Also er sagt, Disney gibt keine Discounts, wenn sie nicht müssen. Also er sagt, dieser Motor...
5: Das knirscht.
6: Ja, der Motor stottert.
5: Über die Gründe haben wir jetzt schon ein bisschen gesprochen. Lasst uns da noch mal tiefer einsteigen. Giselle, Kerstin, Donald Trump ist ja vor allem die Kanadier ganz schön hart angegangen, hat damit geliebäugelt, Kanada zu einem US-Bundesstaat zu machen. Ich kann mir vorstellen, dass die Kanadierinnen und Kanadier gerade überhaupt gar keinen Bock mehr drauf haben, ausgerechnet in den USA ihre Ferien zu verbringen.
7: Ja, Kerstin hat das angedeutet und ich habe das auch bei meinen Reisen nach Kanada so sehr, sehr stark gespürt. Das sieht man auch überall. Die Leute sagen, wir halten hier zusammen, wir lassen uns das nicht gefallen. Also es sind nicht nur die Annexionsdrohungen, auch es erwartet sowieso keiner, dass da jetzt irgendwie US-Militär reinmarschiert nach Kanada. Es geht vor allem um diesen wirtschaftlichen Schaden. Die Kanadier sind so extrem vom Export ihrer Waren in die USA abhängig und deshalb eben so, so stark von Trumps Zöllen betroffen. Und das, ja, deswegen sind die eben auch so angefasst, so wütend, weil man ja USA immer so als großen Bruder, als Partner betrachtet hat. Und da ist jetzt ganz schön viel Vertrauen im Verhältnis kaputt gegangen. Und ja, eine Auswirkung davon ist eben so ein Boykott, so eine Boykotthaltung, dass man sagt, man möchte jetzt die USA nicht unbedingt unterstützen, indem man da sein Geld lässt und Urlaub macht, sondern wir bleiben lieber dann bei uns oder fliegen woanders hin. Kerstin hatte vorhin eine Zahl genannt. Also ungefähr im Schnitt kommen hier zumindest nach New York so 20% weniger Kanadier. Es gab auch mal Monate, wo man von über 33% weniger Verkehr zwischen USA und Kanada gesprochen hat. Das wird immer noch mal ein bisschen stärker, wenn die Drohungen gerade wieder aktuell und akut sind. Und man muss aber sagen, es gibt auch noch einen anderen Grund und das sagen Kanadier dann auch ganz ehrlich. Also die Reisen in die USA sind für Kanadier auch einfach teurer geworden. Ihre eigene Währung ist im Vergleich zum US-Dollar in den vergangenen Jahren schwächer geworden. Und in Kanada guckt man natürlich auch aufs Geld und aufs Portemonnaie. Und auch das hindert einen dann am Verreisen in die USA.
5: Die Preise steigen. Dann ein Thema, was viele Leute verunsichert, gerade schon angeklungen, das Thema Einreise. Ich habe das Gefühl, die waren mir gegenüber eigentlich immer sehr freundlich, sehr zuvorkommend und es ging immer reibungslos. Aber in den sozialen Medien kursieren ja auch ganz andere Geschichten. Wie muss ich mir das im Moment vorstellen? Ich lande in JFK am Airport mit meiner 747, steige aus und dann erstmal Stress, lange Schlangen und dann vielleicht auch eine schwierige Grenzabfertigung.
7: Ja, ich fand die ja immer auch ein bisschen schwierig und nicht ganz freundlich, immer alle Beamten, die da in der Immigration sitzen. Ich weiß nicht, Kerstin, was du für Erfahrungen gemacht hast, aber dass es jetzt irgendwie anders oder strenger geworden wäre, das kann ich auch nicht bestätigen. Also ich glaube, da spüren wir Deutsche, für uns hat sich ja im Prinzip nicht wirklich was verändert und ich musste auch noch nie mein Handy vorzeigen oder dass jemand gesagt hat, zeig mir jetzt dein Instagram. Also das kann ich nicht bestätigen. Das
6: ist vor allen Dingen eine Wahrnehmungssache. Es hat sich de facto gar nicht so viel verändert. Es gab zu Beginn von Donald Trumps Amtszeit so einzelne Fälle, wo Touristen bei der Einreise abgewiesen wurden. Da gab es aber im Nachhinein immer eine Erklärung dafür. Also weiß ich nicht, jemand, der sein Friseurbesteck dabei hatte, wo dann gesagt wurde, Moment mal, du willst doch hier arbeiten. Also so Sachen, ne? Dass da jetzt Leute willkürlich abgewiesen wurden, die Berichte gab es auch, aber im Einzelnen und ob die sich bestätigt haben, das war dann auch eher unklar. Aber das sorgt für so ein Klima, ne? Und auch dieses Thema Social Media Accounts überprüfen, das macht ja noch kein Mensch. Aber allein, dass darüber diskutiert wird, bleibt bei dir vielleicht hängen, ach, da gucken die bei mir rein. Und was mir der, ich habe, glaube ich, den Namen vorhin gar nicht gesagt, der Deutsche, der hier Ferienhäuser betreut und vermietet, Marco Wischmeier heißt der, was der mir sagte, und ich glaube, das ist ein ziemlich treffender Punkt, seine Stammgäste, auch die aus Deutschland, die kommen weiterhin, weil die wissen, das ist viel Getöse, aber es ist ein schönes Land und da mache ich gern Urlaub. Wen es aber abschreckt, sind die Leute, die jetzt vielleicht noch nie hier waren oder lange nicht da waren, so Gelegenheitsurlauber, die fühlen sich davon abgeschreckt. Und sein Geschäft, das reicht halt nicht, wenn nur seine Stammgäste kommen. Er braucht halt auch die Leute, die mal in die USA reisen. Und so ist es jetzt, glaube ich, nicht so ein katastrophaler Einbruch, abgesehen mal von den Kanadiern, die wirklich, glaube ich, auch aus politischen Gründen das boykottieren. Aber jedes bisschen weniger tut weh, weil gerade Florida zum Beispiel, die leben vom Tourismus. In Florida zahlt man auf Bundesstaatsebene 0,0 Einkommensteuer, weil alles finanziert wird aus den Einnahmen von der Umsatzsteuer, die viel vom Tourismus halt auch gefüllt werden. Und wenn das dann wegbricht, einbricht, weniger wird, dann ist das ein reales wirtschaftliches Problem.
7: Übrigens gab es, wenn ich das noch kurz ergänzen darf, auch in Florida sehr, sehr viele kanadische Snowbirds, also kanadische Rentnerinnen und Rentner, die dann irgendwie Winter Ferienhäuser, entfliehen. Ja genau, die dem Winter entfliehen und die dann Immobilien haben. Und da haben ja auch sehr, sehr viele erzählt, also auch aus politischen Boykottgründen, also wir verkaufen jetzt sogar unser Ferienhaus in Florida, was ja auch dann für die dortige Immobilienbranche ein Problem ist, wenn auf einmal alle Kanadier da nicht mehr sein wollen. Aber das hatte auch Kostengründe. Die haben gesagt, uns sind irgendwie die Versicherungspreise zu teuer geworden und, und.
6: Ich glaube, es sind nicht nur die Kosten, weil der Euro zum Beispiel, der ist ja gerade etwas stärker gegenüber dem Dollar als noch vor ein, zwei Jahren. Also für Europäer ist es eigentlich gerade billiger, obwohl alles natürlich hier teuer ist, aber der Umtauschkurs ist gerade ein bisschen besser. Und auch Marco Wischmeier sagt, zwei seiner Menschen, denen die Häuser da gehören, wo er die Häuser betreut, haben ihn gebeten, es zu verkaufen. Also das ist tatsächlich, glaube ich, dieser politische Aspekt ein Grund. Und was man auch nochmal sagen muss vielleicht, also man könnte ja sagen, und das hat mein Bootskapitän auch gesagt, ein Tourist ist ein Tourist. Ist mir doch egal, ob der aus dem Inland oder ob der aus dem Ausland kommt. Aber es gibt offizielle Zahlen und ausländische Touristen, die geben im Schnitt etwa 8-mal so viel aus wie inländische Touristen. Weißt du, die kommen von weit weg und dann sagen sie, jetzt bin ich hier, die bleiben länger. Die buchen auch im Voraus mehr, sodass die Orte planen können und so. Das hat mir auch eine Frau in Naples bestätigt. Also das ist nicht ganz 1:1 ersetzbar durch Inlandstourismus.
5: Ich kann mir vorstellen, auch der Iran-Krieg geht am Tourismus gerade nicht spurlos vorbei, oder?
6: Da habe ich mich auch drüber unterhalten. Also ich habe den Bootskapitän auch gefragt, der hat 12 Boote in seiner Flotte, der wird eine Menge Sprit brauchen. Und ich habe ihn auch gefragt, was ist denn jetzt mit den gestiegenen Benzin- und Dieselpreisen? Und er sagte dann, ja, die werden sicher bald wieder runtergehen und die waren schon mal hoch. Da hörte man dann so raus, wo er politisch steht, glaube ich. Und umgekehrt, Marco Wischmeier, der Deutsche, sagt, bei ihm knallt das voll rein. Also wenn dann zum Beispiel, die haben so einen Gärtnerservice, die 40 Grundstücke da betreuen von den Häusern. Und wenn deren Benzin 25% teurer wird für die Trucks, für die Rasenmäher und alles, dann wird natürlich umgelegt auf die Häuserpreise. Und was er auch nochmal gesagt hat, ist, glaube ich, auch wieder so ein im Moment vielleicht eher nur psychologischer Aspekt, wenn darüber diskutiert wird in Europa, dass der Jet-Treibstoff knapp werden könnte an irgendeinem Zeitpunkt, dann wächst vielleicht auch die Sorge, dass man dann in den USA festsitzt und nicht mehr zurückkommt. Und auch das schreckt ja vielleicht schon ab, wenn man nicht weiß, ja, wie ist denn das, wenn ich dann fliege, komme ich wieder zurück oder nicht? Also auch das ist eine Sorge, die er zumindest hat.
10: Ja, und wenn die Leute nicht kommen, weil sie nicht wissen, ob sie genug Benzin haben, um zurückzufliegen, ist schwierig. Es ist wirklich eine ganz, ganz schwierige Situation.
5: Giselle, wir haben gerade im Hintergrund, ich glaube, es war bei dir so Polizeisirenen gehört, ne? Der Sound von New York.
7: Ja,
5: du hörst das gar nicht mehr, aber für mich entsteht da so ein Bild von New York, wie man es aus Fernsehserien bekommt. Diese Stadt als Sehnsuchtsziel, das war es ja irgendwie immer schon für uns Deutsche, für Europäer. Ich frage mich, ist mit Donald Trump als US-Präsident, der ist ja auch New Yorker, ne? Der hat da seinen Trump Tower. Ist da auch ein bisschen was vielleicht kaputt gegangen in der Art und Weise, wie wir die USA sehen, also dieses Sehnsuchtsziel?
7: Tja, also New York ist ja eigentlich gar nicht so richtig gleichzusetzen mit den USA. Das ist ja schon eine sehr spezielle Stadt und ich glaube, die versteht sich auch so. Und ist da was kaputt gegangen mit New York als Sehnsuchtsort? Das ist immer schwer, dann aus New York heraus zu beantworten, weil ich bin ja hier und für mich ist New York nach wie vor...
5: Heile.
7: Ja, das ist ein Spielplatz, so sage ich das manchmal. Das hat so viele unterschiedliche Spielgeräte und Möglichkeiten, die man fast in einem einzigen Leben gar nicht alle ausprobieren kann. Wir haben hier nicht nur diese ganzen Sehenswürdigkeiten, wo Touristen hinfahren. Wir haben diese wahnsinnig reiche Kunst- und Kulturszene. Wir haben Kulinarik aus der ganzen Welt und eben auch Menschen, die hier aus der ganzen Welt zusammenkommen, super offen sind, nett sind, interessant sind, die Lebensgeschichten und Lebensentwürfe erzählt, die man hier erlebt und auch so vielfältig und außergewöhnlich sind, wie man sich das eigentlich gar nicht vorstellen kann, wenn man hier nicht war. Und ich glaube, deswegen kann man diese Stadt auch nur wirklich verstehen, wenn man mal hier war. Und ich glaube, es lohnt sich nach wie vor mal einen Trip nach New York zu machen.
5: Urlaub in den USA zum Ende. Was würdet ihr denn sagen? Ist es eine gute Idee, jetzt drüber zu fliegen über den Teich? Lohnt es sich vielleicht gerade jetzt?
6: Ach, natürlich. Die USA sind ein unfassbar schönes Land. Ich habe es ja tatsächlich geschafft, in den 5 Jahren, denen ich jetzt hier bin, alle 50 Bundesstaaten zu bereisen und sehr, sehr, sehr, sehr viele der Nationalparks zu besuchen. Dieses Land hat unfassbar schöne Natur und auch viel mehr wilde Natur als wir in Europa, einfach weil es so ein riesiger Kontinent ist und das ist nicht alles besiedelt. Du hast einfach wirklich viel Wildnis und hast du auch tolle Städte und so New York, na klar, Vougiselles ist eine. Also ja, klar, und die Menschen sind nach wie vor hinreißend und nett und es ist toll und es ist ja mitnichten so, dass man massenweise an der Einreise gehindert wird. Im Gegenteil, also man kommt in das Land rein. Ist klar, es ist teuer, der Wechselkurs ist gerade okay, aber die Preise sind hoch. Mit jetzt dem Krieg im Iran werden sicher auch die Flugpreise weiter steigen und so vielleicht auch die Sorge, dass man wieder wegkommt. Aber na klar lohnt es sich, in diesem Land Urlaub zu machen.
5: Giselle lacht und sagt wahrscheinlich auch ja.
7: Natürlich, wir sind USA-Korrespondenten, wir leben hier und es gibt so viele tolle Möglichkeiten und so viel Unterschiedliches. Ich kann da eigentlich kaum was ergänzen von dem, was Kerstin gesagt hat.
5: Und wem es jetzt in den Fingern kribbelt und vielleicht schon seinen Kulturbeutel in den Koffer gepackt hat, habt ihr noch ein paar Tipps dafür, wie der USA-Trip nochmal so richtig gut werden kann?
7: Auto mieten und ab.
6: Ja, und vielleicht, weil das ja auch eine Diskussion war, die in Deutschland vielleicht Leute abgeschreckt hat, in den Nationalparks, der Eintritt ist ja teurer geworden jetzt für Menschen, die nicht Bürger der USA sind, die lohnen sich immer noch, aber es gibt ja auch ganz viele Stateparks, die oft genauso schön oder ähnlich schön sind wie die Nationalparks, die total unterm Radar auch viele Amerikaner sind, auch da sollte man vielleicht mal ein Auge drauf werfen, wenn man irgendwo mit dem Auto in der Gegend unterwegs ist.
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4: In Sachsen-Anhalt wird im September ein neuer Landtag gewählt. Die AfD liegt in aktuellen Umfragen bei 41% und könnte sogar die absolute Mehrheit erreichen. Bundesweit kommt die Partei laut einer INSA-Umfrage auf 29%. Die Innenminister der Länder wollen nun Vorkehrungen treffen, unter anderem, weil sie ein Risiko darin sehen, wenn die AfD als Regierungspartei etwa Geheiminformationen erhält, die Sicherheit des Landes betreffen. Politiker warnen auch davor, dass die AfD im großen Stil Beamte austauschen könnte. Unsere Gastautorin ist heute Kaya Klapser von der Zeit. Sie findet es richtig, dass die Länder politisch wappnen für die Möglichkeit einer AfD-Regierung.
11: Der nun geäußerte Wunsch mehrerer Innenminister, sensible, sicherheitsrelevante Informationen, etwa die der Nachrichtendienste, vor dem Zugriff der kremlnahen AfD zu schützen, ist überfällig und muss so schnell wie möglich umgesetzt werden. Doch nicht alle Bundesländer wollen Vorbereitungen treffen auf eine mögliche Regierungsbeteiligung der AfD. In Mecklenburg-Vorpommern etwa, wo ebenfalls im September gewählt wird und die Partei Umfragen zufolge bei 35% liegt, wird ein entsprechender Gesetzentwurf von der CDU blockiert. Es ist ein Zeichen dafür, dass der Ernst der Lage nicht erkannt wurde. Oder, noch schlimmer, dass parteipolitische Erwägungen höher gewichtet werden als die demokratische Zukunft des eigenen Landes.
4: Ein Kommentar von Kaya Klapser. Der Kölner Stadtanzeiger warnt, ein AfD-regiertes Bundesland bringe die gesamte Republik in Gefahr.
12: Es erinnert an Biedermann und die Brandstifter. In dem Stück von Max Frisch nimmt ein Bürger namens Biedermann zwei Brandstifter in sein Haus auf, obwohl sie es anzünden wollen. Und die Bedrohung geht über Sachsen-Anhalt weit hinaus. So könnten im Falle eines AfD-Wahlsieges Informationen aus dem Verbund der Verfassungsschutzämter nach Russland abfließen. Überhaupt dürfte das Land für die Partei nur ein Experimentierfeld sein, um die Republik Zug um Zug aus den Angeln zu heben. Die größte Verantwortung kommt deshalb der Wählerschaft zu. Wenn sie der AfD zu einer absoluten Mehrheit verhilft, dann verhält sie sich so wie der Herr Biedermann.
4: Die Frankfurter Allgemeine Zeitung schaut auf den schon erwähnten möglichen Beamtenaustausch durch eine AfD-Regierung und zeigt auch Verständnis für politische Vorkehrungen. Sie warnt aber davor, den Bogen zu überspannen.
12: Man kann natürlich politische Beamte austauschen, ein normales Verfahren beim Regierungswechsel, aber nicht ohne weiteres die Beamten des Mittelbaus. Gegen sie müsste es schwerwiegende Vorwürfe geben. Daher ist es folgerichtig, dass sich Sachsen-Anhalts AfD-Spitzenkandidat Siegmund direkt aufs Drohen gegen etwaige widerständige Beamte verlegt. Sich auf die Risiken einer Regierungsübernahme durch eine solche Partei vorzubereiten, ist also notwendig. Man sollte nur nicht der Versuchung erliegen, noch in letzter Minute Anti-AfD-Gesetze zu erlassen.
4: Für den Münchner Merkur muss sich jetzt das ganze Land zusammenreißen, wenn eine AfD-Regierung noch verhindert werden soll.
12: Daran, dass die AfD nun bundesweit an 30% kratzt und in Sachsen-Anhalt sogar auf die absolute Mehrheit hoffen darf, trägt die aktuelle Bundesregierung die Hauptschuld. Die Streitereien, die gebrochenen Versprechen, die schwache Performance, wenig macht Mut. Die Lähmung lässt sich aber nicht allein mit dem Kommando gen Berlin macht's halt besser überwinden, sondern nur gemeinsam. Es braucht einen neuen Pakt zwischen Regierung und Bürgern, damit der Reformsommer nicht ähnlich gegen die Wand fährt wie seine Vorgänger. Die Verantwortlichen müssen gnadenlos ehrlich sein, Zumutungen benennen, ihren Sinn erklären. Die Wähler müssen ihr Restvertrauen zusammenkratzen und anerkennen, dass die Lage Einschnitte erfordert, fair und bei allen. Die 29%-Umfrage für die AfD ist keine Frühwarnung, sie ist ein schriller Alarm.
13: Und das waren die Standpunkte, zusammengestellt hat sie Constanze Semidey.

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1: Um 1 Uhr mit Ronald Lessig. Verdi-Chef Wernicke hat Bundeskanzler Merz vorgeworfen, bisher keine Einigkeit mit den Gewerkschaften gesucht zu haben. In der ARD-Sendung Bericht aus Berlin hat sich Wernicke zu den Reformplänen der Regierung geäußert. Dabei sagte der Verdi-Chef, dass es unter den Vorgängern von Merz, Merkel und Scholz, regelmäßig Austauschrunden im Kanzleramt gegeben habe. Wernicke hat zugleich Kompromissbereitschaft signalisiert. Er lehnt es aber zum Beispiel ab, den Kündigungsschutz zu lockern oder das Renteneintrittsalter zu erhöhen. Vor dem Treffen der Finanzminister der G7-Gruppe hat Bundesfinanzminister Klingbeil auf ein schnelles Ende des Iran-Krieges gedrängt. Dieser und die Blockade der Straße von Hormus schaden ihm zufolge der wirtschaftlichen Entwicklung massiv. Klingbeil sagte, die G7 seien der richtige Rahmen, um mit den USA und den weiteren G7-Staaten über diese Fragen zu sprechen. Weiteres Thema des Treffens soll die Lage in der Ukraine sein. Gesundheitsministerin Warken sieht keine Gefahr einer Ebola-Pandemie. Die Weltgesundheitsorganisation hat wegen der Krankheitswelle in der Demokratischen Republik Kongo und in Uganda eine internationale Notlage ausgerufen. Warken sagte dazu im ARD-Bericht aus Berlin, das helfe, um vor Ort schnell tätig werden zu können.
2: Dort hätte ein großes Nationalfest angestanden mit bis zu 2 Millionen Menschen vor Ort. Und da wollte man zuvorkommen, gegenüber der Bevölkerung kommunizieren, auch gewisse Maßnahmen besser rechtfertigen können. Und deswegen wurde jetzt schnell auch dieser Notstand ausgerufen. Es ist tatsächlich ein Virusstamm, für den es noch keine antivirale Therapie oder keinen Impfstoff gibt. Insofern ist es auch gut, da schnell gehandelt zu haben. Aber es hat jetzt keinerlei Auswirkungen auf Deutschland, und dass wir jetzt weitere Warnstufen bekommen bis hin zu einer Pandemie, das halte ich für nahezu ausgeschlossen.
1: Gesundheitsministerin Warken. Die SV Elversberg steigt in die Fußball-Bundesliga auf. Das Team aus dem Saarland gewann mit 3:0 gegen Münster und sicherte sich damit zum Saisonende Tabellenplatz 2. Auf Platz 3 und damit in die Relegation hat es Paderborn geschafft durch ein 2:0 in Darmstadt. Abgestiegen ist in die dritte Liga Düsseldorf und auch Münster. Die Eishockey-Nationalmannschaft hat bei der WM erneut verloren. Im zweiten Vorrundenspiel unterlag das DEB-Team Lettland mit 0:2. Das waren die Nachrichten. Das Wetter in Deutschland. Im Westen Schauer, sonst trocken oder klar, gelegentlich Nebel, bei 11 bis 1 Grad. Tagsüber von Westen her Schauer oder Gewitter, im Osten trocken, bei bis zu 12 Grad in der Eifel und 22 Grad in Berlin. Am Dienstag wechselhaft bis 21 Grad. Es ist 1:03 Uhr.
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3: Da haben wir eine Entwarnung für die A8 Neunkirchen-Saarlouis. Es ist kein Falschfahrer mehr zwischen dem Dreieck Friedrichsthal und Nalbach unterwegs. A7 Würzburg Richtung Fulda, zwischen Bad Brückenau, Volkers und Dreieck Fulda 3 Kilometer Stau. Dann die A40 Essen Richtung Duisburg, zwischen dem Kreuz Kaiserberg und Kreuz Duisburg wegen Brückenarbeiten bis Dienstag früh eine Sperrung. Noch eine Sperrung auf der A61 Mönchengladbach Richtung Venlo zwischen dem Kreuz Mönchengladbach und Mackenstein. Eine Sperrung in beiden Richtungen bis Montag 5 Uhr. Dann die A67 Darmstadt Richtung Mannheim zwischen Lorsch und dem Firnheimer Dreieck. Wegen Bauarbeiten haben wir eine Sperrung bis 5 Uhr. Die Umleitungsempfehlung ab dem Darmstädter Kreuz über die parallel verlaufende A5. Und dann zuletzt die A352 Hannover West Richtung A7 zwischen Langenhagen, Kaltenweide und dem Dreieck Hannover 09.

0: Unterdessen bereiten sich Krankenhäuser im Nordosten der Demokratischen Republik Kongo auf mehr Ebola-Infizierte vor, mit einem Triage-System und Notfallunterbringungen. Karin Bentsch berichtet.
1: Es ist die zweithöchste Alarmstufe, die die Weltgesundheitsorganisation WHO ausgerufen hat. Auslöser ist der Ausbruch einer seltenen Ebola-Variante im Nordosten der Demokratischen Republik Kongo und im Nachbarland Uganda. Sie wird Bundibugyo-Variante genannt. Die häufige Ebola-Variante, gegen die es einen Impfstoff gibt, heißt Zaire-Variante. Noch ist unklar, wie stark die seltene Variante verbreitet ist. Dazu laufen Tests in der Demokratischen Republik Kongo. Die Hilfsorganisation Ärzte ohne Grenzen bezeichnet die rasche Ausbreitung des Ausbruchs als äußerst besorgniserregend. Es gebe weder einen Impfstoff noch eine spezielle Behandlung gegen den Bundibugyo-Stamm, erklärte der kongolesische Gesundheitsminister. Dieser Stamm weist eine sehr hohe Sterblichkeit auf, die bis zu 50% betragen kann. Laut der Weltgesundheitsorganisation WHO sollen durch die internationale Gesundheitsnotlage Nachbarländer in erhöhte Alarmbereitschaft versetzt werden und die Unterstützung der internationalen Gemeinschaft mobilisiert werden. Die Kriterien für die höchste Alarmstufe, eine Pandemie, erfülle der Ausbruch bislang nicht. Der Ebola-Ausbruch war am Freitag in der Provinz Ituri gemeldet worden, im äußersten Nordosten der Demokratischen Republik Kongo. Eine Region, in der es bewaffnete Konflikte gibt. Im Nachbarland Uganda starb ebenfalls ein Mann an Ebola. Ebola verläuft oftmals tödlich. Bei den Epidemien der vergangenen Jahre waren zwischen 25% und 90% der Erkrankten an der Virusinfektion gestorben. Ebola-Kranke leiden meist an Fieber, Muskelschmerzen, Durchfall sowie an inneren und äußeren Blutungen und schließlich an Organversagen. Die Übertragung geschieht durch direkten Kontakt mit Körperflüssigkeiten eines Infizierten. Trotz Fortschritten bei Impfstoffen und Behandlungsmethoden hat das hochansteckende Fieber in Afrika in den vergangenen 50 Jahren schätzungsweise 15.000 Menschen das Leben gekostet. Der jetzige Ausbruch ist die 17. Ebola-Epidemie in der Demokratischen Republik Kongo. Zuletzt war die Krankheit in dem Land im vergangenen August ausgebrochen. 34 Menschen starben damals daran. Der bislang folgenschwerste Ebola-Ausbruch in der Demokratischen Republik Kongo ereignete sich zwischen 2018 und 2020. Damals wurden rund 2.300 Todesfälle verzeichnet.
0: Gemeldet wurde die Epidemie am Freitag und jetzt, ja, wie gerade gehört, hat die Weltgesundheitsorganisation WHO den Gesundheitsnotstand ausgerufen, was auch die Hilfsorganisation Ärzte ohne Grenzen mit Sorge sieht. Über den Ebola-Ausbruch hat mein NDR-Kollege Klaas Christoffersen mit Song Jun Park vom Bernhard-Nocht-Institut für Tropenmedizin in Hamburg gesprochen und ihn gefragt, vielleicht muss man das nach den Erfahrungen mit dem Coronavirus nochmal betonen. Es geht hier bei weitem noch nicht um eine Pandemie, aber laut WHO gibt es einen Gesundheitsnotstand. Was bedeutet diese Alarmstufe?
2: Das bedeutet jetzt vor allem, dass verschiedene Länder, also die betroffen sind, Uganda, Kongo, vermutlich andere Nachbarländer, die auch angrenzen oder möglicherweise im Umkreis liegen könnten, erhöhte Alarmbereitschaft haben oder auch tatsächlich in den Gegenmaßnahmen auch involviert sind. Also die Planung läuft dann über die Länder hinweg. Und das bedeutet auch im Grunde, dass mehr Finanzmittel für die Maßnahmen, sofern sie denn da sind, zur Verfügung stehen würden.
3: Wenn ich richtig informiert bin, wurde das Virus vor 50 Jahren entdeckt und seitdem gab es immer wieder Ausbrüche, vor allem in Westafrika und eben wie jetzt auch in der Demokratischen Republik Kongo. Warum immer wieder in diesen Gegenden und was macht Ebola so gefährlich?
2: Vor allem in Zentralafrika gab es seit den 70er bewusst Ausbrüche. In Westafrika kam es zum größten Ausbruch, aber regional gesehen ist das eher eigentlich die Ausnahme gewesen. Also die meisten Ausbrüche finden im Kongo, im Kongo-Becken statt. Das ist Kongo, Uganda, Gabun, diese Länder sind am meisten betroffen. Und auch Südsudan. Es gibt auch verschiedene Stränge, also Virusstämme. Der eine ist vor allem im Kongo, ist der Zaire-Strang. Der jetzt zum Ausbruch geführt hat, ist der sogenannte Bundibugyo-Strang. Diese Ausbrüche kamen in Uganda bisher einmal und einmal im Kongo vor. Und das wäre jetzt der dritte Bundibugyo-Ebola-Ausbruch. Also Ebola ist eine zoonotische Krankheit, die von Wildtieren auf Menschen übertragen wird. Also man hat bisher den Wirt noch nicht gefunden. Aber die Annahme ist, dass es Wildtiere sind und die vor allem in den tropischen Regenwald beheimatet sind. Aber genau kann man das natürlich nicht sagen, solange man den Wirt nicht gefunden hat. Aber das würde so ein bisschen so auch die Konzentration

0: Situation im Zentralafrika erklären. Was diese Krankheit so gefährlich macht, na gut, das ist immer so eine schwierige Frage, aber im Grunde die Mortalitätsrate liegt so bei 30% bis teilweise 70%. Ja, und das ist natürlich extrem hoch.
1: Sie wollen selbst bald in die Region aufbrechen und Sie beschäftigen sich ja auch schon länger mit den Ebola-Ausbrüchen, insbesondere mit der Frage, wie die Infektionen immer wieder aufflammen können. Was wollen Sie jetzt dort tun?
0: Wir reisen immer regelmäßig zu Ausbrüchen, entweder ich oder Mitglieder meiner Arbeitsgruppe. Wir schauen uns vor allem die Bewegung, die Mobilität der Menschen von einem Epizentrum hin und weg an. Und in diesem Fall ist es besonders interessant, weil es die Goldminen sind oder beziehungsweise der erste Fall vermutlich aus einer Goldmine, in einer Goldmine gearbeitet hat, sich vermutlich dort angesteckt hat und dann zurück zu seiner Familie gegangen ist. Also es ist immer so eine Bewegung hin zu den Minen und dann wieder weg. Und das versuchen wir uns genauer anzuschauen, um auch besser zu verstehen, wie es zu diesen Ausbrüchen kommt, wie sie dann auch natürlich größer werden und wo man am besten reagieren sollte.
1: Das Virus überträgt sich ja durch Kontakt mit Körperflüssigkeiten Infizierter. Wir leben ja nun mal in einer vernetzten Welt mit viel Mobilität. Ja. Besteht da irgendwie das Risiko, dass sich Ebola auch irgendwann mal über West- und Zentralafrika hinaus ausdehnt?
0: Ich schätze das sehr gering ein, weil wissen Sie, die meisten Fälle, die sich anstecken, stecken sich bei der Fürsorge für erkrankte Patienten an. Also indem sie die Kranken sich um die Kranken kümmern, transportieren ins Krankenhaus. Und das sind eigentlich die meisten Übertragungsketten. Dann bei der Beerdigung der Opfer. Das sind alle sehr soziale Praktiken natürlich auch. Und das führt dazu, dass es immer so Cluster um bestimmte Fälle gibt. Also die Verbreitung hängt unmittelbar von diesen Praktiken ab. Und daher halte ich eine weitere Ausbreitung über Kongo-Uganda hinaus für sehr unwahrscheinlich.
2: Der Medizinanthropologe Dr. Song Jun Park vom Bernhard-Nocht-Institut für Tropenmedizin in Hamburg. So, jetzt war ich ein bisschen zu schnell mit den Fingern. In den Cape Flats, den Townships von Kapstadt, liefern sich kriminelle Gangs blutige Revierkämpfe. Es geht um Drogenhandel, Schutzgelderpressungen und Macht. Hunderte Tote im Monat sind keine Seltenheit. Gerade erst hat der Staat die Armee in die Vororte geschickt, weil die Mordrate noch einmal gestiegen ist und die Polizei überfordert zu sein scheint. Pastor Craven Engel ist in den Cape Flats aufgewachsen, hilft Jugendlichen dabei, aus den rivalisierenden Banden auszusteigen. Das gelingt ihm, weil er als Boss der Gang of the Lights einen guten Gang von allen im Viertel anerkannt wird. Seine Streetworker sind geläuterte Bandenmitglieder. Drogendealer und auch Auftragskiller sind mit dabei. Stefan Überbach berichtet.
3: Hanover Park, ein heruntergekommenes Viertel in den Cape Flats, den Townships von Kapstadt. Auf offener Straße liefern sich rivalisierende Banden eine wilde Schießerei. Das ist hier trauriger Alltag. Die Straßen gehören verschiedenen Gangs, die sich immer wieder bis aufs Blut bekämpfen. Die States zum Beispiel, die Mongrels oder die Ghetto Kids. Oft reicht schon eine Kleinigkeit und die Gewalt eskaliert. Gangfights is not really about. Bei den Kämpfen geht es nicht immer um einen Krieg. Es fängt meistens damit an, dass jemand ausgeraubt wird oder eine Ohrfeige bekommt. Wir versuchen dann zu schlichten, indem wir das gestohlene Handy zurückholen. Wir rufen an und reden. So entschärfen wir Konflikte und reduzieren Gewalt in der Gemeinschaft. Glenn Hans arbeitet beim First Community Resource Center. Die Initiative von Pastor Craven Engel gilt als gute Gang. Sie vermittelt zwischen verfeindeten Gruppen und versucht, Racheaktionen zu verhindern. Viele der Mitarbeiter kennen die Szene genau, weil sie früher selbst dabei waren, so wie Albert Matthews. Der Grund, warum wir noch am Leben sind, ist unsere Fähigkeit, die Straße zu lesen. Wenn du irgendwo bist und gefährliche Leute siehst, musst du deine Umgebung wahrnehmen und aufmerksam bleiben. Die Cape Flats am Rande der Millionenmetropole Kapstadt gehören zu den gefährlichsten Gegenden Südafrikas. Riesige Siedlungen, in die während der Apartheid nicht weiße Familien zwangsumgesiedelt wurden. Hunderttausende Menschen leben hier auf engstem Raum. Die Region ist bis heute geprägt von Armut, Arbeitslosigkeit und fehlenden Perspektiven. Viele Jugendliche sehen in den Gangs den einzigen Ausweg. Aber der Traum von Wohlstand und Anerkennung erfüllt sich für die allermeisten nicht. Pastor Craven Engel. Dieser Mythos, dass du als Gangster teure Turnschuhe bekommst oder Ketten oder schnelle Autos und ein tolles Leben, ist einfach Quatsch. In einer Gang von 200 Leuten kriegen nur 5% Geld. Der Rest muss mit 1 Euro am Tag über die Runden kommen. Das Gemeindezentrum organisiert deshalb Aussteigerprogramme. Im Camp Joy versucht Tanwer Diedricks gerade einen Neuanfang. Er war drogenabhängig, gewalttätig und hat seine Mutter bestohlen. Wir teilen hier alles, was wir haben. Wir teilen Dinge miteinander, die wir mit anderen nicht besprechen können, die nicht denselben Hintergrund haben, nicht dieselben traumatischen Erlebnisse durchgemacht haben wie wir. Seine Mutter, Nufika, ist froh, dass ihr Sohn diese Chance nutzen und sich von den kriminellen Banden fernhalten will. Gleichzeitig hat sie Angst um ihn. Es gab einen Mann, der in eine Reha gegangen ist. Eine Woche nachdem er zurück war, wurde er erschossen. Es macht mir große Angst, weil ich weiß, dass sich herumgesprochen hat, dass Tanvir weg ist. Sie warten im Grunde darauf, dass er zurückkommt. Wenn es darum geht, neue Mitglieder zu rekrutieren, sind die Gangs nicht zimperlich. Wer Nein sagt oder aussteigen will, lebt gefährlich. Südafrikas Politik versucht schon lange, die Gewalt in den Cape Flats einzudämmen, allerdings ohne durchschlagenden Erfolg. Jetzt ist auch die Armee im Einsatz, um die Polizei zu unterstützen. Pastor Craven Engel hält das für rausgeworfenes Geld. Die Armee wird eingeflogen und ist überall präsent, aber die Gewalt hat zugenommen. Die Soldaten sind nicht dafür ausgebildet, Gemeinschaften sozial zu stärken. Stattdessen setzt die Initiative auf Gespräche und Vermittlung. Menschen, die selbst Teil der Bandenwelt waren und jetzt für die gute Gang arbeiten, sollen die Gewaltspirale durchbrechen und Konflikte entschärfen, bevor sie eskalieren. Dabei zählt jeder kleine Erfolg. Craven Engel sagt es so: Wenn wir das Verhalten eines einzigen Jungen, wenn wir eine einzige Familie verändern können, dann haben wir gewonnen.
4: If we have changed one guy's behavior, we have gained. If we have changed their family, we have gained.
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2: Wenn in Brüssel über EU-Fördermittel diskutiert wird, klingt das erstmal weit weg. Dabei landete das Geld aus Europa auch direkt in ostdeutschen Laboren, Betrieben und Regionen. Und zwar deutlich mehr als anderswo in Deutschland, zum Beispiel in Sachsen. In Freiberg forscht eine Wissenschaftlerin daran, wie seltene Metalle sauberer aus dem Boden geholt werden können, gefördert mit Geld aus verschiedenen EU-Töpfen. Christian Erl und Anna Wohlfahrt berichten.
6: Sabrina Hedrich forscht in Freiberg am Bergbau der Zukunft. Noch findet der im Labor in der TU Freiberg statt. Genauer, in einem hüfthohen blauen Fass aus Kunststoff, das vor ihr steht. Durch den Deckel des Fasses führen mehrere Schläuche und Sensoren ins Innere.
7: Jetzt ist die Pumpe gerade angegangen, die jetzt die Belüftung des Reaktors sicherstellt. Also wir führen jetzt kontinuierlich Sauerstoff und CO2 zu. Das ist ganz wichtig für die Aktivität der Mikroorganismen.
6: Denn diese Bakterien sollen auf Gesteinsbrocken losgelassen werden, die neben dem blauen Fass in einer Art gläsernem Minisilo lagern.
7: Wir nutzen die Mikroorganismen als kleine Bergleute, die aus dem Erz selektiv Metall herauslösen, was wir dann später zurückgewinnen können und in industriellen Prozessen einsetzen können.
6: Künftig soll so Bergbau möglich werden, ohne dafür das Gestein überhaupt aus der Erde holen zu müssen. Finanziert wird die Arbeit an diesen umweltfreundlichen Mini-Bergarbeitern aus EU-Mitteln. 800.000 Euro kommen aus dem Forschungsförderungstopf namens Horizont Europa. Auch die Labore, in denen Hedrich ihre Bergbaubakterien hält, gäbe es ohne EU-Gelder wohl nicht. 55 Millionen Euro hat der Europäische Fonds für regionale Entwicklung, kurz EFRE, für 3 neue Laborgebäude am Clemens-Winkler-Bau gegeben. Mit weiteren Mitteln soll auch der historische Teil des Gebäudes bald saniert werden. Davon profitieren nicht nur Forscherinnen wie Hedrich, sondern alle Freiberger, sagt der Bürgermeister für Stadtentwicklung Martin Seltmann.
8: Als ersten Punkt sind es natürlich die Mitarbeiter der Universität, die ihre Forschung ausbauen können und in brandneuen Laboren forschen und arbeiten können. Die Studenten, weil die Lehre sich natürlich am aktuellen Zahlen der Zeit orientieren kann und natürlich die Auszugründenden, weil sie perfekte Bedingungen in der Abstimmung mit der Wirtschaft und dann eben auch der Universität haben und wir als Stadt und jeder Bürger bei uns von den Unternehmen, die sich ansiedeln.
6: Zudem hat Freiberg selbst ebenfalls in den vergangenen Jahren EU-Millionen erhalten, beispielsweise um die Industriebrache des ehemaligen Porzellanwerkes wiederzubeleben. Auch Wirtschaftsunternehmen und Schulen haben kleinere Beträge aus EFRE-Mitteln bekommen. Insgesamt fließt der überwiegende Teil der für Deutschland bestimmten EU-Fördermittel in den Osten der Republik, sagt Wirtschaftsforscher Joachim Ragnitz vom IFO-Institut Dresden. Zwei Drittel landeten nach seinen Forschungen dort aus gutem Grund.
9: Die ostdeutschen Länder sind auch 35 Jahre nach der Vereinigung immer noch strukturschwach, weil das Bruttoinlandsprodukt der Einwohner liegt hier so ungefähr bei 75% des Westniveaus. Und so gesehen ist es schon richtig so, dass man halt vor allem die ostdeutschen Regionen weiterhin unterstützt.
6: Die Frage ist allerdings, wie lange geht diese Unterstützung noch? Denn aktuell diskutieren die EU-Politiker in Brüssel, wie die Förderung ab 2028 weitergehen soll. Und im EU-weiten Vergleich gilt Ostdeutschland schon lange nicht mehr als strukturschwach, sondern als sogenannte Übergangsregion. Gut angelegt sei das Geld hier trotzdem, sagt Ragnitz. Denn bisher erhöhte jeder investierte EU-Euro im Osten das Bruttoinlandsprodukt hier um 2 Euro.
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2: Mai 1976, heute vor 50 Jahren, begann in Ostberlin der 9. Parteitag der SED, der unter anderem ein neues Parteiprogramm verabschiedete. Miriam Bennecke.
10: Politikspektakel in Ost-Berlin. Vor dem Palast der Republik stehen tausende junge Menschen in Reih und Glied. Sie tragen blaue FDJ-Hemden, die Uniform der DDR-Staatsjugend mit Klappkragen und Schulterklappen und schwenken rote Fahnen. Während der sozialistische Nachwuchs draußen Stimmung macht, geht es im Palast der Republik etwas trockener zu.
11: Wir melden uns aus dem Palast der Republik am Berliner Marx-Engels-Platz.
12: Der 9. Parteitag der Sozialistischen Einheitspartei Deutschlands. Er lebe!
10: Im Mai 1976 sind hunderte Delegierte aus der gesamten DDR angereist. Sie sitzen auf senfgelben Stühlen und applaudieren minutenlang den Herren der Parteispitze rund um Erich Honecker.
13: Von der Tribüne unseres 9. Parteitages geht der Dank an die Arbeiterklasse, die Genossenschaftsbauern, die Intelligenz, an alle Bürger für ihre fleißige Arbeit, für ihre unzählbaren Heldentaten zur Stärkung unserer sozialistischen deutschen demokratischen Republik.
10: Die Sozialistische Einheitspartei Deutschlands hat 1976 die absolute politische Macht in der DDR. Der Parteitag wiederum ist das höchste Gremium der SED und trifft sich etwa alle 5 Jahre. Mit viel Pomp, sozialistischem Pathos und bis ins kleinste Detail durchinszeniert. Redebeiträge müssen vorab dem Politbüro vorgelegt werden, damit es keine Überraschungen gibt. Entscheidungen werden einstimmig per Handzeichen gefällt. Die beiden wichtigsten Beschlüsse dieses 9. Parteitags: Erich Honecker wird als Parteichef wiedergewählt und bekommt den Titel Generalsekretär. Außerdem verabschieden die Delegierten ein neues Parteiprogramm. Von einer möglichen Einheit Deutschlands steht darin nichts mehr. Die Partei konzentriert sich in den 1970er Jahren mittlerweile ganz darauf, die Gesellschaft in den Kommunismus überzuleiten.
13: Die Sozialistische Einheitspartei Deutschlands stellt sich das Ziel, in der Deutschen Demokratischen Republik weiterhin die entwickelte sozialistische Gesellschaft zu gestalten und so grundlegende Voraussetzungen für den allmählichen Übergang zum Kommunismus zu schaffen.
10: Manche DDR-Bürgerinnen und Bürger interessieren sich aber doch eher dafür, welche Folgen der Übergang zum Kommunismus im Portemonnaie hat.
14: Na, dass so endlich mal die kleinen Rentner mehr Rente geben und nicht die schon Tausende haben, noch 50 Mark zu geben. Das erwarte ich vom Parteitag.
15: Ja, ich hoffe, dass es besser wird und vorwärts geht mit uns hier.
10: Große Kontroversen gibt es auf dem 9. Parteitag nicht. Stattdessen präsentiert die Parteiführung dem Westen und den sozialistischen Bruderländern eine geeinte und starke SED.
12: Sie leben!
16: Hochrufe auf Genossen Honecker und die Parteiführung. Mit diesem schönen Bild vom Marx-Engels-Platz, diesem jugendfrischen, zukunftatmenden Bild, zurück zum Funkhaus in Berlin.
10: Begonnen hat der 9. Parteitag im Palast der Republik am 18. Mai 1976. Heute vor 50 Jahren.
2: Der Stichtag von Miriam Benecke.
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17: Mit Stefanie Lavour. 33 Jahre nach dem Abstieg Saarbrückens hat das Saarland wieder einen Fußball-Erstligisten, die SV Elversberg. Elversberg ist ein Ortsteil der Gemeinde Spiesen-Elversberg. Das Stadion heißt Kaiserlinde und dort werden in der kommenden Saison Teams wie Bayern München und Borussia Dortmund zu Gast sein. Denn Elversberg hat sich durch den 3:0-Erfolg gegen Münster den Aufstieg gesichert. Ein kleines Fußballmärchen. Coach Vincent Wagner wirkte im Anschluss an die Partie dennoch extrem gelassen.
18: Auch relativ ruhig, ehrlich gesagt. Die letzten beiden Tage war ich ein bisschen emotionaler für meine Verhältnisse. Aber wir waren einfach sehr fokussiert und haben das Spiel auch relativ souverän gestaltet. Deswegen war das jetzt keine Explosion. Ich finde, wenn man die Saison sieht, haben sich die Jungs das schon erarbeitet. Ich glaube, die Jungs haben sich das auch verdient. Bis zum 2:0 habe ich mich noch nicht so gefreut. Beim 3:0 war dann zum ersten Mal so das Gefühl, könnte auf jeden Fall reichen. Zumal die Jungs ja wirklich auch gut gespielt haben. Und ja, ich freue mich sehr.
17: Freuen kann sich auch Paderborn nach dem Sieg in Darmstadt. Der SCP belegt in der abschließenden Tabelle Rang 3. Mattis Hohm.
19: Es waren bange Minuten und Blicke aufs Smartphone für die Fans im Gästeblock und das Team des SCP davor nach dem Schlusspfiff. Das eigene Spiel hatte Paderborn mit 2:0 in Darmstadt gewonnen und nun wartete man auf das Ergebnis aus Hannover. Als das Endergebnis von 3:3 in Darmstadt ankam, kannte der Jubel bei den mitgereisten Fans keine Grenzen mehr. Paderborn steht in der Relegation und bekommt es in 2 Spielen mit dem VfL Wolfsburg zu tun. Das Spiel ist derweil schnell zusammengefasst. Paderborn ging nach 6 Minuten durch Marino in Führung, überstand sämtliche teils große Chancen. Der Darmstädter verschoss selbst noch einen Elfmeter und machte durch Michel kurz vor Schluss das 2:0 perfekt, das den SC Paderborn in die Relegation bringt.
17: Enttäuscht auf Platz 4 Hannover 96. Die Niedersachsen kamen, wie gehört, gegen Nürnberg nicht über ein Unentschieden hinaus. Schalke stand ja bereits als Aufsteiger fest und gewann mit 1:0 gegen Braunschweig. Die Eintracht ist als Tabellen-15. Gerettet, dank eines einzigen Treffers mehr auf der Habenseite. Fürth punktgleich mit Braunschweig, muss in die Relegation mit Drittligist Essen. Abgestiegen sind Fortuna Düsseldorf und Preußen Münster. Alle Ergebnisse und das Tableau finden Sie auf sportschau.de. Bei der Eishockey-WM in Zürich rückt das Viertelfinale für die deutsche Mannschaft in weite Ferne. Auch gegen die Letten gab es eine Niederlage, Burkhard Hupe berichtet.
20: Lange Gesichter im deutschen Eishockey-Team. Auch das zweite Vorrundenspiel geht verloren mit 0:2 gegen Lettland. Die ersten 30 Minuten ziemlich schwach. Da führte Lettland dann auch mit 2:0 durch einen Schlagschuss von Dzirkals und einem Powerplay-Tor von Balzers, die Deutschen in Unter- und Überzahl wieder nicht wirklich konkurrenzfähig über die gesamte Spielzeit hinweg. Ab der 30. Minute wurde das deutsche Spiel besser. Szymanski vergab die große Chance allein vorm lettischen Tor zum Anschlusstreffer. Danach noch mehrere gute Möglichkeiten. Aber im Kasten der lettischen Mannschaft stand Kristaps Gudlevskis, der Torhüter aus Bremerhaven. Der hatte wieder einen überragenden Abend erwischt. Und so mühten sich die Deutschen zwar nach Kräften, aber es fehlt einfach der Knipser, es fehlt das kreative Potenzial. Und so unterliegt Deutschland auch in seinem zweiten WM-Vorrundenspiel mit 2 Toren Unterschied, dieses Mal mit 0:2 gegen Lettland.
17: Titelverteidiger Bayern München hat das erste Viertelfinalspiel der Best-of-Five-Serie in der Basketball-Bundesliga gewonnen. Und zwar mit 101:80 gegen Trier. Alba Berlin unterlag überraschend Vechta 89:103. Die deutsche Handballnationalmannschaft hat auch das zweite Testspiel gegen Dänemark verloren, 29:31. Also vom Ergebnis her deutlich enger als die Partie am Freitag in Kopenhagen. Allerdings waren die Dänen in Köln nur mit einer B-Auswahl angetreten.
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2: Um 1.29 Uhr mit Ronald Lessig. Die Gewerkschaft Verdi wirft Bundeskanzler Merz vor, Reformpläne nicht mit den Gewerkschaften abzusprechen. Verdi-Chef Wernicke bestätigte zwar, dass es im Juni ein Gespräch im Kanzleramt geben werde, das sei aber spät, so Wernicke im ARD-Bericht aus Berlin.
1: Bislang hat die Bundesregierung alle möglichen Kommissionen eingesetzt zur Rente, zur Gesundheit, zur Zukunft des Sozialstaates, ohne jegliche Beteiligung der Sozialpartner, ohne Arbeitgeberverbände, ohne Gewerkschaften. In Zeiten von Angela Merkel und Olaf Scholz hat es regelmäßig Austauschrunden im Kanzleramt gegeben, der Sozialpartner. Jetzt nach einem Jahr, Friedrich Merz, gibt es das erste Gespräch.
21: Verdi-Chef Wernicke. Vor dem Treffen der Finanzminister der G7-Gruppe hat Bundesfinanzminister Klingbeil auf ein schnelles Ende des Iran-Krieges gedrängt. Dieser und die Blockade der Straße von Hormus schaden ihm zufolge der wirtschaftlichen Entwicklung massiv. Klingbeil sagte, die G7 seien der richtige Rahmen, um mit den USA und den weiteren G7-Staaten über diese Fragen zu sprechen. Weiteres Thema des Treffens soll die Lage in der Ukraine sein. Der Expertenrat für Klimafragen stellt heute seinen Prüfbericht für Deutschlands Treibhausgasemissionen vor. Die Fachleute haben darin analysiert, wie viel CO2 im Jahr 2025 ausgestoßen wurde und wie es mit den Klimazielen in der Zukunft aussieht. Aus Berlin Felix Tenbaum.
22: Es geht im Kern um die Frage, hat die Bundesregierung alles getan, um ihre selbst gesteckten Klimaziele einzuhalten? Besonders schlecht abgeschnitten haben in den letzten Jahren vor allem der Gebäude- und Verkehrssektor. Das Ergebnis des letzten Berichts: Deutschland hatte 2024 seine Klimaziele eingehalten und teilweise sogar übererfüllt. Grund dafür war unter anderem die schwächelnde Wirtschaft infolge des Ukraine-Krieges. Der Expertenrat will heute auch verkünden, ob die mittel- und langfristigen Klimaziele der Bundesregierung realistisch sind.
21: Deutschland bekommt beim Schutz von Kindern und Jugendlichen vor sexueller Gewalt in einem internationalen Vergleich gute Noten. In einer Untersuchung der englischen Denkfabrik Economist Impact landete die Bundesrepublik hinter Australien und Großbritannien auf dem 3. Platz. Bewertet wurden Gesetze und Programme, die Kinder schützen oder dabei helfen sollen, erlebte Gewalt zu verarbeiten. In der Kategorie Heilung schnitt Deutschland sehr gut ab. In der Kategorie Vorbeugung dagegen gab es nur einen Platz im Mittelfeld. Das Wetter in Deutschland. Im Westen gelegentlich Schauer, sonst trocken oder klar. Gelegentlich Nebel bei 11 bis 1 Grad. Tagsüber von Westen her Schauer oder Gewitter, im Osten trocken bei 12 Grad in der Eifel und bis 22 Grad in Berlin. Am Dienstag wechselhaft mit Schauern bis 21 Grad. Das waren die Nachrichten.
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2: Und der geht kurz, die A7 Würzburg Richtung Fulda, zwischen Bad Brückenau, Volkers und Dreieck Fulda, da haben wir 3 Kilometer Stau. Gute Fahrt.
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2: Mit Milat Kupay. Wo steht Deutschland in Zeiten globaler Umbrüche zwischen Zäsur und Neuausrichtung? Jahrzehntelang konnte die Bundesrepublik auf eine internationale Ordnung vertrauen, die ihr dank regelbasierter Kooperation und strategischem Schutz durch die USA den Aufstieg zur Wirtschaftsmacht ermöglichte. Und das, ohne sich für die Bewahrung dieser Ordnung sonderlich engagieren zu müssen. Der russische Angriff auf die Ukraine 2022 markierte das Ende dieser bequemen Lage. Als der damalige Bundeskanzler die Zeitenwende ausrief, sah es so aus, als wolle Berlin tatsächlich eine Führungsrolle in Europa einnehmen, auch militärisch. Mittlerweile herrscht Ernüchterung. Dabei ist nach wie vor dringlich, dass Deutschland sich außenpolitisch so aufstellt, dass es auch in einer aus den Fugen geratenen internationalen Ordnung bestehen kann. Darüber hat unsere Hauptstadtkorrespondentin Sabina Mattei mit dem CDU-Politiker Roderich Kiesewetter gesprochen. Er ist Oberst AD, hat sich gerade in einem Buch mit Deutschlands Rolle in der globalen Machtverschiebung befasst.
23: Herr Kiesewetter, Bundeskanzler Merz hatte hohe Erwartungen an eine neue Außen- und Sicherheitspolitik geweckt. Wie sehen Sie die Bilanz seiner Regierung nach dem ersten Jahr in dieser Hinsicht?
24: Der Bundeskanzler hat ja bereits in seiner ersten Woche im Amt als Bundeskanzler sehr deutlich gemacht, dass er auf Kontinuität in der Außen- und Sicherheitspolitik setzt. In der Kontinuität des Kanzleramts, nicht des Auswärtigen Amts damals unter Baerbock. Und damit hat sich an der Außen- und Sicherheitspolitik der Bundesrepublik Deutschland so gut wie nichts geändert. Was sich geändert hat, war die einseitige Orientierung in Richtung Biden unter Scholz, die jetzt in dieser Form mit Trump nicht mehr möglich ist, dem ist gefolgt eine engere Vernetzung mit europäischen Staaten, aber auch da eher nur fallweise. Also grundsätzlich sehen wir in der Außen- und Sicherheitspolitik ein großes Maß an Kontinuität, auch was die vergleichsweise zurückhaltende Unterstützung der Ukraine mit schweren und weitreichenden Waffen angeht.
23: Kann Deutschland sich das leisten?
24: Die Frage ist, ob unsere Bevölkerung auf Dauer ruhig zu halten ist, denn der Krieg, den Russland führt, ist ja ein dreifaltiger, wenn man das so sagen darf. Es ist der militärische Krieg gegen die Ukraine, insbesondere im Norden und Osten. Es ist der zivile Krieg, zivil-hybride Krieg gegen die Ukraine, Krankenhäuser, Schulen, aber auch Kindergärten und Kirchen und Elektrizitäts- und Wasserwerke. Und es ist auch ein zivil-hybrider Krieg gegen uns, wenn ich an Zerstörung von Bahnknotenpunkten, Sabotageakte oder die Brände in DHL-Containern oder Malls in Warschau und Vilnius denke. Und die dritte Ebene ist der kognitive Krieg mit Informationsverfälschung. Gegen diesen Russland könne man eh nichts machen. Deutschland und Russland seien ideale Partner. Die Ukraine müsse sich anpassen. Also auch die Idee, dass die Ukraine Leistungen erbringen muss und man von Russland nichts fordert. Dies wird die Bevölkerung auf Dauer so nicht mittragen, weil unsere Bevölkerung deutlich weiter ist als die Berliner Blase und Handlungsfähigkeit erwartet. Vor allen Dingen den Schutz von Frieden in Freiheit und Selbstbestimmung, der natürlich unter Druck steht.
23: Insbesondere zur Bedeutung der Ukraine möchte ich später kommen. Zunächst aber, in welcher strategischen Lage befindet die Bundesrepublik sich derzeit?
24: Es ist eine Europäische Union, die einen ungeheuren Reformdruck hat und zugleich sehr attraktiv ist für Länder wie Island oder die westlichen Staaten des Balkans, aber auch der Ukraine, letztlich auch der Türkei. Aber die EU sich nur schwer reformiert und damit nicht aufnahmefähig ist. Wir haben eine NATO, die von den USA wie ein Outsider behandelt wird in einem der 28 Punkte des Planes, die die USA mit Russland besprechen wollten, haben die USA angeboten, zwischen NATO und Russland zu vermitteln. Die Amerikaner haben in ihrer neuen nationalen Sicherheitsstrategie Europa auf Platz 4 verwiesen. Zunächst das amerikanische Festland, dann der Indo-Pazifik, an dritter Stelle Regionen besonderen Interesses, ich sag jetzt mal Venezuela, Grönland, Iran. Und erst an vierter Stelle kommen die Europäer. Und wir sehen das auch, dass die Amerikaner sagen, konventionelle Verteidigung ist Sache der Europäer. Und der bevorstehende Abzug der Stryker Brigade, dieser sehr mobilen Eingreifbrigade der Amerikaner aus Deutschland, ist ein weiteres Zeichen, dass die Amerikaner ihre konventionelle Verteidigungswilligkeit für Europa reduzieren. Und in dieser Gemengelage haben wir innenpolitisch Riesenherausforderungen, eine gespaltene Gesellschaft, die hohe Mieten, hohe Sozialabgaben, sehr viel Bürokratie zu schultern hat und auf der anderen Seite eben keine spürbare Energiewende und dazu Fragen der Rentensicherheit, der Pflegekosten und damit ein Aushöhlen auch bisher gewohnter Standards, die AfD, die keine sagen wir, konstruktiven Vorschläge zu machen braucht, einfach nur abzuwarten braucht. Und da braucht es eben auch einer verbindenden Wirkung, dass eben Sicherheitspolitik auch sozialer Zusammenhalt und soziale Sicherheit ist, innere und äußere Sicherheit und wirtschaftliche Wettbewerbsfähigkeit. Und in diesem magischen Viereck der Sicherheitspolitik diskutieren wir viel zu sehr über Migration statt über Bildung und Integration, über Sicherheit in jeder Hinsicht, wie eben angesprochen, und über wirtschaftliche Wettbewerbsfähigkeit.
23: Sie ziehen also ein Mehrebenenmodell auf. Aber ich möchte noch mal auf diese Ebene der internationalen Sicherheit kommen. In Ihrem Buch schreiben Sie ja, China, Russland, Iran und Nordkorea hätten das gemeinsame Ziel, die regelbasierte Ordnung durch eine multipolare zu ersetzen. Warum haben Sie da eigentlich nicht die USA hinzugefügt? Unter Trump ist die ja nicht mehr das Arsenal der Demokratie.
24: Das Buch habe ich im August und in der zweiten Jahreshälfte letzten Jahres geschrieben und sehr klar in dem Buch formuliert, dass die USA sich aus Europa verabschieden werden und auch deutlich gemacht, dass Trump eine multipolare Ordnung bevorzugt. Die USA sehen in China den Hauptgegner und versuchen, die Russen zu überzeugen, quasi im Rahmen dieser multipolaren Ordnung eher Team Amerika zu werden. Allerdings vergisst Trump dabei, dass die regelbasierte Ordnung auf Koordinierung, auf Verlässlichkeit und Berechenbarkeit setzt. Und Trump ist genau das Gegenteil. Und das führt letztlich dazu, dass China, Iran und Nordkorea als Hauptunterstützer des russischen Angriffskriegs gegen die Ukraine sehr koordiniert vorgehen. China beschafft Russland alle notwendigen Halbleiter, Platinen, Dual-Use-Güter, die sie für ihre Raketentechnologie braucht. Nordkorea liefert tausende Soldaten, die dort auch fallen. Und Munition alter Bauart erhält dafür Raketentechnologie. Der Iran hat in der Anfangsphase der Vollinvasion hunderttausende Drohnen geliefert, durfte in Russland Raketen testen, hat sein ballistisches Programm dank russischer Hilfe verstärkt. Und Russland profitiert natürlich von dieser Unterstützung. Dazu kommt, dass wir auch als Deutsche nur sehr mühsam bereit waren, Dual-Use-Güter zu sanktionieren, dass wir nicht bereit sind, die Schattenflotte aufzuhalten, dass wir also auch den Erwartungen, die teilweise aus unserer Bevölkerung, aber auch von nördlichen und östlichen Nachbarstaaten an uns herangetragen werden, nicht gerecht werden. Wir schlummern so ein bisschen entgegen, sodass Russland, das deutlich besser unterstützt wird von China, Iran und Nordkorea, als die Ukraine von uns, immer noch in der Vorhand ist. Und die nächsten 2 Jahre, das sind die entscheidenden Jahre, zur Eskalation neigen wird. Im hybrid-zivilen Bereich und auch im militärischen Bereich.
23: Das fällt jetzt schon unter die Leitfrage, eine der großen Leitfragen Ihres Buchs, nämlich was können wir, die Fähigkeiten, die wir haben. Die neue Militärstrategie der Bundesregierung sieht den Aufwuchs der Bundeswehr auf 460.000 Soldatinnen und Soldaten vor. Reicht das denn nicht?
24: Aus heutiger Sicht reicht es nicht. Wenn man auf die Zusammensetzung der 460.000 schaut. Die Bundeswehr hat gegenwärtig rund 185.000 Soldatinnen und Soldaten und knapp 60.000 Zivilbeschäftigte. Die Bundeswehr braucht weitere 200.000 Reservisten und muss den Militäranteil um weitere 80.000 verstärken. Das heißt, es geht um weitere 280.000. Nur mit Freiwilligkeit allein wird es sich ohne weiteres nicht lösen lassen. Denn wenn wir in einen Krieg schlittern, den Russland nicht vermeiden will und den wir verhindern wollen, dann müssen wir wehrhaft sein. Dann müssen wir sagen, wenn wir keinen Krieg wollen, dann müssen wir in jedem Falle wehrhafter werden. Dann brauchen wir eine Wehrpflicht, um ausreichend Reservistinnen und Reservisten zu haben, die nach intensiverer Ausbildung dann für die Streitkräfte zur Verfügung stehen, wenn wir viele Gefallene und Verwundete haben. Das scheut man sich anzusprechen. Und die Gefahr, dass wir Gefallene und Verwundete bekommen, ist viel größer, wenn die Bundeswehr nicht aufwächst, als wenn wir es wirklich jetzt angehen. Wenn wir allen Aufgaben gerecht werden wollen, dann werden wir mit 200.000 Reservistinnen und Reservisten nicht hinkommen. Wir werden diese Zahl verdoppeln müssen. Aber auch die Streitkräfte selbst werden deutlich aufwachsen müssen, sodass wir also deutlich über eine 500.000 Reservistinnen und Reservisten und aktive Bundeswehrsoldatinnen und Soldaten benötigen. Und das bis 2030. Aber die Strategie sieht alles erst bis 2039 vor. Und das ist schon ein sehr verlangsamender Prozess.
23: Da geht's dann aber auch um die innere Haltung der Deutschen zur Abschreckung, erstmal ganz generell, und zur Wahrnehmung der Bedrohung, die auf uns zukommt. Aber jetzt verweigern ja schon viele den Wehrdienst sozusagen prophylaktisch. Also wie erreicht man denn eine andere Einstellung zur Verteidigung?
24: Die Zahlen der Verweigerung sind deutlich unter 10.000. Ein Geburtsjahrgang hat über 600.000, und wenn wir nur über Männer sprechen, weil wir nicht willens waren, das Grundgesetz zu ändern, dann sprechen wir von rund 300.000 Männern eines Geburtsjahrgangs, und wenn davon 10.000 prophylaktisch verweigern, okay. Aber ich gehe fest davon aus, dass die prophylaktisch den Kriegsdienst verweigern, dann auch bereit sind, Zivildienst zu leisten. Und da muss man aus meiner Sicht ansetzen, dass wir attraktive Programme für den Bevölkerungsschutz, für die Katastrophenhilfe, für die Integrationsarbeit, für Blaulichtorganisationen haben. Ich denke, dass hier unsere Blaulichtorganisationen schon relativ weit sind. Dafür brauchen wir aber auch eine Professionalisierung eines solchen Pflichtdienstes. Und diese Organisationen benötigen dazu Zeit und natürlich auch Geld. Und das ist es, glaube ich, wert. Viel wichtiger ist mir, dass wir unserer Bevölkerung klar machen, nicht jeder muss Wehrdienst leisten, auch nicht von den wehrfähigen Männern. Das war auch in der Vergangenheit nicht so. Wichtig ist mir die zivile Komponente, dass wir bereit sind, unsere kritischen Infrastrukturen zu schützen, dass wir in der Lage sind, Reservekrankenhäuser aufrechtzuerhalten, die Ernährungssicherheit einer Bevölkerung. Deutschland wird dann Drehscheibe derjenigen Länder, die ihre Truppen an die Ostflanke der NATO senden, und wird Aufnahmeland für sehr, sehr viele Flüchtlinge werden, wenn es uns nicht gelingt, den Krieg aufzuhalten, aber auch für viele Verwundete. Und darauf müssen wir uns dann fokussieren, neben der notwendigen Wehrhaftigkeit.
23: Das berührt dann aber auch die andere große Leitfrage Ihres Buches, nämlich was wollen wir? Gibt es aus Ihrer Sicht ein gemeinsames Verständnis in unserer Gesellschaft dafür, was genau hier zu verteidigen wäre?
24: Das ist ein sehr guter Punkt, Frau Mattei, weil das wirklich etwas ist, das wir der Bevölkerung nicht vorschreiben dürfen. Sind wir mit unserer Bevölkerung uns bewusst, dass wenn eine Demokratie angegriffen wird, sie sich verteidigen darf? Ich glaube ja. Sind wir uns aber auch bewusst, dass wenn eine Demokratie angegriffen wird, sie gewinnen können muss? Dass sie also für einen Angreifer ein Ziel ist, das sich wehrt, das aber auch bereit ist, keine Niederlage zu erleiden, also Abgabe von Gebieten, hohe Verluste, Zerstörung von Infrastruktur. Also wenn Demokratien angegriffen werden, dann müssen sie bereit sein, sich zu wehren. Im kognitiven Umfeld mag es schwieriger sein, aber es ist nicht blutig. Im zivil-hybriden Umfeld mag es sehr viel Zerstörung beinhalten, mit sehr schwieriger Zuordnung, wer war es denn eigentlich? Und im militärischen Bereich bedeutet das Opfer. Und ist eine Gesellschaft dazu bereit? Und da, glaube ich, könnte der Grundkonsens sein, dass wir in Frieden, in Freiheit und Selbstbestimmung leben. Dass aber Frieden nicht Waffenstillstand bedeutet, sondern Freiheit und Selbstbestimmung. Und wenn wir darüber einig sind, dass eben Freiheit mehr ist als ein Waffenstillstand, dann brauchen wir schon das Bewusstsein, mal zu schauen, was denn zum Beispiel unsere Soldatinnen und Soldaten schwören. Die Soldaten schwören, der Bundesrepublik Deutschland treu zu dienen und das Recht und die Freiheit des deutschen Volkes tapfer zu verteidigen, nicht den Frieden. Das heißt, die Freiheit ist die Voraussetzung für den Frieden. Ein Frieden ohne Freiheit mag ein Waffenstillstand sein, eine Friedhofsruhe, sie wird immer getestet werden. Und da, glaube ich, fehlt es in Deutschland an der Bereitschaft in der politischen Bildung, sich auseinanderzusetzen mit den Kräften, die eine Alternative fordern. Und diese Alternative gab es in der deutschen Geschichte mit der Unterbrechung des Ersten Weltkriegs von 1870 bis 1940. Deutsche Ingenieurskunst, deutsche Technologie und russische Ressourcen, um uns unabhängig zu machen vom Einfluss Großbritanniens und Frankreichs, die Amerikaner damals im Sinne von Carl Schmitt als raumfremde Macht sehr weit weg. Und die heutige These, insbesondere der AfD, zu sagen, wir brauchen diese EU nicht, wir brauchen diese NATO nicht und den Euro schon gar nicht, als Alternative anzusprechen, deutsche Technik und russische Ressourcen, verkennt historisch völlig, dass die Länder, die sich mühsam vom deutschen und sowjetischen Joch 45 befreit haben, dass diese Länder nicht in neue Abhängigkeiten gehen wollen. Wenn ein General Kujat in der Öffentlichkeit sagt, der wichtigste Nachbar Deutschlands ist Russland und die Länder dazwischen mussten sich immer orientieren, wäre das eine Fehleinschätzung, die wir ja ganz praktisch betrieben haben. Nord Stream war ein deutsch-russisches Sonderabkommen zu Lasten der Länder dazwischen. Wir müssen also, wenn wir über europäische Unabhängigkeit sprechen, sehr klar die Selbstbestimmtheit und die Eigenbestimmtheit der Länder, die wir im Zweiten Weltkrieg mit Terror und Vernichtung überzogen haben, Frankreich und dann die Länder zwischen uns und Russland, einschließlich der Ukraine, mit berücksichtigen. Und da rührt eine, glaube ich, ganz wesentliche Lehre heraus, die wir langsam erst umsetzen. Wir sagen immer, nie wieder Krieg, nie wieder Nationalsozialismus. Die Länder, die wir verheert haben, sagen, nie wieder wehrlos. Wenn wir also wirklich Frieden in Freiheit wollen, dann dürfen wir nie wieder wehrlos sein. Und ich glaube, das würde auch unsere Akzeptanz, gerade auch bei unseren östlichen Nachbarn, wesentlich erhöhen.
23: Nie wieder wehrlos, das ist etwas, was die Ukrainer zum Beispiel sagen. Sie bezeichnen die Ukraine in Ihrem Buch als militärische Schlüsselzone. Was kann denn die Bundeswehr sich von den Ukrainern für ihre Strukturreformen abgucken?
24: Eine militärische Schlüsselzone ist eine Region, die relevant für die sicherheitspolitische Ausrichtung der Zukunft ist. Aufgrund technologischer Entwicklungen, aber auch wegen der Frage der Haltung, der Einstellung und des Zusammentreffens wie in einer Retorte von unterschiedlichen, ich sag mal, Energien und Kräften. Die Ukraine ist inzwischen für unsere eigene Sicherheit mindestens so relevant wie wir für die Ukraine. Deswegen haben die Bundesrepublik und die Ukraine vor wenigen Wochen bei dem Regierungsabkommen etwas gemacht, was vielleicht vor einem Jahr noch undenkbar war, dass wir von der Ukraine lernen. In der Drohnentechnologie, in der Flugabwehr, aber auch in der Art und Weise, wie man schnell Erkenntnisse von der Front in praktische Rüstungsarbeit umsetzt. Das ist uns natürlich fremd als ein sehr pazifistisch ausgerichtetes Land. Aber wir sehen, dass eine Ukraine, die nicht weniger Frieden will als wir, natürlich von diesen Fragen profitiert. Und deshalb kommt es darauf an zu sehen, wie aktuell dort Krieg geführt wird. Unter Einsatz künstlicher Intelligenz, unter Verdrängung klassischer Kriegsformen wie Panzerkampf, Artilleriekampf, wird weitestgehend von Drohnen ersetzt. Zugleich sollten wir wissen, dass wir in der Ukraine in dieser militärischen Schlüsselzone eine große Täuschoperation der Russen erleben, die scheinbare Schwäche simulieren, indem dort jeden Tag rund 1000 Soldaten ausfallen. Die Russen entledigen sich dort ethnischer Minderheiten, Strafgefangener. Und dann, und das müssen wir eben auch bedenken, werden wir in der Ukraine in der Phase nach dem Krieg, sei es in Form eines Waffenstillstandes oder auch eines Sieges der Ukraine erleben, dass Hunderttausende von der Front zurückkehren nach Russland und in die Ukraine. Und wenn traumatisierte Menschen aus dem Krieg zurückkommen, dann sollten wir uns an die 20er Jahre erinnern und auch an den Umgang mit Deutschland damals durch den einseitigen Diktatfrieden von Versailles, wie es damals nannte, im Felde unbesiegt, was natürlich nicht stimmt, weil die Deutschen keine Ressourcen mehr hatten. Aber dass eben Hunderttausende von der Front zurückkamen, sich keine Klamotten leisten konnten und noch bis in die 20er Jahre mit ihren alten Uniformen in Freikorps den Staat destabilisiert haben und Hitler den Weg bereiteten. Und wir müssen ganz arg aufpassen, deswegen auch militärische Schlüsselzone, dass in der Ukraine ein Aufbauplan beherrscht, vorbereitet wird, dass die ukrainischen Soldaten reintegriert werden, dass die zurückkehrenden Auslandsheimkehrer begreifen, was ihre Landsleute dort ausgehalten haben. Und umgekehrt mit dem Blick nach Russland, dass Putin natürlich nicht, wenn dort 800.000 Marodeure zurückkommen oder auch schwerst traumatisierte Soldaten, dass er natürlich nicht ohne weiteres von der Kriegswirtschaft auf Friedenswirtschaft umstellen kann, sondern er wird diesen Soldaten Reisevisa geben. Er wird sie in paramilitärischen Gruppen organisieren. Und diese werden nicht auf russischem Boden arbeiten. Deswegen müssen wir auf den Tag 1 nach einem wie auch immer gearteten Friedensschluss achten, was geschieht mit diesen Fähigkeiten. Und darum sollten wir sehr genau beobachten, was dort passiert, aber auch unsere Erfahrungen aus den 20er Jahren und den 40er Jahren dort einbringen.
23: Interessant, was Sie über Russland sagen. Aus der Ukraine weiß ich, dass die Zivilgesellschaft sich schon sehr stark mit dieser Frage beschäftigt. Insofern ist die Vorbereitung, die mentale Vorbereitung der ukrainischen Gesellschaft wahrscheinlich relativ weit in dieser Hinsicht.
24: Das sehe ich auch so. Ich war jetzt seit der Vollinvasion vor 3 Wochen das letzte Mal da, zum 11. Mal seither. Ich werde in dem Jahr noch einmal reisen, vielleicht noch 2-mal. Es ist ganz wichtig, dort Vertrauen aufzubauen und auch mal zu spüren, was die Erwartungen der Menschen dort sind. Das ist nicht mehr Geld, es ist mehr Verständnis für deren Situation. Darum geht es eben auch, dass wir verstehen, was das mit einer Gesellschaft macht. Und trotzdem bringt die Ukraine die Kraft auf, Korruption zu bekämpfen, weil sie nicht in fremde Einflussbereiche wollen, sondern eine Hoffnung haben, innerhalb der Europäischen Union das zu erleben, was bisher Polen und den Tschechien und anderen ehemaligen Ostblockstaaten nunmehr seit 20, 30 Jahren ermöglicht wird. Das ist ihr Streben nach Frieden in Freiheit und Selbstbestimmung.
23: Herr Kiesewetter, zum Schluss dann aber doch nochmal der Blick auf die deutsche Gesellschaft. Was muss geschehen, damit Deutschland diesen sicherheitspolitischen Wendepunkt, von dem Sie in Ihrem Buch ja schreiben, den auch rechtzeitig meistert?
24: Wir haben die Wahl. Als ich im parlamentarischen Kontrollgremium war, sagten mir außerhalb der Sitzung, sonst dürfte ich es nicht berichten, sagten mir befreundete Dienste, euch fehlt ein 11. September in dem Sinne, dass ihr den Sense of Urgency, den Druck zum Handeln spürt. Wir bewahren euch davor, aber wir können euch nicht davor bewahren, dass ihr in Fehlerkontinuität seid. Das heißt, wir brauchen eine andere Fehlerkultur. Wir können nicht alles wegregeln und schönreden. Wir müssen uns damit auseinandersetzen, dass Russland seit einigen Jahren uns mit Drohnen überflügt und ausspürt. Im letzten Jahr waren es knapp 2000 Drohnen, die aus Nordsee- und Ostseeschiffen Russlands zugeordnet über deutsches Hoheitsgebiet flogen, also quasi Luftraumverletzungen begangen haben, die über unsere kritische Infrastruktur fliegen. Wir lassen es gewähren, wir thematisieren es nicht, wir halten die Schlattenflotte nicht auf, wir schränken den Bewegungsraum der russischen Diplomaten nicht ein, wir schließen das russische Haus nicht, wir bilden nicht an Taurus aus, geschweige denn, dass wir es liefern, wir beteiligen uns nicht an Überlegungen, die ukrainische Luftverteidigung zu entlasten, indem wir von außerukrainischem Boden aus unbemannte russische Luftfahrzeuge abschießen. Das heißt, wir signalisieren Moskau, wir tun weniger, als wir könnten. Das muss vorbei sein. Wir müssen die Lage viel ernster nehmen. Dieses Austesten, diese schleichende Einschränkung unserer Souveränität. Zweitens, die angesprochene Wehrpflicht, um einen guten Zivildienst zu haben. Das dritte ist sicherlich eine Skalierung der Rüstungsindustrie, auch aus Deutschland heraus, nicht nur mit Aufträgen aus dem Nachbarland. Aber das Wichtigste ist mir, dass wir eine Änderung im Mindset haben, dass wir eine strategische Kultur entwickeln, die eben deutlich macht, unsere Nachbarländer haben längst begriffen, dass Frieden und Freiheit in Selbstbestimmung nicht selbstverständlich sind, sondern dass sie der Wehrhaftigkeit bedürfen. Und wir brauchen eine gesellschaftliche Debatte, die sicherlich in der Spaltung unserer Gesellschaft nicht von Grund auf kommt, sondern hier erwarte ich vom Bundespräsidenten, vom Bundeskanzler, den Kirchenspitzen, den Gewerkschaften und auch den einen oder anderen Nichtregierungsorganisationen ein gemeinsames Verständnis darüber, dass unsere Bevölkerung weiter ist als das politische Berlin, wir aber dieser Bevölkerung auch mehr Spielraum einräumen müssen, sich zu engagieren für die Sicherheit des Landes. Und dazu gehört eben auch, dass wir die Dienste, also nicht nur die Nachrichtendienste, sondern unsere Blaulichtorganisation, den Freiwilligen- und den Gesellschaftsdienst ausweiten und attraktiver machen und auch unsere Bevölkerung sensibilisieren. In Schweden hat jeder Haushalt eine Broschüre bekommen, was muss ich tun, wenn der Krieg kommt. Wir werden das in Deutschland völlig anders formulieren. Aber es reicht nicht, der Bevölkerung zu sagen, macht zwei Klicks auf der Homepage vom Bundesamt für Bevölkerungsschutz, dann findet ihr schon, was ihr braucht. Sondern wir müssen auf die Schulen, die Berufsschulen zugehen. Wir müssen das an den Universitäten diskutieren, um dann diesen Sense of Urgency zu entwickeln. Denn das ist die dritte Leitfrage meines Buches. Wie verhindern wir den Krieg? Durch Aufmerksamkeit, durch Engagement und eine neue Anstrengungskultur.
2: Sagt der CDU-Politiker Roderich Kiesewetter.
5: Standpunkte.
2: In Sachsen-Anhalt wird im September ein neuer Landtag gewählt. Die AfD liegt in aktuellen Umfragen bei 41% und könnte sogar die absolute Mehrheit erreichen. Bundesweit kommt die Partei laut einer INSA-Umfrage auf 29%. Die Innenminister der Länder wollen nun Vorkehrungen treffen, unter anderem, weil sie ein Risiko darin sehen, wenn die AfD als Regierungspartei etwa Geheiminformationen erhält, die die Sicherheit des Landes betreffen. Politiker warnen auch davor, dass die AfD in großem Stil Beamte austauschen könnte. Unsere Gastautorin ist heute Kaya Klapser von der Zeit. Sie findet es richtig, dass sich die Länder politisch wappnen für die Möglichkeit einer AfD-Regierung.
0: Der nun geäußerte Wunsch mehrerer Innenminister, sensible, sicherheitsrelevante Informationen, etwa die der Nachrichtendienste, vor dem Zugriff der kremlnahen AfD zu schützen, ist überfällig und muss so schnell wie möglich umgesetzt werden. Doch nicht alle Bundesländer wollen Vorbereitungen treffen auf eine mögliche Regierungsbeteiligung der AfD. In Mecklenburg-Vorpommern etwa, wo ebenfalls im September gewählt wird und die Partei Umfragen zufolge bei 35% liegt, wird ein entsprechender Gesetzentwurf von der CDU blockiert. Es ist ein Zeichen dafür, dass der Ernst der Lage nicht erkannt wurde. Oder, noch schlimmer, dass parteipolitische Erwägungen höher gewichtet werden als die demokratische Zukunft des eigenen Landes.
2: Ein Kommentar von Kaya Klapser. Der Kölner Stadtanzeiger warnt, ein AfD-regiertes Bundesland bringe die gesamte Republik in Gefahr.
3: Es erinnert an Biedermann und die Brandstifter. In dem Stück von Max Frisch nimmt ein Bürger namens Biedermann zwei Brandstifter in sein Haus auf, obwohl sie es anzünden wollen. Und die Bedrohung geht über Sachsen-Anhalt weit hinaus. So könnten im Falle eines AfD-Wahlsieges Informationen aus dem Verbund der Verfassungsschutzämter nach Russland abfließen. Überhaupt dürfte das Land für die Partei nur ein Experimentierfeld sein, um die Republik Zug um Zug aus den Angeln zu heben. Die größte Verantwortung kommt deshalb der Wählerschaft zu. Wenn sie der AfD zu einer absoluten Mehrheit verhilft, dann verhält sie sich so wie der Herr Biedermann.
2: Für den Münchner Merkur muss sich jetzt das ganze Land zusammenreißen, wenn eine AfD-Regierung noch verhindert werden soll.
3: Daran, dass die AfD nun bundesweit an 30% kratzt und in Sachsen-Anhalt sogar auf die absolute Mehrheit hoffen darf, trägt die aktuelle Bundesregierung die Hauptschuld. Die Streitereien, die gebrochenen Versprechen, die schwache Performance, wenig macht Mut. Die Lähmung lässt sich aber nicht allein mit dem Kommando gen Berlin Macht's halt besser überwinden, sondern nur gemeinsam. Es braucht einen neuen Pakt zwischen Regierung und Bürgern, damit der Reformsommer nicht ähnlich gegen die Wand fährt wie seine Vorgänger. Die Verantwortlichen müssen gnadenlos ehrlich sein, Zumutungen benennen, ihren Sinn erklären. Die Wähler müssen ihr Restvertrauen zusammenkratzen und anerkennen, dass die Lage Einschnitte erfordert, fair und bei allen. Die 29%-Umfrage für die AfD ist keine Frühwarnung, sie ist ein schriller Alarm.
2: Das waren die NDR-Info-Standpunkte. Zusammengestellt hat sie heute Constanze Semidey. Und das war die erste Hälfte der ARD-Infonacht. Hier geht's gleich weiter mit meinem Kollegen Sven Hasenclever. Ich bin Milad Kupay, wünsche Ihnen einen guten Start in die neue Woche.

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1: Um 2 Uhr mit Ronald Lessig. Verdi-Chef Wernicke hat Bundeskanzler Merz vorgeworfen, bisher keine Einigkeit mit den Gewerkschaften gesucht zu haben. In der ARD-Sendung Bericht aus Berlin hat sich Wernicke zu den Reformplänen der Bundesregierung geäußert. Dabei sagte der Verdi-Chef, dass es unter den Vorgängern von Merz, Merkel und Scholz regelmäßig Austauschrunden im Kanzleramt gegeben habe. Wernicke hat zugleich Kompromissbereitschaft signalisiert. Er lehnt es aber zum Beispiel ab, den Kündigungsschutz zu lockern oder das Renteneintrittsalter zu erhöhen. Vor dem Treffen der Finanzminister der G7-Gruppe hat Bundesfinanzminister Klingbeil auf ein schnelles Ende des Iran-Krieges gedrängt. Dieser und die Blockade der Straße von Hormus schaden ihm zufolge der wirtschaftlichen Entwicklung massiv. Klingbeil sagte, die G7 seien der richtige Rahmen, um mit den USA und den weiteren G7-Staaten über diese Fragen zu sprechen. Weiteres Thema des Treffens soll die Lage in der Ukraine sein. Die Weltgesundheitsversammlung beginnt im Zeichen eines internationalen Gesundheitsnotstands. Den hat die Weltgesundheitsorganisation wegen des Ebola-Ausbruchs in Uganda und der Demokratischen Republik Kongo ausgerufen. Aus Genf, Katrin Hondl.
2: In diesen Zeiten sei es wichtig, dass die WHO gestärkt werde, sagte in Genf Bundesgesundheitsministerin Warken, CDU. Bei einem Treffen mit WHO-Generaldirektor Tedros versprach sie eine zusätzliche finanzielle Unterstützung von 25 Millionen Euro aus Deutschland. Thema beim Jahrestreffen der Mitgliedstaaten wird unter anderem der künftige Kurs der WHO sein, etwa die Umsetzung einer globalen Gesundheitsstrategie bis 2028.
1: Die SV Elversberg steigt in die Fußball-Bundesliga auf. Das Team aus dem Saarland gewann mit 3:0 gegen Münster und sicherte sich zum Saisonende Tabellenplatz 2. Auf Platz 3 und damit in die Relegation hat es Paderborn geschafft durch ein 2:0 in Darmstadt. Abgestiegen in die dritte Liga sind Düsseldorf und Münster. Die Eishockey-Nationalmannschaft hat bei der Weltmeisterschaft in der Schweiz einen schweren Rückschlag im Kampf um das Viertelfinale erlitten. Das Team von Bundestrainer Kreis verlor auch das zweite Vorrundenspiel. In Zürich gab es gegen Lettland ein 0:2. Bereits heute Abend geht es weiter, dann tritt das DEB-Team gegen Gastgeber Schweiz an. Das waren die Nachrichten. Das Wetter in Deutschland. Im Westen gelegentlich Schauer, sonst trocken oder klar, vereinzelt Nebel, bei 11 bis 1 Grad. Tagsüber von Westen her Schauer, im Osten trocken, bei bis zu 12 Grad in der Eifel und 22 Grad in Berlin. Am Dienstag wechselhaft bis 21 Grad. Es ist 2:03 Uhr.
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3: Die A40 Essen Richtung Duisburg ist zwischen Kreuz Kaiserberg und Kreuz Duisburg wegen Brückenarbeiten bis morgen 5 Uhr gesperrt. Die Autobahn 61 Mönchengladbach-Venlo ist zwischen Kreuz Mönchengladbach und Mackenstein in beiden Richtungen bis 5 Uhr gesperrt. Und die A67 Darmstadt Richtung Mannheim ist zwischen Lorsch und Viernheimer Dreieck wegen Bauarbeiten ebenfalls bis 5 Uhr gesperrt. Umleitungsempfehlung ab dem Darmstädter Kreuz über die parallel verlaufende A5.
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3: Und die kommt vom Norddeutschen Rundfunk in Hamburg. Am Mikrofon begrüßt sie Sven Hasenklever. Die Zukunftschancen für Kinder sind in Deutschland ungerechter verteilt als in vergleichbaren Industrieländern. Zu diesem Ergebnis kommt eine aktuelle UNICEF-Studie zum Thema Kindeswohl. Übrigens auch ungerechter verteilt als in Ländern, die wir mitunter als arm wahrnehmen, zum Beispiel in Rumänien. Tim Aßmann berichtet.
4: Bund und Länder seien gemeinsam in der Verantwortung, mehr Bildungsgerechtigkeit zu schaffen, erklärte Bundesbildungsministerin Karin Prien als Reaktion auf den UNICEF-Bericht. Jedes Kind solle die Chance auf bessere Bildung haben, um sein Potenzial entfalten zu können, betonte die CDU-Politikerin. In der aktuellen UNICEF-Erhebung zum Kindeswohl in den Industrieländern liegt Deutschland nur auf Rang 25. Platz 1 belegen die Niederlande, gefolgt von Dänemark und Frankreich. Vor Deutschland liegen auch Länder mit geringerer Wirtschaftskraft wie Rumänien und Ungarn.